0: Trump dann plötzlich eine Bedingung für dieses Atomabkommen. Nina Barth.
1: US-Präsident Donald Trump hat klargestellt, den Atomdeal mit Saudi-Arabien wird es nur bei einer Annäherung mit Israel geben. Auf seiner Plattform Truth Social schreibt Trump, die Vereinbarung sei vollständig davon abhängig, dass Saudi-Arabien den Abraham-Abkommen beitrete. Mit den Abraham-Abkommen hatten mehrere arabische Länder 2020 während Trumps erster Amtszeit begonnen, ihre Beziehungen zu Israel zu normalisieren. Die Frage ist nun, hat Trump mit dieser Bedingung auch Saudi-Arabien überrascht? Und vor allem, wird Saudi-Arabien zustimmen? Der demokratische Senator Chris Van Hollen erklärte auf CNN, für ihn wäre es eine Überraschung, sollte Saudi-Arabien sich darauf einlassen. Sie haben wiederholt erklärt, dass eine Voraussetzung für den Beitritt zu den Abraham-Abkommen ein klarer Weg hin zu einem palästinensischen Staat ist, der Seite an Seite in Frieden mit Israel existiert. Saudi-Arabien hat bisher keine Änderung dieser Haltung signalisiert, aber wir werden sehen. Für Israel wäre die Anerkennung durch Saudi-Arabien ein großer diplomatischer Erfolg. Gestern hatten die USA und Saudi-Arabien ein Abkommen zum Aufbau eines zivilen Atomprogramms in Saudi-Arabien geschlossen. Abgeordnete von demokratischer und republikanischer Seite haben schon länger Bedenken gegen eine Atomzusammenarbeit mit Saudi-Arabien geäußert. Die Befürchtung ist, dass sie ein nukleares Wettrüsten in der Region auslösen könnte. Das Abkommen dürfte auch nicht dazu beitragen, die Spannungen im Krieg mit dem Iran abzubauen. So schrieb der demokratische Senator Chris Murphy auf X, die Vereinbarung dürfte Iran noch mehr davon abhalten, sein eigenes Atomprogramm zu begrenzen. Einen Aufschrei der Entrüstung gibt es bisher aber nicht, was aber wohl auch daran liegt, dass die Details der Vereinbarung noch gar nicht bekannt sind. Wir kennen immer noch keine Details, so Van Hollen.
2: We still haven't seen any of the fine print.
1: Keine Details, obwohl zumindest die Eckpfeiler für die Vereinbarung gestern unterschrieben wurden. Die US-Regierung hat mitgeteilt, dass sie Saudi-Arabien beim Aufbau eines zivilen Atomprogramms helfen wolle und die Energieminister beider Länder eine entsprechende Vereinbarung unterzeichnet hätten. Außerdem sei ein bilaterales Abkommen zu Sicherheitskontrollen unterzeichnet worden. Trump schreibt auf Truth Social, dass die Vereinbarung keine Anreicherung von Material beinhalte. Er meint damit offenbar, dass Saudi-Arabien im Rahmen des Abkommens selbst kein Uran anreichern darf oder nur unter strenger Aufsicht. Auch US-Außenminister Marco Rubio ist bemüht, Sicherheitsbedenken zu beruhigen.
3: Any agreement that we're going to make with any country in the world on civil nuclear energy is going to be one that will have safeguards in place to ensure that it can't be turned into a weapons program.
1: Jede Vereinbarung über zivile Kernenergie werde Sicherungsmechanismen enthalten, damit sie nicht in ein Waffenprogramm umgewandelt werden könne. Und Rubio ergänzte, wenn sich Länder dazu entscheiden, dass sie ein friedliches, ziviles Atomprogramm wollen, dann ist es uns lieber, sie machen das mit uns als mit einem anderen Land.
3: And when countries decide they want to pursue a peaceful civil nuclear program, we'd prefer them do it with us than do it with some other country.
1: Der Demokrat Van Hollen bleibt skeptisch.
2: I've said for years,
1: ich sage seit Jahren, ich werde ein Atomabkommen ohne angemessene Sicherheitsvorkehrungen nicht unterstützen. Keine Ahnung, ob die hier enthalten sind. Und Hakeem Jeffries, der Fraktionsführer der Demokraten, empörte sich nicht über den Inhalt, den er gar nicht kennt, sondern über die mangelnde Informationspolitik von Donald Trump. Jeder verantwortungsbewusste Präsident hätte vor der Veröffentlichung erstmal den Kongress informieren lassen, so Jeffries. Der Kongress muss der Vereinbarung ohnehin erst noch zustimmen, innerhalb von 90 Tagen.
0: Ja, der US-Präsident hat das Atomabkommen mit Saudi-Arabien also überraschend an Bedingungen geknüpft. Und das ist auch nur ein weiterer Baustein in der sowieso schon komplexen Beziehung zwischen den beiden Staaten. Darüber hat meine Kollegin Nina Zimmermann vom NDR mit Andreas Reinicke gesprochen. Der war viele Jahre deutscher Botschafter im Nahen Osten, in den palästinensischen Autonomiegebieten im Westjordanland, aber auch in Syrien und in Tunesien. Jetzt leitet er das Deutsche Orientinstitut. Die Frage an ihn war, was dieses Abkommen so brisant macht.
4: Na, es gibt mehrere Gründe, weswegen es brisant ist. Zum einen haben wir eigentlich immer versucht, wir heißt also auch die westliche Welt und eigentlich alle in der Region möglichst keine eigenen Nuklearkapazitäten aufzubauen, weil es natürlich immer die Gefahr bietet, dass sich daraus ein Missbrauch entwickelt. Es gibt natürlich Ausnahmen, Ägypten etwas, Israel natürlich und eben auch Iran. Jetzt mit einem solchen Deal wird also dieses durchbrochen. Das ist also das eine Problem. Das zweite Problem, was viel wichtiger ist, dass die Amerikaner diesen Vertrag gemacht haben, zu einem Zeitpunkt, wo sie auch verhandeln mit dem Iran über eine nukleare Komponente oder eine nukleare Kontrolle. Und offensichtlich bereits hier Zusagen an die Saudis gemacht haben, die die Iraner natürlich auch sehen. Und da die Iraner sich immer mit den Saudis vergleichen, werden sie früher oder später sagen, warum müssen wir bestimmte Dinge tun, die die Saudis nicht tun müssen.
5: Vielleicht einmal noch mal der Blick in Richtung Urananreicherung, weil die große Sorge ist ja, dass Saudi-Arabien trotz ziviler Zweckbindung eben zu viel Spielraum bei der Anreicherung und bei der Kontrolle erhält und damit könnte es langfristig die Option auf ein militärisches Atomprogramm offenhalten. Teilen Sie die Sorge?
4: Ja, das ist sicherlich so. Und auch der saudische Kronprinz hat erklärt, dass sie sich an eine nicht-nukleare Atomwaffenklausel gebunden fühlen, solange der Iran nicht selbiges macht oder sich auch an eine entsprechende Klausel gebunden fühlt. Also er stellt eine Abhängigkeit her. Aber es wird natürlich in Saudi-Arabien eine Fähigkeit aufgebaut, die dann entsprechend unter Umständen für militärische Zwecke genutzt werden können. Das ist das große Problem. Und in dem Abkommen haben wir ja eigentlich drei Elemente. Das erste haben wir gerade diskutiert, nämlich überhaupt den Aufbau einer nuklearen Fähigkeit zu friedlichen Zwecken in Saudi-Arabien. Das zweite ist, dass eine Wiederaufbereitungsfähigkeit zumindest in Blick genommen wird. Da soll eine gemeinsame Studie erstellt werden über 4 Jahre gemeinsam Saudi-Arabien und USA. Und nach 4 Jahren, also durch einen anderen Präsidenten, soll dann entschieden werden. Genau dieses Thema ist aber auch sehr schwierig immer diskutiert worden mit dem Iran. Den Iran sei es dieses verweigert worden. Dritte Komponente ist tatsächlich die Überwachungskomponente. Wir haben ja immer gesagt, dass auch friedliche Nutzungen, auch in Deutschland beispielsweise, immer überwacht werden von der Internationalen Atomenergieorganisation, also der IAEO. Das wollen wir von den Iranern haben. Jetzt bei den Saudis aber gilt dieses auf einmal nicht mehr. Die brauchen sich einem solchen Regime nicht zu unterwerfen. Und das stellt natürlich die Fragen, warum eigentlich nicht? Wir haben also eine Parallele zu Israel, bei denen das auch nicht der Fall ist. Also hier sind auf einmal 3 ganz neue Themen aufgemacht worden, die tatsächlich sehr viele Fragen aufwerfen.
5: Entsprechend alarmiert ist man in Israel. Jetzt sagt der Präsident, ja, halb so wild. Also es geht schon darum, eine Normalisierung des Verhältnisses zwischen Riad und Jerusalem anzustreben, weil das ist ja genau einer dieser wunden Punkte auch gewesen. Sind damit die Sorgen diesbezüglich vom Tisch? Oder ich frage mal anders, können wir den Worten des Präsidenten Glauben schenken?
4: Ja, ich fürchte, dass wir denen nicht Glauben schenken können. Und ich glaube, dass dieses eine zweite große strategische Niederlage Israels ist. Der eine ist der fehlgeschlagene Versuch, das iranische Problem zu lösen. Und der zweite ist eben jetzt auch der Versuch, die Palästina-Frage zu umgehen durch diese Abraham-Accords. Die Abraham-Accords sind ja Vereinbarungen zwischen Israel und einigen arabischen Nachbarstaaten, ohne dass die Palästina-Frage gelöst worden ist. Und die Abkommen sind immer dadurch ermöglicht worden, dass die Vereinigten Staaten den entsprechenden Staaten etwas versprochen hat. Marokko zum Beispiel, haben sie gesagt, wir erkennen euren Anspruch über Westsahara an, lange umstritten. Und da haben die Gegenzug, die Marokkaner, gesagt, so, jetzt erkennen wir gerne auch Israel an. Im Sudan war es etwas anders, da ging es um die Aufhebung der Sanktionen und so weiter. Der große Preis ist immer Saudi-Arabien, weil das das wichtigste Land in der arabischen Welt ist. Und die Saudis haben durchaus Interesse gezeigt, aber sie zögern eben wegen der Palästina-Frage und haben gesagt, naja, vor dem 7. Oktober, wir brauchen wenigstens einen glaubhaften Einstieg in die Palästina-Frage. Nach dem 7. Oktober haben wir gesagt, wir brauchen eine Lösung der Palästina-Frage. Aber dazu wollen wir noch 2 andere Dinge haben. Das eine ist eine Sicherheitsgarantie durch die Vereinigten Staaten, ähnlich Artikel 5 des NATO-Vertrages, also eine Bündnisverpflichtung. Und das zweite ist eben, wir wollen Nuklearfähigkeiten haben. Gerade letzteres haben die Amerikaner immer ausgeschlossen und haben sehr stark gezögert, auch Drängen Israels. Wenn jetzt zugesagt wird, dass man ohne ein Abkommen mit Israel diesen Hebel oder dieses Geschenk, den Saudis gibt, dann ist die Motivation natürlich für Saudi, ein Abkommen mit Israel zu schließen, auch ohne Lösung der Palästina-Frage, deutlich gesunken. Und deswegen kann man sagen, dass diese Idee, Saudi-Arabien auf diesem Wege an Israel anzuführen, also vielleicht nicht gerade gescheitert ist, weil nie ist irgendwas gescheitert, aber doch also in weiteste Ferne gerückt ist und damit letztendlich Netanjahus Politik doch auch in diesem Bereich den Boden unter den Füßen entzogen worden ist.
0: Das sagt der Direktor des Deutschen Orient-Instituts, Andreas Reinicke. Die Zeit, es ist 2.14 Uhr.
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0: Wie viel Klimaschutz dürfen

0: Nachhaltigkeitsmanagerin Christiane Schmidt.
1: Contago und auch die Logistik allgemein ist eigentlich von allen Extremwetterereignissen, die wir uns vorstellen können, betroffen. Das kann die Hitze an den Containerterminals sein, das kann der Sturm sein, der die Bäume auf die Bahn fallen lässt. Das kann aber auch das Wasser im Rhein sein, wodurch wir unsere Schiffe nicht mehr ausreichend beladen können, weil das Wasser zu tief ist, der Wasserstand, oder der Wasserstand ist zu hoch. Wir haben Hochwasser und kommen nicht mehr unter den Brücken durch.
0: Anfang des Jahres veröffentlichte das Weltwirtschaftsforum seinen aktuellen Risikobericht. Der ist das Ergebnis einer Umfrage unter Wissenschaftlern, Unternehmern und Politikern. Extremwetterereignisse werden demnach innerhalb der kommenden 10 Jahre als das größte Risiko der globalen Wirtschaft eingeschätzt. Der Ökonom und Direktor des Potsdam-Instituts für Klimafolgenforschung, Ottmar Edenhofer, fordert gegenzusteuern.
2: Klimaschutz ist Sicherung des langfristigen Wohlstandes in Europa. Europa ist der sich am schnellsten erwärmende Kontinent. Und dort werden die Schäden genauso sich umsetzen und materialisieren wie zum Beispiel in Afrika.
0: Nicht nur Unternehmen spüren steigende Kosten aufgrund des Klimawandels, sondern auch Verbraucherinnen und Verbraucher. So schreibt das Statistische Bundesamt, dass zum Beispiel die Preise für Kaffee und Schokolade zuletzt aufgrund von Missernten durch Extremwetter gestiegen seien. Diese Entwicklung bestätigt der Schokoladenhersteller Ritter Sport in Waldenbuch bei Stuttgart. Der Anbau von Kakaobohnen werde immer schwieriger, sagt Hauke Will, Leiter der landwirtschaftlichen Produktion von Rittersport.
3: Auf der einen Seite haben wir aufgrund des steigenden Meeresspiegels Landflächen, die für den Kakaoanbau nicht mehr zur Verfügung stehen, wie zum Beispiel das Mekong-Delta in Vietnam. Auf der anderen Seite sehen wir aber auch, dass starke Dürreperioden und ausgeprägte Niederschläge zu Ertragseinbußen im Kakaoanbau führen.
0: Auch der Outdoor-Ausrüster VD aus Tettnang in Baden-Württemberg, der etwa Radtaschen und Rucksäcke herstellt, beklagt Umsatzeinbußen durch Extremwetterereignisse. Denn VD produziert nicht nur in Deutschland, sondern vor allem auch in Asien. Durch Taifune und Überschwemmungen dort verzögere sich die Ware, so Geschäftsführerin Antje von Dewitz. Sie wünscht sich deshalb von der Bundesregierung mehr Klimaschutz.
4: Für die langfristige Stabilität unserer Wirtschaft ist Klimaschutz unerlässlich. Wenn ich den Klimaschutz nicht hochfahre, dann gehen wir in Zeiten, die einfach instabil werden, weil die Folgen der Klimakrise ganz direkte Folgen für die Wirtschaft haben und damit auch für jeden Einzelnen, denn alles wird mehr kosten.
0: Das Deutsche Institut für Wirtschaftsforschung schätzt diese Kosten bis 2050, je nach Szenario, auf 280 bis 900 Milliarden Euro. So betont auch der Containerlogistiker Contago, dass Klimaschutz schon allein aus ökonomischen Gründen zentral sei.
1: Es wird uns am Ende des Tages günstiger kommen, unser Klima zu schützen, als uns anzupassen an die Klimafolgen, die uns ansonsten erwarten.
0: Bisher liegen der Bundesregierung keine eigenen Berechnungen zu den Klimaschäden vor. Doch das SPD-geführte Klimaschutzministerium von Minister Carsten Schneider schreibt dem NDR, man arbeite an einem nationalen Monitoring-Programm, das klimawandelbedingte Schäden systematisch erfasse.
5: Kaffee wird also teurer, die Schokolade auch und sogar Radtaschen. Das alles sind also auch Kosten, wenn zu wenig gegen den Klimawandel getan wird. Meine Kollegin Birgit Langhammer vom NDR hat das Thema mit Claudia Kempfert besprochen. Sie ist Ökonomin am Deutschen Institut für Wirtschaftsforschung DIW und Umweltexpertin. Und die Frage an sie war, wie groß die Kosten einer verzögerten Klimaschutzpolitik sind.
6: Ja, also die Kosten sind enorm und steigen auch mit jedem weiteren Jahr des Zögerns, muss man sagen. Und die Bundesregierung hat auch Studien schon erstellt, auch in der Vergangenheit. Wir haben das getan, andere Institute auch. Also da werden für Deutschland bis 2050 Klimafolgekosten von bis zu 900 Milliarden Euro erwartet. Die Schäden sind enorm an Infrastruktur, Produktionsausfälle, Ernteverluste, Gesundheitskosten, unterbrochene Lieferketten oder auch sinkende Arbeitsproduktivität durch Hitze. Wir haben ja gesehen, dass die 2 Wochen Hitze, die wir jetzt gerade hinter uns haben, 6 Milliarden Euro an Kosten hervorgerufen haben für die Wirtschaft. Und das ist ja schon enorm. Also insofern, ja, es gibt natürlich Unsicherheiten und diese Zahlen erfassen auch nicht alles. Da gehören ja noch Verlust an Ökosystem und Artenvielfalt und so weiter dazu. Also man kann auf jeden Fall sagen, die Kosten des Nichthandelns sind deutlich höher als die Kosten des Handelns und die Kosten der Klimaschäden sind enorm hoch.
7: Also das würde ja zu schnellem Handeln aufrufen, aber trotzdem gibt es ja das Dilemma, jetzt kurzfristig hohe Kosten für die Wirtschaft eben dann zu generieren. Das hat dann auch Auswirkungen auf die Wettbewerbsfähigkeit gegenüber diesen langfristigen Aufwendungen, die aber sinnvoll wären.
6: Ja, wir müssen vor allen Dingen endlich über den Nutzen sprechen, also nicht immer die Kosten des Handelns in den Vordergrund rufen, sondern über den Nutzen, also die Rechnung,

0: die uns das Nichtstun ja schon aktuell auch präsentiert. Das sehen wir ja, denn die eigentliche Gefahr für die Wettbewerbsfähigkeit ist ja nicht der Klimaschutz, sondern dass wir die Modernisierung verschleppt haben. Und das sehen wir ja nun an allen Ecken und Enden. Und da zahlen wir eben auch die Schäden für das unzureichende Handeln. Das sind fossile Energieimporte, das sind jetzt die Kosten für die Krisenbewältigung. Und da sehen wir auch aus Studien, dass das Kosten-Nutzen-Verhältnis von 1,8 bis 4,8 liegt. Das heißt, jeder investierte Euro kann so einen gesamtwirtschaftlichen Nutzen von bis zu 4,8 Euro erzeugen. Und das durch vermiedene Schäden, geringere fossile Energieimporte, bessere Gesundheit und so weiter. Und deswegen sind die Investitionen in Klimaschutz, stärken die Wettbewerbsfähigkeit und schaffen auch Innovation. Und jeder Euro Klimaschutz kann dann auch bis zu 4,8 Euro volkswirtschaftlichen Nutzen hervorbringen.
1: Sind wir aber nicht schon auf dem richtigen Weg? Also wenn wir schon mehr Strom aus erneuerbaren Quellen erzeugen als aus fossilen Trägern, Verkehr und Wohnen immer als Klimakiller benannt werden, aber es jetzt inzwischen mehr E-Autos gibt und die Wärmepumpe Nummer 1 ist beim Neueinbau?
0: Ja, also im Stromsektor haben wir schon einiges erreicht. Da sind ja auch Fortschritte gemacht worden. Also die Hälfte unseres Stroms kommt ja mittlerweile aus erneuerbaren Energien. Das zeigt eben, die Energiewende funktioniert, ist auch technisch und wirtschaftlich auf jeden Fall auf dem richtigen Weg. Aber was und auch bei den Wärmepumpen passiert jetzt etwas, wo mehr Wärmepumpen Gott sei Dank eingebaut werden. Es werden aber auch noch immer zahlreiche Gasheizungen beispielsweise eingebaut. Also die Technologien sind ja da, das Kapital ist auch da. Aber jetzt brauchen wir dennoch mehr Nachfrage, sowohl nach Wärmepumpen, Elektromobilität als auch viele andere Bereiche.
1: Frau Kempfert, Sie arbeiten ja für das Deutsche Institut für Wirtschaftsforschung. Wir müssen es noch mal internationaler drehen, weil natürlich gibt es auch immer die Frage, wie groß ist denn überhaupt unser Einfluss? Mehr oder weniger zugespitzt, was hilft es, wenn wir uns anstrengen, aber der Rest der Welt nicht oder auch Kriege so viele Emissionen freisetzen durch Explosionen, brennende Treibstofflager, Munitionsherstellung. Was kann man dem entgegensetzen?
0: Ja, Deutschland handelt zum einen nicht allein. Also es gibt ja das Pariser Klimaabkommen, da sind 194 Vertragsparteien ratifiziert. Also nahezu die gesamte Staatengemeinschaft, da gibt es viele, die haben sich schon längst auf den Weg gemacht. Deutschland ist kein Musterschüler mehr in der Welt. Also wir sind bei den Klimaschutzvergleichen auf Rang 22 im Vergleich zu anderen Ländern. Das heißt zum Beispiel Dänemark ist deutlich weiter. China produziert sehr viel Elektromobilität, Innovation und da droht Deutschland den Anschluss zu verlieren, sowohl bei erneuerbaren Energien als auch bei Elektromobilität oder Batterie jetzt aktuell. Also da ist auf jeden Fall die Wettbewerbsfähigkeit in Gefahr, wenn wir nicht rechtzeitig investieren und dann nur die Folgeschäden bezahlen. Da wäre es deutlich sinnvoller, wir investieren jetzt in die richtigen Klimaschutzmärkte.
2: Das sagt Claudia Kempfert vom Deutschen Institut für Wirtschaftsforschung DIW in Berlin.
3: Wenn man hier im Harz ist, da sind ganze Hänge kahl, Bäume sind abgestorben, das sind meistens die Fichten.
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3: Also wie machen wir unsere Wälder fit in den nächsten Jahrzehnten für auch wärmere Temperaturen, die wir erwarten müssen?
2: Hier geht es nicht nur um Worte, sondern um Taten.
4: Wenn man Baumarten sinnvollerweise mischt, und zwar solche, die sich positiv ergänzen, also die eine Wurzel tiefer als die andere, dass das dazu führt, dass die Wälder nicht so schnell unter Trockenstress geraten.
2: Wir zeigen, wo es noch hapert.
5: Wildniswälder haben höheren CO2-Bindeeffekt als Wirtschaftswälder. Und die Bindefähigkeit von Boden und Totholz ist wesentlich höher als beim Wirtschaftswald. Also bessere Klimaschützer gibt es nicht.
2: Welche Ideen könnten helfen?
5: Wir brauchen da ein neues Waldgesetz, das so ähnlich wie in der Landwirtschaft, also den Privatwaldbesitzer belohnt für CO2-Bindung, für saubere Luft. Ich drück's mal politisch aus, der Wald ist systemrelevant.
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6: 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Mit Stefanie Lavoie. Wie sehr müssen sich Sportarten verändern, um fürs Publikum attraktiv zu bleiben? Bei den Finals in Hannover werden an 4 Tagen 143 Meistertitel vergeben, manche in überraschenden Disziplinen und Formaten. Aus der niedersächsischen Landeshauptstadt berichtet Anne Hild vom ersten Tag der Wettkämpfe.
7: Karate, Windsurfen, Siebener Rugby, das Programm bei den Finals ist vielfältig und auch klassische Sportarten wie Schwimmen suchen ihre deutschen Meister in ungewohnten Wettkampfformen. So kürten sich Lise Seidel und Björn Kammann zu den ersten Titelträgern über 50 Meter Rücken Elimination. Dabei werden in kurzen Abständen 3 Rennen geschwommen, in denen nur die Bestplatzierten weiterkommen. Im Mehrkampffinale der Turner holte Radomir Stelmak den Titel. Er war aus der Ukraine nach Deutschland geflüchtet und hatte erst vor wenigen Tagen die Freigabe für die deutschen Meisterschaften erhalten. Andreas Tober sorgte dagegen bei seiner letzten Finalsteilnahme für eine Überraschung mit seinem 3. Platz vor heimischer Kulisse in Hannover. Die Zuschauer vor Ort auf dem Opernplatz sorgten für einen zwischenzeitlichen Einlassstopp, weil der Andrang beim Stabhochsprungwettbewerb zu groß wurde. Gewonnen hat dort überraschend Marek Metzger, der mit den schwierigen Wetterbedingungen am besten zurechtkam und am Ende dem Wind für seinen Titel dankte.
6: Heute stehen unter anderem Flag Football, Coastal Rowing und Speedklettern auf dem Programm. Und wenn Sie die Finals live verfolgen wollen, bis Sonntag übertragen ARD und ZDF im Wechsel. Außerdem gibt es alle Wettbewerbe im Stream auf sportschau.de. Es ist ein brutal schweres Finale, das den Radprofis bei der Tour de France bevorsteht, bevor sie am Sonntag auf den Champs-Élysées ihren Gesamtsieger küren. 3 Bergankünfte in 3 Tagen, das Teilstück gestern war da quasi der Appetitanreger. Holger Gerska berichtet.
8: 2-mal Ziel in Alpe d'Huez. Heute und morgen wird das Radsportmecker in den Alpen die Entscheidung dieser Tour erleben. Erwartet werden hunderttausende Zuschauer. Die beiden Etappen sind allerdings sehr unterschiedlich. Die morgige ist die superschwere Königsetappe. Die heutige ist mit 128 Kilometern sehr kurz und am Anfang noch moderat, führt allerdings im Gegensatz zur Samstagsetappe über die legendären 21 Kurven in den durch die Tour de France berühmt gewordenen Skiort. Dieses 19. Teilstück besitzt also so viel Prestige, dass Ausreißer sicherlich keine Chance haben, anders als gestern mit dem Tagessieg des Olympiasiegers von 2021, Richard Carapaz aus Ecuador.
6: 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Der Deutsche Fußballbund hat für 11 Uhr zu einer Pressekonferenz geladen. In der Einladung zu dem Termin in Frankfurt fehlt der Name des Erfolgstrainers zwar noch, doch das hat formale Gründe, da die Gesellschafterversammlung und der Aufsichtsrat der Ernennung noch zustimmen müssen. Diese Gremien sollen am Morgen in einer digitalen Schalte zusammenkommen. Klopp wird dem Vernehmen nach einen Vertrag bis zur Weltmeisterschaft 2030 unterschreiben. Das nächste große Turnier ist die EM in 2 Jahren. Länderspielpremiere soll Jürgen Klopp am 24. September in der Nations League gegen die Niederlande feiern.
2: Das war der Sport mit Stephanie Lavoie.
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10: Um 2.29 Uhr mit Olaf Knapp. Kanzler Merz baut übereinstimmenden Medienberichten zufolge sein Kabinett um. Gesundheitsministerin Warken soll demnach Kanzleramtsministerin werden und auf Thorsten Frey folgen, der als neuer Fraktionschef vorgesehen ist. CDU-Generalsekretär Linnemann soll das Gesundheitsressort übernehmen. Isabel Karas in Berlin erklärt, was das Stühlerücken für die Regierung und die Union bedeutet.
11: Kanzler Merz würde damit sein engstes Regierungsteam neu aufstellen, mit Nina Warken. Warken wäre zum Beispiel zum ersten Mal eine Frau Chefin des Bundeskanzleramts. Warken würde dort die ganze Regierungsarbeit koordinieren, auch im Zusammenspiel mit den Bundesländern, und würde also einen der wichtigsten Posten in der Bundesregierung übernehmen. Merz wurde ja häufiger vorgeworfen, sein politisches Umfeld sei zu männlich geprägt. Und Carsten Linnemann, der würde zum ersten Mal ein Ministeramt übernehmen, was er wohl schon im Wahlkampf gern wollte. Auf ihn würde dann mit der Pflegereform, die ja auch schon länger angekündigt ist, eine erste große Herausforderung warten.
10: US-Präsident Trump hat das Atomabkommen mit Saudi-Arabien wieder unter Vorbehalt gestellt. Er machte zur Bedingung, dass sich der Golfstaat an Israel annähert. Saudi-Arabien müsse den sogenannten Abraham-Abkommen beitreten. Mit diesen Abkommen hatten mehrere arabische Länder im Jahr 2020 während Trumps erster Amtszeit ihre Beziehungen zu Israel normalisiert. Die EU-Staaten haben sich wegen des Ukraine-Kriegs auf ein neues Sanktionspaket gegen Russland verständigt. Dem Rat der Mitgliedstaaten zufolge sehen die Pläne weitere Maßnahmen gegen den russischen Finanz- und Energiesektor vor. Außerdem soll ein Einreiseverbot für russische Soldaten verhängt werden. EU-Ratspräsident Costa und Kommissionspräsidentin von der Leyen begrüßten die Entscheidung. Von der Leyen erklärte, die Ukraine habe militärisch an Schwung gewonnen. Zugleich schwächten die Sanktionen die wirtschaftlichen Grundlagen der russischen Kriegsführung. Spanien hat wegen schwerer Waldbrände für zwei Regionen den Notstand nationaler Tragweite ausgerufen. Wie das Innenministerium mitteilte, gilt der Notstand ab sofort für die Hauptstadtregion Madrid und die Provinz Ávila. So kann der Staat mehr Mittel und Geld für die Brandbekämpfung mobilisieren. Die Einsätze werden von einer militärischen Kriseneinheit geleitet. In Spanien wüten seit Tagen zahlreiche Feuer. Rund um Madrid mussten bereits insgesamt 10.000 Menschen ihre Häuser verlassen. Auch in Frankreich und Italien bekämpfen die Einsatzkräfte mehrere Brände. Das Wetter in Deutschland. Nachts gebietsweise klar, im Norden und Osten etwas Regen. Tiefstwerte 15 bis 6 Grad. Am Tage oft heiter, im Norden wechselnd bewölkt. Und etwas Regen. Höchstwerte 20 Grad in Nordfriesland bis 30 im Breisgau. Am Sonnabend freundlich, im Norden einzelne Schauer 21 bis 32 Grad. Und am Sonntag teils kräftige Schauer oder Gewitter, zeitweise heiter 19 bis 29 Grad. Das waren die Nachrichten.
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2: Die A1 Hamburg Richtung Bremen ist zwischen Harburg und Maschener Kreuz wegen Bergungsarbeiten bis Montagabend gesperrt. Die A31 Gronau Richtung Oberhausen ist zwischen Lechten-Ahaus und Gelscher-Coesfeld wegen Reinigungsarbeiten gesperrt. Und die A45 Gießen Richtung Aschaffenburg ist zwischen Münzenberg und Wölfersheim wegen eines defekten LKW gesperrt. Fahren Sie vorsichtig und kommen Sie gut an.
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2: Mit Alex Grantl. Frankreich ist das erste Land in Europa, das diesen Schritt geht. Am Dienstag hat das Parlament ein Verbot von sozialen Medien beschlossen für Kinder unter 15 Jahren. Das Thema beschäftigt auch uns in Deutschland. Familien- und Bildungsministerin Prien hat sich hier für eine Altersgrenze von 13 Jahren ausgesprochen. Das ist jetzt das Thema bei uns im Podcast Die Schule brennt. Darin besprechen der Lehrer Bob Blume und der Wissenschaftsjournalist Armin Himmelrath auch die Ergebnisse vom neuen nationalen Bildungsbericht.
12: Der nationale Bildungsbericht Bildung in Deutschland 2026 ist da. Alle zwei Jahre gibt es diese Bestandsaufnahme des gesamten Bildungswesens und sein Schwerpunkt diesmal war Bildungsungleichheit nach sozialer Herkunft. Wir schauen auf die Jüngsten, also wir beiden jetzt, denn das Papier ist ja nicht gerade kurz geraten. Es sind 300 Seiten. Wir haben es schon mit dem 11. Bericht zu tun. Und vieles wiederholt sich auch. Deshalb explizit mal auf die Jüngsten schauen. Und was mir da schon direkt aufgefallen ist, dass es eben Bereiche gibt, die die Bildung der Kinder beeinflussen. Und das sagt Karin Prien auch, die man gar nicht so erreicht. Also eigentlich beginnt die frühkindliche Bildung während der Schwangerschaft. Die Jahre ab 2 sind maßgeblich und man hat mit 2 schon eine Lücke. Eine Wortschatzlücke von, jetzt will ich nichts Falsches sagen, 62 Wörtern, aber über 60 Wörter jedenfalls. Und das hört sich jetzt gar nicht so viel an, aber das summiert sich einfach auf. Armin, ich will da nicht resignativ wirken, aber wenn wir das uns mal vor Augen führen, dann haben wir doch sozusagen schon das Problem der Ungleichheit, wo man als Staat gar nicht ran kann. Und ich würde vielleicht noch anfügen, auch gar nicht ran will. Ohne sozusagen so paternalistisch zu sein oder geradezu totalitär.
13: Ja, das ist echt ein Problem und es beginnt tatsächlich ja nicht erst mit 2, sondern ich zitiere auch Karin Prien, die zum nationalen Bildungsbericht gesagt hat, diese Schere, die wir da haben in den Bildungschancen und im Bildungsstand, die tut sich ab der Geburt auf. Mhm. Also die Kinder werden sozusagen schon mit geöffneter Schere geboren und die wird dann noch größer und ab 2 nimmt das richtig Fahrt auf. Also das ist ja das Fatale. Und ich bin da, also wenn man sich diesen Teil des Befundes anguckt, tatsächlich auch ein bisschen hilflos, wie man daran soll, weil Als erstes fallen mir jedenfalls, ähnlich wie wahrscheinlich dir, das entnehme ich deiner Formulierung gerade, fallen mir natürlich nur Dinge ein, wo man denkt, ja, wir müssen im Grunde schon werdende Mütter in Bildungsprogramme zwingen. Und das ist natürlich eine völlig absurde, nicht nur paternalistische, sondern fast diktatorische Fantasie, die da hochkommt, was so nicht geht, was ich auch nicht will, was ich auch nicht gut finde. Aber Tatsache ist, wir müssen uns diesem Befund stellen. Wir müssen uns damit auseinandersetzen und vielleicht erstmal auch diese einerseits in diesem Fall jetzt erstmal persönliche Hilflosigkeit von mir eingestehen, aber vielleicht auch eingestehen, dass es eine Ungleichheit gibt, die jedenfalls mit demokratischen, gesellschaftlichen, ministeriellen Mitteln erstmal nicht so ohne weiteres zu beheben ist.
12: Man kann ja sagen, dass auch was Ressourcen angeht und Geld, der Effekt größer ist, je früher man beginnt. James Heckman hat dafür quasi den Nobelpreis bekommen, eigentlich herauszuarbeiten, dass der Return on Investment, so schlimm das der eine oder andere finden mag, mit diesen ökonomischen Begriffen über Kinder zu sprechen, größer wird, je eher man das Geld investiert. Spricht das nicht für eine Kindergartenpflicht? Und ich mache noch mal eine ganz kleine Anekdote. Im Presseclub wurde da so rumgeeiert, so ein bisschen. Ich habe mich dafür ausgesprochen. Und zwar nicht, weil ich den Gedanken an Zwang so überaus schön finde, sondern weil es wird immer über Angebote, Kommunikation und Bewusstsein gesprochen. Nämlich für diejenigen, die zum Beispiel nicht wissen, wie wichtig ein Kita-Aufenthalt, über den wir auch noch ein bisschen sprechen müssen, für die Bildungslaufbahn ist. Und da denke ich mir, bestimmte Sachen, wenn die einmal festgelegt sind und nicht hinterfragt sind, dann ist das halt so. Und wenn dann jemand nicht in die Kita geht, würde Zwang ja nicht bedeuten, dass man gleich mit der KSK da steht, sondern das würde bedeuten, dass die Bewegung auch zu den Familien hinkommen würde. Und man sagen würde, ah, sie wussten das vielleicht nicht, aber hier sind die Informationen. Anstatt, dass man immer noch vermeintlich bessere Informationen aufbaut, die dann aber nicht diejenigen erreicht, für die es wichtig ist.
13: Ja, das ist sozusagen der eine Weg, der, glaube ich, passieren muss und die eine Diskussion, die wir führen müssen. Ab wann wollen wir sowas wie eine Bildungspflicht haben? Muss das die Kita sein? Kann das anders heißen? Gibt es sowas wie ein Vorschuljahr? Also da gibt es ja unterschiedliche Optionen. Und ein wenig gehen ja die Diskussionen tatsächlich dahin, wenn man sich zum Beispiel anschaut, wie in den Bundesländern darüber gesprochen wird, ob es verpflichtende Sprachstandserhebungen gibt, wann es die gibt. Ist das bei der Einschulungsuntersuchung ein halbes Jahr vor dem ersten Schuljahr oder vom Einschulungstag? Oder macht man das vielleicht schon anderthalb Jahre vorher und lädt dann gezielt ein? In den Ländern wird da heftig drüber diskutiert, auch in ganz unterschiedlichen Varianten. Hamburg ist da relativ weit vorne. Die haben jetzt den Vorteil, dass sie flächenmäßig nicht über, ich hätte fast gesagt, tausende Kilometer fahren müssen, um alle zu erreichen. Nordrhein-Westfalen zum Beispiel denkt gerade über die Einführung sogenannter ABC-Klassen nach. Also das wäre auch sowas wie ein vorschulisches Bildungsangebot für diejenigen, bei denen ein Bedarf festgestellt wird. Dann hätten wir eine Chance zu sagen, wir erweitern diese Lernkultur auch nach vorne hin vor die erste Klasse hin. Und dann ist vielleicht auch der Übergang leichter. Zwei, dreimal war ich in Schulen, wo es solche Förderprogramme oft von der Schule selber betrieben schon gibt, wo Kinder aus Kitas im Umfeld schon hinkommen, sozusagen formal, weil sie Förderbedarf haben. Informell aber haben diese Grundschulen es geschafft, zu signalisieren, hier, das ist geil, wenn ihr zu uns kommt, liebe Kinder. Mhm. Und da beginnt Lernen schon früher. Und die waren da mega stolz drauf, schon mit 5,5 oder mit 5 eben in dieser vorschulischen Phase mit an Schule angedockt zu sein. Mhm. Also da sozusagen diese beiden Bereiche zu verschmelzen auf sanfte Art, das wäre, glaube ich, der eine Weg. Das ist aber immer noch der sozusagen der formale Bildungsteil, über den wir reden. Und eigentlich, was ich da rauslese, aus dem, was der nationale Bildungsbericht uns auf den Tisch legt, eigentlich, finde ich, kommt da eher ein anderer Auftrag raus, nämlich zu sagen, wir müssen Bildung einfach mehr sexy machen.
12: Das zweite Papier, über das wir heute sprechen, der unabhängigen Expertenkommission Kinder- und Jugendschutz in der digitalen Welt, kommt auf 56 Empfehlungen, jede mit einer bestimmten Zuständigkeit versehen. Wir haben das jetzt so gemacht, weil wir nicht über 56 Punkte sprechen können, dass Armin sich 3 rausgesucht hat und ich mir 3 rausgesucht habe. Und wir versuchen das schön kurz und knackig zu besprechen. einsteigen können wir aber mit der Meinung von jemandem, die das betrifft, nämlich von Amy Kirchhoff von der Bundesschülerinnenkonferenz, die wir gebeten haben, doch mal eine kurze Einschätzung zu geben. Hören wir da mal rein.
14: Ich muss ganz ehrlich sagen, wir sind als Bundesschülerinnenkonferenz auf alle Fälle positiv überrascht. Also davon, dass es anfangs ja auch durchaus mal hieß, dass sehr, sehr harte Altersverbote empfohlen werden, ist die Kommission ja abgekommen und es geht ja viel um Partizipation und viel um, ja, wir müssen abwägen und Medienkompetenz, also auch das, was wir fordern. Die Kommission empfiehlt explizit kein pauschales Verbot zu erhängen, sondern ja, da, wie gesagt, entsprechend mehr Kompetenzen zu setzen, was wir natürlich erstmal per se unterstützen.
12: Armin, kurzer Disclaimer, wir hören gleich nochmal wirklich auch Gegenteiliges. Zuvor aber, wenn es bei denen, die es betrifft, so ankommt, hat die Expertenkommission nicht alles falsch gemacht, oder?
13: Ja, sie hat erstmal, glaube ich, sogar ziemlich viel richtig gemacht. Wenn wir aus Schülerinnensicht hören, dass die sich da durchaus wiederfinden drin, dann ist das schon sehr cool. Insbesondere, weil SchülerInnen an diesem Prozess gar nicht beteiligt waren. Und wenn man es in der Zusammenschau sieht, diese 56 Punkte, dann sieht das für mich tatsächlich aus wie, verdammt nochmal, Leute, diskutiert doch endlich mal darüber, was ihr wollt. Also das ist im Grunde so ein gesamtgesellschaftlicher Appell, der da drin steckt. Denn da sind ja durchaus auch Sachen drin, die wir eben beim nationalen Bildungsbericht schon besprochen haben. Die Frage nämlich, wie qualifizieren wir eigentlich Eltern? Also auch Eltern, die noch nicht durch ein formales Bildungssystem von uns zwingend erreicht werden. Also wie trägt man dieses Thema Social Media Nutzung, Gefahren, Chancen, Umgang damit, wie trägt man das in eine Zielgruppe hinein, die im Grunde erstmal formal nicht erreichbar ist? Und das kann natürlich über teure Werbekampagnen passieren, aber eigentlich ist das natürlich ein gesellschaftlicher Diskussionsauftrag, so deute ich das. Und ich finde das deshalb auch so spannend, weil ja viele Dinge in diesen Empfehlungen wirklich ineinander greifen. Also die Idee, dass darüber Eltern sich darüber verständigen, was denn mit ihren Kindern eigentlich los ist und los sein sollte und vielleicht auch nicht los sein sollte, zu verzahnen mit dem, dass auch Schule sich darüber Gedanken machen soll, was sollen Kinder denn eigentlich außerhalb des Schulzimmers erleben, des Klassenraums. Also das sind genau diese Verzahnungen, die wir, glaube ich, dringend brauchen und die wir auch in einem Umfang brauchen, wie wir ihn bisher in der Tat noch gar nicht haben und noch gar nicht beobachten können in Deutschland.
12: Das wäre jetzt sozusagen die eine Perspektive, vieles angeboten, es gibt ein Potpourri, der Prozess ist ja auch noch nicht zu Ende, im September soll da auch nochmal ein Abschlussbericht kommen, so wie ich das verstanden habe. So kann man das auch sehen oder man sieht es so wie der Bildungsjournalist Christian Füller, den ich gefragt habe, nachdem ich gesehen habe, was er auf LinkedIn geschrieben hat, ob er nicht auch eine Einschätzung geben könnte. Christian Füller schreibt unter anderem für den Tagesspiegel Background, war hier auch schon mal im Podcast und der hat Folgendes zu sagen.
15: Die Social-Media-Kommission der Bundesbildungs- und Familienministerin Karin Prien hat 56 Vorschläge gemacht und ich finde die intellektuell, pädagogisch sehr wertvoll. Ich finde sie aber politisch geradezu wertlos. Ich glaube nicht, dass das viel bewirken wird. Warum? Um in dem Bild zu bleiben, wir sind in einer Wirtshausschlägerei im Moment, wo darum gerungen wird, ob Social Media ab 14 oder ab 16 oder gar nicht reguliert wird. Ja? Und jetzt kommt also Frau Prien mit einem Tablett mit 56 hochstieligen Gläsern, in denen interessante Flüssigkeiten, leckere Flüssigkeiten sind. Und so geht sie in die Wirtshausschlägerei. Es ist absehbar, was passiert. Dieses Tablett wird ihr aus der Hand geschlagen. Auch wenn da tolle Vorschläge drin sind, also das KI-Seepferdchen für die Grundschule, super Idee. Die Online-Wache von dem Brandenburger Kriminologen Thomas Gabriel Rüdiger, dass man also als Kind oder als Jugendlicher direkt auf TikTok zur Polizei gehen kann. Ich finde auch toll, dass Frau Prien sagt, ich mache den Habeck und gehe zwar nicht in den Heizungskeller, aber ich gehe ins Kinderzimmer und erkläre den Eltern, dass sie ihre Kinder bitteschön über Social Media früh aufklären müssen. Alles super Ideen. Was man in dem Papier aber vermisst, ist ein Trompetenstoß, ein Signal, mit dem man in eine Wirtshausschlägerei gehen kann, nämlich einen echten, klaren Vorschlag für ein Mindestalter. Und da ist die Kommission auf die Schnapsidee gekommen, ausgerechnet das Mindestalter von 13 aus den AGB der großen Plattformen zu nehmen. Das ist aber keine Altersgrenze. Alle Kinder und Jugendlichen wissen, die auf Social Media unterwegs sind, Die AGB und das Mindestalter von 13 gehört zu den Dingen, die man auf keinen Fall beachten muss. Ja, die sind eine symbolgewordene Nichtregelung. Und deswegen verstehe ich nicht, dass man diese Chance sich hat entgehen lassen, in die Diskussion mit einem respektablen Vorschlag zu gehen. Die Medien haben dieses Mindestalter von 13 praktisch erstmal nicht verstanden und auch nicht berichtet. Das bedeutet aber auch, es wird keine Verhaltensänderung geben, wenn die Medien nicht darüber berichten. Und Verhaltensänderung, das ist das zentrale Ziel des ganzen Papiers von Frau Prien. Schade, dass man also diese Chance verpasst hat.
12: Armin, das klingt jetzt etwas anders. Politisch wertlos. Die gehen mit einem Tablett in eine Wirtshausschlägerei. Und, das ist ja schon heftig, und dann kommt eine symbolgewordene Nichtregelung. Wie siehst du diese doch sehr pointierte und zugespitzte Einschätzung deines Kollegen?
13: Ja, ich lese oder höre da so ein bisschen raus bei Christian, dass er sich einfach mehr Klarheit gewünscht hätte. Das ist natürlich auch oder wäre ja auch total entlastend gewesen, nicht nur für ihn persönlich, sondern für uns alle, wenn jetzt die Wissenschaft in Anführungszeichen sagt, harte Grenze, vor 16 keine Social-Media-Nutzung, so, setzt das durch, Politik. Dann hätte es eben auch nichts mehr zu diskutieren gegeben, sondern dann wäre eigentlich der Weg klar gewesen und man hätte dann diskutiert darüber, ob jetzt die Politikerinnen und Politiker willig genug sind, sich den Erkenntnissen der Wissenschaft zu beugen oder nicht.
12: In gewisser Weise ist das eine schöne Überleitung, also diese Nichthandlungsempfehlung zu meinen Punkten. Mein erster Punkt wäre die Empfehlung 5, inklusive Elternberatung. Ich habe die gewählt, weil die so eine Lücke aufgreift. Die Beratung soll dahin, wo die Leute eh sind, Supermarkt, Kinderpraxis oder Elterninfluencer. Und jetzt können wir ja hier genau sagen, ist das nicht irgendwo dann auch eine Kapitulation vor der institutionellen Beratung? Oder ist das eine zeitgemäße Form der Informationsweitergabe?
13: Ich würde zu zweiterem neigen, das ist eine zeitgemäße Information. Wir können das beklagen, aber es ist definitiv so, dass sich Menschen in anderen Kanälen als in öffentlichen Beratungsstellen darüber informieren, was denn gut ist für ihr Kind oder dass sie dort Informationen ziehen und insofern müsste man da auch hinkommen, ja.
12: Okay. Mein zweiter Punkt ist der, den fand ich total spannend, bei dem sich für mich wirklich fast alles entscheidet, Empfehlung 11, Selbstregulation ab dem ersten Lebensjahr. Was genau Selbstregulation ist, hat Professor Ferdi Stebner hier im Podcast schon gesagt, und zwar in der Folge vom 27.05.2024.
16: Also wir sprechen vom selbstregulierten Lernen. Und um direkt mal mit so einem großen Fehlkonzept aufzuholen, es ist nicht offenes Lernen. Das selbstregulierte Lernen ist die Kompetenz des Lernens. Und diese ist wichtig, um in solchen Szenarien klarzukommen, die etwas offener sind. Stationenlernen zum Beispiel.
12: Verstehe ich dich richtig, dass selbstreguliert eben die Kompetenz bedeutet, überhaupt in die Lage versetzt zu werden, zu wissen, wie mache ich was, auf welche Weise?
16: Ja, der große Unterschied von dem Selbstregulierten zum Fremdregulierten, wenn irgendwie Eltern oder Lehrkräfte das übernehmen, ist, dass ich als lernende Person bewusster unterwegs bin. Ich weiß einfach, was ich da mache. Ich weiß, wie es funktioniert. Ich weiß, was in mir abläuft. Und dementsprechend kann ich das natürlich auch besser planen, besser steuern, besser regulieren, besser reflektieren. Das heißt also, selbstreguliertes Lernen heißt mehr Bewusstsein dabei. Ich habe einen Fundus an Lernstrategien in mir. Ich kann also mit bestimmten Herausforderungen umgehen. Ich weiß, was Sache ist.
12: Die Kommission sagt selbst auch warum, weil Algorithmen genau das untergraben. Jetzt bin ich ein absoluter Fan von Selbstregulation, aber ist das nicht ein bisschen so, dass wir versuchen, aus Kindern Rettungsschwimmern zu machen, anstatt auf die Wellenmaschine zu gucken?
13: Nee, ich glaube nicht, denn wir würden ja gerade, wenn wir beim Schwimmbild bleiben, natürlich gibt es vorschulische Schwimmkurse und die lernen ja da auch nicht Leistungsschwimmen, sondern die lernen, sich über Wasser zu halten und nicht zu ertrinken. Die lernen, sich ans Wasser zu gewöhnen, nicht in Panik zu geraten, wenn der Kopf mal unter Wasser ist, solche Dinge. Und ich würde eher sagen, wenn das abgestuft erfolgt und mit so einer Art, bei uns hieß das mal Freischwimmer, heute ist das, glaube ich, Seepferdchen oder ja, Bronze ist es noch nicht mal, aber so ein Seepferdchen im Sinne von Social Media Nutzung, finde ich das erstmal einen richtigen Ansatz. Also es muss natürlich kind- und altersgerecht sein, völlig klar. Es geht nicht um die Hochleistung und da schon alles fertig zu zementieren, sondern um den Einstieg ins Thema. Mhm. Und es ist eben besser, der findet durchdacht und auch wissenschaftlich hinterlegt statt.
12: Damit beantwortest du, glaube ich, fast auch schon meinen dritten Punkt, nämlich die Empfehlung 28, die Medienberatung verbindlich in die ärztliche Vorsorge zu bringen, denn das wird ja in dieselbe Richtung gehen. Und was ja immer sehr schön ist, und das ist so ein bisschen die Brücke zu dem nationalen Bildungsbericht und der Frage Kindergartenpflicht ja oder nein, diese Orte, wo alle hin müssen, sind ja wirklich Orte, die prädestiniert sind, dafür dann auch Informationen standardmäßig zu geben, die dann zumindest schon mal so ein erster Ansatzpunkt sind für ein Bewusstsein, ne?
13: Also ich finde diese Formulierung von dir total schön, zu sagen, Orte, zu denen alle hingehen. Wir werden natürlich nirgendwo Leute zwangsbeschulen können. Das Wichtige ist, dass wir diese Diskussionen, glaube ich, dahin tragen, an diese Orte, an denen alle sind. Und das ist gerade eben die Idee, nicht das zu beschränken auf Institutionen der Bildung, die ja, Klammer auf, bei vielen auch immer noch durchaus so die eine oder andere Aversion hervorrufen, je nachdem, welche eigenen Erfahrungen sie da mal gemacht haben, Klammer zu.
12: Kommen wir mal zu deinen Punkten. Dein erster Punkt ist der Punkt 10, digitale Bildung in der Grundschule. Oh Gott, Armin, ich sehe schon wieder die Debatten brennen. Warum?
13: Da steht ja mit in der Empfehlung noch drin, man solle auch den Sacheunterricht und den Nachmittag nutzen. Ich finde diese Formulierung, gerade diesen zweiten Teil oder diesen Aspekt ganz interessant. Sacheunterricht, ja, das gehört auch in den Bildungskanon des regulären Unterrichts hinein und dazu gehört der Sacheunterricht. Ist kein Hauptfach, auch das ist richtig, aber man kann damit arbeiten. Das zweite in den Nachmittag hinein, das heißt so ein bisschen ja auch in die nonformalen Teile des Schultags und des Schulalltags. Da, wo wir jetzt uns ja hin entwickeln zum Ganztagsangebot flächendeckend, heißt das eben auch, das muss normaler Bestandteil sein. So wie es, vermute ich, bei vielen Grundschulkindern auch in der Familie ohnehin schon normaler Alltagsbestandteil ist, dass Social Media entweder von ihnen selbst oder zumindest von den Eltern genutzt wird.
12: Ja, und es ist schön, dass du es nochmal sagst, denn und zwar jetzt zu diesem Zeitpunkt, denn die konzeptionelle Arbeit am Ganztag ist ja wahnsinnig wichtig für einen qualitativen Ausbau. Ja, nur länger in der Schule sein ist erstmal nichts weiter als Betreuung und da arbeiten ja gerade auch viele dran und dass man diesen Punkt dann nochmal aufnimmt, ist extrem wichtig. Ich finde es schön, wie wir uns ergänzen, denn als ich gesehen habe, du hast Empfehlung 19 noch genommen, Medienbildung und Demokratiebildung verzahnen, da dachte ich, den hätte ich eigentlich auch nehmen sollen, aber jetzt hast du ihn genommen, das ist ja wunderbar. Ja, vielleicht ein Satz dazu, Armin. Ich glaube, das ist ersichtlich, warum. Ne?
13: Genau, das ist ersichtlich. Genau, warum der mich angesprochen hat, auch in dieser Formulierung der Verzahnung, ist eben, Medienbildung ist nicht einfach ein Werkzeug. Also das ist nicht etwas, was ich so nutzen kann wie vielleicht eine Säge oder eine Zange oder sowas, sondern das ist etwas, da steckt mehr drin und da hängt auch mehr dran. Und für mich ist das eben auch der demokratische Diskurs und die Idee, dass man sagt, diese Medien sind erst einmal wertungsfrei oder die haben großen Einfluss auf das, was in unserer Demokratie passiert. Das finde ich extrem wichtig. Das ist dann auch eine Wertfrage und eine Haltungsfrage, zu der Schule, zu der Lehrkräfte sich dann auch verhalten müssen. Und deshalb eben diese für mich extrem wichtige und extrem ansprechende Verzahnung von Mediennutzung und Demokratiebildung.
12: Vor allen Dingen ist es dann nicht so, dass man nur so über irgendwelche Rahmengebungen spricht, ohne die auch inhaltlich in eine bestimmte Orientierung zu lenken. Ne? Sonst haben wir sozusagen das große Problem, dass wir über Dinge sprechen, wo eigentlich keiner widersprechen kann. Man muss irgendwie medienkompetent werden, aber man kann ja auch medienkompetent Gewaltvideos aufnehmen, sag ich mal ganz blöd. Ja?
13: Das kann man sogar sehr gut. Und ich glaube, dafür ist es essentiell wichtig, dass Lehrkräfte sich genau mit dieser Frage von Wirkung von Medien einfach auch auseinandersetzen.
12: Die dritte Wahl, vielleicht als kleine Pointe sogar, Jugendschutz by Design und by Default, eigentlich einer der wenigen Punkte, die nicht beim Kind ansetzt oder bei den Eltern oder bei den Schulen, sondern beim Produkt.
13: Das ist mein Punkt und einer, der vielleicht noch ein bisschen gefüttert wird dadurch, dass ich eben aus dem Journalismus komme oder im Journalismus arbeite. Das sind Medienbetriebe, die Plattformen, die aber nicht wie Medienbetriebe behandelt werden, sondern wir erlauben es denen oder die Politik erlaubt es denen, dass sie ganz, ganz viel Verantwortung auslagern und sagen, wir stellen doch nur die Technik her. Und was darauf gemacht wird, das entzieht sich weitgehend unserer Einflussnahme und sie reagieren langsam. Also so würde man ja mit keinem als als Verbreitungsmedium wahrgenommenen Unternehmen umgehen. Also wenn ein Radiosender oder eine Zeitungsredaktion oder ein Online-Anbieter, der journalistische Inhalte vertreibt, wenn der dermaßen schlampig mit seiner Verantwortungshaftung umgehen würde, da würde aber die Hütte brennen, und zwar zu Recht. Und bei denen lassen wir es durchgehen in ganz, ganz vielen Fällen. Und das ist halt, glaube ich, einer der Punkte, wo man tatsächlich regulatorisch ran muss und auch regulatorisch ran kann.
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2: Die USA haben ein Atomabkommen im Nahen Osten abgeschlossen, allerdings nicht mit Iran, sondern mit Saudi-Arabien. Es erlaubt Riad, unter Kontrolle der USA ein ziviles Nuklearprogramm aufzubauen. Im Gegenzug sollen US-Firmen exklusiv Aufträge für den Bau der Anlagen erhalten. Moritz Behrendt, ARD-Korrespondent für die Region, fürchtet, dass die Vereinbarung zu kurzsichtig getroffen wurde und verweist auf ein abschreckendes Beispiel.
18: Der saudisch-amerikanische Atomdeal weckt vor allem langfristig Sorgen. Saudi-Arabien verfügt über Uranvorkommen im eigenen Land und könnte so vermutlich in der Zukunft die Fähigkeit entwickeln, Atombomben zu bauen. Das ist aktuell nicht der Plan, aber Pläne können sich ändern, Regierungen auch. Das zeigt der Blick auf die andere Seite des Persischen Golfs. Die USA, Frankreich und Deutschland haben dem Iran eifrig mit Technologie und Know-how beim Aufbau des Atomprogramms geholfen, damals als der Schah herrschte. Die Islamische Revolution im Jahr 1979 hatten sie dabei nicht auf dem Schirm. Aktuell halten die USA Saudi-Arabien für einen stabilen und vernünftigen Partner. Aber dass das über Jahre so bleibt, dafür gibt es keine Garantie.
2: Das meint ARD-Korrespondent Moritz Behrendt. Auch die Frankfurter Allgemeine Zeitung zeigt sich nicht glücklich über die Vereinbarung. Sie sieht aber zumindest einen Vorteil darin.
19: In dieser Ausgangslage ist es besser, dass das saudische Atomprogramm in Partnerschaft mit den Vereinigten Staaten weiterentwickelt wird, als etwa mit Russland, China oder Pakistan. Wenn amerikanische Firmen die nötigen Anlagen bauen, dann hat Washington ein hohes Maß an Kontrolle darüber, was dort geschieht. Noch viel besser wäre es allerdings, wenn die Kontrolle stärker in den Händen der Internationalen Atomenergiebehörde läge, wie das bei vielen anderen Staaten üblich ist. Die Prioritäten eines amerikanischen Präsidenten können sich ändern, siehe Trump selbst.
2: Tobias Matern, stellvertretender Politikchef der Süddeutschen Zeitung, kritisiert das Abkommen im SZ-Podcast Auf den Punkt. Er findet den Moment denkbar ungünstig.
20: Ich halte es zum jetzigen Zeitpunkt allerdings von der US-Administration oder Donald Trump für extrem gefährlich, in einem heißen Krieg, den die Amerikaner gegen Iran gerade führen, in einer Situation, wo die USA nicht mit Iran, wie eigentlich vorgesehen, an einem Tisch sitzen und hart um das Atomprogramm ringen, jetzt einem iranischen Konkurrenten, einem iranischen Rivalen, den Einstieg in die Nutzung weiter zu ermöglichen. Also Donald Trump macht sich die Verhandlungen, die er mit Iran dann zwangsläufig mal führen muss, um diesen Krieg irgendwann mal zu einem Ende zu bringen, macht sich diese Verhandlung noch schwerer.
2: Die Meinung von Tobias Matern aus der Süddeutschen Zeitung. Trump feiert die Vereinbarung als Megageschäft für die US-Atomindustrie. Die Wirtschaftswoche aus Düsseldorf zweifelt daran.
19: Ist das Abkommen also tatsächlich der nächste Beweis für die Genialität des selbsternannten Dealmakers Trump? Von wegen. Denn am Ende zahlen die USA und ihre Alliierten selbst den höchsten Preis. Es droht ein strategisches Desaster. Trump besiegelt mit dem Deal das atomare Wettrüsten am Golf und verschlechtert massiv die Chancen auf ein Kriegsende mit Iran. Der gesamte Nahe Osten dürfte sich damit nur noch weiter destabilisieren.
2: Nach Ansicht des Reutlinger Generalanzeigers gleicht alles einem großen Zirkus, was der US-Präsident am und rund um den Persischen Golf veranstaltet.
19: Die Jonglage um nukleare Macht, die der Zirkusdirektor aus dem Weißen Haus nun vollführt, ist bislang der gefährlichste Showact. Durch das Atomabkommen mit Saudi-Arabien gewinnt er einen mächtigen Verbündeten in der Region. Doch sind die Konsequenzen dieses unerwarteten Deals für Europa und den Rest der Welt nicht abzusehen. Und auch für die USA bleibt abzuwarten, ob diese gefährliche Exit-Strategie funktionieren wird.
2: Das waren die Standpunkte. Zusammengestellt hat sie Torben Müller. Und wir schauen gleich nach den Nachrichten auf die möglichen Personalentscheidungen, die der Bundeskanzler bald verkünden könnte.
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10: Um 3 Uhr mit Olaf Knapp. Die Personalfragen nach dem Rücktritt von Unionsfraktionschef Spahn sind offenbar geklärt. Nach Medienberichten wird die jetzige Bundesgesundheitsministerin Warken neue Kanzleramtsministerin. Sie löst Thorsten Frey ab, den designierten Chef der Unions-Bundestagsfraktion. Anne-Kathrin Mellmann zur Frage, was Nina Warken für das Amt der Kanzleramtsministerin mitbringt.
17: Neben Loyalität bringt sie eine ganze Menge Erfahrung mit. Sie hat ja gerade als Gesundheitsministerin geliefert. Sie hat die Reform der gesetzlichen Krankenversicherung auf den Weg gebracht und auch bis zum Ende durchgekämpft und dabei auch ja einige Beharrlichkeit an den Tag gelegt. Und außerdem ist, glaube ich, nicht zu unterschätzen, dass sie eine Frau ist. Die Zahl von Frauen in politischen Führungspositionen in der Union ist ja nach wie vor überschaubar. Und nun also eine Frau auf diese Weise zu würdigen, das kommt sicherlich ganz gut an.
10: Bundeskanzler Merz hat die Angriffe der Houthi-Miliz auf saudische Schiffe im Roten Meer als inakzeptabel verurteilt. Sie müssten unverzüglich eingestellt werden, forderte Merz laut einer Mitteilung des Kanzleramts. Die rücksichtslosen Angriffe gefährdeten die Freiheit der Schifffahrt und drohten, die regionale Stabilität weiter zu untergraben. Die vom Iran unterstützten Houthi-Rebellen im Jemen hatten in der Meerenge am Roten Meer 2 saudische Öltanker angegriffen. In Frankreich, Spanien und Italien wüten weiter Waldbrände. Nahe der französischen Atlantikküste bei Bordeaux mussten etwa 20.000 Menschen in Sicherheit gebracht werden. Mehrere Campingplätze wurden geräumt. In Spanien verwüstete ein Brand bereits eine Fläche von rund 32.000 Hektar. In Italien kämpfen Feuerwehrleute unter anderem auf der Mittelmeerinsel Sizilien gegen zahlreiche Brände. Dort sind die Temperaturen auf mehr als 40 Grad Celsius gestiegen. Der Deutsche Fußballbund hat für heute zu einer Pressekonferenz geladen und will den neuen Bundestrainer vorstellen. In der Einladung wird der Name Jürgen Klopp zwar nicht genannt, das hat aber nur formale Gründe. Aus Frankfurt, Tim Brockmeier.
21: Nach wie vor fehlt wohl das finale Go der DFB-Gremien. Erst dann, so sehen es die Verbandsstatuten vor, kann Jürgen Klopp offiziell als Bundestrainer vermeldet werden. Erwartet wird dann nicht weniger als eine Art Rede zur Lage der Fußballnation. Wie will er es anpacken? Was muss sich ändern, damit die Nationalmannschaft wieder zumindest erweiterte Weltspitze ist? Und wie lange wird das dauern? Die Fußballfans Land auf Land ab wollen Antworten und eine ordentliche Portion Aufbruchsstimmung. DFB-Wunschkandidat Jürgen Klopp wird direkt mit seinem ersten öffentlichen Auftritt als neuer Bundestrainer liefern müssen.
10: Das Wetter in Deutschland. Am Tage ist es oft heiter, im Norden wechselnd bewölkt und es fällt etwas Regen. Höchstwerte 20 Grad in Nordfriesland bis 30 Grad im Breisgau. Am Sonnabend dann freundlich, im Norden einzelne Schauer bei 21 bis maximal 32 Grad. Es ist 3.03 Uhr.
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2: Die A1 Hamburg Richtung Bremen ist zwischen Harburg und Maschener Kreuz wegen Bergungsarbeiten bis Montagabend gesperrt. Die A2 Hannover Richtung Berlin ist zwischen Alleringer'sleben und Eilsleben nach einem Unfall gesperrt. Die A5 Frankfurt Richtung Karlsruhe ist zwischen Heppenheim und Hemsbach bis 6 Uhr früh wegen Bauarbeiten gesperrt. Die Umleitung führt über die U86. Die A8 Karlsruhe Richtung Stuttgart ist zwischen Pforzheim Nord und Pforzheim Süd wegen einer Baustelle gesperrt. Die A31 Gronau Richtung Oberhausen ist zwischen Lechten-Ahaus und Gescher-Coesfeld wegen Reinigungsarbeiten gesperrt. Die A40 Duisburg Richtung Essen ist zwischen Mülheim-Winkhausen und Dreieck Essen-Ost in beiden Richtungen wegen Bauarbeiten bis nächsten Donnerstag gesperrt. Und die A111 Dreieck Oranienburg zwischen Dreieck Oranienburg Richtung Charlottenburg ist zwischen Schulzendorfer Straße und Weidmannslusterdamm in beiden Richtungen gesperrt. Wegen Tunnelwartungsarbeiten bis 5 Uhr morgens. Fahren Sie vorsichtig und kommen Sie gut an.
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2: Von NDR Info in Hamburg mit Alex Grantl. Hallo und schön, dass Sie dabei sind. Vielleicht sind es nur noch wenige Stunden, bis wir Gewissheit haben. Am Freitagmorgen soll nämlich Bundeskanzler Merz seine neuesten Personalentscheidungen verkünden. Das meldet jedenfalls die Deutsche Presseagentur. Fest steht bisher nur, dass Thorsten Frey zum neuen Unionsfraktionschef gewählt werden soll. Und damit ist dann Freys bisherige Position offen. als Kanzleramtschef. Und wie die genau besetzt wird, das ist eben noch nicht final bestätigt. Nach Informationen des ARD-Hauptstadtstudios ist es aber wahrscheinlich, dass es Gesundheitsministerin Waken wird. Meine NDR-Kollegin Nina Zimmermann hat dazu Anne-Kathrin Mellmann aus dem Hauptstadtstudio gefragt, wie nah Waken und Merz sich stehen.
17: Na, würde ich sagen. Es heißt ja, sie hätten ein Vertrauensverhältnis und das ist genau das, was Merz an dieser Stelle braucht. Und Nina Waken, diese CDU-Politikerin aus Baden-Württemberg, die gilt als Merzianerin, also loyal.
0: Was qualifiziert Nina Waken denn für dieses Amt?
17: Na, neben Loyalität bringt sie eine ganze Menge Erfahrung mit. Sie hat ja gerade als Gesundheitsministerin geliefert. Sie hat die Reform der gesetzlichen Krankenversicherung auf den Weg gebracht und auch bis zum Ende durchgekämpft und dabei auch ja einige Beharrlichkeit an den Tag gelegt. Und außerdem ist, glaube ich, nicht zu unterschätzen, dass sie eine Frau ist. Die Zahl von Frauen in politischen Führungspositionen in der Union ist ja nach wie vor überschaubar. Und nun also eine Frau auf diese Weise zu würdigen, das kommt sicherlich ganz gut an. Nina Waken ist ja auch Vorsitzende der Frauenunion. Und da gab es auch schon eine erste Reaktion von Stefanie Hubig, SPD-Bundesjustizministerin. Die hat das kommentiert und schon gesagt, dass sie Waken in dem Amt gut findet, schon allein, weil sich dadurch die Frauenquote im Koalitionsausschuss ja nun verdoppelt oder verdoppeln würde. Da sitzt ja bislang nur eine Frau.
0: Wobei wir noch nicht wissen, was sich dann in der Regierung wieder tut. Wenn Waken zur Kanzleramtschefin wird, dann ist ja ein weiterer Platz leer in der Regierung im Kabinett. Wer wird dann den Posten des Gesundheitsministers, der Ministerin übernehmen?
17: Da ist jetzt im Gespräch Carsten Linnemann, der ist ja bislang CDU-Generalsekretär und auch er gilt als sehr loyaler Gefolgsmann von Kanzler Friedrich Merz. Linnemann, der ist Volkswirt, 48, schon unter Angela Merkel im Bundestag gewesen und ja, er war auch schon vor Bildung dieses Kabinetts im Gespräch für ein Ministeramt. Also schien auch in der Vergangenheit schon jemand zu sein, der oder als jemand zu gelten, der das Zeug dazu hat.
0: Ist es dann denkbar, dass Linnemann in einer doppelten Funktion erstmal tätig ist, also Gesundheitsminister und eben als CDU-Generalsekretär?
17: Na, ich glaube eher nicht. Das ist wahrscheinlich vorübergehend denkbar, solange kein Nachfolger oder Nachfolgerin gefunden ist. Also für sein Amt, da kursieren nun auch schon einige Namen, aber bislang alles noch Spekulation. Möglicherweise werden wir aber auch diese Nachfolgelösung noch vor dem Wochenende erfahren. Der Kanzler, der soll nach unseren Informationen noch am Freitag wohl dann seine Personalentscheidungen verkünden.
0: Das ist ja auch ein wichtiger Job für ihn, so ein Wadelbeißer, wie man teilweise in Bayern die CSU so voranschickt. Mal gucken, wer dann die Personalie da übernimmt. Jetzt haben ja viele schon vermutet, dass Kanzler Merz den Rücktritt von Spahn als Fraktionsvorsitzenden auch dazu nutzt, das Kabinett wirklich umzubauen. Welche strategischen Überlegungen sind denn damit verknüpft?
17: Ich glaube, es ist eine gute Gelegenheit für Merz, seine Macht auszubauen. Jens Spahn galt nun nicht unbedingt als ein Gefolgsmann und hat ihm auch einige Probleme bereitet, ja, wie er zuletzt durch die Leihmutterschaft. Nun ist er weg und Merz kann Leute einsetzen, auf die er sich wirklich hundertprozentig verlassen kann. Also so ein Kabinettsumbau immer auch eine Chance. Er hat viele Möglichkeiten und das macht vielleicht auch was mit der Außenwirkung seiner Regierung. Das könnte ihm Merz dann auch angesichts ja seiner schlechten, sehr schlechten Umfragewerte am Ende vielleicht nützen.
2: Informationen von Anne-Kathrin Mellmann aus dem ARD-Hauptstadtstudio. Ja, auch wenn noch nicht alles sicher ist, es ist eine ganze Menge in Bewegung, so viel ist klar. Mein Kollege Robert Meyer vom WDR hat das mit dem Politikwissenschaftler Volker Kronenberg von der Uni Bonn besprochen und er wollte wissen, warum es die Bürgerinnen und Bürger überhaupt interessieren sollte, wer Fraktionschef der Union ist.
1: Nein, es ist nicht, also es ist auf jeden Fall aber eine wichtige Stimme. Warum sollte das die Bürgerinnen und Bürger interessieren? Das ist ja eine ganz naheliegende, berechtigte Frage. Ehrlich gesagt, wenn die in den letzten Tagen nicht so leidenschaftlich heftig über Jens Spahn und Stichwort Glaubwürdigkeitslücke diskutiert worden wäre, würden sehr viele Menschen mit diesem parlamentarisch wichtigen Amt auch wenig verbinden. Warum ist dieses Amt so wichtig? Er bündelt im Grunde der Fraktionsvorsitzende die Abgeordneten, die Fraktionsmitglieder der führenden Regierungsparteien, CDU, CSU als gemeinsame Fraktion. Und damit ist im Grunde parlamentarisch die Machtbasis dieser Regierung, zumindest was die Seite der Union angeht, sichergestellt. Und dafür steht der Fraktionsvorsitzende, wenn es darum geht, dass die Bundesregierung, dass der Bundeskanzler, dass Berlin, wie man so schön sagt, handelt, liefert, Gesetze auf den Weg bringt, dann braucht das parlamentarische Durchsetzung Geschlossenheit. Das verbindet sich vor allem mit diesem Amt und der Person, die dieses Amt innehat. Das war bisher Jens Spahn und jetzt ist es Thorsten Frey. Deswegen ist es durchaus von Interesse, jenseits jetzt des Funktionalen, des Operativen, wie ich es angesprochen habe,
3: ja,
1: dann natürlich auch inhaltlich, wenn es um wichtige Themen geht. Und ein wichtiges Thema ist natürlich mit Blick auf die nahenden Landtagswahlen im Osten der Umgang mit der AfD und das Stichwort Brandmauer.
3: Und ich wiederhole jetzt nochmal den Satz von Thorsten Frey, den er damals gesagt hat, als er erster parlamentarischer Geschäftsführer der Fraktion war.
4: Das bedeutet, dass man sich permanent mit Themen beschäftigen muss, bei denen man selbst kein Experte ist.
3: Worin muss er denn jetzt gerade möglichst schnell Experte werden aus Ihrer Sicht?
1: Naja, ich glaube, er ist das schon, aber er muss vor allem natürlich mit allen anliegenden Themen, man kann es auch Dossiers nennen, Vorhaben, allem, was im Grunde Politik parlamentarisch oder auf Regierungsseite beschäftigt, muss er vertraut sein. Und übrigens, Herr Mayer, das ist er ja bisher auch schon, nur er steht jetzt an der Spitze, man sagt der Exekutive, eben der Regierung, eben im Kanzleramt, Schlüsselstelle der Koordination. Er als Kanzleramtsminister, im Unterschied zu seinen Kabinettskollegen, muss ja Generalist sein, weil er alle Vorhaben, denken Sie an Rente, an Gesundheit, an was auch immer, muss er sich natürlich auskennen, weil er das dort bündelt, bisher schon im Bundestag. Jetzt kehrt er zurück, daher, wo er herkommt, kommt und wo ihm eben sehr, sehr viele positive Stimmen immer sicher waren und auch heute sind, übrigens über die Fraktionsgrenzen hinweg, ja auch die Grünen, die SPD, schätzen ihn außerordentlich. Jetzt muss er das als Spitzenparlamentarier an der Spitze der Fraktion auch tun. Ich will damit sagen, der weiß schon, wovon er spricht und was Sache ist. Und er beeinflusst natürlich, er sagt rechte Hand, er beeinflusst natürlich damit den Kurs der Union, jetzt jenseits des Parteivorsitzenden Friedrich Merz, massiv auf dieser Stelle mit.
3: Ja, und Sie haben ja eben auch gesagt, es geht um die Frage, liefert diese Regierung, also die Reformen, die da noch kommen, die auch uns im Alltag betreffen, wird sich Thorsten Frey da positiv auswirken auf dieses Liefern, das Sie ja auch so wichtig ansprechen eben?
1: Herr May, ich denke schon, das ist ja auch die Frage, ist er der Richtige auf diesem Posten? Und ich habe das an anderer Stelle auch schon gesagt, auch letzte Woche, als die Diskussion losging, habe ich dessen Namen genannt. Warum? Er ist hoch erfahren als Spitzenparlamentarier. Eine Qualifikation, eine Erfahrung hebt ihn eben heraus. Er war in den Ampeljahren als Opposition der Union von 21 bis 25 der erste parlamentarische Geschäftsführer und damit die rechte Hand des Oppositionsführers Friedrich Merz. Und wenn Sie erster PGF, wie man das so schön sagt, sind, dann kennen Sie die Abläufe, übrigens auch über die gesamten parlamentarischen, über die Fraktionsgrenzen hinweg. Sie müssen mit den anderen parlamentarischen Geschäftsführern der Fraktionen, mit dem Präsidium des Bundestags, Sie müssen die ganzen Abläufe, damit verbunden natürlich auch Gesetzesvorhaben, die Inhalte drauf haben. Ich will sagen, Thorsten Frey kennt das Geschäft, die Abläufe, er ist hoch erfahren, aber als Persönlichkeit eben auch sehr wertgeschätzt. Wenn man bei Jens Spahn sehen muss, es war immer so ein bisschen ambivalent, übrigens ja auch innerhalb der Union, den einen war zu konservativ, den anderen unkalkulierbar, dann sind die Zuschreibungen mit Blick auf Thorsten Frey ganz überwiegend sehr positiv und anerkennend. Das heißt nicht, dass er everybody's darling immer sein will und auch war, das bestimmt nicht.
3: Ja.
1: Auch auf diesen Posten müssen sie eine Härte haben, macht politisch, aber konziliant und Anschlussfähigkeit, Verbindlichkeit, integrativ. Das ist wichtig, das bringt er mit.
2: Sagt der Politikwissenschaftler Volker Kronenberg von der Uni Bonn. Die Zeit, es ist 3.13 Uhr.
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2: Was im einen Teil der Welt ein ernster Krieg ist, das ist für uns oft anders spürbar als hohe Kraftstoffpreise an den Tankstellen zum Beispiel oder hohe Preise beim Heizölkauf. Und viele fragen sich, wie lange das noch so weitergehen soll. Seit dem Iran-Krieg ist die Straße von Hormus für den Welthandel praktisch blockiert. Aber dafür ist eine andere Meeresroute wichtiger geworden, die Meerenge Bab al-Mandab vor der Küste des Jemen. Jetzt wurden aber auch da Schiffe angegriffen von der Houthi-Miliz. Mein Kollege Uwe Schulz hat versucht, das Ganze einzuordnen mit Clemens Fischer, Professor für internationale Beziehungen an der Uni Köln. Und die Frage an ihn war, ob er das kommen sehen hat.
5: Nicht in diesem Ausmaß, aber es war eigentlich erwartbar. Es ist der gleiche Fehler passiert, der auch in der Straße von Hormuz passiert ist, dass man eine sehr, sehr offensichtliche eine Flaschenhalssituation einfach nicht beachtet hat und sie links liegen gelassen hat. Und jetzt ist eben der Iran in der glücklichen Lage, dass er beinahe mit dem alten Brettspiel Mühle eine Doppelmühle aufmachen kann.
7: Das ist ein Bild, das wird hängen bleiben. Wir hören, dass schon mindestens 2 Öltanker Ziel von Angriffen waren. Wir wissen nichts über Opfer, aber deutliche Schäden. Also die Houthi scheinen noch das Vermögen zu haben.
5: Ja, also das große Problem der Houthis ist, dass sie im Gegensatz zu Hezbollah im Libanon und zur Hamas im Gazastreifen auf eine enorm alte Tradition zurückgreifen können. Die Saidisten, aus denen sie entstanden sind, kommen aus dem 9. Jahrhundert, haben bis 1962 im Jemen ein Imamat geführt, wurden dann gestürzt durch eine republikanische Reform und Demokratie und haben sie dann abgespalten und einen Bürgerkrieg eingeleitet. Und die Houthis, wir schätzen mit 350.000 Mann. Also es ist nicht eine Miliz, wie man sich vorstellt, die irgendwie so uniformiert herumläuft, sondern das ist wirklich durchorganisierte Armee. Man weiß nicht genau, wie viele Waffen

0: Sie sagen, und kommt mit sehr, sehr analogen Mitteln, also eigentlich mit der uralten Kriegsführung vor der Atombombe und kann sehr viel anrichten. Und das, was die Houthis jetzt zeigen, ist, dass der Beschuss von Öltanken, das war ein chinesischer und ein indischer, die beschossen worden sind, die sofort auch abgedreht haben, denn das Risiko geht es niemand ein. Und es ist nicht nur das Öl aus Saudi-Arabien, das hier gefährdet ist, es ist vor allem auch der Ausgang des Suezkanals nach Süden. Das heißt, wenn die Houthis es schaffen, dass sie hier so viel Angst und Schrecken verbreiten, und mehr ist es derzeit noch nicht, denn die halten sich sehr zurück, dann könnten sie auch den Verkehr durch den Suezkanal mittelfristig lahmlegen. Mhm. Und diese Auswirkungen sind ganz anders in der Straße von Hormuz. Hier reden wir nicht so sehr von der Kapazität, sondern wir reden von der Zeit. Denn wenn man den Suezkanal umfahren müsste, sprich rund um Afrika fährt, dann sind die Waren mindestens 2 Wochen länger unterwegs. Das heißt, dass auch die Tankschiffe so sind. Und ja, extrem viel teurer.
1: Das haben wir vor 5 Jahren ja leider schon mal durchexerzieren müssen, als ein Frachter querlag im Suezkanal. Da ging es nur um eine Woche und trotzdem hat es riesige Auswirkungen gehabt. Rechnen Sie damit jetzt auch? Das wirkt immer so ein bisschen egozentrisch oder eurozentrisch, danach zu fragen. Das meldet uns manchmal auch die WDR5-Community. Meine Güte, es geht um Menschenleben und um die Weltsicherheit. Und ihr fragt nur, kommen meine Campingstühle 2027 pünktlich an? Aber wir müssen drüber reden.
0: Nö, da haben die Hörer auch recht und die Hörerinnen. Denn wir müssen aber genau diesem Argument muss man aber entgegenhalten. Hier geht es auch einfach darum, dass damit Arbeitsplätze gefährdet sind auf Dauer. Hier geht es auch darum, dass die ganze Weltwirtschaft mehr oder weniger den Bach hinuntergeht. Denn hier reden wir auch von Nahrungsmitteln, von Düngemitteln, die eben dann auch nicht mehr transportiert werden können. Und wenn die Wirtschaft so schwächelt, dann wird es auch mehr Entlassungen geben. Das heißt, im Endeffekt spüren wir am Ende der Nahrungskette, am Ende der Lieferkette, spüren wir alle, was hier passiert. Und wir werden einfach erpressbar. Und das ist das ganz große Problem dabei. Und Amerika verliert halt auch den Mythos, die Schutzmacht am Golf zu sein.
2: Das sagt Clemens Fischer, Professor für internationale Beziehungen an der Uni Köln. Immer weniger Kinder können schwimmen. Laut DLRG haben etwa 20% der Kinder zwischen 6 und 10 Jahren nie schwimmen gelernt. Das liegt auch daran, dass es in Grundschulen immer weniger Schwimmunterricht gibt. Gymnasiasten in Bayern, die wollten etwas dagegen tun und haben sich selbst zu Schwimmassistenzen ausbilden lassen. Und jetzt bringen sie Drittklässlern das Schwimmen bei. Unsere Reporterin Barbara Fuß war im Schwimmbad dabei.
3: Über 3 Monate haben die Elftklässler für ein Schulprojekt gerackert. Einen Erste-Hilfe-Kurs, dann den Rettungsschwimmer und schließlich die 40-stündige Schwimmassistentenausbildung absolviert. Jetzt endlich die Premiere. Die 16-jährige Emilia und der 17-jährige Sebastian warten zusammen mit einem guten Dutzend Klassenkameraden in der Schwimmhalle auf die Grundschulkinder.
4: Wir sind schon aufgeregt, weil es das erste Mal ist, dass wir es machen möchten.
5: Nervös ist man immer, vor allem wenn man dann auf einmal echte Kinder hat. Das haben wir ja in den Lehrproben nur mit uns selber quasi gemacht.
3: Rund 50 Drittklässler aus der benachbarten Grundschule strömen ins Bad. Sportlehrerin Elke Harrat teilt sie in Gruppen ein. Die 17-jährige Jana bekommt 5 Kinder zugeteilt, die noch nicht schwimmen können. Viel mehr werden für sie kaum zu betreuen.
4: Mit dicht war ein bisschen schwer. Vor allem, weil ich jetzt bei 5 Kindern schon den Überblick verliere, denke auch schon, dass sie ohne Schwimmmodell schwimmen kann.
3: Eigentlich steht Schwimmunterricht ganz regulär im Grundschullehrplan. Trotzdem bieten viele Schulen ihn nicht an. Sportlehrer Stefan Liebold vom Gymnasium Geimersheim kennt die Gründe und hat deshalb das Projekt gestartet.
6: Wir haben etwas wenige Schwimmflächen, aber vor allen Dingen auch zu wenige Schwimmlehrkräfte. Und das war unser Ansatz. Wir wollten mal überlegen mit unseren Elftklässlern, was wirklich praktisch Sinnvolles zu machen.
3: Was als Schulprojekt begonnen hat, soll weitergehen. Die Jugendlichen wollen ihre eigene Schwimmschule aufbauen. Der Bedarf ist da, meint Schwimmassistentin Emilia.
4: Ich finde schon, dass es gesellschaftlich relevant ist. Und in der Schule wird es nur vereinzelt gemacht. Deswegen finde ich schon, dass Grundschulen besonders darauf achten sollen, dass die Kinder früh schwimmen lernen, sicher darin sind.
3: Deshalb will sie weiter Kindern das Schwimmen beibringen. Allerdings, und so sehen es auch die anderen Schwimmassistenten vom Gymnasium Geimersheim, dann als reguläre Hilfskräfte mit einem Honorar.
2: Der Beitrag von Barbara Fuß.
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2: Vor 70 Jahren haben der Komiker Jerry Lewis und der Sänger Dean Martin ihre legendäre Zusammenarbeit beendet.

0: sie, seit es Manegen, Varieté-Theater und Kleinkunstbühnen gibt, den Weißclown und den dummen August. Einen, der alles falsch macht und missversteht, und der andere, der erklärend eingreift und dabei nicht selten am Ende selber der Dumme ist.
1: What are your names?
2: I'm Dean Martin.
3: And I'm Jerry Lewis, Martin and Lewis.
0: Dean Martin arbeitet in den frühen 40er Jahren als Nachtclubsänger und Jerry Lewis steht als Komiker auf der Bühne und bewegt grimassenziehend die Lippen zu Schallplattenaufnahmen. Als beide ein Engagement im selben Club in New York haben, kommt es zum ersten gemeinsamen Bühnenauftritt.
4: What?
5: That's not fair. Why should you do this to me? I'm your partner. I am your friend. I am your pal. I'll do my guest a call.
0: Jerry stolpert als Kellner auf die Bühne, während Dean singt und bringt so den Auftritt des Sängers komplett durcheinander, bis der den Störer von der Bühne jagt. Es wird eine ihrer Paradenummern und der Beginn eines Siegeszuges in das amerikanische Showbusiness. Es ist Zeit für die Oldtimer abzutreten, sagt Jerry Lewis wenig später zu dem erfolgreichen Duo Bing Crosby und Bob Hope in deren Show. Er soll recht behalten. Die neuen Stars heißen Martin und Lewis.
6: It's the new, the great, the different, the Martin and Lewis Show.
0: Ihre improvisierten und hemmungslosen Klamauknummern sind Publikumserfolge und die Grundlage eines Formats, mit dem später beide weltberühmt werden. Ein kongeniales Paar und dazu eine begehrte Attraktion im amerikanischen Showgeschäft, die den Veranstaltern hohe Eintrittspreise bringen. Auch die Presse ist begeistert.
7: Die Jungs nehmen sich gegenseitig auf die Schippe, fallen einander rücksichtslos ins Wort, schneiden die wildesten Fratzen und verwandeln den Saal in ein Tollhaus. Martin und Lewis entfesselten Lachstürme und stahlen allen anderen die Show.
8: And now the Dean Martin and Jerry Lewis Show!
0: Ab 1948 treten die beiden regelmäßig in einer eigenen Radioshow auf, bekommen erste Auftritte in dem neuen Medium Fernsehen und werden ein Jahr später schließlich für das Kino entdeckt. Ihr erster gemeinsamer Film heißt My Friend Irma. Bis 1956 sollen 15 weitere folgen. In dieser Zeit sind Martin und Lewis eines der bestbezahlten und das beliebteste Duo im US-Showgeschäft, das teilweise auf der Straße weiterspielen muss, um sein Publikum wieder aus dem Theater zu locken. Hinter den Kulissen ist es zwischen den Freunden aber längst nicht mehr so harmonisch wie einst. Während Jerry Lewis bis zur Erschöpfung an neuen Gags arbeitet und dabei nicht so gut ertragen kann, dass man auch über seinen Partner lacht, fühlt sich Dean Martin immer mehr als bloßer Stichwortgeber und macht sich Sorgen um seine Coolness und seine musikalische Karriere. 1956 kommt es zum Bruch. Während der Dreharbeiten zu ihrem letzten gemeinsamen Film geben sie ihre Trennung bekannt. Jerry Lewis macht als Solokomiker weiter, Dean Martin spielt in Filmen, nimmt Schallplatten auf und wird Mitglied des legendären Rat Packs mit Sammy Davis Jr. und Frank Sinatra. Der ist es auch, der die beiden Ex-Partner 20 Jahre später, 1976, während einer Fernsehshow für einen kurzen Auftritt wieder zusammen auf die Bühne bringt.
9: I think it's about time, don't you?
10: And thank you.
9: Yeah, I think it's about time.
0: Ohne Sketch und ohne Programm, aber immerhin doch tränenreich vereint. Zum ersten Mal nach ihrer Abschiedsvorstellung am 24. Juli 1956. Heute vor 70 Jahren.
11: Das war der Stichtag von Dirk Böhling.
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11: Mit Stefan Grothoff. Fulminanter Auftakt für die Finals 2026. Der erste Wettkampftag bei Deutschlands größtem Multisportereignis lieferte Bestwerte in Serie. Wetter, Athleten, Zuschauer. Alles war in Topform, so das Fazit von Anne Hild.
13: Das zeigt nicht nur der Andrang beim Stabhochsprung auf dem Opernplatz, wo es zwischenzeitlich zu einem Einlassstopp kam, auch sportlich, zum Beispiel bei Turner Andreas Tober.
14: Meine Erwartung, die ich an mir selbst hatte, war einfach nur Spaß haben.
13: Mit 35 Jahren und bei seinen letzten deutschen Meisterschaften landete Tober auf Platz 3 im Mehrkampf, auch weil seine Konkurrenz patzte. Abgeliefert hat dagegen Radomir Stelmach bei seiner ersten Finalsteilnahme direkt den Titel geholt. Besser als erwartet lief es auch für Marek Metzger. Beim Stabhochsprung vor der Traumkulisse des Opernplatzes kam er am besten mit den Bedingungen zurecht.
14: Wind für unsere Sportart ist grundsätzlich ein kleines Problem, ist aber dank dem Wind bin ich heute deutscher Meister geworden.
13: Über mehr Wind hätten sich die Windsurfer auf dem Steinhuder Meer gefreut, auch wenn Jenny Bouyer nach ihren Titeln im Teamsprint und Teamslalom das hier sagte.
15: Grundsätzlich können wir mit dem Raceboard bei
1: eigentlich jedem Wind. Es macht natürlich beim Mehrwind mehr Spaß.
13: Anders als am Steinhuder Meer sind die Schwimmer im Stadion Barten nicht vom Wetter abhängig. Lise Seidel und Björn Kammann haben die ersten Titel im neu geschaffenen Wettkampf über 50 Meter Rücken-Elimination geholt.
11: Heute stehen dann Flag Football, Coastal Rowing und Speedklettern in Hannover im Blickpunkt. Die erste harte Alpenprüfung der Tour de France hat Richard Carapaz gewonnen, ein Kletterkünstler aus Ecuador. Rätselraten herrscht derweil um Tadej Pogacar, den Topfavoriten auf den Gesamtsieg des Radsportklassikers. Holger Gerska klärt auf.
2: Ja, der erste spannende Aspekt dieses 19. Tages ist die Frage nach der Gesundheit im Team von Tadej Pogacar. Der Slowene wirkt im Ziel fit, er wirkt auch entspannt, aber in seiner Mannschaft gibt es mehrere Krankheitsfälle und es gibt auch schon den ersten Komplettausfall mit dem US-Amerikaner Brandon McNulty. Also ein wachsames Auge auf den Gesamtspitzenreiter dieser Tour. Der zweite Spannungsbogen hat mit dem Ziel zu tun, denn es geht in das Radsport-Mekka Alpe d'Huez. Es ist extremes Prestige. Auch Tadej Pogacar hat in diesem Kultort des Radsports noch nie gewonnen und er hat zwei Chancen, denn die 19. und die 20. Etappe enden in Alpe d'Huez. Allerdings nur auf der heutigen 19. Etappe führt der Weg auch über die legendären 21 Kurven hinauf in diesen Skiort.
11: Es bleibt also durchaus spannend bei der diesjährigen Frankreich-Rundfahrt. Große Hoffnungen bei Deutschlands Wildwasserathleten. Im Einer-Kanadier hatten die Männer WM-Bronze geholt. Dieser Erfolg sollte jetzt alle weiteren Wettbewerbe beflügeln. Ob das geklappt hat, verrät Thorsten vom Wege.
4: Enttäuschung pur im deutschen Kanuteam. Ricarda Funk, die größte Hoffnung auf Edelmetall, musste sich im Kajak Einer mit Platz 5 zufrieden geben, an einem ansonsten gebrauchten Tag. Denn alle anderen WM-Starterinnen und Starter hatten sich bereits in den Halbfinals aus dem Kampf um Edelmetall verabschiedet. Mit Blick auf das mit den WM-Wettbewerben eröffnete Rennen um Quotenplätze für die Olympischen Spiele 2028 wiegt das Ergebnis besonders schwer. Die Weltmeistertitel sicherten sich Australiens Ausnahmeathletin Jessica Fox und Jakub Krejci aus Tschechien.
11: Noch bis Samstag haben die deutschen Kanuten in Oklahoma City Chancen auf WM-Lorbeer. Seit Tagen hält das Thema Jürgen Klopp wird neuer Fußball-Bundestrainer die Sportwelt in Atem. Jetzt dürfte der Wunschkandidat wohl endlich offiziell Ja sagen. Ab 9 Uhr möchte der Deutsche Fußballbund was verkünden auf seinem Campus in Frankfurt am Main. Als wäre das Wichtigste nicht schon lange bekannt. Klopps üppiges Jahressalär von 7 Millionen Euro oder die 1 Million Euro Spende an den Brausehersteller, um ihn aus dessen Vertrag dort rauszukaufen. Und Klopps Debüt als Bundestrainer steht auch schon fest. Am 24. September beim Nations League Auswärtsspiel gegen die Niederlande.
7: Das war der Sport mit Stefan Grothoff.
11: Wann haben Sie zum letzten Mal etwas gepromptet, also einer KI-Anwendung eine Aufgabe gestellt? Für viele gehört das ja schon fest zum Alltag dazu. Aber nicht immer klappt das so richtig, nicht immer verstehen sich Mensch und KI. Woran das liegen kann und wie man besser promptet, das ist gleich nach den Nachrichten unser Thema.

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1: Um 3.30 Uhr mit Olaf Knapp. Kanzler Merz baut, übereinstimmenden Medienberichten zufolge, sein Kabinett um. Gesundheitsministerin Warken soll Kanzleramtsministerin werden und auf Thorsten Frei folgen, der als neuer Fraktionschef vorgesehen ist. CDU-Generalsekretär Linnemann soll das Gesundheitsressort übernehmen. Isabel Karas in Berlin erklärt, was das Stühlerücken bedeutet.
2: Kanzler Merz würde damit sein engstes Regierungsteam neu aufstellen. Mit Nina Warken wäre zum Beispiel zum ersten Mal eine Frau Chefin des Bundeskanzleramts. Warken würde dort die ganze Regierungsarbeit koordinieren, auch im Zusammenspiel mit den Bundesländern, und würde also einen der wichtigsten Posten in der Bundesregierung übernehmen. Merz wurde ja häufiger vorgeworfen, sein politisches Umfeld sei zu männlich geprägt. Und Carsten Linnemann, der würde zum ersten Mal ein Ministeramt übernehmen, was er wohl schon im Wahlkampf gern wollte. Auf ihn würde dann mit der Pflegereform, die ja auch schon länger angekündigt ist, eine erste große Herausforderung warten.
1: US-Präsident Trump hat für das schon unterschriebene Atomabkommen mit Saudi-Arabien eine Bedingung gestellt. Er will, dass sich das Königreich Israel annähert. Korrespondent Ramin Sina in Kairo mit einer Einschätzung, ob Saudi-Arabien der Forderung nachkommen wird.
3: Es wäre eine riesengroße Überraschung, denn der Tenor der saudischen Führung ist seit Monaten eigentlich anders und eindeutig. Sie fordern einen palästinensischen Staat als Voraussetzung für eine diplomatische Annäherung an Israel und eine Normalisierung der Beziehungen. Jetzt gibt es weiter keinen palästinensischen Staat, und dann käme es doch einem enormen Gesichtsverlust gleich für den saudischen Kronprinz Mohammed bin Salman innerhalb der arabischen Welt, wenn er jetzt seine Meinung komplett ändert.
1: Spanien hat wegen schwerer Waldbrände für zwei Regionen den Notstand nationaler Tragweite ausgerufen. Wie das Innenministerium mitteilte, gilt der Notstand ab sofort für die Hauptstadtregion Madrid und die Provinz Ávila. So kann der Staat mehr Mittel und Geld mobilisieren. Frankreich bittet jetzt andere EU-Staaten um Unterstützung bei der Brandbekämpfung. Man habe die Auslösung des EU-Zivilschutzmechanismus beantragt, sagte Präsident Macron. Die französische Feuerwehr steht vielerorts am Rande der Belastungsgrenze. Die EU-Staaten haben sich wegen des Ukraine-Kriegs auf ein neues Sanktionspaket gegen Russland verständigt. Dem Rat der Mitgliedstaaten zufolge sehen die Pläne weitere Maßnahmen gegen den russischen Finanz- und Energiesektor vor. Außerdem soll ein Einreiseverbot für russische Soldaten verhängt werden. EU-Kommissionspräsidentin von der Leyen erklärte, die Ukraine habe militärisch an Schwung gewonnen. Zugleich schwächten die Sanktionen die wirtschaftlichen Grundlagen der russischen Kriegsführung. Das Wetter in Deutschland: am Tage oft heiter, im Norden wechselnd bewölkt und etwas Regen, Höchstwerte 20 Grad in Nordfriesland bis 30 Grad im Breisgau. Das waren die Nachrichten.
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4: Die A1 Hamburg Richtung Bremen ist zwischen Harburg und Maschener Kreuz wegen Bergungsarbeiten bis Montagabend gesperrt. Die A2 Berlin Richtung Hannover ist zwischen Thesen und Burg Ost wegen eines brennenden Pkw gesperrt. Und das waren die Meldungen. Fahren Sie vorsichtig und kommen Sie gut an.
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4: Mit Alex Grantl. Wie viele Minuten ist es her, dass Sie zum letzten Mal etwas gepromptet haben, also einer KI-Anwendung eine Aufgabe gestellt haben? Für viele gehören KI-Modelle fest zum Alltag dazu, mit allen Vor- und Nachteilen. Manche versuchen schnell eine Diagnose zu stellen und sich einen Arztbesuch zu sparen. Andere planen ihren Städtetrip damit. Aber nicht immer verstehen die Sprachmodelle gleich, was die Nutzerinnen und Nutzer von ihnen wollen. Woran das liegt und was helfen kann, darum geht es jetzt im KI-Podcast mit Marie Kilk und Gregor Schmalzried.
5: Hi ChatGPT, was für ein Wochentag war eigentlich der 11. September 2001?
6: Das war ein Dienstag.
5: Okay, korrekt. Und was für ein Wochentag war der 15. Oktober 987?
6: Ein kurzer Moment. Das war ein Samstag. Nach dem damals verwendeten julianischen Kalender.
5: Sie klingt auch ein bisschen betrunken.
7: Sie klingt traurig. Ich glaube, weil du mit dem 11. September angefangen hast, ist sie in so eine traurige Stimmung verfallen.
5: Vielleicht ja. Dieses Experiment hat einen Hintergedanken. Wir haben eine Hörer-E-Mail bekommen von jemandem, der sich die Frage gestellt hat, warum kann die KI eigentlich manche Wochentage relativ gut? Den 11. September hat sie aus natürlich sehr traurigen Gründen relativ gut drin. Aber andere Tage, man hat es gerade gehört, ne? Das erste wusste sie sofort. Sie wusste sofort, 11. September 2001 war ein Dienstag. Aber was genau war jetzt im Oktober 987 los? Da musste sie erstmal noch nachschauen. Klingt auf den ersten Blick vielleicht nach einem ja, ganz normalen Alltagsgespräch mit der KI. Aber in diesem Alltagsgespräch, da stecken mindestens zwei total interessante kleine Aspekte, anhand derer wir unsere KIs, mit denen wir jeden Tag zu tun haben, etwas besser verstehen können.
7: Wir machen heute Folge 150 vom KI-Podcast und beantworten zur Feier der 150. Folge einfach nur Fragen.
5: Marie, wir haben gleich zwei Menschen in unserer Inbox gehabt, die beide eine ähnliche Frage gestellt haben. Und zwar konkret waren das Thomas und Helmut. Ich würde mal kurz Helmuts E-Mail zitieren. Und zwar, er schreibt, was mich interessieren würde, es kommen ja laufend neue Versionen, Updates etc. Wenn ich also mal einen KI-basierten Workflow erstellt habe, bleibt mir doch nichts anderes übrig, als diese Workflows laufend zu aktualisieren. Oder das wird für Firmen dann eine richtige Herausforderung. Schöne Grüße, Helmut. Und eine Frage mit aktuellem Anlass, denn wir haben jetzt seit ein paar Tagen das neue GPT 5.6 für diejenigen von uns, die ChatGPT benutzen. Also muss ich jetzt hier jedes Mal, wenn ein neues Update kommt, was ja sehr oft passiert, meine komplette Infrastruktur neu bauen? Was meinst du, Marie?
7: Ich glaube, es ist ganz wichtig, dass man unterscheidet, wofür ist ein Sprachmodell wirklich gut und wo brauche ich eigentlich einen robusten Automatisierungsworkflow. Mhm. Zum Beispiel habe ich bestimmte Bereiche, wo ich eigentlich einfach wenn und dann definieren kann. Wenn ich bei einer Versicherung bin, dann kann ich sagen, okay, wenn die Schadenssumme so und so hoch ist und folgende Bedingungen erfüllt sind, dann muss dieses Formular ausgefüllt werden. Mhm. Da brauche ich eigentlich kein Sprachmodell für, beziehungsweise so je mehr ich da generative KI versuche reinzubringen, desto gefährlicher wird's, weil dann ist es natürlich nicht mehr so vorhersehbar.
5: Das ist ja quasi auch klassische Software, genau. Die oft genauso ja. funktioniert. Also ich muss ja nicht jede Woche meinen SAP umwälzen oder so, was ja auch teilweise dazu führt, dass manche Firmen immer noch auf Software laufen, die teilweise 20 oder noch mehr Jahre alt ist.
7: Ja, weil wenn das funktioniert und wenn ich es einmal gebaut habe, super. Und dann kann ich einfach einmal definieren, so läuft das ab und dann funktioniert es für immer. Das ist genau nicht das, worin Sprachmodelle gut sind, wo diese moderne KI gut ist. Die ist dafür sehr gut darin, verschiedenste Sachen trotzdem gut zu machen. Also wenn der Input immer ein bisschen anders ist. Und das ist paradox, weil ganz viele Firmen versuchen ja gerade dann natürlich da den Sweet Spot zu finden und zu gucken, okay, kann ich ein bisschen was definieren? Und dann aber an der entscheidenden Stelle ein System haben, was flexibel auf unterschiedliche Situationen reagieren kann. Und das Paradoxe ist, je mehr ich aber versuche, dann das Sprachmodell so einzugrenzen, dass es trotzdem nichts falsch macht und nicht mal was halluziniert oder dass es auch robust funktioniert mit egal welchem Modell, desto mehr gestehe ich mir eigentlich ein, dass es auch eine Wenn-Dann-Automatisierung sein könnte und dass ich diese Flexibilität vielleicht nicht an der Stelle brauche.
5: Aber das ist ja jetzt keine Lösung, wenn ich beispielsweise Text generieren möchte oder komplexe agentische Sachen machen will. Da brauche ich ja meine Sprachmodelle dafür, weil nur die können diese komplizierten Aufgaben lösen. Aber auf einmal nehme ich den gleichen Prompt wie den ich die ganze Zeit benutzt habe und ich merke, das Ergebnis ist nicht mehr das, was ich mir vorgestellt habe.
7: Ja, ich glaube, es ist ganz wichtig, dass man diese Systeme flexibel baut. Ich kann ja manchmal auch einfach ein Programm drüber laufen lassen, was auch sehen kann, ob der Output gut ist. Aber deswegen mag ich die Frage so, weil es halt genau eigentlich keine einfache Antwort ist, sondern weil es sehr vom bestimmten Use Case abhängig ist, wann, in welcher Form ich da einen sinnvollen, langfristigen KI-Einsatz rausbekomme.
5: Ja, ich würde noch was dazu fügen. Du hast gerade schon gesagt, also am Ende muss getestet werden, ob der Output gut ist oder nicht. Und ich glaube, das ist hier ein bisschen der Schlüssel. Also wenn man der KI sehr klar definiert, wie sieht eigentlich dieser erfolgreiche Output am Schluss aus, dann sind die Chancen sehr viel besser, dass das auch mit dem nächsten Update, so wie jetzt beispielsweise mit dem nächsten GPT, immer noch funktioniert.
7: Bevor wir jetzt zur nächsten Frage gehen, hätte ich gerne, dass du mir noch kurz erklärst, warum es in ChatGPT Work jetzt Maskottchen gibt und ich da irgendwie eine kleine Flamme oder einen kleinen Stein auswählen kann, der für mich Dinge erledigt.
5: Ja, ChatGPT Work ist das zweite große Update, was in ChatGPT veröffentlicht wurde. Ich fasse mal kurz zusammen. Wir haben ChatGPT. Das ist das klassische, was wir kennen. Dann gibt es etwas, das heißt ChatGPT Work. Das ist neu. Und dann gibt es etwas, das heißt Codex. Das gibt es schon länger. Codex ist ein Coding-Agent, so ähnlich wie Cloud Code, über das wir auch schon oft gesprochen haben. Das ist ein agentisches Tool, was tatsächlich auch Arbeit erledigt und vor allem für Entwickler gedacht ist. Jedes dieser drei Modelle oder dieser drei Modi, sage ich mal, muss man aber nochmal unterscheiden, je nachdem, wo man es benutzt. Also wenn ich beispielsweise in der Web-App bin, also ChatGPT über den Browser benutze, dann kann ich zwei Sachen auswählen. Ich kann mittlerweile, das ist neu, zwischen Chat wählen und zwischen Work. Work soll besser darin sein, agentisch zu arbeiten, wirkliche Workflows aufzubauen, komplexere Aufgaben vielleicht auch zu lösen. Ich glaube, der zentrale Punkt ist einer, da haben wir eine interessante E-Mail dazu bekommen, und zwar von Sascha.
7: Sehr gut.
5: Weil der zentrale Unterschied, zumindest wenn man sich hier durchliest, was OpenAI dazu erzählt, ist, Chat, ja, ist, das antwortet mir. Ich stelle ihm eine Frage, ich kriege eine Antwort.
7: Mhm.
5: Work soll, ja, das ist zumindest die Idee, soll tatsächlich handeln. Also der soll nicht einfach nur mir antworten, sondern der soll für mich Dinge tun. In der Praxis wissen wir beide, dass das schon länger nicht so ist. Also auch Chat macht öfter mal Sachen. Der baut Programme, connectet sich mit meinem Kalender, baut Präsentationen und so weiter. Und Sascha ist was Interessantes aufgefallen. Sascha hat uns nämlich geschrieben und schreibt, mir fällt seit einiger Zeit auf, dass gewisse KIs den Unterschied zwischen Frage und Aufforderung nicht kennen, beziehungsweise Prompts mit Fragen falsch interpretieren. Also er fragt sie oft sowas wie, kannst du das und das machen? Oder bist du in der Lage, XY zu machen? Und die KI sagt dann, ja sicher, und legt direkt los und macht das. Dabei war das gar nicht Saschas Frage, sondern Sascha wollte erstmal klären, was sind eigentlich die Fähigkeiten dieses Tools, um dann den Plan zu machen, wie er jetzt damit vorgehen kann. Und er fragt sich jetzt, warum ist das so? Also warum machen die KIs diesen Fehler?
7: Eine Sache, über die Sascha spekuliert, ist, dass man im Alltag ja auch sagt, kannst du mal irgendwas machen? Kannst du mir mal das Salz reichen? Und dann meint man nicht, das ist, glaube ich, so ein typischer Dad-Joke, so, ich kann dir schon das Salz reichen, aber möchtest du, dass ich dir das Salz reiche?
5: Das nennt sich übrigens in der Linguistik einen indirekten Sprechakt, um mal was aus meinem Studium auszugraben,
7: boah, voll
5: was
7: gut,
5: sonst meistens
7: dass
5: nicht,
7: du das endlich mal benutzen kannst.
5: Was ich meistens nicht brauche.
7: Meine Einschätzung wäre, dass das aber nicht der Grund ist, warum die KIs das machen.
5: Du meinst, die wissen schon, was gemeint ist?
7: Die wissen schon, dass der Unterschied ist zwischen, kannst du mir das Salz geben und gib mir das Salz, aber trotzdem ist ja das Sprachmodell, also quasi das, was klingt nach einer plausiblen nächsten Antwort, nicht das Einzige, mit dem wir interagieren heutzutage, sondern außenrum ist ja noch ein Produkt gebaut. Und dieses Produkt, das so eine Firma wie OpenAI baut oder eine Firma wie Microsoft, da überlegt man sich natürlich, wie kann ich dem Nutzenden am schnellsten, am besten das geben, was er braucht.
5: Mhm.
7: Weil wir ja auch eine große Konkurrenzsituation haben und im Zweifel, wenn irgendjemand ChatGPT zum ersten Mal ausprobiert, und dann macht die KI nicht genau das Richtige, dann kannst du halt den Kunden möglicherweise verlieren und dann geht er zu Google und so weiter. Also es wird extrem viel Energie reingesteckt, das garantiere ich, dass man überlegt, wie helfe ich dem Kunden am besten und mit so wenig Umdrehungen wie möglich. Also wie schaffe ich es, dass er nicht nochmal nachfragen muss und ein zweites Mal ansetzen muss.
5: Mhm.
7: Und ich glaube, dass das jetzt zurzeit einfach in der Art, wie das getestet wird und in der Art, wie das designt wird, dass das zugunsten ausfällt von so, mach einfach was. Weil das kann natürlich ein super beeindruckender Moment sein. Wenn ich sage, ich will eine neue Website und die Website ist dann einfach direkt da. Und er fängt nicht an, mir 10.000 Fragen zu stellen.
5: Ja, was ich mittlerweile ganz gerne mache bei solchen Projekten, wenn ich beispielsweise frage, kannst du das machen? Oder wie würdest du das machen? Dass ich als letzten Satz noch was dazugebe, wie, stell mir vorher nochmal alle Nachfragen, die du von mir brauchst. Das ist so ein Stopper. Der sorgt auch nochmal dafür, dass ich sicherstellen kann, okay, ich sind wirklich alle Infos von mir da drin, bevor die KI dann loslegt. So kann man das auch ein Stück weit steuern und sorgt dann am Ende auch dafür, dass wenn sie dann loslegt und möglicherweise 10 Minuten arbeitet, nach diesen 10 Minuten nicht völliger Quatsch dabei rauskam. Marie, das war unsere erste kleine Überkategorie. Das waren Fragen, wie benutze ich KI richtig? Ja, also wie kümmere ich mich um Workflows? Wie kümmere ich mich um Prompts? Und was ist eigentlich der Unterschied zwischen diesen neuen ChatGPT-Funktionen? Wir haben aber noch eine Kategorie uns überlegt. Und da geht es weniger um, ich sag mal, die KI selber, ja, die Modelle, sondern darum, was diese KIs an zusätzlichen Werkzeugen verwenden. Also die Tools, die diese KIs zur Verfügung haben und dann ausführen. Und was bei denen klappt und was bei denen nicht klappt. Marie, was kann man da so für Fragen bekommen?
7: Ja, das finde ich super, weil wir haben zum Beispiel eine Frage von Kerstin. Da freue ich mich richtig drauf, dich jetzt zur IT-Hotline zu machen, weil da bin ich mir auch nie so ganz sicher. Kerstin hat uns gefragt, ob es KI-Modelle gibt, die PDFs auf Webseiten durchsuchen können und Infos tabellarisch ausgeben können und dann, welche du empfehlen würdest, welche Abo-Stufe und wenn du eine Empfehlung hast, wie muss man die am besten prompten? Also es geht um das Bearbeiten von PDFs.
5: Ja, es ist interessant. Also sie wollte konkret nämlich alle Geschäftsberichte haben von allen Wohnungsgenossenschaften in Deutschland. So, und kannst du nicht einfach diese PDFs dann für mich runterladen? Und sie meint, das hat nicht geklappt. Obwohl, es haben ja alle diese Wohnungsgenossenschaften eine eigene Internetseite. Die meisten haben die Geschäftsberichte direkt dort auf der Website. Irgendwie kommt man ja an die alle ran. Also warum hat das bei ihr nicht wirklich funktioniert? Und da sehen wir, würde ich sagen, das Limit der Tools, die diese KIs zur Verfügung haben. Weil natürlich kann eine KI ins Internet. Das wissen wir. Also die LLMs können eine Websuche anschmeißen und dann ist das beispielsweise eine Suche nach, was ist der aktuelle Wochentag? Kommen wir gleich noch dazu. Aber es kann eben auch eine Webseite sein, wie was hat diese eine Wohnungsgesellschaft beispielsweise in ihrem aktuellen Geschäftsbericht drinstehen. Und das wird relativ oft funktionieren, oder? Also relativ oft hat man, wenn man so eine Frage stellt, kriegt man die richtige Antwort, weil das Tool legt dann los, geht auf die Website, findet das Ergebnis und gibt das zurück. Jetzt hat Kerstin aber nicht einfach gefragt, gib mir von einer Wohnungsgenossenschaft das Ergebnis aus dem Geschäftsbericht, sondern von allen. Also liste mir die Eigenkapitalquote in Prozent von allen Geschäftsberichten des Jahres 2025, hat sie
7: geprompted. Eigentlich die perfekte KI-Aufgabe, ne? Weil genau, ja, genau sowas, wofür man diese Technologie doch haben möchte, wo man sich früher einen halben Tag hingesetzt hätte, wo man sagt, hey, das ist doch was, das ist pur am Computer, das soll der Bot für mich machen.
5: Und jetzt gibt es zwei Gründe, warum das vielleicht nicht geht. Der eine ist, es gibt manche Websites oder manche Seiten, Ecken im Internet, auf die können wir als Menschen drauf, die KI aber nicht. Das sind Seiten, die sehr bewusst KI-Modelle aussperren, die Anti-Bot-Filter haben. Die kennen wir alle, weil wir als Menschen regelmäßig Bilder mit Ampeln auswählen müssen, damit wir da reingelassen werden. Das heißt, das kann einfach passieren, dass manche dieser Berichte einfach nicht zugänglich sind für die KI. Dass die KI selber das eigentlich könnte, aber das Tool, was sie verwenden muss, nämlich einen Webcrawler, eine Websearch-Funktion, dass die nicht in der Lage ist, wirklich zu agieren wie ein Mensch. Ich glaube aber, bei Kerstin ist noch ein Punkt wahrscheinlich noch relevanter. Und zwar, es ist wahrscheinlich einfach zu viel. Also da sind wir wieder in diesem Chat versus Work-Modus. Ja? Wir haben auf der einen Seite agentische Tools, die wirklich arbeiten und die vor allem auch sehr lange arbeiten. Und wir haben auf der anderen Seite die Chat-Modelle, die Chat-Funktionen, die wir die meiste Zeit über benutzen. Sei es in Claude, in Gemini, in Copilot, in ChatGPT. Und die, das weiß man aus der Erfahrung, haben in der Regel nach ein paar Minuten genug. Also die haben nach ein paar Minuten die Anweisung bekommen, so, jetzt habe ich aber genug gearbeitet, hier ist das Ergebnis bis hierher. Möchtest du noch mehr? Ja, dann gehen sie vielleicht nochmal los. Was sie nicht machen, ist, sie arbeiten einfach so lange, bis das Ergebnis fertig ist. Dafür brauchen wir ein agentisches Tool. Und Tools wie Codex oder Claude Code oder Google Anti-Gravity und was es da noch alles gibt, die sollten rein technisch wahrscheinlich in der Lage sein, diese Aufgabe zu lösen, weil die in der Lage sind, sich die ganze Zeit selber zu überprüfen. Die können gucken, okay, ich habe jetzt so und so viele Berichte, das sieht ganz gut aus. Wie viele habe ich noch? Ach ja, noch 5000. Ich muss jetzt noch 5000 runterarbeiten. Das kann sein, dass man dann, wenn man fertig ist mit dieser Aufgabe, seine kompletten Nutzungscredits durch hat, also dass man dafür 200 Euro ausgegeben hat oder so, mehr oder weniger, weil die KI einfach so lange dafür arbeiten musste. Aber rein technisch würde ich sagen, dass diese agentischen Tools mittlerweile in der Lage sind, diese Aufgabe zu erledigen. Es gibt andere Tools, wir sind ja im kleinen Tool-Kapitel unserer IT-Hilfe-Folge, die, glaube ich, noch viel, sehr viel mehr Leute benutzen als sowas Komplexes wie, ich möchte das gesamte Internet nach Geschäftsberichten durchsuchen lassen. Und zwar die Bildgenerierungstools. Und auch da haben wir eine spannende Frage bekommen. Und mit der, Marie, habe ich vorhin schon gesehen, hast du dich jetzt gerade intensiv auseinandergesetzt. Alex hat uns geschrieben, er hat versucht mit der KI, und zwar auch konkret mit ChatGPT, Bilder zu generieren. Und zwar Bilder von einem Schachbrett, also von einer Schachszene. Und er stellt fest, auch wenn er eigentlich ganz klare Anweisungen gibt, es eigentlich völlig klar ist, wie diese Figuren stehen sollen. In der Praxis stehen sie immer woanders, als sie eigentlich seien.
7: Ich liebe diese Frage. Genau, das ist diese Art von Frage, einfache Frage, komplizierte Antwort. Ja. Warum können Bildmodelle immer noch kein Schach?
5: Also was ist das Problem konkret? Also ich sage der KI, Springer auf A4 und sie stellt den auf B7.
7: Ich habe da mich sehr lange eingegraben, um diese Frage zu beantworten, weil wir in den letzten Jahren ja gesehen haben, dass sich die Bildmodelle eigentlich enorm verbessert haben. Mhm. Also wir kommen ja aus einer Zeit vor noch wenigen Monaten, wo die Bildmodelle bekannt dafür waren, dass sie gerne mal 7 oder 8 Finger an einer Hand machen und wo Text eigentlich immer total unleserlich war. Und heutzutage mit den neuesten Bildmodellen können die ja wunderschönen Text auf dem Bild platzieren und meistens haben Hände eine normale Anzahl von Fingern.
5: Also die einzigen falsche Fingeranzahlen, die ich sehe, sind bei uns auf dem Podcast-Cover und da sind die ja mit Absicht.
7: Warum war das so, dass KIs Finger nicht zählen konnte? Die KI fängt irgendwo an, das Bild zu generieren und dann weiß die aus den Trainingsdaten, neben einem Finger sind meistens andere Finger. Mhm. Aber neben einem Finger sind halt manchmal 2 Finger und manchmal sind da 3 Finger, je nachdem, ob es der Zeigefinger oder der Ringfinger ist. Dann kann es halt passieren, dass du irgendwie denkst, ach, links vom Finger ist immer noch ein Finger und plötzlich hast du 8 Finger in der Hand.
5: Passt auch zu den Perspektivproblemen, die KIs manchmal haben. Ja? Mhm. Also ist der Finger von vorne oder von hinten? Sieht man ihn von der Seite? Also sowas geht ja auch manchmal schief, dass dann vielleicht die Hand hat dann 5 Finger, aber sie hat keinen Daumen oder sowas.
7: Genau, und das ist ja total gemein eigentlich, wenn man so überlegt, wenn du ein KI-Modell wärst und du kriegst so Trainingsdaten, manchmal ist eine Hand eine Faust und manchmal ist eine Hand ein Peace-Zeichen und so. Das ist schon schwierig.
5: Macht auch Sinn, dass dann deswegen Gesichter verhältnismäßig gut aussehen, weil Gesichter zumindest meistens relativ ähnlich abgebildet werden in den Trainingsdaten. Wir sehen alle unterschiedlich aus, aber wir haben zumindest alle die Augen ungefähr an der
7: gleichen
5: Stelle.
7: Genau, du hast viele Porträts in den Trainingsdaten, wo du einfach sehen kannst, okay, von frontal hat ein Mensch 2 Augen und von der Seite siehst du halt 1. Und das ist genau das, was auch früher schiefgegangen ist. Mhm. Dass du so ein Halbprofil hattest und dann warst du dir nicht ganz sicher, ob da noch ein zweites Auge zu erkennen ist.
5: Aber jetzt geht das doch. Also ich krieg doch keine falschen Finger mehr.
7: Jetzt
5: oder zumindest
7: geht's.
5: Nur sehr selten.
7: Genau, weil man diese Bildmodelle extrem weiterentwickelt hat. Und zwar hat man ein bisschen Wissenschaft noch reingebracht, die eigentlich die Sprachmodelle so schlau gemacht hat. Die Transformer-Modelle, die ja ganz bekannt dafür sind, dass sie eben Aufmerksamkeit auf verschiedene Stellen in dem Text gleichzeitig legen können. Diese Technik hat man quasi verschmolzen mit den Diffusionsmodellen, die Bilder generieren und hat so der KI beigebracht, auch ein Bild gleichzeitig als Ganzes zu betrachten, während sie auch an den einzelnen Teilen arbeitet. Das heißt, ich kann jetzt sagen, ach guck mal, ich mache hier gerade eine Hand. Und ich mache eigentlich gerade den einen Finger davon, der links von dem anderen Finger sein soll. Und gleichzeitig hat die KI aber die Aufmerksamkeit, um zu sagen, Moment mal, wie viele Finger sind hier überhaupt?
5: Also ich stelle es mir ein bisschen vor wie Multitasking. Also früher hat die KI einfach alles auf einmal, zack, bumm, hier ist das Bild. Und jetzt ist sie sozusagen in der Lage, mehrere Prozesse gleichzeitig durchzuführen, ein bisschen den Überblick zu behalten und dran zu denken, ach ja, Moment mal, ich muss noch einen Daumen generieren. Macht Sinn, ich packe den dahin.
7: Ja, so, das ist jetzt quasi so der Hintergrund. Warum funktioniert Schach immer noch nicht? Mhm. Deswegen liebe ich diese Frage. Das ist, glaube ich, einfach wirklich die aktuelle Grenze von dem, was man den Modellen beigebracht hat. Und man kann die KI-Modelle bestimmt auch dahin bringen, dass die Schach auch verstehen. Es ist nur noch nicht passiert. Wir haben 64 Felder auf einem Schachbrett. Wir müssen die Regeln von Schach können. Wir haben Schachbretter teilweise in der Draufsicht, teilweise in der isometrischen Sicht. Und dann habe ich in den ganzen Trainingsdaten ja unendlich verschiedene Setups.
5: Wollte ich gerade sagen. Finger, okay, also ist manchmal ein bisschen nervig, wie Finger dargestellt werden, aber es gibt jetzt nur eine begrenzte Zahl von Arten und Weisen, wie ich meine Hand halten kann. Aber Schachbretter mit Figurenkombinationen sind ja größer als die Teile im Universum.
7: Genau.
5: Das bedeutet, es ist gar nicht möglich, jede einzelne Position zu kennen.
7: Ja, jetzt könntest du natürlich auch sagen, KIs können aber Schach. Es gibt ja Schach-Engines, also es gibt ja Computer schon ganz lange, die genau dafür trainiert sind, gut Schach zu spielen. Nur in diesen Bildmodellen, die halt irgendwie alles und nichts generieren können sollen, da ist, glaube ich, das einfach noch nicht als starker Trainingsfokus gelegt worden. Und deswegen sehen wir da gerade noch die Grenzen.
5: Zauberhaft. So, jetzt gibt es ein Verständnis, was wir der KI noch beibringen müssen. Wir haben angefangen mit diesem Thema. Und das ist nicht, welche Schachfigur steht an welchem Ort, sondern welches Datum fällt eigentlich auf welchen Wochentag? Da haben wir eine E-Mail bekommen von Matthias. Und Matthias hat geschrieben, bei der Erstellung von Pressemitteilungen setzt er gerne Claude ein. Und dabei ist ihm mehrfach aufgefallen, dass Claude keine Ahnung von Wochentagen hat. Mehrfach wurde in einem Text einem Datum ein Wochentag zugeordnet, der gar nicht stimmt. Und das ist schon ein sehr interessantes Problem, weil in gewisser Weise treffen wir hier unsere Schachproblematik nochmal, oder? Was die Daten angeht.
7: Ich würde sagen, das hängt mit den Trainingsdaten zusammen. Und das hat Matthias, glaube ich, auch so angedeutet in seiner E-Mail, dass das daran liegen könnte. Die Wochentage sind jedes Jahr anders. Und die KI hat natürlich Trainingsdaten aus verschiedenen Jahren.
5: Ja.
7: Und das heißt, wenn ich überlege, was ist der wahrscheinliche Wochentag für den 10. Juli,
5: ist ja für die KI super verwirrend.
7: Dann ist es halt mal
5: ein
7: Dienstag, mal ein Mittwoch und so weiter. Oder, Gregor?
5: Ich glaube, es gibt ähnlich wie eben bei dem Schachproblem einfach viel zu viele mögliche Kombinationen. Weil es gibt ja auf einer sprachlichen Ebene, und es handelt sich am Ende um Sprachmodelle, das bedeutet, die denken in Sprache, gibt es ja keinen logischen Bezug zwischen dem Wochentag und dem Datum.
7: Mhm.
5: Natürlich kann man das ausrechnen, wenn man die Informationen hat. Und das können, glaube ich, die Modelle auch. Also ich denke, wenn man denen wirklich die Aufgabe gibt, bitte rechne das aus, dann würden sie es wahrscheinlich hinbekommen. Die machen das aber wahrscheinlich nicht. Insbesondere in so einem Fall wie bei dir, Matthias, wo du einfach nach einer Pressemitteilung gefragt hast, hat die KI wahrscheinlich einfach einen willkürlichen oder vielleicht einen von letztem Jahr Wochentag zugeordnet, der für sie in dem Moment richtig klang, der aber eigentlich falsch war.
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4: Die USA haben ein Atomabkommen im Nahen Osten abgeschlossen, allerdings nicht mit Iran, sondern mit Saudi-Arabien. Es erlaubt Riad, unter Kontrolle der USA ein ziviles Nuklearprogramm aufzubauen. Im Gegenzug sollen US-Firmen exklusiv Aufträge für den Bau der Anlagen erhalten. Moritz Behrendt, ARD-Korrespondent für die Region, fürchtet, dass die Vereinbarung zu kurzsichtig getroffen wurde und verweist auf ein abschreckendes Beispiel.
8: Der saudisch-amerikanische Atomdeal weckt vor allem langfristig Sorgen. Saudi-Arabien verfügt über Uranvorkommen im eigenen Land und könnte so vermutlich in der Zukunft die Fähigkeit entwickeln, Atombomben zu bauen. Das ist aktuell nicht der Plan, aber Pläne können sich ändern, Regierungen auch. Das zeigt der Blick auf die andere Seite des Persischen Golfs. Die USA, Frankreich und Deutschland haben dem Iran eifrig mit Technologie und Know-how beim Aufbau des Atomprogramms geholfen, damals als der Schah herrschte. Die Islamische Revolution im Jahr 1979 hatten sie dabei nicht auf dem Schirm. Aktuell halten die USA Saudi-Arabien für einen stabilen und vernünftigen Partner. Aber dass das über Jahre so bleibt, dafür gibt es keine Garantie.
4: Das meint ARD-Korrespondent Moritz Behrendt. Auch die Frankfurter Allgemeine Zeitung zeigt sich nicht glücklich über die Vereinbarung. Sie sieht aber zumindest einen Vorteil darin.
9: In dieser Ausgangslage ist es besser, dass das saudische Atomprogramm in Partnerschaft mit den Vereinigten Staaten weiterentwickelt wird, als etwa mit Russland, China oder Pakistan. Wenn amerikanische Firmen die nötigen Anlagen bauen, dann hat Washington ein hohes Maß an Kontrolle darüber, was dort geschieht. Noch viel besser wäre es allerdings, wenn die Kontrolle stärker in den Händen der Internationalen Atomenergiebehörde läge, wie das bei vielen anderen Staaten üblich ist. Die Prioritäten eines amerikanischen Präsidenten können sich ändern, siehe Trump selbst.
4: Tobias Matern, stellvertretender Politikchef der Süddeutschen Zeitung, kritisiert das Abkommen im SZ-Podcast auf den Punkt. Er findet den Moment denkbar ungünstig.
10: Ich halte es zum jetzigen Zeitpunkt allerdings von der US-Administration oder Donald Trump für extrem gefährlich, in einem heißen Krieg, den die Amerikaner gegen Iran gerade führen, in einer Situation, wo die USA nicht mit Iran, wie eigentlich vorgesehen, an einem Tisch sitzen und hart um das Atomprogramm ringen, jetzt einem iranischen Konkurrenten, einem iranischen Rivalen, den Einstieg in die Nutzung weiter zu ermöglichen. Also Donald Trump macht sich die Verhandlungen, die er mit Iran dann zwangsläufig mal führen muss, um diesen Krieg irgendwann mal zu einem Ende zu bringen, macht sich diese Verhandlung noch schwerer.
4: Die Meinung von Tobias Matern von der Süddeutschen Zeitung. Trump feiert die Vereinbarung als Megageschäft für die US-Atomindustrie. Die Wirtschaftswoche aus Düsseldorf zweifelt daran.
9: Ist das Abkommen also tatsächlich der nächste Beweis für die Genialität des selbsternannten Dealmakers Trump? Von wegen. Denn am Ende zahlen die USA und ihre Alliierten selbst den höchsten Preis. Es droht ein strategisches Desaster. Trump besiegelt mit dem Deal das atomare Wettrüsten am Golf und verschlechtert massiv die Chancen auf ein Kriegsende mit Iran. Der gesamte Nahe Osten dürfte sich damit nur noch weiter destabilisieren.
4: Nach Ansicht des Reutlinger Generalanzeigers gleicht alles einem großen Zirkus, was der US-Präsident am und rund um den Persischen Golf veranstaltet.
9: Die Jonglage um nukleare Macht, die der Zirkusdirektor aus dem Weißen Haus nun vollführt, ist bislang der gefährlichste Showact. Durch das Atomabkommen mit Saudi-Arabien gewinnt er einen mächtigen Verbündeten in der Region. Doch sind die Konsequenzen dieses unerwarteten Deals für Europa und den Rest der Welt nicht abzusehen. Und auch für die USA bleibt abzuwarten, ob diese gefährliche Exit-Strategie funktionieren wird.
4: Und das waren die Standpunkte. Zusammengestellt hat sie Torben Müller.
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1: Um 4 Uhr mit Olaf Knapp. Die Personalfragen nach dem Rücktritt von Unionsfraktionschef Spahn sind offenbar geklärt. Nach Medienberichten wird die jetzige Bundesgesundheitsministerin Warken neue Kanzleramtsministerin. Sie löst Thorsten Frey ab, den designierten Chef der Unionsbundestagsfraktion. Anne-Kathrin Mellmann zur Frage, was Nina Warken für das Amt der Kanzleramtsministerin mitbringt.
11: Neben Loyalität bringt sie eine ganze Menge Erfahrung mit. Sie hat ja gerade als Gesundheitsministerin geliefert. Sie hat die Reform der gesetzlichen Krankenversicherung auf den Weg gebracht und auch bis zum Ende durchgekämpft und dabei auch ja einige Beharrlichkeit an den Tag gelegt. Und außerdem ist, glaube ich, nicht zu unterschätzen, dass sie eine Frau ist. Die Zahl von Frauen in politischen Führungspositionen in der Union ist ja nach wie vor überschaubar. Und nun also eine Frau auf diese Weise zu würdigen, das kommt sicherlich ganz gut an.
1: Bundeskanzler Merz hat die Angriffe der Houthi-Miliz auf saudische Schiffe im Roten Meer als inakzeptabel verurteilt. Sie müssten unverzüglich eingestellt werden, forderte Merz laut einer Mitteilung des Kanzleramts. Die rücksichtslosen Angriffe gefährdeten die Freiheit der Schifffahrt und drohten, die regionale Stabilität weiter zu untergraben. Die vom Iran unterstützten Houthi-Rebellen im Jemen hatten in der Meerenge am Roten Meer zwei saudische Öltanker angegriffen. In Frankreich, Spanien und Italien wüten weiter Waldbrände. Nahe der französischen Atlantikküste bei Bordeaux mussten etwa 20.000 Menschen in Sicherheit gebracht werden. Mehrere Campingplätze wurden geräumt. In Spanien verwüstete ein Brand bereits eine Fläche von rund 32.000 Hektar. In Italien kämpfen Feuerwehrleute unter anderem auf der Mittelmeerinsel Sizilien gegen zahlreiche Brände. Dort sind die Temperaturen auf mehr als 40 Grad Celsius gestiegen. Der Deutsche Fußballbund hat für heute zu einer Pressekonferenz geladen und will den neuen Bundestrainer vorstellen. In der Einladung wird der Name Jürgen Klopp zwar nicht genannt, das hat aber nur formale Gründe. Aus Frankfurt, Tim Brockmeier.
12: Nach wie vor fehlt wohl das finale Go der DFB-Gremien. Erst dann, so sehen es die Verbandsstatuten vor, kann Jürgen Klopp offiziell als Bundestrainer vermeldet werden. Erwartet wird dann nicht weniger als eine Art Rede zur Lage der Fußballnation. Wie will er es anpacken? Was wird sich, was muss sich ändern? Damit die Nationalmannschaft wieder zumindest erweiterte Weltspitze ist? Und wie lange wird das dauern? Die Fußballfans Land auf Land ab wollen Antworten und eine ordentliche Portion Aufbruchsstimmung. DFB-Wunschkandidat Jürgen Klopp wird direkt mit seinem ersten öffentlichen Auftritt als neuer Bundestrainer liefern müssen.
1: Das Wetter in Deutschland. Am Tage ist es oft heiter, im Norden wechselnd bewölkt und etwas regnerisch. Höchstwerte 20 Grad in Nordfriesland bis 30 im Breisgau. Am Sonnabend dann freundlich, im Norden einzelne Schauer bei 21 bis maximal 32 Grad. Es ist 4.03 Uhr.
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4: Die A2 Berlin Richtung Hannover ist zwischen Thesen und Burg Ost wegen eines brennenden Pkw gesperrt. Die A5 Frankfurt Richtung Karlsruhe ist zwischen Heppenheim und Hemsbach bis 6 Uhr morgens wegen Bauarbeiten gesperrt. Die Umleitung führt über die U86. Die A8 Karlsruhe Richtung Stuttgart ist zwischen Pforzheim Nord und Pforzheim Süd wegen einer Baustelle gesperrt. Die A40 Duisburg Richtung Essen ist zwischen Mülheim-Winkhausen und Dreieck Essen-Ost in beiden Richtungen wegen Bauarbeiten bis nächsten Donnerstag gesperrt. Und die A111 Dreieck Oranienburg Richtung Charlottenburg, die ist zwischen Schulzendorfer Straße und Weidmannsluster Damm in beiden Richtungen gesperrt wegen Tunnelwartungsarbeiten bis 5 Uhr morgens. Fahren Sie vorsichtig und kommen Sie gut an.
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4: Von NDR Info in Hamburg mit Alex Grantl. Hallo und schön, dass Sie dabei sind. Das US-Militär hat zuletzt wieder Ziele im Iran angegriffen, in einem Krieg, den USA und Israel ja auch damit begründet haben, dass der Iran auf Atomwaffen hinarbeiten könnte. Und mitten in diesem Krieg gab es am Mittwoch dann diese Meldung. Die USA und Saudi-Arabien haben ein Atomabkommen geschlossen. Das soll Saudi-Arabien also ein ziviles Atomprogramm ermöglichen. Kritiker befürchten aber, mehr Atomtechnologie spannt die Lage in der Region noch weiter an. Es könnte sogar ein neues Atomwettrüsten geben. Ja, aber auch Saudi-Arabien ist nicht sicher vor den spontanen Kurswechseln von US-Präsident Trump. Denn am Donnerstag stellte Trump dann plötzlich eine Bedingung für das Atomabkommen. Nina Barth.
13: US-Präsident Donald Trump hat klargestellt, den Atomdeal mit Saudi-Arabien wird es nur bei einer Annäherung mit Israel geben. Auf seiner Plattform Truth Social schreibt Trump, die Vereinbarung sei vollständig davon abhängig, dass Saudi-Arabien den Abraham-Abkommen beitrete. Mit den Abraham-Abkommen hatten mehrere arabische Länder 2020, während Trumps erster Amtszeit, begonnen, ihre Beziehungen zu Israel zu normalisieren. Die Frage ist nun, hat Trump mit dieser Bedingung auch Saudi-Arabien überrascht? Und vor allem, wird Saudi-Arabien zustimmen? Der demokratische Senator Chris Van Hollen erklärte auf CNN, für ihn wäre es eine Überraschung, sollte Saudi-Arabien sich darauf einlassen. Sie haben wiederholt erklärt, dass eine Voraussetzung für den Beitritt zu den Abraham-Abkommen ein klarer Weg hin zu einem palästinensischen Staat ist, der Seite an Seite in Frieden mit Israel existiert. Saudi-Arabien hat bisher keine Änderung dieser Haltung signalisiert, aber wir werden sehen. Für Israel wäre die Anerkennung durch Saudi-Arabien ein großer diplomatischer Erfolg. Gestern hatten die USA und Saudi-Arabien ein Abkommen zum Aufbau eines zivilen Atomprogramms in Saudi-Arabien geschlossen. Abgeordnete von demokratischer und republikanischer Seite haben schon länger Bedenken gegen eine Atomzusammenarbeit mit Saudi-Arabien geäußert. Die Befürchtung ist, dass sie ein nukleares Wettrüsten in der Region auslösen könnte. Das Abkommen dürfte auch nicht dazu beitragen, die Spannungen im Krieg mit dem Iran abzubauen. So schrieb der demokratische Senator Chris Murphy auf X, die Vereinbarung dürfte Iran noch mehr davon abhalten, sein eigenes Atomprogramm zu begrenzen. Einen Aufschrei der Entrüstung gibt es bisher aber nicht, was aber wohl auch daran liegt, dass die Details der Vereinbarung noch gar nicht bekannt sind. Wir kennen immer noch keine Details, so Van Hollen.
14: We still haven't seen any of the fine print.
13: Keine Details, obwohl zumindest die Eckpfeiler für die Vereinbarung gestern unterschrieben wurden. Die US-Regierung hat mitgeteilt, dass sie Saudi-Arabien beim Aufbau eines zivilen Atomprogramms helfen wolle und die Energieminister beider Länder eine entsprechende Vereinbarung unterzeichnet hätten. Außerdem sei ein bilaterales Abkommen zu Sicherheitskontrollen unterzeichnet worden. Trump schreibt auf Truth Social, dass die Vereinbarung keine Anreicherung von Material beinhalte. Er meint damit offenbar, dass Saudi-Arabien im Rahmen des Abkommens selbst kein Uran anreichern darf oder nur unter strenger Aufsicht. Auch US-Außenminister Marco Rubio ist bemüht, Sicherheitsbedenken zu beruhigen.
15: Any agreement that we're going to make with any country in the world on civil nuclear energy is going to be one that will have safeguards in place to ensure that it can't be turned into a weapons program.
13: Jede Vereinbarung über zivile Kernenergie werde Sicherungsmechanismen enthalten, damit sie nicht in ein Waffenprogramm umgewandelt werden könne. Und Rubio ergänzte, wenn sich Länder dazu entscheiden, dass sie ein friedliches, ziviles Atomprogramm wollen, dann ist es uns lieber, sie machen das mit uns als mit einem anderen Land.
15: And when countries decide they want to pursue a peaceful civil nuclear program, we prefer them do it with us than do it with some other country.
13: Der Demokrat Van Hollen bleibt skeptisch.
14: I've said for years,
13: ich sage seit Jahren, ich werde ein Atomabkommen ohne angemessene Sicherheitsvorkehrungen nicht unterstützen. Keine Ahnung, ob die hier enthalten sind. Und Hakeem Jeffries, der Fraktionsführer der Demokraten, empörte sich nicht über den Inhalt, den er gar nicht kennt, sondern über die mangelnde Informationspolitik von Donald Trump. Jeder verantwortungsbewusste Präsident hätte vor der Veröffentlichung erstmal den Kongress informieren lassen, so Jeffries. Der Kongress muss der Vereinbarung ohnehin erst noch zustimmen, innerhalb von 90 Tagen.
4: Ja, der US-Präsident hat das Atomabkommen mit Saudi-Arabien also überraschend an Bedingungen geknüpft. Und das ist ja nur ein weiterer Baustein in der sehr komplexen Beziehung zwischen diesen beiden Staaten. Darüber hat meine Kollegin Nina Zimmermann vom NDR mit Andreas Reinicke gesprochen. Er war viele Jahre deutscher Botschafter im Nahen Osten, in den palästinensischen Autonomiegebieten im Westjordanland, aber auch in Syrien und in Tunesien. Jetzt leitet er das Deutsche Orient-Institut. Und die Frage an ihn war, was dieses Abkommen so brisant macht.
16: Na, es gibt mehrere Gründe, weswegen es brisant ist. Zum einen haben wir eigentlich immer versucht, wir heißt also auch die westliche Welt und eigentlich alle in der Region möglichst keine eigenen Nuklearkapazitäten aufzubauen, weil es natürlich immer die Gefahr bietet, dass sich daraus ein Missbrauch entwickelt. Es gibt natürlich Ausnahmen, Ägypten, etwas Israel natürlich und eben auch Iran. Jetzt mit einem solchen Deal wird also dieses durchbrochen. Das ist also das eine Problem. Das zweite Problem, was viel wichtiger ist, dass die Amerikaner diesen Vertrag gemacht haben, zu einem Zeitpunkt, wo sie auch verhandeln mit dem Iran über eine nukleare Komponente oder eine nukleare Kontrolle. Und offensichtlich bereits hier Zusagen an die Saudis gemacht haben, die die Iraner natürlich auch sehen. Und da die Iraner sich immer mit den Saudis vergleichen, werden sie früher oder später sagen, warum müssen wir bestimmte Dinge tun, die Saudis nicht tun müssen.
17: Vielleicht einmal noch mal der Blick in Richtung Urananreicherung, weil die große Sorge ist ja, dass Saudi-Arabien trotz ziviler Zweckbindung eben zu viel Spielraum bei der Anreicherung und bei der Kontrolle erhält und damit könnte es langfristig die Option auf ein militärisches Atomprogramm offen halten. Teilen Sie die Sorge?
16: Ja, das ist sicherlich so. Und auch der saudische Kronprinz hat erklärt, dass sie sich an eine nicht-nukleare Atomwaffenklausel gebunden fühlen, solange der Iran nicht selbiges macht oder sich auch an eine entsprechende Klausel gebunden fühlt. Also stellt er eine Abhängigkeit her. Aber es wird natürlich in Saudi-Arabien eine Fähigkeit aufgebaut, die dann entsprechend unter Umständen für militärische Zwecke genutzt werden können. Das ist das große Problem. Und in dem Abkommen haben wir ja eigentlich drei Elemente. Das erste haben wir gerade diskutiert, nämlich überhaupt den Aufbau einer nuklearen Fähigkeit zu friedlichen Zwecken in Saudi-Arabien. Das zweite ist, dass eine Wiederaufbereitungsfähigkeit zumindest in Blick genommen wird. Also soll eine gemeinsame Studie erstellt werden über 4 Jahre gemeinsam Saudi-Arabien und USA. Und nach 4 Jahren, also durch einen anderen Präsidenten, soll dann entschieden werden. Genau dieses Thema ist aber auch sehr schwierig immer diskutiert worden mit dem Iran. Den Iran sei es dieses verweigert worden. Dritte Komponente ist tatsächlich die Überwachungskomponente. Wir haben ja immer gesagt, dass auch friedliche Nutzungen, auch in Deutschland beispielsweise, immer überwacht werden von der Internationalen Atomenergieorganisation, also der IAEO. Das wollen wir von den Iranern haben. Jetzt bei den Saudis aber gilt dieses auf einmal nicht mehr. Die brauchen sich einem solchen Regime nicht zu unterwerfen. Das stellt natürlich die Fragen, warum eigentlich nicht? Wir haben also eine Parallele zu Israel, bei denen das auch nicht der Fall ist. Also hier sind auf einmal 3 ganz neue Themen aufgemacht worden, die tatsächlich sehr viele Fragen aufwerfen.
17: Entsprechend alarmiert ist man in Israel. Jetzt sagt der Präsident, ja, halb so wild. Also es geht schon darum, eine Normalisierung des Verhältnisses zwischen Riad und Jerusalem anzustreben, weil das ist ja genau einer dieser wunden Punkte auch gewesen. Sind damit die Sorgen diesbezüglich vom Tisch? Oder ich frage mal anders, können wir den Worten des Präsidenten Glauben schenken?
16: Ja, ich fürchte, dass wir denen nicht Glauben schenken können. Und ich glaube, dass dieses eine zweite große strategische Niederlage Israels ist. Der eine ist der fehlgeschlagene Versuch, das iranische Problem zu lösen. Und der zweite ist eben jetzt auch der Versuch, die Palästina-Frage zu umgehen durch diese Abraham-Accords. Die Abraham-Accords sind ja Vereinbarungen zwischen Israel und einigen arabischen Nachbarstaaten, ohne dass die Palästina-Frage gelöst worden ist. Und die Abkommen sind immer dadurch ermöglicht worden, dass die Vereinigten Staaten den entsprechenden Staaten etwas versprochen hat. Marokko zum Beispiel haben sie gesagt, wir erkennen euren Anspruch über Westsahara an, lange umstritten. Und da haben die Gegenzug die Marokkaner gesagt, so jetzt erkennen wir gerne auch Israel an. Im Sudan war es etwas anders, da ging es um die Aufhebung der Sanktionen und so weiter. Der große Preis ist immer Saudi-Arabien, weil das das wichtigste Land in der arabischen Welt ist. Und die Saudis haben durchaus Interesse gezeigt, aber sie zögern eben wegen der Palästina-Frage und haben gesagt, naja, vor dem 7. Oktober, wir brauchen wenigstens einen glaubhaften Einstieg in die Palästina-Frage. Nach dem 7. Oktober haben wir gesagt, wir brauchen eine Lösung der Palästina-Frage. Aber dazu wollen wir noch zwei andere Dinge haben. Das eine ist eine Sicherheitsgarantie durch die Vereinigten Staaten, ähnlich Artikel 5 des NATO-Vertrages, also eine Bündnisverpflichtung. Und das zweite ist eben, wir wollen Nuklearfähigkeiten haben. Gerade letzteres haben die Amerikaner immer ausgeschlossen und haben sehr stark gezögert, auch Drängen Israels. Wenn jetzt zugesagt wird, dass man ohne ein Abkommen mit Israel diesen Hebel oder dieses Geschenk, den Saudis gibt, dann ist die Motivation natürlich für Saudi, ein Abkommen mit Israel zu schließen, auch ohne Lösung der Palästina-Frage deutlich gesunken. Und deswegen kann man sagen, dass diese Idee, Saudi-Arabien auf diesem Wege an Israel anzuführen, also vielleicht nicht gerade gescheitert ist, weil nie ist irgendwas gescheitert, aber doch also in weiteste Ferne gerückt ist und damit letztendlich Netanjahus Politik doch auch in diesem Bereich den Boden unter den Füßen gezogen worden ist.
4: Sagt der Direktor des Deutschen Orient-Instituts, Andreas Reinicke. Und wir werfen einen Blick auf das Wetter in Deutschland. Aktuell verdichten sich im Norden und Nordwesten die Wolken. Sonst ist es eher gering bewölkt. Auch im Osten gibt es abklingende Schauer bei 13 bis 6 Grad. Am Morgen und Vormittag gibt es dann viel Sonne und nur lockere Quellwolken. Die Temperaturen steigen auf 20 Grad in Nordfriesland bis 30 Grad im Breisgau. Und das sind die Temperaturen in Deutschland um 4 Uhr. Rostock 16 Grad, Hamburg 14, Bremen 12, Berlin 13 Grad, Hannover 10, Leipzig 11, Köln 11 Grad, Frankfurt am Main 11 Grad, Stuttgart 14 und München 12 Grad. Die Zeit, es ist 4.15 Uhr.
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4: Tausende Tote, das ist die Bilanz des Robert-Koch-Instituts. Durch die Hitzewelle Ende Juni sollen etwa 5.100 Menschen gestorben sein. Das macht deutlich, wie gefährlich die Hitze werden kann. Und nicht nur Menschen leiden darunter, auch die Natur. Verbrannter Rasen, vertrocknete Felder oder Waldbrände. Ja, aber was davon ist einfach nur Sommer und was ist tatsächlich eine Folge des Klimawandels? Was genau hinter so einer Dürre steckt, das hat unser Reporter Florian Zinner recherchiert.
18: Bei den zurückliegenden Hitzewellen waren die Stadtwerke vielerorts mit genau der Nachricht zur Stelle, die alle hören wollten. Die Wasserversorgung ist gesichert. Wassersparen lohnt sich aber trotzdem, damit es in Hochzeiten

0: den heutigen verglichen. Ein zentrales Ergebnis? Nicht der zu geringe Niederschlag ist das Problem, sondern die anhaltend hohen Temperaturen.
1: Dasselbe Niederschlagsdefizit, das früher vielleicht noch keine Dürre ausgelöst hätte, führt heute zu einer Dürre.
0: Anders als Osteuropa sind die Böden im Westen des Kontinents nach einem feuchten Winter nicht gerade trocken ins Jahr gestartet. Eine Reihe von Hochdruckgebieten, deren Intensität inzwischen nachweislich mit dem Klimawandel zusammenhängt, sorgte dann seit April für eine kontinuierliche Austrocknung der Böden, eben weil die Atmosphäre Durst bekommen hat. Der Beginn eines Teufelskreises, erklärt Dominik Schumacher von der ETH Zürich, ebenfalls Teil des Forschungsteams.
2: Wenn die Luft immer heißer wird, trocknet sie den Boden aus und dann wird es noch heißer und die Böden werden noch trockener. Und genau das hat auch den Weg für diese extreme Hitzewelle Ende Juni geebnet.
0: Die Klimaforschenden kommen zu dem Schluss, dass landwirtschaftliche Bodendürren durch den Klimawandel in Westeuropa 5-mal und in Osteuropa sogar 11-mal wahrscheinlicher geworden sind. Je nachdem, wie stark die langfristige Erwärmung nun ausfällt, würden solche Dürren zur Regel. Auch wenn beim Sommer 2026 erst Halbzeit ist, zeigen sich dem Forschungsteam zufolge die Auswirkungen auf dem Kontinent bereits jetzt. Zum Beispiel niedrige Pegelstände der Flüsse, die etwa den Gütertransport einschränken. Außerdem fördere die Situation die Ausbreitung von Bränden. Paradoxerweise auch durch den feuchten Winter, da so mehr Vegetation wachsen und schließlich abbrennen kann. Und auch erwartete Ernteausfälle in Rekordhöhe, wie beim Mais in Frankreich, konnte die Winternässe nicht kompensieren. Denn die obere Bodenschicht kann nicht unendlich viel Wasser speichern, erklärt Dominik Schumacher.
2: Es ist ein bisschen wie bei einem Schwamm. Es spielt keine so große Rolle, ob es im Winter mehr regnet, wenn ein Teil dieses Wassers nicht gespeichert wird.
0: Die Zunahme und Intensität von Dürren beschäftigt auch Andreas Marx, der am Helmholtz-Zentrum für Umweltforschung den Dürremonitor für Deutschland leitet. Marx forderte kürzlich ein Wassermonitoring für Deutschland. Etwas, das in der Vergangenheit schlichtweg nicht notwendig war, da für Industrie, Landwirtschaft und Haushalte immer genug zur Verfügung stand. Allerdings ist auch völlig unklar, wer aus Flüssen, Seen und Grundwasser wann, wo, wie viel abzapft. Dass die Wasserversorgung gesichert ist, gilt eben nur für den trockenen Augenblick. Sollte es aber im besten Fall auch in einer trockenen Zukunft.
3: Informationen von Florian Zinner waren das aus der ARD-Klimaredaktion. Ja, und die Trockenheit, die sorgt auch in Frankreich für Lebensgefahr. Gestern haben die Behörden dort etwa 20.000 Menschen in Sicherheit gebracht. Denn im Südwesten von Frankreich ist ein Waldbrand außer Kontrolle geraten. Die Flammen wüten da auf einer Fläche von mehr als 31 Quadratkilometern. Auch in Spanien und Italien gibt es aktuell große Brände. Und auch in diesen Fällen fragen sich viele, warum gibt es häufiger Waldbrände? Und hängen die unmittelbar mit dem Klimawandel zusammen? Unsere Korrespondentin Anna Mund hat sich das vor Ort angesehen.
4: Andalusien Anfang Juni. Meterhohe Flammen färben den Himmel rot. Feuer frisst sich durch die Hügel hinter der Mittelmeerküste. Der Bürgermeister von Los Gallardos, nordöstlich von Almería, verzweifelt. Sehen Sie die Flammen hinter mir? Das ist einfach nur beängstigend. Weil es so windig ist, hat sich das Feuer rasend schnell ausgebreitet. Am Ende verbrennen 7000 Hektar, 13 Menschen sterben. Es ist einer der schwersten Waldbrände in der Geschichte Spaniens. Viele Anwohner verlieren alles, wie José Antonio Flores. Das reißt einem die Seele raus. Uns bleibt nichts. Ich habe dort gearbeitet. Dort steht mein Sohn. Da habe ich ihn großgezogen. Genau da, wo jetzt das Feuer wütet. 600 Orangenbäume hatte ich. Seit Wochen gleichen sich die Bilder aus den Brandgebieten Spaniens. Erst Einsatzkräfte, die Tag und Nacht gegen die Flammen kämpfen. Später verbrannte Erde, zerstörte Häuser, verzweifelte Anwohner. Daten des Waldbrandinformationssystems der Europäischen Kommission zeigen, dass seit Jahresbeginn in Spanien bereits mehr als 100.000 Hektar Land von großflächigen Feuern betroffen waren. Mehr als die gesamte Fläche von Berlin. Behörden sprechen vom aggressiven Verhalten der Flammen, die sich mit Geschwindigkeiten von mehreren Kilometern pro Stunde ausbreiten. Das macht Löschen schwer, erklärt Forstwirtin Maria Gomez. Sie kümmert sich um Prävention und Wiederaufforstung bei der Regionalregierung von Kastilien und León. Die Feuer breiten sich aktuell so schnell aus, weil die atmosphärischen Bedingungen ganz anders sind als früher. Die Hitzewellen dauern viel länger. Und mit ihnen kommen alle möglichen Wetterumschwünge. Wenn eine Hitzewelle abklingt, bringt das oft

0: starke Winde mit sich. Genau die machen den Löscharbeiten am meisten zu schaffen. Die Präventionsarbeit könne je nach Region sehr unterschiedlich aussehen. Kurzfristig gehe es vor allem darum, dem Feuer kein Futter mehr zu geben, Brandschneisen zu ziehen. Dadurch könnten Löscheinheiten Brände auch besser erreichen. In ihrer Region habe man zudem die Einsatztrupps deutlich verstärkt, etwa durch Bulldozer, Traktoren und Hubschrauber. Manchmal reiche das nicht, betont Juan Picos, der an der Universität Vigo im Norden Spaniens zur Eindämmung von Waldbränden forscht. Brände wie der, der aktuell in der spanischen Provinz Guadalajara wütet und bereits rund 32.000 Hektar verbrannt hat, so viel wie 45.000 Fußballfelder, seien ab einem gewissen Punkt unkontrollierbar, so Picos im ARD-Interview. Wenn wir viel Brennmaterial haben und das Feuer mit hoher Intensität brennt, dann gibt es schlicht keine Möglichkeit, ihm direkt entgegenzutreten. Die Einsatzkräfte müssen es ganz langsam eingrenzen, auf eine Gelegenheit hoffen. Das Feuer brennt derweil ungebremst weiter. Es ist also kein Problem von zu wenig Mitteln, zu wenig Hubschraubern oder Ausrüstung. Es ist eine Frage der Brandintensität, gegen die kein Mittel mehr etwas ausrichten kann. Ein Grund für solche Großbrände: in Spanien und Portugal seien viele Menschen in die Städte gezogen. Und auch dort, wo noch Menschen auf dem Land leben, werden Felder und Flächen oft nicht mehr in Schach gehalten durch Landwirtschaft, Forstwirtschaft oder Viehzucht. Dazu komme der menschengemachte Klimawandel, so Waldbrandexperte Picos. Der Klimawandel kocht diese Vegetation förmlich vor, macht sie brennbar, er trocknet sie aus. Man kann diese Situation natürlich nicht von einem Jahr aufs andere abschalten. Was wir aber tun können, ist uns vorzubereiten. Deshalb versuchen wir, die Auswirkungen auf die Bevölkerung zu verringern, passen unsere Einsatzprotokolle an. Das erlaubt uns, für Ereignisse, von denen wir wissen, dass sie kommen und uns noch eine Weile begleiten werden, wenigstens ein bisschen vorbereitet zu sein. Langfristig sieht Picos zwei Hebel: Klimaschutz, um die Erderwärmung zu bremsen, und gezielte Bewirtschaftung der Landwirtschaft. Den Ländern weiter nördlich in Europa empfiehlt er, aus den Erfahrungen des Südens zu lernen und sich auf ähnliche Situationen vorzubereiten.
1: Das ist halt eben im Gesundheitswesen hier in Deutschland, das ist halt eher auf Akutmedizin ausgelegt.
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5: 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Mit Stefanie Lavoie. Wie sehr müssen sich Sportarten verändern, um fürs Publikum attraktiv zu bleiben? Bei den Finals in Hannover werden an 4 Tagen 143 Meistertitel vergeben, manche in überraschenden Disziplinen und Formaten. Aus der niedersächsischen Landeshauptstadt berichtet Anne Hild vom ersten Tag der Wettkämpfe.
6: Karate, Windsurfen, 7er Rugby, das Programm bei den Finals ist vielfältig und auch klassische Sportarten wie Schwimmen suchen ihre deutschen Meister in ungewohnten Wettkampfformen. So kürten sich Lise Seidel und Björn Kammern zu den ersten Titelträgern über 50 Meter Rücken-Elimination. Dabei werden in kurzen Abständen 3 Rennen geschwommen, in denen nur die Bestplatzierten weiterkommen. Im Mehrkampffinale der Turner holte Radomir Stelmak den Titel. Er war aus der Ukraine nach Deutschland geflüchtet und hatte erst vor wenigen Tagen die Freigabe für die deutschen Meisterschaften erhalten. Andreas Tober sorgte dagegen bei seiner letzten Finalsteilnahme für eine Überraschung mit seinem 3. Platz vor heimischer Kulisse in Hannover. Die Zuschauer vor Ort auf dem Opernplatz sorgten für einen zwischenzeitlichen Einlassstopp, weil der Andrang beim Stabhochsprungwettbewerb zu groß wurde. Gewonnen hat dort überraschend Marek Metzger, der mit den schwierigen Wetterbedingungen am besten zurechtkam und am Ende dem Wind für seinen Titel dankte.
5: Heute stehen unter anderem Flag Football, Coastal Rowing und Speedklettern auf dem Programm. Und wenn Sie die Finals live verfolgen wollen, bis Sonntag übertragen ARD und ZDF im Wechsel. Außerdem gibt es alle Wettbewerbe im Stream auf sportschau.de. Es ist ein brutal schweres Finale, das den Radprofis bei der Tour de France bevorsteht, bevor sie am Sonntag auf den Champs-Élysées ihren Gesamtsieger küren. 3 Bergankünfte in 3 Tagen, das Teilstück gestern war da quasi der Appetitanreger. Holger Gerska berichtet.
7: 2-mal Ziel in Alpe d'Huez. Heute und morgen wird das Radsportmekka in den Alpen die Entscheidung dieser Tour erleben. Erwartet werden hunderttausende Zuschauer. Die beiden Etappen sind allerdings sehr unterschiedlich. Die morgige ist die superschwere Königsetappe. Die heutige ist mit 128 Kilometern sehr kurz und am Anfang noch moderat, führt allerdings im Gegensatz zur Samstagsetappe über die legendären 21 Kurven in den durch die Tour de France berühmt gewordenen Skiort. Dieses 19. Teilstück besitzt also so viel Prestige, dass Ausreißer sicherlich keine Chance haben, anders als gestern mit dem Tagessieg des Olympiasiegers von 2021, Richard Carapaz aus Ecuador.
5: 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Der Deutsche Fußballbund hat für 11 Uhr zu einer Pressekonferenz geladen. In der Einladung zu dem Termin in Frankfurt fehlt der Name des Erfolgstrainers zwar noch, doch das hat formale Gründe, da die Gesellschafterversammlung und der Aufsichtsrat der Ernennung noch zustimmen müssen. Diese Gremien sollen am Morgen in einer digitalen Schalte zusammenkommen. Klopp wird dem Vernehmen nach einen Vertrag bis zur Weltmeisterschaft 2030 unterschreiben. Das nächste große Turnier ist die EM in 2 Jahren. Länderspielpremiere soll Jürgen Klopp am 24. September in der Nations League gegen die Niederlande feiern.
8: Das war der Sport mit Stefanie Lavoie. In einer Bank in Regensburg hat ein 20-Jähriger gestern einen Bankmitarbeiter mit einem Messer angegriffen. Lange war nicht klar, wie viele Menschen noch im Gebäude waren und ob sie als Geiseln gehalten werden. Was über den Einsatz bekannt ist, das hören Sie gleich ausführlich bei uns nach den Nachrichten.

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1: Um 4.30 Uhr mit Olaf Knapp. Kanzler Merz baut Medienberichten zufolge sein Kabinett um. Gesundheitsministerin Warken soll Kanzleramtsministerin werden und auf Thorsten Frei folgen, der als neuer Fraktionschef vorgesehen ist. CDU-Generalsekretär Linnemann soll das Gesundheitsressort übernehmen. Isabel Karas in Berlin erklärt, was das Stühlerücken bedeutet.
2: Kanzler Merz würde damit sein engstes Regierungsteam neu aufstellen. Mit Nina Warken wäre zum Beispiel zum ersten Mal eine Frau Chefin des Bundeskanzleramts. Warken würde dort die ganze Regierungsarbeit koordinieren, auch im Zusammenspiel mit den Bundesländern, und würde also einen der wichtigsten Posten in der Bundesregierung übernehmen. Merz wurde ja häufiger vorgeworfen, sein politisches Umfeld sei zu männlich geprägt. Und Carsten Linnemann, der würde zum ersten Mal ein Ministeramt übernehmen, was er wohl schon im Wahlkampf gern wollte. Auf ihn würde dann mit der Pflegereform, die ja auch schon länger angekündigt ist, eine erste große Herausforderung warten.
1: US-Präsident Trump hat für das schon unterschriebene Atomabkommen mit Saudi-Arabien eine Bedingung gestellt. Er will, dass sich das Königreich Israel annähert. Korrespondent Ramin Sina in Kairo schätzt ein, ob Saudi-Arabien der Forderung nachkommen wird.
3: Es wäre eine riesengroße Überraschung, denn der Tenor der saudischen Führung ist seit Monaten eigentlich anders und eindeutig. Sie fordern einen palästinensischen Staat als Voraussetzung für eine diplomatische Annäherung an Israel und eine Normalisierung der Beziehungen. Jetzt gibt es weiter keinen palästinensischen Staat und dann käme es doch einem enormen Gesichtsverlust gleich für den saudischen Kronprinz Mohammed bin Salman innerhalb der arabischen Welt, wenn er jetzt seine Meinung komplett ändert.
1: Spanien hat wegen schwerer Waldbrände für zwei Regionen den Notstand nationaler Tragweite ausgerufen. Wie das Innenministerium mitteilte, gilt der Notstand ab sofort für die Hauptstadtregion Madrid und die Provinz Ávila. So kann der Staat mehr Mittel mobilisieren. Und Frankreich bittet jetzt andere EU-Staaten um Unterstützung bei der Brandbekämpfung. Die französische Feuerwehr steht vielerorts am Rande der Belastungsgrenze. Das neue Gesetz zum Schutz vor häuslicher Gewalt wird offenbar mit Verspätung in Kraft treten. Das berichtet das Redaktionsnetzwerk Deutschland und beruft sich auf das hessische Justizministerium. Das Gesetz, zu dem auch der Einsatz von elektronischen Fußfesseln gehört, sollte eigentlich ab April nächsten Jahres gelten. Nun soll es aber laut Bericht frühestens im Juli in Kraft treten. Die vorgesehene sogenannte spanische Fußfessel ermöglicht der Polizei, den Aufenthaltsort ihres Trägers zu überwachen. Sie sendet auch potenziellen Opfern ein Signal, wenn sich die überwachte Person ihnen nähert. Das Wetter in Deutschland: am Tage oft heiter, im Norden wechselnd bewölkt und etwas Regen. Höchstwerte 20 Grad in Nordfriesland bis 30 im Breisgau. Am Sonnabend freundlich, im Norden einzelne Schauer, 21 bis 32 Grad. Und am Sonntag teils kräftige Schauer oder Gewitter, zeitweise heiter, 19 bis 29 Grad. Das waren die Nachrichten.
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4: Und da haben wir keine aktuellen Meldungen. Fahren Sie vorsichtig und kommen Sie gut an.
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4: Mit Alex Grantl. Wir schauen nach Regensburg in Bayern. Da hat ein 20-jähriger Mann gestern in einer Bankfiliale einen Bankmitarbeiter mit einem Messer angegriffen. Der Mitarbeiter ist später gestorben. Stundenlang herrschte in dem Stadtteil in Regensburg Ausnahmezustand. Lange war nicht klar, wie viele Menschen noch im Gebäude sind und ob sie dort als Geiseln gehalten werden. Was über den Einsatz bekannt ist, das berichtet Christine Kerler.
5: Ausnahmezustand im Regensburger Westen. Hubschrauber kreisen in der Luft. Überall stehen Blaulichtfahrzeuge. In einer Bankfiliale wurde ein Mann mit einem Messer schwer verletzt. Rettungskräfte bringen ihn noch in eine Klinik. Am Abend dann die traurige Nachricht, dass er gestorben ist. Es soll sich um einen Mitarbeiter der Bank handeln. Jonas Kraus vom Polizeipräsidium Oberpfalz war vor Ort.
6: Wir haben dann vermutet, dass der Täter noch sich im Gebäude befindet, der Tatverdächtige. Auch weitere Personen im Gebäude sind. Wir konnten dann über längere Zeit irgendwann die Personen evakuieren lassen vom Gebäude. Die Personen sind augenscheinlich unverletzt gewesen, sind aber vorsorglich, werden sie ärztlich angeschaut.
5: Die Bankfiliale befindet sich in einem mehrstöckigen Gebäude mit vielen Läden drin und Wohnungen in den oberen Etagen. Die Polizei sperrt das Gelände weiträumig ab und appelliert an die Anwohner. Alle sollen in ihren Häusern und Wohnungen bleiben. Vorbeigehende Passanten und Autofahrer sind verunsichert.
7: Ich komme gerade vom Laufen, vom Joggen und wollte jetzt eigentlich nach Hause, aber jetzt sehe ich, dass hier alles gesperrt ist. Bisschen ungutes Gefühl, aber ich denke, die Polizeikräfte hier vor Ort werden es schon alles im Griff haben.
8: Dann hat uns der Polizist gesagt, wir dürfen jetzt hier leider nicht weitergehen, aber mehr auch nicht.
9: Ich bin gerade von der Arbeit heimgekommen und bin hier Anwohner, wollte jetzt eigentlich mit dem Auto reinfahren, aber ging jetzt leider nicht.
10: Ganz, ganz übel. Ich bin gerade gekommen mit meinem LKW, ich bin LKW-Fahrer und da habe ich gesehen, wie die Polizei da rausgefahren ist.
11: Sieht man halt nicht alltäglich, ne? Das ist, ja, verrückt, schon der zweite Einsatz innerhalb von 2 Tagen, vorgestern in Nürnberg.
12: Ich habe gerade mitbekommen, dass der Mann, der im Krankenhaus gefahren wurde, also leider gestorben ist. Macht mir ein bisschen Sorgen jetzt.
5: Erst gut 3 Stunden nach der Alarmierung kann die Polizei die Festnahme des mutmaßlichen Angreifers melden. Es handelt sich um einen 20-Jährigen mit deutscher Staatsbürgerschaft. Laut Polizei ließ er sich widerstandslos festnehmen. Er bleibt unverletzt. Beamte drücken den jungen Mann in einen weißen Anzug samt Kapuze gehüllt in ein Auto und transportieren ihn ab. Sein Motiv völlig unklar, so Polizeisprecher Jonas Kraus.
6: Wir freuen uns natürlich, dass wir letztendlich aufklären können und diesen Tatverdächtigen jetzt auch haben. Und uns ist es jetzt ganz wichtig, im weiteren Schritt zu sagen, warum ist es dazu gekommen? Welche Intention ist dahinter? Was können wir zu diesem Tatverdächtigen sagen?
5: Nach der Festnahme des Tatverdächtigen suchen die Einsatzkräfte das Gebäude ab und sichern Spuren. Weitere verdächtige Personen treffen sie nicht an. Die Ermittler gehen von einem Einzeltäter aus. Heute soll der 20-jährige deutsche Tatverdächtige dem Haftrichter vorgeführt werden. Die Polizei geht davon aus, dass die Ermittlungen noch länger dauern werden.
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4: Wollen Sie auf Ihrem Euroschein künftig lieber einen Basstölpel sehen? Das ist ein Meeresvogel. Oder Ludwig van Beethoven? Darüber können Sie gerade auf der EZB-Website abstimmen, denn die Eurobanknoten sollen neue Designs bekommen. Allerdings könnte Bargeld in den nächsten Jahren sowieso weniger verbreitet werden, egal ob mit Basstölpel-Motiv oder ohne. Denn die EZB will eine digitale Variante des Euro einführen. Die EU-Staats- und Regierungschefs, die haben schon zugestimmt, das EU-Parlament auch. Aber die privaten Banken, die sind dagegen. Was der digitale Euro bringen soll, das erklärt aus Brüssel Jean-Marie Magro.
13: Sicher, anonym, kostenlos. Der digitale Euro soll genauso funktionieren wie Bargeld, nur dass der Geldbeutel im Smartphone steckt. Bundesfinanzminister Lars Klingbeil.
14: Wir sehen, dass wir uns manchmal auf amerikanische Finanzdienstleister nicht mehr verlassen können. Ich will auch mehr europäischen Patriotismus und mehr europäische Souveränität.
13: Klingbeil und seine europäischen Finanzministerkollegen haben sich schon vor Monaten auf eine gemeinsame Position geeinigt und vorgelegt. Nun hat das Europäische Parlament nachgezogen. Vergangene Woche starteten die Verhandlungen zwischen Mitgliedstaaten, Kommission und EU-Parlament. Der CSU-Europaabgeordnete Markus Ferber sagt, an ein paar Stellen gibt es noch Meinungsverschiedenheiten.
15: Nach welchem Verfahren werden Schwellenwerte festgelegt? Da hat der Rat eine parlamentsunfreundliche Lösung. Wir haben als Parlament eine Reihe von zusätzlichen Datenschutzmaßnahmen eingefügt. All das wird dann nach der Sommerpause auf politischer Ebene weiterverhandelt.
13: Vor allem in den Ländern, in denen noch viel mit Bargeld bezahlt wird, zum Beispiel in Österreich, Italien und auch Deutschland, herrscht teils große Skepsis gegenüber dem digitalen Euro. Der SPD-Europaabgeordnete Matthias Ecke weist darauf hin, dass mit dem Gesetz zum digitalen Euro jedoch zum ersten Mal Händler dazu verpflichtet werden, Bargeld anzunehmen.
16: Das heißt quasi so Schilder wie nur Kartenzahlung, das wird bald auch gar nicht mehr zulässig sein.
13: Lange war darüber gestritten worden, wie die Wallet, der digitale Geldbeutel, gestaltet sein sollte. Sollte die EZB eine eigene App entwickeln? Dagegen haben sich vor allem die Geschäftsbanken gewehrt. Kolja Gabriel, Mitglied der Geschäftsführung des Bankenverbands.
17: Von daher ist es zum Beispiel eine gute Idee, dass in dem Gesetzgebungsverfahren darüber diskutiert wird, dass der digitale Euro in die App der Geschäftsbanken integriert werden kann.
13: Dann wäre die Wallet auch ans Bankkonto gekoppelt. Ist der Geldbeutel leer, kann er direkt wieder aufgefüllt werden. wie am Geldautomaten. Den Banken war vor allem wichtig, dass Verbraucher nicht beliebig viel Geld in ihre Wallet legen. Denn das Geld stünde den Geschäftsbanken dann nicht mehr zur Verfügung, um es anzulegen oder Kredite zu vergeben. Lange Zeit hatten sich die Banken gegen den digitalen Euro gesträubt. Die Politik solle doch warten, ob sich privatwirtschaftliche Alternativen wie zum Beispiel Vero in Deutschland durchsetzen. Der SPD-Europaabgeordnete Matthias Ecke.
16: Viele andere Mitgliedstaaten, gerade kleinere, sind da aber noch nicht eingebunden und sind vollständig von außereuropäischen Anbietern abhängig. Und mit einem öffentlichen Bezahlsystem sichern wir uns auch dauerhaft den Zugriff auf diese Infrastruktur.
13: Das wichtigste politische Argument für den digitalen Euro bleibt, dass Europa unabhängig werden muss. Vor allem von den USA. Mastercard, Visa und PayPal beherrschen in ihren Bereichen den Markt. Die Privatbanken scheinen akzeptiert zu haben, dass Politik und EZB den digitalen Euro wollen. Statt sich zu sperren, sprechen sie sich für eine stufenweise Einführung der Online- und Offline-Version des digitalen Euros aus.
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4: Am Freitagabend ist ein Sicherheitsmitarbeiter der Bahn in der Nähe von Karlsruhe aus einem fahrenden Zug gestürzt, bei etwa 120 km/h Geschwindigkeit. Der 26-Jährige war offenbar im Zug von einem betrunkenen Mann angegriffen worden. Dann ist er gegen eine Tür geschleudert worden und nach draußen gefallen. Am Dienstag hat die Bahn Konsequenzen daraus gezogen. Ab Oktober ist Alkohol an allen Bahnhöfen verboten. Auf Bahnsteigen oder in Bahnhofshallen darf dann kein Alkohol mehr getrunken werden. An manchen Bahnhöfen gilt so ein Verbot schon. Aber natürlich führt das alles zu Fragen, denn in einigen Zügen ist Alkohol weiter erlaubt, in Bordbistros wird er sogar verkauft. Und wie soll das Verbot umgesetzt werden? Darüber hat Tobi Schäfer vom WDR mit Tim Lukas gesprochen, Soziologe an der Uni Wuppertal. Die Frage war, wie überraschend das Alkoholverbot kommt, wenn es an vielen Bahnhöfen schon eins gibt.
18: Naja, dass es jetzt in der Fläche so umgesetzt wird, kommt, glaube ich, schon ein bisschen überraschend und hat tatsächlich zu tun, glaube ich, mit den Ereignissen aus der vergangenen Woche, als der Zugbegleiter da aus dem Zug gestürzt ist oder gestürzt wurde. Und dass die Bahn darauf reagieren muss, ich glaube, das kann man schon auch nachvollziehen. Genauso wie im Januar war es, glaube ich, als der Zugbegleiter da in Rheinland-Pfalz angegriffen und tödlich verletzt wurde. Da hat die Bahn halt eben auch mit einem Sofortprogramm reagiert. Und ich glaube, das ist schon nachvollziehbar, dass da was gemacht wird. Die Frage ist halt eben, ist das der richtige Schritt? Und bringt uns das wirklich dem Ziel näher, für mehr Sicherheit und ein höheres Sicherheitsgefühl an den Bahnhöfen zu sorgen? Und da würde ich sagen, könnten Zweifel bestehen. Ja?
19: Jetzt ist ja erstmal die Frage, wen trifft das Verbot denn eigentlich? Also sind das nicht eher die Leute, die eigentlich gar nicht mit dem Zug fahren, sondern sich einfach nur an den Bahnhöfen aufhalten?
18: Naja, ich glaube, es sind unterschiedliche Gruppen, die das trifft. Ich sehe das auch so, dass es primär eine Gruppe trifft, die sich eben an Bahnhöfen aufhält und häufig eben sich die Bahnhofsgastronomie eben nicht leisten kann. Denn Sie und ich, wir können ja weiterhin an den Bahnhöfen trinken und wir können auch in den Zügen im Bordbistro weiter Alkohol trinken. Aber eben die Menschen, die sich an Bahnhöfen aufhalten, häufig eben marginalisierte Gruppen, wohnungslose Menschen, obdachlose Menschen, Menschen aus offenen Drogenszenen, die trifft das natürlich. Ja? So, wobei ich auch da sagen würde, das sind jetzt, also ich lebe hier in Düsseldorf und ich sehe jetzt diese Gruppen nicht unbedingt mit Bierflaschen durch den Bahnhof gehen. Mhm. Eigentlich nicht. Wen ich aber mit Bierflaschen durch den Bahnhof gehen sehe, sind Junggesellenabschiede, sind Kegelclubs, die irgendwie zum Feiern in die Altstadt, in die Düsseldorfer Altstadt gehen. Die wird es schon wahrscheinlich eher treffen. Ja? Insofern glaube ich, es gibt bestimmte Gruppen, die das treffen würde, andere vielleicht weniger, wie das zum Beispiel bei Fußballspielen und so weiter umgesetzt werden soll, bei Großereignissen, Großveranstaltungen, ist, glaube ich, auch noch eine relativ offene Frage.
19: Ja, das ist natürlich auch so ein Thema an Samstagen, häufig in den Zügen zu sehen, Fangruppen nie ohne die Kiste Bier im Handgepäck. Genau. Und man sagt ja, man will da mit Augenmaß agieren. Wie schwammig ist denn aber das, wenn man es den einen erlaubt und den anderen nicht? Weil dann hat man ja dann ruckzuck wieder die Diskussion, warum dürfen die, aber ich nicht.
18: Ja, genau. Also ich glaube, das ist die große Frage, die Frage der Verhältnismäßigkeit und des Augenmaßes. und dass das eben so als arbiträr wahrgenommen wird. Also wir haben beispielsweise auch in der Düsseldorfer Altstadt Interviews mit wohnungslosen Menschen geführt, die uns dann gesagt haben, naja, also da sitzen ja Gruppen von Studierenden irgendwie und die betrinken sich am Rheinufer. Ne? Und wenn wir das machen als wohnungslose Menschen mit Lebensmittelpunkt auf der Straße, dann ist das gleich Lager. Ja? Und dann kommt das Ordnungsamt und dann wird das unterbunden, dann bekommen wir ein Bußgeld. Ja? Wenn junge Menschen das in Gruppen tun, dann ist das irgendwie Feierkultur. Ja? Und das wird schon als unverhältnismäßig wahrgenommen und dass da mit zweierlei Maß gemessen wird. Und ich glaube, da muss man zusehen, da muss die Deutsche Bahn zusehen, dass das halt eben nicht passiert. Ne? Weil so ist das maximal schwammig, da gebe ich Ihnen völlig recht.
19: Ja? Aber es ist trotzdem nicht das gute Recht der Bahn zu sagen, wir möchten einfach nicht, dass unsere Bahnhöfe quasi missbraucht werden für Gelage und dass es dort gesittet zugeht und dass sich die anderen Fahrgäste wieder wohler fühlen. Denn dass das Unsicherheitsgefühl gestiegen ist, das lässt sich durch Studien ja belegen.
18: Ja, das ist mit Sicherheit richtig, dass die Bahn da einen berechtigten Anspruch hat, natürlich. Aber man muss natürlich auch sagen, also es gibt ja schon eine Hausordnung in den Bahnhöfen und die Bahn kann auch bereits jetzt ihr Hausrecht dort durchsetzen. Das ist dazu jetzt eines Alkoholverbotes, beziehungsweise es geht ja nicht um Alkoholverbot. Richtigerweise ist es ein Alkoholkonsumverbot. Dass es darum gehen soll, das ist eigentlich nicht unbedingt nachvollziehbar. Ja? Also wie gesagt, das Hausrecht oder die Hausordnung schreibt ja jetzt schon fest, welche Verhaltensweisen im Bahnhof erlaubt sind, welche nicht. Und ich glaube, das Lagern in Gruppen und andere Phänomene, Betteln beispielsweise, führt ja jetzt schon dazu, dass die entsprechenden Personen dem Bahnhof auch verwiesen werden dürfen. Mhm. Und ich glaube, weil Sie das angesprochen haben mit dem Sicherheitsgefühl. Also ich glaube wirklich, dass das Sicherheitsgefühl an den Bahnhöfen, dass der Bahnhof gar nicht unbedingt das Problem ist. Ja, der Bahnhof ist im Grunde genommen eigentlich ein gut regulierter und sozial kontrollierter Ort. Also mindestens die großen Bahnhöfe. Wir haben da die Bundespolizei, wir haben DB Sicherheit, wir haben viele Geschäfte dort, wo viel soziale Kontrolle ist, wo es private Sicherheitsdienste auch noch gibt. Ich glaube, das Unsicherheitsgefühl, das Sie ansprechen, das entsteht eigentlich aus dem Kontrast zwischen dem doch recht gut kontrollierten und regulierten Bahnhof und dem doch vielerorts eher verwahrlosten Umfeld. Ja. Und das Sicherheitsgefühl von Reisenden entsteht ja nicht nur am Bahnhof, sondern es entsteht entlang der gesamten Wegekette und das eben auch auf dem Weg zum Bahnhof. Und ich glaube, da ist eigentlich der springende Punkt und da müssten wir eigentlich viel stärker hinschauen, denke ich.
19: Ja, und vor allem muss man natürlich bedenken, dass Sie sprechen die großen Bahnhöfe an. Dort sind Geschäfte, dort ist Bundespolizei, dort ist der Sicherheitsdienst. Auf den kleinen Bahnhöfen ist das nicht der Fall. Wie hat sich die Bahn das gedacht, das dann dort umzusetzen und dort zu kontrollieren?
18: Ja, das müssen Sie die Bahn fragen. Das kann ich Ihnen leider nicht beantworten. Aber Sie machen da natürlich wirklich einen wichtigen Punkt, dass die großen Bahnhöfe sich natürlich deutlich von den kleinen im ländlichen Raum unterscheiden, dass im ländlichen Raum Bahnhöfe häufig auch irgendwie abseits der Wohnbebauung oder der städtischen Strukturen halt irgendwie liegen, etwas abseits, vielleicht am Waldrand oder so. Da ist schon der Weg zum Bahnhof vielleicht problematisch, ne, indem das vielleicht nicht beleuchtet ist und so weiter oder sich auf dem Bahnhof oder auf der Haltestelle kaum jemand aufhält zu bestimmten Zeiten. Da kann man natürlich irgendwie jetzt sagen, okay, dann machen wir da eine Videoüberwachungsanlage hin, aber das wiegt einen ja auch nur in falscher Sicherheit, ne? Weil letztlich ist einfach niemand da, der einem helfen würde. Mhm. Und das ist in der Tat ein Problem und da wissen wir auch relativ wenig. Also zu dem Sicherheitsgefühl an kleinen Bahnhöfen hat die Bundespolizei zusammen mit der Deutschen Bahn jetzt gerade eine kleine Studie laufen, eine Pilotstudie. Aber da haben wir wirklich auch ein Erkenntnisinteresse. Wir wissen in der Wissenschaft relativ wenig darüber.
19: Die Bahn will mit der Maßnahme eben Gewalt und Konflikte minimieren. Unabhängig davon, wo Gewalt passiert, haben wir grundsätzlich auch eher ein Gewaltproblem, ein gestiegenes? Also hat Gewaltbereitschaft grundsätzlich zugenommen?
18: Naja, also wenn wir uns die Statistik halt anschauen, dann kann man schon sehen, dass wir in den vergangenen Jahren wieder einen Anstieg der Gewalt halt eben haben. Aber man muss auch sagen, es gibt auch eine höhere Sensibilität gegenüber Gewalt. Und die Bahnbeschäftigten, um die es ja auch vielerorts geht, und die Gewalt gegen Bahnbeschäftigte, das ist schon auch krass, was die Beschäftigten halt erleben an Beleidigungen, an Belästigungen, auch an physischer Gewalt. Aber sie stehen damit natürlich nicht allein da, ne? Sondern diese Frage der Gewalt gegen MandatsträgerInnen, gegen AmtsträgerInnen, gegen Polizei, gegen Rettungsdienste, das ist ja momentan wirklich sehr, sehr großes Thema. Und soziologisch spricht man eben von einer Verrohung oder einer Durchrohung der Gesellschaft, dass eben Respektlosigkeiten zunehmen, dass Gewalt eben zunimmt. Dass aber andererseits halt eben auch die Sensibilität dafür halt eben auch zugenommen hat und die Anzeigebereitschaft deutlich erhöht wurde.
19: Aber womit ist es zu erklären, dass diese Gewaltbereitschaft zugenommen hat, dass es diese Verrohung gibt?
18: Ja, das hat was sicherlich auch mit Stress zu tun. Das hat auch im Bahnbetrieb, kann man sicherlich sagen, sind da bestimmte Stressoren. Der nachmittägliche Pendlerverkehr beispielsweise ist auf jeden Fall ein Stressor, der Gewalt begünstigt. Die späten Abendstunden, das Wochenende im Bahnverkehr, dann kommen die Verspätungen dazu, dann ist es überfüllt. Also da kommen einige Stressoren zusammen, die erstmal mit Alkoholkonsum relativ wenig zu tun haben. Aber der Alkoholkonsum ist natürlich ein zusätzlicher Trigger sozusagen, der Gewalt natürlich auch begünstigen kann. Ja? Also das ist natürlich schon ein wichtiger Punkt, aber betrinken kann ich mich auch außerhalb des Bahnhofs. Ne?
19: Ja, das heißt, Sie sagen, dieses pauschale Alkoholverbot an allen deutschen Bahnhöfen ist ein bisschen vielleicht am Thema vorbei. Wie könnte man denn dieses Problem, das die Bahn da im Visier hat, anders in den Griff bekommen?
18: Also ich glaube, es geht zum einen natürlich irgendwie darum, dass Bahnbeschäftigte entsprechend geschult werden. Die Bahn setzt da ja auch auf gewisse Anti-Aggressionstrainings, Deeskalationstrainings, aber auch natürlich auf Bodycams beispielsweise, also auf technische Maßnahmen. Das kann sicherlich auch etwas bringen.
19: Ist das nicht bei dieser hohen Arbeitsbelastung der Bahnbeschäftigten nicht ein bisschen viel verlangt, wenn sie dann auch noch als Sozialarbeiter fungieren müssen? Und was bringen deeskalierende Bahnbeschäftigte in einer Ecke des Bahnhofs, wo sie aber gar nicht sind, wo die Reisenden alleine sind?
18: Ja, das ist natürlich richtig. Also da machen Sie einen wichtigen Punkt. Aber es ist zum Beispiel auch, also wenn Sie an die Bahnbeschäftigten nochmal denken, und ich war selbst überrascht, aber es ist zum Beispiel so, Bahnbeschäftigte müssen nicht kontrollieren. Ja? Es geht am Ende des Tages, also natürlich würde man sagen, aus Gerechtigkeitsgründen müssen alle kontrolliert werden im Zug irgendwie, ob sie ein Ticket haben. Aber wenn man weiß, dass die Ticketkontrolle eben ein besonderer Punkt ist, an dem es zu Gewalt kommen kann, an dem Gewalt eskalieren kann, dann kann man auch darauf verzichten. Und am Ende des Tages muss man einfach sagen, geht es darum, dass alle heil und gesund nach Hause kommen. Und möglicherweise ist es dann vielleicht wirklich besser zu sagen, so, dann kontrolliere ich diese Person jetzt eben gerade nicht. Also es geht nicht darum, nicht einen ganzen Waggon oder einen ganzen Zug nicht zu kontrollieren, sondern einfach sich aus Konfliktsituationen einfach letztlich herauszuhalten, Abstand zu halten und zu schauen, dass man heil nach Hause kommt. Und ich glaube, das sollte das Ziel für alle sein.
4: Das war der Soziologe Tim Lukas von der Uni Wuppertal zum geplanten Alkoholverbot an Bahnhöfen.
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4: Die USA haben ein Atomabkommen im Nahen Osten abgeschlossen, allerdings nicht mit Iran, sondern mit Saudi-Arabien. Das Abkommen erlaubt Riad, unter Kontrolle der USA ein ziviles Nuklearprogramm aufzubauen. Im Gegenzug sollen US-Firmen exklusiv Aufträge für den Bau der Anlagen erhalten. Moritz Behrendt, ARD-Korrespondent für die Region, fürchtet, dass die Vereinbarung zu kurzsichtig getroffen wurde und verweist auf ein abschreckendes Beispiel.
20: Der saudisch-amerikanische Atomdeal weckt vor allem langfristig Sorgen. Saudi-Arabien verfügt über Uranvorkommen im eigenen Land und könnte so vermutlich in der Zukunft die Fähigkeit entwickeln, Atombomben zu bauen. Das ist aktuell nicht der Plan, aber Pläne können sich ändern, Regierungen auch. Das zeigt der Blick auf die andere Seite des Persischen Golfs. Die USA, Frankreich und Deutschland haben dem Iran eifrig mit Technologie und Know-how beim Aufbau des Atomprogramms geholfen, damals als der Schah herrschte. Die islamische Revolution im Jahr 1979 hatten sie dabei nicht auf dem Schirm. Aktuell halten die USA Saudi-Arabien für einen stabilen und vernünftigen Partner. Aber dass das über Jahre so bleibt, dafür gibt es keine Garantie.
4: Das meint ARD-Korrespondent Moritz Behrendt. Auch die Frankfurter Allgemeine Zeitung zeigt sich nicht glücklich über die Vereinbarung. Sie sieht jedoch zumindest einen Vorteil darin.
21: In dieser Ausgangslage ist es besser, dass das saudische Atomprogramm in Partnerschaft mit den Vereinigten Staaten weiterentwickelt wird, als etwa mit Russland, China oder Pakistan. Wenn amerikanische Firmen die nötigen Anlagen bauen, dann hat Washington ein hohes Maß an Kontrolle darüber, was dort geschieht. Noch viel besser wäre es allerdings, wenn die Kontrolle stärker in den Händen der Internationalen Atomenergiebehörde läge, wie das bei vielen anderen Staaten üblich ist. Die Prioritäten eines amerikanischen Präsidenten können sich ändern, siehe Trump selbst.
4: Tobias Matern, stellvertretender Politikchef der Süddeutschen Zeitung, kritisiert das Abkommen im SZ-Podcast auf den Punkt. Er findet den Moment denkbar ungünstig.
22: Ich halte es zum jetzigen Zeitpunkt allerdings von der US-Administration oder Donald Trump für extrem gefährlich, in einem heißen Krieg, den die Amerikaner gegen Iran gerade führen, in einer Situation, wo die USA nicht mit Iran, wie eigentlich vorgesehen, an einem Tisch sitzen und hart um das Atomprogramm ringen,
1: jetzt einem iranischen Konkurrenten, einem iranischen Rivalen, den Einstieg in die Nutzung weiter zu ermöglichen. Also Donald Trump macht sich die Verhandlungen, die er mit Iran dann zwangsläufig mal führen muss, um diesen Krieg irgendwann mal zu einem Ende zu bringen, macht sich diese Verhandlung noch schwerer.
4: Die Meinung von Tobias Matern von der Süddeutschen Zeitung. Trump feiert die Vereinbarung als Megageschäft für die US-Atomindustrie. Die Wirtschaftswoche aus Düsseldorf zweifelt daran.
21: Ist das Abkommen also tatsächlich der nächste Beweis für die Genialität des selbsternannten Dealmakers Trump? Von wegen. Denn am Ende zahlen die USA und ihre Alliierten selbst den höchsten Preis. Es droht ein strategisches Desaster. Trump besiegelt mit dem Deal das atomare Wettrüsten am Golf und verschlechtert massiv die Chancen auf ein Kriegsende mit Iran. Der gesamte Nahe Osten dürfte sich damit nur noch weiter destabilisieren.
4: Und das waren die Standpunkte.
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4: Was haben Elton John, Bruce Springsteen und Barack Obama gemeinsam? Sie alle sind Fan von Low-Cut Connie, falls Sie damit nichts anfangen können. Das ist eine Rock'n'Roll-Band aus den USA, die auch für durchaus politische Musik steht. Das sieht man auch am neuen Album Living in the USA. Das ist auch eine Abrechnung mit Donald Trump und seiner Politik.

Zu dem treibenden Stompbeat vom Titelsong Living in the USA singt Adam Weiner aka Low-Cut Conny darüber, wie sehr sich seine Heimat in den letzten zwei Jahren verändert hat. In Zeiten wie diesen wird für ihn Musik zu einer Art des Widerstands. 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

Mit dem Erscheinen des Albums hat er auch ein Statement veröffentlicht. Eines, das ihm nicht nur Konzertabsagen, sondern auch Morddrohungen beschert hat. Hier ein Auszug daraus. Ich habe diese Platte aufgenommen, weil es mich anwidert zu sehen, wie unser Land abgleitet in eine autoritäre Hölle, ein moralisches Vakuum, ein Ort, an dem die Kunst nicht mehr den kulturellen Diskurs bestimmt. Rock'n'Roll ist eine Kunstform, bei der man Tische umwirft. Es ist Zeit, das wieder zu tun.

Human Condition, Menschsein. Darum geht es Low Cut Conny nicht nur in den Textinhalten, sondern auch in der Machart seiner Musik. Alle Songs wurden, wie er sagt, direkt in einem Take aufgenommen. Kein Click-Track, kein Autotune, nichts, was die Human Condition irgendwie beeinträchtigen könnte.

Die Energie, die er und seine seit Jahren eingespielte Band auf Konzerten freisetzen, zog auch in den US-Medien immer weitere Kreise. Er war zu Gast in diversen TV-Shows, unter anderem bei Stephen Colbert. Sowohl das Musikmagazin Rolling Stone als auch die New York Times schrieben über Low Cut Conny, als er als einer der ersten seinen Auftritt im Kennedy Center nach dessen Umbenennung in Trump Center abgesagt hatte.

Low Cut Conny liebt die große Rock'n'Roll-Geste, aber Celebrity-Allüren und Drüberstehertum liegen ihm ganz und gar fern. Er will mit seiner Musik Gemeinschaft erzeugen und Spaß und Freude verbreiten. Mit der Mischung von Soul-Stompern über Blues und Punk bis hin zu traditionellem Rock'n'Roll, also so ziemlich allem, was US-amerikanische Popkultur des gesamten letzten Jahrhunderts zu bieten hat, zieht sich die Gemeinschaft, die ihn feiert, auch über die Generationen. 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

0: Nach dem Rücktritt von Unionsfraktionschef Spahn ist einiges in Bewegung. In wenigen Stunden könnte der Bundeskanzler seine Personalentscheidungen verkünden. Welche Infos bisher bekannt sind, das hören Sie bei uns gleich nach den Nachrichten.
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2: Um 5 Uhr mit Olaf Knapp. Die Personalfragen nach dem Rücktritt von Unionsfraktionschef Spahn sind offenbar geklärt. Nach Medienberichten wird die jetzige Bundesgesundheitsministerin Warken neue Kanzleramtsministerin. Sie löst Thorsten Frey ab, den designierten Chef der Unions-Bundestagsfraktion. Anne-Kathrin Mellmann zur Frage, was Nina Warken für das Amt der Kanzleramtsministerin mitbringt.
3: Neben Loyalität bringt sie eine ganze Menge Erfahrung mit. Sie hat ja gerade als Gesundheitsministerin geliefert. Sie hat die Reform der gesetzlichen Krankenversicherung auf den Weg gebracht und auch bis zum Ende durchgekämpft und dabei auch ja einige Beharrlichkeit an den Tag gelegt. Und außerdem ist, glaube ich, nicht zu unterschätzen, dass sie eine Frau ist. Die Zahl von Frauen in politischen Führungspositionen in der Union ist ja nach wie vor überschaubar. Und nun also eine Frau auf diese Weise zu würdigen, das kommt sicherlich ganz gut an.
2: Wegen der schweren Waldbrände bittet Frankreich andere EU-Staaten um Hilfe. Das Land hat den sogenannten Zivilschutzmechanismus der EU beantragt, wie Präsident Macron mitgeteilt hat. Damit erhofft sich Frankreich schnelle Hilfe für die Brandbekämpfung aus der Luft. Aus der Nachrichtenredaktion Pascal Küpper.
4: Unter anderem sollen Löschflugzeuge und Schwerlasthubschrauber die französischen Einsatzkräfte unterstützen. Sie werden aus Kroatien, Portugal, Tschechien und der Slowakei angefordert. Die Feuerwehr steht in Frankreich vielerorts am Rande ihrer Belastungsgrenze, weil seit Wochen immer neue Großbrände ausbrechen. Bedrohlich ist die Lage zum Beispiel an der Atlantikküste bei Bordeaux, wo seit Mittwoch ungefähr 20.000 Menschen in Sicherheit gebracht wurden. Auch in anderen Ländern bleibt die Lage dramatisch. Spanien hat für 2 Regionen den Notstand nationaler Tragweite ausgerufen. Auch in Italien kämpft die Feuerwehr gegen viele Flächenbrände, von denen einige auf das Konto von Brandstiftern gehen.
2: Bundeskanzler Merz hat die Angriffe der Houthi-Miliz auf saudische Schiffe im Roten Meer als inakzeptabel verurteilt. Sie müssten unverzüglich eingestellt werden, forderte Merz laut einer Mitteilung des Kanzleramts. Die rücksichtslosen Angriffe gefährdeten die Freiheit der Schifffahrt. Die vom Iran unterstützten Houthi-Rebellen im Jemen hatten in der Meerenge am Roten Meer 2 saudische Öltanker angegriffen. Der Deutsche Fußballbund hat für heute zu einer Pressekonferenz geladen, bei der Jürgen Klopp als neuer Bundestrainer vorgestellt werden soll. Klopps Name wird in der Einladung nicht genannt, obwohl der DFB ihn als Wunschnachfolger für Julian Nagelsmann auserkoren hat. Das hat formale Gründe. Gesellschafterversammlung und Aufsichtsrat müssen seiner Ernennung noch zustimmen. Es wird damit gerechnet, dass Klopp einen Vertrag bis zur WM 2030 unterschreibt. Das waren die Nachrichten. Das Wetter in Deutschland: am Tage oft heiter, im Norden wechselnd bewölkt und etwas Regen. Höchstwerte 20 Grad in Nordfriesland bis maximal 30 Grad im Breisgau. Die Zeit, es wird gleich 5.03 Uhr.
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0: Die A5, Frankfurt Richtung Karlsruhe, ist zwischen Heppenheim und Hemsbach bis 6 Uhr früh wegen Bauarbeiten gesperrt. Die Umleitung führt über die U86. Die A8, Karlsruhe Richtung Stuttgart, ist zwischen Pforzheim Nord und Pforzheim Süd wegen einer Baustelle gesperrt. Die A17, Dresden Richtung Prag, ist zwischen Bad Gottleuba und Grenzübergang Breitenau-Schönwald wegen eines Unfalls auf tschechischer Seite gesperrt. Und die A40 Duisburg Richtung Essen ist zwischen Mülheim-Winkhausen und Dreieck Essen-Ost in beiden Richtungen wegen Bauarbeiten bis nächsten Donnerstag gesperrt. Fahren Sie vorsichtig und kommen Sie gut an.
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0: Von NDR Info in Hamburg mit Alex Grantl. Guten Morgen. Vielleicht sind es nur noch wenige Stunden, bis wir Gewissheit haben. Heute Morgen soll nämlich Bundeskanzler Merz seine neuesten Personalentscheidungen verkünden. Das meldet jedenfalls die Deutsche Presseagentur. Fest steht nur, dass Thorsten Frey zum neuen Union-Fraktionschef gewählt werden soll. Und damit ist Freys bisherige Position offen als Kanzleramtsminister. Und wie die genau besetzt wird, das ist eben noch nicht final bestätigt. Nach Informationen des ARD-Hauptstadtstudios ist es aber wahrscheinlich, dass es Gesundheitsministerin Warken wird, die als Ministerin ins Kanzleramt geht. Es ist also einiges in Bewegung. Markus Sambale.
5: Von einem ruhigen Start in die parlamentarische Sommerpause war nichts mehr übrig seit dem Rücktritt von Jens Spahn als Unionsfraktionschef, nachdem der wegen seines Babys aus einer Leihmutterschaft in den USA einen Proteststurm ausgelöst hatte. Plötzlich war sie da für Kanzler Friedrich Merz. Die Notwendigkeit, den Posten an der Spitze der Fraktion neu zu besetzen, eine Notwendigkeit, die Merz schon am Sonntag im ZDF auch als Chance interpretierte.
6: Es könnte eine Gelegenheit sein, noch einmal über die Aufstellung der Bundesregierung nachzudenken.
5: Das Ergebnis dieses Nachdenkens, ein Personaltausch auf mehreren Spitzenposten, so zeichnet es sich jedenfalls ab. Merz hat seinen engen Vertrauten, Kanzleramtschef Thorsten Frey, für die Fraktionsspitze vorgeschlagen als Nachfolger von Jens Spahn. Die Schlüsselstelle im Kanzleramt soll dafür Nina Warken übernehmen, derzeit Gesundheitsministerin. Auf sie hält Merz große Stücke. Das machte er vor kurzem bei der Vorstellung der von Warken vorangetriebenen Krankenhausreform deutlich.
7: Sie hat mit sehr viel Mut, mit Augenmaß, mit Ehrlichkeit, mit Empathie eine Reform vorgelegt, die beispielhaft ist für all die großen Reformen, die wir in der Koalition noch leisten wollen.
5: Nicht nur Mut, Augenmaß und Ehrlichkeit wird die 47-jährige Juristin im Kanzleramt brauchen, sondern auch Managementqualitäten, wenn es darum geht, guten Kontakt zu Ministerien, Fraktionen und Bundesländern zu halten. Eine Frau als engste Beraterin ins Zentrum der Macht zu holen, das dürfte Merz auch als Zeichen an die sehen, die den Männerüberhang in seinem Umfeld kritisieren. Für einen anderen Merz-Vertrauten eröffnet sich jetzt die Chance, doch noch Minister zu werden. Und zwar im Gesundheitsressort für Carsten Linnemann. Vor einem Jahr noch lehnte er einen Posten im Kabinett ab, weil er das erhoffte Arbeitsministerium nicht bekam. Stattdessen blieb Linnemann CDU-Generalsekretär, managte weiter die Parteigeschäfte.
8: Wir müssen es nur machen und dürfen nicht sagen, es geht nicht weil, sondern einfach mal machen.
5: Einfach zu machen ist die neue Aufgabe als Gesundheitsminister aber sicherlich nicht. So muss der 48-Jährige mitten im Prozess wichtige Reformen weitertreiben, wie etwa im Pflegesystem. Kanzler Merz fand für Linnemann lobende Worte, als der vor 3 Jahren Generalsekretär wurde.
7: Er hat auch als Vorsitzender der Grundsatzprogrammkommission bereits gezeigt, dass er politisch, strategisch denken kann, konzeptionell denken kann.
5: Aus politisch-strategischer Sicht dürfte Merz die Kabinettsumbildung wohl auch als Aufbruchssignal präsentieren in schwierigen Zeiten. Offiziell will der Bundeskanzler seine Personalentscheidungen heute bekannt geben.
0: Ja, auch wenn noch nicht alles sicher ist, einige Veränderungen sind also klar. Mein Kollege Robert Meyer vom WDR hat über diese Veränderungen mit dem Politikwissenschaftler Volker Kronenberg gesprochen von der Uni Bonn. Und er wollte wissen, warum es die Bürgerinnen und Bürger überhaupt interessieren sollte, wer Fraktionschef der Union ist.
9: Nein, es ist nicht, also es ist auf jeden Fall aber eine wichtige Stimme. Warum sollte das die Bürgerinnen und Bürger interessieren? Das ist ja eine ganz naheliegende, berechtigte Frage. Ehrlich gesagt, wenn die in den letzten Tagen nicht so leidenschaftlich heftig über Jens Spahn und Stichwort Glaubwürdigkeitslücke diskutiert worden wäre, würden sehr viele Menschen mit diesem parlamentarisch wichtigen Amt auch wenig verbinden. Warum ist dieses Amt so wichtig? Er bündelt im Grunde der Fraktionsvorsitzende die Abgeordneten, die Fraktionsmitglieder der führenden Regierungsparteien, CDU, CSU als gemeinsame Fraktion. Und damit ist im Grunde parlamentarisch die Machtbasis dieser Regierung, zumindest was die Seite der Union angeht, sichergestellt. Und dafür steht der Fraktionsvorsitzende, wenn es darum geht, dass die Bundesregierung, dass der Bundeskanzler, dass Berlin, wie man so schön sagt, handelt, liefert, Gesetze auf den Weg bringt, dann braucht das parlamentarische Durchsetzung Geschlossenheit. Das verbindet sich vor allem mit diesem Amt und der Person, die dieses Amt innehat. Das war bisher Jens Spahn und jetzt ist es Thorsten Frey. Deswegen ist es durchaus von Interesse, jenseits jetzt des Funktionalen, des Operativen, wie ich es angesprochen habe,
5: ja,
9: dann natürlich auch inhaltlich, wenn es um wichtige Themen geht. Und ein wichtiges Thema ist natürlich mit Blick auf die nahenden Landtagswahlen im Osten der Umgang mit der AfD und das Stichwort Brandmauer.
10: Und ich wiederhole jetzt nochmal den Satz von Thorsten Frey, den er damals gesagt hat, als er erster parlamentarischer Geschäftsführer der Fraktion war.
11: Das bedeutet, dass man sich permanent mit Themen beschäftigen muss, bei denen man selbst kein Experte ist.
10: Worin muss er denn jetzt gerade möglichst schnell Experte werden aus Ihrer Sicht?
9: Naja, ich glaube, er ist das schon, aber er muss vor allem natürlich mit allen anliegenden Themen, man kann es auch Dossiers nennen, Vorhaben, allem, was im Grunde Politik parlamentarisch oder auf Regierungsseite beschäftigt, muss er vertraut sein. Und übrigens, Herr Mayer, das ist er ja bisher auch schon, nur er steht jetzt an der Spitze, man sagt der Exekutive, eben der Regierung, eben im Kanzleramt, Schlüsselstelle der Koordination. Er als Kanzleramtsminister, im Unterschied zu seinen Kabinettskollegen, muss ja Generalist sein, weil er alle Vorhaben, denken Sie an Rente, an Gesundheit, an was auch immer, muss er sich natürlich auskennen, weil er das dort bündelt, bisher schon im Bundestag. Jetzt kehrt er zurück, daher, wo er herkommt, und wo ihm eben sehr, sehr viele positive Stimmen immer sicher waren und auch heute sind, übrigens über die Fraktionsgrenzen hinweg, ja auch die Grünen, die SPD, schätzen ihn außerordentlich. Jetzt muss er das als Spitzenparlamentarier an der Spitze der Fraktion auch tun. Ich will damit sagen, der weiß schon, wovon er spricht und was Sache ist. Und er beeinflusst natürlich, er sagt rechte Hand, er beeinflusst natürlich damit den Kurs der Union, jetzt jenseits des Parteivorsitzenden Friedrich Merz, massiv auf dieser Stelle mit.
10: Ja, und Sie haben ja eben auch gesagt, es geht um die Frage, liefert diese Regierung, also die Reformen, die da noch kommen, die auch uns im Alltag betreffen, wird sich Thorsten Frey da positiv auswirken auf dieses Liefern, das Sie ja auch so wichtig ansprechen eben?
9: Herr May, ich denke schon, das ist ja auch die Frage, ist er der Richtige auf diesem Posten? Und ich habe das an anderer Stelle auch schon gesagt, auch letzte Woche, als die Diskussion losging, habe ich dessen Namen genannt. Warum? Er ist hoch erfahren als Spitzenparlamentarier. Eine Qualifikation, eine Erfahrung hebt ihn eben heraus. Er war in den Ampeljahren als Opposition der Union von 21 bis 25 der erste parlamentarische Geschäftsführer und damit die rechte Hand des Oppositionsführers Friedrich Merz. Und wenn Sie erster PGF, wie man das so schön sagt, sind, dann kennen Sie die Abläufe, übrigens auch über die gesamten parlamentarischen, über die Fraktionsgrenzen hinweg. Sie müssen mit den anderen parlamentarischen Geschäftsführern der Fraktionen, mit dem Präsidium des Bundestags, Sie müssen die ganzen Abläufe, damit verbunden natürlich auch Gesetzesvorhaben, die Inhalte drauf haben. Ich will sagen, Thorsten Frey kennt das Geschäft, die Abläufe, er ist hoch erfahren, aber als Persönlichkeit eben auch sehr wertgeschätzt, wenn man bei Jens Spahn sehen muss, es war immer so ein bisschen ambivalent, übrigens ja auch innerhalb der Union, den einen war zu konservativ, den anderen unkalkulierbar, dann sind die Zuschreibungen mit Blick auf Thorsten Frey ganz überwiegend sehr positiv und anerkennend. Das heißt nicht, dass er everybody's darling immer sein will und auch war, das bestimmt nicht. Ja. Auch auf diesen Posten müssen sie eine Härte haben, macht politisch, aber Konzilianz und Anschlussfähigkeit, Verbindlichkeit, integrativ, das ist wichtig, das bringt er mit.
0: Das sagt der Politikwissenschaftler Volker Kronenberg von der Uni Bonn.

Und wir werfen einen Blick auf das Wetter in Deutschland. Aktuell verdichten sich im Norden und Nordwesten die Wolken. Sonst ist es eher gering bewölkt. Auch im Osten gibt es abklingende Schauer bei 13 bis 6 Grad. Am Morgen und am Vormittag gibt es dann viel Sonne und nur lockere Quellwolken. Die Temperaturen steigen auf 20 Grad in Nordfriesland bis 30 Grad im Breisgau. Und das sind die Temperaturen in Deutschland um 5 Uhr. Rostock 16 Grad, Hamburg 14, Bremen 12, Berlin 12 Grad, Hannover 10, Leipzig 11, Köln 10 Grad, Frankfurt am Main 11, Stuttgart 13 und München 11 Grad.

0: Und die Zeit, es ist 5.14 Uhr.
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0: 10 Jahre war Antonio Guterres Generalsekretär der Vereinten Nationen. Ende dieses Jahres ist seine Zeit bei der UNO aber vorbei. Es wird also ein Nachfolger oder eine Nachfolgerin gesucht. Aktuell gibt es 4 Kandidatinnen und 2 Kandidaten. Gestern Abend haben sie sich in einer Debatte in New York vorgestellt. Martin Ganselmeier hat zugehört und weiß, wer dabei nicht so gut weggekommen ist.
2: Der große Verlierer der Debatte war im Saal der Generalversammlung gar nicht anwesend. Der noch amtierende UN-Generalsekretär Antonio Guterres wurde zwar namentlich nicht erwähnt, doch alle Kandidaten für seine Nachfolge kamen zu einem ähnlich ernüchternden Urteil. Die Vereinten Nationen stehen derzeit im Abseits. Auf den Punkt brachte es der Argentinier Rafael Grossi, der Direktor der Internationalen Atomenergieorganisation IAEA.
3: Die UN ist absent.
2: Die Vereinten Nationen sind an der Lösung der schwerwiegendsten Konflikte, die wir erleben, nicht beteiligt.
3: Serious conflicts that we are going through.
2: Wobei Guterres wahrscheinlich entgegnet hätte, dass dies nicht seine Schuld ist, sondern die der Vetomächte im UN-Sicherheitsrat, die sich bei den wichtigsten Kriegen und Konflikten oft gegenseitig blockieren. Dass ein Generalsekretär oft mehr Sekretär als General ist, wollte Rafael Grossi nicht gelten lassen. Der 65-Jährige sagte selbstbewusst, in seinem jetzigen Amt als IAEA-Chef habe er mehrfach erfolgreich Russland und die Ukraine zusammengebracht. Wir haben bis jetzt 6 Feuerpausen vermittelt, um unverzichtbare Reparaturen am Atomkraftwerk Saporischschja durchzuführen, die einen großen Unfall verhindert haben. Unter den 4 Kandidatinnen hinterließ Rebecca Greenspan den besten Eindruck. Die ehemalige Vizepräsidentin von Costa Rica ist Wirtschaftsexpertin und Generalsekretärin der UN-Konferenz für Handel und Entwicklung UNCTAD. Auch sie habe erfolgreich zwischen Russland und der Ukraine vermittelt, betonte Greenspan. Vor 4 Jahren erreichte sie das Getreideabkommen, das eine weltweite Hungerkrise verhinderte. Als UN-Generalsekretärin werde sie sich für Frieden durch gemeinsamen Handel einsetzen und gegen Zölle und Protektionismus. Nach ihrer ersten 5-jährigen Amtszeit solle niemand mehr fragen, wo ist die UN? Stattdessen wünsche sie eine UN, die wieder mit am Tisch sitzt.
4: 5 years from now, I would like nobody to ask me again, where is the UN? I would like to see a UN that is back at the table.
2: Die Fragen der beiden Moderatoren und der im Saal anwesenden UN-Botschafter waren breit gestreut. Was tun, wenn eine Vetomacht blockiert? Was in den ersten 100 Tagen in Angriff nehmen? Wie die UN reformieren und effizienter machen? Eher blass und zu umständlich in ihren Antworten blieb die bekannteste Bewerberin, Michelle Bachelet,

0: ausmachen. Ebenfalls nicht ausgeschlossen, dass der Wunsch von Annalena Baerbock nach der ersten Frau an der Spitze der UN wieder nicht in Erfüllung geht.
1: Seit 2022 greift Russland die gesamte Ukraine an und seitdem versucht die EU, Russland immer wieder mit Sanktionen zu treffen. Aber Russland versucht alles, um sich den Strafmaßnahmen zu entziehen und die EU muss immer wieder nachsteuern. Auch jetzt versuchen die EU-Staaten das wieder mit einem neuen Sanktionspaket. Es ist das 21. Wie das Paket, was das Paket genau beinhaltet, das fasst Thomas Spickhofen zusammen.
2: Der Ölpreisdeckel bleibt, wie er ist. Die Daumenschrauben für den russischen Finanzsektor werden noch fester angezogen und die Ausweichmanöver der sogenannten Schattenflotte sollen weiter eingedämmt werden. Die Sanktionen schwächen weiterhin die wirtschaftlichen Grundlagen der russischen Kriegsführung, schreibt Kommissionspräsidentin Ursula von der Leyen im Kurznachrichtendienst X. Schon Anfang Juni, als sie ihre Vorschläge auf den Tisch legte, zeigte sich von der Leyen fest überzeugt von der Fortsetzung des Kurses.
3: Sanctions have effectively cut off Russia.
4: Die Sanktionen haben Russland von den globalen Kapitalmärkten abgeschnitten. Die russische Wirtschaft verlangsamt sich. Das Wachstum ist träge, bestenfalls.
3: Growth is sluggish at best.
2: Die konsequente Anwendung der Sanktionspakete, so von der Leyen im vergangenen Monat, die zahle sich aus.
3: Our consistency with the sanction packages is paying off.
2: Doch so groß die Überzeugung von der Leyen war und ist, so zäh gestalteten sich die Verhandlungen. Bislang galt Ungarns abgewählter Premier Viktor Orban als der alles blockierende Buhmann. Nun aber hatten auch zahlreiche andere Länder Extrawünsche. Die einen wollten heimische Banken schützen, andere bestimmte Personen nicht mehr auf der Sanktionsliste sehen. Wieder andere das Verbot von russischem Kabeljau und Alaska-Seelachs über Bord werfen, weil sie um Arbeitsplätze und den Nachschub im Tiefkühlregal führen. Am Ende ging es noch um russisches Flüssiggas, das außerhalb der EU verschifft wird, allerdings mit Hilfe von Frachtern, die in der EU gemeldet sind. Sie dürfen das nun auch weiterhin tun, vorläufig jedenfalls, wieder Vorlage in einem Jahr. Verlängert wird dagegen der Preisdeckel für russisches Öl, und zwar gleich um ein ganzes Jahr. Das soll die Exporteinnahmen Russlands begrenzen. Darüber hinaus werden die Maßnahmen gegen Dutzende Banken und den Energiesektor ausgeweitet. Kryptowährungen sind diesmal besonders davon betroffen. Außerdem werden mehr als 200 weitere Personen und Institutionen auf die Sanktionsliste gesetzt. Damit steht diese Liste jetzt bei fast 3000 Einzelnennungen. Und gegen ehemalige russische Soldaten verhängt die EU Einschränkungen bei der Visavergabe. Das allerdings ist technisch kompliziert. Die Umsetzung kann noch bis zum Herbst dauern. Von herausfordernden Verhandlungen spricht die irische Ratspräsidentschaft, die diese Aufgabe vor 3 Wochen für ein halbes Jahr übernommen hat. Kommissionssprecher Olaf Gill, selbst Ire, ist sich sicher,
5: the work continues.
2: Die Arbeit gehe weiter.
5: After each sanctions package,
6: nach jedem Sanktionspaket schauen wir, welche Schritte beim nächsten Mal gemacht werden könnten, aber auch, welche möglichen Schlupflöcher der vorangegangenen Pakete geschlossen werden müssen.
2: Ein Datum für ein weiteres, das 22. Sanktionspaket, ist bislang allerdings nicht bekannt.
1: Die EU verhängt ein weiteres Sanktionspaket gegen Russland. Das war der Beitrag von Thomas Speckhofen.

0: Eine Modefirma aus Frankfurt am Main ist seit ein paar Tagen im Ausnahmezustand. Denn eine Unterhose aus ihrer Kollektion wurde gerade sehr prominent einem weltweiten Millionenpublikum präsentiert. Unsere Reporterin Lea Wieser hat sich den entscheidenden Moment für uns angesehen.
1: Und dann ist es vorbei! Spanien ist Weltmeister!
2: Und nach dem Abend hatten nicht nur die Spanier was zu feiern, sondern auch der Frankfurter Rapper Ashraf. Der hat die Streetwear-Brand 6PM gegründet und die scheint niemandem Geringeren zu gefallen als Fußballstar Lamine Jamal. Während des WM-Finales ist dem nämlich immer wieder eine Unterhose des Labels aus der Hose geblitzt. Zufall, laut Marketing-Experte Max Wimböse.
3: Ich glaube, das war sicherlich ein Jackpot. Ich kann mir nicht vorstellen, dass die Firma 6PM dort in ein Sponsorship eingetreten ist. Erstens hätten sie wahrscheinlich trotz ihres Erfolges das Geld dafür nicht. Zweitens ist das auch gar nicht ihre Taktik, viel Geld auf den Tisch zu legen, sondern eigentlich ist ihre Taktik eben über

0: Viralität, Erfolge zu erzielen, und das ist ihnen offensichtlich in diesem Fall gelungen.
1: Tatsache. Die Spielszenen, in denen die Boxershorts zu sehen war, sind auf TikTok viral gegangen und die Unterhose war überall ausverkauft. Die Brand aus Frankfurt jetzt international bekannt. Ashraf sagt zu dem ganzen Thema auf TikTok nur:
2: Die beste Boxershorts der Welt, sie da back in stock. Wir haben leider für die Werbung nichts bezahlt, Leute. Gell? Ich muss Läden enttäuschen, der das geschrieben hat. Sorry.
1: Was dieses Mal Zufall war, ist sonst geschicktes Marketing. Das Label setzt von Anfang an nicht auf herkömmliche Werbung, sagt der Marketing-Experte, sondern auf sogenanntes Guerilla-Marketing.
0: Das bedeutet so gut wie kein Budget, aber eine sehr schlaue Strategie dahinter. Die ist sehr Community-getrieben. Sie sprechen ganz gezielt junge Leute an, die Wert auf gewisse Codes in Bezug auf Musik und Straßenkultur haben. Außerdem verfolgen die auch eine Strategie der Verknappung. Das heißt, es gibt keine Kollektionen, die unbegrenzt bestellbar sind, sondern es gibt sogenannte Drops. Wann und wo die vorgestellt werden, das entscheidet die Firma spontan. Dort stehen die Leute dann in der Regel Schlange und bekommen auch nur das zu kaufen, was es eben gibt.
1: Mit genau so einem Pop-Up-Sale hat Ashraf letztes Jahr schon mal den ganzen Verkehr am Frankfurter Zoo lahmgelegt. Dieses Mal war es nur der eigene Online-Store, der überrannt wurde. Und was sagen die Frankfurter dazu, dass Lamin Jamal beim WM-Finale einer Brand aus Hessen vertraut?
3: Die meisten großen Stars tragen Brands wie Calvin Klein oder sonst was. Was dann jemand 6PM trägt, auf jeden Fall schon ganz witzig zu sehen.
4: Ja, es war schon heftig. Also ich fand das schon cool, weil Frankfurt ist so eine geile Stadt und das so ein Nationalspieler, was von Frankfurt, also ist schon cool gewesen.
5: Also ist mir eigentlich ziemlich egal tatsächlich. Da steht halt nur 6PM drauf und es ist eine schwarze Unterhose.
6: Das ist halt so ein Fußballer trägt, so ein großer. Das war schon, ich fand es schon sehr krass.
7: Ich hätte nicht gedacht, dass er die Marke kennt.
8: Also ich dachte eigentlich, der Hype von der Marke ist ein bisschen tot, aber jetzt, glaube ich, macht ihm wieder so ein kleines Comeback.
1: Ein kleines Comeback auf großer Fußballbühne. Die Weltmeisterunterhose des Stars Lamine Jamal kam also aus Frankfurt.
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10: Mit Stefan Grothoff. Fulminanter Auftakt für die Finals 2026. Der erste Wettkampftag bei Deutschlands größtem Multisportereignis lieferte Bestwerte in Serie. Wetter, Athleten, Zuschauer, alles war in Topform, so das Fazit von Anne Hild.
11: Das zeigt nicht nur der Andrang beim Stabhochsprung auf dem Opernplatz, wo es zwischenzeitlich zu einem Einlassstopp kam, auch sportlich, zum Beispiel bei Turner Andreas Tober.
12: Meine Erwartung, die ich an mir selbst hatte, war einfach nur Spaß haben.
11: Mit 35 Jahren und bei seinen letzten deutschen Meisterschaften landete Tober auf Platz 3 im Mehrkampf, auch weil seine Konkurrenz patzte. Abgeliefert hat dagegen Radomir Stelmach bei seiner ersten Finalsteilnahme direkt den Titel geholt. Besser als erwartet lief es auch für Marek Metzger. Beim Stabhochsprung vor der Traumkulisse des Opernplatzes kam er am besten mit den Bedingungen zurecht.
13: Wind für unsere Sportart ist grundsätzlich ein kleines Problem, ist aber dank dem Wind bin ich heute deutscher Meister geworden.
11: Über mehr Wind hätten sich die Windsurfer auf dem Steinhuder Meer gefreut, auch wenn Jenny Bouyer nach ihren Titeln im Teamsprint und Teamslalom das hier sagte.
14: Grundsätzlich können wir mit dem Raceboard bei eigentlich jedem Wind, das macht natürlich bei mehr Wind mehr Spaß.
11: Anders als am Steinhuder Meer sind die Schwimmer im Stadion Bad nicht vom Wetter abhängig. Lise Seidel und Björn Kammann haben die ersten Titel im neu geschaffenen Wettkampf über 50 Meter Rücken-Elimination geholt.
10: Heute stehen dann Flag Football, Coastal Rowing und Speedklettern in Hannover im Blickpunkt. Die erste harte Alpenprüfung der Tour de France hat Richard Carapaz gewonnen, ein Kletterkünstler aus Ecuador. Rätselraten herrscht derweil um Tadej Pogacar, den Topfavoriten auf den Gesamtsieg des Radsportklassikers. Holger Gerska klärt auf.
15: Ja, der erste spannende Aspekt dieses 19. Tages ist die Frage nach der Gesundheit im Team von Tadej Pogacar. Der Slowene wirkt im Ziel fit, er wirkt auch entspannt, aber in seiner Mannschaft gibt es mehrere Krankheitsfälle und es gibt auch schon den ersten Komplettausfall mit dem US-Amerikaner Brandon McNulty. Also ein wachsames Auge auf den Gesamtspitzenreiter dieser Tour. Der zweite Spannungsbogen hat mit dem Ziel zu tun, denn es geht in das Radsport-Mekka Alpe d'Huez. Es ist extremes Prestige. Auch Tadej Pogacar hat in diesem Kultort des Radsports noch nie gewonnen und er hat zwei Chancen, denn die 19. und die 20. Etappe enden in Alpe d'Huez. Allerdings nur auf der heutigen 19. Etappe führt der Weg auch über die legendären 21 Kurven hinauf in diesen Skiort.
10: Es bleibt also durchaus spannend bei der diesjährigen Frankreich-Rundfahrt. Große Hoffnungen bei Deutschlands Wildwasserathleten. Im Einer-Kanadier hatten die Männer WM-Bronze geholt. Dieser Erfolg sollte jetzt alle weiteren Wettbewerbe beflügeln. Ob das geklappt hat, verrät Thorsten vom Wege.
9: Enttäuschung pur im deutschen Kanuteam. Ricarda Funk, die größte Hoffnung auf Edelmetall, musste sich im Kajak Einer mit Platz 5 zufrieden geben. An einem ansonsten gebrauchten Tag. Denn alle anderen WM-Starterinnen und Starter hatten sich bereits in den Halbfinals aus dem Kampf um Edelmetall verabschiedet. Mit Blick auf das mit den WM-Wettbewerben eröffnete Rennen um Quotenplätze für die Olympischen Spiele 2028 wiegt das Ergebnis besonders schwer. Die Weltmeistertitel sicherten sich Australiens Ausnahmeathletin Jessica Fox und Jakub Krejci aus Tschechien.
10: Noch bis Samstag haben die deutschen Kanuten in Oklahoma City Chancen auf WM-Lorbeer. Seit Tagen hält das Thema Jürgen Klopp wird neuer Fußball-Bundestrainer die Sportwelt in Atem. Jetzt dürfte der Wunschkandidat wohl endlich offiziell Ja sagen. Ab 9 Uhr möchte der Deutsche Fußballbund was verkünden auf seinem Campus in Frankfurt am Main. Als wäre das Wichtigste nicht schon lange bekannt. Klopps üppiges Jahressalär von 7 Millionen Euro oder die 1 Million Euro Spende an den Brausehersteller, um ihn aus dessen Vertrag dort rauszukaufen. Und Klopps Debüt als Bundestrainer steht auch schon fest. Am 24. September beim Nations League Auswärtsspiel gegen die Niederlande.
16: Das war der Sport mit Stefan Grothoff.

Heute vor einem Monat sind in Venezuela mehr als 5000 Menschen gestorben. Grund waren zwei schwere Erdbeben kurz hintereinander. Viele Menschen haben noch immer mit den Folgen zu kämpfen. Wie das Leben im betroffenen Gebiet heute aussieht, das hören Sie gleich bei uns nach den Nachrichten in unserer Reportage.

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1: Um 5.30 Uhr mit Olaf Knapp. Kanzler Merz baut Medienberichten zufolge sein Kabinett um. Gesundheitsministerin Warken soll Kanzleramtsministerin werden und auf Thorsten Frei folgen, der als neuer Fraktionschef vorgesehen ist. CDU-Generalsekretär Linnemann soll das Gesundheitsressort übernehmen. Isabel Karas in Berlin erklärt, was das Stühlerücken bedeutet.
2: Kanzler Merz würde damit sein engstes Regierungsteam neu aufstellen. Mit Nina Warken wäre zum Beispiel zum ersten Mal eine Frau Chefin des Bundeskanzleramts. Warken würde dort die ganze Regierungsarbeit koordinieren, auch im Zusammenspiel mit den Bundesländern, und würde also einen der wichtigsten Posten in der Bundesregierung übernehmen. Merz wurde ja häufiger vorgeworfen, sein politisches Umfeld sei zu männlich geprägt. Und Carsten Linnemann, der würde zum ersten Mal ein Ministeramt übernehmen, was er wohl schon im Wahlkampf gern wollte. Auf ihn würde dann mit der Pflegereform, die ja auch schon länger angekündigt ist, eine erste große Herausforderung warten.
1: Die USA haben eigenen Angaben zufolge erneut den Iran angegriffen. In der 13. Nacht in Folge vom zuständigen US-Regionalkommando hieß es, die Angriffswelle richte sich gegen militärische Ziele. Die US-Armee wolle damit den Iran zur Rechenschaft ziehen und Bedrohungen für die Handelsschifffahrt verringern. Iranische Staatsmedien berichteten von Explosionen unter anderem in der Hafenstadt Bandar Abbas und auf der Insel Qasem nahe der Straße von Hormuz. US-Präsident Trump hat für das schon unterschriebene Atomabkommen mit Saudi-Arabien eine Bedingung gestellt. Er will, dass sich das Königreich Israel annähert. Korrespondent Ramin Sina in Kairo schätzt ein, ob Saudi-Arabien der Forderung nachkommen wird.
3: Es wäre eine riesengroße Überraschung, denn der Tenor der saudischen Führung ist seit Monaten eigentlich anders und eindeutig. Sie fordern einen palästinensischen Staat als Voraussetzung für eine diplomatische Annäherung an Israel und eine Normalisierung der Beziehungen. Jetzt gibt es weiter keinen palästinensischen Staat und dann käme es doch einem enormen Gesichtsverlust gleich für den saudischen Kronprinz Mohammed bin Salman innerhalb der arabischen Welt, wenn er jetzt seine Meinung komplett ändert.
1: Spanien hat wegen schwerer Waldbrände für zwei Regionen den Notstand nationaler Tragweite ausgerufen. Wie das Innenministerium mitteilte, gilt der Notstand ab sofort für die Hauptstadtregion Madrid und die Provinz Ávila. So kann der Staat mehr Mittel mobilisieren und Frankreich bittet jetzt andere EU-Staaten um Unterstützung bei der Brandbekämpfung. Die französische Feuerwehr steht vielerorts am Rande der Belastungsgrenze. Das Wetter in Deutschland. Am Tage oft heiter, im Norden wechselnd bewölkt und etwas Regen. Höchstwerte 20 Grad in Nordfriesland bis 30 Grad im Breisgau. Am Sonnabend freundlich, im Norden einzelne Schauer, 21 bis 32 Grad. Und am Sonntag teils kräftige Schauer oder Gewitter, zeitweise heiter, 19 bis 29 Grad. Das waren die Nachrichten.
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4: Die A5 Frankfurt Richtung Karlsruhe ist zwischen Heppenheim und Hemsbach bis 6 Uhr morgens wegen Bauarbeiten gesperrt. Die Umleitung führt über die U86. Die A17 Dresden Richtung Prag ist zwischen Bad Gottleuba und Grenzübergang Breitenau-Schönwald wegen eines Unfalls auf tschechischer Seite gesperrt. Und die A40 Duisburg Richtung Essen ist zwischen Mülheim-Winkhausen und Dreieck Essen-Ost in beiden Richtungen wegen Bauarbeiten bis nächsten Donnerstag gesperrt. Fahren Sie vorsichtig und kommen Sie gut an.
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4: mit Alex Grantl. Mehr als 5.000 Menschen sind gestorben, Tausende weitere wurden verletzt und etwa 18.000 Menschen haben ihr Haus oder ihre Wohnung verloren. Das war heute vor einem Monat. Da hat in Venezuela die Küste mehrmals heftig gebebt. Gemessen wurden Stärken von 7,2 und 7,5 auf einer Skala, die bis 10 geht. Die Rettungsarbeiten, die sind zwar abgeschlossen, aber Trümmer, Verwüstung und der Schmerz bleiben bei vielen Menschen. Jenny Barke.
5: Dameli Diaz steht vor den Trümmern ihres Wohnblocks in Catia La Mar. Zu Besuch ist Nicolás Maduro Guerra, kurz Nicolasito. Er ist der Sohn des im Januar gestürzten und in den USA inhaftierten Ex-Präsidenten Nicolás Maduro. Gegen ihn richtet sich Diaz' aufgestaute Verzweiflung, die der norwegische TV-Sender TV2 aufgenommen hat. Ihr alle gehört ins Gefängnis. Ihr habt Müll gebaut. Ich habe nicht nur eine Küche verloren. Ich habe meine Tochter verloren. Für ihre Unverantwortlichkeit müssen sie bezahlen. Die Bilanz, 4 Wochen nach den Beben, mindestens 5.400 Tote, noch immer etwa 30.000 Vermisste. Zehntausende Menschen sind durch die Erdbeben obdachlos geworden, leben eng gedrängt in Notunterkünften, wodurch das Risiko für Infektionen steigt. Jonas Brenner, Nothilfekoordinator der Caritas, ist aktuell in Venezuela vor Ort. Oberste Priorität hat aus seiner Sicht, die medizinische Versorgung wieder aufzubauen.
6: Ganz viele Menschen haben Traumata erlitten. Das heißt, sie brauchen Hilfe durch psychologische Hilfe. Ein weiteres ganz wichtiges Thema ist Sanitärshilfen. Es gibt wenige Toiletten, wenige Duschen.
5: Nach Schätzungen der UN dürfte der Wiederaufbau 37 Milliarden US-Dollar kosten. Zwar haben viele Länder und Organisationen Nothilfen für den dringend notwendigen Wiederaufbau versprochen. Die EU 25 Millionen US-Dollar, die UN 15, die USA 300 Millionen US-Dollar. Allerdings, die internationalen Hilfen dürften bei weitem nicht ausreichen. Ein weiteres Problem, noch immer belegen die USA Venezuela mit vielen Sanktionen. Washington sei jetzt in der Verantwortung, besonders nachdem die US-Regierung nach der Festnahme von Nicolás Maduro großen Einfluss auf Venezuela nimmt, sagt Phil Ganzen von der Crisis Group. Die USA sollten die Gelder anheben. Und weil Trump nicht erlaubt, dass sie ihre Souveränität als Regierung behalten und vorgibt, das politische und wirtschaftliche Ziel des Landes voranzutreiben, denke ich, es ist in ihrer Verantwortung. Es ist quasi, als wäre dieses Erdbeben im eigenen Land passiert. Venezuela hätte Schätzungen zufolge auch eigene Staatsgelder in Höhe von bis zu 13 Milliarden US-Dollar. Die werden allerdings im Ausland blockiert. Die USA, Schweiz und Großbritannien erkennen Maduro seit der Wahl 2019 nicht mehr als rechtmäßigen Präsidenten an. Doch das Misstrauen in die venezolanische Regierung ist nicht nur im Ausland groß. Auch bei den Venezolanern sitzt die Wut tief auf die Regierung, weil sie zu spät, zu unkoordiniert und vielerorts schlicht nicht ausreichend reagiert hat. Nun stellen sich Zehntausende die Frage, wie es weitergeht. Timo Dorsch von Medico International war vor einer Woche in Venezuela. Seine Organisation unterstützt lokale Partner bei der Hilfe zur Selbsthilfe.
7: Allein schon aus der Frage von Transparenz, Authentizität und dergleichen, es eigentlich genau diese lokale Verankerung braucht, damit auch nicht auf dem Rücken der betroffenen Erdbebenopfer Geld gesammelt wird, was am Ende vielleicht im schlimmsten Falle niemals bei ihnen ankommen wird.
5: Die Herausforderung: gleichzeitig verhindern, dass die Gelder durch Korruption versickern und dennoch zielgerichtet helfen. Man sollte dabei aus Fehlern vergangener Katastrophenhilfen lernen, sagt Timo Dorsch von Medico International.
7: Es war im Falle von Sri Lanka so, es war auch im Falle von New Orleans so, wo an beiden Orten es Katastrophen, Naturkatastrophen gegeben hat und in beiden Regionen wurden im Anschluss Tourismusprojekte hochgezogen. Es fand eine Gentrifizierung der Region statt und die lokale Bevölkerung wiederum, für sie persönlich gab es nach der Naturkatastrophe eine ganz eigene persönliche, politische, soziale Katastrophe, die sich als Lebenskrise herausgestellt hat.
5: Viele haben Angst vor der Zukunft, jetzt wo ein Großteil der internationalen Teams abgezogen ist. Timo Dorsch und Jonas Brenner betonen, wie wichtig es nun ist, dass die Unterstützung anhält und die Venezolaner nicht vergessen werden.
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4: Ja, die guten Zeiten sind vorbei. Das ist bei den deutschen Autobauern mittlerweile angekommen. Die Kosten steigen, die Gewinne sinken und das Image, das ist auch nicht mehr das, was es mal war. Die ganze deutsche Autoindustrie steckt in schwierigen Zeiten und sie reagiert mit Sparmaßnahmen und Stellenkürzungen. So geht's auch dem VW-Konzern, der heute seine Halbjahresbilanz präsentiert. Claudia Werle.
8: Der VW-Konzern steckt in einer tiefen Krise. Die Absatzzahlen brechen weg, die Gewinnmargen ebenso. Dies alles auf Managementfehler zurückzuführen, wäre zu kurz gegriffen. Denn Konkurrenten wie Porsche, BMW oder Mercedes-Benz geht es ähnlich. Nun ist Sparen angesagt. Allein bei VW stehen Berichten zufolge weltweit bis zu 100.000 Arbeitsplätze auf der Kippe. Werke sollen geschlossen, Teile der Produktion ins Ausland verlagert werden. Die Folgen sind gravierend für ganze Regionen, denn viele mittelständische Unternehmen und Dienstleister sind eng mit den Autobauern verwoben, sagt Beatrix Keim. Sie ist Direktorin beim Center Automotive Research.
9: Weniger Volumen bei den Herstellern bedeutet eben auch weniger Volumen bei den Zulieferern. Die müssen auch sparen, also fallen hier auch wieder Jobs weg. Aber das geht natürlich, jede Region hat Restaurants, hat Schulen, Tagesstätten, Vereine, Sponsorships hier. Das alles wird hier mehr beeinträchtigt, wenn die Menschen wegfallen, die das alles eigentlich gebraucht haben.
8: Genau deshalb beobachten Ökonomen wie der Präsident des Münchner IFO-Instituts solche Entwicklungen mit Sorge. Wenn die Industrie schrumpft, ohne dass neue, hochproduktive Branchen entstehen, dann sei der Wohlstand in Gefahr, wird befürchtet. Verlieren viele Menschen ihre Jobs, dann führt das zu einem spürbaren Kaufkraftverlust für die gesamte Wirtschaft in der Region. Die Krise in der Automobilindustrie hat noch weitere Folgen, über die viel seltener gesprochen wird. Da geht es um die Sozialpartnerschaft. Thorsten Schulten leitet das Tarifarchiv beim Wirtschafts- und Sozialwissenschaftlichen Institut in der Hans-Böckler-Stiftung.
10: Und da hat man momentan den Eindruck, dass einige der Automobilunternehmen eher ein bisschen mit dem Kopf durch die Wand rennen, wenn ich das mal so salopp formulieren darf, indem sie ganz massive Forderungen formulieren und auf die Interessen der Beschäftigten aber da relativ wenig Rücksicht nehmen.
8: Und es geht noch weiter. Wenn über Entlassungen im großen Stil gesprochen wird, dann führt das dazu, dass Gewerkschaften Mitglieder verlieren.
10: In dem Fall ist ja die zuständige Gewerkschaft IG Metall, wo man diesen Mitgliederverlust auch sieht. Und das schwächt natürlich eine Organisation am Ende, wenn sie gerade in ihren Kernbereichen massiv an Mitgliedern verliert.
8: Konstantin Gall, Autoexperte vom Beratungsunternehmen EY, fordert jetzt so etwas wie einen Marshallplan, also ein Wirtschaftsförderungsprogramm, um der Branche wieder auf die Beine zu helfen. Und da sieht er auch die Politik in der Pflicht.
11: Das erfordert Flexibilisierung bei Arbeitszeitmodellen, Flexibilisierung bei der Anpassung und auch dem Reskilling von entsprechenden Mitarbeiterschaften, aber auch ein Commitment der Industrie dann, wenn diese Nebenbedingungen erfüllt sind und auch regulatorisch das ein oder andere erleichtert wird, wieder in den Industriestandort Deutschland zu investieren.
8: Die Autoindustrie hat eine Zukunft, glaubt Gall. Nur wird die Branche anders dastehen und anders agieren, als das bislang der Fall gewesen ist.

0: Die Zeit, es ist 5.42 Uhr.
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0: Es klingt erstmal nach einem Erfolg, denn die Zahl der Hungernden weltweit ist gesunken. Das zeigt der Jahresbericht der UN-Welternährungsorganisation. Das ist aber leider nicht das ganze Bild, denn der Kampf gegen den Hunger, der läuft schlechter als erwartet. Rückschläge gibt es vor allem wegen Kriegen, Wetterextremen oder weil Entwicklungsgelder gekürzt wurden. Besonders trifft es den afrikanischen Kontinent. Da hat die Zahl der hungernden Menschen erstmals Asien überholt. Betroffen sind vor allem Uganda, Nigeria und Somalia. Bettina Rühl.
2: Sharifo Adenur sitzt vor der Wellblechhütte, in der sie vor einem guten halben Jahr mit ihren Kindern Zuflucht fand. Die Familie rettete sich in dieses Flüchtlingslager in der somalischen Hauptstadt Mogadischu, als sie keinen anderen Ausweg mehr sah. In ihrer Heimat im Süden Somalias war der Regen über Monate ausgeblieben. Die Dürre hat unser Leben von Grund auf verändert. Früher war ich glücklich, mein Leben war schön. Jetzt besteht mein Leben nur noch aus der Suche nach Arbeit, aus Schlafen und dem Gedanken an Essen. Die schwere Dürre der vergangenen Monate hat erneut Zehntausende Menschen in die somalische Hauptstadt getrieben. Hunderttausende sind bereits im Laufe der vergangenen Jahre nach Mogadischu geflohen. Vor dem Terror der islamistischen Al-Shabaab-Miliz, vor Dürren und Überschwemmungen. Wegen der Folgen des Klimawandels und aufgrund bewaffneter Konflikte haben viele Menschen in Somalia nicht mehr genug zu essen. Nach Angaben der Vereinten Nationen sind in dem ostafrikanischen Land rund 6 Millionen Menschen akut von Hunger bedroht. Das ist ein Drittel der Bevölkerung. Dass die Lage so dramatisch ist, hat auch mit den gekürzten Zuwendungen der internationalen Geber zu tun. Das UN-Welternährungsprogramm WFP kann in Somalia nur noch einen Bruchteil der Bedürftigen mit Nothilfe unterstützen, sagt Michelle Kiermeier, stellvertretende Programmleiterin des WFP in Somalia.
3: Oft sagen wir, we're taking from the hungry and we're giving to the starving. Auf Deutsch würde man sagen, wir nehmen von den Hungernden und wir geben den Menschen, die schon fast am Verhungern sind. Und das sind natürlich sehr, sehr schwierige Entscheidungen, die man treffen muss.
2: Laut den Vereinten Nationen gehört Somalia zu den 13 sogenannten Hunger-Hotspots auf der Welt. Das sind Länder, in denen sich die Lage deutlich verschlechtert, obwohl der neueste Welternährungsbericht global eine leichte Verbesserung dokumentiert. Einige dieser Hotspots liegen in Afrika. Neben Somalia zählen dazu auch Nordost-Nigeria, der Sudan, der Südsudan und die Demokratische Republik Kongo. Der Grund: Dort gibt es entweder besonders viele Dürren und Überschwemmungen oder bewaffnete Konflikte oder beides. Andererseits hat die FAO auch in Afrika reale Fortschritte registriert. Trotz dieser insgesamt positiven Tendenz ist Maximo Torero, Chefökonom der FAO, nicht allzu optimistisch.
4: We hope the trend won't change.
2: Wir hoffen, dass sich der positive Trend nicht wieder ändert. Aber es gibt derzeit mehrere Risiken, was die Welternährung angeht. Denn die Blockade der Straße von Hormuz hat dazu geführt, dass zentrale landwirtschaftliche Produktionsmittel auf dem Weltmarkt nicht mehr vorhanden sind. Die Folge: schlechtere Ernten, höhere Lebensmittelpreise. In Somalia können sich schon jetzt viele Menschen nur jeden zweiten Tag oder seltener eine Mahlzeit leisten. Mit noch weniger lässt sich kaum noch überleben.
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0: Brennende Schiffe, Theaterstücke auf dem Wasser und Schauspieler auf meterhohen Stelzen. Das ist seit 25 Jahren in Frankfurt am Main zu sehen, bei der Sommerwerft. Das ist ein internationales Festival für Performance, Tanz und Theater. Die Sommerwerft zählt mittlerweile zu den größten Open-Air-Theater-Festivals in Deutschland. Tanja Küchler hat sich für uns angesehen, was in diesem Jahr geplant ist. Und das hängt auch mit dem Veranstaltungsort zusammen.
5: An der Weseler Werft im Frankfurter Osten. Menschen sitzen am Ufer, Sonnenstrahlen glitzern auf dem Wasser, Wellen klatschen spritzend an Land, wenn die Sportboote und Rundfahrtschiffe vorbeiziehen. Der Main ist Frankfurts Lebensader. Doch trinken würden das Flusswasser sicher die wenigsten. Beim diesjährigen Sommerwerftfestival kann man genau das tun. sagt der künstlerische Leiter Bernhard Bub.
6: Wir schauen mal, wie das Publikum darauf reagiert. Wenn sie aus dem Fluss Wasser schöpfen, in den großen Filter oben rein und dann unten sich ihr Wasser rausholen können, was es mit ihnen macht.
5: Normalerweise sind derartige Filter in Regionen der Welt im Einsatz, in denen sauberes Trinkwasser nicht garantiert ist. Seit vielen Jahren hat die Sommerwerft in jedem Jahr einen anderen Themenschwerpunkt. Fast verwundert es da, dass erst jetzt zum 25. Jubiläum des Festivals direkt am Main das Wasser zum großen Oberthema wird. Der künstlerische Leiter Bernhard Bub hat die Sommerwerft 2002 mitgegründet. Die Idee von damals sei bis heute maßgeblich, sagt er. Theater und Performancekunst für alle zugänglich zu machen.
6: Für uns war wichtig, diese Kunst aus der Bubble zu befreien, in der sie sich meist bewegt, und zurück zum Menschen zu bringen, nämlich in den öffentlichen Raum. Dieses gemeinsame Erleben mit jemandem, den man vorher gar nicht kannte oder der in dem Moment neben einem sitzt.
5: Als Bernhard Bub die Sommerwerft 2002 mit anderen Mitstreitern des Antagon-Theaters ins Leben gerufen hat, war die Weseler Werft noch ein ziemlich verlassener Ort.
6: Als wir dieses Grundstück entdeckt hatten und dort angefangen haben, standen da noch keine Häuser, die Europäische Zentralbank sowieso nicht. Da kam mal jemand auf dem Fahrrad vorbei. Ich weiß noch, dass die ersten Barteams, die haben sich hier Strickzeug mitgebracht, damit sie zwischen den Bieren, was sie rausgeben, stricken konnten.
5: Dabei habe es von Anfang an große, freie Theaterproduktionen aus aller Welt gegeben. Bei der ersten Sommerwerft rollte im polnischen Stück Arka ein brennendes Schiff am Mainufer entlang. Ein eindrückliches Bild für die Lebensreise, wie es nur das Theater vermitteln kann, findet Bub.
6: Für viele Fragen, die sich so auf der Reise auftun, auf der Lebensreise, gibt es ja nicht wirklich eine Antwort bei Google.
5: Hinter dem Theater- und Performance-Festival stehen hunderte freiwillige Helfer aus der Region und aller Welt. Ehrenamtliche, öffentliche Fördergelder und jedes Jahr ein Kraftakt. Gewinne macht die Sommerwerft nach eigenen Angaben keine. Seit 2008 ist das Festival komplett kostenlos, erinnert sich der künstlerische Leiter.
6: Und seitdem ist es explodiert. Seitdem sind die Menschen gekommen. Alle wissen, ich habe freien Zugang, aber ich habe auch freien Abgang wieder. Ich kann gehen jederzeit.
5: Inzwischen kommen bis zu 120.000 Besucherinnen und Besucher in den 17 Tagen des Festivals. Und rund 200 Künstlergruppen aus der ganzen Welt, von Vietnam bis Brasilien. Und global ist auch das Motto der Jubiläumsausgabe: Der Ozean beginnt in Frankfurt.
6: Der Fluss, den wir hier in Frankfurt so als gegeben hinnehmen, sich mal genau darüber Gedanken zu machen, dass unsere Flüsse und alles, was fließt und wo wir mit Wasser in Berührung sind, verbindet uns gleichermaßen mit allen anderen Menschen.
5: Die vielfältigen Facetten von Wasser werden in Workshops, Tanzperformances, Pantomimestücken, Kindertheater und Gesprächen mit Experten beleuchtet. Darin geht es unter anderem um die Frage von Territorien und Umweltschutz, um die Migration von Lachsen und erzwungene Fluchtrouten von Menschen übers Mittelmeer. Daneben aber auch um poetische Unterwassergeräusche, das menschliche Gefühl, im Fluss zu sein, und eben auch um den Geschmack des Mainwassers. Prost!
0: Das internationale Theaterfestival Sommerwerft beginnt heute in Frankfurt am Main und dauert dann bis zum 9. August.
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0: Die USA haben ein Atomabkommen im Nahen Osten abgeschlossen, allerdings nicht mit Iran, sondern mit Saudi-Arabien. Das Abkommen erlaubt Riad, unter Kontrolle der USA ein ziviles Nuklearprogramm aufzubauen. Im Gegenzug sollen US-Firmen exklusiv Aufträge für den Bau der Anlagen erhalten. Moritz Behrendt, ARD-Korrespondent für die Region, fürchtet, dass die Vereinbarung zu kurzsichtig getroffen wurde und verweist auf ein abschreckendes Beispiel.
7: Der saudisch-amerikanische Atomdeal weckt vor allem langfristig Sorgen. Saudi-Arabien verfügt über Uranvorkommen im eigenen Land und könnte so vermutlich in der Zukunft die Fähigkeit entwickeln, Atombomben zu bauen. Das ist aktuell nicht der Plan, aber Pläne können sich ändern, Regierungen auch. Das zeigt der Blick auf die andere Seite des Persischen Golfs. Die USA, Frankreich und Deutschland haben dem Iran eifrig mit Technologie und Know-how beim Aufbau des Atomprogramms geholfen, damals als der Schah herrschte. Die islamische Revolution im Jahr 1979 hatten sie dabei nicht auf dem Schirm. Aktuell halten die USA Saudi-Arabien für einen stabilen und vernünftigen Partner. Aber dass das über Jahre so bleibt, dafür gibt es keine Garantie.
0: Das meint ARD-Korrespondent Moritz Behrendt. Auch die Frankfurter Allgemeine Zeitung zeigt sich nicht glücklich über die Vereinbarung. Sie sieht aber zumindest einen Vorteil darin.
8: In dieser Ausgangslage ist es besser, dass das saudische Atomprogramm in Partnerschaft mit den Vereinigten Staaten weiterentwickelt wird, als etwa mit Russland, China oder Pakistan. Wenn amerikanische Firmen die nötigen Anlagen bauen, dann hat Washington ein hohes Maß an Kontrolle darüber, was dort geschieht. Noch viel besser wäre es allerdings, wenn die Kontrolle stärker in den Händen der Internationalen Atomenergiebehörde läge, wie das bei vielen anderen Staaten üblich ist. Die Prioritäten eines amerikanischen Präsidenten können sich ändern, siehe Trump selbst.
0: Tobias Matern, stellvertretender Politikchef der Süddeutschen Zeitung, kritisiert das Abkommen im SZ-Podcast auf den Punkt. Er findet den Moment denkbar ungünstig.
9: Ich halte es zum jetzigen Zeitpunkt allerdings von der US-Administration oder Donald Trump für extrem gefährlich, in einem heißen Krieg, den die Amerikaner gegen Iran gerade führen, in einer Situation, wo die USA nicht mit Iran, wie eigentlich vorgesehen, an einem Tisch sitzen und hart um das Atomprogramm ringen, jetzt einem iranischen Konkurrenten, einem iranischen Rivalen, den Einstieg in die Nutzung weiter zu ermöglichen. Also Donald Trump macht sich die Verhandlungen, die er mit Iran dann zwangsläufig mal führen muss, um diesen Krieg irgendwann mal zu einem Ende zu bringen, macht sich diese Verhandlung noch schwerer.
0: Die Meinung von Tobias Matern von der Süddeutschen Zeitung. Trump feiert die Vereinbarung als Megageschäft für die US-Atomindustrie. Die Wirtschaftswoche aus Düsseldorf zweifelt daran.
8: Ist das Abkommen also tatsächlich der nächste Beweis für die Genialität des selbsternannten Dealmakers Trump? Von wegen. Denn am Ende zahlen die USA und ihre Alliierten selbst den höchsten Preis. Es droht ein strategisches Desaster. Trump besiegelt mit dem Deal das atomare Wettrüsten am Golf und verschlechtert massiv die Chancen auf ein Kriegsende mit Iran. Der gesamte Nahe Osten dürfte sich damit nur noch weiter destabilisieren.
0: Nach Ansicht des Reutlinger Generalanzeigers gleicht alles einem großen Zirkus, was der US-Präsident am und rund um den Persischen Golf veranstaltet.
8: Die Jonglage um nukleare Macht, die der Zirkusdirektor aus dem Weißen Haus nun vollführt, ist bislang der gefährlichste Showact. Durch das Atomabkommen mit Saudi-Arabien gewinnt er einen mächtigen Verbündeten in der Region. Doch sind die Konsequenzen dieses unerwarteten Deals für Europa und den Rest der Welt nicht abzusehen. Und auch für die USA bleibt abzuwarten, ob diese gefährliche Exit-Strategie funktionieren wird.
0: Das waren die Standpunkte. Zusammengestellt hat sie Torben Müller.
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0: Heute vor 70 Jahren endete eine legendäre Partnerschaft. Die zwischen dem US-Komiker Jerry Lewis und dem Entertainer Dean Martin. Dirk Böhling blickt zurück.
10: Dean Martin arbeitet in den frühen 40er Jahren als Nachtclubsänger. Und Jerry Lewis steht als Komiker auf der Bühne und bewegt grimassenziehend die Lippen zu Schallplattenaufnahmen. Als beide ein Engagement im selben Club in New York haben, kommt es zum ersten gemeinsamen Bühnenauftritt. Jerry stolpert als Kellner auf die Bühne, während Dean singt und bringt so den Auftritt des Sängers komplett durcheinander. Es wird eine ihrer Paradenummern und der Beginn eines Siegeszuges in das amerikanische Showbusiness.
11: And now the Dean Martin and Jerry Lewis Show.
10: Ab 1948 treten die beiden regelmäßig in einer eigenen Radioshow auf, bekommen erste Auftritte in dem neuen Medium Fernsehen und werden ein Jahr später schließlich für das Kino entdeckt. Ihr erster gemeinsamer Film heißt My Friend Irma. Bis 1956 sollen 15 weitere folgen. Hinter den Kulissen ist es zwischen den Freunden aber längst nicht mehr so harmonisch wie einst. Während Jerry Lewis bis zur Erschöpfung an neuen Gags arbeitet, fühlt sich Dean Martin immer mehr als bloßer Stichwortgeber und macht sich Sorgen um seine Coolness und seine musikalische Karriere. 1956 kommt es zum Bruch. Während der Dreharbeiten zu ihrem letzten gemeinsamen Film geben sie ihre Trennung bekannt. Jerry Lewis macht als Solokomiker weiter, Dean Martin spielt in Filmen, nimmt Schallplatten auf und wird Mitglied des legendären Rat Packs mit Sammy Davis Jr. und Frank Sinatra. Der ist es auch, der die beiden Ex-Partner 20 Jahre später, 1976, während einer Fernsehshow für einen kurzen Auftritt wieder zusammen auf die Bühne bringt.
12: I think it's about time, don't you?
10: Ohne Sketch und ohne Programm, aber immerhin doch tränenreich vereint. Zum ersten Mal nach ihrer Abschiedsvorstellung am 24. Juli 1956. Heute vor 70 Jahren.
0: Soweit der Stichtag von Dirk Bölling. Und das war die ARD-Infonacht. Das Team hier von NDR Info in Hamburg sagt danke fürs Interesse und fürs Zuhören. Ich bin Alex Grantl. Und jetzt kommen Sie gut in diesen Freitag um 5.57 Uhr.

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1: Um 6 Uhr mit Claudia Drews. Wegen der schweren Waldbrände bittet Frankreich andere EU-Staaten um Hilfe. Das Land hat den sogenannten Zivilschutzmechanismus der EU beantragt, wie Präsident Macron mitgeteilt hat. Damit erhofft sich Frankreich schnelle Hilfe für die Brandbekämpfung aus der Luft. Aus der Nachrichtenredaktion Pascal Küpper.
2: Unter anderem sollen Löschflugzeuge und Schwerlasthubschrauber die französischen Einsatzkräfte unterstützen. Sie werden aus Kroatien, Portugal, Tschechien und der Slowakei angefordert. Die Feuerwehr steht in Frankreich vielerorts am Rande ihrer Belastungsgrenze, weil seit Wochen immer neue Großbrände ausbrechen. Bedrohlich ist die Lage zum Beispiel an der Atlantikküste bei Bordeaux, wo seit Mittwoch ungefähr 20.000 Menschen in Sicherheit gebracht wurden. Auch in anderen Ländern bleibt die Lage dramatisch. Spanien hat für zwei Regionen den Notstand nationaler Tragweite ausgerufen. Auch in Italien kämpft die Feuerwehr gegen viele Flächenbrände, von denen einige auf das Konto von Brandstiftern gehen.
1: Kanzler Merz hat nach dem Rücktritt von Fraktionschef Spahn offenbar ein großes Personalpaket geschnürt. Details dazu wird er wohl heute bekannt geben. Medien hatten zuvor übereinstimmend berichtet, dass Gesundheitsministerin Warken auf den Posten von Thorsten Frey im Kanzleramt wechseln soll und für sie CDU-Generalsekretär Linnemann ihr Ressort übernehmen wird. Markus Preis aus dem Hauptstadtstudio erläutert, was mutmaßlich für Warken und Linnemann spricht.
3: Für Nina Warken, da hat eindeutig das Prinzip gegolten, Leistung lohnt sich. Sie hat sich in einem Jahr als Ministerin in das schwierige Thema Gesundheitspolitik eingearbeitet und bereits eben eine erste weitreichende Reform gegen viele Widerstände durchgesetzt. Und genau diese Effizienz, die wünscht sich Friedrich Merz jetzt offenbar auch bei sich im Kanzleramt. Und bei Carsten Linnemann, der ist ein absolut loyaler Unterstützer des Kanzlers. Auch er bekommt jetzt die Chance, sich als Minister zu bewähren.
1: US-Präsident Trump bekommt aus dem Parlament immer mehr Gegenwind für seinen Iran-Kurs. Das Repräsentantenhaus verabschiedet erneut eine Resolution zu dem Konflikt. Darin forderten die Abgeordneten den Republikaner auf, den Militäreinsatz zu beenden. Der Beschluss hat keine unmittelbaren Folgen. Er zeigt aber, dass der Druck auf Trump steigt, zumal im November Zwischenwahlen zum Kongress sind. Die Resolution wurde mit 214 zu 208 Stimmen verabschiedet. Unter den Befürwortern waren auch mehrere Republikaner. Inmitten der Krise bei Volkswagen legt der VW-Konzern heute seine Bilanz fürs erste Halbjahr vor. Zuletzt hatte der Vorstand neue Sparpläne präsentiert. Helmut Eickhoff aus Hannover.
4: Also es spricht eine ganze Menge dafür, dass wieder schlechte wirtschaftliche Zahlen auf den Tisch gelegt werden. Die Verkaufszahlen, die kennen wir ja schon und die sind weiter schlecht. -6% im ersten Halbjahr im Vergleich zum Vorjahreszeitraum. Das China-Geschäft ist auch weiter schwach und die US-Zölle drücken das Ergebnis. Und die Werke sind zu teuer, weil sie nicht richtig ausgelastet sind. Es stehen ja auch neue Sparpläne im Raum. Zehntausende weitere Jobs stehen da auf der Streichliste, dazu wohl auch 4 Werke. Der Konzernvorstand hat in der Sache vom Aufsichtsrat schon eine erste Absage bekommen. Es wird weiter verhandelt.
1: Der Deutsche Fußballbund hat für heute zu einer Pressekonferenz geladen, bei der Jürgen Klopp als neuer Bundestrainer vorgestellt werden soll. Klopps Name wird in der Einladung nicht genannt, obwohl der DFB ihn als Wunschnachfolger für Julian Nagelsmann auserkoren hat. Das hat formale Gründe. Gesellschafterversammlung und Aufsichtsrat müssen seiner Ernennung noch zustimmen. Es wird damit gerechnet, dass Klopp einen Vertrag bis zur WM 2030 unterschreibt. Bei den Finals in Hannover steht heute der zweite Wettkampftag an. Dabei stehen neben den klassischen Sportarten auch relativ junge im Fokus. Aus Hannover Anne Hild.
5: Speedklettern, 3x3 Basketball und Breaking. Sie ziehen erfahrungsgemäß viele Zuschauer an und waren in der Form erstmals in Paris bei den Olympischen Spielen dabei. In Hannover steht die 15 Meter hohe Kletterwand auf dem Opernplatz und wird von den Athletinnen und Athleten innerhalb weniger Sekunden bezwungen. Beim Basketball treten 3er-Teams gegeneinander an und haben 10 Minuten Zeit, um möglichst viele Punkte zu erzielen. Für die deutschen Meisterschaften im Breaking haben sich mehr als 100 Tanzsportlerinnen und Sportler gemeldet, die in direkten Duellen jeweils den Sieger ermitteln.
1: Und das waren die Nachrichten.
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6: Heute ist es wechselnd bewölkt, gelegentlich aber auch sonnig, am ehesten im südlichen Niedersachsen. Nur zwischen der Ems, der Nordsee und der westlichen Ostsee, da ist noch vereinzelt Regen möglich. Die Temperaturen dazu 19 bis 24 Grad. Dann das Wochenende. Morgen gibt's teils längeren Sonnenschein, teils aber auch Wolken, aber es ist meist trocken und es wird wärmer bei 20 bis 29 Grad. Am Sonntag trübt sich das dann wieder ein. Da kommt von Westen her zeitweise Regen auf uns zu. Der kann auch teils gewittrig sein. NDR Info, der Verkehrsservice mit einer Meldung von der A2 Hannover Richtung Berlin. Zwischen Allerengersleben und Alsleben 3 Kilometer stockender Verkehr wegen eines defekten Schwertransports mitten im Baustellenbereich. Der Verkehr wird bis 12 Uhr über den Standstreifen geleitet. Und dann haben wir einen Unfall auf der A7. Die A7 Hamburg Richtung Flensburg ist zwischen Kaltenkirchen und Bad Bramstedt nach einem LKW-Unfall gesperrt. Dadurch staute sich hier. Eine Umleitung führt über die U45. 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Am Mikrofon ist Tim Krohn. Schönen guten Morgen. Heute um 6.01 Uhr unserer Zeit sind Sie in Kraft getreten. Also vor gut 5 Minuten genau. US-Präsident Donald Trump, der erhebt kurzfristig neue Zölle, und zwar gleich für 60 Länder dieser Erde. Das heißt, dass auch bestimmte Produkte aus Europa betroffen sind. 10 bis 12,5% soll es ab sofort nach oben gehen mit diesen Zöllen. Trumps Begründung dafür klang in dieser Nacht doch einigermaßen bizarr. Der US-Präsident spricht nämlich von angeblich unzureichenden Maßnahmen gegen Zwangsarbeit. Wie das nun alles zusammenpasst, Carsten Kühntop berichtet.
7: Die Handelspolitik von US-Präsident Donald Trump hat eine Konstante. Sie ist nicht konstant, nicht verlässlich. Heute früh ist die 45. Änderung seiner Einfuhrzollsätze innerhalb von 18 Monaten in Kraft getreten. Dabei handelt es sich um Strafen wegen angeblich unzureichender Maßnahmen gegen Zwangsarbeit. Trumps Handelsbeauftragter Jamieson Greer bei CNN. Seit mehr als 100 Jahren gibt es in den Vereinigten Staaten ein Gesetz, das die Einfuhr von Waren verbietet, die unter Einsatz von Zwangsarbeit hergestellt wurden. Das ist eine Selbstverständlichkeit. Und wir haben dieses Gesetz durchgesetzt, um dies zu unterbinden. In anderen Ländern gibt es solche Gesetze eigentlich gar nicht. Und selbst in den wenigen Ländern, in denen es sie gibt, werden sie nicht wirklich durchgesetzt.
8: They don't really enforce it.
7: Auf Einfuhren von 60 Handelspartnern ist nun ein Zoll von 10 bzw. 12,5% zu bezahlen. Auf diese Handelspartner entfallen laut Greer etwa 99% des US-Handels. Wer ein Gesetz gegen Zwangsarbeit hat, für den wird der niedrigere Satz fällig. Wer so etwas nicht hat, für den gilt der höhere. Betroffen sind auch Produkte aus der Europäischen Union, die mit 10% belegt sind. Greer? Wir haben uns über Jahre hinweg und über verschiedene Administrationen hinweg weltweit dafür eingesetzt, hier etwas zu unternehmen. Schließlich haben wir ein Machtwort gesprochen. Und wir haben den Ländern klargemacht, ihr müsst Maßnahmen ergreifen. Ihr müsst die Einfuhr von Waren, die unter Einsatz von Zwangsarbeit hergestellt wurden, verbieten und diese Gesetze durchsetzen, damit für uns alle gleiche Wettbewerbsbedingungen herrschen. In der Europäischen Union tritt im Dezember kommenden Jahres ein Verbot von Waren in Kraft, die mit Zwangsarbeit hergestellt wurden. Wie es scheint, hält Washington das nicht für ausreichend. Für die meisten Einfuhren aus der EU galt bislang ein Zoll von bis zu 15%. Die neuen Strafzölle sind die Nachfolger der Zölle, die heute früh automatisch ausgelaufen waren nach 150 Tagen. Trump hatte sie angeordnet, nachdem er im Februar mit seinen weltweiten Einfuhrsteuern vor dem obersten Gerichtshof gescheitert war. Sie hatte der Präsident im April vergangenen Jahres verhängt. Trump sprach damals von einem Tag der Befreiung. Die vom Gericht angeordnete Erstattung geht überraschend schnell voran. Von den etwa 166 Milliarden Dollar, die der Staat mit diesen Zöllen einnahm, wurden bisher rund 81 Milliarden zurückgezahlt. Auch die neuen Zölle wegen Zwangsarbeit dürften wieder vor Gericht landen. Allerdings beruhen sie auf einem Gesetzestext, der sich bisher als klagefeste Grundlage für Zölle erwiesen hat. Mithilfe von Zöllen will Trump die US-Wirtschaft gegen die weltweite Konkurrenz abschotten. Das soll für steigende Gehälter, eine ausgeglichene Handelsbilanz und eine Rückkehr des produzierenden Gewerbes sorgen. Doch dort ist auch in Trumps zweiter Amtszeit die Zahl der Beschäftigten weiter gesunken, wie es bereits seit vielen Jahren der Fall ist. Und das Handelsbilanzdefizit lag im Mai um rund 40% höher als zum Auftakt des Trumpschen Zollregimes. Zu bezahlen sind die Zölle von den amerikanischen Importeuren und letztlich von den Verbrauchern in den USA. Das hat für steigende Preise und ein schwächeres Wachstum gesorgt.
6: Freitagmorgen, es ist 6:10. Schönen guten Morgen.
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6: In Hamburg wurde vergangene Woche ein Mitarbeiter der Deutschen Bahn an der S-Bahn-Station Neugraben schwer verletzt. Jetzt hat die Hochbahn auf Nachfrage von NDR 90,3 Zahlen zur Häufigkeit von solchen Übergriffen genannt. Dazu Laurent Schons.
9: 72 körperliche oder verbale Attacken auf Mitarbeiter der Hochbahn oder der Hochbahnwache gab es nach Unternehmensangaben im ersten Halbjahr 2026. Auch die Deutsche Bahn meldete für den Zeitraum von Januar bis Mai 63 Gewaltdelikte gegen ihre Mitarbeiter. Im vergangenen Jahr waren es bei der Hochbahn insgesamt 119 Angriffe. Eine Unternehmenssprecherin ergänzte, über die letzten Jahre sei die Tendenz steigend. Um das Sicherheitsgefühl im öffentlichen Nahverkehr zu verbessern, setzt die Hochbahn seit rund einem Jahr sogenannte Bodycams ein. Das sind Kameras, die an der Kleidung der Mitarbeiter befestigt sind und die bei Bedarf eingeschaltet werden können. Die Kameras sollen in kritischen Situationen deeskalierend wirken. Der Deutsche Bahnmitarbeiter, der an der S-Bahn-Station Neugraben von einem Unbekannten angegriffen wurde, erlitt mehrere Brüche am Kopf. Nach dem Täter wird gefahndet.
6: In Schleswig-Holstein verlässt heute das Minenjagdboot Homburg den Hafen in Kiel und nimmt dann für mehrere Monate an einem NATO-Einsatz in der Nordsee und im Nordatlantik teil. Jennifer Brun.
10: Die Besatzung der Homburg soll gemeinsam mit Schiffen aus anderen NATO-Ländern, unter anderem aus Litauen und Polen, Seewege sichern. Vor allem in der Nordsee und im Nordatlantik. Eine Aufgabe wird darin bestehen, Minen und alte Munition im Meer aufzuspüren und zu beseitigen. Dadurch sollen kritische Infrastruktur geschützt und die Sicherheit der Seewege gewährleistet werden. Außerdem nimmt die Homburg an den NATO-Manövern Northern Viking und Joint Warrior teil, bei denen die Zusammenarbeit der Bündnispartner trainiert wird. Nach Angaben der Marine wurde die Besatzung in den vergangenen Monaten intensiv auf den Einsatz vorbereitet. Die Rückkehr nach Kiel ist für Ende Oktober geplant.
6: Ostseeküste Mecklenburg, so heißt sie, die neue Tourismusregion in Mecklenburg-Vorpommern, die zwischen Pöhl und Rostock liegt. 9 Orte, darunter sind Rerik, Bad Doberan, Nienhagen oder Wittenbeck, haben sich in Sachen Tourismus zusammengeschlossen. Was das für neue Vorteile für Urlauber und Einwohner bringt, weiß Caroline Bayer.
11: Einmal Kurtaxe zahlen und alle Strände der Region Ostseeküste Mecklenburg nutzen können. Das geht mit der neuen Küstenkarte. Aber auch in anderen Bereichen gibt es damit Vorteile, wie zum Beispiel beim Restaurantbesuch im Museum oder bei Veranstaltungen. An dem Zusammenschluss arbeiten die insgesamt 9 Orte schon seit 2020. Um die Auszeichnung als gemeinsame Tourismusregion aber auch wirklich zu bekommen, mussten sie verschiedene Anforderungen erfüllen. Zum Beispiel muss mindestens ein Kur- oder Erholungsort unter ihnen sein. Und sie müssen sich bereit erklären, eine gemeinsame Kurtaxe zu erarbeiten. Und genau daran wird in den nächsten Wochen und Monaten gefeilt.
6: Ja, und wo wir gerade an der Küste sind, an der Nord- und Ostseeküste in Schleswig-Holstein überprüfen die Gesundheitsbehörden derzeit regelmäßig rund 330 Badestellen sowie den Seen und Flüssen. In den meisten Fällen ist die Wasserqualität sehr gut. An manchen Stränden in Schleswig-Holstein ist allerdings Vorsicht geboten. Wo genau? Das erklärt Julian Marxen.
12: Das Badeverbot am Bossee bei Felde im Kreis Rendsburg-Eckernförde ist jetzt noch einmal verlängert worden. Grund ist laut Kreis, dass dort zu viele Blaualgen im Wasser schwimmen. Aus dem gleichen Grund ist auch der Lütjensee im Kreis Stormarn momentan gesperrt. Blaualgen können die Haut reizen und bei Verschlucken zu Übelkeit und sogar zu Atemnot führen. Nicht gefährlich, aber unangenehm kann es werden, wenn sich Zerkarien im Wasser tummeln. Die Saugwurmlarven bohren sich in die Haut und sorgen bei einigen Menschen für Juckreiz und rote Flecken. Zerkarienmeldungen gibt es zum Beispiel vom Rumpelsee in Süsel in Ostholstein und vom Salemer See im Kreis Herzogtum Lauenburg.
6: Die NDR-Info-Reporter für Sie unterwegs in Norddeutschland. Also was das öffentliche Interesse und vor allem wohl das damit verbundene Erregungspotenzial betrifft, da kommt in Deutschland gleich hinter dem Bundeskanzler wohl der Bundestrainer. Heute wird der neue vorgestellt. Klopp kommt, aber was müsste sich eigentlich beim DFB ändern? Unser NDR-Info-Thema an diesem Freitagmorgen. Mehr dazu gibt es gleich im Sport. Jetzt aber das Wichtigste im kurzen Überblick. Es ist 17:45.
1: Der erwartete Wechsel von Kanzleramtschef Frei an die Spitze der Unionsfraktion zieht weitere Jobwechsel in CDU und Bundesregierung nach sich. Gesundheitsministerin Waaken folgt Medienberichten zufolge Frei als Leiterin der Geschäfte im Kanzleramt. Gesundheitsminister soll der bisherige CDU-Generalsekretär Linnemann werden. Seine Nachfolgerin auf dem wichtigsten Sprecherjob der CDU soll laut Nachrichtenagentur dpa die bisherige Parteischatzmeisterin und Hamburger Bundestagsabgeordnete Hoppermann werden. Bei den Waldbränden in Südwestfrankreich sind mittlerweile 30.000 Menschen aufgefordert, ihre Häuser und Ferienunterkünfte zu räumen. Im Ort Lège-Cap-Ferré an der Atlantikküste bei Bordeaux sind bereits Häuser abgebrannt. In der Nacht hat Präsident Macron außerdem die Europäische Union um Hilfe gebeten. Damit können Schwerlasthubschrauber und Löschflugzeuge unter anderem aus Kroatien und Portugal schneller in die Brandregionen verlegt werden. Die Großstadt St. Petersburg ist russischen Angaben zufolge Ziel ukrainischer Drohnen geworden. Aufnahmen lokaler Medien zeigen eine große Rauchwolke über der Stadt. Die Nachrichtenagentur AFP zitiert den Petersburger Gouverneur Drosdenko mit den Worten, die Ukraine habe die Stadt mit mindestens 50 Drohnen angegriffen. Die ukrainische Armee hatte zuletzt weit von der Front entfernt Logistikzentren und Infrastruktur in Russland attackiert. Damit will sie nach eigenen Angaben den Nachschub für Russlands Truppen bei ihrer Offensive in der Ukraine stören. Das Wetter in Norddeutschland: wechselnd bewölkt, gelegentlich sonnig. Im südlichen Niedersachsen am meisten Sonne, nur zwischen Ems, Nordsee und westlicher Ostsee vereinzelt Regen. Maximal 19 bis 24 Grad. Und jetzt habe ich hier weiter keinen Satz stehen, aber ich glaube, ich habe Tim Krohn gehört.
6: Doch, das stimmt. Ich und bin schon da. Vielen Dank, Claudia Drews, für diesen schnellen Überblick.
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6: Die Sonne geht auf und ich meine zu erkennen, dass der weiße Rauch sich schon gebildet hat. Die Frage ist nur, wann wird er über den Schornsteinen der DFB-Zentrale in Frankfurt am Main freigelassen? Moritz Kühn aus unserer Sportredaktion. Das scheint jetzt ja nur noch eine formelle Frage zu sein. Also eine Frage von wenigen Stunden, denke ich, bis Jürgen Klopp als neuer Trainer der deutschen Fußballnationalmannschaft präsentiert wird, oder?
13: Ja, um 9 Uhr sollen heute Morgen die DFB-Gremien zusammenkommen, die dann den Vertrag von Jürgen Klopp absegnen. Um 11 Uhr hat der Deutsche Fußballbund zur Pressekonferenz

0: Kommunikation nach innen und außen. Die richtigen Spieler auf ihren besten Positionen und das mit höchster Motivation. Dafür steht Klopp, der seine Mannschaften stets an und über alle Grenzen gepeitscht hat. So war es einst in Mainz, so war es in Dortmund, wo er mit Arbeitern wie Kevin Großkreuz und Marcel Schmelzer zwischenzeitlich gar den FC Bayern abhängte. Und so war es beim FC Liverpool, wo Klopp zum Idol aufstieg. So viel Leidenschaft hatte allerdings auch einen Preis. Vor 2 Jahren verließ Klopp den FC. Ihm fehle die Energie für eine weitere Aufgabe, sagte er damals. Mittlerweile, betont er, sei er bereit. Die neue Rolle hat Klopp bereits skizziert. Er wolle eine Erwartungshaltung kreieren, mit der die Spieler umgehen können. Zum Spiel gehöre, dass man sich frei fühlt und überperformen kann. Und dass man nicht ständig das Gefühl habe, man sei nicht gut genug. Deutschland sei U21 Vize-Europameister geworden und mit der U17 2023 Welt- und Europameister. Das Talent, so Klopp, sei also da.
1: Mit Champions-League-Sieger Jürgen Klopp möchte der DFB die Nationalmannschaft wieder auf Kurs bringen. 2018 und 2022 gab es bei den Weltmeisterschaften das peinliche Vorrunden aus. In diesem Jahr flog die DFB-Elf bei der WM im 16. Finale raus. Bei der WM für die ARD als Experte im Einsatz Weltmeister Bastian Schweinsteiger. Und der hat da schon gesagt, dass der 59-jährige Mann mit dem Spitznamen Kloppo der Richtige ist.
2: Ich glaube, dass Jürgen Klopp ein großer Trainer ist und dass er eine Aufbruchsstimmung erzeugen kann. Und ich glaube, hinblicklich der Europameisterschaft wäre das sehr wichtig. Ja.
1: DEM 2028, das nächste große Fußballturnier bei den Männern. Seine Premiere wird Klopp als Bundestrainer schon am 24. September geben im Rahmen der Nations League in Amsterdam gegen die Niederlande. Und wer weiß, vielleicht können wir uns dann wieder auf ein Sprüchefeuerwerk von ihm freuen.
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4: Es ist wie so oft im Leben. Wenn die Waschmaschine kaputt geht, ist am nächsten Tag der Trockner auch am Arsch. Und dann gibt der Fernseher den Geist auf.
5: Wenn ich das jetzt alles sagen würde, was ich gerade über dich denke, dann wäre, glaube ich, Bushidos Liedtext ein feuchter Furz dagegen.
6: Wie man so schön sagt, dem Ochs ins Horn gepetzt. 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
1: Tja, ein herzhaftes Lachen von Jürgen Klopp und mehr zum wahrscheinlichen neuen Bundestrainer, der heute vorgestellt werden soll, gibt's gegen 6:45 hier im Programm auf NDR Info. Jetzt bei uns im Programm die Tour de France. Die diesjährige Ausgabe des wichtigsten Radrennens der Welt ist auf die Zielgerade abgebogen. Noch 3 Etappen und vor dem Finale in Paris am Sonntag wird es nochmal richtig anstrengend, Holger Gerska.
7: 2x Ziel in Alpe d'Huez. Heute und morgen wird das Radsportmecker in den Alpen die Entscheidung dieser Tour erleben. Erwartet werden Hunderttausende Zuschauer. Die beiden Etappen sind allerdings sehr unterschiedlich. Die morgige ist die superschwere Königsetappe, die heutige ist mit 128 Kilometern sehr kurz und am Anfang noch moderat, führt allerdings im Gegensatz zur Samstagsetappe über die legendären 21 Kurven in den durch die Tour de France berühmt gewordenen Skiort. Dieses 19. Teilstück besitzt also so viel Prestige, dass Ausreißer sicherlich keine Chance haben, anders als gestern mit dem Tagessieg des Olympiasiegers von 2021, Richard Carapaz aus Ecuador.
1: 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Etappe, zu sehen im Livestream auf sportschau.de, oder wenn Sie lieber mit den Ohren dabei sein möchten, dann gibt es ebenfalls auf sportschau.de die Radioshow Tourfunk Live.
8: Vielen Dank. Der Sport hier auf NDR Info. Es ist 6.22 Uhr. Waldbrände, Feuerwalzen, Hitzewellen. Wir werden an diesem Freitagmorgen ausführlich darüber berichten, hier auf NDR Info. Über die Lage in den Urlaubsregionen bei Bordeaux am Atlantik zum Beispiel. Da gibt's ja ein Feuer, das zeigt, wie schnell man alles verlieren kann. Frankreichs Präsident Macron, der hat heute die EU um Hilfe gebeten. Denn die Böden im Westen Europas sind viel zu trocken. Sie brennen wie Zunder. Selbst im Mutterland sämtlicher Nebel- und Regenklischees fehlt genau das, der Regen und die Feuchtigkeit. Auch in Großbritannien wird es immer heißer und trockener. Die Briten haben jetzt schon die 3. Hitzewelle dieses Sommers hinter sich und die nächste ist schon im Anmarsch. Was das bedeutet, Lisa Maria Röhling berichtet aus London.
9: Die Temperaturen in Großbritannien sind gesunken. Die 3. Hitzewelle des Jahres ist vorbei, aber sie hat ihre Spuren hinterlassen. Am Mittwoch haben viele Briten eine Nachricht ihres Wasserversorgers auf dem Handy. Es gilt ein sogenannter Hosepipe-Ban, ein Verbot, den Garten zu wässern, das Auto zu waschen oder Pools zu füllen. 23 Millionen Briten sind insgesamt betroffen. Gerade den Garten nach den hohen Temperaturen nicht mehr aufpäppeln zu dürfen,

0: ärgert viele. Meine Tomaten leiden. Ich habe 2 Regentonnen und die sind komplett ausgetrocknet. Der Rasen ist tot, die Pflanzen haben aufgegeben. Ich warte auf den Regen, aber ich glaube nicht, dass der kommt. Im Juli sind laut dem britischen Umweltamt gerade mal 3% der sonst üblichen Regenmenge gefallen. Die Wasserversorgung steht unter Druck. Auch deshalb war das Bewässerungsverbot dringend nötig, sagt Neville Muncaster, Sprecher des Wasserversorgers Thames Water bei der BBC. Die Grundwasser- und Flusspegel sind niedrig, deswegen müssen wir die Nutzung reduzieren, um unsere Reservoirs aufzufüllen. Gleichzeitig steigen die Temperaturen. Wir hatten gerade 3 Hitzewellen und Rekordtemperaturen, deshalb nutzen die Menschen mehr Wasser. Die hohen Temperaturen haben tödliche Folgen, nicht nur für Pflanzen. Die Hitzewelle im Juni hat mindestens 2300 Todesopfer gefordert. Das zeigt eine aktuelle Studie des Met Office mit 2 Londoner Universitäten. Die Hitze sollte auch in Zukunft niemand auf die leichte Schulter nehmen, erklärt Claire Barnes, Klimaforscherin am an der Studie beteiligten Imperial College. Das ist kein Wetter, um draußen in der Sonne zu spielen. Wir müssen die Risiken kennen. Und uns muss klar sein, das ist keine natürlich auftretende Hitze. Die Hitzewelle ist extrem aufgeladen durch den menschengemachten Klimawandel. Der Klimawandel sorgt für Notfälle, die noch vor wenigen Jahren in Großbritannien undenkbar gewesen wären. Knapp 20 Waldbrände tobten vergangene Woche in vielen Landesteilen. Experten warnen vor einer Feuerwelle diesen Sommer. Die Waldbrände in Wales und in der Nähe von Manchester brennen nach einer Woche immer noch. In Edinburgh haben die Einsatzkräfte nach mehreren Tagen einen Brand auf dem berühmten Arthur's Seat gelöscht. Auch mitten in London brennt es. Auch das eine Folge der Hitzewelle, erklärt Chloe Brimicombe, Klimaforscherin an der Universität Oxford. Wir lagen unter einer Hitzekuppel, da wird die heiße Luft nach unten gedrückt und backt den ohnehin trockenen Boden regelrecht. Das verschlimmert jede Hitzewelle. Und es erhöht die Gefahr von Waldbränden, die wir ja gerade schon in ganz Großbritannien sehen. Vergangenes Jahr litt Großbritannien unter einer schweren Dürre. Der Sommer war der heißeste, der je gemessen wurde. Die Wasserstände waren gefährlich niedrig. So weit ist es dieses Jahr noch nicht. Aber Mike Candon vom britischen Meteorologischen Institut sagt deutlich, die Briten müssen sich an diese Klimabedingungen gewöhnen. Jedes Jahr zeigt klarer, wir erleben noch nie vorhergesehene historische Veränderungen unseres Klimas. Für die Temperaturen lässt sich klar sagen, das Klima des 20. Jahrhunderts gibt es nicht mehr. Der diesjährige Juni lag bereits fast 3 Grad über dem Durchschnitt und der Sommer hatte da gerade erst angefangen. Derweil bereitet sich das Land auf die nächste Hitzewelle vor, die 4. in diesem Jahr. Wie sich Großbritanniens Politik auf diese neuen Herausforderungen vorbereitet, ist unklar. Einen landesweiten Hitzeschutzplan gibt es aktuell nicht.
1: Tja, von wegen grüne Highlands oder London im Regen. Diesen Sommer ist es dort viel zu heiß und viel zu trocken. Was diese Hitze in Westeuropa anrichten kann, das erlebt gerade eine Urlaubsregion weiter südlich am Atlantik. Unser Frankreich-Korrespondent, der ist gerade unterwegs in den Waldbrandgebieten bei Bordeaux. Und wir sprechen mit ihm in einer Stunde hier auf NDR Info.
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1: Um 6.27 Uhr. Die USA, die haben ein Atomabkommen im Nahen Osten abgeschlossen, allerdings nicht mit Iran, sondern mit Saudi-Arabien. Es erlaubt Riad, unter Kontrolle der USA, ein ziviles Nuklearprogramm aufzubauen. Im Gegenzug sollen US-Firmen exklusiv Aufträge für den Bau der Anlagen erhalten. Moritz Behrendt, ARD-Korrespondent für die Region, fürchtet, dass die Vereinbarung zu kurzsichtig getroffen wurde. Und er verweist auf ein abschreckendes Beispiel.
3: Der saudisch-amerikanische Atomdeal weckt vor allem langfristig Sorgen. Saudi-Arabien verfügt über Uranvorkommen im eigenen Land und könnte so vermutlich in der Zukunft die Fähigkeit entwickeln, Atombomben zu bauen. Das ist aktuell nicht der Plan, aber Pläne können sich ändern, Regierungen auch. Das zeigt der Blick auf die andere Seite des Persischen Golfs. Die USA, Frankreich und Deutschland haben dem Iran eifrig mit Technologie und Know-how beim Aufbau des Atomprogramms geholfen. Damals, als der Schah herrschte. Die islamische Revolution im Jahr 1979 hatten sie dabei nicht auf dem Schirm. Aktuell halten die USA Saudi-Arabien für einen stabilen und vernünftigen Partner. Aber dass das über Jahre so bleibt, dafür gibt es keine Garantie.
1: Das meint ARD-Korrespondent Moritz Behrendt. Auch die Frankfurter Allgemeine Zeitung zeigt sich nicht glücklich über die Vereinbarung. Sie sieht jedoch zumindest einen Vorteil daran.
4: In dieser Ausgangslage ist es besser, dass das saudische Atomprogramm in Partnerschaft mit den Vereinigten Staaten weiterentwickelt wird, als etwa mit Russland, China oder Pakistan. Wenn amerikanische Firmen die nötigen Anlagen bauen, dann hat Washington ein hohes Maß an Kontrolle darüber, was dort geschieht. Noch viel besser wäre es allerdings, wenn die Kontrolle stärker in den Händen der Internationalen Atomenergiebehörde läge, wie das bei vielen anderen Staaten üblich ist. Die Prioritäten eines amerikanischen Präsidenten können sich ändern, siehe Trump selbst.
1: Tobias Matern, stellvertretender Politikchef der Süddeutschen Zeitung, kritisiert das Abkommen im SZ-Podcast auf den Punkt. Er findet den Moment denkbar ungünstig.
5: Ich halte es zum jetzigen Zeitpunkt allerdings von der US-Administration oder Donald Trump für extrem gefährlich, in einem heißen Krieg, den die Amerikaner gegen Iran gerade führen, in einer Situation, wo die USA nicht mit Iran, wie eigentlich vorgesehen, an einem Tisch sitzen und hart um das Atomprogramm ringen, jetzt einem iranischen Konkurrenten, einem iranischen Rivalen, den Einstieg in die Nutzung weiter zu ermöglichen. Also Donald Trump macht sich die Verhandlungen, die er mit Iran dann zwangsläufig mal führen muss, um diesen Krieg irgendwann mal zu einem Ende zu bringen, macht sich diese Verhandlung noch schwerer.
1: Soweit die Meinung von Tobias Matern von der Süddeutschen Zeitung. Trump selbst feiert die Vereinbarung als Megageschäft für die US-Atomindustrie. Die Wirtschaftswoche aus Düsseldorf zweifelt daran.
4: Ist das Abkommen also tatsächlich der nächste Beweis für die Genialität des selbsternannten Dealmakers Trump? Von wegen. Denn am Ende zahlen die USA und ihre Alliierten selbst den höchsten Preis. Es droht ein strategisches Desaster. Trump besiegelt mit dem Deal das atomare Wettrüsten am Golf und verschlechtert massiv die Chancen auf ein Kriegsende mit Iran. Der gesamte Nahe Osten dürfte sich damit nur noch weiter destabilisieren.
1: Und das waren unsere Standpunkte am Freitagmorgen.
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6: Um 6.31 Uhr mit Claudia Drews. Nach dem Wechsel an der Spitze der Unionsfraktion baut Kanzler Merz offenbar sein Kabinett um. Bestätigt ist noch nichts, aber nach und nach sickern die Personalien durch. Aus Berlin, Mario Kubina.
7: Es lag seit Tagen in der Luft. Jetzt verdichten sich die Hinweise darauf, dass Gesundheitsministerin Nina Warken neue Kanzleramtschefin wird. Mit der CDU-Politikerin aus Baden-Württemberg würde sich Parteichef Friedrich Merz eine Ministerin in die Regierungszentrale holen, die gerade ein wichtiges Reformvorhaben von Schwarz-Rot durch den Bundestag gebracht hat. Die Reform der gesetzlichen Krankenversicherung. Der Posten im Kanzleramt ist neu zu besetzen, weil dessen bisheriger Chef Thorsten Frey an die Spitze der Unionsfraktion im Bundestag wechseln soll. Das Gesundheitsministerium soll in Zukunft der jetzige CDU-Generalsekretär Carsten Linnemann führen. In Berlin wird damit gerechnet, dass der Kanzler das Personalpaket heute offiziell bekannt gibt.
6: Die Waldbrände in Südeuropa weiten sich immer weiter aus. Frankreich hat deshalb inzwischen andere EU-Staaten um Hilfe gebeten, vor allem für schnelle Unterstützung bei der Brandbekämpfung aus der Luft. Laut Präsident Macron hat das Land deshalb den sogenannten Zivilschutzmechanismus der EU ausgelöst. Allein an der Atlantikküste bei Bordeaux mussten etwa 30.000 Menschen in Sicherheit gebracht werden. Und auch in Spanien kämpfen die Einsatzkräfte weiter gegen zahlreiche Feuer. Die Regierung hat für die Provinz Ávila und die Hauptstadtregion Madrid den Notstand ausgerufen. Allein rund um Madrid mussten schon 10.000 Menschen ihre Häuser verlassen. Heute um kurz nach sechs sind neue US-Zölle in Kraft getreten. Für 60 Handelspartner fallen Zölle in Höhe von 10 bzw. 12,5% an. Auch Produkte aus der Europäischen Union sind betroffen. Laut Trump handelt es sich dabei um Strafzölle wegen angeblich unzureichender Maßnahmen gegen Zwangsarbeit. Heute Morgen war ein bisher weltweit geltender Sonderzoll von 10% auf US-Importe nach 150 Tagen automatisch ausgelaufen. Heute soll die Entscheidung fallen, wie es für den suspendierten Chefankläger des Internationalen Strafgerichtshofs Kahn weitergeht. Ihm werden sexuelle Übergriffe vorgeworfen. Aus der NDR-Nachrichtenredaktion Petra Mittermeier.
8: Die Affäre belastet den Internationalen Strafgerichtshof jetzt schon seit fast 2 Jahren. Eine Mitarbeiterin wirft Chefankläger Khan sexuellen Missbrauch vor und sie hat die Anschuldigungen zuletzt in einem CNN-Interview wiederholt. Heute sollen Vertreter der 125 Vertragsstaaten des Internationalen Strafgerichtshofs entscheiden, ob Khan entlassen wird. Der Jurist aus Großbritannien weist alle Vorwürfe entschieden zurück. Er war seit 5 Jahren Chefankläger und hatte unter anderem einen Haftbefehl gegen Israels Ministerpräsident Netanyahu wegen mutmaßlicher Verbrechen im Gazakrieg beantragt. Die USA und Israel unterstützen den Internationalen Strafgerichtshof nicht.
6: In Duisburg jährt sich heute die Love Parade-Katastrophe zum 16. Mal. In diesem Jahr wird das Gedenken an die 21 Todesopfer zum ersten Mal anders ablaufen als sonst, denn die Stadt Duisburg organisiert selbst die offizielle Veranstaltung. Marie Kurzian vom WDR Duisburg.
9: 15 Jahre lang war die Opferstiftung für die Organisation der Gedenkveranstaltung verantwortlich. Da die Stiftung von Anfang an nur auf Zeit angelegt war, wurde sie Ende vergangenen Jahres satzungsgemäß aufgelöst. Mit der Übernahme durch die Stadt Duisburg endet auch eine langjährige Tradition. Die Nacht der 1000 Lichter, bei der am Vorabend des Jahrestags hunderte Kerzen an der Unglücksstelle entzündet wurden, hat in diesem Jahr nicht mehr stattgefunden. Die zentrale Gedenkfeier beginnt heute Nachmittag am Karl-Lehr-Tunnel. Dort wird unter anderem Oberbürgermeister Sören Link sprechen. Trotz des Wechsels bleibt die Gedenkstätte in Duisburg weiterhin erhalten.
6: Im südlichen Niedersachsen droht der Oberweser wegen der anhaltenden Trockenheit historisches Niedrigwasser. Grund ist die Edertalsperre in Hessen, die den Fluss mit Wasser versorgt. Sie ist nur noch zu 20% gefüllt. Die Wasserabgabe wurde gedrosselt. Laut Wasserstraßen- und Schifffahrtsamt wird die Oberweser nicht automatisch für den Schiffsverkehr gesperrt. Der Deutsche Fußballbund will heute Jürgen Klopp offiziell als neuen Bundestrainer vorstellen. Bevor die Pressekonferenz dazu startet, müssen noch Gesellschafterversammlung und Aufsichtsrat des DFB zustimmen. Es wird erwartet, dass Klopp einen Vertrag bis zur WM 2030 unterschreibt. Er würde damit auf Julian Nagelsmann folgen, der nach dem frühen WM aus der deutschen Mannschaft zurückgetreten war. Der neue Bundestrainer und was das für die Mannschaft und auch den DFB heißt, ist heute das NDR-Info-Thema. In etwa einer Viertelstunde hören Sie dazu hier weitere Informationen von unserem Sportreporter. Und das waren die Nachrichten.
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1: Ja, heute wird es wechselnd bewölkt. Gelegentlich kommt aber auch die Sonne durch. Am meisten Sonne wohl am ehesten im südlichen Niedersachsen. Nur zwischen der Ems, der Nordsee und der westlichen Ostsee, da ist auch vereinzelt Regen möglich. Das Ganze bei Werten zwischen 19 und 24 Grad. Morgen wird es dann mit Werten bis 29 Grad deutlich wärmer. Es gibt teils zwar Wolken, aber teils auch längeren Sonnenschein. Damit ist es dann am Sonntag aber schon wieder vorbei. Von Westen her gibt es zeitweise Regen, teils fällt der auch gewittrig aus. 19 bis 24 Grad. In der Info der Verkehrsservice A2 Hannover Richtung Berlin zwischen Allerengersleben und Alsleben 3 Kilometer stockender Verkehr wegen eines defekten Schwertransports. Der Verkehr wird bis 12 Uhr über den Standstreifen geleitet. Und die A7 Hamburg Richtung Flensburg ist zwischen Kaltenkirchen und Bad Bramstedt nach einem LKW-Unfall gesperrt. Dadurch staut es sich auch hier. Aber es gibt eine Umleitung, die führt über die U45. Über den neuen Bundestrainer, der heute Vormittag vorgestellt wird, sprechen wir an diesem Freitagmorgen noch ganz ausführlich hier im NDR-Info-Thema. Aber es gibt eben auch 2 neue Bundesminister, um die wir uns heute kümmern wollen. Wahrscheinlich ebenfalls heute Vormittag will Friedrich Merz die beiden Namen präsentieren. Obwohl, naja, eigentlich sind sie gestern Abend bereits überall durchgesickert. Nina Waken wechselt demnach als Ministerin ins Kanzleramt. Neuer Gesundheitsministerium soll dann Carsten Linnemann werden, womit dann wiederum sein bisheriger Job als CDU-Generalsekretär neu zu vergeben wäre. Das eine zieht also das andere nach sich. Markus Sambale über das überraschend schnelle Stühlerücken in Berlin.
10: Von einem ruhigen Start in die parlamentarische Sommerpause war nichts mehr übrig seit dem Rücktritt von Jens Spahn als Unionsfraktionschef. nachdem der wegen seines Babys aus einer Leihmutterschaft in den USA einen Proteststurm ausgelöst hatte. Plötzlich war sie da für Kanzler Friedrich Merz. Die Notwendigkeit, den Posten an der Spitze der Fraktion neu zu besetzen, eine Notwendigkeit, die Merz schon am Sonntag im ZDF auch als Chance interpretierte.
11: Es könnte eine Gelegenheit sein, noch einmal über die Aufstellung der Bundesregierung nachzudenken.
10: Das Ergebnis dieses Nachdenkens, ein Personaltausch auf mehreren Spitzenposten, so zeichnet es sich jedenfalls ab. Merz hat seinen engen Vertrauten, Kanzleramtschef Thorsten Frey, für die Fraktionsspitze vorgeschlagen, als Nachfolger von Jens Spahn. Die Schlüsselstelle im Kanzleramt soll dafür Nina Warken übernehmen, derzeit Gesundheitsministerin. Auf sie hält Merz große Stücke. Das machte er vor kurzem bei der Vorstellung der von Warken vorangetriebenen Krankenhausreform deutlich.
12: Sie hat mit sehr viel Mut, mit Augenmaß, mit Ehrlichkeit, mit Empathie eine Reform vorgelegt, die beispielhaft ist für all die großen Reformen, die wir in der Koalition noch leisten wollen.
10: Nicht nur Mut, Augenmaß und Ehrlichkeit wird die 47-jährige Juristin im Kanzleramt brauchen, sondern auch Managementqualitäten, wenn es darum geht, guten Kontakt zu Ministerien, Fraktionen und Bundesländern zu halten. Eine Frau als engste Beraterin ins Zentrum der Macht zu holen, das dürfte Merz auch als Zeichen an die sehen, die den Männerüberhang in seinem Umfeld kritisieren. Für einen anderen Merz-Vertrauten eröffnet sich jetzt die Chance, doch noch Minister zu werden. Und zwar im Gesundheitsressort für Carsten Linnemann. Vor einem Jahr noch lehnte er einen Posten im Kabinett ab, weil er das erhoffte Arbeitsministerium nicht bekam. Stattdessen blieb Linnemann CDU-Generalsekretär, managte weiter die Parteigeschäfte.
13: Wir müssen es nur machen und dürfen nicht sagen, es geht nicht weil, sondern einfach mal machen.
10: Einfach zu machen ist die neue Aufgabe als Gesundheitsminister aber sicherlich nicht. So muss der 48-Jährige mitten im Prozess wichtige Reformen weitertreiben, wie etwa im Pflegesystem. Kanzler Merz fand für Linnemann lobende Worte, als der vor 3 Jahren Generalsekretär wurde.
12: Er hat auch als Vorsitzender der Grundsatzprogrammkommission bereits gezeigt, dass er politisch, strategisch denken kann, konzeptionell denken kann.
10: Aus politisch-strategischer Sicht dürfte Merz die Kabinettsumbildung wohl auch als Aufbruchssignal präsentieren in schwierigen Zeiten. Offiziell will der Bundeskanzler seine Personalentscheidungen heute bekannt geben.
1: Warken und Linnemann, also altbekannte Namen auf neuen Posten. Wir stellen die beiden in der kommenden Stunde nochmal ausführlich vor.
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1: Um 6.41 Uhr. Schönen guten Morgen. Volkswagen steckt ja in einer tiefen Krise. Europas größter Autohersteller will bis zu 50.000 Jobs zusätzlich abbauen. Auch Werksschließungen werden ja diskutiert. Heute präsentiert VW seine Halbjahresbilanz. Sollte die dürftig ausfallen, hätte der Vorstand ein weiteres Argument für einen harten Sparkurs. Helmut Eickhoff über die Situation bei Volkswagen, die Ursachen für die Krise und warum der heutige Tag so wichtig ist.
14: Die fetten Jahre sind vorbei bei Volkswagen. Seit Jahren schrumpfen die Gewinne. Und dass sich das mit den neuesten Halbjahreszahlen ändert, darauf deutet kaum etwas hin. Denn erst kürzlich hat der Autobauer seine Verkaufszahlen präsentiert. Im ersten Halbjahr hat Volkswagen demnach etwa 6% weniger Autos ausgeliefert als im Vorjahreszeitraum. In China war der Rückgang besonders groß, was den Konzern besonders schmerzt. Helena Wispert, Professorin für Automobilwirtschaft an der Hochschule Ostfalia.
15: Also Volkswagen konnte in früheren Jahren auf großem Fuß leben, weil eben das Finanzergebnis sehr gut von dem Erfolg in China gestützt worden war. Das ist jetzt leider anders. Da erodiert gerade der Boden für Volkswagen. Und deswegen ist es eben so, dass jetzt ineffiziente Werke eben auch zur Disposition stehen, was wirklich sehr bitter ist jetzt gerade für den Standort Deutschland.
14: Im Klartext, Volkswagen verdient in China viel weniger Geld, deswegen stehen nun teure deutsche Werke auf der Streichliste. Es gibt Sparpläne des Konzernvorstandes, die Zukunft der Werke in Emden, Zwickau, Hannover und Neckarsulm ist unklar. Die Produktion von Modellen könnte in osteuropäische Werke verlagert und zehntausende Jobs könnten in deutschen Werken gestrichen werden. Der Konzernvorstand hatte diese Pläne vor 2 Wochen dem Aufsichtsrat vorgestellt und kassierte dafür eine Absage. VW-Chef Oliver Blume anschließend in einem Videostatement.
16: Gerade jetzt kommt es darauf an, die ganze Stärke unseres Konzerns zu entfalten, Synergien über alle Marken und Regionen hinweg maximal heben, Kosten senken und unsere Effizienz weiter steigern. Nur so gewinnen wir die Spielräume für die Zukunft, für Investitionen in Technologien, Innovationen und nachhaltiges Wachstum.
14: Schon Ende 2024 hatte es ein Sparprogramm gegeben. Arbeitnehmerseite und Konzernvorstand hatten sich auf den Abbau von 50.000 Stellen geeinigt. Dass nun weitere Jobs gestrichen werden sollen, kann der Bezirksleiter der IG Metall Niedersachsen und Sachsen-Anhalt, Thorsten Gröger, nicht verstehen.
17: Jeden Tag arbeiten die Beschäftigten hart an den Kostenzielen, an den Standorten. Und das ist kein abstraktes Wort, sondern Kostenziele heißt letztendlich auch Veränderungen, Einschnitte, Zumutungen für die Beschäftigten. Die Beschäftigten machen ihren Job und wir erwarten, dass der Volkswagen-Vorstand jetzt endlich auch seinen Job macht.
14: Nun kommen also die Halbjahreszahlen auf den Tisch. Schrumpft der Gewinn weiter so massiv wie zuletzt? Für Automobilwirtschaftsexpertin Wispert ist klar, dass die Zahlen besser werden müssen.
15: Renditeziele von 6-7%, die sind eben mittel- bis langfristig notwendig, um eben auch diese großen Investitionen in diese neuen Technologien, was ja auch weitergeht. Es ist ja nicht dann zu Ende, wenn jetzt die neuen Elektroauto-Plattformen auf den Markt kommen. Also um die zu stemmen, diese großen Investitionen, ist eine Rendite von 6-7% auf Konzernebene notwendig.
14: Der Konzern muss profitabler werden. Die Halbjahreszahlen sind eine Art Zwischenstand auf dem Weg dahin. Ende August wird es dann weitergehen im Kampf zwischen Arbeitnehmerseite und Konzernvorstand. Es wird Betriebsversammlungen geben, auf denen sich die Unternehmensspitze den Fragen der Belegschaft stellen muss.
1: Auf den Einladungen des DFB, da fehlt der Name zwar noch, aber alle wissen längst, der Mann, der da heute vom Deutschen Fußballbund präsentiert wird, der neue Bundestrainer, heißt Jürgen Klopp. Klopp kommt, aber was muss sich eigentlich beim DFB ändern? Das ist unser NDR-Info-Thema. Mehr dazu gibt es gleich in aller Ausführlichkeit. Und jetzt erst mal Claudia Drews mit dem Wichtigsten an diesem Freitagmorgen.
6: Wegen zahlreicher gefährlicher Waldbrände an Frankreichs Atlantikküste hat Staatschef Macron die EU um Hilfe gebeten. Mit dem sogenannten Zivilschutzmechanismus wird es einfacher, Material aus anderen EU-Ländern in die Brandzonen zu verlegen. Frankreich soll nun zusätzliche Löschflugzeuge und Hubschrauber unter anderem aus Tschechien und Kroatien erhalten. Im Departement Gironde wurden inzwischen 30.000 Menschen vor den Flammen in Sicherheit gebracht. Der geplante Wechsel von Kanzleramtschef Frei an die Fraktionsspitze der Union hat offenbar Folgen für das Bundeskabinett und die CDU. Nachfolgerin von Frei im Kanzleramt könnte laut Medienberichten Gesundheitsministerin Waken werden. Auf sie würde demnach CDU-Generalsekretär Linnemann folgen. Laut Nachrichtenagentur dpa soll zudem der bisherige parlamentarische Staatssekretär Amthor als Bund-Länder-Koordinator ins Kanzleramt wechseln. Das US-Militär hat die 13. Nacht in Folge Ziele im Iran attackiert. Nach seinen Angaben handelt es sich um Angriffe auf militärische Anlagen. Ziel sei es, den Iran zur Rechenschaft zu ziehen und die Bedrohung der Handelsschifffahrt durch Irans Militär zu verringern. Der Iran reagiert offenbar wie in den Nächten zuvor. Aus Bahrain wird gemeldet, dass dort die Luftalarmsirenen heulen. Das Wetter in Norddeutschland: wechselnd bewölkt, teils sonnig. Die meiste Sonne gibt's im südlichen Niedersachsen zwischen Ems, Schleswig-Holstein und der Ostsee, maximal 19 bis 24 Grad. Ach so, zwischen Ems und in Schleswig-Holstein gibt's vereinzelt Regen. Ich bitte um Verzeihung, muss mich hier erstmal durchwuseln. Das war der Überblick. Es geht weiter mit Tim Krohn.
1: Vielen Dank und schönen guten Morgen. Also wenn man denn alleine mit einem herzhaften Lachen Fußballspiele gewinnen könnte, dann auch noch so blitzeblank weiß wie in diesem Fall, dann wären wir ab heute wohl unschlagbar. Aber gut, fachlich, das hat er ja längst bewiesen in Mainz und Dortmund und Liverpool, bringt der Neue ja auch noch einiges mit. Jürgen Klopp übernimmt heute, nein, keinen neuen Werbevertrag, sondern einen echten Herzensjob. Um 11 Uhr, wenn alles nach Plan läuft, stellt ihn der Deutsche Fußballbund als neuen Bundestrainer vor. Unser NDR-Info-Thema. Moritz Kühn über einen very special normal one.
18: Er hat strahlend weiße Zähne, einen Drei-Tage-Bart und ein herzhaftes Lachen. Jürgen Klopp, 59 Jahre jung, Fußballtrainer und früher Fußballprofi. Ein Mann mit viel Humor. Das stellte sich schon früh heraus im Jahr 1995. Da war er Kandidat in einer Quizshow, die von Mike Krüger moderiert wurde.
19: Jürgen, was machst du hauptberuflich?
20: Ich bin Fußballprofi.
19: Du spielst wo?
20: Beim 1. MSV Mainz 05, zweite Liga.
19: Also Kantinenmannschaft ZDF, Mainz 05. Da spielst du was?
20: Mittelstürmer. Und wir wollen in die erste Liga, so wie du, ins Samstagabendprogramm.
18: Den Sprung in die Bundesliga schaffte Klopp als Spieler aber nie. Dafür dann später als Trainer. 2004 führte er die Mainzer in die erste Liga. 2008 der Wechsel zu Borussia Dortmund. Dort trug er oft sportliche Kapuzenpullover und Schiebermützen oder Käppis und krönte sich zum deutschen Meister und DFB-Pokalsieger. 2015 der Abschied.
21: Ich habe ja nicht vor, das ein Leben lang nicht mehr zu haben. Ich weiß, es ist ja wirklich so beim Abschied für immer und ich... Vielleicht wünschen sich das ja manche, aber ich habe ja schon vor, weiterzuarbeiten.
18: Und was dann beim FC Liverpool folgte, war der bisherige Höhepunkt seiner Karriere. 2019 der Champions League-Triumph im Finale gegen Tottenham. Liverpool are the champions
22: of Europe for the sixth time. Jedes Jahr sind wir in Urlaub gefahren, ziemlich mit einer Silbermedaille im Gepäck, mehr oder weniger. Jetzt, die sieht anders aus. Ja. Wiegt ähnlich viel, aber sieht anders aus und fühlt sich anders an. Und wir werden das alles gebührend feiern, aber im Moment bin ich noch sehr reduziert.
18: Und Jürgen Klopp hatte noch mehr zu feiern, führte den FC Liverpool 2020 zur ersten englischen Meisterschaft nach 30 Jahren.
23: So I'm a totally normal guy. I'm the normal one, maybe, if you want this.
18: Schon damals stand der normale Kerl aus dem Schwarzwald auf der Liste des Deutschen Fußballbunds als möglicher Trainer der deutschen Nationalmannschaft.
24: Ich werde in oder nach diesem Sommer, wann auch immer das sein wird, werde ich nicht als Bundestrainer, als möglicher Bundestrainer zur Verfügung stehen. Das ist alles. Ich habe ja einen Job. Ich habe nur einen 3-Jahres-Vertrag bei Liverpool im Sommer. So eine ganz einfache Aussage.
18: Ein Mann, ein Wort. 2024 sagte Kloppo, so sein Spitzname, dann aber bye-bye.
24: It is that I'm running out of energy.
18: Dem zweimaligen FIFA-Welttrainer des Jahres ging die Energie aus. Nun ist er aber wieder voller Tatendrang und genau der Richtige für den Bundestrainerjob, sagt ARD-Experte Bastian Schweinsteiger.
25: Ich glaube, dass Jürgen Klopp ein großer Trainer ist und dass er eine Aufbruchsstimmung erzeugen kann. Und ich glaube, hinblicklich der Europameisterschaft wäre das sehr wichtig.
18: Und ja, wie hat es Jürgen Klopp einmal selbst in einem Mix aus Deutsch und Englisch formuliert? Manchmal kommt eins zum anderen.
26: Sometimes one comes to the other.
18: Sagt der Mann mit den strahlend weißen Zähnen, einem Dreitagebart und einem herzhaften Lachen.
1: Und schon zugehört hat Tim Brockmeier. Er beobachtet für uns in der ARD schon seit Jahren alles rund um die Fußballnationalmannschaft. Schönen guten Morgen.
27: Guten Morgen.
1: Wir haben ja eben schon Jürgen Klopp lachen hören. Er ist schlagfertig, spontan, kann mitreißen. Aber wird das ausreichen, um den, ja sagen wir doch eher humorlos schweren Tanker DFB mitzureißen und wirklich was zu verändern?
27: Also es hat zumindest mal jetzt dazu geführt, dass beim DFB alle einheitlich gesagt haben, ja, das soll er jetzt werden. Es gibt um 9 Uhr nochmal eine finale Sitzung der DFB-Gremien. Die müssen das finale Go geben zum Bundestrainervertrag für Jürgen Klopp. Das gilt als Formalie. Also er wird um 11 Uhr dann auf dem Podium in der DFB-Zentrale in Frankfurt sitzen. Also natürlich macht seine ansteckende Art auch was mit Funktionären. Aber es wird nicht reichen, um die Nationalmannschaft in die Weltspitze zu führen. Da wird es schon ein bisschen mehr dazu gehören, wenn wir uns zurückerinnern, vor 3 Jahren, als Julian Nagelsmann vorgestellt wurde, da war der auch noch ganz anders drauf. Da war der auch voller Feuer, sehr euphorisch, hat auch eine Euphorie im Land entfacht. Das haben viele schon vergessen. Und naja, 3 Jahre später ist das alles ein bisschen anders gekommen und geworden. Insofern gibt es die große Hoffnung, dass das mit Jürgen Klopp klappt und auch längerfristig klappt.
1: Und das ist ja das große Problem. Also Fußballfans, Herr Brockmeier, sind ja nicht wirklich geduldig. Einerseits erwartet die Öffentlichkeit Heldentaten wie in Liverpool, andererseits ist so eine Nationalmannschaft ja was völlig anderes als eine Vereinsmannschaft. Da fehlt doch die Zeit, was aufzubauen oder irgendeine Grundidee zu vermitteln. Also wie soll das gehen?
27: Ja, also Geduld werden wir alle, wir Fußballfans, die 80 Millionen Bundestrainer brauchen. Das ist in der Tat was völlig anderes. Jürgen Klopp hat in Dortmund, auch in Liverpool, eine Mannschaft mehr oder weniger wachgeküsst, aber eben auch umgekrempelt. Und das ist in einer Nationalmannschaft ja nur sehr bedingt möglich. Man kann nicht einfach mal einen neuen Verteidiger für 75 Millionen auf dem Transfermarkt kaufen, sondern man muss die nehmen, die man hat, und muss da die Besten raussuchen. Sicherlich wird die Mannschaft ein neues Gesicht haben, wenn sie Ende September dann zum ersten Mal unter Klopp zusammenkommt. Aber aber bis so eine ganz neue Spielidee, die à la Klopp, Vollgasfußball, er nannte das mal Heavy-Metal-Fußball, also sehr viel Intensität, sehr viel Offensive, bis das erstmal durchgesetzt ist, das kann dauern. Und ob wir wirklich schon in 2 Jahren dann bei der EM, auf die alle so ein bisschen hinschielen, wirklich plötzlich wieder erweiterte Weltspitze sind, das wage ich zu bezweifeln. Wenn man sagt, Spielidee einsetzen und umkrempeln und damit in der Jugend anfängt, dann reden wir über viele Jahre und nicht nur über 2. Das kann schon dauern.
1: Ein Menschenfänger wie Klopp, das ist ja klar, der schafft es nicht alleine. Wie wird er sich heute konkret aufstellen? Also was seine Co-Trainer und eben auch was die zentralen Partner beim DFB anbelangt. Wer spielt da künftig welche Rolle?
27: Also er bringt 2 Co-Trainer mit denen er schon lange Jahre teilweise auch in Liverpool zusammengearbeitet hat. Dann ist durch den Boulevard zuletzt der Name Sven Bender gegeistert. Das ist ein ehemaliger Nationalspieler, hat lange bei Borussia Dortmund unter Klopp gespielt. Der soll auch einer der Co-Trainer von Klopp werden. Darüber hinaus, glaube ich, werden wir heute noch nicht viel Neues hören. Gibt es Gespräche unter anderem mit Per Mertesacker, Weltmeister von 2014, der lange Jahre die Nachwuchsakademie bei Arsenal London in England, in der Premier League geleitet hat und eine wahnsinnig große Expertise hat, was eben Nachwuchsarbeit und auch die Durchlässigkeit in Richtung Nationalmannschaft von Clubmannschaften angeht, hat. Da werden noch Gespräche geführt. Das kann sein, dass das eine der Personalien wird. Und dann, glaube ich, werden wir so ein bisschen warten müssen, Jahr für Jahr, was denn noch an neuen Ideen, ob jetzt personell oder eben strukturell von Jürgen Klopp ausgehen wird. Aber klar ist, dass der Nachwuchsfußball, die Förderung und vor allen Dingen das Scouting in Deutschland sich deutlich verbessern muss. Spanien ist da immer ein Vorteil, ein Vorbild, wo man immer hinguckt. Aber nochmal, da werden wir Geduld haben müssen, bis sich das durchsetzt, bis sich das durchschlägt, bis hoch zur Nationalmannschaft. Da werden wir auch Jürgen Klopp bei aller Euphorie und Sympathie ein bisschen Zeit geben müssen.
1: Tja, das Team rund um Jürgen Klopp, immerhin das scheint zu stehen und die nötigen Veränderungen beim DFB, die stehen jetzt an. Vielen Dank. Das waren Einschätzungen mit unserem Nationalmannschaftsreporter Tim Brockmeier live hier auf NDR Info.
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1: 10 Jahre lang waren Dean Martin und Jerry Lewis das erfolgreichste Komikerduo Amerikas. Dann war plötzlich Schluss. Es kam zum Bruch. Heute vor 70 Jahren standen die beiden zum letzten Mal gemeinsam auf der Bühne.
0: Es gibt sie, seit es Manegen, Varieté-Theater und Kleinkunstbühnen gibt, den Weißclown und den dummen August. Einen, der alles falsch macht und missversteht, und der andere, der erklärend eingreift und dabei nicht selten am Ende selber der Dumme ist.
3: What are your names?
4: I'm Dean Martin.
5: And I'm Jerry Lewis, Martin and Lewis.
0: Dean Martin arbeitet in den frühen 40er Jahren als Nachtclubsänger und Jerry Lewis steht als Komiker auf der Bühne und bewegt grimassenziehend die Lippen zu Schallplattenaufnahmen. Als beide ein Engagement im selben Club in New York haben, kommt es zum ersten gemeinsamen Bühnenauftritt.
3: What? That's not fair. Why should you do this to me? I'm your partner. I am your friend. I am your pal. I'll do my guest a call.
0: Jerry stolpert als Kellner auf die Bühne, während Dean singt und bringt so den Auftritt des Sängers komplett durcheinander, bis der den Störer von der Bühne jagt. Es wird eine ihrer Paradenummern und der Beginn eines Siegeszuges in das amerikanische Showbusiness. Es ist Zeit für die Oldtimer abzutreten, sagt Jerry Lewis wenig später zu dem erfolgreichen Duo Bing Crosby und Bob Hope in deren Show. Er soll Recht behalten. Die neuen Stars heißen Martin und Lewis.
7: It's the new, the great, the different, the Martin and Lewis Show.
0: Ihre improvisierten und hemmungslosen Klamauknummern sind Publikumserfolge und die Grundlage eines Formats, mit dem später beide weltberühmt werden. Ein kongeniales Paar und dazu eine begehrte Attraktion im amerikanischen Showgeschäft, die den Veranstaltern hohe Eintrittspreise bringen. Auch die Presse ist begeistert.
8: Die Jungs nehmen sich gegenseitig auf die Schippe, fallen einander rücksichtslos ins Wort, schneiden die wildesten Fratzen und verwandeln den Saal in ein Tollhaus. Martin und Lewis entfesselten Lachstürme und stahlen allen anderen die Show.
3: And now the Dean Martin and Jerry Lewis Show!
0: Ab 1948 treten die beiden regelmäßig in einer eigenen Radioshow auf, bekommen erste Auftritte in dem neuen Medium Fernsehen und werden ein Jahr später schließlich für das Kino entdeckt. Ihr erster gemeinsamer Film heißt My Friend Irma. Bis 1956 sollen 15 weitere folgen. In dieser Zeit sind Martin und Lewis eines der bestbezahlten und das beliebteste Duo im US-Showgeschäft, das teilweise auf der Straße weiterspielen muss, um sein Publikum wieder aus dem Theater zu locken. Hinter den Kulissen ist es zwischen den Freunden aber längst nicht mehr so harmonisch wie einst. Während Jerry Lewis bis zur Erschöpfung an neuen Gags arbeitet und dabei nicht so gut ertragen kann, dass man auch über seinen Partner lacht, fühlt sich Dean Martin immer mehr als bloßer Stichwortgeber und macht sich Sorgen um seine Coolness und seine musikalische Karriere. 1956 kommt es zum Bruch. Während der Dreharbeiten zu ihrem letzten gemeinsamen Film geben sie ihre Trennung bekannt. Jerry Lewis macht als Solokomiker weiter, Dean Martin spielt in Filmen, nimmt Schallplatten auf und wird Mitglied des legendären Rat Packs mit Sammy Davis Jr. und Frank Sinatra. Der ist es auch, der die beiden Ex-Partner 20 Jahre später, 1976, während einer Fernsehshow für einen kurzen Auftritt wieder zusammen auf die Bühne bringt.
4: I think it's about time, don't you?
9: Thank you.
4: Yeah, I think it's about time.
0: Ohne Sketch und ohne Programm, aber immerhin doch tränenreich vereint. Zum ersten Mal nach ihrer Abschiedsvorstellung am 24. Juli 1956.
1: Dirk Böhling über das Aus des Komikerduos Jerry Lewis und Dean Martin.

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1: Um 7 Uhr mit Claudia Drews. Die Waldbrandsituation in Frankreich wird immer dramatischer. Allein in der Region Nouvelle-Aquitaine im Südwesten des Landes loderten in der Nacht zwei große Feuer, die nicht unter Kontrolle gebracht werden konnten. Aus der NDR-Nachrichtenredaktion Katrin Schirwagen.
2: Etwa 30.000 Menschen mussten an der Atlantikküste bei Bordeaux inzwischen in Sicherheit gebracht werden. Unter ihnen viele Touristen. Sie wurden in Notunterkünfte gebracht. Auch nahe Marseille flammte ein Waldbrand wieder auf. Frankreich hat inzwischen andere EU-Staaten um Hilfe gebeten und den sogenannten EU-Zivilschutzmechanismus ausgelöst. Präsident Macron sagte, er hoffe nun auf zusätzliche Löschflugzeuge und Hubschrauber. Auch in Spanien kämpfen die Einsatzkräfte noch gegen zahlreiche Feuer. Rund um Madrid mussten etwa 10.000 Menschen ihre Häuser verlassen. Die Regierung rief für die Region den Notstand nationaler Tragweite aus. Die nahegelegene Provinz Ávila ist ebenfalls betroffen.
1: Kanzler Merz baut nach dem Rücktritt von Unionsfraktionschef Spahn sein Kabinett um. Das berichten übereinstimmend mehrere Medien. Unsere Hauptstadtkorrespondentin Katrin Aue fasst zusammen, welche Personalentscheidungen erwartet werden.
3: Offiziell ist es noch nicht, aber die Hinweise verdichten sich, dass Gesundheitsministerin Nina Wagen an die Spitze des Kanzleramts wechseln soll. Sie würde da auf Thorsten Frey folgen, der ja wiederum Nachfolger des zurückgetretenen Jens Spahn als Unionsfraktionschef werden soll. Wagens Posten im Gesundheitsministerium, den könnte dann Carsten Linnemann übernehmen. Der ist derzeit noch CDU-Generalsekretär. Aus Regierungskreisen heißt es momentan aber noch, der Bundeskanzler werde die Personalentscheidungen bekannt geben, wenn alle offenen Punkte geklärt sind. Es wird nun damit gerechnet, dass das heute im Laufe des Tages der Fall ist.
1: Die USA haben eigenen Angaben zufolge erneut den Iran angegriffen, in der 13. Nacht in Folge. Vom zuständigen US-Regionalkommando hieß es, die Angriffswelle richte sich gegen militärische Ziele. Iranische Staatsmedien berichteten von Explosionen unter anderem in der Hafenstadt Bandar Abbas und auf der Insel Keshem nahe der Straße von Hormus. Der Iran hat seinerseits mehrere US-Ziele in der Golfregion angegriffen. So meldeten etwa Kuwait und Bahrain Luftalarm. Neue US-Zölle sind in Kraft getreten. US-Präsident Trump will auf die Einfuhren von 60 Handelspartnern einen Zoll von 10 bzw. 12,5% erheben. Auch EU-Produkte sind wieder betroffen. Aus Washington Carsten Kühntop.
4: Bei diesen Zöllen handelt es sich um Strafen wegen angeblich unzureichender Maßnahmen gegen Zwangsarbeit. In der EU tritt im Dezember kommenden Jahres ein Verbot von Waren in Kraft, die mit Zwangsarbeit hergestellt wurden. Wie es scheint, hält Washington das nicht für ausreichend. Die neuen Zölle folgen denen, die heute früh nach 150 Tagen automatisch ausgelaufen waren. Trump hatte sie angeordnet, nachdem er im Februar mit seinen weltweiten Einfuhrsteuern vor dem obersten Gerichtshof gescheitert war. Kritiker halten das Argument, Washington wolle verstärkt gegen Zwangsarbeit vorgehen, für vorgeschoben.
1: Der Deutsche Fußballbund hat für heute zu einer Pressekonferenz geladen, bei der Jürgen Klopp als neuer Bundestrainer vorgestellt werden soll. Klopps Name wird in der Einladung nicht genannt, obwohl der DFB ihn als Wunschnachfolger für Julian Nagelsmann auserkoren hat. Das hat formale Gründe. Gesellschafterversammlung und Aufsichtsrat müssen seiner Ernennung noch zustimmen. Es wird damit gerechnet, dass Klopp einen Vertrag bis zur WM 2030 unterschreibt. Bisher war er bei Red Bull beschäftigt. Bei den Finals in Hannover steht heute der zweite Wettkampftag an. Dabei stehen neben den klassischen Sportarten auch relativ junge im Fokus. Aus Hannover, Anne Hild.
5: Speedklettern, 3x3 Basketball und Breaking. Sie ziehen erfahrungsgemäß viele Zuschauer an und waren in der Form erstmals in Paris bei den Olympischen Spielen dabei. In Hannover steht die 15 Meter hohe Kletterwand auf dem Opernplatz und wird von den Athletinnen und Athleten innerhalb weniger Sekunden bezwungen. Beim Basketball treten Dreierteams gegeneinander an und haben 10 Minuten Zeit, um möglichst viele Punkte zu erzielen. Für die deutschen Meisterschaften im Breaking haben sich mehr als 100 Tanzsportlerinnen und Sportler gemeldet, die in direkten Duellen jeweils den Sieger ermitteln.
1: Das waren die Nachrichten.
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6: Heute ist es wechselnd bewölkt, gelegentlich auch sonnig, am ehesten wohl im südlichen Niedersachsen. Nur zwischen der Ems, der Nordsee und der westlichen Ostsee ist vereinzelt Regen möglich. Das Ganze bei 19 bis 24 Grad. Und dann schauen wir noch schnell aufs Wochenende. Morgen wird ziemlich schön. Da gibt es teils längeren Sonnenschein, teils allerdings mit Wolken, aber meist trocken. Es erwärmt sich auf 20 bis 29 Grad. Am Sonntag allerdings von Westen her wieder zeitweise Regen. Der kann dann teils auch gewittrig ausfallen. Eine Meldung haben wir im NDR-Info-Verkehrsservice. Und zwar von der A2 Hannover Richtung Berlin. Zwischen Allerengersleben und Alsleben 3 Kilometer stockender Verkehr. Der Grund ist ein defekter Schwertransport im Baustellenbereich. Der Verkehr wird bis 12 Uhr dort über den Standstreifen geleitet. Kommen Sie gut an Ihr Ziel. 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Frei und Warken und Linnemann. Seit dem Rücktritt von Jens Spahn am vergangenen Wochenende kursierten diese drei Namen ja schon landauf, landab, fast täglich in allen Medien. Und so wie es aussieht, zu Recht. Denn Frei und Warken und Linnemann sollen jetzt alle drei neue Jobs übernehmen. Bundeskanzler Friedrich Merz will das heute Vormittag dann auch ganz offiziell verkünden. Thorsten Frey, soweit war es schon bekannt, übernimmt den Fraktionsvorsitz der Union im Bundestag. Nina Warken geht für ihn als Ministerin ins Kanzleramt. Und im Gesundheitsressort wird sie wiederum von Carsten Linnemann beerbt. Warum aber dieses Stühlerücken? Wieso denkt Friedrich Merz, dass Nina Warken im Kanzleramt womöglich noch mehr reißen kann als Gesundheitsministerin? Bitte Sönnigsen berichtet.
7: Nina Warken kennt sich inzwischen gut aus mit Gegenwind. Als Gesundheitsministerin sollte sie das hochumstrittene Sparpaket für die Krankenkassen unbedingt noch vor der Sommerpause über die Ziellinie bringen.
8: Naja, man braucht schon ein dickes Fell. Man ist sich im Klaren. Man gewinnt da jetzt keinen Beliebtheitswettbewerb mit dem, was man tut.
7: Steigt dafür aber in der Gunst des Bundeskanzlers, der Warken immer wieder für ihre Arbeit lobt.
9: Sie hat mit sehr viel Mut, mit Augenmaß, mit Ehrlichkeit, mit Empathie eine Reform vorgelegt, die beispielhaft ist für all die großen Reformen, die wir in der Koalition noch leisten wollen.
7: Vor ihrer Zeit im Gesundheitsministerium war die Frau aus Baden-Württemberg öffentlich kaum bekannt. Sie war parlamentarische Geschäftsführerin der Unionsfraktion und hat sich um Justiz und Innenpolitik gekümmert. Sie hatte also weder Regierungserfahrung, noch kannte sie sich im Gesundheitswesen aus, als der Kanzler ihr den Job der Gesundheitsministerin angeboten hat.
8: Wenn man das gefragt wird, wenn man das angeboten bekommt, dann ist das ja schon auf jeden Fall eine tolle Chance, eine Ehre. Und da bräuchte man schon gute Gründe, das nicht zu machen. Deswegen war es dann eigentlich auch keine Frage.
7: Auch dieses Angebot wird sie nicht ausschlagen können. Als Kanzleramtschefin wäre sie die rechte Hand von Friedrich Merz, die Managerin in der Schaltzentrale dieser Regierung. Statt öffentlichem Gegenwind aus jedem Winkel des Gesundheitswesens drohen nun andere Fallstricke zwischen Kanzleramt, Fraktion, Ministerien und dem Koalitionspartner. Das weiß auch Peter Altmaier ganz genau. Er war unter Angela Merkel Kanzleramtschef.
10: Das ist ganz sicherlich eines der wichtigsten und gleichzeitig aber auch eines der arbeitsreichsten Ressorts in der Bundesregierung. Wir waren sehr professionell und trotzdem war die Grenze der Belastbarkeit manchmal nicht nur erreicht, sondern überschritten.
7: Ihre Belastbarkeit hat Nina Warken unter Beweis gestellt. Als Mutter von 3 Kindern und im schwierigen Gesundheitsministerium, wo sie sich in kurzer Zeit in ein neues Themenfeld einarbeiten musste. Viel Zeit zur Einarbeitung wird ihr jetzt auch nicht bleiben. Von der wichtigen Schaltzentrale im Kanzleramt hängt einiges ab, auch der Erfolg der geplanten Reform. Zu ihrer neuen Jobbeschreibung gehört es, drohende Konflikte frühzeitig zu erkennen und bestenfalls auszuräumen. Warken selbst beschreibt sich als ungeduldig, kommunikativ und manchmal auch stur.
8: Ungeduldig, weil man die Sachen schnell voranbringen will. Kommunikativ, weil es ja viele gibt, mit denen man ja im Dialog sein muss. Und stur, weil man dann auch irgendwie schaffen muss, seine Dinge durchzubringen.
7: Warken wird in Zukunft nicht irgendwie die Dinge durchbringen können. Sie muss im Hintergrund dafür sorgen, dass die Regierungsarbeit geräuschlos läuft, dass Verhandlungen gut vorbereitet sind, damit die Regierung im entscheidenden Moment zu Kompromissen kommen kann. Der Kanzler traut ihr die Aufgabe der Kanzleramtsministerin offensichtlich zu. Nina Warken wird die erste Frau in diesem Job.
6: Soweit also die Personalie Nina Warken. Ihren alten Job mitten im anstehenden Umbau im Gesundheitswesen und Pflege nimmt übernimmt nun der bisherige CDU-Generalsekretär Carsten Linnemann. Wieso der und wieso da? Sabine Henkel.
11: Als Friedrich Merz vor einem Jahr seine Regierung zusammenstellt, ist er nicht dabei. Carsten Linnemann, mit dem beinahe jeder gerechnet hat.
12: Ich bleibe Generalsekretär der CDU Deutschlands. Ich finde das gut.
11: Ob er das wirklich gut findet, sei dahingestellt. Denn Linnemanns Traum ist das Arbeitsministerium. Nur besetzt das die SPD. Arbeitsministerium oder nichts, das kann man auch als konsequent bewerten.
12: Es muss halt auch passen, sonst macht es einfach keinen Sinn.
11: Jetzt scheint das Gesundheitsministerium für Linnemann zu passen. Ergibt das Sinn? Dort warten große Reformen auf ihre Umsetzung. Die Pflegereform und die Strukturreform im Bereich Gesundheit. Die Zeit dafür ist gut, erklärt Linnemann vor einigen Wochen bei Sandra Maischberger.
12: Ich bin jetzt einige Zeit in der Politik und ich habe auf diesen Zeitpunkt eigentlich gewartet. Weil es gibt keinen besseren Zeitpunkt für Reformen, weil die Mehrheit der Bevölkerung sagt, wir sind bereit für Veränderung. Deswegen sind wir in der verdammten Pflicht zu liefern.
11: Linnemann gilt als Mann der Tat. Einfach mal machen, das ist sein Credo. Das umzusetzen im Gesundheitsbereich, gar nicht so einfach. Wirkmächtige Lobbygruppen versuchen Einfluss zu nehmen. Nina Warken kann ein Lied davon singen. Sie hat die Reform durchgebracht, um die Beiträge in der gesetzlichen Krankenkasse zu stabilisieren. Das rechnen ihr viele in der Union hoch an. Auch Carsten Linnemann. Aber er vermisst auch etwas. Eine Geschichte dazu, um die Menschen auf dem Reformweg mitzunehmen.
12: Eine Erzählung. Wir müssen den Menschen wieder vertrauen. Und deswegen machen wir das alles. Und dazu gehört mehr. Und ich glaube, diese Geschichte müssen wir erzählen, um die Menschen auch mitzunehmen.
11: Es wird nun an Linnemann liegen, die Menschen mitzunehmen. Im Kanzleramt, dem Maschinenraum der Macht, darf nun Nina Warken wirken. Im Hintergrund zu arbeiten, dürfte ihr eher liegen. Öffentlichkeitsarbeit ist ihre Stärke nicht. Linnemann hingegen muss die von ihm selbst geforderte Geschichte zu den Reformen erzählen. Über Gesundheitspolitik hat er sich als Generalsekretär längst Gedanken gemacht, war Warken schon mal in die Parade gefahren.
12: Ich werde dafür kämpfen, dass wir an das Thema Krankenkassen rangehen.
11: 90 gesetzliche Krankenkassen sind ihm zu viel. 10 reichen, meint Linnemann. Ein Vorschlag, den die Fachleute in der Gesundheitskommission nicht gemacht haben. Aus 90 macht 10. Das passt zum einfach mal machen Mann aus Paderborn. Er darf jetzt nicht mehr die CDU managen, sondern eines der schwierigsten Ministerien. Im Grunde, sagt er, spielt das keine Rolle.
12: Ich glaube, man wird in 5 oder 6 Jahren, wenn man zurückblickt auf diese Zeit, nicht unterscheiden, ob da einer in der Exekutive oder Legislative war oder im Bundestag oder Generalsekretär oder Minister. Sondern man wird uns vorwerfen, wir haben zu wenig getan in dieser Zeit. Oder man wird sagen, Chapeau, die haben es hinbekommen.
11: Bestenfalls Letzteres. Denn auf ein Chapeau der Wähler und Wählerinnen hofft Friedrich Merz schließlich durch den Positionswechsel in seiner Mannschaft.
6: Linnemann und Warken, also altbekannte Namen auf neuen Posten in der Bundesregierung. Übrigens, einen neuen Bundestrainer bekommen wir dann auch noch heute. Den allerdings kürt immer noch der DFB und nicht das Kanzleramt. Jürgen Klopp übernimmt unser NDR-Info-Thema in knapp 5 Minuten.
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6: 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Es ist verdammt heiß im Süden von Frankreich. Viel zu heiß. Das Feuer bei Arcachon an der Atlantikküste breitet sich weiter aus. Tausende Urlauber sind da schon evakuiert worden. Und Frankreichs Präsident Macron bittet jetzt auch ganz offiziell die EU um Hilfe. Unser Frankreich-Korrespondent berichtet gleich direkt aus der Waldbrandregion. Das Gespräch mit ihm gibt's in 5 Minuten. Es gibt aber noch mehr Themen. Hier ist das Wichtigste an diesem Morgen in aller Kürze.
1: Der erwartete Wechsel von Kanzleramtschef Frei an die Spitze der Unionsfraktion zieht weitere Jobwechsel in CDU und Bundesregierung nach sich. Gesundheitsministerin Waken folgt Medienberichten zufolge Frei als Leiterin der Geschäfte im Kanzleramt. Gesundheitsminister soll der bisherige CDU-Generalsekretär Linnemann werden. Seine Nachfolgerin auf dem wichtigen Sprecherjob der CDU soll laut Nachrichtenagentur dpa die bisherige Parteischatzmeisterin und Hamburger Bundestagsabgeordnete Hoppermann werden. Bei den Waldbränden in Südwestfrankreich sind mittlerweile mehr als 30.000 Menschen aufgefordert, ihre Häuser und Ferienunterkünfte zu räumen. Im Ort Lège-Cap-Ferré an der Atlantikküste bei Bordeaux sind bereits Häuser abgebrannt. In der Nacht hat Präsident Macron außerdem die Europäische Union um Hilfe gebeten. Damit können Schwerlasthubschrauber und Löschflugzeuge unter anderem aus Kroatien und Portugal schneller in die Brandregionen verlegt werden. Die Großstadt St. Petersburg ist russischen Angaben zufolge Ziel ukrainischer Drohnen geworden. Aufnahmen lokaler Medien zeigen eine große Rauchwolke über der Stadt. Die Nachrichtenagentur AFP zitiert den Petersburger Gouverneur Drosdenko mit den Worten, die Ukraine habe die Stadt mit mindestens 50 Drohnen angegriffen. Die ukrainische Armee hatte zuletzt weit von der Front entfernte Logistikzentren und Infrastruktur in Russland attackiert. Das soll den Nachschub für Russlands Truppen in der Ukraine stören. Das Wetter in Norddeutschland: wechselnd bewölkt, gebietsweise auch sonnig. Zwischen Ems und Schleswig-Holstein vereinzelt Regen, maximal 19 bis 24 Grad. Das war der Überblick. Es geht weiter mit Tim Krohn.
6: Vielen Dank und schönen guten Morgen. 17 Minuten nach 7.
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20: I'm a totally normal guy. I'm the normal one, maybe, if you want this.
6: Ich bin ein ganz normaler Typ. Das hat Jürgen Klopp vor vielen Jahren ja mal gesagt, als er beim FC Liverpool vorgestellt wurde. The normal one. Dieser normale Kerl aus dem Schwarzwald, der soll nun die deutsche Fußballnationalmannschaft wieder auf Kurs bringen. Moritz Kühn.
21: Noch ist es nicht offiziell, aber um 11 Uhr hat der Deutsche Fußballbund zu einer Pressekonferenz eingeladen und dort soll Jürgen Klopp, der Champions League-Sieger mit dem FC Liverpool, als neuer Bundestrainer und Nachfolger von Julian Nagelsmann vorgestellt werden. Nagelsmann war ja zurückgetreten, auch auf Druck des DFBs nach diesem peinlichen WM-Aus im 16. Finale vor ein paar Wochen gegen Paraguay. Was kann man heute von Jürgen Klopp, sofern er dann auch wirklich auf der Pressekonferenz mit dabei ist, erwarten? Diese Frage ging zunächst an unseren Nationalmannschaftsreporter Tim Brockmeier.
22: Oh, eine ganze Menge. Vor allem natürlich erstmal Entertainment und eingängige Sprüche. Dafür ist Jürgen Klopp ja bekannt. Aber eben auch Ankündigungen und Erklärungen. Ankündigungen kann er. Das war auch bei seinen letzten großen Antrittspressen.

0: Rede zur Lage der Fußballnation.
1: Der Countdown läuft also für diese Pressekonferenz. Werden dort heute auch noch weitere Personalien verkündet?
0: Klar scheint, dass er seine zwei langjährigen Co-Trainer und engen Vertraute Peter Krawitz und Pep Leinders mitbringt. Dann geisterte in den letzten Tagen durch den Boulevard, dass er auch Sven Bender mitbringen wird als Assistenten. Bender ist Ex-Nationalspieler, hat unter Klopp bei Borussia Dortmund gespielt, könnte sowas wie das Verbindungsglied zwischen ihm und der Mannschaft werden. Und ebenfalls gehandelt wird ja Per Mertesacker als neuer DFB-Geschäftsführer Sport. Mertesacker selbst hat bereits bestätigt, dass es Gespräche mit dem Verband gibt. Der Weltmeister von 2014 hat insgesamt 8 Jahre die Nachwuchsakademie des FC Arsenal geleitet, hat also in Sachen Nachwuchsförderung eine Riesenexpertise und wäre sicherlich ein Gewinn für den DFB. Es ist aber unwahrscheinlich, dass da heute auch schon was verkündet wird. Da laufen die Gespräche noch und zudem soll bei dieser PK heute ab 11 Uhr Jürgen Klopp als neuer Bundestrainer im Mittelpunkt stehen und sonst keiner.
1: In wenigen Stunden wird es dann die Eilmeldung geben, Jürgen Klopp ist neuer Bundestrainer. Und dass der 59-Jährige der Richtige für diesen Job in der aktuellen Lage ist, sagt der Präsident des deutschen Fußballrekordmeisters FC Bayern, Herbert Heiner.
2: Ich finde, es ist eine gute Lösung. Ich glaube, dass wir in Deutschland jetzt eine Aufbruchstimmung brauchen nach den letzten 3 Turnieren, bei denen wir ja mehr oder weniger jedes Mal in der Gruppenphase ausgeschieden sind und sich ein gewisser Mehltau über die deutsche Nationalmannschaft gelegt hat. Und wenn er eins kann, der Jürgen Klopp, dann ist es Aufbruchstimmung zu erzeugen, Motivation. Das hat er bei allen seinen Clubs bewiesen.
1: Sagt Bayern-Präsident Herbert Heiner. Deutschland schaut heute also nach Frankfurt am Main in die DFB-Zentrale, aber auch wieder nach Hannover. In der niedersächsischen Landeshauptstadt laufen nämlich die Finals. Dort werden mehr als 140 deutsche Meistertitel in 24 verschiedenen Sportarten vergeben. Was am ersten Wettkampftag so los war, berichtet Anne Hild.
3: Der erste Finalstag lief besser als erwartet. Das zeigt nicht nur der Andrang beim Stabhochsprung auf dem Opernplatz, wo es zwischenzeitlich zu einem Einlassstopp kam. Auch sportlich war vieles besser als erwartet. Zum Beispiel bei Turner Andreas Tober.
4: Meine Erwartung, die ich an mir selbst hatte, war einfach nur Spaß haben heute.
3: Mit 35 Jahren und bei seinen letzten deutschen Meisterschaften landete Tober auf Platz 3 im Mehrkampf. Auch weil seine Konkurrenz patzte. Abgeliefert hat dagegen Radomir Stelmach und bei seiner ersten Finalsteilnahme direkt den Titel geholt. Besser als erwartet lief es auch für Marek Metzger. Beim Stabhochsprung vor der Traumkulisse des Opernplatzes kam er am besten mit den Bedingungen zurecht.
5: Wind für unsere Sportart ist grundsätzlich ein kleines Problem. Es gibt schlimmere Dinge wie Regen zum Beispiel. Aber ich würde sagen, dank dem Wind bin ich heute deutscher Meister geworden.
3: Für Topfavorit Burkhander Litabere reichte es dagegen nicht einmal für das Podest.
1: Insgesamt 18 deutsche Meistertitel wurden am ersten Wettkampftag vergeben. Heute geht's dann weiter mit Tag 2 und die Wettkämpfe gibt's im Livestream auf sportschau.de zu sehen.
6: Der Sport auf NDR Info, 7.22 Uhr. Schönen guten Morgen. Es ist eine wunderschöne Gegend, die Atlantikküste bei Bordeaux mit den Dünen und Kiefernwäldern am Becken von Arcachon beispielsweise. Eine einzigartige Landschaft, normalerweise voll mit Sommertouristen. Aber jetzt? Die meisten Campingplätze sind geräumt. Mittlerweile haben die Feuerwehren rund 20.000 Menschen in Sicherheit gebracht und es werden wohl noch mehr. Einheimische, Urlauber, egal wer. Die Waldbrände im Département Gironde, die lassen sich kaum noch aufhalten. Und wir sind jetzt live verbunden mit unserem Frankreich-Korrespondenten Kai Rienecker. Schönen guten Morgen.
7: Ja, guten Morgen.
6: Von wo genau können Sie für uns heute Morgen berichten?
7: Ja, ich bin am nördlichen Becken von Arcachon in Arès. Das ist so ein Örtchen mit mehreren tausend Einwohnern, direkt neben der Stadt Lèche-Cap-Ferret. Und dort sind die Flammen im Moment praktisch am Anfang der Wohnorte. Wir sind ja also nur wenige Kilometer vom Brandgebiet entfernt.
6: Das Feuer breitet sich schneller aus als erwartet. Das war die schlechte Nachricht, die uns ja gestern von der französischen Atlantikküste erreicht hat. Wie ist das heute Morgen?
7: Ja, der Brand ist weiter nicht unter Kontrolle. Er hat sogar eine weitere Verteidigungslinie der Feuerwehr hier überschritten. Er ist weiter nach Süden vorgestoßen und das heißt, die ganze Halbinsel vom Cap Ferret, das ist so der linke Teil des Beckens von Arcachon, ist bedroht gewesen und deswegen musste man die jetzt auch nochmal komplett räumen. Also wir haben da jetzt fast schon 25.000 Personen, die hier in Sicherheit gebracht wurden. Es sind 5.000 Hektar schon von den Flammen heimgesucht worden und es sind 800 Feuerwehrleute im Einsatz und trotzdem gelingt es bislang nicht, dieses Feuer in den Griff zu kriegen.
6: Was genau macht doch das Löschen eigentlich so schwer? Ist das der Wind?
7: Es ist die Kombination. Der Wind war auch heute Nacht aktiv. Ich habe

0: das ja auch gespürt, der wehte immer wieder auf aus verschiedenen Richtungen. Dann haben wir hier Temperaturen gestern gehabt von 36 Grad, heute werden 37 Grad erwartet. Und dann haben wir hier seit 2 Monaten keinen Regen gehabt. Und diese Trockenheit, das sieht man überall in der Landschaft. Da reicht nicht viel und da entsteht wieder ein neuer Brand. Es sind hier eine ganze Reihe von neuen Bränden schon entstanden. Und es gibt einen großen neuen Brand, 50 Kilometer südlich von hier, bei Biscarrosse. Das ist auch ein wichtiges Touristengebiet an der französischen Atlantikküste. Das ist relativ neu und auch dort sind jetzt schon wieder 2500 Hektar abgebrannt. Und es gibt auch Evakuierungen.
1: Jetzt werden in Arcachon und in der ganzen Gegend zigtausende Urlauber evakuiert, Camper, Naturfreunde. Was erzählen die, die da nun Hals über Kopf weg mussten?
0: Ja, die sind natürlich überrascht gewesen, dass da morgens teilweise ab 1 Uhr morgens dann auf einmal die Gendarmen auf dem Campingplatz stehen und es Lautsprecherdurchsagen gibt und dann gibt es auch kein Pardon, da muss man raus und muss das mitnehmen, was man eben mitnehmen kann. Ich meine, viele von denen sind motorisiert, die haben sich dann in ihre Autos oder Wohnwagen gesetzt und sind davon gedampft. Einige sind dann in die Notunterkünfte gefahren, die hier angeboten werden. Es gibt hier ungefähr 15 Notunterkünfte, alle sehr gut organisiert. Ich habe mir gestern auch so eins angeschaut, aber ich habe das Gefühl, gerade auch viele deutsche Touristen, die sind dann gleich durchgestartet, statt in so eine Notunterkunft zu gehen, haben die sich weiter hier von den Urlaubsgebieten entfernt oder in Wartepositionen irgendwo gebracht, um vielleicht doch nochmal wieder zurückkehren zu können.
1: Wie schlimm es theoretisch werden kann, Herr Rienecker, wenn so eine Feuerwalze plötzlich kommt, das haben wir gerade in Spanien, in einer ganz ähnlich dünenartigen Landschaft, die Menschen in der Nähe von Almeria erleben müssen. Da hatten ja einige Leute versucht, auf eigene Faust vor den Flammen zu fliehen. Die sind dann in ihren Autos verbrannt. Kann man denn, so schlimm die Lage bei Bordeaux im Moment auch sein mag, wenigstens solche Horrorszenarien halbwegs ausschließen?
0: Naja, ausschließen kann man das nicht. Die französische Feuerwehr hat sehr viel Erfahrung mit Waldbränden, gerade hier in der Region. Auch vor 4 Jahren gab es hier ein Riesenfeuer. Da wurden noch mehr Menschen evakuiert. Man kann von Glück sagen, dass es im Moment bisher hier bei den Evakuierten noch keinen amtlich erfassten Verletzten gibt. Also das ist alles glimpflich bisher abgelaufen, obwohl ja so viele Menschen in Bewegung gesetzt wurden und obwohl das Feuer immer noch unkontrollierbar ist und sich praktisch immer wieder in verschiedene Richtungen hin und her wirft. Es sind vor 2 Tagen hier 2 französische Feuerwehrleute gestorben bei Bordeaux in einem anderen Brandgebiet. Und ein weiterer ist hier vor kurzem verletzt worden. Aber das ist erstmal die Bilanz. Das heißt, ansonsten geht es den Menschen entsprechend den Umständen immer noch relativ gut. Und natürlich auch den Anwohnern, die dann in den Notunterkünften um ihre eigenen Häuser und Wohnungen hier bangen.
1: Regen wäre jetzt gut. Ist der irgendwann in Sicht?
0: Im Moment ist eine Gewitterfront im Anmarsch. Man kann das hier auch schon im Osten erkennen, dass sich da was aufbaut. Die Frage ist dann natürlich immer nur, wo kommt das Gewitter am Ende runter und wie viel wird es sein? Also für heute Abend sind hier tatsächlich Gewitter angesagt. Ob das den Brand stoppen oder zumindest eindämmen wird, das wird man sehen. Bis dahin wird den ganzen Tag hier immer noch die Feuerwehr im vollen Einsatz sein müssen.
1: Das waren Informationen live direkt aus dem Waldbrandgebiet im südwestfranzösischen Departement Gironde bei Bordeaux. Vielen Dank, Kai Rienecker.
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7: Um 7.29 Uhr mit Claudia Drews. Nach dem Wechsel an der Spitze der Unionsfraktion baut Kanzler Merz das Kabinett um. Um 9 Uhr will er sich zu seinen Personalentscheidungen äußern. Vorab ist schon durchgesickert, dass Gesundheitsministerin Waken neue Kanzleramtschefin werden soll. Aus Berlin, Mario Kubina.
8: Mit der CDU-Politikerin aus Baden-Württemberg würde sich Parteichef Friedrich Merz eine Ministerin in die Regierungszentrale holen, die gerade ein wichtiges Reformvorhaben von Schwarz-Rot durch den Bundestag gebracht hat. Die Reform der gesetzlichen Krankenversicherung. Der Posten im Kanzleramt ist neu zu besetzen, weil dessen bisheriger Chef Thorsten Frey an die Spitze der Unionsfraktion im Bundestag wechseln soll. Das Gesundheitsministerium soll in Zukunft der jetzige CDU-Generalsekretär Carsten Linnemann führen.
7: Außerdem meldet die Deutsche Presseagentur, dass der bisherige parlamentarische Staatssekretär im Digitalministerium Amthor den Staatsminister für die Bund-Länder-Beziehungen im Kanzleramt ablösen wird. Die Waldbrände in Südeuropa breiten sich immer weiter aus. Frankreich hat deshalb inzwischen andere EU-Staaten um Hilfe gebeten, vor allem für schnelle Unterstützung bei der Brandbekämpfung aus der Luft. Laut Präsident Macron hat das Land deshalb den sogenannten Zivilschutzmechanismus der EU ausgelöst. Allein an der Atlantikküste bei Bordeaux mussten mehr als 30.000 Menschen in Sicherheit gebracht werden. Und auch in Spanien kämpfen die Einsatzkräfte weiter gegen zahlreiche Feuer. Die Regierung hat für die Provinz Ávila und die Hauptstadtregion Madrid den Notstand ausgerufen. Allein rund um Madrid mussten schon 10.000 Menschen ihre Häuser verlassen. Heute um kurz nach 6 Uhr sind neue US-Zölle in Kraft getreten. Für 60 Handelspartner fallen Zölle in Höhe von 10 bzw. 12,5% an. Auch Produkte aus der Europäischen Union sind betroffen. Laut Trump handelt es sich dabei um Strafzölle wegen angeblich unzureichender Maßnahmen gegen Zwangsarbeit. Zuvor war ein bisher weltweit geltender Sonderzoll von 10% auf US-Importe nach 150 Tagen automatisch ausgelaufen. Inmitten der Krise bei Volkswagen legt der VW-Konzern heute seine Bilanz fürs erste Halbjahr vor. Zuletzt hatte der Vorstand neue Sparpläne präsentiert. Helmut Eickhoff aus Hannover.
9: Also es spricht eine ganze Menge dafür, dass wieder schlechte wirtschaftliche Zahlen auf den Tisch gelegt werden. Die Verkaufszahlen, die kennen wir ja schon und die sind weiter schlecht. -6% im ersten Halbjahr im Vergleich zum Vorjahreszeitraum. Das China-Geschäft ist auch weiter schwach und die US-Zölle drücken das Ergebnis. Und die Werke sind zu teuer, weil sie nicht richtig ausgelastet sind. Es stehen ja auch neue Sparpläne im Raum. Zehntausende weitere Jobs stehen da auf der Streichliste, dazu wohl auch 4 Werke. Der Konzernvorstand hat in der Sache vom Aufsichtsrat schon eine erste Absage bekommen. Es wird weiter verhandelt.
7: Wegen der Morde an einer demokratischen Politikerin und ihrem Ehemann im Bundesstaat Minnesota ist ein Mann zu 2-mal lebenslanger Haftstrafe plus zusätzlich 40 Jahre verurteilt worden. Die politisch motivierte Tat hatte vor gut einem Jahr für bundesweite Schlagzeilen gesorgt, auch wegen der anschließenden Großfahndung nach dem Täter. Aus Washington, Nina Barth.
12: Im Juni vergangenen Jahres klingelte der nun Verurteilte, als Polizist verkleidet, an der Haustür der demokratischen Politikerin Melissa Hortman. Der 59-Jährige erschoss Hortman und ihren Ehemann. Zuvor hatte er am Haus eines weiteren demokratischen Politikers Schüsse abgefeuert. In diesem Fall überlebten der Politiker und seine Frau schwer verletzt. Der 59-Jährige hat die Taten gestanden, auch um einer möglichen Todesstrafe auf Bundesebene zu entgehen. Stattdessen nun 2-mal lebenslang plus zusätzliche 40 Jahre Gefängnis.
7: Nach der Messerattacke gestern in einer Bank in Regensburg sind noch viele Fragen offen. Ein Mann wurde bei dem Angriff getötet. Noch ist unklar, ob es sich um einen Mitarbeiter oder einen Kunden der Bankfiliale handelt. Aus München, Christine Kerler.
13: Der Mann wurde bei der Messerattacke schwer verletzt, kam anschließend in eine Klinik und starb dort wenige Stunden später. Unter Tatverdacht steht ein 20-jähriger Deutscher. Ihn konnten Spezialkräfte der Polizei am Abend in dem Gebäude widerstandslos festnehmen. Er blieb unverletzt. Was ihn zu der Tat bewogen haben könnte, muss erst ermittelt werden. Die Polizei ermittelt wegen eines Tötungsdelikts und eines versuchten Raubüberfalls. Der Tatverdächtige soll heute dem Haftrichter vorgeführt werden.
7: Der Deutsche Fußballbund will heute Jürgen Klopp offiziell als neuen Bundestrainer vorstellen. Bevor die Pressekonferenz dazu startet, müssen noch Gesellschafterversammlung und Aufsichtsrat zustimmen. Es wird erwartet, dass Klopp einen Vertrag bis zur WM 2030 unterschreibt. Er würde damit auf Julian Nagelsmann folgen, der nach dem frühen WM-Aus der deutschen Mannschaft zurückgetreten war. Was die Verpflichtung von Klopp für die Mannschaft und auch für den DFB heißt, das ist heute das NDR-Info-Thema. In etwa einer Viertelstunde hören Sie dazu hier ein Interview mit den Autoren einer neuen Biografie über Klopp. Und das waren die Nachrichten.
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1: Es ist wechselnd bewölkt heute, aber die Sonne lässt sich durchaus auch sehen, am meisten wohl im südlichen Niedersachsen. Kleine Einschränkung nur zwischen der Ems, der Nordsee und der westlichen Ostsee. Da ist vereinzelt Regen möglich, das Ganze bei 19 bis 24 Grad. Der Blick aufs Wochenende, morgen teils längerer Sonnenschein, teils Wolken und deutlich wärmer. Am Sonntag dann aber von Westen her zeitweise Regen. Der kann teils auch gewittrig ausfallen, dann wieder bei 19 bis 24 Grad. In der Info der Verkehrsservice. A2 Hannover Richtung Berlin zwischen Allerringersleben und Alsleben. 3 Kilometer stockender Verkehr. Der Verkehr wird über den Standstreifen geleitet. Und A7 Hamburg Richtung Flensburg zwischen Kaltenkirchen und Bad Bramstedt. 4 Kilometer Stau nach einem Unfall. Henry Sikorski, der gilt als ein ehrenwerter Mann. Ein Rüstungsfachmann aus den USA. Einer, der sich auskennt. Genau dieser Henry Sikorski, der schlägt nun die Hände über dem Kopf zusammen. Das Nuklearabkommen zwischen den USA und Saudi-Arabien, meint er, würde ganz zwangsläufig zu einem atomaren Wettrüsten im Nahen Osten führen. Und die Vorstellung, dass das ein Happy End haben könnte, die sei geradezu wahnhaft. Wenn solche Worte sogar schon aus einem US-amerikanischen Think Tank kommen, was bitteschön soll man dann eigentlich in Israel über all das denken? Bislang war es ja geradezu eine Lebensversicherung für das kleine Land, dass eben niemand um sie herum Uran anreichern und dann irgendwann womöglich auch Nuklearwaffen bauen kann. Sprechen wir darüber mit unserem Tel Aviv-Korrespondenten Jan-Christoph Kitzler. Schönen guten Morgen.
14: Guten Morgen.
1: Wie groß war in dieser Woche die Empörung über den Deal aus Washington?
14: Die Empörung war groß in den Medien. Nicht so sehr wurde sie öffentlich ausgetragen. Das heißt, es gab keine heftigen Reaktionen, zum Beispiel zunächst von Benjamin Netanyahu, dem Premierminister oder anderen Ministern. Aber es wurde viel darüber diskutiert. Auch darüber, dass das ein Zeichen ist, wie schlecht der Zustand der US-amerikanischen und israelischen Beziehungen ist. Dass eben Trump diesen Deal vorangebracht hat, ohne offenbar Israel damit zu berücksichtigen groß. Das hat da ziemliche Wellen geschlagen. Und in den letzten Stunden tatsächlich gab es dann tatsächlich viele Versuche, noch Einfluss zu nehmen auf das, was da in den USA angegangen wurde. Und das hat ja eben dann auch dazu geführt, dass Donald Trump teilweise zurückgerudert ist.
1: Trump, das muss man vielleicht nochmal erklären, der ist zurückgerudert, was diesen Milliardendeal mit den Saudis anbelangt. Zumindest verbal. Ohne eine diplomatische Normalisierung und Anerkennung Israels würde es für die Saudis eben kein ziviles Atomprogramm geben, meint er. Wäre das für Israel nicht doch ein gutes Zeichen?
14: Ja, dass er jetzt so zurückrudert, das ist ein gutes Zeichen. Es gab jetzt eine Erklärung daraufhin aus dem Büro des Premierministers. Da heißt es eben, dass das wichtig wäre und dass eben tatsächlich das ein guter Schritt wäre. Donald Trump meint damit die sogenannten Abraham Accords. Das sind Normalisierungsabkommen mit Israel, die er in seiner ersten Amtszeit auf den Weg gebracht hat. Da war zum Beispiel eben die Vereinigten Arabischen Emirate, Bahrain sind dabei gewesen 2020. Dann sind Marokko und der Sudan noch dazu gekommen. Und das große Ziel wäre es natürlich, dieses wichtige Land Saudi-Arabien auch mit da reinzubringen in die Normalisierungsabkommen. Das war auch ein politisches Ziel von Benjamin Netanyahu. Hat er gleich bei seinem Amtsantritt 2022 tatsächlich verkündet. Aber es gibt da einen Haken, das ist der Krieg im Gazastreifen, das Vorrücken, die de facto Annexion Israels im Westjordanland. Die Saudis wollen tatsächlich eine Perspektive für einen palästinensischen Staat, die nicht nur Worte sind, sondern konkrete Schritte. Und deswegen kommt es bisher nicht dazu. Und jetzt wurde bisher immer eingesetzt, diese dieses Atomabkommen sozusagen als Druckmittel mit der Begründung, wenn ihr diesen Deal wollt, dann müsst ihr Israel anerkennen und normalisieren. Und das scheint jetzt wieder die Forderung zu sein, die Linie, auf die man sich verständigt hat. Es gibt allerdings inzwischen auch tatsächlich Aussagen aus Saudi-Arabien. Da werden nicht genannte Quellen zitiert. Und da heißt es eben, naja, das sei nun abgeschlossen. Und Tweets und Posts in den sozialen Medien von Donald Trump, die würden nicht über diese unterschriebenen Verträge sich hinwegsetzen können.
1: Es ist für Israel ja eine wirklich merkwürdige Lage im Moment. Die USA und Saudi-Arabien machen irgendwelche Deals. Die USA und Iran wiederum führen Krieg gegeneinander. Und zwischen Trump und Netanyahu herrscht ja fast sowas wie Funkstille. Wie angespannt sind die Beziehungen mittlerweile?
14: Die Beziehungen sind sehr angespannt. Das heißt, es gibt auf der einen Seite natürlich eine enge militärische Kooperation. Da gibt es Abstimmungen. Es gibt hier gerade auch wieder die Sorge, dass das Ganze eskalieren könnte, dass Israel möglicherweise in den Krieg mit dem Iran einsteigen könnte. Das zumindest wird hier vorbereitet in Israel. Das andere Thema sind die persönlichen Beziehungen. Und da gibt es tatsächlich großes Misstrauen inzwischen von Seiten von Donald Trump. Er hat Netanyahu wegen seiner Kriegführung im Gazastreifen, wegen seinem Vorgehen im Libanon als wörtlich fucking crazy, also völlig verrückt bezeichnet. Und in den letzten Tagen hat Netanyahu auch wegen des Deals mit Saudi-Arabien immer wieder versucht, nach Washington zu reisen, einen persönlichen Termin bei Donald Trump zu bekommen. Und das ist nicht zustande gekommen. Also er versucht da, einen Kanal aufzubauen. Aber zurzeit tatsächlich gibt es großes Misstrauen der US-Regierung gegen diese israelische Regierung. Und das hilft natürlich nicht bei solchen Abkommen.
1: Was man in Israel von Trumps Nukleardeal mit Saudi-Arabien hält, das waren Hintergründe und Einschätzungen live mit Jan-Christoph Kitzler in Tel Aviv.
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1: Tanken, das werden Sie mitbekommen haben, ist wieder ordentlich teuer geworden. Diesel heute früh im Schnitt 2,19 Euro. E10 kaum billiger, 2,15 Euro. Und das ist noch nicht so schlimm wie Mitte April, aber Sprit ist doch wieder deutlich teurer als noch, sagen wir mal, vor 4 Wochen. Da hat der Liter Diesel 1,75 gekostet. Jetzt, wie gesagt, 2,19 Euro. Jörg Pfuhl aus unserer Wirtschaftsredaktion ist jetzt bei mir im Studio. Die Gründe, Jörg, die liegen ja eigentlich auf der Hand.
15: Ja, wir haben es ja auch gerade gehört im Gespräch davor. Der Waffenstillstand zwischen den USA und Iran hat nicht gehalten. Seit 2 Wochen wird am Golf immer wieder, immer heftiger, auch scharf geschossen. Und seither fährt eben kaum mehr ein Tanker durch die Straße von Hormuz. Und jetzt blockieren auch noch die Houthis die saudischen Häfen am Roten Meer, sprich der zweite wichtige Seeweg, auf dem die Saudis ihr Öl auf den Markt bringen, der ist blockiert. Und dann steigen eben die Preise. Also Rohöl, das Barrel Brent, kostet seit gestern wieder mehr als $100.
1: Und nicht nur Öl wird teurer, auch Erdgas. Erdgas sogar noch drastischer. Warum?
15: Ja, in der Tat, die Megawattstunde Gas kostet aktuell 62 Euro. So teuer war Gas noch nie seit dem Beginn des Irankrieges. Die Gründe sind dieselben.
1: Da kann man sich ja fast schon freuen, dass im Moment niemand heizen muss. Also das wäre im Moment zu verkraften?
15: Ja, erstmal zu verkraften, zumal wir als Privatmenschen ja auch häufig Verträge mit Preisgarantie haben. Aber mit Gas wird natürlich alles Mögliche auch produziert. Von Strom über Brötchen bis Stahl. Der Gaspreis, der frisst sich also durch den ganzen Warenkorb. Und zweitens, jetzt der Sommer ist natürlich die Zeit, in der Deutschland seine großen Gasspeicher auffüllen muss, damit im kommenden Winter genügend da ist. Und da sind wir bedenklich hintendran. Üblicherweise, da sind diese unterirdischen Speicher Mitte, Ende Juli schon zu um die 80% wieder aufgefüllt. Aktuell in diesem Jahr sind sie halb leer, nur gut 45%. Schon vergangenes Jahr hat es mit dem Auffüllen nicht so richtig geklappt. Wir sind also nicht mit vollen Speichern in den Winter. Dann war der Januar auch noch knackig kalt. Und so sind wir schon mit, ich sag mal, historisch niedrigen Gasvorräten aus dem Winter gekommen. Und dann kam eben auch noch der Irankrieg. Also mit frischen Lieferungen hapert's und dann sind auch nicht die Vorräte
1: halt leer. Sehen wir das jetzt besonders schwarz? Also heißt das, wir müssen uns Sorgen machen vor dem kommenden Winter?
15: Kommt drauf an, sagen die Betreiber der Gasspeicher. Wenn es ein milder oder zumindest normaler Winter wird, dann sollte es reichen. Aber wenn er ungewöhnlich kalt werden sollte, der kommende Winter, dann wird nach Prognose der Speicherbetreiber schon ab Februar Gas fehlen. Das ist, muss man sagen, keine sichere Rechnung, keine Berechnung, aber das ist ihre im Moment bestmögliche Prognose. Als Privathaushalt, der mit Gas heizt, ist man zwar privilegiert, genau wie zum Beispiel Krankenhäuser oder Pflegeheime, aber Unternehmen oder auch Gaskraftwerke, die könnten dann abgeklemmt werden.
1: Heißt, wenn ich das richtig verstehe, wir sollten uns möglichst jetzt beeilen mit dem Einspeichern von Gas.
15: In der Tat, wir hängen da einfach hinterher. Das Problem ist, dass aufgrund des Krieges der Preis für einen Kauf jetzt, der ist höher als für einen Kauf in ein paar Monaten, also auf Termin. Damit funktioniert das übliche Geschäft der Energiekonzerne nicht mehr. Im Sommer billig einkaufen, im Winter teuer verkaufen, klappt nicht mehr. Der Markt tut nicht, was er sollte. Und die Speicherbetreiber rufen deshalb nach dem Staat.
1: Ja, und was antwortet der Staat?
15: Also die Bundesregierung, die hofft im Grunde, dass es schon irgendwie klappen wird. Vielleicht ist der Krieg bald vorbei, vielleicht wird der Winter nicht so streng, vielleicht alles nicht so schlimm. Und man plant immerhin eine nationale Gasreserve, also eine staatliche Reserve zusätzlich zu den großen privaten Gasspeichern. Das wäre dann Aufschlag auf den Gaspreis für uns Verbraucher und dafür ein Stückchen Sicherheit. Allerdings wird das nicht mehr greifen für den kommenden Winter. Dafür kommt die staatliche Reserve einfach zu spät.
1: Vielen Dank für diese Informationen. Der Erdgaspreis steigt und der Ölpreis auch. Jörg Pfuhl war das live hier auf NDR Info aus unserer Wirtschaftsredaktion. Herberger, Schön, Beckenbauer, Jogi Löw. Schon eine weltmeisterliche Reihe, in die er sich da einordnen möchte. Der neue Bundestrainer Jürgen Klopp. Unser NDR Info-Thema ist das an diesem Morgen. Klopp kommt, aber was muss sich eigentlich ändern beim DFB? Wir fragen nach. Und zwar gleich in 90 Sekunden. Vorher gibt's bei uns das Wichtigste kurz und kompakt zusammengefasst.
7: Wegen zahlreicher gefährlicher Waldbrände an Frankreichs Atlantikküste hat Staatschef Macron die EU um Hilfe gebeten. Mit dem sogenannten Zivilschutzmechanismus wird es einfacher, Material aus anderen EU-Ländern in die Brandzonen zu verlegen. Frankreich soll nun zusätzliche Löschflugzeuge und Hubschrauber unter anderem aus Tschechien und Kroatien erhalten. Im Departement Gironde wurden inzwischen 30.000 Menschen vor den Flammen in Sicherheit gebracht. Der geplante Wechsel von Kanzleramtschef Frei an die Fraktionsspitze der Union hat offenbar Folgen für das Bundeskabinett und die CDU. Nachfolgerin von Frei im Kanzleramt könnte laut Medienberichten Gesundheitsministerin Warken werden. Auf sie würde demnach CDU-Generalsekretär Linnemann folgen. Laut Nachrichtenagentur dpa soll zudem der bisherige parlamentarische Staatssekretär Amthor als Bund-Länder-Koordinator ins Kanzleramt wechseln. Merz will um 9 Uhr eine Erklärung abgeben. Die USA haben Zölle auf Importe aus 60 Ländern eingeführt. Sie gelten seit heute früh und betragen bis zu 12,5%. Die neuen Aufschläge sind Trumps Reaktion auf eine Niederlage vor dem Supreme Court. Das oberste Gericht der USA hatte die Begründung für die zuvor eingeführten weltweiten Zölle nicht akzeptiert. Präsident Trump hatte mit einem Notstandsgesetz aus den 1970er Jahren argumentiert. Jetzt heißt es aus dem Weißen Haus, mit den neuen Zöllen wolle man Zwangsarbeit in den Herstellungsländern verhindern. Das Wetter in Norddeutschland, heute wechselnd bewölkt und gelegentlich sonnig. Zwischen Ems und Schleswig-Holstein vereinzelt auch Regen. Maximal 19 bis 24 Grad heute. Soweit der Überblick. Ich gebe zurück zu Tim Krohn.
1: Vielen Dank. 7.47 Uhr wird's. Ja, es gibt manchmal so Situationen, da kommt one time one thing to the other.
16: Sometimes one comes to the other.
1: Ich glaube, andere wären bei so einem missglückten Englisch wohl vor Scham im Boden versunken oder alle hätten sich lustig gemacht. Jürgen Klopp aber, der lacht einfach so laut, dass es ihm alle verzeihen. Und so kommt heute nun tatsächlich ein Ding zum anderen. Knapp 4 Wochen nach dem bitteren Ausscheiden unserer Fußballnationalmannschaft bei der WM wird Klopp heute als neuer Bundestrainer vorgestellt. Es ist ein Job, der ihn eigentlich schon immer gereizt hat. Jetzt hat er ihn wohl. Glaube, Liebe, Klopp. So heißt ein brandneues und druckfrisches Buch, das in der kommenden Woche auf den Markt kommen wird. Geschrieben hat der renommierte Fußballjournalist Michael Horeni. Und mit dem können wir jetzt sprechen. Schönen guten Morgen.
17: Guten Morgen.
1: Ihr Buch, Herr Horeni, trägt den Untertitel Jürgen Klopp und die Neuerfindung des Fußballs. Geht's nicht auch ein kleines bisschen kleiner?
17: Es heißt ja nicht, dass er den Fußball neu erfunden hat, aber dass der Fußball sich im 21. Jahrhundert, dass das ein anderer Fußball geworden ist als früher. Ich glaube, so weit kann man gehen und seine Rolle darin war, würde ich schon sagen, eine maßgebliche in der Art und Weise, wie Fußball gespielt worden ist. Pep Guardiola war sicher eine andere prägende Figur für die in Anführungszeichen Neuerfindung des Fußballs. Das sind sicher zwei Protagonisten für einen Fußball, der ja auch viele Menschen immer wieder begeistert hat und der ja auch viele Nachahmer gefunden hat.
1: Was würde oder könnte ein Klopp denn eigentlich anders machen als ein Nagelsmann? Ich meine, das darf man ja auch nicht vergessen, auch der galt vor gar nicht so langer Zeit noch als Idealbesetzung auf dem Trainerstuhl.
17: Es ist ja schon unterschiedlich von den Herkünften. Also Klopp hat ja in seiner Zeit in Mainz, wissen wir ja alle, in Dortmund und in Liverpool, über viele Jahre Veränderungen herbeigeführt. Das ist ja etwas, was Julian Nagelsmann in seiner jungen Karriere bisher noch nicht möglich gewesen ist. Das unterscheidet sich ja schon erheblich, würde ich sagen, von der Historie, die beide mitbringen. Und Klopp, würde ich sagen, hat gute Voraussetzungen beim Deutschen Fußballbund oder beim DFB, Nationalmannschaft, Veränderungen herbeizuführen. Und es wird sich sicher an seiner Arbeitsweise orientieren, die er jetzt vor allen Dingen zuletzt in Liverpool als Trainer an den Tag gelegt hat.
1: Ja, das erste Wort auf dem Buchcover lautet Glaube. Und wenn man den Buchdeckel dann aufschlägt, ist darin viel von so einem festen Wertekompass bei Klopp die Rede. Wie meinen Sie das?
17: Also Glaube hat eine doppelte Bedeutung. Es gibt ja auch diesen starken Glauben an Jürgen Klopp, was ja auch die Sprache ist ja oft, letzten Tage gab es ja schon auch jetzt bei Sky oder woanders, der Messias und der Heilsbringer und das wird ja schon mit quasi religiösen Attributen versehen. Auf der anderen Seite hat er tatsächlich selbst ein festes Wertekorsett, nicht zuletzt eben christlich geprägt, was ihm sicher eine Stetigkeit und eine Festigkeit gibt und gegeben hat, ja, um auch die Dinge in dieser Ruhe und in dieser Überzeugung, sich von anderen, von öffentlichen Meinungen nicht so sehr abhängig zu machen, weil er seine eigenen Vorstellungen hat und einen Glaube hat, der ihm auch Kraft und Überzeugung gibt.
1: Bei so viel Vorschusslorbeeren, die Gefahr ist doch aber, dass das schief geht. Einmal Pech haben bei den spielenden Herbst und schon ist sie hin, die gute Aura.
17: Ich weiß nicht, ob die sofort dahin ist, aber Sie haben natürlich vollkommen recht. Wenn die ersten Spiele verloren gehen, dann wird es schon wieder schwieriger. Aber klar ist ja eigentlich auch, das war ja bei den Stationen jetzt in Dortmund oder in Liverpool auch der Fall, das hat sich ja nicht von heute auf morgen verändert. Also was in diesem Buch auch eben klar wird, auch wenn man mit Peter Krawitz, ist ja sein Co-Trainer, der ja offenbar auch zur Nationalmannschaft kommen soll, klar macht, ist, dass es schon darum geht, für Klopp am Anfang erstmal Veränderungen schnell herbeizuführen, aber dass es, um wirklich erfolgreich zu sein, dass das ein längerer Weg ist, dass das nicht von heute auf morgen geht und dass da auch Rückschläge auch in Dortmund bzw. in Liverpool dabei waren, das wird in der Nationalmannschaft aus meiner Sicht auch kaum anders sein können, aber man braucht eben auch dort ein bisschen Geduld, aber auf der anderen Seite wollen wir alle natürlich auch schnell sehen, dass sich dort was verändert, dass der Fußball mit mehr Intensität gespielt wird, dass wieder mehr Leidenschaft dabei ist und das, was in diesem Verein ja gut geklappt hat, dass sich die Fans auch wieder hinter dieser Mannschaft und hinter diesem Trainer versammeln.
1: Psychologie ist dabei das eine, aber was nützt die denn im Falle der Nationalmannschaft? Also wenn die spielerische Qualität eben nicht ausreicht und die Ausbildung unserer Kicker eben nicht so jahrzehntelang erprobt ist wie in Spanien beispielsweise.
17: Also, dass der spanische Fußball außerordentlich ist, auch in seiner Herangehensweise, in der Ausbildung, das steht fest. Auf der anderen Seite ist es ja nicht nur unsere technische Ausbildung, sondern es ist ja auch die Körperlichkeit und die Intensität, die gefehlt hat bei diesem Turnier. Und das sind Dinge, die sich, glaube ich, dann doch relativ schnell verbessern lassen.
1: Aber was heißt denn zum Beispiel für den DFB? Also müsste man da nicht anders, sprich spanisch, herangehen beim DFB? Also erst die Hausaufgaben machen, die Leute ausbilden und dann erst auf große Namen setzen? Ein Luis de la Fuente, den kannte niemand im Clubfußball.
17: Ja, die hatten aber schon die Voraussetzung innerhalb des Verbandes. Diese Arbeit hat ja nicht erst mit Fuentes angefangen. Das gibt es ja schon viel länger. Ich denke, das sind Dinge, die zeitgleich, es gibt verschiedene Dinge, die getan werden müssen. Auf der einen Seite die Nationalmannschaft aktuell und das andere, was Sie zu Recht sagen, dass diese Ausbildungsformen und die Ausbildung auch verändert werden muss. Aber das sind Dinge, die jetzt auch angegangen werden müssen. Man kann ja jetzt nicht sagen, wir machen jetzt erstmal nur die Ausbildung und die Nationalmannschaft. Der kurzfristige Erfolg interessiert uns nicht. Also das muss schon parallel stattfinden aus meiner Sicht.
1: Nochmal kurz zum Mut machen. Nun also Nationaltrainer Jürgen Klopp. Ist das für solche Ja-Aber-Nörgler wie mich zum Beispiel unterm Strich wirklich ein Glücksfall für den deutschen Fußball?
17: Man muss ja auch sehen, ob das ein Glücksfall ist, das wird man sehen. Aber wenn man die Möglichkeit hat, Jürgen Klopp zu verpflichten, das ist ja auch immer eine Frage der Alternative, dann finde ich schon, dass es nachvollziehbar ist, dass der DFB diesen Schritt jetzt geht. Und es ist sicher jemand, der eine Aufbruchstimmung erzeugen kann, ich vermute auch erzeugen wird. Und dass wir Fußball sehen, das ist auch meine Erwartung, der intensiver wird und der die Leute... wo die Leute auch wieder sagen, ja, das ist eine Nationalmannschaft, auf die setzen wir wieder, ne? Und hinter der stehen wir. Ob das nur, dass das nicht von heute auf morgen nicht alles ist Gold wird, das ist auch klar. Aber ich glaube, dass das schon eine Chance ist, nach drei Weltmeisterschaften, die ja alle viel zu früh zu Ende gegangen sind, berechtigterweise aber auch zu Ende gegangen sind, dass eine Veränderung stattfinden muss. Und ich glaube, das ist jemand, der Veränderung erzeugen kann und das eben auch schon bewiesen hat.
1: Vielen Dank. Das war der Fußballjournalist Michael Horeni. Er hat eine Biografie über Jürgen Klopp geschrieben. Glaube, Liebe, Klopp heißt die. Erscheint passenderweise kommende Woche im Bertelsmann Verlag.
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1: Testosteron spielt eine wichtige Rolle für die Gesundheit von Männern. Das Sexualhormon steuert zahlreiche Funktionen im Körper und ist zum Beispiel wichtig für die Produktion roter Blutkörperchen, für den Muskelaufbau, für das Lustempfinden, die Potenz, die Fruchtbarkeit und für Antriebsstimmung und das allgemeine Wohlbefinden. Ein Mangel an Testosteron kann also erhebliche körperliche Auswirkungen haben. Deshalb wird er auch als Krankheit behandelt. In den USA, da sollen nun Soldaten ab 30 verpflichtend auf einen Testosteronmangel untersucht werden. Ob das nun wirklich sinnvoll ist? Mediziner haben da so ihre Zweifel. Wie der Urologe Thomas Merseburger vom Universitätsklinikum Schleswig-Holstein.
18: Das ist durch keinerlei Leitlinie abgedeckt. Also das empfiehlt keiner, außer der amerikanische Verteidigungsminister, der ja eigentlich von der Ausbildung, glaube ich, TV-Moderator ist.
19: Ausgebildete Mediziner halten einen Testosteronmangel bei Männern um die 30 dagegen für extrem unwahrscheinlich.
18: Gerade wenn die Männer keine Symptome haben, weil die Rate der Männer, die wirklich ohne Symptome niedrigen Testosteronwert haben, verschwindend gering ist. Also das macht medizinisch keinen Sinn. Anders ist das, wenn Symptome vorliegen, wenn auf einmal ein Leistungsabfall zu verzeichnen ist, wenn die Männer sich krank fühlen, ungewollt Gewicht verlieren, dann können das ganz andere Erkrankungen oder auch Tumore sein, die dahinter stecken.
19: Für die Ursachenforschung kann dann auch ein Testosterontest sinnvoll sein.
20: Also man macht keine Laborkosmetik, sondern der Patient muss darunter leiden. Dagegen ist erstmal überhaupt nichts zu sagen.
19: Betont der Urologe und Männerarzt Jan-Friedrich Kremers vom Universitätsklinikum Münster, der auch zum Vorstand der Deutschen Gesellschaft für Andrologie gehört. Auch er hält einen Massentest bei gesunden 30-Jährigen für sinnlos. Um es ganz klar zu sagen, bei einem Testosteronmangel oder Hypogonadismus mit entsprechenden Symptomen können Testosterongels oder Spritzen helfen, den Hormonspiegel wieder zu normalisieren. Oder wie Jan-Friedrich Kremers es ausdrückt,
20: dass eine Testosterontherapie den Mann dazu bringt, sich besser zu fühlen, auf jeden Fall, dass er in irgendeiner Form aggressiver wird, muskelbepackter etc., da reden wir dann eher von Nebenwirkungen eines Testosteronabusus, also eines Dopings. Das, was passiert, wenn ich gesunde Männer habe, die dann aus Gründen, weshalb auch immer, oft im Sport ihre Testosteronwerte auf einen weit übernormalen Bereich bringen, um halt diese Wirkung, / Nebenwirkung sehr, sehr hoher Testosteronspiegel haben zu wollen, nämlich deutlich vermehrtes Muskelwachstum. Und in diesem Kontext kann es auch sein, dass dann es zu psychischen Veränderungen kommt, zu einer erhöhten Aggressivität.
19: Geht es um den Ausgleich eines Mangels mit dem Ziel, wieder Normalwerte zu erreichen, sind die Risiken einer Testosteronverordnung überschaubar, sagt der Urologe.
20: Man sollte bestimmte Kontraindikationen wie ein Prostatakrebs ausgeschlossen haben, aber die Risiken steigen um ein Vielfaches an, wenn ich Testosteron dann missbräuchlich nutze, also einen normalen Spiegel habe und den auf einen übernormalen Level durch die Zuführung von Testosteron anhebe. Und da rede ich von, ich sag mal, kosmetischen Sachen wie einem Wachstum der Brustdrüse auch beim Mann, bis hin dann zu wirklich auch kritischen Problemen einer Verdickung des Blutes, was dann wiederum zu Verstopfung und Schlaganfällen bis hin zu Lungenembolien führen kann. Aber da rede ich in aller Regel wirklich über den Missbrauch und nicht über die Therapie.
18: Und insofern würde ich davon warnen, einen gesunden Körper mit Hormonen auszustatten, die er nicht braucht.
19: Ergänzt Urologe Axel Merseburger. Wer auf genug Schlaf, gesunde Ernährung und ausreichend Bewegung achte und Stress vermeide, der habe höchstwahrscheinlich auch im fortgeschrittenen Alter noch Testosteronwerte im Normalbereich, auch wenn der Hormonspiegel nach und nach sinke.
1: Das war ein Bericht von Thomas Sambol aus der ARD-Gesundredaktion.

Seit heute früh gelten neue US-Zölle auch für einige Produkte aus Europa. Warum und um wie viel das da nach oben gegangen ist, darüber sprechen wir gleich ausführlich. Nach den NDR-Info-Nachrichten.

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1: Um 8 Uhr mit Claudia Drews. In Frankreich kämpft die Feuerwehr weiterhin mit einem Großaufgebot gegen mehrere große Waldbrände. Besonders betroffen ist die Region um Bordeaux an der Atlantikküste. Aus Paris, Kai Rienecker.
2: In der Nacht hat das Feuer am Becken von Arcachon eine weitere Abwehrlinie der französischen Feuerwehr überschritten. Ab 1 Uhr morgens erfolgte die Evakuierung der gesamten Halbinsel vom Cap Ferret. Tausende weitere Touristen und Anwohner wurden in Sicherheit gebracht. 800 Feuerwehrleute und mehrere Löschflugzeuge haben das Feuer noch immer nicht unter Kontrolle bringen können. 5000 Hektar sind bereits verbrannt. Inzwischen gibt es ein weiteres größeres Feuer in der Region, rund 50 Kilometer entfernt im Urlaubsgebiet von Biscarrosse. Auch dort mussten bereits fast 10.000 Menschen an der französischen Atlantikküste ihre Wohnungen bzw. Urlaubsunterkünfte verlassen. Frankreichs Präsident Macron bat die Europäische Union um zusätzliche Unterstützung durch Löschflugzeuge, die im Laufe des Tages in den Brandregionen im Südwesten Frankreichs eintreffen sollen.
1: Kanzler Merz hat sich offenbar für eine Kabinettsumbildung entschieden. Übereinstimmenden Medienberichten zufolge wird Gesundheitsministerin Warken neue Kanzleramtschefin. Die 47-Jährige würde damit auf Thorsten Frey folgen, der am kommenden Mittwoch von der CDU-CSU-Bundestagsfraktion zum neuen Fraktionsvorsitzenden gewählt werden soll. Der bisherige Fraktionschef Spahn war am Wochenende zurückgetreten. Neuer Gesundheitsminister soll den Berichten zufolge der bisherige CDU-Generalsekretär Linnemann werden. Sein Amt könnte nach dpa-Informationen Franziska Hoppermann übernehmen. Sie ist derzeit Bundesschatzmeisterin und auch Mitglied im Parteipräsidium. Es wird erwartet, dass Merz seine Personalentscheidungen noch heute bekannt gibt. Der Gewinn des Volkswagen-Konzerns ist auch im zweiten Quartal eingebrochen. Nach Angaben des Unternehmens sank der Gewinn im Vergleich zum Vorjahreszeitraum um fast 33%. Die Auslieferungen fielen konzernweit um fast 9%. Auf dem chinesischen Markt sackten die Verkäufe sogar um mehr als ein Drittel ab. Konzernchef Blume plant Sparmaßnahmen mit deutlichen Einschnitten. Bis zu 100.000 Stellen weltweit und 4 Werke in Deutschland stehen auf dem Prüfstand. Von Gewerkschaft und Betriebsrat kommt bereits Gegenwind, ebenso vom Land Niedersachsen, das mit 20% an VW beteiligt ist und 2 Mitglieder im Aufsichtsrat stellt. Die USA haben eigenen Angaben zufolge erneut den Iran angegriffen, in der 13. Nacht in Folge. Vom zuständigen US-Regionalkommando hieß es, die Angriffswelle richte sich gegen militärische Ziele. Iranische Staatsmedien berichteten von Explosionen unter anderem in der Hafenstadt Bandar Abbas und auf der Insel Keshem nahe der Straße von Hormus. Der Iran seinerseits hat mehrere US-Ziele in der Golfregion angegriffen, so meldeten etwa Kuwait und Bahrain Luftalarm. Der Deutsche Fußballbund hat für heute zu einer Pressekonferenz geladen und will den neuen Bundestrainer vorstellen. In der Einladung wird der Name Jürgen Klopp zwar nicht genannt, das hat aber nur formale Gründe. Aus Frankfurt, Tim Brockmeier.
3: Nach wie vor fehlt wohl das finale Go der DFB-Gremien. Erst dann, so sehen es die Verbandsstatuten vor, kann Jürgen Klopp offiziell als Bundestrainer vermeldet werden. Erwartet wird dann nicht weniger als eine Art Rede zur Lage der Fußballnation. Wie will er es anpacken? Was wird sich, was muss sich ändern, damit die Nationalmannschaft wieder zumindest erweiterte Weltspitze ist? Und wie lange wird das dauern? Die Fußballfans Land auf Land ab wollen Antworten und eine ordentliche Portion Aufbruchsstimmung. DFB-Wunschkandidat Jürgen Klopp wird direkt mit seinem ersten öffentlichen Auftritt als neuer Bundestrainer liefern müssen.
1: Bei den Finals in Hannover steht heute der 2. Wettkampftag an. Dabei stehen neben den klassischen Sportarten auch relativ junge im Fokus. Aus Hannover, Anne Hild.
4: Speedklettern, 3x3 Basketball und Breaking. Sie ziehen erfahrungsgemäß viele Zuschauer an und waren in der Form erstmals in Paris bei den Olympischen Spielen dabei. In Hannover steht die 15 Meter hohe Kletterwand auf dem Opernplatz und wird von den Athletinnen und Athleten innerhalb weniger Sekunden bezwungen. Beim Basketball treten Dreierteams gegeneinander an und haben 10 Minuten Zeit, um möglichst viele Punkte zu erzielen. Für die deutschen Meisterschaften im Breaking haben sich mehr als 100 Tanzsportlerinnen und Sportler gemeldet, die in direkten Duellen jeweils den Sieger ermitteln.
1: Das waren die Nachrichten.
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5: Heute ist es wechselnd bewölkt, gelegentlich auch sonnig, am ehesten wohl im südlichen Niedersachsen. Nur zwischen der Ems, der Nordsee und der westlichen Ostsee, da ist vereinzelt noch Regen möglich. Maximal 19 bis 24 Grad. Morgen wird's dann wärmer. Es erwärmt sich auf 20 bis 29 Grad. Der Tag wird meist trocken sein, oft auch mit Sonnenschein. Das ist dann allerdings am Sonntag schon wieder vorbei. Da kommt von Westen her neuer Regen. Teils wird der auch gewittrig ausfallen bei 19 bis 24 Grad. NDR Info, der Verkehrsservice, A2 Hannover Richtung Berlin, zwischen Allerengersleben und Eilsleben. 3 Kilometer stockender Verkehr. Da ist ein Schwertransport im Baustellenbereich defekt. Der Verkehr wird bis 12 Uhr über den Standstreifen geleitet. Und A7 Hamburg Richtung Flensburg, zwischen Kaltenkirchen und Bad Bram, steht 4 Kilometer Stau nach einem Unfall. Freitagmorgen, 6 Minuten nach 8. 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Am Mikrofon Tim Krohn. Heute Morgen, genau 6.01 Uhr unserer Zeit, sind sie in Kraft getreten, also vor gut 2 Stunden. US-Präsident Donald Trump erhebt kurzfristig neue Zölle. Und zwar gleich für 60 Länder dieser Erde. Das heißt, dass auch bestimmte Produkte aus Europa betroffen sind. 10 bis 12,5% soll es ab sofort nach oben gehen mit diesen Zöllen. Trumps Begründung dafür klang in dieser Nacht doch erstmal einigermaßen bizarr. Der US-Präsident spricht nämlich von angeblich unzureichenden Maßnahmen gegen Zwangsarbeit. Wie das nun alles zusammenpasst, Carsten Kühntop berichtet.
6: Die Handelspolitik von US-Präsident Donald Trump hat eine Konstante. Sie ist nicht konstant, nicht verlässlich. Heute früh ist die 45. Änderung seiner Einfuhrzollsätze innerhalb von 18 Monaten in Kraft getreten. Dabei handelt es sich um Strafen wegen angeblich unzureichender Maßnahmen gegen Zwangsarbeit. Trumps Handelsbeauftragter Jamieson Greer bei CNN. Seit mehr als 100 Jahren gibt es in den Vereinigten Staaten ein Gesetz, das die Einfuhr von Waren verbietet, die unter Einsatz von Zwangsarbeit hergestellt wurden. Das ist eine Selbstverständlichkeit. Und wir haben dieses Gesetz durchgesetzt, um dies zu unterbinden. In anderen Ländern gibt es solche Gesetze eigentlich gar nicht. Und selbst in den wenigen Ländern, in denen es sie gibt, werden sie nicht wirklich durchgesetzt. Auf Einfuhren von 60 Handelspartnern ist nun ein Zoll von 10 bzw. 12,5% zu bezahlen. Auf diese Handelspartner entfallen laut Greer etwa 99% des US-Handels. Wer ein Gesetz gegen Zwangsarbeit hat, für den wird der niedrigere Satz fällig. Wer so etwas nicht hat, für den gilt der höhere. Betroffen sind auch Produkte aus der Europäischen Union, die mit 10% belegt sind. Greer? Wir haben uns über Jahre hinweg und über verschiedene Administrationen hinweg weltweit dafür eingesetzt, hier etwas zu unternehmen. Schließlich haben wir ein Machtwort gesprochen. Und wir haben den Ländern klargemacht, ihr müsst Maßnahmen ergreifen. Ihr müsst die Einfuhr von Waren, die unter Einsatz von Zwangsarbeit hergestellt wurden, verbieten und diese Gesetze durchsetzen, damit für uns alle gleiche Wettbewerbsbedingungen herrschen. In der Europäischen Union tritt im Dezember kommenden Jahres ein Verbot von Waren in Kraft, die mit Zwangsarbeit hergestellt wurden. Wie es scheint, hält Washington das nicht für ausreichend. Für die meisten Einfuhren aus der EU galt bislang ein Zoll von bis zu 15%. Die neuen Strafzölle sind die Nachfolger der Zölle, die heute früh automatisch ausgelaufen waren nach 150 Tagen. Trump hatte sie angeordnet, nachdem er im Februar mit seinen weltweiten Einfuhrsteuern vor dem obersten Gerichtshof gescheitert war. Sie hatte der Präsident im April vergangenen Jahres verhängt. Trump sprach damals von einem Tag der Befreiung. Die vom Gericht angeordnete Erstattung geht überraschend schnell voran. Von den etwa 166 Milliarden Dollar, die der Staat mit diesen Zöllen einnahm, wurden bisher rund 81 Milliarden zurückgezahlt. Auch die neuen Zölle wegen Zwangsarbeit dürften wieder vor Gericht landen. Allerdings beruhen sie auf einem Gesetzestext, der sich bisher als klagefeste Grundlage für Zölle erwiesen hat. Mithilfe von Zöllen will Trump die US-Wirtschaft gegen die weltweite Konkurrenz abschotten. Das soll für steigende Gehälter, eine ausgeglichene Handelsbilanz und eine Rückkehr des produzierenden Gewerbes sorgen. Doch dort ist auch in Trumps zweiter Amtszeit die Zahl der Beschäftigten weiter gesunken, wie es bereits seit vielen Jahren der Fall ist. Und das Handelsbilanzdefizit lag im Mai um rund 40% höher als zum Auftakt des Trumpschen Zollregimes. Zu bezahlen sind die Zölle von den amerikanischen Importeuren und letztlich von den Verbrauchern in den USA. Das hat für steigende Preise und ein schwächeres Wachstum gesorgt.
5: Carsten Kühntop war das in Washington. Es ist 8:10.
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5: So, jetzt sind sie da, die Halbjahreszahlen von VW. Der Volkswagen-Konzern mit Sitz in Wolfsburg, der hat im zweiten Quartal einen erneuten Gewinnrückgang verbucht. In den Monaten April bis Juni ging das Konzernergebnis nach Steuern um 32,9% auf jetzt 1,54 Milliarden Euro zurück. Wie gesagt, das hat VW eben mitgeteilt. Mehr zur Lage des größten deutschen Automobilkonzerns von Helmut Eickhoff.
7: Die Verkaufszahlen, die sind weiter schlecht, -6% im ersten Halbjahr im Vergleich zum Vorjahreszeitraum. Das China-Geschäft ist auch weiter schwach und die US-Zölle drücken das Ergebnis. Und die Werke sind zu teuer, weil sie nicht richtig ausgelastet sind. Es stehen ja auch neue Sparpläne im Raum. Zehntausende weitere Jobs stehen da auf der Streichliste, dazu wohl auch 4 Werke. Der Konzernvorstand hat in der Sache vom Aufsichtsrat schon eine erste Absage bekommen. Es wird weiter verhandelt.
5: In Hamburg wurde vergangene Woche ein Mitarbeiter der Deutschen Bahn an der S-Bahn-Station Neugraben schwer verletzt. Jetzt hat die Hochbahn auf Nachfrage von NDR 90,3 Zahlen zur Häufigkeit von solchen Übergriffen genannt. Dazu Laurent Schons.
8: 72 körperliche oder verbale Attacken auf Mitarbeiter der Hochbahn oder der Hochbahnwache gab es nach Unternehmensangaben im ersten Halbjahr 2026. Auch die Deutsche Bahn meldete für den Zeitraum von Januar bis Mai 63 Gewaltdelikte gegen ihre Mitarbeiter. Im vergangenen Jahr waren es bei der Hochbahn insgesamt 119 Angriffe. Eine Unternehmenssprecherin ergänzte, über die letzten Jahre sei die Tendenz steigend. Um das Sicherheitsgefühl im öffentlichen Nahverkehr zu verbessern, setzt die Hochbahn seit rund einem Jahr sogenannte Bodycams ein. Das sind Kameras, die an der Kleidung der Mitarbeiter befestigt sind und die bei Bedarf eingeschaltet werden können. Die Kameras sollen in kritischen Situationen deeskalierend wirken. Der Deutsche Bahn-Mitarbeiter, der an der S-Bahn-Station Neugraben von einem Unbekannten angegriffen wurde, erlitt mehrere Brüche am Kopf. Nach dem Täter wird gefahndet.
5: In Stralsund in Mecklenburg-Vorpommern ermittelt die Polizei wegen eines neuen Verdachtsfalls bei der sogenannten Blackout-Challenge. Eine Mutter hatte Anzeige erstattet, weil ihre Kinder von anderen gewürgt worden sein sollen. Informationen von Robert Schubert.
9: Die Mutter aus Stralsund schilderte bei der Polizei, dass ihre beiden Kinder unabhängig voneinander von Gleichaltrigen gewürgt worden seien. Dabei geht es laut Polizei um eine Mutprobe aus den sozialen Medien. Kinder und Jugendliche würgen sich freiwillig gegenseitig, bis durch Sauerstoffmangel eine kurze Bewusstlosigkeit eintritt. Erst Anfang vergangener Woche hatte es laut Polizei auch in Ludwigslust-Parchim einen ähnlichen Fall gegeben. Ein 12-Jähriger soll von einem 13-Jährigen bis zur Bewusstlosigkeit gewürgt worden sein. Er musste dann im Krankenhaus behandelt werden. Die Polizei warnt eindringlich, weil die sogenannte Blackout-Challenge schon in kurzer Zeit zu schweren Verletzungen, bleibenden Schäden oder sogar zum Tod führen kann.
5: An der Nord- und Ostseeküste in Schleswig-Holstein überprüfen die Gesundheitsbehörden im Moment regelmäßig rund 330 Badestellen sowie auch an den Seen und Flüssen. In den meisten Fällen ist die Wasserqualität sehr gut. An manchen Stränden in Schleswig-Holstein ist allerdings Vorsicht geboten. Wo genau? Das erklärt Julian Marxen.
10: Das Badeverbot am Bossee bei Felde im Kreis Rendsburg-Eckernförde ist jetzt noch einmal verlängert worden. Grund ist laut Kreis, dass dort zu viele Blaualgen im Wasser schwimmen. Aus dem gleichen Grund ist auch der Lütjensee im Kreis Stormarn momentan gesperrt. Blaualgen können die Haut reizen und bei Verschlucken zu Übelkeit und sogar zu Atemnot führen. Nicht gefährlich, aber unangenehm kann es werden, wenn sich Zerkarien im Wasser tummeln. Die Saugwurmlarven bohren sich in die Haut und sorgen bei einigen Menschen für Juckreiz und rote Flecken. Zerkarienmeldungen gibt es zum Beispiel vom Rumpelsee in Süsel in Ostholstein und vom Salemer See im Kreis Herzogtum Lauenburg.
5: Und das waren unsere Berichte aus Norddeutschland. Also was das öffentliche Interesse und vor allem auch das damit verbundene Erregungspotenzial betrifft, da kommt in Deutschland wohl gleich hinter dem Bundeskanzler der Bundestrainer. Heute wird der Neue vorgestellt. Klopp kommt. Aber was muss sich eigentlich beim DFB ändern? Unser NDR-Info-Thema an diesem Freitagmorgen. Auch gleich im Sport. In 5 Minuten. Jetzt aber erstmal Claudia Drew. Sie hat all das, was wichtig ist an diesem Freitagmorgen.
1: Ganz genau. Der erwartete Wechsel von Kanzleramtschef Frei an die Spitze der Unionsfraktion zieht weitere Jobwechsel in CDU und Bundesregierung nach sich. Gesundheitsministerin Waken folgt Medienberichten zufolge Frei als Leiterin der Geschäfte im Kanzleramt. Gesundheitsminister soll der bisherige CDU-Generalsekretär Linnemann werden. Seine Nachfolgerin auf dem wichtigen Sprecherjob der CDU soll laut Nachrichtenagentur dpa die bisherige Parteischatzmeisterin und Hamburger Bundestagsabgeordnete Hoppermann werden. Bei den Waldbränden in Südwestfrankreich sind mittlerweile mehr als 30.000 Menschen aufgefordert, ihre Häuser und Ferienunterkünfte zu räumen. Im Ort Lège-Cap-Ferré an der Atlantikküste bei Bordeaux sind bereits Häuser abgebrannt. In der Nacht hat Präsident Macron außerdem die Europäische Union um Hilfe gebeten. Damit können Schwerlasthubschrauber und Löschflugzeuge unter anderem aus Kroatien und Portugal schneller in die Brandregionen verlegt werden. Die Großstadt St. Petersburg ist russischen Angaben zufolge Ziel ukrainischer Drohnen geworden. Aufnahmen lokaler Medien zeigen eine große Rauchwolke über der Stadt. Die Nachrichtenagentur AFP zitiert den Petersburger Gouverneur Drosdenko mit den Worten, die Ukraine habe die Stadt mit mindestens 50 Drohnen angegriffen. Die ukrainische Armee hatte zuletzt weit von der Front entfernte Logistikzentren und Infrastruktur in Russland attackiert. Das soll den Nachschub für Russlands Truppen in der Ukraine stören. Das Wetter in Norddeutschland wechselnd bewölkt, örtlich auch sonnig, zwischen Ems und Schleswig-Holstein vereinzelt Regen. Maximal 19 bis 24 Grad heute. Soweit der Überblick. Ich gebe zurück zu Tim Krohn.
5: Vielen Dank.
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5: Es ist jetzt nur eine Frage von wenigen Stunden. Heute Vormittag, wahrscheinlich 11 Uhr, soll Jürgen Klopp als neuer Trainer der deutschen Fußballnationalmannschaft vorgestellt werden. Das ist, Moritz Kühn aus unserer Sportredaktion, natürlich schon lange ein offenes Geheimnis.
11: Ja, um 9 Uhr, also in etwas mehr als einer halben Stunde, sollen die DFB-Gremien zusammenkommen, die dann den Vertrag von Jürgen Klopp absegnen. Und Tim, du hast es eben schon gesagt, um 11 Uhr hat dann der Deutsche Fußballbund zur Pressekonferenz geladen. Dort wird wohl auch Jürgen Klopp mit dabei sein, der dann seinen ersten Auftritt als neuer Bundestrainer hat. Dass er neuer Bundestrainer wird, steht außer Frage. Er hat Lust dazu, auch wieder die Kraft, wie er selbst sagt. 2024 hatte der 59-Jährige ja beim FC Liverpool aufgehört, weil ihm die Energie ausging. Stefanie Lavoie mit den Einzelheiten.
12: Der DFB erhofft sich von Klopp all das, was er von Julian Nagelsmann nicht mehr bekam. Strategische Wucht, eine klare taktische Linie und ein feines Gespür für die Kommunikation nach innen und außen. Die richtigen Spieler auf ihren besten Positionen und das mit höchster Motivation. Dafür steht Klopp, der seine Mannschaften stets an und über alle Grenzen gepeitscht hat. So war es einst in Mainz, so war es in Dortmund, wo er mit Arbeitern wie Kevin Großkreuz und Marcel Schmelzer zwischenzeitlich gar den FC Bayern abhängte. Und so war es beim FC Liverpool, wo Klopp zum Idol aufstieg. Die neue Rolle hat Klopp bereits skizziert. Er wolle eine Erwartungshaltung kreieren, mit der die Spieler umgehen können. Zum Spiel gehöre, dass man sich frei fühlt und überperformen kann. Und dass man nicht ständig das Gefühl habe, man sei nicht gut genug.
11: Ja, das mit dem Performen hat zuletzt nicht so gut geklappt für die deutsche Nationalmannschaft. In diesem Jahr flog die DFB-Elf bei der Weltmeisterschaft im 16. Finale raus. Bei der WM für die ARD als Experte im Einsatz Weltmeister Bastian Schweinsteiger. Und der hat da schon gesagt, dass Klopp der Richtige ist.
13: Ich glaube, dass Jürgen Klopp ein großer Trainer ist und dass er eine Aufbruchsstimmung erzeugen kann. Und ich glaube, hinblicklich der Europameisterschaft wäre das sehr wichtig.
11: Ja. Ja, die EM 2028, das nächste große Fußballturnier für die Männer. Seine Premiere wird Klopp als Bundestrainer aber schon am 24. September geben im

0: Denglisch dabei. Ein Mix aus Deutsch und Englisch. Aber dieser Spruch passt gut, denn er hat quasi gesagt, manchmal kommt eins zum anderen. So auch jetzt. Schon vor vielen Jahren war er als Bundestrainer im Gespräch. Nun passt der Zeitpunkt. Zeit für uns, das Thema zu wechseln. Wir schauen nach Hannover. Dort laufen die Finals, das größte Multisport-Event Deutschlands. Mehr als 140 Meistertitel werden in 24 verschiedenen Sportarten vergeben. Mit im Team ist unsere Kollegin Anne van Eickels, die mir jetzt live zugeschaltet ist. Anne, wie war denn die Stimmung gestern am ersten Wettkampftag? Nehmen die Menschen dieses Event an?
1: Ja, das Konzept geht wirklich auf. Gestern war es rappelvoll in Hannover. An den sogenannten Venues, also an den Sportstätten, waren die Leute da, haben gefeiert und man merkt so richtig eine richtig tolle Atmosphäre in der Stadt. Und das merken auch die Sportler. Marek Metzger ist Stabhochspringer und der ist gestern vor 4000 Leuten auf dem Opernplatz gesprungen.
2: Ja, unfassbar. Also mit ganz so vielen Zuschauern hatte ich es, glaube ich, selten und es beflügelt einen wirklich unglaublich. Und dass wir das so nah an die Massen bringen können, es ist einfach schön, weil es ist einfach spektakulär und es ist schön, dass es auch bei den Leuten so gut ankommt.
1: Also dieses Konzept der Finals in der Stadt mittendrin ist aufgegangen. Die Leute, die fahren mit dem Fahrrad von einem Ort zum anderen. Es ist richtig gute Stimmung und heute ist Wettkampftag 2.
0: Tja, sagte Anne van Eickels und Sie können natürlich im Livestream auf sportschau.de dabei sein. Zum Beispiel um 10.25 Uhr beim Flag Football oder ab 10.40 Uhr bei den Ruder-Halbfinals.
3: Was war ein Football?
0: Flag Football, ne?
3: Okay, da sind wir dabei.
0: Ja,
3: vielen Dank.
0: Auf jeden Fall.
3: Der Sport auf NDR Info, 8.22 Uhr wird es. Heute vor einer Woche. Da war Jens Spahn noch Fraktionschef der Union im Bundestag und niemand hätte daran gedacht, dass so schnell so viel in Bewegung gerät. Auch in der Bundesregierung. Heute Morgen, genau 6 Tage nach Spahns Rücktritt, sickert so langsam durch, wer nun auf welchen Posten nachrücken wird. Thorsten Frey wird Fraktionschef, das war ja schon bekannt. Seinen Job als Kanzleramtsminister wiederum übernimmt Nina Wagen. Das wiederum hinterlässt eine Lücke im Gesundheitsressort, die nun der bisherige CDU-Generalsekretär Carsten Linnemann füllen soll. Katrin Aue in Berlin. Ist damit das Puzzlespiel rund um die Union jetzt komplett?
4: Ich würde noch ein kleines Fragezeichen machen wollen. Erstens sind ja all die Namen, die Sie genannt haben, noch nicht offiziell. Und zweitens könnte es ja rein theoretisch sein, dass da noch ein paar mehr Namen dazukommen, wenn sich heute der Kanzler äußert. Das hat er angekündigt. Wir sehen hier ja ein Puzzlespiel, aber wie viele Teile dieses Puzzlespiel hat, das ist noch etwas unklar.
3: Ein Teil habe ich eben auch noch ausgelassen, denn wenn Carsten Linnemann Minister wird, dann wird ja wiederum der Posten der CDU-Generalsekretärin frei. Ich habe es jetzt ganz bewusst in der weiblichen Form gesagt, denn da wird eine Frau gehandelt. Wer soll das sein?
4: Ganz genau so ist es. Franziska Hoppermann aus Hamburg. Also es sind mehrere Namen nach wie vor bis heute früh im Gespräch gewesen, aber einer wird besonders oft genannt, nämlich Franziska Hoppermann.
3: Dieser Name ist ja vielen von uns noch nicht so geläufig. Dabei ist sie aus norddeutscher Sicht ja schon interessant. Also was sollten wir über diese Abgeordnete aus Hamburg-Wandsbek denn wissen?
4: Sie ist 44 Jahre alt. Bundestagsabgeordnete, wie Sie sagen, mit Schwerpunkt Digitales und Staatsmodernisierung. Sie ist außerdem, daher kennen Sie manche vielleicht doch, zumindest am Rande, Vorsitzende der Enquete-Kommission des Bundestags zur Aufarbeitung der Corona-Pandemie. Und sie ist Schatzmeisterin der CDU, länger auch schon im CDU-Bundesvorstand, kennt die Partei also ganz gut. Und das könnte für Sie sprechen tatsächlich, aber vielleicht erleben wir auch heute, auch bei dieser Personalie, ja noch eine Überraschung.
3: Gehen wir doch nochmal die anderen Personen durch, wenn es dann so bleibt. Nina Wagen im Kanzleramt, warum?
4: Ja, sie ist ja bislang Gesundheitsministerin, gilt als sehr gut vernetzt und in der Wahrnehmung der Union gilt sie als diejenige, die bisher am meisten geliefert hat in der schwarz-roten Koalition, eben mit dem Sparpaket für die gesetzlichen Krankenkassen, das sie kurz vor der Sommerpause durchgebracht hat. Das könnte aus Sicht des Kanzlers dafür sprechen, dass sie verlässlich ist und dass sie Managementqualitäten hat, was man braucht im Kanzleramt. Das ist ja quasi eine Regierungszentrale. Und sie ist eine Frau. Merz wurde ja öfters mal vorgehalten, dass sein Umfeld zu männlich geprägt sei. Mit Nina Wagen gäbe es dann auch eine Frau im Koalitionsausschuss, neben der Sozialdemokratin Bärbel Baas, also eine zweite Frau.
3: Aber hinterlässt man so im Gesundheitsministerium nicht doch einen riesigen Haufen an Arbeit? Also die Pflege oder auch eine echte Strukturreform im Gesundheitswesen, ausgerechnet

0: Ausgerechnet in diesem schwierigen Feld ist es da klug, mittendrin ja sozusagen die Pferde zu wechseln?
1: Das ist einer der zentralen Kritikpunkte, die jetzt schon kommen. Nina Wagen hat sich gerade erst eingearbeitet, heißt es da jetzt manchmal. Die nächsten großen Reformbrocken stehen an. Jetzt ein neuer Mann, womöglich Carsten Linnemann, der sich tatsächlich bislang nicht als Gesundheitspolitiker hervorgetan hat, der also wirklich bei Null anfangen müsste. Zum Beispiel die grüne Abgeordnete Pichotta hat es gestern Abend so formuliert, sie sagt, damit vergehe wertvolle Zeit, die wir nicht haben, angesichts der Größe der Reformnotwendigkeit.
0: Jetzt haben wir Tag 6 nach Spahn und beinahe täglich wurden da ja irgendwelche Namen an die Medien durchgestochen. Wenn man da jetzt mal so einen ersten Strich drunter zieht, wieso erfahren wir all diese Personalien eigentlich mehr oder weniger hintenrum und nicht mit einer klaren und nachvollziehbaren Begründung vom Kanzler selbst?
1: Ja, das fragen sich hier in Berlin einige, zumal in den vergangenen gut 14 Monaten unter Friedrich Merz es in der Regierung und auch in der Union eigentlich nicht immer so war, zumindest, dass so viele Infos an die Medien durchgestochen wurden. Da gab es ja früher schon mal ganz andere Zeiten. Dass jetzt über den Nachfolger von Jens Spahn seit Samstag spekuliert wurde, das fand ich erstmal nachvollziehbar. Und dann hat der Kanzler ja selbst am Samstag die Fantasie ein bisschen angeregt, als er in einem Interview sinngemäß gesagt hat, naja, eine Kabinettsumbildung sei ja auch denkbar. Aber zumindest wollte man in der Regierung eigentlich noch bis Mittwoch mit weiteren Namen warten, bis Thorsten Frey tatsächlich an die Spitze der Unionsfraktion gewählt wird. Denn das steht ja noch aus. Dass das jetzt alles schneller ging, ja, das kann man wirklich schwierig finden.
0: Das Warten, das ist jetzt auch vorbei. Um 9 Uhr, also in einer guten halben Stunde, will Friedrich Merz vor die Presse treten und dann das gesamte Personaltableau vorstellen. Wir werden das übrigens live übertragen hier auf NDR Info. Vielen Dank für diese Informationen aus Berlin. Das Stühlerücken in Berlin, das scheint also weitgehend beendet zu sein. Das waren die Hintergründe mit Katrin Aue.
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0: Die USA haben ja ein Atomabkommen im Nahen Osten abgeschlossen, allerdings nicht mit Iran, sondern mit Saudi-Arabien. Es erlaubt Riad, unter Kontrolle der USA, ein ziviles Nuklearprogramm aufzubauen. Im Gegensatz sollen dann US-Firmen exklusiv Aufträge für den Bau der Anlagen erhalten. Moritz Bernd, unser ARD-Korrespondent für die Region, der befürchtet, dass die Vereinbarung zu kurzsichtig getroffen wurde. Und er verweist auf ein abschreckendes Beispiel.
3: Der saudisch-amerikanische Atomdeal weckt vor allem langfristig Sorgen. Saudi-Arabien verfügt über Uranvorkommen im eigenen Land und könnte so vermutlich in der Zukunft die Fähigkeit entwickeln, Atombomben zu bauen. Das ist aktuell nicht der Plan, aber Pläne können sich ändern, Regierungen auch. Das zeigt der Blick auf die andere Seite des Persischen Golfs. Die USA, Frankreich und Deutschland haben dem Iran eifrig mit Technologie und Know-how beim Aufbau des Atomprogramms geholfen. Damals, als der Schah herrschte. Die islamische Revolution im Jahr 1979 hatten sie dabei nicht auf dem Schirm. Aktuell halten die USA Saudi-Arabien für einen stabilen und vernünftigen Partner. Aber dass das über Jahre so bleibt, dafür gibt es keine Garantie.
0: Das meint ARD-Korrespondent Moritz Behrendt. Und auch die Frankfurter Allgemeine Zeitung zeigt sich nicht glücklich über die Vereinbarung. Sie sieht jedoch zumindest einen Vorteil darin.
4: In dieser Ausgangslage ist es besser, dass das saudische Atomprogramm in Partnerschaft mit den Vereinigten Staaten weiterentwickelt wird, als etwa mit Russland, China oder Pakistan. Wenn amerikanische Firmen die nötigen Anlagen bauen, dann hat Washington ein hohes Maß an Kontrolle darüber, was dort geschieht. Noch viel besser wäre es allerdings, wenn die Kontrolle stärker in den Händen der Internationalen Atomenergiebehörde läge, wie das bei vielen anderen Staaten üblich ist. Die Prioritäten eines amerikanischen Präsidenten können sich ändern, siehe Trump selbst.
0: Trump selbst feiert ja die Vereinbarung als Megageschäft für die US-Atomindustrie. Die Wirtschaftswoche aus Düsseldorf zweifelt daran.
4: Ist das Abkommen also tatsächlich der nächste Beweis für die Genialität des selbsternannten Dealmakers Trump? Von wegen. Denn am Ende zahlen die USA und ihre Alliierten selbst den höchsten Preis. Es droht ein strategisches Desaster. Trump besiegelt mit dem Deal das atomare Wettrüsten am Golf und verschlechtert massiv die Chancen auf ein Kriegsende mit Iran. Der gesamte Nahe Osten dürfte sich damit nur noch weiter destabilisieren.
0: Das waren die Standpunkte. Zusammengestellt hat sie heute Torben Müller.
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5: Um 8.30 Uhr mit Claudia Drews. Nach dem Rücktritt von Unionsfraktionschef Spahn muss Bundeskanzler Merz gleich mehrere personelle Entscheidungen treffen. Auf Spahn folgt Frei und Gesundheitsministerin Waken soll aller Voraussicht nach neue Kanzleramtschefin werden. Merz will weitere Pläne in einer guten halben Stunde vorstellen. Aus Berlin Mario Kubina.
6: Dann wird Friedrich Merz wohl auch öffentlich machen, wer das Gesundheitsministerium in Zukunft führen soll. Da läuft alles auf Carsten Linnemann hinaus, bis jetzt CDU-Generalsekretär. Und dieses Amt könnte an Franziska Hoppermann gehen. Die Hamburger Bundestagsabgeordnete hat bisher als Schatzmeisterin die Finanzen der CDU im Blick. Und wenn die Personalentscheidung bestätigt wird, dann stehen Hoppermann angesichts der Landtagswahlen im Herbst turbulente Zeiten bevor. Gerade der voraussichtliche Wechsel von Linnemann ins Gesundheitsministerium hat schon Reaktionen ausgelöst. Die SPD wünscht ihm Erfolg. Die Grünen bezweifeln, dass Linnemann die richtige Wahl ist, weil er nicht vom Fach sei und sich erst einarbeiten müsse.
5: Und nach Informationen des ARD-Hauptstadtstudios soll Verkehrsminister Schnieder im Rahmen der Umbildung seinen Posten räumen. Weitere Details erfahren wir in der Pressekonferenz von Bundeskanzler Merz ab 9 Uhr. Und die hören Sie live hier auf NDR Info. Die Waldbrände in Südeuropa breiten sich immer weiter aus. Frankreich hat deshalb inzwischen andere EU-Staaten um Hilfe gebeten, vor allem für schnelle Unterstützung bei der Brandbekämpfung aus der Luft. Laut Präsident Macron hat das Land deshalb den sogenannten Zivilschutzmechanismus der EU ausgelöst. Allein an der Atlantikküste bei Bordeaux mussten etwa 30.000 Menschen in Sicherheit gebracht werden. Und auch in Spanien kämpfen die Einsatzkräfte weiter gegen zahlreiche Feuer. Die Regierung hat für die Provinz Ávila und die Hauptstadtregion Madrid den Notstand ausgerufen. Allein rund um Madrid mussten schon 10.000 Menschen ihre Häuser verlassen. Der Gewinn des Volkswagen-Konzerns ist auch im zweiten Quartal eingebrochen. Nach Angaben des Unternehmens sank der Gewinn im Vergleich zum Vorjahreszeitraum um fast 33%. Die Auslieferungen fielen konzernweit um fast 9%. Auf dem chinesischen Markt sackten die Verkäufe sogar um mehr als ein Drittel ab. Konzernchef Blume plant Sparmaßnahmen mit deutlichen Einschnitten. Bis zu 100.000 Stellen weltweit und 4 Werke in Deutschland stehen auf dem Prüfstand. Von Gewerkschaft und Betriebsrat kommt bereits Gegenwind. Ebenso vom Land Niedersachsen, das mit 20% an VW beteiligt ist und 2 Mitglieder im Aufsichtsrat stellt. Heute um 6:15 sind neue US-Zölle in Kraft getreten. Für 60 Handelspartner fallen Zölle in Höhe von 10 bzw. 12,5% an. Auch Produkte aus der Europäischen Union sind betroffen. Laut Präsident Trump handelt es sich dabei um Strafzölle wegen angeblich unzureichender Maßnahmen gegen Zwangsarbeit. Heute Morgen war ein bisher weltweit geltender Sonderzoll von 10% auf US-Importe nach 150 Tagen automatisch ausgelaufen. Heute soll die Entscheidung fallen, wie es für den suspendierten Chefankläger des Internationalen Strafgerichtshofs Hahn weitergeht. Ihm werden sexuelle Übergriffe vorgeworfen. Aus der NDR-Nachrichtenredaktion Petra Mittermeier.
7: Die Affäre belastet den Internationalen Strafgerichtshof jetzt schon seit fast 2 Jahren. Eine Mitarbeiterin wirft Chefankläger Hahn sexuellen Missbrauch vor und sie hat die Anschuldigungen zuletzt in einem CNN-Interview wiederholt. Heute sollen Vertreter der 125 Vertragsstaaten des Internationalen Strafgerichtshofs entscheiden, ob Hahn entlassen wird. Der Jurist aus Großbritannien weist alle Vorwürfe entschieden zurück. Er war seit 5 Jahren Chefankläger und hatte unter anderem einen Haftbefehl gegen Israels Ministerpräsident Netanyahu wegen mutmaßlicher Verbrechen im Gazakrieg beantragt. Die USA und Israel unterstützen den Internationalen Strafgerichtshof nicht.
5: Einen Monat nach den verheerenden Erdbeben in Venezuela bleibt die humanitäre Lage dramatisch. Nach Angaben der venezolanischen Regierung leben mehr als 23.000 Menschen in Notunterkünften. Sie sind obdachlos geworden oder trauen sich nicht in ihre schwer beschädigten Häuser zurück. Aus Mexiko-Stadt Jenny Barke.
8: Große Teile der Infrastruktur liegen weiterhin in Trümmern. Dementsprechend fehlt es an sauberem Trinkwasser und Toiletten. Auch Lebensmittel und Medikamente sind knapp. Viele internationale Hilfsorganisationen versuchen gemeinsam mit lokalen Partnern, die Betroffenen zu versorgen. Nach Angaben von Medico International brauche es dringend eine bessere gesundheitliche Versorgung. Bei den Erdbeben sind 38 Krankenhäuser eingestürzt oder schwer beschädigt worden. Viele Menschen trauern um ihre Angehörigen und sind traumatisiert. Besonders Kinder und Jugendliche sind betroffen.
5: In Duisburg jährt sich heute die Love Parade-Katastrophe zum 16. Mal. In diesem Jahr wird das Gedenken an die 21 Todesopfer zum ersten Mal anders ablaufen als sonst, denn die Stadt Duisburg organisiert selbst die offizielle Veranstaltung. Aus Duisburg, Marie Kotzian.
9: 15 Jahre lang war die Opferstiftung für die Organisation der Gedenkveranstaltung verantwortlich. Da die Stiftung von Anfang an nur auf Zeit angelegt war, wurde sie Ende vergangenen Jahres satzungsgemäß aufgelöst. Mit der Übernahme durch die Stadt Duisburg endet auch eine langjährige Tradition. Die Nacht der 1000 Lichter, bei der am Vorabend des Jahrestags hunderte Kerzen an der Unglücksstelle entzündet wurden, hat in diesem Jahr nicht mehr stattgefunden. Die zentrale Gedenkfeier beginnt heute Nachmittag am Karl-Lehr-Tunnel. Dort wird unter anderem Oberbürgermeister Sören Link sprechen. Trotz des Wechsels bleibt die Gedenkstätte in Duisburg weiterhin erhalten.
5: Und das waren die Nachrichten.
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0: Also gelegentlich kann sich auch heute die Sonne zeigen, am ehesten wohl im südlichen Niedersachsen. Ansonsten ist es eher bewölkt, aber trocken. Kleine Ausnahme. Zwischen der Ems, der Nordsee und der westlichen Ostsee ist noch vereinzelt Regen möglich. Die Temperaturen dazu 19 bis 24 Grad. Nochmal schnell der Blick aufs Wochenende. Morgen teils längerer Sonnenschein, teils Wolken, aber es bleibt meist trocken und es wird wärmer. 20 bis 29 Grad. Am Sonntag gehen die Werte dann wieder zurück auf ungefähr dieselben Temperaturen, die wir auch heute haben. Von Westen her zieht dann zeitweise Regen auf. Der kann auch teils gewittrig sein. In der Info der Verkehrsservice. A2 Hannover Richtung Berlin. Zwischen Allerengersleben und Alsleben immer noch 3 Kilometer stockender Verkehr. Der Grund ist ein defekter Schwertransport im Baustellenbereich. Der Verkehr wird bis 17 Uhr heute über den Standstreifen geleitet. Und A7 Hamburg Richtung Flensburg. Zwischen Kaltenkirchen und Bad Bram steht 3 Kilometer Stau. Nach einem Unfall. Es ist eine wunderschöne Gegend, die Atlantikküste bei Bordeaux, mit den Dünen und Kiefernwäldern am Becken von Arcachon beispielsweise. Eine einzigartige Landschaft, normalerweise voll mit Sommertouristen. Aber jetzt? Die meisten Campingplätze sind geräumt. Mittlerweile haben die Feuerwehren rund 20.000 Menschen in Sicherheit gebracht und es werden offenbar noch mehr. Einheimische, Urlauber, egal wer. Die Waldbrände im Departement Gironde, die lassen sich kaum noch aufhalten. Ich habe darüber vorhin mit unserem Frankreich-Korrespondenten Kai Rienecker gesprochen und ihn zunächst gefragt, von wo er denn genau berichtet heute.
10: Ja, ich bin am nördlichen Becken von Arcachon in Arès. Das ist so ein Örtchen mit mehreren tausend Einwohnern direkt neben der Stadt Lège-Cap-Ferret. Und dort sind die Flammen im Moment praktisch am Anfang der Wohnorte. Wir sind ja also nur wenige Kilometer vom Brandgebiet entfernt.
0: Das Feuer breitet sich schneller aus als erwartet. Das war die schlechte Nachricht, die uns ja gestern von der französischen Atlantikküste erreicht hat. Wie ist das heute Morgen?
10: Ja, der Brand ist weiter nicht unter Kontrolle. Er hat sogar eine weitere Verteidigungslinie der Feuerwehr hier überschritten. Er ist weiter nach Süden vorgestoßen und das heißt, die ganze Halbinsel vom Cap Ferret, das ist so der linke Teil des Beckens von Arcachon, ist bedroht gewesen und deswegen musste man die jetzt auch nochmal komplett räumen. Also wir haben da jetzt fast schon 25.000 Personen, die hier in Sicherheit gebracht wurden. Es sind 5.000 Hektar schon von den Flammen heimgesucht worden und es sind 800 Feuerwehrleute im Einsatz und trotzdem gelingt es bislang nicht, dieses Feuer in den Griff zu kriegen.
0: Was genau macht doch das Löschen eigentlich so schwer? Ist das der Wind?
10: Es ist die Kombination. Der Wind war auch heute Nacht aktiv. Ich habe das hier auch gespürt. Der wehte immer wieder auf aus verschiedenen Richtungen. Dann haben wir hier Temperaturen gestern gehabt von 36 Grad. Heute werden 37 Grad erwartet. Und dann haben wir hier seit 2 Monaten keinen Regen gehabt. Und diese Trockenheit, Das sieht man überall in der Landschaft. Da reicht nicht viel und da entsteht wieder ein neuer Brand. Es sind hier eine ganze Reihe von neuen Bränden schon entstanden. Und es gibt einen großen neuen Brand, 50 Kilometer südlich von hier, bei Biscarros. Das ist auch ein wichtiges Touristengebiet an der französischen Atlantikküste. Das ist relativ neu und auch dort sind jetzt schon wieder 2500 Hektar abgebrannt. Und es gibt auch Evakuierungen.
0: Jetzt werden in Arcachon und in der ganzen Gegend zigtausende Urlauber evakuiert, Camper, Naturfreunde. Was erzählen die, die da nun Hals über Kopf weg mussten?
10: Ja, die sind natürlich überrascht gewesen, dass da morgens teilweise ab 1 Uhr morgens dann auf einmal die Gendarmen auf dem Campingplatz stehen und es Lautsprecherdurchsagen gibt und dann gibt es auch kein Pardon, da muss man raus und muss das mitnehmen, was man eben mitnehmen kann. Ich meine, viele von denen sind motorisiert, die haben sich dann in ihre Autos oder Wohnwagen gesetzt und sind davon gedampft. Einige sind dann in die Notunterkünfte gefahren, die hier angeboten werden. Es gibt hier ungefähr 15 Notunterkünfte, alle sehr gut organisiert. Ich habe mir gestern auch so eins angeschaut, aber ich habe das Gefühl, gerade auch viele deutsche Touristen, die sind dann gleich durchgestartet, statt in so eine Notunterkunft zu gehen, haben die sich weiter hier von den Urlaubsgebieten entfernt oder in Wartepositionen irgendwo gebracht, um vielleicht doch nochmal wieder zurückkehren zu können.
0: Wie schlimm es theoretisch werden kann, Herr Rienecker, wenn so eine Feuerwalze plötzlich kommt, das haben wir gerade in Spanien, in einer ganz ähnlich dünenartigen Landschaft, die Menschen in der Nähe von Almeria erleben müssen. Da hatten ja einige Leute versucht, auf eigene Faust vor den Flammen zu fliehen. Die sind dann in ihren Autos verbrannt. Kann man denn, so schlimm die Lage bei Bordeaux im Moment auch sein mag, wenigstens solche Horrorszenarien halbwegs ausschließen?
10: Naja, ausschließen kann man das nicht. Die französische Feuerwehr hat sehr viel Erfahrung mit Waldbränden, gerade hier in der Region. Auch vor 4 Jahren gab es hier ein Riesenfeuer. Da wurden noch mehr Menschen evakuiert. Man kann von Glück sagen, dass es im Moment bisher hier bei den Evakuierten noch keinen amtlich erfassten Verletzten gibt. Also das ist alles glimpflich bisher abgelaufen, obwohl ja so viele Menschen in Bewegung gesetzt wurden und obwohl das Feuer immer noch unkontrollierbar ist und sich praktisch immer wieder in verschiedene Richtungen hin und her wirft. Es sind vor 2 Tagen hier 2 französische Feuerwehrleute gestorben bei Bordeaux in einem anderen Brandgebiet. Und ein weiterer ist hier vor kurzem verletzt worden. Aber das ist erstmal die Bilanz. Das heißt, ansonsten geht es den Menschen entsprechend den Umständen immer noch relativ gut und natürlich auch den Anwohnern, die dann in den Notunterkünften um ihre eigenen Häuser und Wohnungen hier bangen.
0: Regen wäre jetzt gut. Ist der irgendwann in Sicht?
10: Im Moment ist eine Gewitterfront im Anmarsch. Man kann das hier auch schon im Osten erkennen, dass sich da was aufbaut. Die Frage ist dann natürlich immer nur, wo kommt das Gewitter am Ende runter und wie viel wird es sein? Also für heute Abend sind hier tatsächlich Gewitter angesagt. Ob das den Brand stoppen oder zumindest eindämmen wird, das wird man sehen. Bis dahin wird den ganzen Tag hier immer noch die Feuerwehr im vollen Einsatz sein müssen.
0: Das war Kai Rienecker, direkt aus dem Waldbrandgebiet im südwestfranzösischen Departement Gironde.
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0: Am Freitagmorgen ist es genau 8.43 Uhr. Volkswagen meldet fürs 2. Quartal einen Einbruch des Gewinns um rund ein Drittel. Fürs Gesamtjahr rechnet Europas größter Autobauer nicht mehr mit Wachstum, sondern auch beim Umsatz mit einem Rückgang von bis zu 3%. Dem Konzern machen vor allem hohe Kosten und das China-Geschäft zu schaffen. Aber VW ist mit seinen Problemen nicht alleine. Die gesamte deutsche Autobranche durchlebt schwierige Zeiten und reagiert darauf mit Sparmaßnahmen und Stellenkürzungen. Die Konsequenzen, die die schrumpfende Autoindustrie in Deutschland hat, sind auch weit außerhalb der Werkshallen von VW, von Mercedes und Co. zu spüren. Eine Einordnung von Claudia Wehrle.
11: Der VW-Konzern steckt in einer tiefen Krise. Die Absatzzahlen brechen ein, die Gewinnmargen ebenso. Dies alles auf Managementfehler zurückzuführen, wäre zu kurz gegriffen. Denn Konkurrenten wie Porsche, BMW oder Mercedes-Benz geht es nicht viel besser. Das hat viel damit zu tun, dass die gesamte Autobranche derzeit vor großen Herausforderungen steht. Immer mehr chinesische Hersteller drängen auf den Markt und bieten vergleichsweise günstige Fahrzeuge an. Dann die Zollpolitik des amerikanischen Präsidenten. Sie führt dazu, dass Autos, die von Deutschland oder von Europa aus in die USA exportiert werden, für die US-amerikanischen Kunden deutlich teurer und damit unattraktiver werden. Hinzu kommen die großen technischen Umwälzungen, also die Transformation hin zu neuen Antriebstechniken, sagt Beatrix Keim, China-Expertin und Direktorin bei CAR, dem Center Automotive Research.
12: und das auch noch mit neuen Anforderungen aus verschiedenen Regionen. Wir haben den amerikanischen, den europäischen, den chinesischen und noch andere Märkte. Es ist einfach sehr schwierig, das alles übereinzubringen.
11: Viele Autobauer wollen in solch einer Situation erst einmal eins, mit den Kosten runter. Allein bei VW stehen Berichten zufolge weltweit bis zu 100.000 Arbeitsplätze auf der Kippe. Es sollen Werke geschlossen und Teile der Produktion ins Ausland verlagert werden. Die Folgen sind gravierend für ganze Regionen. Um welche Dimensionen es dabei gehen kann, zeigt das Beispiel Wolfsburg. Das VW-Werk dort ist mit rund 6,5 Quadratkilometern eines der größten Automobilwerke der Welt. 70.000 Menschen arbeiten dort. VW ist damit der größte Arbeitgeber in und um Wolfsburg. Hinzu kommt, dass viele mittelständische Unternehmen und Dienstleister eng mit dem Konzern verwoben sind, so Keim.
12: Weniger Volumen bei den Herstellern bedeutet eben auch weniger Volumen bei den Zulieferern. Die müssen auch sparen, also fallen hier auch wieder Jobs weg. Jede Region hat Restaurants, hat Möglichkeiten zum Einkaufen, Schulen, Tagesstätten, Vereine, Sponsorships hier. Das alles wird hier mehr beeinträchtigt, wenn die Menschen wegfallen, die das alles eigentlich gebraucht haben.
11: Genau deshalb beobachten Ökonomen wie der Präsident des Münchner IFO-Instituts solche Entwicklungen mit Sorge. Wenn die Industrie schrumpft, ohne dass neue, hochproduktive Branchen entstehen, dann sei der Wohlstand in Gefahr, wird befürchtet. Verlieren viele Menschen ihre Jobs, dann führt das zu einem spürbaren Kaufkraftverlust für die gesamte Wirtschaft in der Region. Die Krise in der Automobilindustrie hat noch weitere Folgen, über die viel seltener gesprochen wird. Da geht es um die Sozialpartnerschaft. Thorsten Schulten leitet das Tarifarchiv beim Wirtschafts- und Sozialwissenschaftlichen Institut in der Hans-Böckler-Stiftung.
13: Und da hat man momentan den Eindruck, dass einige der Automobilunternehmen eher ein bisschen mit dem Kopf durch die Wand rennen, wenn ich das mal so salopp formulieren darf, indem sie ganz massive Forderungen formulieren und auf die Interessen der Beschäftigten aber da relativ wenig Rücksicht nehmen.
11: Konstantin Gall, Autoexperte vom Beratungsunternehmen EY, fordert so etwas wie einen Marshallplan, also ein Wirtschaftsförderungsprogramm, um der Branche wieder auf die Beine zu helfen.
14: Wir brauchen meines Erachtens ein klares Signal von staatlicher Seite, dass hier die Transformation erwünscht und nicht nur erwünscht, sondern auch entsprechend gefördert wird.
11: Die Autoindustrie hat eine Zukunft, glaubt Gall. Nur wird die Branche anders dastehen und anders agieren, als das bislang der Fall gewesen ist.
0: Tja, der Gewinneinbruch bei Volkswagen, maue Kauflaune bei den deutschen Verbrauchern, neue Zölle aus den USA. Die Vorzeichen für den Börsentag heute sind natürlich alles andere als gut. Der deutsche Leitindex, der hält sich im frühen Handel trotzdem ziemlich wacker. Auf Vortagesniveau 24.760 Punkte. Der Dow Jones war gestern unter die 52.000er Punkte gerutscht. Der Euro wiederum kostet etwas weniger als 1,14 Dollar. Um 9 Uhr, also in gut 10 Minuten, stellt der Bundeskanzler sein umgebautes Kabinett vor. Und angeblich soll es da noch eine ziemlich faustdicke Überraschung geben. NDR Info überträgt live, und zwar in gut 10 Minuten. Und dann noch ein Hinweis, um 11 Uhr wird dann auch ein neuer Bundestrainer vorgestellt. Über den allerdings sprechen wir gleich. Klopp kommt, aber was muss sich beim DFB ändern? Unser NDR-Info-Thema. Jetzt aber der Reihe nach der schnelle Überblick über die wichtigsten Themen an diesem Freitagmorgen.
15: Der geplante Wechsel von Kanzleramtschef Frei an die Fraktionsspitze der Union hat Folgen für Bundeskabinett und CDU. Nachfolgerin von Frei im Kanzleramt könnte laut Medienberichten Gesundheitsministerin Waken werden. Auf sie würde demnach CDU-Generalsekretär Linnemann folgen. Und wie das ARD-Hauptstadtstudio meldet, muss Verkehrsminister Schnieder seinen Posten räumen. Kanzler Merz will um 9 Uhr eine Erklärung abgeben. Tim Krohn hat es gerade gesagt. Die hören Sie live hier auf NDR Info. Die Krise bei Volkswagen verschärft sich. Bei dem Autobauer ist im zweiten Quartal der Gewinn um ein Drittel eingebrochen. Der Nettogewinn sank im Vergleich zum Vorjahreszeitraum um knapp 33%, teilte das Unternehmen mit. Eine Ursache soll der drastische Absatzrückgang in China sein. Zuletzt hatte der Konzernvorstand neue Sparpläne präsentiert und die Streichung von 100.000 Stellen angekündigt. Wegen zahlreicher gefährlicher Waldbrände an Frankreichs Atlantikküste hat Staatschef Macron die EU um Hilfe gebeten. Mit dem sogenannten Zivilschutzmechanismus wird es einfacher, Material aus anderen EU-Ländern in die Brandzone zu verlegen. Frankreich soll nun zusätzliche Löschflugzeuge und Hubschrauber unter anderem aus Tschechien und Kroatien erhalten. In der Region Nouvelle-Aquitaine am Atlantik wurden inzwischen mehr als 30.000 Menschen vor den Flammen in Sicherheit gebracht. Das Wetter in Norddeutschland wechselnd bewölkt, gebietsweise auch sonnig. Zwischen Ems und Schleswig-Holstein kann es vereinzelt regnen. Maximal 19 bis 24 Grad heute. Soweit der Überblick. Zurück zu Tim Krohn.
0: Vielen Dank. Also wenn man denn alleine mit einem herzhaften Lachen Fußballspiele gewinnen könnte, dann auch noch so blitzeblank weiß wie in diesem Fall, ja, dann wären wir ab heute wohl unschlagbar. Aber gut, fachlich, das hat er ja längst bewiesen, in Mainz, in Dortmund und Liverpool, bringt der Neue ja auch noch einiges mit. Jürgen Klopp übernimmt heute, nein, keinen neuen Werbevertrag, sondern einen echten Herzensjob. Um 11 Uhr wahrscheinlich stellt ihn der Deutsche Fußballbund als neuen Bundestrainer vor. Unser NDR-Info-Thema. Moritz Kühn über einen very special normal one.
16: Er hat strahlend weiße Zähne, einen Drei-Tage-Bart und ein herzhaftes Lachen. Jürgen Klopp, 59 Jahre jung, Fußballtrainer und früher Fußballprofi. Ein Mann mit viel Humor. Das stellte sich schon früh heraus im Jahr 1995. Da war er Kandidat in einer Quizshow, die von Mike Krüger moderiert wurde.
17: Jürgen, was machst du hauptberuflich?
18: Ich bin Fußballprofi.
17: Du spielst wo?
18: Beim 1. MSV Mainz 05, zweite Liga.
17: Also Kantinenmannschaft ZDF, Mainz 05. Da spielst du was?
18: Mittelstürmer. Und wir wollen in die erste Liga, so wie du ins Samstagabendprogramm.
16: Den Sprung in die Bundesliga schaffte Klopp als Spieler aber nie. Dafür dann später als Trainer. 2004 führte er die Mainzer in die erste Liga. 2008 der Wechsel zu Borussia Dortmund. Dort trug er oft sportliche Kapuzenpullover und Schiebermützen oder Käppis und krönte sich zum deutschen Meister und DFB-Pokalsieger. 2015 der Abschied.
19: Ich habe ja nicht vor, das ein Leben lang nicht mehr zu haben. Ich weiß, es ist ja wirklich so beim Abschied für immer und nicht. Vielleicht wünschen sich das ja manche, aber ich habe ja schon vor, weiterzuarbeiten.
16: Und was dann beim FC Liverpool folgte, war der bisherige Höhepunkt seiner Karriere. 2019 der Champions League-Triumph im Finale gegen Tottenham.
20: Liverpool are the champions of Europe for the sixth time.
21: Jedes Jahr sind wir in Urlaub gefahren, ziemlich mit einer Silbermedaille im Gepäck, mehr oder weniger. Jetzt, die sieht anders aus. Ja. Wiegt ähnlich viel, aber sieht anders aus und fühlt sich anders an. Und wir werden das alles gebührend feiern, aber im Moment bin ich noch sehr reduziert.
16: Und Jürgen Klopp hatte noch mehr zu feiern, führte den FC Liverpool 2020 zur ersten englischen Meisterschaft nach 30 Jahren.
22: So I'm a totally normal guy. I'm the normal one, maybe, if you want this.
16: Schon damals stand der normale Kerl aus dem Schwarzwald auf der Liste des Deutschen Fußballbunds als möglicher Trainer der deutschen Nationalmannschaft.
22: Ich werde in oder nach diesem Sommer, wann auch immer das sein wird, werde ich nicht als Bundestrainer, als möglicher Bundestrainer zur Verfügung stehen. Das ist alles. Ich habe ja einen Job. Ich habe noch einen Dreijahresvertrag bei Liverpool im Sommer. So eine ganz einfache Aussage.
16: Ein Mann, ein Wort. 2024 sagte Kloppo, so sein Spitzname, dann aber bye-bye.
22: It is that I'm running out of energy.
16: Dem zweimaligen FIFA-Welttrainer des Jahres ging die Energie aus. Nun ist er aber wieder voller Tatendrang und genau der Richtige für den Bundestrainerjob, sagt ARD-Experte Bastian Schweinsteiger.
23: Ich glaube, dass Jürgen Klopp ein großer Trainer ist und dass er eine Aufbruchsstimmung erzeugen kann. Und ich glaube, hinblicklich der Europameisterschaft wäre das sehr wichtig.
16: Ja. Und ja, wie hat es Jürgen Klopp einmal selbst in einem Mix aus Deutsch und Englisch formuliert? Manchmal kommt eins zum anderen.
22: Sometimes one comes to the other.
16: Sagt der Mann mit den strahlend weißen Zähnen, einem Dreitagebart und einem herzhaften Lachen.
0: Und mein Kollege Tim Brockmeier, der beobachtet für uns in der ARD schon seit Jahren alles rund um die Fußballnationalmannschaft. Und mit dem habe ich mich vorhin über diesen lachenden Jürgen Klopp unterhalten. Wir haben ihn ja eben lachen hören. Er ist schlagfertig, spontan, kann mitreißen. Aber mal ehrlich, wird das ausreichen, um den doch ja eher humorlos schweren Tanker DFB mitzureißen und wirklich was zu verändern?
1: Also es hat zumindest mal jetzt dazu geführt, dass beim DFB alle einheitlich gesagt haben, ja, das soll er jetzt werden. Es gibt um 9 Uhr nochmal eine finale Sitzung der DFB-Gremien. Die müssen das finale Go geben zum Bundestrainervertrag für Jürgen Klopp. Das gilt als Formalie. Also er wird um 11 Uhr dann auf dem Podium in der DFB-Zentrale in Frankfurt sitzen. Also natürlich macht seine ansteckende Art auch was mit Funktionären. Aber es wird nicht reichen, um die Nationalmannschaft in die Weltspitze zu führen. Da wird es schon ein bisschen mehr dazu gehören, wenn wir uns zurückerinnern, vor 3 Jahren, als Julian Nagelsmann vorgestellt wurde, da war der auch noch ganz anders drauf. Da war der auch voller Feuer, sehr euphorisch, hat auch eine Euphorie im Land entfacht. Das haben viele schon vergessen. Und naja, 3 Jahre später ist das alles ein bisschen anders gekommen und geworden. Insofern gibt es die große Hoffnung, dass das mit Jürgen Klopp klappt und auch längerfristig klappt.
0: Und das ist ja das große Problem. Also Fußballfans, Herr Brockmeier, sind ja nicht wirklich geduldig. Einerseits erwartet die Öffentlichkeit Heldentaten wie in Liverpool, andererseits ist so eine Nationalmannschaft ja was völlig anderes als eine Vereinsmannschaft. Da fehlt doch die Zeit, was aufzubauen oder irgendeine Grundidee zu vermitteln. Also wie soll das gehen?
1: Ja, also Geduld werden wir alle, wir Fußballfans, die 80 Millionen Bundestrainer brauchen. Das ist in der Tat was völlig anderes. Jürgen Klopp hat in Dortmund, auch in Liverpool, eine Mannschaft mehr oder weniger wachgeküsst, aber eben auch umgekrempelt. Und das ist in einer Nationalmannschaft ja nur sehr bedingt möglich. Man kann nicht einfach mal einen neuen Verteidiger für 75 Millionen auf dem Transfermarkt kaufen, sondern man muss die nehmen, die man hat und muss da die Besten raussuchen. Sicherlich wird die Mannschaft ein neues Gesicht haben, wenn sie Ende September dann zum ersten Mal unter Klopp zusammenkommt. Aber bis so eine ganz neue Spielidee, die à la Klopp, Vollgasfußball, er nannte das mal Heavy-Metal-Fußball, also sehr viel Intensität, sehr viel Offensivität, Offensive, bis das erstmal durchgesetzt ist, das kann dauern. Und ob wir wirklich schon in 2 Jahren dann bei der EM, auf die alle so ein bisschen hinschielen, wirklich plötzlich wieder erweiterte Weltspitze sind, das wage ich zu bezweifeln. Wenn man sagt, Spielidee einsetzen und umkrempeln und damit in der Jugend anfängt, dann reden wir über viele Jahre und nicht nur über 2. Das kann schon dauern.
0: Ein Menschenfänger wie Klopp, das ist ja klar, der schafft es nicht alleine. Wie wird er sich heute konkret aufstellen? Also was seine Co-Trainer und eben auch was die zentralen Partner beim DFB anbelangt. Wer spielt da künftig welche Rolle?
1: Also er bringt 2 Co-Trainer mit, mit denen er schon lange Jahre teilweise auch in Liverpool zusammengearbeitet hat. Dann ist durch den Boulevard zuletzt der Name Sven Bender gegeistert. Das ist ein ehemaliger Nationalspieler, hat lange bei Borussia Dortmund unter Klopp gespielt. Der soll auch einer der Co-Trainer von Klopp werden. Darüber hinaus, glaube ich, werden wir heute noch nicht viel Neues hören. Gibt es Gespräche unter anderem mit Per Mertesacker, Weltmeister von 2014, der lange Jahre die Nachwuchsakademie bei Arsenal London in England, in der Premier League geleitet hat und eine wahnsinnig große Expertise hat, was eben Nachwuchsarbeit und auch die Durchlässigkeit in Richtung Nationalmannschaft von Clubmannschaften angeht, hat. Da werden noch Gespräche geführt. Das kann sein, dass das eine der Personalien wird. Und dann, glaube ich, werden wir so ein bisschen warten müssen, Jahr für Jahr, was denn noch an neuen Ideen, ob jetzt personell oder eben strukturell von Jürgen Klopp ausgehen wird. Aber klar ist, dass der Nachwuchsfußball, die Förderung und vor allen Dingen das Scouting in Deutschland sich deutlich verbessern muss. Spanien ist da immer ein Vorbild, wo man immer hinguckt. Aber nochmal, da werden wir Geduld haben müssen, bis sich das durchsetzt, bis sich das durchschlägt, bis hoch zur Nationalmannschaft. Da werden wir auch Jürgen Klopp bei aller Euphorie und Sympathie ein bisschen Zeit geben müssen.
0: Das sagt Tim Brockmeier. Er beobachtet für uns in der ARD schon seit Jahren alles rund um die Fußballnationalmannschaft. Und ich schaue schon mal mit einem Blick oben auf den Fernseher bei uns im Studio, denn in wenigen Minuten will der Bundeskanzler vor die Presse treten. Wir übertragen live aus guten Gründen. Mehr dazu jetzt mit meinem Kollegen Andreas Sperling.
3: Danke, Tim. Schönen guten Morgen. Gleich ist es 9. Wir warten auf den Kanzler. Pressekonferenz um 9 im Garten des Kanzleramtes. Die Nachrichten fallen aus diesem Grund gleich um 9 Uhr aus. Wir gehen also live drauf, wenn der Kanzler beginnt mit dieser Pressekonferenz. Es geht um die Umbildung von Positionen, von Personal in der Regierung und auch in der Partei, in der CDU. Mittlerweile ist ja vieles bekannt. Das war auch heute früh schon Thema hier bei uns im Programm. Die Regierungsumbildung, die geplant ist, ausgelöst alles durch den Fraktionsvorsitzenden, durch Jens Spahn, der zurückgetreten ist in der Affäre um die Leihmutterschaft. Und jetzt werden wir gleich erfahren, wie das Personalkarussell in Berlin rotiert, wer auf welche Positionen rutscht. Ganz aktuell ist ja heute auch noch eine Meldung dazugekommen, der mögliche Wechsel, die Ablösung des Verkehrsministers Patrick Schnieder von der CDU. Nach mehreren Medienberichten muss auch er gehen und auch das werden wir vermutlich gleich erfahren. Die Pressekonferenz im Garten des Kanzleramtes, die Kulisse scheint sich bewährt zu haben. Auch Anfang Juli nach dem Koalitionsausschuss haben sie dort die Pressekonferenz abgehalten. Auch zu dieser Zeit, auch um 9 Uhr. Damals noch ein bisschen bessere Wetterverhältnisse. Heute sieht es hier jetzt auf unserem Monitor dort im Garten des Kanzleramtes doch relativ trüb aus. Und es steht auch nur ein Rednerpult da und nicht vier, wie damals nach dem Koalitionsausschuss, nach der nächtlichen Sitzung, wo dann morgens um 9 die Ergebnisse verkündet wurden. Die Vertreter der Hauptstadtpresse sind dort da, sitzen dort auf den Stühlen. Die Fotografen, die Kameraleute haben ihre Positionen eingenommen und warten auf den Kanzler. Wir tun das auch und hoffen, dass er gleich noch relativ pünktlich Beginn, das ist gleich schon 9.01 Uhr und die Fotografen haben jetzt die Fotoapparate vors Gesicht genommen und beginnen zu fotografieren. Das bedeutet, Friedrich Merz kommt dort und wird gleich ans Rednerpult treten und hat auch einige Personen noch dabei und wir blenden uns da jetzt live in Berlin ein.
4: Neuen und alten Minister zu sagen haben.
6: Ich freue mich sehr, dass Sie zu einer für Sie frühen Morgenstunde zu uns kommen. Herzlichen Dank. Ich möchte Sie heute über einige Personalentscheidungen informieren, die ich in den letzten Tagen getroffen habe. Diese Entscheidungen betreffen ausschließlich das Bundeskabinett. Über weitere Entscheidungen in der Partei werden wir in den nächsten Tagen beraten. Wenn die Gremien der CDU getagt haben, werde ich sie bekannt geben. Ich will an dieser Stelle aber zunächst ganz herzlich Thorsten Frey danken. Er hat als Bundesminister für besondere Aufgaben und als Chef des Bundeskanzleramtes wirklich sehr gute Arbeit geleistet. Er begleitet mich jetzt in diesem Amt seit dem Beginn der Wahlperiode, aber auch schon in der letzten Wahlperiode des Deutschen Bundestages als erster parlamentarischer Geschäftsführer der Bundestagsfraktion. Ich bin ihm dankbar für die Arbeit, die er geleistet hat in der Fraktion, hier im Haus, in der Regierung. Thorsten Frey hat einen ganz maßgeblichen Anteil am bisherigen Erfolg der Regierungsarbeit und an der Stabilität der Koalition. Die Reformerfolge, die wir erzielt haben in den letzten Wochen insbesondere, sind auch sein Verdienst. Ich will es ausdrücklich sagen, ich freue mich, dass Markus Söder und ich uns sehr schnell verständigen konnten, ihn auch vorzuschlagen als den neuen Vorsitzenden der CDU-CSU-Bundestagsfraktion. Und wir werden ihn am nächsten Mittwoch dann in der Sondersitzung der Fraktion auch wählen. Ich freue mich, dass ich als Nachfolgerin gewinnen kann, Nina Wagen. Sie wird diese Aufgabe übernehmen als Chefin des Bundeskanzleramtes und als Bundesministerin für besondere Aufgaben. Mit ihr wird in das deutsche Bundeskanzleramt zum ersten Mal in der Geschichte unseres Landes eine Frau einziehen als die Chefin des Bundeskanzleramtes. Ich freue mich sehr darüber, dass sie bereit ist, diese Aufgabe zu übernehmen. Nina Wagen hat in den vergangenen Monaten in der Bundesregierung als Gesundheitsministerin gezeigt, dass sie ein Ministerium führen, dass sie Reformen auch gegen Widerstände durchsetzen kann und dass sie auch vielfältige Themen in ihrer ganzen Komplexität beherrscht. Nina Wagen ist zudem eine harte Verhandlerin. Das haben alle gemerkt, die mit ihr in den letzten Monaten zu tun hatten. Sie ist durchsetzungsstark. Und sie ist auch in den sicherheitspolitischen Themen zu Hause, die ja hier im Haus auch koordiniert werden. Sie wird damit in der täglichen Regierungsarbeit eine der wichtigsten, wenn nicht die wichtigste Stütze für mich sein und die wichtigste Ansprechpartnerin. Ich freue mich auf die Zusammenarbeit. Wir beide kennen uns auch seit vielen Jahren. Und wir arbeiten ja ohnehin nicht nur in der Regierung, sondern auch in der Partei zusammen als gewähltes Mitglied des Präsidiums der CDU Deutschlands, als Vorsitzende der Frauenunion und als langjährige Parlamentarierin kennt sie die politischen Abläufe und die Themen bestens. Nina, noch einmal, ich freue mich wirklich sehr, dass wir diese Zusammenarbeit jetzt in neuer Zusammensetzung fortsetzen können. Es freut mich, dass Carsten Linnemann meiner Bitte gefolgt ist und das Amt des Bundesgesundheitsministers übernehmen wird. Das Ministerium ist zu einem zentralen Ressort in den Reformbemühungen meiner Regierung geworden, notwendigerweise. Ich will allerdings auch hinzufügen, Carsten Lindemann übernimmt ein Ministerium, das für den am schnellsten wachsenden Sektor unserer Volkswirtschaft steht. Der gesamte Gesundheitssektor, den wir ja leider viel zu häufig als reinen Kostenfaktor betrachten, ist ein ganz wesentlicher Teil unseres gesellschaftlichen Lebens. Gesundheit, Pflege, Vorsorge für das Alter sind das eine, aber eine gut funktionierende Industrie, die angefangen von der pharmazeutischen Industrie über die Medizintechnik bis hin zu vielen anderen Themen, Einrichtungen, Krankenhäuser, sind ein großer und, ich sage es noch einmal, der am schnellsten wachsende Teil unserer Volkswirtschaft. Und auch dafür wird Carsten Lindemann die Verantwortung übernehmen. Und mit der Pflegereform und weiteren strukturellen Reformen in der Gesundheitspolitik werden nun wirklich große Reformvorhaben dieser Wahlperiode umgesetzt. Wir müssen den Reformkurs beibehalten. Und dafür braucht es einen Minister, der standfest und reformwillig zugleich ist, auch im Gegenwind. Carsten Lindemann hat im Übrigen bereits in den Koalitionsverhandlungen den Gesundheitsbereich verantwortet. Er hat im Koalitionsausschuss die Themen alle mitverhandelt. Er weiß also, wovon er spricht. Schließlich für heute. Die Beziehungen zwischen Bund und Ländern sind in einem föderalen Staat von größter Bedeutung. Unser föderaler Staat funktioniert nur, wenn Bund und Länder gut zusammenarbeiten. Sie wissen, dass ich mich von Anfang an darum bemüht habe und unverändert darum bemühe, mit den Ländern im föderalen Staat ein gutes Auskommen zu haben, eine gute gemeinsame Politik zu machen. Ich werde deshalb Philipp Amthor zum neuen Staatsminister für die Bund-Länder-Beziehungen im Kanzleramt ernennen. Und er wird mitbringen seine Erfahrungen aus der Modernisierungs- und Digitalisierungsagenda des Ministeriums, dem er bisher als parlamentarischer Staatssekretär angehört hat. Und er wird mitbringen in das Bundeskanzleramt die Koordinierung in der gesamten föderalen Modernisierungsagenda. Zur Erinnerung, wir haben im Dezember des letzten Jahres in einer Ministerpräsidentenkonferenz die umfassendste föderale Digitalisierungs- und Modernisierungsagenda beschlossen, die es jemals gab. Einvernehmlich mit allen Ministerpräsidenten, allen Ländern beschlossen. Vieles davon ist bereits auf dem Weg. Philipp Amthor wird es verantworten, die Koordinierung hier im Haus auch weiter voranzubringen. Er ist im Übrigen mit den Chefs der Staatskanzleien in allen 16 Bundesländern gut vernetzt. Er ist ein guter Politiker und Parlamentarier, ist aber auch ein hervorragender Jurist. Und genau das braucht es an dieser Stelle bei diesen Themen. Auch dir, lieber Philipp, herzlichen Dank, genauso wie Carsten Lindemann, euch beiden herzlichen Dank. Ich will die Gelegenheit nutzen, auch dem Kollegen Michael Meister für die geleistete Arbeit zu danken. Michael Meister ist ein Jahrzehnte erfahrener Parlamentarier. Er war mehrfach auch Staatssekretär, ein guter Kenner unseres föderalen Systems. Er wird auch im Parlament weiter seine Arbeit leisten. Ja, meine Damen und Herren, ich will heute auch dazu gleich mit hinzufügen, es wird weitere Veränderungen im Bundeskabinett geben. Darüber werde ich zu gegebener Zeit Sie informieren. Aber diese Entscheidungen brauchen nicht zuletzt angesichts der Sommerpause noch ein paar Tage und vielleicht auch mehr Zeit. Das entscheide ich aber ohne Zeitdruck und mit der gebotenen Sorgfalt und den Gesprächen, die dazu notwendig sind. Abschließend, uns ist in den letzten 15 Monaten in der Bundesregierung sehr viel gelungen. Ich will allen Kabinettsmitgliedern, die dazu beigetragen haben, und es waren alle im Kabinett, in der Bundestagsfraktion, auch in den Parteien, sehr herzlich danken. Alle Personalentscheidungen, die ich Ihnen heute mitteilen kann, ordnen sich dieser Prämisse unter, nämlich weiter das Beste für unser Land zu wollen und zu erreichen. Die Personalveränderungen folgen einer klaren Vorgabe. Wir wollen eine Regierung, die inhaltlich mit größtem Elan und mit Freude arbeitet und dabei die personelle Vielfalt unserer Gesellschaft und der Politik auch repräsentiert. Wir sind eine Reformregierung und wir wollen das auch weiter zeigen. Ja, in diesem Sinne will ich noch einmal den Kolleginnen und Kollegen sagen, herzlichen Dank für die Bereitschaft, neue Aufgaben zu übernehmen. Wir werden die Aufgaben jetzt in der Sommerpause sorgfältig vorbereiten und wir werden dann nach den parlamentarischen Sommerferien mit neuem Schwung starten und die großen Reformprojekte umsetzen, die wir uns vorgenommen haben. Wir haben viel erreicht, aber es ist auch noch viel zu tun. Ich freue mich, in dem Team der Regierungsmannschaft, die jetzt in Teilen neu zusammengesetzt wird, diese Arbeit weiter zu leisten.
3: Soweit der Bundeskanzler live in Berlin, die Pressekonferenz im Garten des Kanzleramtes. Der Kanzler hat die personellen Veränderungen verkündet, die das Kabinett betreffen, also die Bundesregierung. Es wird auch Veränderungen geben im Bereich der Partei. Dazu hat er sich nicht geäußert. Erstmal geht es darum, dass Thorsten Frey, Fraktionsvorsitzender, wird der von CDU/CSU Nina Warken, wird neue Chefin im Kanzleramt, die bisherige Gesundheitsministerin. Auf ihren Posten rückt Carsten Linnemann nach und neu auch eine neue Aufgabe für Philipp Amthor aus Mecklenburg-Vorpommern. Er wird Staatsminister der Bund-Länder-Beziehungen. Und auch das hat Kanzler Merz eben noch gesagt. Es wird wohl weitere Veränderungen geben im Bundeskabinett, die er später bekannt geben wird. Ein Name ist jetzt eben nicht gefallen, der Name von Verkehrsminister Patrick Schnieder. Da gab es mehrere Medienberichte heute früh, wonach auch er gehen muss. Dazu hat sich der Kanzler nicht geäußert. Also einige personelle Veränderungen in Berlin und die werden auch heute im Laufe des Tages natürlich weiter Thema sein, hier bei uns auf NDR Info.
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3: Das Wetter heute an diesem Freitag wechselnd bewölkt, gebietsweise auch sonnig. Nur zwischen der Ems und Schleswig-Holstein vereinzelt Regen. Die Temperaturen 19 bis 24 Grad. Und morgen teils länger Sonnenschein, teils Wolken, meist trocken. Und die Temperaturen, es wird wärmer, 20 bis 29 Grad. 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Der Verkehrsservice A1 Lübeck Richtung Hamburg zwischen Hamburg-Morfleth und Dreieck Norderelbe 3 Kilometer stockender Verkehr. Und A2 Hannover Richtung Berlin zwischen Allerengersleben und Alsleben 3 Kilometer stockend wegen eines defekten Schwertransports im Baustellenbereich. Der Verkehr wird bis 17 Uhr über den Standstreifen geleitet. 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Am Mikrofon ist Andreas Sperling. An dieser Stelle nochmal einen schönen guten Morgen.
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3: In Schleswig-Holstein verlässt heute das Minenjagdboot Homburg den Hafen in Kiel und nimmt dann für mehrere Monate an einem NATO-Einsatz in der Nordsee und im Nordatlantik teil. Jennifer Bruhn berichtet.
5: Die Besatzung der Homburg soll gemeinsam mit Schiffen aus anderen NATO-Ländern, unter anderem aus Litauen und Polen, Seewege sichern. Vor allem in der Nordsee und im Nordatlantik. Eine Aufgabe wird darin bestehen, Minen und alte Munition im Meer aufzuspüren und zu beseitigen. Dadurch sollen kritische Infrastruktur geschützt und die Sicherheit der Seewege gewährleistet werden. Außerdem nimmt die Homburg an den NATO-Manövern Northern Viking und Joint Warrior teil, bei denen die Zusammenarbeit der Bündnispartner trainiert wird. Nach Angaben der Marine wurde die Besatzung in den vergangenen Monaten intensiv auf den Einsatz vorbereitet. Die Rückkehr nach Kiel ist für Ende Oktober geplant.
3: Die Kühlbrandbrücke ist eine der wichtigsten Verkehrsverbindungen im Hamburger Hafen und sie ist marode. Seit dem 1. Mai ist sie für Schwertransporte über 44 Tonnen gesperrt. Aber halten sich alle dran? Wo und wer kontrolliert das? Und was passiert mit denen, die gegen dieses Fahrverbot verstoßen? Das wollte die CDU-Fraktion der Bürgerschaft in einer kleinen Anfrage vom Senat wissen. Die Antworten liegen nun den Kollegen von NDR 90,3 vor. Informationen von Anja Grigoleit.
7: Die Polizei hat bei Schwerpunkteinsätzen keine Verstöße festgestellt und bei 12 Kontrollen nach Verdachtsfällen wurde lediglich ein Verstoß festgestellt, heißt es in der Antwort des Senats. Zwar betreibe die Hamburg Port Authority ein, wie es offiziell heißt, dynamisches Achslastwiegesystem an der Kühlbrandbrücke, doch das wurde installiert, um allgemeine Daten zu Fahrzeugmenge und Gewicht zu erfassen, um dann eine Belastung des Bauwerks besser einschätzen zu können. Es ist kein System, um Verkehrssünder zu erwischen und auch kein System, um bei Auslösung einer Gewichtskontrolle die Kühlbrandbrücke automatisch sperren zu können. Ob Schwertransporte, die verbotenerweise doch über die Brücke fahren, das Bauwerk mehr beschädigen, auch das könne man nicht gesondert messen. Aber, versichert der Senat, der Zustand der Kühlbrandbrücke werde weiter regelmäßig überwacht.
3: Der Oberweser in Südniedersachsen droht wegen der anhaltenden Trockenheit ein historisches Niedrigwasser. Der Grund, die Edertalsperre in Hessen, die den Fluss mit Wasser versorgt, ist nur noch zu 20% gefüllt. Die Wasserabgabe wurde gedrosselt und das wirkt sich auf die Pegelstände der Oberweser in Niedersachsen aus. Wilhelm Puck.
8: Im Süden geht es los. In Hannover-Schmünden ist der Pegel bereits auf bis fast 70 Zentimeter gefallen. Weiter nördlich in Bodenwerder, Hameln und Rinteln wird es heute im Laufe des Tages bergab gehen. Schifffahrt ist dann dort nur noch möglich, wo die Weser aufgestaut wird, zum Beispiel vor dem Weserwehr in Hameln. Aktuell sei die Abgabe aus der Edertalsperre auf 6 Kubikmeter pro Sekunde gedrosselt, sagt Jens Köhne vom Wasserstraßen- und Schifffahrtsamt. Aber auch dieser Wert könne noch sinken. Köhne warnt davor, in der vermeintlich flachen Weser spazieren zu gehen. Es gebe trotz Niedrigwasser viele metertiefe Stellen im Fluss, die man von oben nicht sehen könne.
3: In Mecklenburg-Vorpommern entsteht in dieser Woche eine neue Küstenregion. Dafür bekommen unter anderem die Orte Bad Doberan, Kühlungsborn, Nienhagen die offizielle Anerkennungsurkunde, eine gemeinsame Tourismusregion zu bilden. Caroline Bayer erklärt, was das neue Konzept für Vorteile bietet.
9: Teil der neuen Tourismusregion ist die sogenannte Küstenkarte. Diese ermöglicht sowohl den Gästen als auch den Einwohnern, dass sie zum Beispiel alle Strände der Region benutzen können und nur einmal bezahlen müssen. Das bedeutet zum Beispiel, wer in Kühlungsborn wohnt, kann nun auch in Rerik an den Strand gehen, ohne dort extra Kurtaxe zu bezahlen. Außerdem bringt die Küstenkarte Rabatte, zum Beispiel bei Museen oder auch bei Veranstaltungen. Langfristiges Ziel ist auch die Einführung einer gemeinsamen Kurabgabe, die in allen Orten gleich hoch ist. Das dauert aber noch eine Weile.
3: Soweit Informationen aus den norddeutschen Bundesländern. Über die personellen Veränderungen im politischen Berlin haben wir eben ja gerade ausführlich gesprochen, beziehungsweise wir haben dem Kanzler gelauscht bei seiner Pressekonferenz im Garten des Kanzleramtes. Aber es gibt ja noch eine andere Personalie heute, eine andere personelle Veränderung. Stichwort Fußballnationalmannschaft und Stichwort Bundestrainer. Dazu gleich mehr bei uns im Sport. Erst nochmal wieder zurück ins politische Berlin mit dem kurzen aktuellen Überblick.
10: Bundeskanzler Merz baut nach dem Rücktritt von Unionsfraktionschef Spahn auch das Bundeskabinett um. Neuer Fraktionschef wird Thorsten Frey, damit wird die Stelle des Kanzleramtschefs vakant. Auf diesen Posten rückt die bisherige Gesundheitsministerin Warken von der CDU. Sie werde eine der wichtigsten Stützen für ihn als Kanzler sein, so Merz. Auf Warken wiederum folgt im Gesundheitsministerium der bisherige CDU-Generalsekretär Linnemann. Außerdem holt Merz den CDU-Abgeordneten Philipp Amthor ins Kanzleramt. Er wird Bund-Länder Koordinator der Bundesregierung. Bei den Waldbränden in Südwestfrankreich sind mittlerweile mehr als 30.000 Menschen aufgefordert, ihre Häuser und Ferienunterkünfte zu räumen. Im Ort Le Cap-Ferret an der Atlantikküste bei Bordeaux sind bereits Häuser abgebrannt. In der Nacht hat Präsident Macron außerdem die Europäische Union um Hilfe gebeten. Damit können Schwerlasthubschrauber und Löschflugzeuge, unter anderem aus Kroatien und Portugal, schneller in die Brandregionen verlegt werden. Zum morgigen Welttag gegen Ertrinken fordert die Deutsche Lebensrettungsgesellschaft mehr Einsatz der Politik. Von den fast 100 Badetoten im Juni seien die meisten vermeidbar gewesen, sagte DLRG-Präsidentin Vogt. Der Schlüssel dazu sei mehr Aufklärung. Die werde in Deutschland aber nicht staatlich organisiert, sondern völlig den Ehrenamtlichen überlassen. Besser funktioniere das etwa in Schweden, Großbritannien und in den Niederlanden. Und das Wetter in Norddeutschland ist heute wechselnd bewölkt, gebietsweise auch sonnig. Nur zwischen der Ems und Schleswig-Holstein fällt vereinzelt Regen bei 19 bis 24 Grad. Soweit der Kurzüberblick, weiter mit Andreas Sperling.
3: Es ist jetzt 9.17 Uhr.
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3: Wenn weißer Rauch aufsteigt, dann kennen wir das vom Vatikan, von der Papstwahl. Weißer Rauch könnte jetzt auch im übertragenen Sinne in der DFB-Zentrale in Frankfurt am Main aufsteigen. Die Frage ist nur, wann steigt er auf? Klar ist auf jeden Fall, es dürfte jetzt sehr bald soweit sein, bis Jürgen Klopp als neuer Trainer der deutschen Fußballnationalmannschaft präsentiert wird. Moritz Kühn.
12: Ja, noch ist es nicht offiziell, aber um 11 Uhr hat der Deutsche Fußballbund zu einer Pressekonferenz eingeladen. Es sieht also alles danach aus, dass dann der 59-Jährige mit dem Spitznamen Kloppo, der Champions-League-Sieger mit dem FC Liverpool, als neuer Bundestrainer von und Nachfolger von Julian Nagelsmann vorgestellt wird. Nagelsmann war ja zurückgetreten, auch auf Druck des DFBs, des Deutschen Fußballbundes, nach diesem peinlichen WM-Aus im 16. Finale vor ein paar Wochen gegen Paraguay. Was kann man heute von Jürgen Klopp, sofern er dann auch wirklich auf der Pressekonferenz mit dabei ist, erwarten? Diese Frage ging zunächst an unseren Nationalmannschaftsreporter Tim Brockmeier.
1: Oh, eine ganze Menge. Vor allem natürlich erstmal Entertainment und eingängige Sprüche, dafür ist Jürgen Klopp ja bekannt, aber eben auch Ankündigungen und Erklärungen. Ankündigungen kann er, das war auch bei seinen letzten großen Antrittspressekonferenzen schon so, als er vor fast 20 Jahren, als sehr junger Trainer noch, bei Borussia Dortmund anfing, versprach er auf der ersten PK Vollgasfußball. Am Ende gab es 2 Meistertitel, einen Double und einen Finaleinzug in der Champions League für den BVB. Als er vor 11 Jahren beim FC Liverpool anfing, versprach er nicht weniger als einen Titel für den Club und erholte Meisterschaft und Champions League mit dem FC Liverpool. Naja, und jetzt ist die Frage, was ist seine Ankündigung in Sachen DFB-Elf? Und vor allem, was ist seine Idee, sein Konzept? Wie will er das DFB-Team wieder in die, sagen wir, wenigstens erweiterte Weltspitze führen? Was muss sich dafür in Sachen Ausbildung, Training, vielleicht sogar Strukturen im deutschen Fußball ändern? Also dieser erste Aufschlag heute für Klopp wird nicht weniger als eine Art Rede zur Lage der Fußballnation.
12: Der Countdown läuft also für diese DFB-Pressekonferenz. In rund 1,5 Stunden soll es losgehen. Werden dort auch noch weitere Personalien verkündet?
1: Klar scheint, dass er seine 2 langjährigen Co-Trainer und engen Vertraute Peter Krawitz und Pep Leinders mitbringt. Dann geisterte in den letzten Tagen durch den Boulevard, dass er auch Sven Bender mitbringen wird als Assistenten. Bender ist Ex-Nationalspieler, hat unter Klopp bei Borussia Dortmund gespielt, könnte sowas wie das Verbindungsglied zwischen ihm und der Mannschaft werden. Und ebenfalls gehandelt wird ja Per Mertesacker als neuer DFB-Geschäftsführer Sport. Mertesacker selbst hat bereits bestätigt, dass es Gespräche mit dem Verband gibt.

0: Zweimal Ziel in Alpe d'Huez. Heute und morgen wird das Radsport-Mekka in den Alpen die Entscheidung dieser Tour erleben. Erwartet werden hunderttausende Zuschauer. Die beiden Etappen sind allerdings sehr unterschiedlich. Die morgige ist die superschwere Königsetappe. Die heutige ist mit 128 Kilometern sehr kurz und am Anfang noch moderat, führt allerdings im Gegensatz zur Samstagsetappe über die legendären 21 Kurven in den durch die Tour de France berühmt gewordenen Skiort. Dieses 19. Teilstück besitzt also so viel Prestige, dass Ausreißer sicherlich keine Chance haben, anders als gestern mit dem Tagessieg des Olympiasiegers von 2021, Richard Carapaz aus Ecuador.
1: 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Etappe, zu sehen im Livestream auf sportschau.de, oder wenn Sie lieber mit den Ohren dabei sein möchten, dann gibt es ebenfalls auf sportschau.de oder in der App ARD Sounds die Radioshow Tourfunk Live.
2: Und die nächste Etappe im Sport mit Moritz Kühn gibt es hier bei uns in einer Stunde. Eigentlich verbinden viele Menschen mit Großbritannien ja eher kaltes und nasses und nebliges Wetter, auch im Sommer. Jetzt ist es ganz anders, jetzt bestimmen aber Waldbrände, Dürreperioden, Wasserknappheit den Alltag. Das ist die neue Lebensrealität in Großbritannien. Das Land wird heißer und trockener. Die Briten haben gerade die dritte Hitzewelle dieses Sommers hinter sich und die nächste ist schon im Anmarsch. Lisa Maria Röhling berichtet, wie die Hitze das Land verändert, die Wirtschaft und aber auch die Lebensrealität der Menschen.
3: Die Temperaturen in Großbritannien sind gesunken. Die dritte Hitzewelle des Jahres ist vorbei, aber sie hat ihre Spuren hinterlassen. Am Mittwoch haben viele Briten eine Nachricht ihres Wasserversorgers auf dem Handy. Es gilt ein sogenannter Hosepipe-Ban, ein Verbot, den Garten zu wässern, das Auto zu waschen oder Pools zu füllen. 23 Millionen Briten sind insgesamt betroffen. Gerade den Garten nach den hohen Temperaturen nicht mehr aufpäppeln zu dürfen, ärgert viele. Meine Tomaten leiden. Ich habe 2 Regentonnen und die sind komplett ausgetrocknet. Der Rasen ist tot, die Pflanzen haben aufgegeben. Ich warte auf den Regen, aber ich glaube nicht, dass der kommt. Im Juli sind laut dem britischen Umweltamt gerade mal 3% der sonst üblichen Regenmenge gefallen. Die Wasserversorgung steht unter Druck. Auch deshalb war das Bewässerungsverbot dringend nötig, sagt Neville Muncaster, Sprecher des Wasserversorgers Thames Water bei der BBC. Die Grundwasser- und Flusspegel sind niedrig, deswegen müssen wir die Nutzung reduzieren, um unsere Reservoirs aufzufüllen. Gleichzeitig steigen die Temperaturen. Wir hatten gerade 3 Hitzewellen und Rekordtemperaturen, deshalb nutzen die Menschen mehr Wasser. Die hohen Temperaturen haben tödliche Folgen, nicht nur für Pflanzen. Die Hitzewelle im Juni hat mindestens 2300 Todesopfer gefordert. Das zeigt eine aktuelle Studie des Met Office mit 2 Londoner Universitäten. Die Hitze sollte auch in Zukunft niemand auf die leichte Schulter nehmen, erklärt Claire Barnes, Klimaforscherin am an der Studie beteiligten Imperial College. Das ist kein Wetter, um draußen in der Sonne zu spielen. Wir müssen die Risiken kennen. Und uns muss klar sein, das ist keine natürlich auftretende Hitze. Die Hitzewelle ist extrem aufgeladen durch den menschengemachten Klimawandel. Der Klimawandel sorgt für Notfälle, die noch vor wenigen Jahren in Großbritannien undenkbar gewesen wären. Knapp 20 Waldbrände tobten vergangene Woche in vielen Landesteilen. Experten warnen vor einer Feuerwelle diesen Sommer. Die Waldbrände in Wales und in der Nähe von Manchester brennen nach einer Woche immer noch. In Edinburgh haben die Einsatzkräfte nach mehreren Tagen einen Brand auf dem berühmten Arthur's Seat gelöscht. Auch mitten in London brennt es. Auch das eine Folge der Hitzewelle, erklärt Chloe Brimicombe, Klimaforscherin an der Universität Oxford.
4: When we have what's called a heat dome.
3: Wir lagen unter einer Hitzekuppe, da wird die heiße Luft nach unten gedrückt und backt den ohnehin trockenen Boden regelrecht. Das verschlimmert jede Hitzewelle. Und es erhöht die Gefahr von Waldbränden, die wir ja gerade schon in ganz Großbritannien sehen. Vergangenes Jahr litt Großbritannien unter einer schweren Dürre. Der Sommer war der heißeste, der je gemessen wurde. Die Wasserstände waren gefährlich niedrig. So weit ist es dieses Jahr noch nicht. Aber Mike Candon vom britischen Meteorologischen Institut sagt deutlich, die Briten müssen sich an diese Klimabedingungen gewöhnen. Jedes Jahr zeigt klarer, wir erleben noch nie vorhergesehene historische Veränderungen unseres Klimas. Für die Temperaturen lässt sich klar sagen, das Klima des 20. Jahrhunderts gibt es nicht mehr. Der diesjährige Juni lag bereits fast 3 Grad über dem Durchschnitt und der Sommer hatte da gerade erst angefangen. Derweil bereitet sich das Land auf die nächste Hitzewelle vor, die 4. in diesem Jahr. Wie sich Großbritanniens Politik auf diese neuen Herausforderungen vorbereitet, ist unklar. Einen landesweiten Hitzeschutzplan gibt es aktuell nicht.
2: Lisa Maria Röhling war das aus unserem Studio in London.
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2: Die USA haben ein Atomabkommen.

0: im Nahen Osten abgeschlossen, allerdings nicht mit Iran, sondern mit Saudi-Arabien. Es erlaubt dem Land unter Kontrolle der USA ein ziviles Nuklearprogramm aufzubauen. Im Gegenzug sollen US-Firmen exklusive Aufträge für den Bau der Anlagen erhalten. Moritz Behrendt, ARD-Korrespondent für die Region, fürchtet in seinem Kommentar, dass die Vereinbarung zu kurzsichtig getroffen wurde, und er verweist auf ein abschreckendes Beispiel.
1: Der saudisch-amerikanische Atomdeal weckt vor allem langfristig Sorgen. Saudi-Arabien verfügt über Uranvorkommen im eigenen Land und könnte so vermutlich in der Zukunft die Fähigkeit entwickeln, Atombomben zu bauen. Das ist aktuell nicht der Plan, aber Pläne können sich ändern, Regierungen auch. Das zeigt der Blick auf die andere Seite des Persischen Golfs. Die USA, Frankreich und Deutschland haben dem Iran eifrig mit Technologie und Know-how beim Aufbau des Atomprogramms geholfen, damals als der Schah herrschte. Die Islamische Revolution im Jahr 1979 hatten sie dabei nicht auf dem Schirm. Aktuell halten die USA Saudi-Arabien für einen stabilen und vernünftigen Partner. Aber dass das über Jahre so bleibt, dafür gibt es keine Garantie.
0: Das meint ARD-Korrespondent Moritz Behrendt. Auch die Frankfurter Allgemeine Zeitung zeigt sich nicht glücklich über die Vereinbarung. Sie sieht jedoch zumindest einen Vorteil darin.
2: In dieser Ausgangslage ist es besser, dass das saudische Atomprogramm in Partnerschaft mit den Vereinigten Staaten weiterentwickelt wird, als etwa mit Russland, China oder Pakistan. Wenn amerikanische Firmen die nötigen Anlagen bauen, dann hat Washington ein hohes Maß an Kontrolle darüber, was dort geschieht. Noch viel besser wäre es allerdings, wenn die Kontrolle stärker in den Händen der Internationalen Atomenergiebehörde läge, wie das bei vielen anderen Staaten üblich ist. Die Prioritäten eines amerikanischen Präsidenten können sich ändern, siehe Trump selbst.
0: Der US-Präsident feiert die Vereinbarung als Megageschäft für die US-Atomindustrie. Die Wirtschaftswoche aus Düsseldorf zweifelt daran.
2: Ist das Abkommen also tatsächlich der nächste Beweis für die Genialität des selbsternannten Dealmakers Trump? Von wegen. Denn am Ende zahlen die USA und ihre Alliierten selbst den höchsten Preis. Es droht ein strategisches Desaster. Trump besiegelt mit dem Deal das atomare Wettrüsten am Golf und verschlechtert massiv die Chancen auf ein Kriegsende mit Iran. Der gesamte Nahe Osten dürfte sich damit nur noch weiter destabilisieren.
0: Das waren die Standpunkte. Torben Müller hat sie zusammengestellt.
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4: Um 9.29 Uhr mit Michael Hafke. Kanzler Merz bildet sein Kabinett um. Er hat auf einer Pressekonferenz am Vormittag mitgeteilt, dass Gesundheitsministerin Waken, wie erwartet, neue Kanzleramtschefin wird. Die 47-Jährige folgt auf Thorsten Frey, der am kommenden Mittwoch von der CDU-CSU-Bundestagsfraktion zum neuen Fraktionsvorsitzenden gewählt werden soll. Der bisherige Unionsfraktionschef Spahn war am Wochenende zurückgetreten. Der Kanzler erklärte weiter, dass künftig der bisherige CDU-Generalsekretär Linnemann das Gesundheitsministerium leitet. Außerdem soll der bisherige parlamentarische Staatssekretär Amthor als Staatsminister für die Bund-Länder-Beziehungen ins Kanzleramt wechseln. Merz kündigte an, dass es im Laufe des Sommers noch weitere Veränderungen im Kabinett geben wird. Diese bräuchten aber Zeit, so der Kanzler. Nach Informationen des ARD-Hauptstadtstudios wird im Rahmen der Umbildung Verkehrsminister Schnieder seinen Posten verlieren. Der Gewinn des Volkswagen-Konzerns ist auch im zweiten Quartal kräftig gesunken. Nach Angaben des Unternehmens brach der Gewinn im Vergleich zum Vorjahreszeitraum um fast 33% ein. Aus der NDR Nachrichtenredaktion Nina Schön.
5: Von April bis Juni hat VW gut 1,5 Milliarden Euro verdient. Im zweiten Quartal des Vorjahres waren es unterm Strich noch knapp 2,3 Milliarden. Grund sind laut Konzernspitze unter anderem die hohen Produktionskosten, der verschärfte Wettbewerb und das geschrumpfte China-Geschäft. Dort sackten die Verkäufe um mehr als ein Drittel ab, weltweit um 9%. Konzernchef Blume plant Sparmaßnahmen mit deutlichen Einschnitten. Bis zu 100.000 Stellen weltweit und 4 Werke in Deutschland stehen auf dem Prüfstand, darunter Emden und Hannover. Positiv schlägt zu Buche, dass Volkswagen innerhalb weniger Wochen 70.000 Bestellungen für Elektro-Kleinwagen verzeichnet hat.
4: Die spanische Regierung hat erstmals wegen schwerer Waldbrände den nationalen Notstand ausgerufen. Das Innenministerium teilte mit, die Entscheidung sei wegen des gleichzeitigen Ausbruchs mehrerer Feuer und widriger Wetterbedingungen getroffen worden. Besonders betroffen ist die Region um die Hauptstadt Madrid und die nahegelegene Provinz Ávila. Mehr als 10.000 Menschen mussten ihre Häuser verlassen. Hitze und starke Winde erschweren die Löscharbeiten. Das gilt auch für die Waldbrände im Südwesten Frankreichs. An der Atlantikküste bei Bordeaux haben die Einsatzkräfte mehr als 30.000 Anwohner und Touristen in Sicherheit gebracht. Unter anderem wurde die Halbinsel von Cap Ferret geräumt. Die französische Regierung hat die EU um zusätzliche Löschflugzeuge für die Brandbekämpfung gegeben. Die USA haben eigenen Angaben zufolge erneut den Iran angegriffen, in der 13. Nacht in Folge. Vom zuständigen US-Regionalkommando hieß es, die Angriffswelle richte sich gegen militärische Ziele. Die US-Armee wolle damit den Iran zur Rechenschaft ziehen und die Bedrohungen für Handelsschiffe verringern. Iranische Staatsmedien berichteten von Explosionen unter anderem in der Hafenstadt Bandar Abbas und auf der Insel Keshem nahe der Straße von Hormuz. Der Iran hat seinerseits mehrere US-Ziele in der Golfregion angegriffen. So meldeten etwa Kuwait und Bahrain Luftalarm. US-Präsident Trump will auf die Einfuhren von 60 Handelspartnern neue Zölle erheben, in Höhe von 10 bzw. 12,5%. Darunter fallen auch bestimmte Produkte aus der Europäischen Union. Aus Washington Carsten Kühntop.
6: Bei diesen Zöllen handelt es sich um Strafen wegen angeblich unzureichender Maßnahmen gegen Zwangsarbeit. In der EU tritt im Dezember kommenden Jahres ein Verbot von Waren in Kraft, die mit Zwangsarbeit hergestellt wurden. Wie es scheint, hält Washington das nicht für ausreichend. Die neuen Zölle folgen denen, die heute früh nach 150 Tagen automatisch ausgelaufen waren. Trump hatte sie angeordnet, nachdem er im Februar mit seinen weltweiten Einfuhrsteuern vor dem obersten Gerichtshof gescheitert war. Kritiker halten das Argument, Washington wolle verstärkt gegen Zwangsarbeit vorgehen, für vorgeschoben.
4: Auf dem Heiligen Geistfeld in Hamburg beginnt heute der jährliche Sommerdom. Rund 250 Schausteller haben ihre Buden und Fahrgeschäfte aufgebaut, unter anderem eine Looping-Achterbahn und Wildwasserbahnen. Das Volksfest dauert in diesem Jahr 5 Wochen und damit eine Woche länger als üblich. Die Gäste wünschten sich eine zusätzliche Woche, hieß es aus der Wirtschaftsbehörde. Daher habe man sich dazu entschieden, das Modell für 2 Jahre zu testen. Im vergangenen Jahr hatten laut Veranstaltern mehr als 1,3 Millionen Gäste das Volksfest besucht. Und das waren die Nachrichten.
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0: Heute wechselnd bewölkt, gebietsweise auch sonnig, nur zwischen der Ems und Schleswig-Holstein vereinzelt Regen. Temperaturen 19 bis 24 Grad. Morgen teils längere Zeit Sonnenschein, teils Wolken, meist trocken und Temperaturen 20 bis 29 Grad. Sie hören NDR Info mit dem Verkehrsservice und mit 2 Meldungen. A1 Lübeck Richtung Hamburg, zwischen Dreieck Hamburg Südost und Dreieck Norderelbe 3 Kilometer stockender Verkehr. Und A2 Hannover Richtung Berlin, zwischen Allerengersleben und Alsleben 4 Kilometer Stau wegen eines defekten Schwertransports im Baustellenbereich. Der Verkehr wird bis 17 Uhr über den Standstreifen geleitet. Es ist 9.34 Uhr, NDR Info mit Andreas Sperling.
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0: Seit diesem Mittwoch gibt es NDR-Programme zum Anfassen und natürlich auch die Programmmacher, wenn man so will. NDR vor Ort heißt die Aktion, direkt am Maschsee in Hannover, in Laufweite zum Maschseefest. Gut 2 Wochen lang präsentieren sich dort die unterschiedlichsten Angebote des Norddeutschen Rundfunks. Und morgen am Sonnabend ist dort Nachrichten- und Infotag. Dann sind wir von NDR Info vor Ort. Freuen uns, wenn viele Interessierte vorbeikommen. Vielleicht sehen wir uns ja dann dort. Und noch meine Kollegin Astrid Kural ist dabei. Astrid, was ist denn die Idee dieser Aktion?
7: Die Idee ist, in diesen 2 Wochen unser breites Spektrum an Angeboten vorzustellen. Also zu zeigen, was der NDR alles macht, im Radio, im Fernsehen, online. Und wir wollen auch erklären, wie wir arbeiten. Und was uns besonders wichtig ist, wir wollen mit Ihnen, unserem Publikum, in Kontakt kommen. Ich kann mir vorstellen, dass es bestimmt viele Fragen, Anregungen, vielleicht auch Kritik gibt, die manche gerne loswerden möchten. Und auch das ist bei NDR vor Ort möglich. Morgen Mittag ab 12 Uhr, du hast es gesagt, dann steht NDR Info im Mittelpunkt. Und wir freuen uns und hoffen auch auf einen regen Austausch. Auf der Bühne werden wir über unser Programm und unsere Sendungen sprechen. Und dann wurde dort noch ein Zelt aufgebaut, ganz in der Nähe, ein sogenanntes Dialogzelt. Und dort stehen wir dann direkt und persönlich für Fragen bereit.
0: Du sagst es, wir wollen eben auch über unser Programm sprechen. Ich greife da mal einen Punkt raus, denn unverzichtbarer Bestandteil von NDR Info sind ja die Nachrichten. Deshalb ist morgen auch unser Nachrichtenchef Tom Herdegen dabei. Der kann etwas dazu erzählen, wie Hörfunknachrichten ausgewählt werden, wie sie formuliert werden. Er kann auch sagen, warum es manche Themen in die Sendungen schaffen und andere nicht. Und er kann auch sagen, wie sich Radionachrichten im Laufe der Zeit verändert haben. Ja, und wo wir gerade bei Nachrichten sind, auch meine Kollegin Janine Albrecht kommt morgen mit uns nach Hannover. Sie ist zuständig für die Kindernachrichten im NDR, hier auf NDR Info. Und das ist sehr interessant, da zu hören, wie zum Beispiel die Redaktion aktiv in Schulen geht, wie sie da versucht, wirklich ein sehr junges Publikum auch für Nachrichten und aktuelle Themen zu gewinnen.
7: Und du, Andreas, bist ja auch dabei. Wir sehen uns also. Und auch unser Kollege André Schünke vom NDR Info Fernsehen und von der Tagesschau wird mit nach Hannover fahren. Was habt ihr genau vor? Erklär mal.
0: Ja, also ich werde natürlich etwas sagen zu unserem Infoprogramm, zu dem Programm, das Sie, liebe Hörerinnen und Hörer, jetzt gerade eingeschaltet haben. Wie aufwendig es ist, zum Beispiel ein solch intensives Wortprogramm zu gestalten, was es auch bedeutet für uns Moderatoren, sich da vorzubereiten und wie wir damit umgehen mit dieser sogenannten Nachrichtenmüdigkeit vieler Menschen angesichts der vielen belastenden Meldungen aus aller Welt. Und du hast André Schünke angesprochen, der mit dabei ist. Der beschäftigt sich mit einem anderen wichtigen Thema, nämlich mit Fake News, mit Falschnachrichten in Wort und Bild. Wie groß ist da die Gefahr, durch gefälschte Inhalte manipuliert zu werden? Und wie kann man die erkennen und wie kann man sich davor schützen? Und dann, Astrid, gucken wir auch ins Ausland. Du bist ja zum Beispiel für das Team von Streitkräfte und Strategien dabei. Du reist mit der Auslandsredaktion nach Hannover. Was ist denn da euer Plan?
7: Also zum einen wird die Auslandsredaktion die Arbeit der Auslandskorrespondenten vorstellen. Weltspiegel-Moderatorin Tesnim Kadiri ist zum Beispiel dabei. Und auf der anderen Seite wird auch Philipp Abresch auf der Bühne in Hannover zu sehen sein. Viele Hörerinnen und Hörer kennen ihn als Moderator von Zwischen Hamburg und Haiti, aber auch als Moderator des Weltspiegel-Podcast. Und wir, also Philipp und ich, wir werden eine gemeinsame Podcast-Ausgabe vom Weltspiegel und von Streitkräfte und Strategien produzieren. Wir haben uns dazu einen Gast eingeladen und freuen uns sehr, dass Wassili Gulat, der Studioleiter des ARD-Studios in Kiew, nach Hannover kommt. Wassili spricht mit uns über den Krieg in der Ukraine, über seinen Alltag in Kiew, wie er die russischen Angriffe erlebt, wie das Team derzeit arbeitet. Das Studio war ja vor einiger Zeit bei einem russischen Angriff schwer beschädigt worden. Wie die Ukrainerinnen und Ukrainer den Sommer im Krieg verbringen, ist auch ein Thema. Und wie eigentlich gerade Präsident Selenskyj dasteht. Und auch das wird eine Frage sein, wie nah oder auch wie fern wir derzeit von einem Waffenstillstand eigentlich entfernt sind. Also er wird uns auf der Bühne seine Eindrücke schildern und auch Hintergründe liefern.
0: Das wird dann bestimmt sehr, sehr interessant. Astrid, dann bleibt uns nur noch einmal zu sagen, das was, wann, wo, NDR vor Ort, morgen der Nachrichten- und Infotag.
7: Wir starten um 12 Uhr auf der NDR-Bühne am Maschsee. 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
0: Soweit meine Kollegin Astrid Korall. NDR Info, morgen am Maschsee in Hannover, parallel zum Maschseefest und zu den Finals dort in Hannover. Wie gesagt, kommen Sie gerne vorbei. 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
0: Ausgerechnet in Regionen mit viel erneuerbaren Energien wie Windkraft ist der Strompreis für Verbraucher häufig hoch. Das ärgert Ministerpräsidenten aus Windkraftländern wie zum Beispiel Manuela Schwesig und Daniel Günther. Stattdessen kommt der günstige Börsenpreis des norddeutschen Windstroms allen Regionen zugute, auch Bayern, wo die Industrie viel Strom verbraucht, aber die Politik keine Windräder will. Schwesig, Günther und andere fordern deshalb regionale Strompreiszonen. Dazu mehr von Anne-Kathrin Mellmann.
15: Strom hat in Deutschland, zumindest im Großhandel, noch einen Einheitspreis. Fachbegriff Gebotszone. Das soll auch so bleiben, haben CDU, CSU und SPD einst in ihren Koalitionsvertrag geschrieben. Allerdings würden sich die Sozialdemokraten gern von der einheitlichen Gebotszone verabschieden, sagt ihre energiepolitische Sprecherin Nina Scheer.
16: Es wäre auf jeden Fall sinnvoll für die weiteren Schritte der Energiewende, dass sich einfach auch die erneuerbaren Energien Anteile besser abbilden lassen, bessere Anreize in Richtung Energiewende gesetzt sind. Leider hatten wir das bei den Koalitionsverhandlungen nicht verständigt. Können. Nun ist das Beibehalten der Gebotszone leider verankert auf Wunsch von CDU, CSU.
15: Auch Ministerpräsidenten aus Nord- und Ostdeutschland drängen auf mehrere Strompreiszonen, parteiunabhängig. Denn trotz eines einheitlichen Preises durch die Gebotszone ist Strom in ihren Ländern teurer. Das liegt auch an den regional unterschiedlichen Netzentgelten. Diese Entgelte finanzieren Betrieb und Ausbau der Stromnetze und sind in windreichen Regionen oft höher. Deshalb zahlen Haushalte und Unternehmen im Norden trotz vieler Windräder unter dem Strich mehr. Das stört die Ministerpräsidenten, denn ihre Länder erzeugen viel Windstrom. Ein Vorteil, der aber nicht bei Menschen und Unternehmen ankommt. Für den grünen Energiepolitiker Michael Kellner ist der Streit über die einheitliche Gebotszone weniger parteipolitisch als regional motiviert.
17: Der Norden und der Osten würde profitieren. Der Süden und der Westen ist zurückhaltend, weil sie Angst haben, dass sie draufzahlen. Der große Nachteil einheitlichen Gebotszonen, der tut so, als wäre der Strompreis überall gleich teuer. Also als kostet es gar nichts, Strom aus dem Norden in den Süden zu bringen. Dem ist aber nicht so. Deswegen würden Strompreiszonen einen ökonomischen Anreiz geben, vernünftig mit Strom umzugehen.
15: Eine Aufteilung in regionale Gebotszonen, zum Beispiel in Nord und Süd, würde bedeuten, dass es im Norden eher billiger würde, da mehr produziert wird. Und im Süden im Jahresschnitt eher etwas teurer. Eine Sorge im Süden, dass in der industriereichen Region Arbeitsplätze gefährdet würden. Ministerpräsidenten im Norden dagegen hoffen, dass günstigerer Strom Unternehmen anlockt. Der CSU-Energiepolitiker Andreas Lenz dämpft diese Hoffnung.
18: Zu glauben, dass dann, wenn der Strom in Bremen 1 Cent oder 2 Cent günstiger wäre, dass dann BMW seine Werke nach Bremen oder Brandenburg legt, das wird halt nicht stattfinden, sondern es werden eh schon im internationalen Wettbewerb ungünstige Verhältnisse noch verstärkt.
15: Weil sich aufgeteilte und damit kleinere Strommärkte negativ auf Deutschland auswirken würden, meint Lenz. Er kann sich eher flexiblere Netzentgelte vorstellen. Andere Länder wie Schweden haben ihren Strommarkt bereits in mehrere Preiszonen aufgeteilt. Dort ist Strom im Norden mit viel Wasser- und Windkraft häufig günstiger als im industriestarken Süden. Ein Beispiel, das Befürwortern und Gegnern gleichermaßen dient.
0: Und wir gucken noch auf die Börse. Der deutliche Gewinneinbruch bei Volkswagen im zweiten Quartal zieht nicht nur die VW-Aktie, sondern auch die anderen Autobauer ins Minus. Auch die neuen US-Zölle und der gestiegene Ölpreis sind eigentlich keine guten Nachrichten. Trotzdem startet der deutsche Leitindex optimistisch in den Tag. Gut ein 0,5% ist er im Plus bei 24.900 Punkten. Stühlerücken im politischen Berlin, das große Thema heute natürlich auch hier bei uns auf NDR Info. Vor einer Dreiviertelstunde um 9 hat der Bundeskanzler gesagt, wer künftig welche Aufgaben übernehmen soll. Zwei davon stellen wir gleich ein bisschen genauer vor. Und einen Überblick über alle Veränderungen gibt es jetzt zu Beginn des kurzen aktuellen Überblicks. Es ist 9.46 Uhr.
4: Bundeskanzler Merz wechselt mehrere Mitglieder in seinem Regierungsteam aus. Die bisherige Gesundheitsministerin Waken leitet künftig das Kanzleramt. Dieser Posten wird vakant, wenn der CDU-Politiker Frei an die Spitze der Unionsfraktion wechselt. Neuer Bundesgesundheitsminister wird der bisherige CDU-Generalsekretär Lindemann. Außerdem holt Merz den CDU-Abgeordneten Amthor als Bund-Länder-Koordinator ins Kanzleramt. Merz kündigte für die kommenden Tage weitere Neubesetzungen an. Wie das ARD-Hauptstadtstudio erfahren hat, steht Bundesverkehrsminister Schnieder offenbar vor seiner Ablösung. Die Krise bei Volkswagen verschärft sich. Bei dem Autobauer ist im zweiten Quartal der Gewinn um ein Drittel eingebrochen. Der Nettogewinn sank im Vergleich zum Vorjahreszeitraum um knapp 33%, teilte das Unternehmen mit. Eine Ursache soll der drastische Absatzrückgang in China sein. Zuletzt hatte der Konzernvorstand neue Sparpläne präsentiert und die Streichung von 100.000 Stellen angekündigt. Wegen zahlreicher gefährlicher Waldbrände an Frankreichs Atlantikküste hat Staatschef Macron die EU um Hilfe gebeten. Mit dem sogenannten Zivilschutzmechanismus wird es einfacher, Material aus anderen EU-Ländern in die Brandzonen zu verlegen. Frankreich soll nun zusätzliche Löschflugzeuge und Hubschrauber unter anderem aus Tschechien und Kroatien erhalten. In der Region Nouvelle-Aquitaine am Atlantik wurden inzwischen mehr als 30.000 Menschen vor den Flammen in Sicherheit gebracht. Und das Wetter Norddeutschlands ist heute wechselnd bewölkt, gebietsweise auch sonnig und nur zwischen der Ems und Schleswig-Holstein fällt vereinzelt Regen bei 19 bis 24 Grad. Soweit der Kurzüberblick, weiter mit Andreas Sperling.
0: Thorsten Frey, Nina Waken, Carsten Lindemann. Seit dem Rücktritt von Jens Spahn am vergangenen Wochenende kursierten diese Namen schon im politischen Berlin. Und wie es aussieht, ja nun zu Recht. Denn Frey und Waken und Lindemann werden neue Jobs übernehmen. Der Bundeskanzler hat das vorhin um 9 offiziell verkündet. Thorsten Frey übernimmt den Fraktionsvorsitz der Union im Bundestag. Nina Waken geht für ihn als Ministerin ins Kanzleramt, als Leiterin des Kanzleramts. Und im Gesundheitsressort wird sie dann wiederum von Carsten Lindemann beerbt. Warum aber dieses Stühlerücken am Beispiel von Nina Waken? Was verspricht sich der Bundeskanzler von diesem Wechsel von Nina Waken ins Kanzleramt? Dazu Birte Sönnigsen.
19: Nina Waken kennt sich inzwischen gut aus mit Gegenwind. Als Gesundheitsministerin sollte sie das hoch umstrittene Sparpaket für die Krankenkassen unbedingt noch vor der Sommerpause über die Ziellinie bringen.
20: Naja, man braucht schon ein dickes Fell, man ist sich im Klaren, man gewinnt da jetzt keinen Beliebtheitswettbewerb mit dem, was man tut.
19: Steigt dafür aber in der Gunst des Bundeskanzlers, der Waken immer wieder für ihre Arbeit lobt.
21: Sie hat mit sehr viel Mut, mit Augenmaß, mit Ehrlichkeit, mit Empathie eine Reform vorgelegt, die beispielhaft ist für all die großen Reformen, die wir in der Koalition noch leisten wollen.
19: Vor ihrer Zeit im Gesundheitsministerium war die Frau aus Baden-Württemberg öffentlich kaum bekannt. Sie war parlamentarische Geschäftsführerin der Unionsfraktion und hat sich um Justiz und Innenpolitik gekümmert. Sie hatte also weder Regierungserfahrung, noch kannte sie sich im Gesundheitswesen aus, als der Kanzler ihr den Job der Gesundheitsministerin angeboten hat.
20: Wenn man das gefragt wird, wenn man das angeboten bekommt, dann ist das ja schon auf jeden Fall eine tolle Chance, eine Ehre. Und da bräuchte man schon gute Gründe, das nicht zu machen. Deswegen war es dann eigentlich auch keine Frage.
19: Auch dieses Angebot wird sie nicht ausschlagen können. Als Kanzleramtschefin wäre sie die rechte Hand von Friedrich Merz, die Managerin in der Schaltzentrale dieser Regierung. Statt öffentlichem Gegenwind aus jedem Winkel des Gesundheitswesens drohen nun andere Fallstricke zwischen Kanzleramt, Fraktion, Ministerien und dem Koalitionspartner. Das weiß auch Peter Altmaier ganz genau. Er war unter Angela Merkel Kanzleramtschef.
22: Das ist ganz sicherlich eines der
1: wichtigsten und gleichzeitig aber auch eines der arbeitsreichsten Ressorts in der Bundesregierung. Wir waren sehr professionell und trotzdem war die Grenze der Belastbarkeit manchmal nicht nur erreicht, sondern überschritten.
19: Ihre Belastbarkeit hat Nina Waken unter Beweis gestellt. Als Mutter von drei Kindern und im schwierigen Gesundheitsministerium, wo sie sich in kurzer Zeit in ein neues Themenfeld einarbeiten musste. Viel Zeit zur Einarbeitung wird ihr jetzt auch nicht bleiben. Von der wichtigen Schaltzentrale im Kanzleramt hängt einiges ab, auch der Erfolg der geplanten Reform. Zu ihrer neuen Jobbeschreibung gehört es, drohende Konflikte frühzeitig zu erkennen und bestenfalls auszuräumen. Waken selbst beschreibt sich als ungeduldig, kommunikativ und manchmal auch stur.
20: Ungeduldig, weil man die Sachen schnell voranbringen will. Kommunikativ, weil es ja viele gibt, mit denen man ja im Dialog sein muss. Und stur, weil man dann auch irgendwie schaffen muss, seine Dinge durchzubringen.
19: Waken wird in Zukunft nicht irgendwie die Dinge durchbringen können. Sie muss im Hintergrund dafür sorgen, dass die Regierungsarbeit geräuschlos läuft, dass Verhandlungen gut vorbereitet sind, damit die Regierung im entscheidenden Moment zu Kompromissen kommen kann. Der Kanzler traut ihr die Aufgabe der Kanzleramtsministerin offensichtlich zu. Nina Waken wird die erste Frau in diesem Job.
0: Soweit also die Personalie Nina Waken. Ihren bisherigen Job, also Gesundheitsministerin, Gesundheitsminister und das mitten im anstehenden Umbau des Gesundheitswesens, den Job übernimmt nun der bisherige CDU-Generalsekretär Carsten Linnemann. Auch da die Frage, warum er? Sabine Henkel aus Berlin.
2: Als Friedrich Merz vor einem Jahr seine Regierung zusammenstellt, ist er nicht dabei. Carsten Linnemann, mit dem beinahe jeder gerechnet hat.
22: Ich bleibe Generalsekretär der CDU Deutschlands. Ich finde das gut.
2: Ob er das wirklich gut findet, sei dahingestellt. Denn Linnemanns Traum ist das Arbeitsministerium. Nur besetzt das die SPD. Arbeitsministerium oder nichts, das kann man auch als konsequent bewerten.
22: Es muss halt auch passen, sonst macht es einfach keinen Sinn.
2: Jetzt scheint das Gesundheitsministerium für Linnemann zu passen. Ergibt das Sinn? Dort warten große Reformen auf ihre Umsetzung. Die Pflegereform und die Strukturreform im Bereich Gesundheit. Die Zeit dafür ist gut, erklärt Linnemann vor einigen Wochen bei Sandra Maischberger.
22: Ich bin jetzt einige Zeit in der Politik und ich habe auf diesen Zeitpunkt eigentlich gewartet. Weil es gibt keinen besseren Zeitpunkt für Reformen, weil die Mehrheit der Bevölkerung sagt, wir sind bereit für Veränderung. Deswegen sind wir in der verdammten Pflicht zu liefern.
2: Linnemann gilt als Mann der Tat. Einfach mal machen, das ist sein Credo. Das umzusetzen im Gesundheitsbereich, gar nicht so einfach. Wirkmächtige Lobbygruppen versuchen Einfluss zu nehmen. Nina Waken kann ein Lied davon singen. Sie hat die Reform durchgebracht, um die Beiträge in der gesetzlichen Krankenkasse zu stabilisieren. Das rechnen ihr viele in der Union hoch an. Auch Carsten Linnemann. Aber er vermisst auch etwas. Eine Geschichte dazu, um die Menschen auf dem Reformweg mitzunehmen.
22: Eine Erzählung. Wir müssen den Menschen wieder vertrauen. Und deswegen machen wir das alles. Und dazu gehört mehr. Und ich glaube, diese Geschichte müssen wir erzählen, um die Menschen auch mitzunehmen.
2: Es wird nun an Linnemann liegen, die Menschen mitzunehmen. Im Kanzleramt, dem Maschinenraum der Macht, darf nun Nina Waken wirken. Im Hintergrund zu arbeiten, dürfte ihr eher liegen. Öffentlichkeitsarbeit ist ihre Stärke nicht. Linnemann hingegen muss die von ihm selbst geforderte Geschichte zu den Reformen erzählen. Über Gesundheitspolitik hat er sich als Generalsekretär längst Gedanken gemacht, war Waken schon mal in die Parade gefahren.
22: Ich werde dafür kämpfen, dass wir an das Thema Krankenkassen rangehen.
2: 90 gesetzliche Krankenkassen sind ihm zu viel. 10 reichen, meint Linnemann. Ein Vorschlag, den die Fachleute in der Gesundheitskommission nicht gemacht haben. Aus 90 macht 10. Das passt zum einfach mal machen Mann aus Paderborn. Er darf jetzt nicht mehr die CDU managen, sondern eines der schwierigsten Ministerien. Im Grunde, sagt er, spielt das keine Rolle.
22: Ich glaube, man wird in 5 oder 6 Jahren, wenn man zurückblickt auf diese Zeit, nicht unterscheiden, ob da einer in der Exekutive oder Legislative war oder im Bundestag oder Generalsekretär oder Minister. Sondern man wird uns vorwerfen, wir haben zu wenig getan in dieser Zeit. Oder man wird sagen, Chapeau, die haben es hinbekommen.
2: Bestenfalls Letzteres. Denn auf ein Chapeau der Wähler und Wählerinnen hofft Friedrich Merz schließlich durch den Positionswechsel in seiner Mannschaft.
0: Linnemann und Waken, zwei altbekannte Namen auf neuen Posten in der Bundesregierung. Und über die gesamte Veränderung, die Regierungsumbildung in Berlin, spreche ich gegen 10 nach 10 mit unseren Kollegen im Hauptstadtstudio in Berlin.
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0: Testosteron spielt eine wichtige Rolle für die Gesundheit von Männern. Das Sexualhormon steuert zahlreiche Funktionen im Körper und ist zum Beispiel für die Produktion roter Blutkörperchen, für den Muskelaufbau, für das Lustempfinden, die Potenz und die Fruchtbarkeit sowie Antrieb, Stimmung und allgemeines Wohlbefinden zuständig. Ein Mangel an Testosteron kann also erhebliche körperliche Auswirkungen haben. Deshalb wird er auch als Krankheit behandelt. In den USA sollen jetzt ja Soldaten ab 30 verpflichtend auf einen Testosteronmangel hin untersucht werden. Aber ob das sinnvoll ist? Mediziner haben Zweifel, wie zum Beispiel der Urologe Thomas Merseburger vom Universitätsklinikum Schleswig-Holstein.
5: Das ist durch keinerlei Leitlinie abgedeckt. Also das empfiehlt keiner, außer der amerikanische Verteidigungsminister, der ja eigentlich von der Ausbildung, glaube ich, TV-Moderator ist.
6: Ausgebildete Mediziner halten einen Testosteronmangel bei Männern um die 30 dagegen für extrem unwahrscheinlich.
5: Gerade wenn die Männer keine Symptome haben, weil die Rate der Männer, die wirklich ohne Symptome niedrigen Testosteronwert haben, verschwindend gering ist. Also das macht medizinisch keinen Sinn. Anders ist das, wenn Symptome vorliegen, wenn auf einmal ein Leistungsabfall zu verzeichnen ist, wenn die Männer sich krank fühlen, ungewollt Gewicht verlieren, dann können das ganz andere Erkrankungen oder auch Tumore sein, die dahinter stecken.
6: Für die Ursachenforschung kann dann auch ein Testosterontest sinnvoll sein.
7: Also man macht keine Laborkosmetik, sondern der Patient muss darunter leiden. Dagegen ist erstmal überhaupt nichts zu sagen.
6: Betont der Urologe und Männerarzt Jan-Friedrich Kremers vom Universitätsklinikum Münster, der auch zum Vorstand der Deutschen Gesellschaft für Andrologie gehört. Auch er hält einen Massentest bei gesunden 30-Jährigen für sinnlos. Um es ganz klar zu sagen, bei einem Testosteronmangel oder Hypogonadismus mit entsprechenden Symptomen können Testosterongels oder Spritzen helfen, den Hormonspiegel wieder zu normalisieren. Oder wie Jan-Friedrich Kremers es ausdrückt,
7: dass eine Testosterontherapie den Mann dazu bringt, sich besser zu fühlen, auf jeden Fall, dass er in irgendeiner Form aggressiver wird, muskelbepackter etc., da reden wir dann eher von Nebenwirkungen eines Testosteronabusus, also eines Dopings. Das, was passiert, wenn ich gesunde Männer habe, die dann aus Gründen, weshalb auch immer, oft im Sport ihre Testosteronwerte auf einen weit übernormalen Bereich bringen, um halt diese Wirkung, / Nebenwirkung sehr, sehr hoher Testosteronspiegel haben zu wollen, nämlich deutlich vermehrtes Muskelwachstum. Und in diesem Kontext kann es auch sein, dass dann es zu psychischen Veränderungen kommt, zu einer erhöhten Aggressivität.
6: Geht es um den Ausgleich eines Mangels mit dem Ziel, wieder Normalwerte zu erreichen, sind die Risiken einer Testosteronverordnung überschaubar, sagt der Urologe.
7: Man sollte bestimmte Kontraindikationen wie ein Prostatakrebs ausgeschlossen haben, aber die Risiken steigen um ein Vielfaches an, wenn ich Testosteron dann missbräuchlich nutze, also einen normalen Spiegel habe und den auf einen übernormalen Level durch die Zuführung von Testosteron anhebe. Und da rede ich von, ich sag mal, kosmetischen Sachen wie einem Wachstum der Brustdrüse auch beim Mann bis hin dann zu wirklich auch kritischen Problemen einer Verdickung des Blutes, was dann wiederum zu Verstopfung und Schlaganfällen bis hin zu Lungenembolien führen kann. Aber da rede ich in aller Regel wirklich über den Missbrauch und nicht über die Therapie.
5: Und insofern würde ich davon warnen, einen gesunden Körper mit Hormonen auszustatten, die er nicht braucht.
6: Ergänzt Urologe Axel Merseburger. Wer auf genug Schlaf, gesunde Ernährung und ausreichend Bewegung achte und Stress vermeide, der habe höchstwahrscheinlich auch im fortgeschrittenen Alter noch Testosteronwerte im Normalbereich, auch wenn der Hormonspiegel nach und nach sinke.
0: Soweit Thomas Sambol aus der ARD-Gesund-Redaktion über das Thema Testosteronmangel.

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1: Um 10 Uhr mit Michael Hafke. Kanzler Merz hat am Vormittag bei einer Pressekonferenz in Berlin erste personelle Veränderungen in seinem Regierungsteam bekannt gegeben. Mit Nina Warken soll erstmals in der Geschichte eine Frau Chefin im Kanzleramt werden.
2: Nina Warken hat in den vergangenen Monaten in der Bundesregierung als Gesundheitsministerin gezeigt, dass sie ein Ministerium führen, dass sie Reformen auch gegen Widerstände durchsetzen kann. Und dass sie auch vielfältige Themen in ihrer ganzen Komplexität beherrscht. Nina Warken ist zudem eine harte Verhandlerin. Das haben alle gemerkt, die mit ihr in den letzten Monaten zu tun hatten. Sie ist durchsetzungsstark und sie ist auch in den sicherheitspolitischen Themen zu Hause, die ja hier im Haus auch koordiniert werden.
1: Und auf sie folgt CDU-Generalsekretär Linnemann.
2: Mit der Pflegereform und weiteren strukturellen Reformen in der Gesundheitspolitik werden nun wirklich große Reformvorhaben dieser Wahlperiode umgesetzt. Und dafür braucht es einen Minister, der standfest und reformwillig zugleich ist, auch im Gegenwind. Carsten Linnemann hat im Übrigen bereits in den Koalitionsverhandlungen den Gesundheitsbereich verantwortet. Er hat im Koalitionsausschuss die Themen alle mitverhandelt. Er weiß also, wovon er spricht.
1: Zu seiner Nachfolge äußerte sich Merz noch nicht. Er wolle weitere Kabinettsentscheidungen wohl überlegt und mit mehr Zeit treffen, sagte der Kanzler. Eine dritte Entscheidung gab es aber noch. Der bisherige parlamentarische Staatssekretär im Digitalministerium Amthor soll den Staatsminister für die Bund-Länder-Beziehungen im Kanzleramt ablösen.
2: Philipp Amthor wird mitbringen seine Erfahrungen aus der Modernisierungs- und Digitalisierungsagenda des Ministeriums. Und er wird mitbringen das Bundeskanzleramt die Koordinierung in der gesamten föderalen Modernisierungsagenda. Er ist im Übrigen mit den Chefs der Staatskanzleien in allen 16 Bundesländern gut vernetzt. Er ist ein guter Politiker und Parlamentarier, ist aber auch ein hervorragender Jurist. Und genau das braucht es an dieser Stelle bei diesen Themen.
1: Bundeskanzler Merz zu ersten personellen Veränderungen in der Bundesregierung. Der Gewinn des Volkswagen-Konzerns ist auch im zweiten Quartal eingebrochen. Nach Angaben des Unternehmens sank der Gewinn im Vergleich zum Vorjahreszeitraum um fast 33%. Die Auslieferungen fielen konzernweit um fast 9%. Auf dem chinesischen Markt sackten die Verkäufe sogar um mehr als ein Drittel ab. Konzernchef Blume plant Sparmaßnahmen mit deutlichen Einschnitten. Bis zu 100.000 Stellen weltweit und 4 Werke in Deutschland stehen auf dem Prüfstand. Von Gewerkschaft und Betriebsrat kommt bereits Gegenwind. Ebenso vom Land Niedersachsen, das mit 20% an VW beteiligt ist und 2 Mitglieder im Aufsichtsrat stellt. Die Europäische Union hat die Begründung der USA für neue Zölle auf Waren unter anderem aus der EU kritisiert. Seit heute früh gelten Abgaben von bis zu 12,5% auf Güter aus 60 Staaten. US-Präsident Trump hatte erklärt, mit den neuen Zöllen solle Zwangsarbeit in den Herstellerländern bekämpft werden. Die EU-Außenbeauftragte Kallas sprach von unbegründeten Vorwürfen. Die Europäische Union habe sehr gute Arbeitsbedingungen für ihre Beschäftigten. Sie will jetzt von der Regierung in Washington Aufklärung verlangen. In Frankreich kämpft die Feuerwehr weiterhin mit einem Großaufgebot gegen mehrere große Waldbrände. Besonders betroffen ist die Region um Bordeaux an der Atlantikküste. Aus Paris, Kai Rienecker.
3: In der Nacht hat das Feuer am Becken von Arcachon eine weitere Abwehrlinie der französischen Feuerwehr überschritten. Ab 1 Uhr morgens erfolgte die Evakuierung der gesamten Halbinsel vom Cap Ferret. Tausende weitere Touristen und Anwohner wurden in Sicherheit gebracht. 5000 Hektar sind bereits verbrannt. Inzwischen gibt es ein weiteres größeres Feuer in der Region rund 50 Kilometer entfernt im Urlaubsgebiet von Biscarrosse. Auch dort mussten bereits fast 10.000 Menschen an der französischen Atlantikküste ihre Wohnungen bzw. Urlaubsunterkünfte verlassen.
1: Der Deutsche Fußballbund will in gut einer Stunde Jürgen Klopp offiziell als neuen Bundestrainer vorstellen. Heute früh sind bereits Gesellschaftsversammlung und DFB-Aufsichtsrat zusammengekommen, die der Personalie noch zustimmen mussten. Es wird erwartet, dass Klopp einen Vertrag bis zur WM 2030 unterschreibt. Er würde damit auf Julian Nagelsmann folgen, der nach dem frühen WM-Aus der deutschen Mannschaft zurückgetreten war. Und das waren die Nachrichten.
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4: Zunächst das Wetter. Heute am Freitag, 24. Juli. Heute wechselnd bewölkt, gebietsweise auch sonnig. Nur zwischen der Ems und Schleswig-Holstein vereinzelt Regen. Die Temperaturen 19 bis 24 Grad. Morgen teils längerer Sonnenschein, teils Wolken, meist aber trocken. Und Temperaturen bisschen höher als heute, 20 bis 29 Grad. So geht es weiter beim Wetter am Sonntag. Von Westen her zeitweise Regen, teils gewittrig, 19 bis 25 Grad. Und am Montag wechselhaft mit Schauern bei 18 bis 23 Grad. 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Wir fangen an auf der A1 Lübeck Richtung Hamburg, zwischen Hamburg-Billstedt und Dreieck Norderelbe, 4 Kilometer stockender Verkehr. A1 Osnabrück Richtung Bremen, zwischen Bremen-Brinkum und Hemelingen, 3 Kilometer stockend vor einer Baustelle. Und A2 Hannover Richtung Berlin, zwischen Allerengersleben und Alsleben, 4 Kilometer Stau. Der Grund, ein defekter Schwertransport im Baustellenbereich. Der Verkehr wird bis heute Nachmittag 17 Uhr dort über den Standstreifen geleitet. 10 Uhr und 6 Minuten. 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Am Mikrofon heute Vormittag Andreas Sperling. Schönen guten Tag. Das Personalkarussell dreht sich, oder besser gesagt, es hat sich gedreht, ist zum Stillstand gekommen, bei einigen Posten zumindest. Der Bundeskanzler baut sein Kabinett um und hat vorhin um 9 bekannt gegeben, wie das aussehen wird. Hintergründe dazu erfahren wir gleich in wenigen Minuten von unserer Kollegin im Hauptstadtstudio in Berlin.
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4: In Hamburg hat heute der Einbau der neuen Sternbrücke begonnen. Die Sternbrücke ist eines der spektakulärsten Bauprojekte der Stadt. Auf ihr fahren Fern- und Regionalzüge und sie führt mitten durch eines der dicht besiedelsten Stadtteile. Die neue Brücke, rund 4.500 Tonnen schwer, liegt schon bereit. Doch vor dem Einsetzen muss erst die alte Brücke entfernt werden. Carsten Seekund aus Hamburg.
5: Seit 8 Uhr früh sprühen hier die Funken. Mitarbeiter einer Abbruchfirma zerteilen mit Schneidbrennern die über 100 Jahre alte Sternbrücke, wie ein Kuchenschneider eine Torte. Das kann einige Stunden dauern, so Projektleiter Frank Stoll.
6: Dann kommen die großen Bagger rumgefahren mit riesen Schrottscheren. Die zerteilen dann den ganzen Brückenkram. Also jedes Segment wird in 6 Teile zerteilt und wird dann hier in Hamburg zum Vogelhüttenteich transportiert und da wieder mit dem Kran abgeladen. Und dann wollen wir versuchen, dass wir heute Nacht noch das zweite Teil rausheben und dann immer peu à peu so weiter. Ne?
5: Jedes dieser 6 Brückenteile wiegt ca. 140 Tonnen. Dieser Rückbau soll geplant bis Sonntag fertig sein. Pro Schicht sind 20 Mitarbeiter im Einsatz. Viele Anwohner und Schaulustige verfolgen interessiert das Geschehen.
4: Der spektakuläre Schließfacheinbruch in eine Norderstädter Haspa-Filiale beschäftigt jetzt auch den Bundesgerichtshof in Karlsruhe. Diesem liegt inzwischen eine sogenannte Nichtzulassungsbeschwerde vor. Das teilte der BGH auf Anfrage von NDR Schleswig-Holstein mit. Sabine Alsleben berichtet.
7: Damit will die Klägerseite erreichen, dass sie in Revision gehen kann. Die hatte das hanseatische Oberlandesgericht bei seinem Urteil Ende Mai zugunsten der Hamburger Sparkasse nämlich nicht zugelassen. Vor 5 Jahren gab es ja diesen spektakulären Einbruch in einer Haspa-Filiale in Norderstedt. Unbekannte waren mit einem Kernbohrer in den Tresorraum eingestiegen und hatten mehrere 100 Schließfächer leergeräumt. In dem Prozess ging es um die Frage, ob die Sparkasse ihren Tresorraum in Norderstedt hätte besser schützen müssen. Das Gericht kam zu dem Schluss, dass es von der Haspa da keine Versäumnisse gab.
4: Am Kreidefelsen bei Sassnitz auf Rügen kommt es immer wieder zu gefährlichen Rettungseinsätzen. Gestern Nachmittag haben Höhenretter einen Mann aus dem Steilhang geborgen. 2 Wanderer hatten den 20-Jährigen oben gesehen und sofort die Polizei alarmiert. Robert Schubert berichtet.
8: Der 20-Jährige war laut Polizei am Strand unterhalb der Steilküste bei den Wissower Klinken spazieren und kletterte dann die Kreidefelsen hinauf. Auf einer Höhe von 80 Metern kam er weder vor noch zurück. Die Höhenretter der Freiwilligen Feuerwehr Sassnitz konnten den Mann schließlich aus seiner hilflosen Lage befreien. Er erlitt bei dem Rettungseinsatz leichte Hautabschürfungen. Gegen den Mann wurde nun ein Verfahren eingeleitet. Wegen seines riskanten Verhaltens könnte auf ihn eine Geldbuße bis zu 5.000 Euro zukommen. Möglicherweise muss er den Rettungseinsatz auch bezahlen.
4: Und wir bleiben in Mecklenburg-Vorpommern. An den Küsten dort wurden in diesem Jahr bereits mehr als 20 tote Kegelrobben entdeckt. Unter anderem am Kap Arkona und zwischen Lohme und Glove. Die Todesursache ließ sich nicht feststellen, weil viele Tiere bereits stark verwest waren. Das Umweltministerium lässt die Todesursache jetzt untersuchen. Mehr dazu von Robert Schubert.
8: Das Deutsche Meeresmuseum spricht von 33 toten Kegelrobben allein im ersten Halbjahr. Neben Kadavern am Capacona wurden nun auch tote Robben auf Rügen zwischen Lohme und Glowe entdeckt. Viele der gefundenen Tiere waren bereits so stark verwest, dass sich die Todesursache nicht mehr feststellen ließ, so das Meeresmuseum. Zudem habe es wegen des gestrandeten Buckelwals nur wenig Ressourcen gegeben, die Todfunde zu untersuchen. Einige Tiere seien aber tiefgekühlt worden, um die Todesursache noch ermitteln zu können. Laut Umweltminister Backhaus spielten Reusen von Fischern dabei keine Rolle.
4: Abgesehen von Bayern und Baden-Württemberg sind inzwischen alle Bundesländer in den Ferien. Und das macht sich vor allem in den tourismusstarken Regionen wie Schleswig-Holstein bemerkbar. Der ADAC rechnet von heute Nachmittag an damit, dass auf den klassischen Reiserouten im Land deutlich mehr los sein wird. Und zwar in beiden Richtungen, denn für einige endet die Urlaubszeit bereits. Einzelheiten von Hanna Böhme.
9: Es sind die klassischen Urlaubsrouten bei uns im Land sowie das Nadelöhr Hamburg, wo der ADAC ab heute Nachmittag wieder mit deutlich mehr Verkehr und entsprechend längeren Fahrzeiten rechnet. Er geht für alle Routen von 30 Minuten und mehr aus. Und zwar in beide Richtungen, denn zu denjenigen, die sich über A1, A7 und A23 auf den Weg in den Urlaub machen, kommen inzwischen auch jene hinzu, die sich schon wieder auf dem Heimweg befinden. Wer unterwegs ist, sollte laut ADAC unter anderem auf die richtige Beladung des eigenen Autos achten. Gepäck im Kofferraum sollte beispielsweise nicht die Sicht durch den Rückspiegel versperren.
4: Und soweit die Informationen aus den norddeutschen Bundesländern. Elf Minuten nach 10 ist es. Das offene Geheimnis ist jetzt kein Geheimnis mehr. Der Kanzler hat Nägel mit Köpfen gemacht, er bildet sein Kabinett um. Und die Namen, die schon im Vorfeld gehandelt wurden, sind jetzt auch bestätigt. Vorhin um 9 Uhr hat Merz zur Pressekonferenz geladen in den Garten des Kanzleramtes und hat dann im Detail gesagt, wie das Personalkarussell jetzt rotiert. Angefangen hatte das alles ja mit dem Rücktritt des Fraktionsvorsitzenden Jens Spahn. Sabine Henkel aus dem Hauptstadtstudio in Berlin ist jetzt zugeschaltet. Damit wir alle auf dem gleichen Stand sind, fassen Sie doch bitte nochmal zusammen, wer jetzt auf welchen Posten in der Regierung rutscht.
10: Ja, eine Zusammenfassung ist da, glaube ich, auch wirklich nötig, weil es kursieren so viele Namen auch im Vorfeld. Und drei hat Friedrich Merz heute Morgen bestätigt in einem denkwürdigen Pressestatement. Zum einen, dass Nina Warken als erste Frau Managerin im Kanzleramt wird. Ich nenne es mal so. Also sie wird Kanzleramtsministerin und ihren Job, den sie bisher hatte, nämlich Gesundheitsministerin, das wird Carsten Linnemann übernehmen. Für ihn auch eine ganz neue Aufgabe und eine dritte Personalie, zu der Merz heute Morgen Stellung genommen hat. Das ist auch eine Aufgabe, die im Kanzleramt ausgeübt wird. Als Staatsminister wird Philipp Amthor dorthin wechseln und er wird zuständig sein für die Koordination und die Zusammenarbeit zwischen Bund und Ländern.
4: Und der Kanzler hat ja etwas nebulös auch gesagt, es werde weitere Veränderungen geben. Kann man da spekulieren? Was könnte das sein?
10: Ja, das meinte eben ich mit denkwürdiges Pressestatement. Also drei Personalien fix zu machen und dann zu sagen, in den nächsten Tagen werde ich noch mit weiteren Veränderungen hier auftreten. Also er führt noch Gespräche in seinem Kabinett und öffnet damit Tür und Tor für Spekulationen und Gerüchte. Ob das so geschickt ist, das lasse ich mal dahingestellt. Ein Gerücht, was heute Morgen hier groß die Runde machte, das war, dass der Verkehrsminister Patrick Schnieder womöglich gehen muss. Aber wie gesagt, dazu hat sich Merz heute Morgen nichts entlocken lassen.
4: Und das waren ja jetzt auch nur die Veränderungen, die die Bundesregierung betreffen. Es wird ja auch noch in der Partei was passieren.
10: Genau, aber heute hat sich Friedrich Merz nur als Kanzler geäußert. Das wiederum kann ich gut nachvollziehen, denn als Parteivorsitzender wird er sich in den nächsten Tagen an anderer Stelle im Konrad-Adenauer-Haus vermutlich äußern und dann sagen, wer denn jetzt auf Carsten Linnemann folgt. Also wer Generalsekretär oder Generalsekretärin werden könnte. Da gibt es auch einen Namen, das verfestigt sich auch. Da würde ich fast drauf tippen, dass es so kommt, denn das soll Franziska Hoppermann aus Hamburg sein.
4: Das ist ja für viele wahrscheinlich ein eher unbekannter Name, den viele noch nicht gehört haben. Wer ist Franziska Hoppermann?
10: Ja, sie ist noch gar nicht so lange bundespolitisch aktiv, hat sich hier aber sehr schnell in der Union Anerkennung erworben und ist auch Bundesgeschäftsführerin in der CDU. Und Merz schätzt sie offenbar. Ich weiß nicht, ob sie sich da so sehr drauf freuen kann, auf diese Aufgabe im Konrad-Adenauer-Haus. Denn die CDU steht ja vor sehr schwierigen Wahlen im Osten und hat da sehr viel Undankbares vielleicht auch zu erledigen, wenn die Wahlen so ausgehen, wie die Umfragen es andeuten.
4: Was verspricht sich denn der Kanzler von generell von diesen personellen Veränderungen? Also er hat ja ganz bewusst nicht nur den Fraktionsvorsitz von Jens Spahn neu besetzt, sondern wirklich sehr viele Posten neu besetzt.
10: Also ich interpretiere es so, dass er damit auf Umfragen reagiert. Er sieht die AfD an der Spitze und die Union doch deutlich dahinter. Und er will, glaube ich, ein Signal nach außen senden und Führungsstärke beweisen und Handlungsfähigkeit auch für sich selber und seine Person, um das zu demonstrieren. Wenn man genau hinguckt, dann hat er gar nicht viel neues Personal, sondern er macht sowas wie die Reise nach Jerusalem und setzt Personen auf neue Posten. Ob das tatsächlich dann die Wirkung hat, die er sich auch erwünscht. Das muss man halt abwarten, denn zum Beispiel Carsten Lindemann hat mit Gesundheitspolitik bisher nur am Rande beschäftigt, ist also kein Fachpolitiker. Da gibt es auch schon Kritik aus der Opposition.
4: Wie steht denn der Koalitionspartner SPD zu diesen personellen Veränderungen? Die SPD ist ja indirekt auch betroffen durch die Arbeit im Kabinett und die SPD muss aber auch mit dem neuen Fraktionsvorsitzenden klarkommen.
10: Ja, die SPD hält sich da zurück. Was bleibt ihr auch anderes übrig? Sie muss, wie Sie es sagen, mit den neuen Kollegen klarkommen und auch darauf hoffen, dass man dann gemeinsam erfolgreich ist. Denn davon hängt natürlich auch ihre Zukunft und ihr Schicksal ab.
4: Soweit Sabine Henkel aus dem Hauptstadtstudio in Berlin. Seit 2017 ist der Generalsekretär der Vereinten Nationen ein Europäer, Antonio Guterres, ein Portugiese. Seine zweite Amtszeit geht nun aber zu Ende und das Rennen um die Nachfolge hat begonnen. Gestern haben die Kandidatinnen und Kandidaten sich präsentiert und wir erfahren gleich mehr darüber, gleich nach dem Sport, auch darüber, wen Donald Trump gerne auf dem höchsten Posten der Vereinten Nationen hätte. Vorher gehen wir aber nochmal zurück zu den politischen und personellen Veränderungen in Berlin. Damit beginnt die kurze aktuelle Übersicht.
1: Bundeskanzler Merz baut nach dem Rücktritt von Unionsfraktionschef Spahn auch das Bundeskabinett um. Neuer Fraktionschef wird Thorsten Frey. Damit wird die Stelle des Kanzleramtschefs vakant. Auf diesen Posten rückt die bisherige Gesundheitsministerin Warken von der CDU. Sie werde eine der wichtigsten Stützen für ihn als Kanzler sein, so Merz. Auf Warken wiederum folgt im Gesundheitsministerium der bisherige CDU-Generalsekretär Lindemann. Außerdem holt Merz den CDU-Abgeordneten Philipp Amthor ins Kanzleramt. Er wird Bund-Länder-Koordinator der Bundesregierung. Bei den Waldbränden in Südwestfrankreich sind mittlerweile mehr als 30.000 Menschen aufgefordert, ihre Häuser und Ferienunterkünfte zu räumen. Im Ort Lège-Cap-Ferret an der Atlantikküste bei Bordeaux sind bereits Häuser abgebrannt. In der Nacht hat Präsident Macron außerdem die Europäische Union um Hilfe gebeten. Damit können Schwerlasthubschrauber und Löschflugzeuge unter anderem aus Kroatien und Portugal schneller in die Brandregionen verlegt werden. Zum morgigen Welttag gegen Ertrinken fordert die Deutsche Lebensrettungsgesellschaft mehr Einsatz der Politik. Von den fast 100 Badetoten im Juni seien die meisten vermeidbar gewesen, sagte DLRG-Präsidentin Vogt. Der Schlüssel dazu sei mehr Aufklärung. Die werde in Deutschland aber nicht staatlich organisiert, sondern völlig den Ehrenamtlichen überlassen. Besser funktioniere das etwa in Schweden, Großbritannien und in den Niederlanden. Und das Wetter Norddeutschlands ist heute wechselnd bewölkt, gebietsweise aber auch sonnig und nur zwischen der Ems und Schleswig-Holstein fällt vereinzelt Regen bei 19 bis 24 Grad. Soweit der Kurzüberblick. Weiter mit Andreas Sperling.
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11: So I'm a totally normal guy. I'm the normal one, maybe if you want this.
4: Ich bin ein ganz normaler Typ. Das hat Jürgen Klopp vor vielen Jahren mal gesagt. Ich glaube, es war 2015, als er vorgestellt wurde beim FC Liverpool. Der normale Kerl aus dem Schwarzwald, der soll nun die deutsche Fußballnationalmannschaft wieder auf Kurs bringen. Moritz Kühn.
12: Um 11 Uhr, also in etwas mehr als 40 Minuten, hat der Deutsche Fußballbund zur Pressekonferenz geladen. Dort wird wohl auch Jürgen Klopp mit dabei sein, der dann seinen ersten Auftritt als neuer Bundestrainer hat. Dass er neuer Bundestrainer wird, steht außer Frage. Er hat Lust dazu, auch wieder die Kraft, wie er selbst sagt. 2024 hatte der 59-Jährige ja beim FC Liverpool aufgehört, weil ihm die Energie ausging. Nun ist er wieder voller Tatendrang. Und vielleicht bekommt er ja die deutsche Mannschaft wieder auf Kurs nach dem peinlichen WM-Aus im 16. Finale gegen Paraguay mit seinem Humor und seiner Freude. Und dass er lustig ist, hat er schon früh bewiesen. 1995 war das. Damals war er noch Fußballprofi, der Jürgen Klopp, und zu Gast in einer Quizshow, die von Mike Krüger moderiert wurde.
13: Jürgen, was machst du hauptberuflich?
14: Ich bin Fußballprofi.
13: Du spielst wo?
14: Beim 1. FSV Mainz 05, zweite Liga.
13: Also Kantinenmannschaft ZDF, Mainz 05. Da spielst du was?
14: Mittelstürmer. Und wir wollen in die erste Liga, so wie du ins Samstagabendprogramm.
13: Nee.
12: Ja, ein typischer Klopp-Spruch, und es sollten im Laufe seiner Karriere dann auch später als Trainer noch viel mehr folgen. Heute wird es dann aller Wahrscheinlichkeit nach die Eilmeldung geben, Jürgen Klopp ist neuer Bundestrainer, und dass der 59-Jährige der Richtige für diesen Job in der aktuellen Lage ist, sagt der Präsident des deutschen Fußballrekordmeisters FC Bayern, Herbert Heiner.
15: Ich finde, es ist eine gute Lösung. Ich glaube, dass wir in Deutschland jetzt eine Aufbruchstimmung brauchen nach den letzten drei Turnieren, bei denen wir ja mehr oder weniger jedes Mal in der Gruppenphase ausgeschieden sind und sich ein gewisser Mehltau über die deutsche Nationalmannschaft gelegt hat. Und wenn eins kann der Jürgen Klopp, dann ist es Aufbruchstimmung zu erzeugen, Motivation, das hat er bei allen seinen Clubs bewiesen.
12: Sagt Bayern-Präsident Herbert Heiner. Deutschland schaut heute also nach Frankfurt am Main in die DFB-Zentrale, aber auch wieder nach Hannover. In der niedersächsischen Landeshauptstadt laufen nämlich die Finals. Dort werden mehr als 140 deutsche Meistertitel in 24 verschiedenen Sportarten vergeben. Gestern war der erste Wettkampftag, und unsere Kollegin Ina Kast hat sich zum Auftakt mal

0: Lippmann kommt ursprünglich vom Hallenvolleyball. Ihr Fazit zum 4 gegen 4?
1: Das macht so Spaß. Du scorst halt nicht so leicht wie in der Halle oder vielleicht sogar im Sand, weil du spielst halt gegen 4 andere Leute und du hast nicht die Dynamik und die Power wie in der Halle. Und ja, du musst schon gucken, wie du da dich gut absprichst und wie du halt einfach scorst. Also es ist echt anstrengend. Die Punkte zu gewinnen sind, da ist einfach, braucht viel Arbeit.
0: Viel gegen den Wind arbeiten müssen kurz darauf die Stabhochspringer. Nur 100 Meter Luftlinie vom Beachvolleyball entfernt. Direkt vor dem Operngebäude ist die Anlage mit ihren grünen Masten aufgebaut. Tausende Zuschauer stehen dicht gedrängt, um sich dieses Spektakel aus nächster Nähe anzusehen.
2: Rappelvoll. Wir glauben, es sind mehr als 4000 Zuschauer hier.
0: Die meisten sehen kaum was, können nur erahnen, wenn ein Athlet Anlauf nimmt. Dann zeigt der mehr als 5 Meter lange Stab, der die Sportler in die Höhe katapultiert, fast senkrecht in den Himmel.
3: Das ist hochspannend und interessant und man sieht überhaupt erstmal die Dimensionen.
0: Und einer münzt den Extra-Push Zuschauerenergie in Höhe um. Marek Metzger überspringt 5,40 Meter und ist neuer deutscher Meister.
4: Ja, unfassbar. Also mit ganz so vielen Zuschauern hatte ich es, glaube ich, selten und es beflügelt einen wirklich unglaublich. Und dass wir das so nah an die Massen bringen können, es ist einfach schön, weil es ist einfach spektakulär und es ist schön, dass es auch bei den Leuten so gut ankommt.
0: Topsport in Hannover, kostenlos, mitten in der Stadt. Tausende Zuschauer feiern die Finals.
5: Auch heute wieder, und Sie können, wenn Sie mögen und nicht vor Ort sein können, im Livestream auf sportschau.de dabei sein. Zum Beispiel gleich um 10.25 Uhr beim Flag Football oder ab 10.40 Uhr bei den Ruder-Halbfinals. Wir haben mit Fußball angefangen, wir hören damit auf, denn nun steht fest, dass Manolis Saliakas nach 4 Jahren Zweitligist St. Pauli verlässt. Der Grieche wechselt in seine Heimat zu Olympiakos Piräus. Saliakas ist Rechtsverteidiger, machte für St. Pauli insgesamt 120 Pflichtspiele und stieg mit den Hamburgern 2024 in die Bundesliga auf. In der abgelaufenen Saison war er kein Stammspieler mehr. Aber Stammspieler und Stammmoderator bei NDR Info bist immer noch du, Andreas.
6: Dankeschön. Traumhafte Überleitung. Moritz Kühn war das aus der Sportredaktion. Uhr ist es. Gesucht wird der oder die Generalsekretär, Generalsekretärin der Vereinten Nationen. Im Moment ist das der Portugiese Antonio Guterres, aber dessen Amtszeit endet bald. Ja, und es ist kein Witz, US-Präsident Donald Trump hatte diese Woche seinen FIFA-Kumpel Gianni Infantino vorgeschlagen, aber das ist vielleicht nicht so ganz ernst gemeint. Dann wird es schon eher der Argentinier Rafael Grossi oder die Chilenin Michelle Bachelet. Die beiden und noch ein paar andere haben sich in der vergangenen Nacht ganz offiziell vorgestellt. In einer sogenannten Townhall-Befragung in New York. Klingt so ein bisschen nach Wahlkampf und ist es eigentlich auch. Die UN-Diplomaten konnten ihre Fragen stellen. Und mein Kollege Martin Ganselmeier hat zugehört.
7: Der große Verlierer der Debatte war im Saal der Generalversammlung gar nicht anwesend. Der noch amtierende UN-Generalsekretär Antonio Guterres wurde zwar namentlich nicht erwähnt, doch alle Kandidaten für seine Nachfolge kamen zu einem ähnlich ernüchternden Urteil. Die Vereinten Nationen stehen derzeit im Abseits. Auf den Punkt brachte es der Argentinier Rafael Grossi, der Direktor der Internationalen Atomenergieorganisation IAEA.
8: Die UN ist absent.
7: Die Vereinten Nationen sind an der Lösung der schwerwiegendsten Konflikte, die wir erleben, nicht beteiligt. Wobei Guterres wahrscheinlich entgegnet hätte, dass dies nicht seine Schuld ist, sondern die der Vetomächte im UN-Sicherheitsrat, die sich bei den wichtigsten Kriegen und Konflikten oft gegenseitig blockieren. Dass ein Generalsekretär oft mehr Sekretär als General ist, wollte Rafael Grossi nicht gelten lassen. Der 65-Jährige sagte selbstbewusst, in seinem jetzigen Amt als IAEA-Chef habe er mehrfach erfolgreich Russland und die Ukraine zusammengebracht. Wir haben bis jetzt 6 Feuerpausen vermittelt, um unverzichtbare Reparaturen am Atomkraftwerk Saporischschja durchzuführen, die einen großen Unfall verhindert haben. Unter den 4 Kandidatinnen hinterließ Rebecca Greenspan den besten Eindruck. Die ehemalige Vizepräsidentin von Costa Rica ist Wirtschaftsexpertin und Generalsekretärin der UN-Konferenz für Handel und Entwicklung UNCTAD. Auch sie habe erfolgreich zwischen Russland und der Ukraine vermittelt, betonte Greenspan. Vor 4 Jahren erreichte sie das Getreideabkommen, das eine weltweite Hungerkrise verhinderte. Als UN

0: Generalsekretärin werde sie sich für Frieden durch gemeinsamen Handel einsetzen und gegen Zölle und Protektionismus. Nach ihrer ersten fünfjährigen Amtszeit solle niemand mehr fragen, wo ist die UN? Stattdessen wünsche sie eine UN, die wieder mit am Tisch sitzt.
1: 5 years from now, I would like nobody to ask me again, where is the UN? I would like to see a UN that is back at the table.
0: Die Fragen der beiden Moderatoren und der im Saal anwesenden UN-Botschafter waren breit gestreut. Was tun, wenn eine Vetomacht blockiert? Was in den ersten 100 Tagen in Angriff nehmen? Wie die UN reformieren und effizienter machen? Eher blass und zu umständlich in ihren Antworten blieb die bekannteste Bewerberin, Michelle Bachelet, die frühere Präsidentin von Chile. Ihre Kandidatur gilt schon jetzt als aussichtslos, weil ihr Einsatz für Frauenrechte der Trump-Regierung missfällt. Auch die frühere Außenministerin von Ecuador, Maria Fernanda Espinosa, und der frühere Präsident von Senegal, Macky Sall, konnten nicht überzeugen. Bei den anwesenden UN-Mitarbeitern im Saal kam die jüngste Kandidatin am besten an, die 52-jährige UN-Botschafterin aus Guyana, Carolyn Rodriguez-Burkett. Am Ende ausschlaggebend sind jedoch die 15 Mitgliedstaaten im UN-Sicherheitsrat. Erforderlich sind dort mindestens 9 Ja-Stimmen. Und wichtiger noch, keine der 5 Vetomächte darf Nein sagen. Gut möglich, dass am Ende die USA, China und Russland die Guterres-Nachfolge doch wieder unter sich ausmachen. Ebenfalls nicht ausgeschlossen, dass der Wunsch von Annalena Baerbock nach der ersten Frau an der Spitze der UN wieder nicht in Erfüllung geht.
2: Gesucht wird also eine Nachfolge an der Spitze der Vereinten Nationen, Nachfolge für Antonio Guterres, den UN-Generalsekretär.

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1: Um 10.29 Uhr mit Michael Hafke. Bundeskanzler Merz bildet sein Kabinett um. Die bisherige Gesundheitsministerin Warken wechselt auf den Posten der Kanzleramtsministerin, wie Merz auf einer Pressekonferenz erklärte. Aus Berlin Sabine Henkel.
2: Jetzt ist es offiziell. Bundeskanzler Friedrich Merz nimmt einige Wechsel in seiner Regierungsmannschaft vor. Nina Warken wird als erste Frau in der Geschichte das Kanzleramt managen. Das Gesundheitsministerium soll dann Carsten Linnemann übernehmen. Die beiden Personalien sind schon gestern durchgesickert. Jetzt sind sie definitiv. Ebenso, dass Philipp Amthor im Kanzleramt die Zusammenarbeit zwischen Bund und Ländern koordinieren soll. Merz hat erklärt, dass es weitere Wechsel in der Regierung geben wird. Diese will er in den nächsten Tagen bekannt geben. Auch Wechsel in der Partei muss es geben. Die CDU braucht einen neuen Generalsekretär oder eine neue Generalsekretärin.
1: VW hat in den ersten 6 Monaten des Jahres unterm Strich nur noch rund 3,1 Milliarden Euro nach Steuern verdient. Das ist ein erneuter Gewinneinbruch um rund 30%. Aus Hannover, Torben Hildebrandt.
3: Die VW-Spitze begründet die schwache Zwischenbilanz unter anderem mit dem geschrumpften China-Geschäft und mit teuren US-Zahlen. Außerdem mit einem verschärften Wettbewerb. VW-Chef Blume sagt, so ein Risikoszenario gab es im Konzern noch nie. Gründe sind aber auch die relativ hohen Produktionskosten in Deutschland. Die Fabriken sind nicht ausgelastet, weil VW insgesamt im Moment zu wenig Autos verkauft. Bei Volkswagen läuft gerade eine Debatte über ein neues Sparprogramm. Der Vorstand will bis zu 50.000 weitere Jobs abbauen und die Zukunft von 4 VW-Werken ist unsicher.
1: Die spanische Regierung hat erstmals wegen schwerer Waldbrände den nationalen Notstand ausgerufen. Das Innenministerium teilte mit, die Entscheidung sei wegen des gleichzeitigen Ausbruchs mehrerer Feuer und widriger Wetterbedingungen getroffen worden. Besonders betroffen ist die Region um die Hauptstadt Madrid und die nahegelegene Provinz Ávila. Mehr als 10.000 Menschen mussten ihre Häuser verlassen. Hitze und starke Winde erschweren die Löscharbeiten. Das gilt auch für die Waldbrandgebiete im Südwesten Frankreichs. An der Atlantikküste bei Bordeaux haben die Einsatzkräfte mehr als 30.000 Anwohner und Touristen in Sicherheit gebracht. Unter anderem wurde die Halbinsel von Cap Ferret geräumt. Die französische Regierung hat die EU um zusätzliche Löschflugzeuge für die Brandbekämpfung gebeten. Im Streit über das Aufnahmeprogramm für Menschen aus Afghanistan gibt es jetzt eine juristische Klarstellung. Das Verfassungsgericht hat entschieden, dass das Bundesinnenministerium nicht die Visa für Menschen, die in dem Programm registriert sind, pauschal widerrufen darf. Diese pauschale Ablehnung verstoße gegen das Willkürverbot im deutschen Rechtsstaat. Bundesinnenminister Dobrindt hatte alle Aufnahmeerklärungen für Afghaninnen und Afghanen für ungültig und erloschen erklären lassen. Die Richter in Karlsruhe schreiben in ihrer aktuellen Entscheidung vor, dass die Belange der Betroffenen im Einzelfall berücksichtigt werden müssen. Geklagt hatten eine Frau aus Afghanistan und ihre 2 Söhne. Das Oberverwaltungsgericht Berlin-Brandenburg muss jetzt über ihren Fall neu entscheiden. In der Generalversammlung der Vereinten Nationen haben sich gestern Abend 6 Kandidaten um die Nachfolge von UN-Generalsekretär Guterres bemüht. Er scheidet Ende des Jahres aus. In New York stellten sie sich den Fragen der Vertreter der Mitgliedstaaten. Aus New York Martin Ganzelmeier.
4: Den besten Eindruck hinterließen Rebecca Greenspan und Rafael Grossi. Sowohl die frühere Vizepräsidentin aus Costa Rica und Generalsekretärin der UN-Konferenz für Handel und Entwicklung als auch der argentinische Direktor der Internationalen Atomenergieorganisation betonten ihre erfolgreiche Vermittlungsarbeit zwischen Russland und der Ukraine. Ob einer der 6 tatsächlich die Nachfolge von Guterres antritt und ob es zum ersten Mal in der 80-jährigen UN-Geschichte eine Frau an die Spitze schafft, das entscheiden letztlich die Vetomächte im UN-Sicherheitsrat, vor allem die USA, China und Russland.
1: Einen Monat nach den verheerenden Erdbeben in Venezuela bleibt die humanitäre Lage dramatisch. Nach Angaben der venezolanischen Regierung leben mehr als 23.000 Menschen in Notunterkünften. Sie sind obdachlos geworden oder trauen sich nicht in ihre schwer beschädigten Häuser zurück. Aus Mexiko-Stadt Jenny Barke.
5: Große Teile der Infrastruktur liegen weiterhin in Trümmern. Dementsprechend fehlt es an sauberem Trinkwasser und Toiletten. Auch Lebensmittel und Medikamente sind knapp. Viele internationale Hilfsorganisationen versuchen gemeinsam mit lokalen Partnern, die Betroffenen zu versorgen. Nach Angaben von Medico International brauche es dringend eine bessere gesundheitliche Versorgung. Bei den Erdbeben sind 38 Krankenhäuser eingestürzt oder schwer beschädigt worden. Viele Menschen trauern um ihre Angehörigen und sind traumatisiert. Besonders Kinder und Jugendliche sind betroffen.
1: In Duisburg jährt sich heute die Love Parade-Katastrophe zum 16. Mal. In diesem Jahr wird das Gedenken an die 21 Todesopfer zum ersten Mal anders ablaufen als sonst. Denn die Stadt Duisburg organisiert selbst die offizielle Veranstaltung. Aus Duisburg, Marie Kotzian.
6: 15 Jahre lang war die Opferstiftung für die Organisation der Gedenkveranstaltung verantwortlich. Da die Stiftung von Anfang an nur auf Zeit angelegt war, wurde sie Ende vergangenen Jahres satzungsgemäß aufgelöst. Mit der Übernahme durch die Stadt Duisburg endet auch eine langjährige Tradition. Die Nacht der 1000 Lichter, bei der am Vorabend des Jahrestags hunderte Kerzen an der Unglücksstelle entzündet wurden, hat in diesem Jahr nicht mehr stattgefunden. Die zentrale Gedenkfeier beginnt heute Nachmittag am Karl-Lehr-Tunnel. Dort wird unter anderem Oberbürgermeister Sören Link sprechen. Trotz des Wechsels bleibt die Gedenkstätte in Duisburg weiterhin erhalten.
1: Und das waren die Nachrichten.
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7: Heute wechselnd bewölkt, gebietsweise auch sonnig. Nur zwischen der Ems und Schleswig-Holstein vereinzelt Regen. Die Temperaturen 19 bis 24 Grad. Der Verkehrsservice auf NDR Info. Stau oder stockend ab 3 Kilometern Länge. A1 Lübeck Richtung Hamburg zwischen Hamburg-Billstedt und Dreieck Norderelbe 4 Kilometer stockend. A1 Osnabrück Richtung Bremen zwischen Bremen-Brinkum und Hemelingen 3 Kilometer stockend vor der Baustelle. A2 Hannover Richtung Berlin zwischen Allerengersleben und Alsleben 4 Kilometer Stau wegen eines vorausgegangenen Unfalls. A7 Hannover Richtung Kassel zwischen Laatzen und Hildesheim 3 Kilometer stockend. Und A33 Osnabrück Richtung Bielefeld zwischen Kreuz Osnabrück Süd und Borglo Kloster Ösede 3 Kilometer Stau. 10 Uhr gleich 36. 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
7: Tanken ist wieder ordentlich teuer geworden. Diesel heute früh im Schnitt 2,19 Euro. E10 kaum günstiger, 2,15 Euro. Das ist noch nicht so schlimm wie Mitte April, aber Sprit ist wieder deutlich teurer als noch vor 4 Wochen. Da hat der Liter Diesel 1,75 gekostet und jetzt, wie gesagt, 2,19 Euro. Frage an Jörg Pfuhl aus unserer Wirtschaftsredaktion. Die Gründe liegen auf der Hand?
8: Ja klar, der Waffenstillstand zwischen den USA und Iran, der hat nicht gehalten. Seit 2 Wochen wird am Golf wieder immer heftiger, auch scharf geschossen. Und seither fährt eben kaum mehr ein Tanker durch die Straße von Hormuz. Und jetzt blockieren die Houthis auch noch die saudischen Häfen am Roten Meer. Sprich, der zweite wichtige Seeweg, auf dem die Saudis ihr Öl auf den Markt bringen, der ist blockiert. Und dann steigen eben die Preise. Rohöl, also das Barrel Brent, kostet seit gestern wieder mehr als $100.
7: Und dann kommt ja dazu, dass nicht nur Öl teurer wird, sondern auch Erdgas und Erdgas sogar noch viel drastischer.
8: Ja, in der Tat. Die Megawattstunde Gas kostet aktuell 62 Euro. So teuer, muss man sagen, war Gas noch nie seit dem Beginn des Irakkrieges.
7: Na gut, aber aktuell muss auch niemand heizen, das also zu verkraften.
8: Ja, erstmal zu verkraften, ja, zumal wir als Privatmenschen ja auch häufig Verträge mit Preisgarantie haben. Aber mit Gas wird natürlich alles Mögliche produziert, von Strom über Brötchen bis Stahl. Der Gaspreis, der frisst sich also durch den ganzen Warenkorb. Und zweitens, jetzt, der Sommer, ist natürlich die Zeit, in der Deutschland seine großen Gasspeicher auffüllen muss, damit im kommenden Winter genügend da ist. Und da sind wir bedenklich hinten dran. Üblicherweise, da sind diese unterirdischen Speicher Mitte, Ende Juli schon zu um die 80% wieder aufgefüllt. Aktuell in diesem Jahr sind sie halb leer, nur gut 45%. Schon vergangenes Jahr hat es mit dem Auffüllen nicht wie sonst richtig geklappt. Wir sind also nicht mit vollen Speichern in den Winter. Dann war der Januar auch noch knackig kalt und so sind wir schon mit historisch niedrigen Gasvorräten aus dem Winter gekommen. Und dann kam auch noch der Iran-Krieg. Also mit frischen Lieferungen hapert es und dann sind auch noch die Vorräte halb leer.
7: Bedeutet das denn, dass wir uns Sorgen machen müssen, gerade mit Blick auf den kommenden Winter?
8: Kommt drauf an, sagen die Betreiber der Gasspeicher. Wenn es ein milder oder zumindest normaler Winter wird, dann sollte es reichen. Aber wenn er ungewöhnlich kalt werden sollte, der kommende Winter, dann wird nach Prognose der Speicherbetreiber schon ab Februar Gas fehlen. Das ist, muss man sagen, keine sichere Rechnung, keine sichere Berechnung. Aber das ist ihre bestmögliche Prognose zurzeit. Als Privathaushalt, der mit Gas heizt, ist man zwar privilegiert, genau wie zum Beispiel Krankenhäuser oder Pflegeheime, aber Unternehmen oder auch Gaskraftwerke, die könnten dann abgeklemmt werden.
7: Dann sollten wir uns also jetzt beeilen mit dem Einspeichern von Gas?
8: In der Tat, wir hängen da hinterher. Das Problem ist, dass aufgrund des Krieges der Preis für einen Kauf jetzt höher ist als für den Kauf in ein paar Monaten, also auf Termin. Das heißt, das übliche Geschäft der Energiekonzerne, im Sommer billig einkaufen, im Winter teuer verkaufen, das funktioniert im Moment nicht mehr. Der Markt tut nicht, was er sollte. Und die Speicherbetreiber, die rufen deshalb nach dem Staat.
7: Ja, Stichwort Staat, das ist ja auch die interessante Frage. Was sagt der Staat?
8: Der hat kein Geld, das sagt er auch. Die Bundesregierung hat vor 4 Jahren nach dem Stopp der russischen Gaslieferung in höchster Not schon mal mit Milliarden Steuergeld Gas eingekauft. Das will sie nicht nochmal. Man hofft im Grunde, dass es schon irgendwie klappen wird. Vielleicht ist ja der Krieg bald vorbei, vielleicht wird der Winter nicht so streng. Und man plant immerhin eine nationale Gasreserve, also eine staatliche Reserve, zusätzlich zu den großen privaten Gasspeichern, über die wir geredet haben. Das wäre dann ein Aufschlag auf den Gaspreis für uns Verbraucher und dafür ein Stückchen mehr Sicherheit. Allerdings wird das nicht mehr greifen, muss man sagen, für den kommenden Winter. Dafür kommt diese staatliche Reserve einfach zu spät.
7: Jörg Pfuhl war das aus unserer Wirtschaftsredaktion.
9: Das heißt ja nicht, dass
7: NDR Info, wir machen, fangen noch mal, da machen das nochmal richtig. Jetzt sind wir wieder in der Spur. 10.40 Uhr ist es. 4 Wochen ist es her, das bittere Ausscheiden der Fußballnationalmannschaft bei der Weltmeisterschaft. Und heute nun wird Jürgen Klopp als neuer Bundestrainer vorgestellt. Ein Job, der ihn schon immer gereizt hat. Jetzt kriegt er ihn. Glaube, Liebe, Klopp, so heißt ein brandneues und druckfrisches Buch, das in der kommenden Woche auf den Markt kommt. Und geschrieben hat es der renommierte Fußballjournalist Michael Horeni. Mein Kollege Tim Krohn hat heute früh mit ihm gesprochen. Das Buch trägt den Untertitel Jürgen Klopp und die Neuerfindung des Fußballs. Und die Frage war dann, geht das nicht auch ein bisschen kleiner?
9: Das heißt ja nicht, dass er den Fußball neu erfunden hat, aber dass der Fußball sich im 21. Jahrhundert, dass das ein anderer Fußball geworden ist als früher. Ich glaube, so weit kann man gehen und seine Rolle darin war, würde ich schon sagen, eine maßgebliche in der Art und Weise, wie Fußball gespielt worden ist. Pep Guardiola war sicher eine andere prägende Figur für die in Anführungszeichen Neuerfindung des Fußballs. Das sind sicher zwei Protagonisten für einen Fußball, der ja auch viele Menschen immer wieder begeistert hat und der ja auch viele Nachahmer gefunden hat.
10: Was würde oder könnte ein Klopp denn eigentlich anders machen als ein Nagelsmann? Ich meine, das darf man ja auch nicht vergessen, auch der galt vor gar nicht so langer Zeit noch als Idealbesetzung auf dem Trainerstuhl.
9: Es ist ja schon unterschiedlich von den Herkünften. Also Klopp hat ja in seiner Zeit in Mainz, wissen wir ja alle, in Dortmund und in Liverpool, über viele Jahre Veränderungen herbeigeführt. Das ist ja etwas, was Julian Nagelsmann in seiner jungen Karriere bisher noch nicht möglich gewesen ist. Das unterscheidet sich ja schon erheblich, würde ich sagen, von der Historie, die beide mitbringen. Und Klopp, würde ich sagen, hat gute Voraussetzungen, beim Deutschen Fußballbund oder beim DFB, Nationalmannschaft, Veränderungen herbeizuführen. Und es wird sich sicher an seiner Arbeitsweise orientieren, die er jetzt vor allen Dingen zuletzt in Liverpool als Trainer an den Tag gelegt hat.
10: Ja, das erste Wort auf dem Buchcover lautet Glaube. Und wenn man den Buchdeckel dann aufschlägt, ist darin viel von so einem festen Wertekompass bei Klopp die Rede. Wie meinen Sie das?
9: Also Glaube hat eine doppelte Bedeutung. Es gibt ja auch diesen starken Glauben an Jürgen Klopp, was ja auch die Sprache ist ja oft. Letzten Tage gab es ja schon auch jetzt in, ob es bei Sky oder wo, das war der Messias und der Heilsbringer. Und das wird ja schon mit quasi religiösen Attributen versehen. Auf der anderen Seite hat er tatsächlich selbst ein festes Wertekorsett, nicht zuletzt eben christlich geprägt, was ihm sicher eine Stetigkeit und eine Festigkeit gibt und gegeben hat, ja, um auch die Dinge in dieser Ruhe und in dieser Überzeugung, sich von öffentlichen Meinungen nicht so sehr abhängig zu machen, weil er seine eigenen Vorstellungen hat und einen Glaube hat, der ihm auch Kraft und Überzeugung gibt.
10: Bei so viel Vorschusslorbeeren, die Gefahr ist doch aber, dass das schief geht. Einmal Pech haben bei den spielenden Herbst und schon ist sie hin, die gute Aura.
9: Ich weiß nicht, ob die sofort dahin ist, aber Sie haben natürlich vollkommen recht. Wenn die ersten Spiele verloren gehen, dann wird es schon wieder schwieriger. Aber klar ist ja eigentlich auch, das war ja bei den Stationen jetzt in Dortmund oder in Liverpool auch der Fall, das hat sich ja nicht von heute auf morgen verändert. Also was in diesem Buch auch eben klar wird, auch wenn man mit Peter Krawitz, ist ja sein Co-Trainer, der ja offenbar auch zur Nationalmannschaft kommen soll, klar macht, ist, dass es schon darum geht, für Klopp am Anfang erstmal Veränderungen schnell herbeizuführen. Aber dass es, um wirklich erfolgreich zu sein, dass das ein längerer Weg ist, dass das nicht von heute auf morgen geht und dass da auch Rückschläge auch in Dortmund bzw. in Liverpool dabei waren, das wird in der Nationalmannschaft aus meiner Sicht auch kaum anders sein können. Aber man braucht eben auch dort ein bisschen Geduld. Aber auf der anderen Seite wollen wir alle natürlich auch schnell sehen, dass sich dort was verändert, dass der Fußball mit mehr Intensität gespielt wird, dass wieder mehr Leidenschaft dabei ist. Und das, was in diesem Verein ja gut geklappt hat, dass sich die Fans auch wieder hinter dieser Mannschaft und hinter diesem Trainer versammeln.
10: Psychologie ist dabei das eine, aber was nützt die denn im Falle der Nationalmannschaft? Also wenn die spielerische Qualität eben nicht ausreicht und die Ausbildung unserer Kicker eben nicht so jahrzehntelang erprobt ist wie in Spanien beispielsweise.
9: Der spanische Fußball außerordentlich ist auch in seiner Herangehensweise in der Ausbildung, das steht fest. Auf der anderen Seite ist es ja nicht nur unsere technische Ausbildung, sondern es ist ja auch die Körperlichkeit und die Intensität, die gefehlt hat bei diesem Turnier. Und das sind Dinge, die sich, glaube ich, dann doch relativ schnell verbessern lassen.
10: Aber was heißt das denn zum Beispiel für den DFB? Also müsste man da nicht anders, sprich spanisch, herangehen beim DFB? Also erst die Hausaufgaben machen, die Leute ausbilden und dann erst auf große Namen setzen? Ein Luis de la Fuente, den kannte niemand im Clubfußball.
9: Ja, die hatten aber schon die Voraussetzung innerhalb des Verbandes. Diese Arbeit hat ja nicht erst mit Fuentes angefangen. Das gibt es ja schon viel länger. Klar, es gibt verschiedene Dinge, die getan werden müssen. Auf der einen Seite die Nationalmannschaft aktuell und das andere, was Sie zu Recht sagen, dass diese Ausbildungsformen und die Ausbildung auch verändert werden muss. Aber das sind Dinge, die jetzt auch angegangen werden müssen. Man kann ja jetzt nicht sagen, wir machen jetzt erstmal nur die Ausbildung und die Nationalmannschaft. Der kurzfristige Erfolg interessiert uns nicht. Also das muss schon parallel stattfinden aus meiner Sicht.
10: Nochmal kurz zum Mut machen. Nun also Nationaltrainer Jürgen Klopp. Ist das für solche Ja-Aber-Nörgler wie mich zum Beispiel unterm Strich wirklich ein Glücksfall für den deutschen Fußball?
9: Man muss ja auch sehen, ob das ein Glücksfall ist, das wird man sehen. Aber wenn man die Möglichkeit hat, Jürgen Klopp zu verpflichten, das ist ja auch immer eine Frage der Alternative, dann finde ich schon, dass es nachvollziehbar ist, dass der DFB diesen Schritt jetzt geht. Und es ist sicher jemand, der eine Aufbruchstimmung erzeugen kann, ich vermute auch erzeugen wird. Und dass wir Fußball sehen, das ist auch meine Erwartung, der intensiver wird und wo die Leute auch wieder sagen, ja, das ist eine Nationalmannschaft, auf die setzen wir wieder, ne? Und hinter der stehen wir. Dass das nicht von heute auf morgen nicht alles ist Gold wird, das ist auch klar. Aber ich glaube, dass das schon eine Chance ist, nach 3 Weltmeisterschaften, die ja alle viel zu früh zu Ende gegangen sind, berechtigterweise aber auch zu Ende gegangen sind, dass eine Veränderung stattfinden muss. Und ich glaube, das ist jemand, der Veränderung erzeugen kann und das eben auch schon bewiesen hat.
11: Der Fußballjournalist Michael Horeni. Die Themen sind vielfältig. Fußfesseln, Baurecht, Ticketverkauf. Das und mehr fällt in den Aufgabenbereich der Bundesjustizministerin. Stefanie Hubig ist das von der SPD. Die ist gerade auf Sommertour durchs Land und wir haben sie dabei beobachtet. Mehr dazu gleich. Und eines steht fest, Stefanie Hubig bleibt Ministerin im Kabinett von Kanzler Friedrich Merz. An anderen Stellen ändert sich etwas. Und das hören wir jetzt in der kurzen aktuellen Übersicht.
1: Bundeskanzler Merz wechselt mehrere Mitglieder in seinem Regierungsteam aus. Die bisherige Gesundheitsministerin Warken leitet künftig das Kanzleramt. Dieser Posten wird vakant, wenn der CDU-Politiker Frei an die Spitze der Unionsfraktion wechselt. Neuer Bundesgesundheitsminister wird der bisherige CDU-Generalsekretär Linnemann. Außerdem holt Merz den CDU-Abgeordneten Amthor als Bund-Länder-Koordinator ins Kanzleramt. Merz kündigte für die kommenden Tage weitere Neubesetzungen an. Wie das ARD-Hauptstadtstudio erfahren hat, steht Bundesverkehrsminister Schnieder offenbar vor seiner Ablösung. Die Krise bei Volkswagen verschärft sich. Bei dem Autobauer ist im zweiten Quartal der Gewinn um ein Drittel eingebrochen. Der Nettogewinn sank im Vergleich zum Vorjahreszeitraum um knapp 33%, teilte das Unternehmen mit. Eine Ursache soll der drastische Absatzrückgang in China sein. Zuletzt hatte der Konzernvorstand neue Sparpläne präsentiert und die Streichung von 100.000 Stellen angekündigt. Wegen schwerer Waldbrände hat Spanien für die Hauptstadtregion und für die Region Ávila den Notstand nationaler Tragweite ausgerufen. Die Leitung der Einsätze wurde einer militärischen Kriseneinheit übertragen. Bislang mussten 11.500 Menschen ihre Häuser verlassen. Das Innenministerium in Madrid warnt davor, dass heute starke Winde die Brände weiter anfachen können. Große Feuer bedrohen auch Orte an der französischen Atlantikküste. Dort mussten in der Region Nouvelle-Aquitaine mehr als 30.000 Menschen ihre Häuser und Ferienunterkünfte verlassen. Und das Wetter Norddeutschlands ist heute wechselnd bewölkt, gebietsweise aber auch sonnig und nur zwischen der Ems und Schleswig-Holstein fällt vereinzelt Regen bei 19 bis 24 Grad. Soweit der Kurzüberblick, weiter mit Andreas Sperling.
11: Die Bundesjustizministerin Stefanie Hubig von der SPD gehört zu den Kabinettsmitgliedern, die eher selten im Rampenlicht stehen. Dabei gehört das Amt des Bundesjustizministers zu den wichtigsten Positionen der Regierung. Denn jeder Gesetzentwurf geht über den Tisch des Hauses dort. Alles wird dort rechtlich geprüft. Dazu kommen dann noch eigene Vorhaben, zum Beispiel der Kampf gegen digitale Gewalt, die Modernisierung der Justiz und der Verbraucherschutz. Dagmar Pepping begleitet die Justizministerin derzeit auf ihrer Sommerreise und sie erlebt, wie vielfältig das Themenportfolio der Ministerin ist.
12: Dieses akustische Signal, es vibriert.
13: Die Justizvollzugsanstalt Weiterstadt in der Nähe von Darmstadt. Mitarbeiter der hessischen Justiz präsentieren an Bildschirmen, wie die Überwachung einer elektronischen Fußfessel funktioniert.
12: Zone bewegt hat.
13: Hier in der gemeinsamen Überwachungsstelle der Länder, kurz GÜL, laufen bundesweit alle Fäden zusammen. Im Rund-um-die-Uhr-Betrieb beobachten die Mitarbeiter, ob ein Träger einer Fußfessel gegen seine Bewegungsauflagen verstößt. Gegebenenfalls alarmieren sie die Polizei.
12: Ist es eine Zufallsbegegnung oder besteht hier jetzt wirklich Gefahr?
13: Teil der Vorführung für Bundesjustizministerin Stefanie Hubig, die spanische Fußfessel, um vor häuslicher Gewalt zu schützen. Dabei trägt der Täter ein Gerät mit GPS-Ortung und die gefährdete Person ein mobiles Gegenstück, einen Tracker.
14: Hier in der GÜL war es sehr beeindruckend zu sehen, wie konzentriert die Mitarbeiter darauf achten, dass eben bei Vorfällen, bei Näherungen nichts passiert, damit die Frauen, und das sind in der Regel Frauen, gut geschützt sind.
13: Das Thema häusliche Gewalt treibt Justizministerin Hubig, eine ehemalige Staatsanwältin und Richterin, um.
14: Ich habe mir auf die Fahnen geschrieben, dass der Kampf gegen häusliche Gewalt vorangehen muss. Deshalb haben wir diesen Gesetzentwurf eingebracht.
13: Das Gewaltschutzgesetz, das im kommenden Jahr in Kraft treten wird. Familiengerichte können dann die Fußfessel anordnen, um Abstands- und Kontaktverbote wirksam durchzusetzen. Die GÜL wird dann im Auftrag aller Bundesländer auch diese Fälle überwachen. Der hessische Justizminister Christian Heinz von der CDU lobt beim Besuch in der JVA Weiterstadt die Zusammenarbeit mit der Bundesjustizministerin von der SPD.
15: Was das Thema Frauenschutz angeht, sehen Sie einen sehr, sehr zufriedenen Landesminister. Ich bin wirklich hochzufrieden, dass es Top-Priorität hat, dass wir dazu gut in engen zusammenarbeiten.
13: Von der JVA geht es per Bus weiter nach Darmstadt, zum Firmensitz von Alnatura, einem führenden Unternehmen der Bio-Lebensmittelbranche. Für Hubig ist es die erste Sommerreise als Bundesministerin. Vorne beim Fahrrad zu sitzen sei ein Traum, der wahr geworden ist. In einem Mikrofon zu sprechen wie eine Reiseführerin ebenfalls, scherzt sie gegenüber den mitreisenden Journalisten.
16: Ich wollte aber einfach nur noch mal sagen, dass ich mich wirklich sehr freue, und das ist der dritte Traum, der wahr wird, dass hier alle mitgekommen sind.
13: Bei Alnatura geht es für die Justizministerin um ein eher sperrig wirkendes Thema. Die Gesellschaft mit gebundenem Vermögen. Eine Unternehmensform, bei der kein Gewinn an die Besitzer ausgezahlt wird. Das Geld muss im Unternehmen bleiben. Bis Ende des Jahres will das Bundesjustizministerium einen Gesetzentwurf für diese neue Rechtsform vorlegen. Alnatura ist mit seiner Eigentümerstruktur so organisiert, dass Anteile nicht an externe Investoren verkauft oder vererbt werden können. Geschäftsführerin Petra Schäfer beschreibt die Philosophie dahinter.
17: Wie kann das Unternehmen so gebaut sein, dass es hinterher sozusagen auch den Mitarbeitenden gehört? Mhm. Und das war natürlich immer die Frage. Und deswegen begrüßen wir so sehr, dass Sie sich damit beschäftigen, weil der Rechtsrahmen fehlt dafür natürlich. Und deswegen ist ganz gut, dass Sie heute hier sind.
13: So sieht es auch ein Bauunternehmer auf der dritten Station von Hubigs Sommerreise. In Oppenheim am Rhein besucht die Justizministerin ein Musterhaus für den sogenannten Gebäudetyp E. Ein Ansatz für einfacheres, schnelleres und damit auch günstigeres Bauen.
18: Uns wäre wirklich gut, wenn der Gebäudetyp E als ein neuer Goldstandard für das effiziente Bauen halt gesehen wird.
14: Also das wollen wir auch. Es heißt ja immer, das soll das neue Normal werden. Ja.
13: Für dieses neue Normal beim Bauen braucht es aber noch einen rechtlichen Rahmen. Ein entsprechender Gesetzentwurf aus Hubigs Ministerium soll bis Ende des Jahres vorliegen.
14: Für mich ist es einfach wichtig, auch vor Ort mal zu sehen, wie der Gebäudetyp E, auch wenn es ihn rechtlich jetzt in der Form noch nicht gibt, umgesetzt werden kann.
13: Ein wichtiges Thema dabei, Haftungsrisiken und mögliche Rechtsstreitigkeiten.
19: Da bin ich gespannt, ob wir es schaffen, zusammen alle diesen Gebäudetyp E an den Markt zu bringen. Von der
20: Gesetzesgebung runter über die Investoren an uns Baufirmen zum kleinsten Mann der Nachunternehmer. Ja.
13: Und das ist Hubig wichtig. Wie wird sichergestellt, dass einfacheres Bauen auch zu bezahlbaren Mieten führt?
14: Ich bin nämlich nicht nur Justizministerin, ich bin auch Verbraucherschutzministerin.
13: Das zeigt Stefanie Hubig auch auf der vierten und letzten Station ihrer Sommerreise. Im Stadion von Mainz 05. Beim Fußball-Bundesligisten geht es um die Regulierung des Zweitmarktes für Tickets.
21: Hallo,
13: Begrüßung durch Vereinspräsident Stefan Hoffmann. Man kennt sich.
22: Wir haben nach wie vor, glaube ich, ihren Lebensmittelpunkt in Mainz und haben auch mittlerweile eine gewisse Affinität zu Mainz 05 entwickelt, wenn ich das so sagen darf.
14: Unbedingt.
13: Der Schwarzmarkt für Tickets ist auch für Fußballclubs wie Mainz 05 zum Problem geworden. Nicht nur bei Topspielen. Dazu kommen nicht autorisierte Plattformen, die Tickets vermitteln. Hubig will daran.
14: Wir sehen das bei vielen Sportveranstaltungen, aber auch bei vielen Konzertveranstaltungen. Tickets von vornherein abgegriffen werden und dann durch kommerzielle Zweitverkäufer sehr, sehr teuer an Fans weitergegeben werden. Es sind immense Aufschläge, sodass sich Fans das oft gar nicht mehr leisten können oder wollen.
13: Hubig will möglichst bald per Gesetz ein geschütztes Ticket schaffen. Mit einer Obergrenze für den Zuschlag, wenn ein Ticket weiterverkauft wird. Für ihre Pläne bekomme sie viel Zuspruch, sagt Hubig. Zum Abschluss Torwand schießen. Hubig zögert nicht, obwohl sie Ballerinas trägt.
16: Na, bisschen mehr Schmackes oder
13: knapp daneben.
16: Also einmal probiere ich noch.
13: Auf dieser Sommerreise der Justizministerin wird eines überdeutlich. Hubig hat noch einiges vor.
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11: In der New York Times wurde Bayreuth als eines der Top-Reiseziele 2026 genannt. Grund dafür ist auch das Jubiläumsjahr der Richard-Wagner-Festspiele. Die beginnen traditionell am 25. Juli, also morgen. Diesmal allerdings mit Beethovens 9. Sinfonie und einem Festakt. Und auch in der Stadt ist viel los. Christina Kreuzer berichtet aus der Wagnerstadt.
23: Es ist ja auch so, dass die ganze Stadt in den paar Wochen hier völlig rausgeputzt ist.
24: Schon deutlich mehr Touristen sind unterwegs, die Schaufenster mit Notenblättern oder Wagner-Büsten dekoriert. Anspannung und Vorfreude auch bei Festspielleiterin Katharina Wagner, denn diese Saison ist eine besondere.
25: Groß und freudig. Sind sehr dankbar, dass wir trotz enger Finanzen so ein doch umfangreiches Programm anbieten können.
24: Die Richard-Wagner-Festspiele feiern ihr 150-jähriges Bestehen. Aber nicht nur am Grünen Hügel, sondern in der ganzen Stadt wird das Jubiläum schon seit Beginn des Jahres gefeiert. Florian Unterburger, Leiter des Projekts Festival 150.
26: Also es ist, glaube ich, überwältigend dieses Jahr, was alles geboten ist. Also man könnte wahrscheinlich jeden Tag einen Veranstalter besuchen und dann hätte man immer noch nicht alles.
24: Auch wenn das Programm noch immer umfangreich ist, wesentliche Punkte mussten aus finanziellen Gründen gestrichen werden. Oberbürgermeister Andreas Zippel musste die Reißleine ziehen.
27: Mittel im Umfang von etwa 350.000 Euro wurden schlicht und einfach doppelt einkalkuliert. Das ist ein Planungsfehler gewesen.
24: Auch so klingt Wagner in diesem Jahr in Bayreuth. Unter anderem mit Klanghölzern, Triangel und Glockenkranz bringt Musikpädagoge Viktor Serafin Feuchte bei einem Workshop Familien Wagner näher.
28: Meine Vision ist es, Wagner für alle zu gestalten. Also für die Dreijährigen, aber auch für die Eltern, die dann mitkommen. Jeder kann dabei sein, jeder wird etwas Wunderbares erleben und ich freue mich auf jeden Einzelnen.
24: Er geht auch gezielt in Schulen. Hauptveranstaltungsort ist aber das kleine Festspielhaus. Ein Zeltbau mit bedruckter Plane, die ans Original erinnert, wurde als temporäre Spielstätte im Festspielpark aufgebaut. Es bietet Platz für 199 Besucher. Aber es wird nicht nur gefeiert. Zum Jubiläum gehört auch der kritische Blick und die Auseinandersetzung mit der eigenen Geschichte. Wagner selbst äußerte sich immer wieder antisemitisch. Später galten die Festspiele als eng verflochten mit nationalsozialistischem, völkischem Gedankengut und dem Nationalsozialismus. Oberbürgermeister Andreas Zippel.
27: Hier in Bayreuth müssen wir uns ja mit der Vergangenheit auf jeden Fall auseinandersetzen, das auch in Erinnerung halten und Konsequenzen für die Zukunft zu ziehen. Gerade in der heutigen Zeit ist es ja umso wichtiger, nicht zu vergessen, was damals passiert ist.
24: Auch deshalb hat die Stadt die Trägerschaft für die Ausstellung Verstummte Stimmen übernommen, die an verfolgte und ermordete jüdische Mitwirkende an deutschen Opernhäusern erinnert. Seit 2012 stehen im Festspielpark entsprechende Stelen. In den vergangenen Jahren wurde die Ausstellung für 6 Opernhäuser in Deutschland digital erweitert. Dazu Kurator Jens Geiger-Kieran.
27: Wir können mehr Fälle erzählen, wir können mehr Biografien erzählen, wir können mehr Menschen sichtbar machen, die vertrieben wurden.
2: Im Deutschen Reich, in Deutschland, waren 1933 50 Opernhäuser ungefähr aktiv. Und an all diesen Häusern wurden Jüdinnen und Juden entlassen, verfolgt und vertrieben.
24: Vor der Premiere am Sonntag wird Katharina Wagner mit dem jüdischen Publizisten Michel Friedmann durch die Ausstellung gehen. Im Anschluss wird er im Festspielhaus sprechen. Die Veranstaltung hat im Vorfeld für viel Aufsehen gesorgt, wurde aus Sicherheitsbedenken abgesagt, nach einem Sturm der Entrüstung und einer Entschuldigung. Nun aber doch durchgeführt. Für Schlagzeilen sorgt Bayreuth im Juli immer. Und wie immer sind auch die Bayreuther selbst gespalten.
3: Ich freue mich, dass es dann bald losgeht.
4: Ist nicht ganz so meins, muss ich sagen.
5: Natürlich, für Bayreuth ist das gut. Aber für mich, wie sagt man so, normale Menschen, interessiert mich halt weniger.
11: Eindrücke aus Bayreuth von Christina Kreuzer. Sie hat berichtet über die Bayreuther Festspiele. Die gibt es noch bis zum 26. August und sie beginnen morgen.

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1: Um 11 Uhr mit Michael Hafke. Kanzler Merz hat am Vormittag bei einer Pressekonferenz in Berlin erste personelle Veränderungen in seinem Regierungsteam bekannt gegeben. Mit Nina Warken soll erstmals in der Geschichte eine Frau Chefin im Kanzleramt werden.
2: Nina Warken hat in den vergangenen Monaten in der Bundesregierung als Gesundheitsministerin gezeigt, dass sie ein Ministerium führen, dass sie Reformen auch gegen Widerstände durchsetzen kann. Und dass sie auch vielfältige Themen in ihrer ganzen Komplexität beherrscht. Nina Warken ist zudem eine harte Verhandlerin. Das haben alle gemerkt, die mit ihr in den letzten Monaten zu tun hatten. Sie ist durchsetzungsstark und sie ist auch in den sicherheitspolitischen Themen zu Hause, die ja hier im Haus auch koordiniert werden.
1: Auf sie folgt CDU-Generalsekretär Linnemann.
2: Mit der Pflegereform und weiteren strukturellen Reformen in der Gesundheitspolitik werden nun wirklich große Reformvorhaben dieser Wahlperiode umgesetzt. Und dafür braucht es einen Minister, der standfest und reformwillig zugleich ist, auch im Gegenwind. Carsten Linnemann hat im Übrigen bereits in den Koalitionsverhandlungen den Gesundheitsbereich verantwortet. Er hat im Koalitionsausschuss die Themen alle mitverhandelt. Er weiß also, wovon er spricht.
1: Zu seiner Nachfolge äußerte sich Merz noch nicht. Er wolle weitere Kabinettsentscheidungen wohl überlegt und mit mehr Zeit treffen, sagte der Kanzler. Eine dritte Entscheidung gab es aber noch. Der bisherige parlamentarische Staatssekretär im Digitalministerium Amthor soll den Staatsminister für die Bund-Länder-Beziehungen im Kanzleramt ablösen.
2: Philipp Amthor wird mitbringen seine Erfahrungen aus der Modernisierungs- und Digitalisierungsagenda des Ministeriums. Und er wird mitbringen das Bundeskanzleramt die Koordinierung in der gesamten föderalen Modernisierungsagenda. Er ist im Übrigen mit den Chefs der Staatskanzleien in allen 16 Bundesländern gut vernetzt. Er ist ein guter Politiker und Parlamentarier, ist aber auch ein hervorragender Jurist. Und genau das braucht es an dieser Stelle bei diesen Themen.
1: Bundeskanzler Merz zu ersten personellen Veränderungen in der Bundesregierung. Der Gewinn des Volkswagen-Konzerns ist auch im zweiten Quartal kräftig gesunken. Nach Angaben des Unternehmens brach der Gewinn im Vergleich zum Vorjahreszeitraum um fast 33% ein. Aus der Nachrichtenredaktion Nina Schön.
3: Von April bis Juni hat VW gut 1,5 Milliarden Euro verdient. Im zweiten Quartal des Vorjahres waren es unterm Strich noch knapp 2,3 Milliarden. Grund sind laut Konzernspitze unter anderem die hohen Produktionskosten, der verschärfte Wettbewerb und das geschrumpfte China-Geschäft. Dort sackten die Verkäufe um mehr als ein Drittel ab, weltweit um 9%. Konzernchef Blume plant Sparmaßnahmen mit deutlichen Einschnitten. Bis zu 100.000 Stellen weltweit und 4 Werke in Deutschland stehen auf dem Prüfstand, darunter Emden und Hannover.
1: Die Europäische Union hat die Begründung der USA für neue Zölle auf Waren, unter anderem aus der EU, kritisiert. Seit heute früh gelten Abgaben von bis zu 12,5% auf Güter aus 60 Staaten. US-Präsident Trump hatte erklärt, mit den neuen Zöllen soll Zwangsarbeit in den Herstellerländern bekämpft werden. Die EU-Außenbeauftragte Kallas sprach von unbegründeten Vorwürfen. Die Europäische Union habe sehr gute Arbeitsbedingungen für ihre Beschäftigten. Spaniens Regierung hat wegen der großen Waldbrände in dem Land den Notstand ausgerufen. Mehr als 10.000 Menschen mussten ihre Häuser verlassen. Aus Madrid, Anna Mund.
4: Der innere Notstand gilt in der Region der Hauptstadt Madrid und in der nahegelegenen Provinz Avila. Unter anderem werden die Einsätze nun durch die Katastrophenschutzeinheit des spanischen Militärs UME geleitet. Grund sind mehrere Feuer südwestlich bis westlich von Madrid, entlang der Grenze zu den Provinzen Toledo und Avila. Vor allem der außer Kontrolle geratene Waldbrand in der Provinz Avila besorgt Einsatzkräfte und Anwohner. Wind, hohe Temperaturen und extreme Trockenheit erschweren die Löscharbeiten.
1: Der Deutsche Fußballbund will in diesen Minuten Jürgen Klopp offiziell als neuen Bundestrainer vorstellen. Heute früh sind bereits Gesellschafterversammlung und DFB-Aufsichtsrat zusammengekommen, die der Personalie noch zustimmen mussten. Es wird erwartet, dass Klopp einen Vertrag bis zur WM 2030 unterschreibt. Er würde damit auf Julian Nagelsmann folgen, der nach dem frühen WM-Aus der deutschen Mannschaft zurückgetreten war. Und das waren die Nachrichten.
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5: Zunächst mit den Aussichten für heute. Wechselnd bewölkt, gebietsweise auch sonnig. Nur zwischen der Ems und Schleswig-Holstein vereinzelt Regen. Temperaturen 19 bis 24 Grad. Morgen teils längere Zeit Sonnenschein, teils auch Wolken, aber meist trocken. Und es wird wärmer, 20 bis 29 Grad. 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Stau oder stockender Verkehr ab 3 Kilometern Länge. A1 Fehmarn Richtung Lübeck zwischen Scharbeutz und Rathekau, 9 Kilometer stockender Verkehr. A1 Lübeck Richtung Hamburg zwischen Hamburg-Billstedt und Dreieck Norderelbe, 5 Kilometer stockend. A1 Bremen Richtung Osnabrück zwischen Dreieck Stur und Wildeshausen Nord, 3 Kilometer stockend. A1 Osnabrück Richtung Bremen zwischen Bremen-Brinkum und Hemelingen, 3 Kilometer stockend vor der Baustelle. Dann die A2 Hannover Richtung Berlin zwischen Allerengersleben und Alsleben, 4 Kilometer Stau. Der Grund ein Unfall. A7 Hannover Richtung Kassel zwischen Dreieck Hannover Süd und Hildesheim, 5 Kilometer Stau im Baustellenbereich. Zum Schluss die A7 Hannover Richtung Hamburg zwischen Dreieck Walsrode und Bad Fallingbostel, 4 Kilometer stockender Verkehr. 11:06, Sie hören NDR Info, heute Vormittag mit Andreas Sperling. Guten Tag. Der Bundesaußenminister Johann Wadephul von der CDU war in Afrika unterwegs. Er ist auch noch dort. 4 Tage ist er durch Afrika gereist und hat sich am Schluss kritisch geäußert. Da geht es um Südafrika und Wadephul sagt, das Land Südafrika vom G20-Gipfel im Dezember in Florida auszuschließen, bedeute, eine wichtige afrikanische Stimme und politische Führungsmacht ins Abseits zu drängen, so der CDU-Politiker. Und er bekommt da sehr viel Zustimmung bei einem ohnehin in weiten Teilen harmonischen Treffen. Unser Hauptstadtkorrespondent Georg Schwarte war dabei.
6: Südafrika. Der deutsche Außenminister sitzt neben seinem südafrikanischen Amtskollegen und gibt erstmal eine geografische Einordnung.
7: Lieber Ronald, von der Kieler Bucht, wo ich wohne und herkomme, bis zum Kap der Guten Hoffnung sind es gut 10.000 Kilometer Luftlinie.
6: Aber zwischen den beiden Männern ist der Weg zu Gemeinsamkeiten offenbar kürzer. Roland Lamola jedenfalls ist so voller Lob, dass der Name Wadephul ihm fast wie Wonderful über die Lippen kommt.
8: Dr. Wonderful, thank you. Once again for your visit to our beautiful country.
6: Dr. Wonderful lächelte da, aber der südafrikanische Außenminister kann auch anders. Etwa als es um die Ausladung seines Landes zum G20-Gipfel im Dezember in Florida ging. Trump hatte beschlossen, er will Südafrika dort nicht sehen. Roland Lamola wird da schneidend. Wir sind doch nicht irgendein Land, das man ein- oder auslädt. Wir sind G20-Gründungsmitglied.
8: And no country can decide on its own to disinvite a founding member of the G20.
6: Trump macht's offenbar trotzdem. Minister Wadephul sitzt in Pretoria neben seinem südafrikanischen Kollegen und weiß, jetzt muss auch Deutschland erneut Position beziehen. Motto: gegen Trump, aber diplomatisch. Südafrika, sagt Wadephul schließlich, ist und bleibt Partner.
7: Seine Stimme hat weltweit Gewicht und Einfluss. Diese Stimme sollte gehört werden. Deshalb ist und bleibt Südafrika für uns ein unverzichtbares Mitglied im Kreise der G20.
6: Trump aber redet vom Genozid an weißen Farmern, hatte selbst den G20-Gipfel im Dezember in Johannesburg boykottiert. Egal, Südafrikas Minister ist sauer. Ist das dann wirklich ein G20-Gipfel, wenn ein Gründungsmitglied fehlt? Wollt ihr das so nennen, fragt er.
8: Can you really say this will be a G20 without one of the founding members?
6: Die Frage war rhetorisch. Wadephul sagt später, Deutschland werde den Gipfel nicht boykottieren, aber für Südafrika sprechen. Das tat er übrigens schon am Morgen in einer Grundsatzrede vor Studenten in Johannesburg. Die Botschaft: Südafrika ist die Stimme Afrikas, des globalen Südens, und Afrika insgesamt brauche einen permanenten Sitz im UN-Sicherheitsrat. Es gebe keine repräsentative UN ohne einen afrikanischen Sitz im Sicherheitsrat.
9: There can be no genuinely representative United Nations without permanent African representation on the Security Council.
6: Klingt nach viel Einigkeit auf Wadephuls letzter Station in Südafrika, aber es gibt auch Dissonanzen, etwa über den Gaza-Krieg. Südafrika hat Israel vor dem Internationalen Strafgerichtshof verklagt, spricht von Genozid. Deutschland sieht das anders, verweist auf das Recht zur Verteidigung, aber Wadephul sagt auch, das internationale Recht gelte für alle.
7: Deswegen spreche ich auch mit meinem israelischen Kollegen kritisch über Siedleraktivitäten in der Westbank. Aber ich sage genauso klar, dass Iran die Freiheit der Navigation in der Straße von Hormuz verletzt durch das Verminen und durch das Beschießen von Schiffen, wie es jetzt geschehen ist.
6: Stichwort Irankrieg. Afrika bekommt die Auswirkungen massiv zu spüren. Da sind die 3F, Fuel, Fertilizer, Food, Treibstoff, Dünger und Lebensmittel. Auch darüber hat Wadephul mit dem Südafrikaner gesprochen. Am Abend geht's für Wadephul dann zurück nach Berlin. Etwas Urlaub, aber vorher noch Sondersitzung der Fraktion, aber anstrengender als 3 afrikanische Staaten in 4 Tagen dürfte die Sitzung für den Außenminister auch nicht werden.
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5: In der Ostsee ist wieder ein Wal gesichtet worden. Zuerst in Heiligenhafen, dann in Kiel. Und jetzt ist der Buckelwal wohl in der Flensburger Förde aufgetaucht. Birte Steuer.
10: Ja, heute Morgen wurde die Wasserschutzpolizei darüber informiert, dass offenbar ein Wal an der Hafenspitze entdeckt wurde. Und ich kann das bestätigen. Er schwamm mittig in der Flensburger Förde in der Nähe des Piratennestes in Flensburg. Er war aber sehr weit weg, sodass man wirklich nicht sagen kann, wie der gesundheitliche Zustand des Wals ist. Er kam immer wieder an die Wasseroberfläche. Das konnte man gut sehen, um Luft zu holen. Und schwamm dann ruhig und gelassen wieder aus der Flensburger Förde Richtung Glücksburg. Und die Wasserschutzpolizei, die ist jetzt mit einem Boot hinterhergefahren, um den Wal hier weiter im Blick zu haben.
5: In Hamburg wurde vergangene Woche ein Mitarbeiter der Deutschen Bahn an der S-Bahn-Station Neugraben schwer verletzt. Jetzt hat die Hochbahn auf Nachfrage von NDR 90,3 Zahlen zur Häufigkeit solcher Übergriffe genannt. Laurent Schunz dazu.
11: 72 körperliche oder verbale Attacken auf Mitarbeiter der Hochbahn oder der Hochbahnwache gab es nach Unternehmensangaben im ersten Halbjahr 2026. Auch die Deutsche Bahn meldete für den Zeitraum von Januar bis Mai 63 Gewaltdelikte gegen ihre Mitarbeiter. Im vergangenen Jahr waren es bei der Hochbahn insgesamt 119 Angriffe. Eine Unternehmenssprecherin ergänzte, über die letzten Jahre sei die Tendenz steigend. Um das Sicherheitsgefühl im öffentlichen Nahverkehr zu verbessern, setzt die Hochbahn seit rund einem Jahr sogenannte Bodycams ein. Das sind Kameras, die an der Kleidung der Mitarbeiter befestigt sind und die bei Bedarf eingeschaltet werden können. Die Kameras sollen in kritischen Situationen deeskalierend wirken. Der Deutsche Bahnmitarbeiter, der an der S-Bahn-Station Neugraben von einem Unbekannten angegriffen wurde, erlitt mehrere Brüche am Kopf. Nach dem Täter wird gefahndet.
5: Und wir bleiben in Hamburg. Die Kühlbrandbrücke ist eine der wichtigsten Verkehrsverbindungen im Hamburger Hafen und sie ist marode. Seit dem 1. Mai ist sie für Schwertransporte über 44 Tonnen gesperrt. Aber halten sich alle dran? Wo und wer kontrolliert das? Und was passiert mit denen, die gegen dieses Fahrverbot verstoßen? Das wollte die CDU-Fraktion der Bürgerschaft in einer kleinen Anfrage vom Senat wissen. Die Antworten liegen NDR 90,3 jetzt vor. Informationen von Anja Grigoleit.
12: Die Polizei hat bei Schwerpunkteinsätzen keine Verstöße festgestellt und bei 12 Kontrollen nach Verdachtsfällen wurde lediglich ein Verstoß festgestellt, heißt es in der Antwort des Senats. Zwar betreibe die Hamburg Port Authority ein, wie es offiziell heißt, dynamisches Achslastwiegesystem an der Kühlbrandbrücke, doch das wurde installiert, um allgemeine Daten zu Fahrzeugmenge und Gewicht zu erfassen, um dann eine Belastung des Bauwerks besser einschätzen zu können. Es ist kein System, um Verkehrssünder zu erwischen und auch kein System, um bei Auslösung einer Gewichtskontrolle die Kühlbrandbrücke automatisch sperren zu können. Ob Schwertransporte, die verbotenerweise doch über die Brücke fahren, das Bauwerk mehr beschädigen, auch das könne man nicht gesondert messen. Aber, versichert der Senat, der Zustand der Kühlbrandbrücke werde weiter regelmäßig überwacht.
5: Der Oberweser in Südniedersachsen droht wegen der anhaltenden Trockenheit ein historisches Niedrigwasser. Der Grund, die Eder-Talsperre in Hessen, die den Fluss mit Wasser versorgt, ist nur noch zu 20% gefüllt. Die Wasserabgabe wurde gedrosselt und das wirkt sich auf die Pegelstände der Oberweser in Niedersachsen aus. Mehr dazu von Wilhelm Puck.
13: Im Süden geht es los. In Hannover-Schmünden ist der Pegel bereits auf bis fast 70 Zentimeter gefallen. Weiter nördlich in Bodenwerder, Hameln und Rinteln wird es heute im Laufe des Tages bergab gehen. Schifffahrt ist dann dort nur noch möglich, wo die Weser aufgestaut wird, zum Beispiel vor dem Weserwehr in Hameln. Aktuell sei die Abgabe aus der Edertalsperre auf 6 Kubikmeter pro Sekunde gedrosselt, sagt Jens Köhne vom Wasserstraßen- und Schifffahrtsamt. Aber auch dieser Wert könne noch sinken. Köhne warnt davor, in der vermeintlich flachen Weser spazieren zu gehen. Es gebe trotz Niedrigwasser viele metertiefe Stellen im Fluss, die man von oben nicht sehen könne.
5: Soweit Themen aus Norddeutschland. Ja, es ist vollbracht. Der Deal ist perfekt und er ist jetzt auch offiziell. Der Deutsche Fußballbund hat Jürgen Klopp als neuen Bundestrainer vorgestellt, wie erwartet. Und das ist Thema gleich bei uns im Sport. Und es gibt heute nicht nur sportliche Personalien, sondern auch politische Personalien. Und damit beginnt der kurze Überblick.
1: Bundeskanzler Merz baut nach dem Rücktritt von Unionsfraktionschef Spahn auch das Bundeskabinett um. Neuer Fraktionschef wird Thorsten Frey. Damit wird die Stelle des Kanzleramtschefs vakant. Auf diesen Posten rückt die bisherige Gesundheitsministerin Warken von der CDU. Sie werde eine der wichtigsten Stützen für ihn als Kanzler sein, so Merz. Auf Warken wiederum folgt im Gesundheitsministerium der bisherige CDU-Generalsekretär Linnemann. Bei den Waldbränden in Südwestfrankreich sind mittlerweile mehr als 30.000 Menschen aufgefordert, ihre Häuser und Ferienunterkünfte zu räumen. Im Ort Lèche-Cap-Ferret an der Atlantikküste bei Bordeaux sind bereits Häuser abgebrannt. In der Nacht hat Präsident Macron außerdem die Europäische Union um Hilfe gebeten. Damit können Schwerlasthubschrauber und Löschflugzeuge unter anderem aus Kroatien und Portugal schneller in die Brandregionen verlegt werden. Im Golf von Aden ist der Chemikalientanker Asana offenbar mit 8 Deutschen an Bord gekapert worden. Das berichten Augenzeugen aus der Region. Bei den Entführern soll es sich um somalische Piraten handeln. Laut Nachrichtenagentur Reuters wurden Piraten dabei beobachtet, wie sie Vorräte auf den entführten Tanker brachten. Laut der britischen Marine soll das Schiff bereits vergangene Woche geentert worden sein. Das Auswärtige Amt teilte mit, dass man zu Entführungen deutscher Staatsbürger keine Stellung nehme. Und das Wetter in Norddeutschland ist heute wechselnd bewölkt, gebietsweise auch sonnig und nur zwischen Ems und Schleswig-Holstein fällt vereinzelt Regen bei 19 bis 24 Grad. Soweit der Kurzüberblick, weiter mit Andreas Sperling.
14: Es ist jetzt 11.16 Uhr.
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14: Als Heavy-Metal-Fußball bezeichnet er selbst die von ihm bevorzugte Spielweise. Schnell, laut, energiereich. Das ist der Fußball, den er lehrt. 4 Wochen nach dem WM-Aus der deutschen Fußballnationalmannschaft und dem daraus resultierenden Abgang von Julian Nagelsmann, da hat der DFB jetzt vor wenigen Minuten Jürgen Klopp als dessen Nachfolger vorgestellt. Die Einzelheiten bekommen wir von Stephanie Lavoie.
15: Heute steigen auch die Ruderer in die Finals ein. Auf dem Maschsee rudern die Athleten.
14: So,
16: jetzt, das war zu zeitig.
14: Das war zu zeitig. Und
16: da war jemand vorlaut.
14: Wir fangen einfach nochmal an. Es geht um Jürgen Klopp, neuer Fußball-Bundestrainer. Mehr dazu jetzt aus der Sportredaktion von Stephanie Lavoie.
16: Als The Normal One hatte Klopp sich im Oktober 2015 beim FC Liverpool vorgestellt. Im Gegensatz zu José Mourinho, der sich zuvor in der Premier League als The Special One bezeichnet hatte. Nichts weniger, als dass er den deutschen Fußball rettet, wird von The Normal One nun erwartet. Klopps Vertrag läuft bis zum Sommer 2030, schließt also die nächste WM mit ein. Seine Co-Trainer heißen Peter Krawitz, Pepijn Lijnders und Ex-Nationalspieler Sven Bender. Länderspielpremiere feiert Jürgen Klopp am 24. September in der Nations League in Amsterdam gegen die Niederlande. Der DFB hat offenbar nicht nur die Bundestrainerfrage gelöst, sondern auch die Nachfolge von Andreas Rettig geregelt. Weltmeister Peer Mertesacker übernimmt den Posten des Geschäftsführers Sport und wird damit einer der wichtigsten Funktionäre im deutschen Fußball. 2 Meldungen haben wir vom Fußball aus den Ligen. Der Hamburger SV hat Bilal Nadir verpflichtet. Der marokkanische Mittelfeldspieler kommt ablösefrei vom französischen Erstligisten Olympique Marseille. Nach Angaben des HSV unterschrieb er einen langfristigen Vertrag. Und Manolis Saliakas verlässt Zweitligist St. Pauli. Nach 4 Jahren in Hamburg wechselt der Grieche in seine Heimat zu Olympiakos Piräus. Saliakas machte für St. Pauli insgesamt 120 Pflichtspiele und stieg mit den Hamburgern 2024 in die Bundesliga auf. In der abgelaufenen Saison hatte der Rechtsverteidiger allerdings keinen Stammplatz mehr. Es gibt nichts, das es nicht gibt. Beim Triathlon-Mixed-Wettbewerb der Finals gestern in Hannover stand Luis Rühl nach dem Radfahren plötzlich ohne Schuhe da. Schuhklau titelten daraufhin einige Medienvertreter. Der Grund war allerdings simpel. Ein Konkurrent hatte die Treter versehentlich vertauscht. Heute gibt es hoffentlich keinen Schuhklau, dafür aber viele Entscheidungen. Anne van Eickels weiß, was wichtig wird.
15: Heute steigen auch die Ruderer in die Finals ein. Auf dem Maschsee rudern die Athleten im Einer und Paraeiner in kompakten Sprintrennen über 350 Meter um die Medaillen. Für die Turnerinnen geht es gerade um den Titel im Mehrkampf und damit auch um die Qualifikation für die Turn-Europameisterschaften im August. Spektakulär wird es wieder auf dem Opernplatz. Dort war es gestern so voll, dass die Organisatoren zwischenzeitlich den Zugang für die Zuschauer sperren mussten. Und auch heute können die Sportfans direkt neben der Anlaufbahn und Landematte stehen, wenn die Stabhochspringerinnen ihren Wettkampf austragen. Nur ein paar Meter entfernt klettern am Abend die Mixed-Staffeln im Speedclimbing so schnell wie es geht die 15 Meter hohen Wände hoch, im direkten Duell gegeneinander.
16: Anne van Eickels berichtete, was wichtig wird heute bei den Finals in Hannover. Alpe d'Huez, im Winter ein einzigartiges Skigebiet. Im Sommer ist es das Mekka des Radsports. Jan Ullrich beispielsweise erlebte dort eine seiner bittersten Niederlagen gegen Lance Armstrong. Mehr als eine 500.000 Fans werden heute und morgen das Peloton der Tour de France anfeuern, wenn die Frankreich-Rundfahrt zum ersten Mal in ihrer Geschichte zwei Etappen auf dem mythenhaften Berg in den französischen Alpen enden lässt. Steffen Gahr über einen ganz besonderen Ort.
17: Dieser Berg ist Spektakel.
18: Und jetzt ist hier die Hölle los.
17: Und Party.
18: Was für ein Spalier der Hunderttausende. Wie Fasching und Karneval. Ein riesen Radsportfest.
19: Klar, Alpe d'Huez ist einfach, und der Radsportberg.
20: Alpe d'Huez ist der berühmteste Berg im Radsport.
21: Für uns ist natürlich auch ein wahnsinnig ikonischer Anstieg.
20: Das ist natürlich was ganz Cooles.
19: Macht extrem viel Spaß, dort hochzufahren mit den ganzen Fans.
17: Dieser Berg ist Drama.
22: Und da ist passiert, ein Fotograf ist auf die Straße gesprungen, hat ihn umgerissen. Unglaublich.
17: Und Leiden.
23: Man freut sich natürlich auf Alpe d'Huez, auf die Stimmung und auf die Atmosphäre, aber...
24: Ich habe sicherlich etwas Angst und Bammel und andererseits bin ich auch unfassbar aufgeregt.
23: Boah, schon ziemlich viele Schmerzen, die auf uns zukommen, denke ich.
17: Der Anstieg nach Alpe d'Huez ist nicht der schwierigste, aber er ist speziell. 14 Kilometer durchs dichte Spalier, Schlangenlinien steil hinauf, links rum, rechts rum, links rum, rechts rum. Mit jedem Meter steigt die Aufregung auf und neben dem Rad. 21 quälende Serpentinen, 21 Kehren, die nicht aufhören wollen, 21 Kurven in den Himmel.

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1: Soweit der Sport für diese Stunde mit Stefanie Lavoie. Eigentlich verbinden viele Menschen mit Großbritannien eher kalte und nasse und neblige Sommer. Jetzt in diesem Jahr bestimmen aber Waldbrände, Dürreperioden, Wasserknappheit den Alltag. Das ist wohl die neue Lebensrealität in Großbritannien und ja nicht nur dort. Das Land wird heißer und trockener. Die Briten haben gerade die dritte Hitzewelle des Sommers hinter sich und die nächste ist schon im Anmarsch. Lisa Maria Röhling berichtet über die Hitze, die das Land verändert. Und zwar in der Wirtschaft, aber auch in der Lebensrealität der Menschen.
2: Die Temperaturen in Großbritannien sind gesunken. Die dritte Hitzewelle des Jahres ist vorbei, aber sie hat ihre Spuren hinterlassen. Am Mittwoch haben viele Briten eine Nachricht ihres Wasserversorgers auf dem Handy. Es gilt ein sogenannter Hosepipe-Ban, ein Verbot, den Garten zu wässern, das Auto zu waschen oder Pools zu füllen. 23 Millionen Briten sind insgesamt betroffen. Gerade den Garten nach den hohen Temperaturen nicht mehr aufpäppeln zu dürfen, ärgert viele. Meine Tomaten leiden. Ich habe 2 Regentonnen und die sind komplett ausgetrocknet.
3: The lawn is dead.
2: Der Rasen ist tot, die Pflanzen haben aufgegeben. Ich warte auf den Regen, aber ich glaube nicht, dass der kommt. Im Juli sind laut dem britischen Umweltamt gerade mal 3% der sonst üblichen Regenmenge gefallen. Die Wasserversorgung steht unter Druck. Auch deshalb war das Bewässerungsverbot dringend nötig, sagt Neville Muncaster, Sprecher des Wasserversorgers Thames Water bei der BBC. Die Grundwasser- und Flusspegel sind niedrig, deswegen müssen wir die Nutzung reduzieren, um unsere Reservoirs aufzufüllen. Gleichzeitig steigen die Temperaturen. Wir hatten gerade 3 Hitzewellen und Rekordtemperaturen, deshalb nutzen die Menschen mehr Wasser. Die hohen Temperaturen haben tödliche Folgen, nicht nur für Pflanzen. Die Hitzewelle im Juni hat mindestens 2300 Todesopfer gefordert. Das zeigt eine aktuelle Studie des Met Office mit 2 Londoner Universitäten. Die Hitze sollte auch in Zukunft niemand auf die leichte Schulter nehmen, erklärt Claire Barnes, Klimaforscherin am an der Studie beteiligten Imperial College. Das ist kein Wetter, um draußen in der Sonne zu spielen. Wir müssen die Risiken kennen. Und uns muss klar sein, das ist keine natürlich auftretende Hitze. Die Hitzewelle ist extrem aufgeladen durch den menschengemachten Klimawandel. Der Klimawandel sorgt für Notfälle, die noch vor wenigen Jahren in Großbritannien undenkbar gewesen wären. Knapp 20 Waldbrände tobten vergangene Woche in vielen Landesteilen. Experten warnen vor einer Feuerwelle diesen Sommer. Die Waldbrände in Wales und in der Nähe von Manchester brennen nach einer Woche immer noch. In Edinburgh haben die Einsatzkräfte nach mehreren Tagen einen Brand auf dem berühmten Arthur's Seat gelöscht. Auch mitten in London brennt es. Auch das eine Folge der Hitzewelle, erklärt Chloe Brimicombe, Klimaforscherin an der Universität Oxford.
4: When we have what's called a heat dome.
2: Wir lagen unter einer Hitzekuppe, da wird die heiße Luft nach unten gedrückt und backt den ohnehin trockenen Boden regelrecht. Das verschlimmert jede Hitzewelle. Und es erhöht die Gefahr von Waldbränden, die wir ja gerade schon in ganz Großbritannien sehen. Vergangenes Jahr litt Großbritannien unter einer schweren Dürre. Der Sommer war der heißeste, der je gemessen wurde. Die Wasserstände waren gefährlich niedrig. So weit ist es dieses Jahr noch nicht. Aber Mike Candon vom britischen Meteorologischen Institut sagt deutlich, die Briten müssen sich an diese Klimabedingungen gewöhnen. Jedes Jahr zeigt klarer, wir erleben noch nie vorhergesehene historische Veränderungen unseres Klimas. Für die Temperaturen lässt sich klar sagen, das Klima des 20. Jahrhunderts gibt es nicht mehr. Der diesjährige Juni lag bereits fast 3 Grad über dem Durchschnitt und der Sommer hatte da gerade erst angefangen. Derweil bereitet sich das Land auf die nächste Hitzewelle vor, die 4. in diesem Jahr. Wie sich Großbritanniens Politik auf diese neuen Herausforderungen vorbereitet, ist unklar. Einen landesweiten Hitzeschutzplan gibt es aktuell nicht.
1: Lisa Maria Röhling war das aus dem Studio in London über die Folgen der Hitzewelle in Großbritannien.

Sie hören NDR Info, gleich um 20:30 die nächsten Nachrichten und anschließend wie immer freitags unsere Rubrik NDR Info im Dialog. 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Dort sind wir zu Gast morgen und mehr dazu erfahren Sie dann gleich in der kommenden Viertelstunde.

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1: Um 11.29 Uhr mit Michael Hafke. Bundeskanzler Merz bildet sein Kabinett um. Die bisherige Gesundheitsministerin Wagen wechselt auf den Posten der Kanzleramtsministerin. Das hat Merz auf einer Pressekonferenz angekündigt. Aus Berlin Sabine Henkel.
2: Jetzt ist es offiziell. Bundeskanzler Friedrich Merz nimmt einige Wechsel in seiner Regierungsmannschaft vor. Nina Wagen wird als erste Frau in der Geschichte das Kanzleramt managen. Das Gesundheitsministerium soll dann Carsten Linnemann übernehmen. Die beiden Personalien sind schon gestern durchgesickert. Jetzt sind sie definitiv. Ebenso, dass Philipp Amthor im Kanzleramt die Zusammenarbeit zwischen Bund und Ländern koordinieren soll. Merz hat erklärt, dass es weitere Wechsel in der Regierung geben wird. Diese will er in den nächsten Tagen bekannt geben. Auch Wechsel in der Partei muss es geben. Die CDU braucht einen neuen Generalsekretär oder eine neue Generalsekretärin.
1: Nach dem Willen von Volkswagen-Chef Blume soll das neue Sparpaket für den Konzern noch in diesem Jahr beschlossen werden. Blume präsentierte heute die Bilanz für das erste Halbjahr. Demnach hat Volkswagen zuletzt einen Gewinneinbruch um etwa ein Drittel verzeichnet. Das Umfeld für die Autoindustrie bleibe extrem herausfordernd, so Blume.
3: Sie haben den Volkswagen-Konzern in den letzten 3 Jahren umfassend neu ausgerichtet. Das zeigen auch unsere Halbjahreszahlen. Und jetzt geht es um den nächsten Schritt der Transformation. Und da geht es nicht nur um ein Sparprogramm. Es ist das umfassende, tiefgreifendste Transformationsprogramm, was wir je im Volkswagen-Konzern gemacht haben. Es geht vor allem um innovative Produkte, es geht um Technologien, es geht um Wettbewerbsfähigkeit, es geht um Strukturen und es geht auch um Wachstum. Und damit befassen wir uns aktuell. Und da wird es natürlich auch noch Diskussionen geben, bis wir das Ganze freigegeben haben. Wir sind aber fest davon überzeugt, dass es genau der richtige Weg ist, jetzt zu handeln, um die Zukunft sicher aufzustellen.
1: VW-Chef Blume. Wegen der schweren Waldbrände an der französischen Atlantikküste müssen weitere Menschen in Sicherheit gebracht werden. Das Innenministerium spricht inzwischen insgesamt von etwa 40.000 Anwohnern und Touristen bei Bordeaux und am Becken von Arcachon. Die Halbinsel von Cap Ferret wurde geräumt. Auch in Spanien ist bei den Waldbränden keine Entspannung in Sicht. Die Regierung hat den nationalen Notstand ausgerufen. Das Innenministerium teilte mit, das sei wegen des gleichzeitigen Ausbruchs mehrerer Feuer und widriger Wetterbedingungen entschieden worden. Besonders betroffen ist die Region um die Hauptstadt Madrid und die nahegelegene Provinz Ávila. Dort mussten mehr als 10.000 Menschen ihre Häuser verlassen. Hitze und starke Winde erschweren die Löscharbeiten. Im vergangenen Jahr hatte die Bundesregierung die Aufnahmeprogramme für Afghanen pauschal eingestellt. Dagegen legte eine Frau aus Afghanistan Verfassungsbeschwerde ein und bekam nun Recht. Aus Karlsruhe Max Bauer.
4: Karlsruhe sagt, die Rücknahme der Aufnahmezusagen war rechtswidrig. Zwar habe die Bundesrepublik die Aufnahme freiwillig zugesagt und könne sie auch wieder zurücknehmen, aber das dürfe nicht pauschal für alle Betroffenen geschehen. Es müsse immer eine Einzelfallentscheidung geben, bei der die individuellen Belange berücksichtigt werden. Nun muss das Oberverwaltungsgericht Berlin-Brandenburg noch einmal über den Fall entscheiden und dabei darauf achten, dass eine pauschale Rücknahme der Afghanistan-Zusagen nicht zulässig ist.
1: In Duisburg jährt sich heute die Love Parade-Katastrophe zum 16. Mal. In diesem Jahr wird das Gedenken an die 21 Todesopfer zum ersten Mal anders ablaufen als sonst. Denn die Stadt Duisburg organisiert selbst die offizielle Veranstaltung. Aus Duisburg, Marie Kotzian.
5: 15 Jahre lang war die Opferstiftung für die Organisation der Gedenkveranstaltung verantwortlich. Da die Stiftung von Anfang an nur auf Zeit angelegt war, wurde sie Ende vergangenen Jahres satzungsgemäß aufgelöst. Mit der Übernahme durch die Stadt Duisburg endet auch eine langjährige Tradition. Die Nacht der 1000 Lichter, bei der am Vorabend des Jahrestags hunderte Kerzen an der Unglücksstelle entzündet wurden, hat in diesem Jahr nicht mehr stattgefunden. Die zentrale Gedenkfeier beginnt heute Nachmittag am Karl-Lehr-Tunnel. Dort wird unter anderem Oberbürgermeister Sören Link sprechen. Trotz des Wechsels bleibt die Gedenkstätte in Duisburg weiterhin erhalten.
1: Jürgen Klopp ist neuer Bundestrainer der deutschen Fußballnationalmannschaft. Der 59-Jährige tritt seinen neuen Job Mitte August an und erhält einen Vertrag bis 2030. Das hat DFB-Präsident Neuendorf bei Klopps Präsentation in Frankfurt am Main gesagt.
6: Er war von Anfang an unsere Wunschlösung und wir haben uns um Jürgen Klopp bemüht. Die persönlichen Gespräche, die wir mit Jürgen hatten, die haben uns eigentlich nur in unserer Sichtweise bestärkt, dass er der richtige Mann am richtigen Platz ist. Wir haben ihn wahrgenommen als jemand, der voller Energie ist, der große Lust hat auf diese Aufgabe, der eine große Hingabe, so kennen wir ihn auch aus seinen Clubs, dass er die Aufgabe immer mit großer Hingabe wahrgenommen hat, mit dem enormen Willen, dann diese Mannschaften auch, die er trainiert, zum Erfolg zu führen. Er ist einfach einfach ein großartiger Motivator, glaube ich, und jemand, der Mannschaften, der Spieler besser macht. Deswegen glauben wir, dass er für uns die beste Lösung ist.
1: DFB-Präsident Neuendorf. Ex-Weltmeister Per Mertesacker wird DFB-Geschäftsführer. Er löst den zum Jahresende ausscheidenden Andreas Rettig ab. Und das waren die Nachrichten.
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4: Zunächst die Aussichten für heute. Wechselnd bewölkt, gebietsweise auch sonnig, nur zwischen der Ems und Schleswig-Holstein vereinzelt Regen bei 19 bis 24 Grad. Morgen wird es so ein bisschen wärmer, 20 bis 29 Grad. Zum Teil längere Zeit Sonnenschein, zum Teil aber auch Wolken, meist trocken. Der Blick auf die kommenden Tage: am Sonntag von Westen her zeitweise Regen, teils gewittrig, 19 bis 25 Grad. Und am Montag wechselhaft mit Schauern bei 18 bis 23 Grad. 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Stau oder stockender Verkehr ab 3 Kilometern Länge. A1 Fehmarn Richtung Lübeck. Zwischen Scharbeutz und Rathekau 9 Kilometer stockender Verkehr. A1 Lübeck Richtung Hamburg. Zwischen Hamburg-Billstedt und Dreieck Norderelbe 5 Kilometer. A1 Hamburg Richtung Bremen. Zwischen Harburg und Maschnerkreuz 6 Kilometer. A1 Osnabrück Richtung Bremen. Zwischen Bremen-Brinkum und Hemelingen 5 Kilometer stockend vor der Baustelle. A2 Hannover Richtung Berlin. Zwischen Allerengersleben und Alsleben 3 Kilometer Stau wegen eines vorausgegangenen Unfalls. A7 Flensburg Richtung Hamburg. Zwischen Hamburg-Stellingen und dem Elbtunnel 3 Kilometer stockender Verkehr. A7 Hannover Richtung Kassel. Zwischen Dreieck Hannover Süd und Hildesheim 5 Kilometer Stau im Baustellenbereich. A7 Hannover Richtung Hamburg. Zwischen Dreieck Walsrode und Bad Fallingbostel 5 Kilometer stockend im Baustellenbereich. Und A7 Hannover Richtung Flensburg zwischen Hamburg-Hausbruch und dem Elbtunnel. 4 Kilometer stockender Verkehr. Es ist 11.35 Uhr. 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
4: Seit diesem Mittwoch gibt es in Hannover NDR-Programme zum Anfassen, natürlich auch die Programmmacher, wenn man so will. NDR vor Ort heißt die Aktion direkt am Maschsee in Hannover in Laufweite zum Maschseefest und auch zu den Finals. Gut 2 Wochen lang präsentieren sich dort die unterschiedlichsten Angebote des Norddeutschen Rundfunks. Und morgen am Sonnabend ist dort Nachrichten- und Infotag. Dann sind wir von NDR Info vor Ort. Und wir freuen uns, wenn viele Interessierte vorbeikommen. Also vielleicht sehen wir uns ja dann dort. Und auch meine Kollegin Astrid Kural ist dabei. Sie sagt jetzt, was denn der Sinn, die Idee dieser Aktion ist.
7: Die Idee ist, in diesen 2 Wochen unser breites Spektrum an Angeboten vorzustellen. Also zu zeigen, was der NDR alles macht, im Radio, im Fernsehen, online. Und wir wollen auch erklären, wie wir arbeiten. Und was uns besonders wichtig ist, wir wollen mit Ihnen, unserem Publikum, in Kontakt kommen. Ich kann mir vorstellen, dass es bestimmt viele Fragen, Anregungen, vielleicht auch Kritik gibt, die manche gerne loswerden möchten. Und auch das ist bei NDR vor Ort möglich. Morgen Mittag ab 12 Uhr, du hast es gesagt, dann steht NDR Info im Mittelpunkt und wir freuen uns und hoffen auch auf einen regen Austausch. Auf der Bühne werden wir über unser Programm und unsere Sendungen sprechen. Und dann wurde dort noch ein Zelt aufgebaut, ganz in der Nähe, ein sogenanntes Dialogzelt. Und dort stehen wir dann direkt und persönlich für Fragen bereit.
4: Du sagst es, wir wollen eben auch über unser Programm sprechen. Ich greife da mal einen Punkt raus, denn unverzichtbarer Bestandteil von NDR Info sind ja die Nachrichten. Deshalb ist morgen auch unser Nachrichtenchef Tom Herdegen dabei. Der kann etwas dazu erzählen, wie Hörfunknachrichten ausgewählt werden, wie sie formuliert werden. Er kann auch sagen, warum es manche Themen in die Sendungen schaffen und andere nicht. Und er kann auch sagen, wie sich Radionachrichten im Laufe der Zeit verändert haben. Ja, und wo wir gerade bei Nachrichten sind, auch meine Kollegin Janine Albrecht kommt morgen mit uns nach Hannover. Sie ist zuständig für die Kindernachrichten im NDR, hier auf NDR Info. Und das ist sehr interessant, da zu hören, wie zum Beispiel die Redaktion aktiv in Schulen geht, wie sie da versucht, wirklich ein sehr junges Publikum auch für Nachrichten und aktuelle Themen zu gewinnen.
7: Und du, Andreas, bist ja auch dabei. Wir sehen uns also. Und auch unser Kollege André Schünke vom NDR Info Fernsehen und von der Tagesschau wird mit nach Hannover fahren. Was habt ihr genau vor? Erklär mal.
4: Ja, also ich werde natürlich etwas sagen zu unserem Infoprogramm, zu dem Programm, das Sie, liebe Hörerinnen und Hörer, jetzt gerade eingeschaltet haben.
8: wie aufwendig es ist, zum Beispiel ein solch intensives Wortprogramm zu gestalten, was es auch bedeutet für uns Moderatoren, sich da vorzubereiten und wie wir damit umgehen mit dieser sogenannten Nachrichtenmüdigkeit vieler Menschen angesichts der vielen belastenden Meldungen aus aller Welt. Und du hast André Schünke angesprochen, der mit dabei ist. Der beschäftigt sich mit einem anderen wichtigen Thema, nämlich mit Fake News, mit Falschnachrichten in Wort und Bild. Wie groß ist da die Gefahr, durch gefälschte Inhalte manipuliert zu werden? Und wie kann man die erkennen und wie kann man sich davor schützen? Und dann, Astrid, gucken wir auch ins Ausland. Du bist ja zum Beispiel für das Team von Streitkräfte und Strategien dabei. Du reist mit der Auslandsredaktion nach Hannover. Was ist denn da euer Plan?
7: Also zum einen wird die Auslandsredaktion die Arbeit der Auslandskorrespondenten vorstellen. Weltspiegel-Moderatorin Tesnim Kadiri ist zum Beispiel dabei. Und auf der anderen Seite wird auch Philipp Abresch auf der Bühne in Hannover zu sehen sein. Viele Hörerinnen und Hörer kennen ihn als Moderator von Zwischen Hamburg und Haiti, aber auch als Moderator des Weltspiegel-Podcast. Und wir, also Philipp und ich, wir werden eine gemeinsame Podcast-Ausgabe vom Weltspiegel und von Streitkräfte und Strategien produzieren. Wir haben uns dazu einen Gast eingeladen und freuen uns sehr, dass Wassili Gulat, der Studioleiter des ARD-Studios in Kiew, nach Hannover kommt. Wassili spricht mit uns über den Krieg in der Ukraine, über seinen Alltag in Kiew, wie er die russischen Angriffe erlebt, wie das Team derzeit arbeitet. Das Studio war ja vor einiger Zeit bei einem russischen Angriff schwer beschädigt worden. Wie die Ukrainerinnen und Ukrainer den Sommer im Krieg verbringen, ist auch ein Thema. Und wie eigentlich gerade Präsident Selenskyj dasteht. Und auch das wird eine Frage sein, wie nah oder auch wie fern wir derzeit von einem Waffenstillstand eigentlich entfernt sind. Also er wird uns auf der Bühne seine Eindrücke schildern und auch Hintergründe liefern.
8: Das wird dann bestimmt sehr, sehr interessant. Astrid, dann bleibt uns nur noch einmal zu sagen, das was, wann, wo, NDR vor Ort, morgen der Nachrichten- und Infotag.
7: Wir starten um 12 Uhr auf der NDR-Bühne am Maschsee. Die steht dort am Rudolf-von-Bennigsen-Ufer, Ecke Geibelstraße. Kommen Sie gerne vorbei, sprechen Sie uns an und gucken Sie auch gerne ins Internet unter ndr.de. Dort sehen Sie auch, was bis zum 9. 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
8: Ja, soweit meine Kollegin Astrid Kurall aus der Redaktion von Streitkräfte und Strategien. NDR Info morgen also am Maschsee in Hannover, NDR vor Ort. Wie gesagt, kommen Sie gerne vorbei. 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
8: Ausgerechnet in Regionen mit viel erneuerbaren Energien wie Windkraft ist der Strompreis für Verbraucher häufig hoch. Und das ärgert Ministerpräsidenten aus Windkraftländern wie Manuela Schwesig oder Daniel Günther. Stattdessen kommt der günstige Börsenpreis des norddeutschen Windstroms allen Regionen zugute, also auch Bayern, wo Industrie viel Strom verbraucht, aber die Politik keine Windräder will. Schwesig, Günther und andere fordern deshalb regionale Strompreiszonen. Dazu jetzt mehr von Anne-Kathrin Mellmann.
16: Strom hat in Deutschland, zumindest im Großhandel, noch einen Einheitspreis. Fachbegriff Gebotszone. Das soll auch so bleiben, haben CDU, CSU und SPD einst in ihren Koalitionsvertrag geschrieben. Allerdings würden sich die Sozialdemokraten gern von der einheitlichen Gebotszone verabschieden, sagt ihre energiepolitische Sprecherin Nina Scheer.
17: Es wäre auf jeden Fall sinnvoll für die weiteren Schritte der Energiewende, dass sich einfach auch die erneuerbaren Energienanteile besser abbilden lassen, bessere Anreize in Richtung Energiewende gesetzt sind. Leider hatten wir das bei den Koalitionsverhandlungen nicht verständigen können. Nun ist das Beibehalten der Gebotszone leider verankert auf Wunsch von CDU, CSU.
16: Auch Ministerpräsidenten aus Nord- und Ostdeutschland drängen auf mehrere Strompreiszonen, parteiunabhängig. Denn trotz eines einheitlichen Preises durch die Gebotszone ist Strom in ihren Ländern teurer. Das liegt auch an den regional unterschiedlichen Netzentgelten. Diese Entgelte finanzieren Betrieb und Ausbau der Stromnetze und sind in windreichen Regionen oft höher. Deshalb zahlen Haushalte und Unternehmen im Norden trotz vieler Windräder unter dem Strich mehr. Das stört die Ministerpräsidenten, denn ihre Länder erzeugen viel Windstrom. Ein Vorteil, der aber nicht bei Menschen und Unternehmen ankommt. Für den grünen Energiepolitiker Michael Kellner ist der Streit über die einheitliche Gebotszone weniger parteipolitisch als regional motiviert.
18: Der Norden und der Osten würde profitieren. Der Süden und der Westen ist zurückhaltend, weil sie Angst haben, dass sie draufzahlen. Der große Nachteil einheitlichen Gebotszonen, der tut so, als wäre der Strompreis überall gleich teuer. Also als kostet es gar nichts, Strom aus dem Norden in den Süden zu bringen. Dem ist aber nicht so. Deswegen würden Strompreiszonen einen ökonomischen Anreiz geben, vernünftig mit Strom umzugehen.
16: Eine Aufteilung in regionale Gebotszonen, zum Beispiel in Nord und Süd, würde bedeuten, dass es im Norden eher billiger würde, da mehr produziert wird. Und im Süden im Jahresschnitt eher etwas teurer. Eine Sorge im Süden, dass in der industriereichen Region Arbeitsplätze gefährdet würden. Ministerpräsidenten im Norden dagegen hoffen, dass günstigerer Strom Unternehmen anlockt. Der CSU-Energiepolitiker Andreas Lenz dämpft diese Hoffnung.
19: Zu glauben, dass dann, wenn der Strom in Bremen 1 Cent oder 2 Cent günstiger wäre, dass dann BMW seine Werke nach Bremen oder Brandenburg legt, das wird halt nicht stattfinden, sondern es werden eh schon im internationalen Wettbewerb ungünstige Verhältnisse noch verstärkt.
16: Weil sich aufgeteilte und damit kleinere Strommärkte negativ auf Deutschland auswirken würden, meint Lenz. Er kann sich eher flexiblere Netzentgelte vorstellen. Andere Länder wie Schweden haben ihren Strommarkt bereits in mehrere Preiszonen aufgeteilt. Dort ist Strom im Norden mit viel Wasser- und Windkraft häufig günstiger als im industriestarken Süden. Ein Beispiel, das Befürwortern und Gegnern gleichermaßen dient.
8: Der Bericht von Anne-Kathrin Mellmann. Und der Atomdeal zwischen den USA und Saudi-Arabien ist gleich unser Thema. Wir fragen unseren Korrespondenten in Tel Aviv, wie Israel darauf reagiert. Außerdem in der kommenden Viertelstunde, wir stellen unseren Krimi des Monats vor. Und jetzt, wie immer gegen Viertel vor, in rund 90 Sekunden, wichtige Themen dieses Tages.
1: Jetzt ist es offiziell. Jürgen Klopp wird neuer Fußball-Bundestrainer. Der DFB gab die Personalie am Vormittag bekannt. Klopp ist Nachfolger von Julian Nagelsmann, der sein Amt nach dem frühen WM-Aus aufgegeben hat. Der 59 Jahre alte Klopp unterschrieb einen 4-Jahres-Vertrag. Weiterhin wurde bekannt, dass der frühere Nationalspieler Per Mertesacker neuer Geschäftsführer Sport beim DFB wird. Er folgt auf Andreas Rettich. Bundeskanzler Merz baut sein Regierungsteam um. Die bisherige Gesundheitsministerin Warken leitet künftig das Kanzleramt. Dieser Posten wird vakant, wenn der CDU-Politiker Frei an die Spitze der Unionsfraktion wechselt. Neuer Bundesgesundheitsminister wird der bisherige CDU-Generalsekretär Linnemann. Außerdem holt Merz den CDU-Abgeordneten Amthor als Bundesländerkoordinator ins Kanzleramt. Der Kanzler kündigte für die kommenden Tage weitere Neubesetzungen an. Wie das ARD-Hauptstadtstudio erfahren hat, steht Bundesverkehrsminister Schnieder offenbar vor der Ablösung. Die Krise bei Volkswagen verschärft sich. Bei dem Autobauer ist der Gewinn im zweiten Quartal um ein Drittel eingebrochen. Der Nettogewinn sank im Vergleich zum Vorjahreszeitraum um knapp 33%, wie das Unternehmen mitteilte. Als eine Ursache wird der drastische Absatzrückgang in China genannt. Zuletzt hatte der Konzernvorstand neue Sparpläne präsentiert und die Streichung von 100.000 Stellen angekündigt. Und das Wetter in Norddeutschland. Heute ist es wechselnd bewölkt, gebietsweise auch sonnig bei 19 bis 24 Grad. Soweit der Kurzüberblick. Weiter mit Andreas Sperling.
8: Und ich habe schon gesagt, der Atomdeal zwischen den USA und Saudi-Arabien ist jetzt unser Thema. Der sorgt für wirklich sehr unterschiedliche Reaktionen. Einige sind sehr besorgt, befürchten ein neues Wettrüsten und auch die Vorstellung, dass das alles ein Happy End haben könnte. Das sei geradezu wahnhaft, heißt es ja auch in einer Stellungnahme. Und solche Worte, die kommen sogar aus einem US-amerikanischen Think Tank. Deshalb soll man gar nicht erst fragen, was eigentlich Israel über all das denkt. Bislang war es ja geradezu eine Lebensversicherung für Israel, dass eben niemand um das Land herum Uran anreichern und womöglich irgendwann auch Nuklearwaffen bauen kann. Darüber hat mein Kollege Tim Krohn mit dem Korrespondenten in Tel Aviv, mit Jan-Christoph Kitzler, gesprochen. Wie groß war denn in dieser Woche die Empörung über den Deal aus Washington?
20: Die Empörung war groß in den Medien. Nicht so sehr wurde sie öffentlich ausgetragen. Das heißt, es gab keine heftigen Reaktionen, zum Beispiel zunächst von Benjamin Netanyahu, dem Premierminister oder anderen Ministern. Aber es wurde viel darüber diskutiert. Auch darüber, dass das ein Zeichen ist, wie schlecht der Zustand der US-amerikanischen und die israelischen Beziehungen ist. Dass eben Trump diesen Deal vorangebracht hat, ohne offenbar Israel damit zu berücksichtigen groß. Das hat da ziemliche Wellen geschlagen. Und in den letzten Stunden tatsächlich gab es dann tatsächlich viele Versuche, noch Einfluss zu nehmen auf das, was da in den USA angegangen wurde. Und das hat ja eben dann auch dazu geführt, dass Donald Trump teilweise zurückgerudert ist.
21: Trump, das muss man vielleicht nochmal erklären, der ist zurückgerudert, was diesen Milliardendeal mit den Saudis anbelangt, zumindest verbal. Ohne eine diplomatische Normalisierung und Anerkennung Israels würde es für die Saudis eben kein ziviles Atomprogramm geben, meint er. Wäre das für Israel nicht doch ein gutes Zeichen?
20: Ja, dass er jetzt so zurückrudert, das ist ein gutes Zeichen. Es gab jetzt eine Erklärung daraufhin aus dem Büro des Premierministers. Da heißt es eben, dass das wichtig wäre und dass eben tatsächlich das ein guter Schritt wäre. Donald Trump meint damit die sogenannten Abraham Accords. Das sind Normalisierungsabkommen mit Israel, die er in seiner ersten Amtszeit auf den Weg gebracht hat. Da war zum Beispiel die Vereinigten Arabischen Emirate, Bahrain sind dabei gewesen 2020. Dann sind Marokko und der Sudan noch dazugekommen. Und das große Ziel wäre es natürlich, dieses wichtige Land Saudi-Arabien auch mit da reinzubringen in die Normalisierungsabkommen. Das war auch ein politisches Ziel von Benjamin Netanyahu. Hat er gleich bei seinem Amtsantritt 2023 und 2022 tatsächlich verkündet. Aber es gibt da einen Haken, und das ist der Krieg im Gazastreifen, das Vorrücken, die de facto Annexion Israels im Westjordanland. Die Saudis wollen tatsächlich eine Perspektive für einen palästinensischen Staat, die nicht nur Worte sind, sondern konkrete Schritte. Und deswegen kommt es bisher nicht dazu. Und jetzt wurde bisher immer eingesetzt, dieses Atomabkommen sozusagen als Druckmittel mit der Begründung, wenn ihr diesen Deal wollt, dann müsst ihr Israel anerkennen und normalisieren. Und das scheint jetzt wieder die Forderung zu sein, die Linie, auf die man sich verständigt hat. Es gibt allerdings inzwischen auch tatsächlich Aussagen aus Saudi-Arabien. Da werden nicht genannte Quellen zitiert. Und da heißt es eben, naja, das sei nun abgeschlossen. Und Tweets und Posts in den sozialen Medien von Donald Trump, die würden nicht über diese unterschriebenen Verträge sich hinwegsetzen können.
21: Es ist für Israel hier eine wirklich merkwürdige Lage im Moment. Die USA und Saudi-Arabien machen irgendwelche Deals. Die USA und Iran wiederum führen Krieg gegeneinander. Und zwischen Trump und Netanyahu herrscht ja fast so was wie Funkstille. Wie angespannt sind die Beziehungen mittlerweile?
20: Die Beziehungen sind sehr angespannt. Das heißt, es gibt auf der einen Seite natürlich eine enge militärische Kooperation. Da gibt es Abstimmungen. Es gibt hier gerade auch wieder die Sorge, dass das Ganze eskalieren könnte, dass Israel möglicherweise in den Krieg mit dem Iran einsteigen könnte. Das zumindest wird hier vorbereitet in Israel. Das andere Thema sind die persönlichen Beziehungen. Und da gibt es tatsächlich großes Misstrauen inzwischen von Seiten von Donald Trump. Er hat Netanyahu wegen seiner Kriegführung im Gazastreifen, wegen seinem Vorgehen im Libanon als wörtlich fucking crazy, also völlig verrückt bezeichnet. Und in den letzten Tagen hat Netanyahu auch wegen des Deals mit Saudi-Arabien immer wieder versucht, nach Washington zu reisen, einen persönlichen Termin bei Donald Trump zu bekommen. Und das ist nicht zustande gekommen. Also er versucht da, einen Kanal aufzubauen. Aber zurzeit tatsächlich gibt es großes Misstrauen der US-Regierung gegen diese israelische Regierung. Und das hilft natürlich nicht bei solchen Abkommen.
8: Israel und der Atomdeal, das war Jan-Christoph Kitzler aus dem Studio in Tel Aviv. Er hat Reaktionen aus Israel zusammengefasst.
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8: Es zeigt sich ja immer wieder. Es zeigt sich, dass Krimis und Thriller aus Skandinavien zu den besten weltweit zählen. Das beweist auch der Auftakt einer neuen Thriller-Reihe des dänischen Autors Kim Hundvedt. Katja Esbach stellt den Thriller Porkus vor.
2: Michael Moll, genannt Mick, ist Investigativjournalist. Seine Karriere nimmt seit Jahren allerdings nur einen Weg: abwärts. Schon lange hatte er keine große Story mehr. Seine Chefs haben ihn mehr oder weniger abgeschrieben. Dann stößt Mick auf ein Thema, das ihn aus der Lethargie reißt.
3: Mit zwei kritischen Artikeln über Sören Paulsen, den größten Schweinezüchter des Landes, machte er wieder von sich reden. Einer enthüllte, dass Paulsen ein nicht unerhebliches Vermögen in einer Steueroase versteckt hielt. In dem Folgeartikel ging es dann um Paulsens ominöse Verbindungen zu einem russischen Oligarchen.
2: Das Thema spitzt sich zu, als der Schweinezüchter Paulsen plötzlich spurlos verschwindet. Kurz darauf erhält Mick einen Brief mit der Aufforderung, Paulsen in Jütland, Norddänemark, zu treffen. Am angegebenen Ort findet er die grausam zugerichtete Leiche des Schweinezüchters und eine Botschaft.
3: Hier hängt Sören Paulsen, schuldig der Misshandlung, Folter und Ermordung von mehreren 100 Millionen Schweinen in Dänemark und Russland. Sören Paulsen starb wie ein Schwein.
2: Alle Spuren und Indizien scheinen auf militante Tierschützer als Täter hinzudeuten. Das glaubt anfangs auch die Geheimdienstagentin Christiane Mielke. Manchmal überengagiert, häufig unkonventionell, versucht sie den Fall zu lösen und ist dabei auch auf Michael Moll angewiesen. Der Thriller Porkus legt rasant los. Nach dem Leichenfund geht es Schlag auf Schlag. Das Tempo wird allein durch ein paar private Verwicklungen etwas gebremst. Und Kim Hundvedt versteht es sehr geschickt, den Fall immer komplexer werden zu lassen. Da sind einerseits die Tierschützer, aber andererseits gibt es auch eine Spur, die nach Russland führt, zum russischen Oligarchen Roman Usmanow.
3: Er hat Milliarden mit Drogen, Frauenhandel, Menschenschmuggel, Erpressung, Steuerhinterziehung, Cyberkriminalität und Bestechung verdient. Durch westliche Banken und eine Reihe mysteriöser Firmen in Steueroasen hat er sein Vermögen weißgewaschen.
2: Und mit diesem Roman Usmanow hatte der getötete Schweinezüchter Paulsen einen missglückten Deal abgeschlossen, wie Micks Recherchen in einem brisanten Datenkonvolut, dem Paradise League, ergaben.
3: Paradise League ist bereits das 7. große Datenleck mit gestohlenen Dokumenten diverser Anwaltskanzleien und Banken, die einigen wohlhabenden Menschen dabei behilflich sind, ihr Vermögen in Steuerparadiesen zu verstecken. Diese Dokumente wurden an investigative Journalisten weitergegeben.
2: Ist der Mord an Paulsen also vielleicht ein Racheakt des Oligarchen? Porkus ist ein typischer dänischer Thriller. Stimmung und Atmosphäre sind eher düster. Das Ermittlungspersonal authentisch und vielschichtig, die Story wendungsreich, aber nicht überladen. Und mit den Themen Massentierhaltung und russischer Einfluss auf Wirtschaft und Politik am Puls der Zeit. Im Februar kommenden Jahres erscheint der zweite Band der Moll- und Mielke-Reihe.
8: Katja Esbach hat den Thriller Porkus gelesen. Autor ist Kim Hundvedt. Und das Buch ist bei BTB erschienen. Ganz wichtig auch der Preis: 17 Euro.
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8: Um 12:03. Das von US-Präsident Trump geplante Atomabkommen mit Saudi-Arabien beherrscht auch heute die internationalen Kommentare in den Medien. Die Times aus Großbritannien findet Trumps Pläne besorgniserregend.
5: US-Präsident Trump ist entschlossen, Irans Weg zur Atombombe zu blockieren. Deshalb macht er für Saudi-Arabien, einem Erzfeind Teherans, ein Abkommen möglich, bei dem viele befürchten, dass das Land letztlich eigenes Uran anreichern könnte. Der Präsident mag diesen Plan mit dem Ziel entworfen haben, ein neues Machtgleichgewicht im Nahen Osten zu schaffen, sorgt damit aber für Unruhe und Spannungen in der Region. Trumps Taktieren ist besorgniserregend hinsichtlich der Nichtweiterverbreitung von Kernwaffen. Sie war einst der Maßstab der globalen Ordnung. Nun scheint sie beiseite geschoben zu werden.
8: Ähnlich urteilt die Neue Zürcher Zeitung aus der Schweiz. Sie spricht von einem unnötigen Risiko durch das Abkommen.
5: Auf den ersten Blick profitieren beide Länder davon. Die USA exportieren ihre Technologie und halten Konkurrenten wie China und Russland von dem strategisch wichtigen Markt fern. Das stark vom Erdölexport abhängige Saudi-Arabien wiederum könnte mit Hilfe von Atomkraftwerken den eigenen wachsenden Strombedarf decken und zugleich mehr Erdöl exportieren. Das Abkommen hat jedoch einen Haken. Es schließt eine künftige Urananreicherung in Saudi-Arabien nicht aus. Diese könnte ein nukleares Wettrüsten im Nahen Osten auslösen.
8: Die niederländische Zeitung De Volkskrant betont in Bezug auf den Besitz von Atomwaffen den Unterschied zwischen Saudi-Arabien und dem Iran.
5: Der Vergleich zwischen einem Krieg, der den Iran am Besitz von Atomwaffen hindern soll, und einem Abkommen, das die Tür für solche Waffen in Saudi-Arabien öffnen könnte, ist nicht fair und auch nicht zutreffend. Eine solche nukleare Zusammenarbeit unter strengen Auflagen ist an sich nichts Ungewöhnliches. Und Saudi-Arabien unterscheidet sich vom aggressiven Iran, der systematisch Terrorismus finanziert und die Zerstörung Israels und der USA ganz oben auf seine Agenda gesetzt hat.
8: Und das waren sie in dieser Stunde, die Auszüge aus Kommentaren der internationalen Presse, aus den internationalen Medien. Meine Kollegin Claudia Drews hat diese Presseschau zusammengestellt.
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6: Um 12 Uhr mit Milat Kupay. Jürgen Klopp ist neuer Bundestrainer der deutschen Fußballnationalmannschaft. Das hat der DFB bei einer Pressekonferenz bestätigt. Klopp folgt auf Julian Nagelsmann, der den Posten nach dem frühen Ausscheiden bei der Weltmeisterschaft aufgegeben hatte. Aus Frankfurt am Main, Tim Brockmeier.
22: Es ist ein besonderer Tag und eine große Ehre für mich, so die ersten Worte von Jürgen Klopp als neuer Bundestrainer. Er bringt drei Co-Trainer mit, darunter Ex-Nationalspieler Sven Bender, wie auch seinen langjährigen Berater Marc Kosicke, der sich in Zukunft um Strategie und Entwicklung rund um die DFB-Elf kümmern soll. Zudem, so gab der DFB bekannt, wird ab dem 01.01.2027 Weltmeister Per Mertesacker den Posten Geschäftsführer Sport beim DFB übernehmen. Ein großes Team, das, so Jürgen Klopp, jeden Stein beim Verband umdrehen will, um alles rund um die Nationalmannschaft zu verbessern und das Team in eine erfolgreiche, attraktive Zukunft führen zu können. Ich will, dass die Leute nach Länderspielen nach Hause gehen und sagen, wow, das war wirklich cool, so der neue Bundestrainer.
23: Im Regierungsteam von Kanzler Merz stehen einige Veränderungen an. Er hat heute Einzelheiten bekannt gegeben. Die bisherige Gesundheitsministerin Wagen wird Kanzleramtschefin und soll in dieser Position den direkten Draht zwischen Merz und der Regierung herstellen. Warum die Wahl auf Wagen gefallen ist, schätzt Berlin-Korrespondentin Birte Sönnigsen ein.
24: Wagen hat den Bundeskanzler offensichtlich überzeugt mit ihrer Arbeit als Gesundheitsministerin. Sie hat da die erste der groß angekündigten Reformen dieser Regierung über die Ziellinie gebracht, das Sparpaket für die gesetzlichen Krankenkassen. Dafür gab es auch heute nochmal Lob vom Bundeskanzler. Er nennt Nina Wagen eine durchsetzungsstarke und harte Verhandlerin. Und jetzt soll sie eben die erste Frau in diesem Job im Kanzleramt werden.
23: Die Neubesetzung ist nötig, weil der bisherige Kanzleramtschef Frei künftig die Unionsfraktion im Bundestag führen soll, als Nachfolger für den zurückgetretenen Jens Spahn. Das Bundesgesundheitsministerium übernimmt CDU-Generalsekretär Linnemann. Auch das hat Merz heute bestätigt. Der Gewinn des Volkswagen-Konzerns ist auch im zweiten Quartal eingebrochen. Nach Angaben des Unternehmens sank der Gewinn im Vergleich zum Vorjahreszeitraum um fast 33%. Die Auslieferungen fielen konzernweit um fast 9%. Auf dem chinesischen Markt sackten die Verkäufe sogar um mehr als ein Drittel ab. Konzernchef Blumer plant Sparmaßnahmen mit deutlichen Einschnitten. Bis zu 100.000 Stellen weltweit und 4 Werke in Deutschland stehen auf dem Prüfstand. Von Gewerkschaft und Betriebsrat kommt bereits Gegenwind. Ebenso vom Land Niedersachsen, das mit 20% an VW beteiligt ist und 2 Mitglieder im Aufsichtsrat stellt. Spaniens Regierung hat wegen der schweren Waldbrände den Notstand ausgerufen. Mehr als 10.000 Menschen mussten ihre Häuser verlassen. Aus Madrid, Anna Mund.
4: Der innere Notstand gilt in der Region der Hauptstadt Madrid und in der nahegelegenen Provinz Ávila. Das teilte das Innenministerium mit. Dadurch kann der Staat mehr Mittel und Gelder im Kampf gegen die Flammen mobilisieren. Unter anderem werden die Einsätze nun durch die Katastrophenschutzeinheit des spanischen Militärs UME geleitet. Grund sind mehrere Feuer südwestlich bis westlich von Madrid, entlang der Grenze zu den Provinzen Toledo und Ávila. Vor allem der außer Kontrolle geratene Waldbrand in der Provinz Ávila besorgt Einsatzkräfte und Anwohner. Hunderte Einsatzkräfte bekämpfen dort die Flammen. Wind, hohe Temperaturen und extreme Trockenheit erschweren die Löscharbeiten.
23: Die EU-Kommission erhöht den Druck auf TikTok. Nach jüngsten Untersuchungen verstößt die Plattform beim Schutz von Minderjährigen gegen europäische Digitalregeln. Aus Brüssel, Katrin Schmidt.
7: Die Kritik der EU-Kommission bezieht sich jetzt auf die Standardeinstellungen von Kinder- und Jugendkonten auf TikTok. Diese könnten viel zu leicht auf öffentlich gestellt werden. Das heißt, dann können diese Inhalte potenziell allen TikTok-Nutzern im Feed angezeigt werden oder sind sogar für Menschen ohne TikTok-Konto sichtbar. Das Problem, diese Funktion gibt Fremden damit potenziell Einblick in das Leben eines Kindes. Das erhöht das Risiko für unerwünschte Kontakte, für Cybermobbing und für übergriffiges Verhalten. Nach dem Digital Services Act der EU aber müssen Plattformen Minderjährige besonders schützen. Aus Sicht der Kommission erfüllt TikTok also diese Anforderungen bislang nicht und muss nun strengere Voreinstellungen der Konten bereitstellen. TikTok hat nun zunächst die Möglichkeit, Stellung zu nehmen. Bestätigt sich der Vorwurf, drohen Strafen von bis zu 6% des weltweiten Jahresumsatzes.
23: Das waren die Nachrichten.
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8: Es ist heute wechselnd bewölkt mit ein paar Aufheiterungen. Zwischen Ostfriesland und westlicher Ostsee vereinzelt etwas Regen. Temperaturen 19 bis 24 Grad. Morgen ein Wechsel von Sonne und Wolken. Zwischen der Ems und Schleswig-Holstein vereinzelt Schauer möglich bei 20 bis 29 Grad. NDR Info, der Verkehrsservice, Stau oder stockender Verkehr ab 3 Kilometern Länge. Wir haben 11 Meldungen, ist also eine Menge los auf den Straßen in Norddeutschland. Und wir fangen an auf der A1 Fehmarn Richtung Lübeck zwischen Scharbeutz und Rathekau, 9 Kilometer stockend. 6 Kilometer stockender Verkehr auf der A1 Lübeck Richtung Hamburg zwischen Hamburg-Öchendorf und dem Dreieck Norderelbe. A1 Hamburg Richtung Bremen zwischen Harburg und Maschner Kreuz, auch 6 Kilometer stockend. A1 Hamburg Richtung Osnabrück zwischen Bremer Kreuz und Arsten, 4 Kilometer stockender Verkehr. A1 Bremen Richtung Osnabrück zwischen Dreieck Stur und Wildeshausen Nord, 6 Kilometer stockend. A1 Osnabrück Richtung Bremen zwischen Bremen-Brinkum und Hemelingen, 5 Kilometer stockender Verkehr. Dann die A2 Hannover Richtung Berlin zwischen Allerengersleben und Alsleben, 3 Kilometer Stau. A7 Flensburg Richtung Hamburg zwischen Hamburg-Schnelsen und dem Elbtunnel, 6 Kilometer stockender Verkehr. A7 Hannover Richtung Kassel zwischen Dreieck Hannover Süd und Hildesheim, 5 Kilometer Stau. A7 Hannover Richtung Hamburg zwischen Dreieck Walsrode und Soltau Süd, 5 Kilometer stockend. Und A7 Hannover Richtung Flensburg zwischen Hamburg-Hausbruch und dem Elbtunnel, 4 Kilometer stockender Verkehr. Sie haben NDR Info eingeschaltet am Freitagmittag, 12:06. Seit 2017 ist der Generalsekretär der Vereinten Nationen ein Europäer, Antonio Guterres, ein Portugiese. Seine zweite Amtszeit geht nun aber zu Ende und das Rennen um die Nachfolge hat begonnen. Gestern haben Kandidatinnen und Kandidaten sich in New York bei den Vereinten Nationen präsentiert. Und übrigens Donald Trump, der US-Präsident, der hat auch einen Favoriten. Er hätte gerne FIFA-Boss Gianni Infantino auf dem höchsten Stuhl, dem höchsten Amt der Vereinten Nationen. Gestern also, wie gesagt, die Townhall-Befragung, so nennt sich das, die Townhall-Befragung in New York bei der UNO. Und mein Kollege Martin Ganselmeier hat sich die angehört.
9: Der große Verlierer der Debatte war im Saal der Generalversammlung gar nicht anwesend. Der noch amtierende UN-Generalsekretär Antonio Guterres wurde zwar namentlich nicht erwähnt, doch alle Kandidaten für seine Nachfolge kamen zu einem ähnlich ernüchternden Urteil. Die Vereinten Nationen stehen derzeit im Abseits. Auf den Punkt brachte es der Argentinier Rafael Grossi, der Direktor der Internationalen Atomenergieorganisation IAEA.
11: Die UN ist absent.
9: Die Vereinten Nationen sind an der Lösung der schwerwiegendsten Konflikte, die wir erleben, nicht beteiligt. Wobei Guterres wahrscheinlich entgegnet hätte, dass dies nicht seine Schuld ist, sondern die der Vetomächte im UN-Sicherheitsrat, die sich bei den wichtigsten Kriegen und Konflikten oft gegenseitig blockieren. Dass ein Generalsekretär oft mehr Sekretär als General ist, wollte Rafael Grossi nicht gelten lassen. Der 65-Jährige sagte selbstbewusst, in seinem jetzigen Amt als IAEA-Chef habe er mehrfach erfolgreich Russland und die Ukraine zusammengebracht. Wir haben bis jetzt 6 Feuerpausen vermittelt, um unverzichtbare Reparaturen am Atomkraftwerk Saporischschja durchzuführen, die einen großen Unfall verhindert haben. Unter den 4 Kandidatinnen hinterließ Rebecca Greenspan den besten Eindruck. Die ehemalige Vizepräsidentin von Costa Rica ist Wirtschaftsexpertin und Generalsekretärin der UN-Konferenz für Handel und Entwicklung UNCTAD. Auch sie habe erfolgreich zwischen Russland und der Ukraine vermittelt, betonte Greenspan. Vor 4 Jahren erreichte sie das Getreideabkommen, das eine weltweite Hungerkrise verhinderte. Als UN-Generalsekretärin werde sie sich für Frieden durch gemeinsamen Handel einsetzen und gegen Zölle und Protektionismus. Nach ihrer ersten 5-jährigen Amtszeit solle niemand mehr fragen, wo ist die UN? Stattdessen wünsche sie eine UN, die wieder mit am Tisch sitzt.
12: 5 years from now, I would like nobody to ask me again, where is the UN? I would like to see a UN that is back at the table.
9: Die Fragen der beiden Moderatoren und der im Saal anwesenden UN-Botschafter waren breit gestreut. Was tun, wenn eine Vetomacht blockiert? Was in den ersten 100 Tagen in Angriff nehmen? Wie die UN reformieren und effizienter machen? Eher blass und zu umständlich in ihren Antworten blieb die bekannteste Bewerberin, Michelle Bachelet, die frühere Präsidentin von Chile. Ihre Kandidatur gilt schon jetzt als aussichtslos, weil ihr Einsatz für Frauenrechte der Trump-Regierung missfällt. Auch die frühere Außenministerin von Ecuador, Maria Fernanda Espinosa, und der frühere Präsident von Senegal, Macky Sall, konnten nicht überzeugen. Bei den anwesenden UN-Mitarbeitern im Saal kam die jüngste Kandidatin am besten an, die 52-jährige UN-Botschafterin aus Guyana, Carolyn Rodriguez-Burkett. Am Ende ausschlaggebend sind jedoch die 15 Mitgliedstaaten im UN-Sicherheitsrat. Erforderlich sind dort mindestens 9 Ja-Stimmen. Und, wichtiger noch, keine der 5 Vetomächte darf Nein sagen. Gut möglich, dass am Ende die USA, China und Russland die Guterres-Nachfolge doch wieder unter sich ausmachen. Ebenfalls nicht ausgeschlossen, dass der Wunsch von Annalena Baerbock nach der ersten Frau an der Spitze der UN wieder nicht in Erfüllung geht.
8: Also Nachfolger gesucht oder Nachfolgerin für den scheidenden UN-Generalsekretär Guterres.
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8: Der Wolfsburger Autobauer Volkswagen hat einen massiven Gewinneinbruch verzeichnet. Wie der größte deutsche Autokonzern heute früh mitgeteilt hat, ist der Gewinn in den ersten 6 Monaten um knapp ein Drittel gesunken. VW hat demnach unterm Strich noch 3,1 Milliarden Euro verdient. Woran das liegen könnte, darüber berichtet Helmut Eickhoff.
13: Ein Drittel weniger Gewinn im ersten Halbjahr. Die VW-Spitze begründet die schwache Zwischenbilanz unter anderem mit dem geschrumpften China-Geschäft und mit teuren US-Zöllen. Außerdem mit einem verschärften Wettbewerb. VW-Chef Blume spricht von einem, Zitat, nie dagewesenem Risikoszenario. Gründe sind aber auch die relativ hohen Produktionskosten in Deutschland. Die Fabriken sind nicht ausgelastet, weil VW insgesamt im Moment zu wenig Autos verkauft. Bei VW läuft ja gerade die Debatte über ein neues Sparprogramm. Der VW-Vorstand will bis zu 50.000 weitere Jobs abbauen und die Zukunft von 4 VW-Werken ist unsicher. Immerhin, es gibt auch ein paar Lichtblicke. VW hat innerhalb weniger Wochen 70.000 Bestellungen für die neuen Elektro-Kleinwagen um den neuen ID Polo verzeichnet und auch die E-Auto-Verkäufe in Europa insgesamt ziehen an.
8: das Sorgenkind Volkswagen. Auch wenn es Lichtblicke gibt, VW-Chef Oliver Blume hat schon deutlich gemacht, dass strukturelle Veränderungen im Konzern nötig seien, wenn der Autobauer mit seinem Stammsitz in Niedersachsen international noch mithalten will.
10: Was klar ist, unser System ist über Jahrzehnte zu groß geworden und wir müssen es an die aktuellen Marktbedingungen anpassen. Und diese Schritte werden wir in den nächsten Jahren gehen. Wir sind einfach mit unserer Kostenstruktur in Deutschland, in Europa nicht wettbewerbsfähig, wenn wir uns mit Chinesen messen müssen, die dort eine andere Kostenstruktur haben.
8: Soweit VW-Chef Blume zu möglichen Strukturveränderungen, die im Autokonzern anstehen. Er kündigte gleichzeitig an, dass er noch bis Jahresende ein neues Sparpaket festzurren werde. Von Werksschließungen bis 2030 geht er derzeit nicht aus. In Hamburg hat heute der Einbau der neuen Sternbrücke begonnen. Die Sternbrücke ist eines der spektakulärsten Bauprojekte der Stadt. Auf ihr fahren Fern- und Regionalzüge und sie führt mitten durch einen der dicht besiedelsten Stadtteile. Die neue Brücke, rund 4.500 Tonnen schwer, liegt schon bereit. Doch vor dem Einsetzen muss erst die alte Brücke entfernt werden. Carsten Sekund aus Hamburg.
14: Seit 8 Uhr früh sprühen hier die Funken. Mitarbeiter einer Abbruchfirma zerteilen mit Schneidbrennern die über 100 Jahre alte Sternbrücke. Wie ein Kuchenschneider eine Torte. Das kann einige Stunden dauern, so Projektleiter Frank Stoll.
15: Dann kommen die großen Bagger rumgefahren mit riesen Schrottscheren. Die zerteilen dann die ganzen Brückenkram, also jedes Segment wird in 6 Teile zerteilt und wird dann hier in Hamburg zum Vogelhüttenteich transportiert und da wieder mit dem Kran abgeladen. Und dann wollen wir versuchen, dass wir heute Nacht noch das zweite Teil rausheben und dann immer peu à peu so weiter. Ne?
14: Jedes dieser 6 Brückenteile wiegt ca. 140 Tonnen. Dieser Rückbau soll geplant bis Sonntag fertig sein. Pro Schicht sind 20 Mitarbeiter im Einsatz. Viele Anwohner und Schaulustige verfolgen interessiert das Geschehen.
8: An den Küsten Mecklenburg-Vorpommerns wurden in diesem Jahr bereits mehr als 20 tote Kegelrobben entdeckt. Unter anderem am Kap Arkona und zwischen Lohme und Glowe. Die Todesursache ließ sich nicht feststellen, weil viele Tiere bereits stark verwest waren. Das Umweltministerium lässt die Todesursache jetzt untersuchen. Robert Schubert über die Häufung der toten Robben. Er hat mit Experten des Deutschen Meeresmuseums gesprochen.
17: Das Deutsche Meeresmuseum spricht von 33 toten Kegelrobben allein im ersten Halbjahr. Neben Kadavern am Kap Arkona wurden nun auch tote Robben auf Rügen zwischen Lohme und Glowe entdeckt. Viele der gefundenen Tiere waren bereits so stark verwest, dass sich die Todesursache nicht mehr feststellen ließ, so das Meeresmuseum. Zudem habe es wegen des gestrandeten Buckelwals nur wenig Ressourcen gegeben, die Todfunde zu untersuchen. Einige Tiere seien aber tiefgekühlt worden, um die Todesursache noch ermitteln zu können. Laut Umweltminister Backhaus spielten Reusen von Fischern dabei keine Rolle.
8: Soweit Informationen aus Norddeutschland. Alles hat begonnen mit dem CDU-Fraktionsvorsitzenden Jens Spahn und seinem Rücktritt. Der Bundeskanzler hat das zum Anlass genommen, personell einiges in Partei und Fraktion zu verändern. Die Namen, die es mutmaßlich betrifft, die waren dann schnell bekannt. Und jetzt gibt es auch die offizielle Bestätigung. Heute früh um 9 auf einer Pressekonferenz im Garten des Kanzleramtes. Mehr zur Regierungsumbildung auch bei uns gleich nach dem Sport, dann im Gespräch mit einer Kollegin aus dem ARD-Hauptstadtstudio. Und unser kurzer aktueller Überblick beginnt mit einer weiteren Personalie.
18: Jürgen Klopp wird neuer Trainer der Fußballnationalmannschaft der Männer. Das hat der DFB jetzt offiziell verkündet. Er erhält einen 4-Jahres-Vertrag. Sein Vorgänger Julian Nagelsmann war nach dem frühen WM-Aus zurückgetreten. DFB-Präsident Neundorf bezeichnet Klopp als Wunschlösung. Mehr dazu gleich hier im Sport auf NDR Info. Bundeskanzler Merz baut nach dem Rücktritt von Unionsfraktionschef Spahn auch das Bundeskabinett um. Neuer Fraktionschef wird Thorsten Frei. Damit wird die Stelle des Kanzleramtschefs vakant. Auf diesen Posten rückt die bisherige Gesundheitsministerin Waken von der CDU. Sie werde eine der wichtigsten Stützen für ihn als Kanzler sein, so Merz. Auf Waken wiederum folgt im Gesundheitsministerium der bisherige CDU-Generalsekretär Linnemann. Erstmals seit Beginn des Ukraine-Kriegs hatte Rumänien eine in seinen Luftraum eingedrungene Drohne abgeschossen. Das teilte Staatspräsident Dan mit. Der Abschuss erfolgte über unbewohntem Gebiet. Jetzt wird untersucht, woher das Flugobjekt stammt. In den letzten Monaten waren wiederholt Drohnen in Rumäniens Luftraum eingedrungen. Abgeschossen wurde aber keine.
23: Das Wetter in Norddeutschland, wechselnd bewölkt mit Aufheiterungen zwischen Ostfriesland und westlicher Ostsee, vereinzelt etwas Regen, Höchstwerte 19 bis 24 Grad. Das war der kurze Überblick, weiter mit Andreas Sperling.
1: Um 12.17 Uhr.
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1: Sein vollständiger Name ist Jürgen Norbert Klopp, geboren am 16. Juni 1967 in Stuttgart. Wir stellen ihn vor, den neuen Fußball-Bundestrainer. Stephanie Lavoie hat jetzt weitere Reaktionen zur Ernennung Klopps.
16: Um Punkt 11 Uhr heute Vormittag wurde Kloppo, wie ihn die Fans gerne nennen, in der DFB-Zentrale als Nagelsmann-Nachfolger vorgestellt. Der Mann, den der DFB um Präsident Bernd Neuendorf nach dem WM-Debakel unbedingt haben wollte, ist da und strahlt in Frankfurt vom Podium.
19: Es ist eine große Ehre, hier heute zu sitzen. Und was bei mir passiert ist in den letzten Tagen, ist, dass einem da so ein bisschen ein Film abläuft, ein bisschen was durch den Kopf geht. Wo ging alles los? Wo kommt man her? Ich hatte schon eine Ahnung, wie groß das Amt des Bundestrainers ist. Aber wenn man direkt damit in Verbindung gebracht wird, dann ist das schon, dann fühlt man die Größe und die Verantwortung, die dahinter steckt, noch mehr.
16: Klopp wird dem deutschen Fußball seinen ganz eigenen Stempel aufdrücken mit dem energiegeladenen, lauten Heavy-Metal-Fußball, wie er ihn selbst gerne bezeichnet. Der Coach weiß genau, was er will, vor allem für Begeisterung und Motivation sorgen. Er sei jedoch auch bereit, sich Kritikern zu öffnen. Schließlich ginge es nur um die Sache, betonte er auf der Pressekonferenz. Jürgen Klopp, so sagt er selbst, habe keine Karriere nach der Nationalmannschaft. Dies wäre das Highlight seiner Laufbahn.
19: Da ich weiß, wo ich herkomme, ist es für mich unvorstellbar gewesen auf diesem Weg, dass das irgendwann dazu kommt. Seit ein paar Jahren kann man sicher davon ausgehen, dass irgendwann mal die Anfrage vielleicht nochmal kommt. Sie war ja schon mal da, da hat es nicht funktioniert. Und trotzdem ist es heute so mit der Entscheidung, mit der Vertragsunterschrift, ist ein sehr, sehr besonderer Tag für mich.
16: Und für den deutschen Fußball ein völlig neues Kapitel soll mit Klopp aufgeschlagen werden. The Normal One, wie er sich selbst einmal bezeichnete, zeigt sich durchaus gerne von einer komischen Seite. Ein paar seiner Highlights hat Luca Benincasa zusammengefasst, damit wir wissen, was uns in den kommenden 4 Jahren erwartet.
20: Wenn ich das jetzt alles sagen würde, was ich gerade über dich denke, dann wäre, glaube ich, Bushidos Liedtext ein feuchter Furz dagegen.
21: Es ist wie so oft im Leben. Wenn die Waschmaschine kaputt geht, ist am nächsten Tag der Trockner auch am Arsch.
20: Als ich an Matthias Sammerstelle würde jeden Morgen, bevor ich das Bayern-Trainingsgelände betrete, Gott danken, dass irgendjemand auf die Idee kommt, mich da dazuzunehmen.
25: Wie sagt man eigentlich in Ihrem Fall, Kopf hoch oder Klopp hoch?
20: Sehen wir, ich habe die Probleme, Sie offensichtlich nicht, weil Sie können schon wieder Scherze machen.
26: Jürgen, was machst du hauptberuflich?
27: Ich bin Fußballprofi, zweite Liga. Und wir wollen in die erste Liga, so wie du, ins Samstagabendprogramm.
28: Ich hatte den Eindruck, dass Sie gegen Spielende zweimal das Gefühl hatten, Lewandowski sei elfmeterreif gefault worden.
29: Bela, nicht so Zeug fragen und nicht auf die Art.
30: Rubbel die Katz, am Vorsichtplatz.
31: So, I'm a totally normal guy. I'm the normal one.
32: Sometimes one comes to the other.
16: Das Lachen wird er hoffentlich nicht verlieren, wartet doch eine gewaltige Aufgabe auf Klopp. Welches Team ihm dabei zur Verfügung stehen wird, verrät der Präsident, verrät Bernd Neuendorf.
33: Das Team von Jürgen Klopp, die Co-Trainer, das ist ja auch hinreichend bekannt, aber auch das ist bestätigt worden heute von den Gremien. Da sind Peter Krawitz, Pep Leinders und Sven Bender, die Co-Trainerriege. Und ich glaube insgesamt, so war auch das einstimmige Votum und die Wahrnehmung heute in den Gremien. Und ich glaube ja auch in weiten Teilen der Öffentlichkeit, dass wir damit eine starke Gesamtaufstellung haben im DFB.
16: Klopps Vertrag läuft bis zum Sommer 2030, schließt also die nächste WM mit ein. Länderspielpremiere feiert Jürgen Klopp am 24. September in der Nations League in Amsterdam gegen die Niederlande. Der DFB hat nicht nur die Bundestrainerfrage gelöst, sondern auch die Nachfolge von Andreas Rettig geregelt. Weltmeister Per Mertesacker übernimmt den Posten des Geschäftsführers Sport und wird damit einer der wichtigsten Funktionäre im deutschen Fußball. Zwei weitere Meldungen vom Fußball von unseren Bundesligisten. Der Hamburger SV hat Bilal Nadir verpflichtet. Der marokkanische Mittelfeldspieler kommt ablösefrei vom französischen Erstligisten Olympique Marseille. Nach Angaben des HSV unterschrieb er einen langfristigen Vertrag. Und Manolis Saliakas verlässt Zweitligist St. Pauli. Nach 4 Jahren in Hamburg wechselt der Grieche in seine Heimat zu Olympiakos Piräus. Saliakas machte für St. Pauli insgesamt 120 Pflichtspiele und stieg mit den Hamburgern 2024 in die Bundesliga auf. In der abgelaufenen Spielzeit hatte der Rechtsverteidiger allerdings keinen Stammplatz mehr.
1: Das war Stefanie Lavoie aus der Sportredaktion. Das offene Geheimnis ist jetzt.

0: So viele Namen auch im Vorfeld. Und drei hat Friedrich Merz heute Morgen bestätigt in einem denkwürdigen Pressestatement. Zum einen, dass Nina Warken als erste Frau Managerin im Kanzleramt wird. Ich nenne es mal so. Also sie wird Kanzleramtsministerin. Und ihren Job, den sie bisher hatte, nämlich Gesundheitsministerin, das wird Carsten Linnemann übernehmen. Für ihn auch eine ganz neue Aufgabe. Und eine dritte Personalie, zu der Merz heute Morgen Stellung genommen hat, das ist auch eine Aufgabe, die im Kanzleramt ausgeübt wird. Als Staatsminister wird Philipp Amthor dorthin wechseln und er wird zuständig sein für die Koordination und die Zusammenarbeit zwischen Bund und Ländern.
1: Und der Kanzler hat ja etwas nebulös auch gesagt, es werde weitere Veränderungen geben. Kann man da spekulieren? Was könnte das sein?
0: Ja, das meinte eben ich mit denkwürdiges Pressestatement. Also drei Personalien fix zu machen und dann zu sagen, in den nächsten Tagen werde ich noch mit weiteren Veränderungen hier auftreten. Also er führt noch Gespräche in seinem Kabinett und öffnet damit Tür und Tor für Spekulationen und Gerüchte. Ob das so geschickt ist, das lasse ich mal dahingestellt. Ein Gerücht, was heute Morgen hier groß die Runde machte, das war, dass der Verkehrsminister Patrick Schnieder womöglich gehen muss. Aber wie gesagt, dazu hat sich Merz heute Morgen nichts entlocken lassen.
1: Und das waren ja jetzt auch nur die Veränderungen, die die Bundesregierung betreffen. Es wird ja auch noch in der Partei was passieren.
0: Genau, aber heute hat sich Friedrich Merz nur als Kanzler geäußert. Das wiederum kann ich gut nachvollziehen, denn als Parteivorsitzender wird er sich in den nächsten Tagen an anderer Stelle im Konrad-Adenauer-Haus vermutlich äußern und dann sagen, wer denn jetzt auf Carsten Linnemann folgt. Also wer Generalsekretär oder Generalsekretärin werden könnte. Da gibt es auch einen Namen, das verfestigt sich auch. Da würde ich fast drauf tippen, dass es so kommt, denn das soll Franziska Hoppermann aus Hamburg sein.
1: Das ist ja für viele wahrscheinlich ein eher unbekannter Name, den viele noch nicht gehört haben. Wer ist Franziska Hoppermann?
0: Ja, sie ist noch gar nicht so lange bundespolitisch aktiv, hat sich hier aber sehr schnell in der Union Anerkennung erworben und ist auch Bundesgeschäftsführerin in der CDU. Und Merz schätzt sie offenbar. Ich weiß nicht, ob sie sich da so sehr drauf freuen kann, auf diese Aufgabe im Konrad-Adenauer-Haus, denn die CDU steht ja vor sehr schwierigen Wahlen im Osten und hat da sehr viel Undankbares vielleicht auch zu erledigen, wenn die Wahlen so ausgehen, wie die Umfragen es andeuten.
1: Was verspricht sich denn der Kanzler generell von diesen personellen Veränderungen? Also er hat ja ganz bewusst nicht nur den Fraktionsvorsitz von Jens Spahn neu besetzt, sondern wirklich sehr viele Posten neu besetzt.
0: Also ich interpretiere es so, dass er damit auf Umfragen reagiert. Er sieht die AfD an der Spitze und die Union doch deutlich dahinter. Und er will, glaube ich, ein Signal nach außen senden und Führungsstärke beweisen und Handlungsfähigkeit auch für sich selber und seine Person, um das zu demonstrieren. Wenn man genau hinguckt, dann hat er gar nicht viel neues Personal, sondern er macht sowas wie die Reise nach Jerusalem und setzt Personen auf neue Posten. Ob das tatsächlich dann die Wirkung hat, die er sich auch erwünscht. Das muss man halt abwarten, denn zum Beispiel Carsten Linnemann hat mit Gesundheitspolitik sich bisher nur am Rande beschäftigt, ist also kein Fachpolitiker. Da gibt es auch schon Kritik aus der Opposition.
1: Wie steht denn der Koalitionspartner SPD zu diesen personellen Veränderungen? Die SPD ist ja indirekt auch betroffen durch die Arbeit im Kabinett und die SPD muss aber auch mit dem neuen Fraktionsvorsitzenden klarkommen.
0: Ja, die SPD hält sich da zurück. Was bleibt ihr auch anderes übrig? Sie muss, wie Sie es sagen, mit den neuen Kollegen klarkommen und auch darauf hoffen, dass man dann gemeinsam erfolgreich ist. Denn davon hängt natürlich auch ihre Zukunft und ihr Schicksal ab.
1: Sabine Henkel war das aus dem Hauptstadtstudio in Berlin zur Regierungsumbildung des Bundeskanzlers.

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1: Um 12.28 Uhr mit Milad Kupay. Im Zuge des Rücktritts von Jens Spahn als Unionsfraktionschef baut Kanzler Merz die Regierung um. Unter anderem übernimmt Gesundheitsministerin Wagen die Leitung des Kanzleramts. Sie wird damit die Schnittstelle zwischen Merz und der Regierung. Und auch der CDU-Abgeordnete Amthor wechselt ins Kanzleramt. Der 33-Jährige aus Mecklenburg-Vorpommern war bisher Staatssekretär und wird jetzt Bund-Länder-Koordinator. Berlin-Korrespondentin Katharina Seiler sieht das klar als Karriereschritt, weil Amthor direkt dem Kanzler unterstellt ist.
2: Hinzu kommt, dass er als Staatsminister für die Bund-Länder-Beziehungen auch eine sehr wichtige Funktion übernehmen wird. Denn die Länder müssen letztlich allen Gesetzen der Bundesregierung im Bundesrat zustimmen, beziehungsweise sollten sie nicht durch einen Einspruch aufhalten. Das heißt, die Länder müssen in die Gesetzesvorhaben frühzeitig mit eingebunden werden. Und genau daran hatte es ja bei der schwarz-roten Bundesregierung in der Vergangenheit gehakt. Bundeskanzler Merz wird also von Amthor erwarten, dass es besser läuft. Amthor gehört schon lange zum Kreis der loyalen Merz-Vertrauten.
1: Der Gewinn des Volkswagen-Konzerns ist auch im zweiten Quartal kräftig gesunken. Nach Angaben des Unternehmens brach der Gewinn im Vergleich zum Vorjahreszeitraum um fast 33% ein. Aus der NDR-Nachrichtenredaktion Nina Schön.
3: Von April bis Juni hat VW gut 1,5 Milliarden Euro verdient. Im zweiten Quartal des Vorjahres waren es unterm Strich noch knapp 2,3 Milliarden. Grund sind laut Konzernspitze unter anderem die hohen Produktionskosten, der verschärfte Wettbewerb und das geschrumpfte China-Geschäft. Dort sackten die Verkäufe um mehr als ein Drittel ab, weltweit um 9%. Konzernchef Blume plant Sparmaßnahmen mit deutlichen Einschnitten. Bis zu 100.000 Stellen weltweit und 4 Werke in Deutschland stehen auf dem Prüfstand, darunter Emden und Hannover.
1: Im Streit über das Aufnahmeprogramm für Menschen aus Afghanistan gibt es jetzt eine juristische Klarstellung. Das Verfassungsgericht hat entschieden, dass das Bundesinnenministerium nicht die Visa für Menschen, die in dem Programm registriert sind, pauschal widerrufen darf. Diese pauschale Ablehnung verstoße gegen das Willkürverbot im deutschen Rechtsstaat. Bundesinnenminister Dobrindt hatte alle Aufnahmeerklärungen für Afghaninnen und Afghanen für ungültig und erloschen erklären lassen. Die Richter in Karlsruhe schreiben in ihrer aktuellen Entscheidung vor, dass die Belange der Betroffenen im Einzelfall berücksichtigt werden müssen. Geklagt hatte eine Frau aus Afghanistan und ihre 2 Söhne. Das Oberverwaltungsgericht Berlin-Brandenburg muss jetzt über ihren Fall neu entscheiden. An der französischen Atlantikküste kämpfen die Feuerwehren weiter gegen schwere Waldbrände. Rund um die Stadt Arcachon wurden mittlerweile etwa 40.000 Menschen in Sicherheit gebracht. Aus Paris, Julia Borutta.
4: Ein Teil von ihnen musste vom Cap Ferret mit Booten abgeholt werden, weil der waldige Weg über die Halbinsel zurück aufs Festland abgeschnitten ist. Bisher gibt es keine Toten zu beklagen, aber 50 Häuser sind total zerstört. Insgesamt bekämpfen 800 Feuerwehrleute den Brand, der mittlerweile eine Fläche von der Größe der Hauptstadt Paris vernichtet hat. Da nun auch weiter südlich im beliebten Urlaubsgebiet bei Biscarrosse ein Großbrand ausgebrochen ist, hat Präsident Emmanuel Macron die europäischen Partner um Hilfe gebeten. Die Löschflugzeuge sollen im Laufe des Tages eintreffen. Auch heute herrschen im Südwesten Frankreichs Temperaturen von über 35 Grad bei weiter anhaltenden Winden und extremer Trockenheit.
1: Einen Monat nach dem verheerenden Doppelerdbeben in Venezuela bleibt die humanitäre Lage dramatisch. Nach Angaben der venezolanischen Regierung leben mehr als 23.000 Menschen in Notunterkünften. Sie sind obdachlos geworden oder trauen sich nicht in ihre schwer beschädigten Häuser zurück. Aus Mexiko-Stadt, Jenny Barke.
5: Große Teile der Infrastruktur liegen weiterhin in Trümmern. Dementsprechend fehlt es an sauberem Trinkwasser und Toiletten. Auch Lebensmittel und Medikamente sind knapp. Viele internationale Hilfsorganisationen versuchen gemeinsam mit lokalen Partnern, die Betroffenen zu versorgen. Nach Angaben von Medico International brauche es dringend eine bessere gesundheitliche Versorgung. Bei den Erdbeben sind 38 Krankenhäuser eingestürzt oder schwer beschädigt worden. Viele Menschen trauern um ihre Angehörigen und sind traumatisiert. Besonders Kinder und Jugendliche sind betroffen.
1: Der Deutsche Fußballbund hat Jürgen Klopp offiziell als neuen Bundestrainer vorgestellt. Er wird Nachfolger von Julian Nagelsmann, der nach der schwachen Weltmeisterschaft zurückgetreten war. Klopp bringt mehrere neue Co-Trainer mit, unter anderem den ehemaligen Dortmund-Profi Sven Bender. Klopp sagte bei einer Pressekonferenz, er habe eine klare Fußballidee und die solle man bald auch sehen.
6: Eine gute Organisation, eine stabile Formation. Wir werden mit Flügeln spielen. Es werden Spieler Möglichkeiten bekommen, die jetzt möglicherweise gerade noch gar nicht damit rechnen. Es ist nicht immer sofort erfolgreich, das wissen wir alle. Aber ich möchte auch mit der Nationalmannschaft etwas schaffen, dass die Leute nach dem Spiel nach Hause gehen und denken, wow, das war wirklich cool.
1: Der neue Fußball-Bundestrainer Jürgen Klopp. Der DFB zahlt 1 Million Euro an dessen bisherigen Arbeitgeber Red Bull. Außerdem wird Ex-Nationalspieler Per Mertesacker im Januar neuer Geschäftsführer beim Deutschen Fußballbund. Das waren die Nachrichten.
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7: Wechselnd bewölkt mit Aufheiterungen, zwischen Ostfriesland und westlicher Ostsee vereinzelt etwas Regen. Das ist das Wetter heute am Freitag. Und die Temperaturen dazu 19 bis 24 Grad. Morgen ein Wechsel von Sonne und Wolken. Zwischen der Ems und Schleswig-Holstein vereinzelt Schauer möglich bei 20 bis 29 Grad. Und die weiteren Aussichten. Am Sonntag von Westen her zeitweise Regen, teils gewittrig bei 19 bis 25 Grad. Am Montag ein Wechsel von Sonne und Wolken bei 18 bis 23 Grad. 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Stau oder stockend ab 3 Kilometern Länge. A1 Fehmarn Richtung Lübeck, zwischen Scharbeutz und Rathekau 9 Kilometer stockend. A1 Lübeck Richtung Hamburg, zwischen Hamburg-Oehlendorf und Dreieck Norderelbe 6 Kilometer stockend und weiter zwischen Harburg und Maschner Kreuz auch 6 Kilometer. A1 Hamburg Richtung Osnabrück, zwischen Bremer Kreuz und Arsten 4 Kilometer stockend und weiter zwischen Dreieck Stur und Wildeshausen Nord 6 Kilometer. A1 Osnabrück Richtung Bremen, zwischen Bremen-Brinkum und Hemelingen 5 Kilometer stockend. A2 in Hannover Richtung Berlin, zwischen Allerengersleben und Alsleben 3 Kilometer Stau. A7 Flensburg Richtung Hamburg, zwischen Hamburg-Schnelsen und dem Elbtunnel 6 Kilometer stockend. A7 Hannover Richtung Kassel, zwischen Dreieck Hannover Süd und Hildesheim 5 Kilometer Stau. A7 Hannover Richtung Hamburg, zwischen Dreieck Walsrode und Bad Fallingbostel 6 Kilometer stockend. Und das gleiche auf der A7 Hannover Richtung Flensburg, zwischen Hamburg-Hausbruch und dem Elbtunnel. 12.36 Uhr, NDR Info mit Andreas Sperling. Es ist eine hoffnungslose Lage, über die unser Korrespondent Benjamin Weber jetzt berichtet. Er hat die Möglichkeit, in den Iran nach Teheran zu reisen und von dort zu berichten. Die Menschen im Iran haben schon so viel erdulden müssen. Ein Staat, der auf die eigenen Leute schießt. Sogenannte Revolutionswächter, die bei jedem verrutschten Kopftuch wieder zuschlagen. Eine Wirtschaft, die am Boden liegt und ein Mullah-Staat, der sich an die Macht klammert. Dazu jetzt noch der Krieg. Seit knapp 2 Wochen greifen die USA wieder an und Iran schießt zurück. Die Eskalationsspirale ist längst wieder im Gang. Und die Menschen in Teheran sind sich sicher, dass auch sie bald wieder zum Ziel werden könnten. Wie gesagt, eine hoffnungslose Lage.
8: Teheran dieser Tage. Vordergründig herrscht Alltag. Die Straßen sind voll, die Menschen unterwegs. Doch die Stimmung ist angespannt. Die USA greifen Iran wieder an, jede Nacht seit 2 Wochen. Das Warten auf die nächsten Tage, auf die nächsten Eskalationen ist zermürbt. Auch Daniel, der als Verkäufer im großen Bazar arbeitet. Damit sich die Lage verbessert, muss dieser Konflikt endlich beendet werden. Im Moment leben wir nur noch in Ungewissheit. Jeden Tag heißt es, heute oder morgen könnte etwas passieren. Niemand weiß, wie die Zukunft dieses Landes aussieht. US-Präsident Trump hat gedroht, für jedes Schiff, das Iran in der Straße von Hormuz angreife, würden die USA eine Brücke oder ein Kraftwerk in Iran zerstören. Es sind Androhungen von Kriegsverbrechen. Der Sprecher der iranischen Streitkräfte, General Shekarji, droht etwas subtiler zurück. Im gesamten 40-tägigen Krieg haben wir weiter Raketen und Drohnen hergestellt, selbst nachdem die Gegenseite gegen das Memorandum of Understanding verstoßen hat. Wir produzieren weiter und füllen unsere Vorräte weiter auf. Zuletzt hatten iranische Gegenschläge auf US-Stützpunkte wie in Jordanien amerikanische Soldaten getötet. Die USA hatten im Süden des Iran Brücken angegriffen und dabei auch Zivilisten getötet. Eine junge Studierende in der Nähe der Universität in Teheran glaubt nicht daran, dass Iran eine gute Zukunft bevorsteht. Wir sind noch tiefer in den Sumpf geraten, in dem wir ohnehin schon steckten. Wir haben keine Hoffnung mehr auf ein normales Leben und das ist wirklich schwer. Der Krieg hat der ohnehin desaströsen Wirtschaft des Landes nochmal stark zugesetzt. Fachleute in Teheran sagen für 2026 eine Inflation von 68% voraus. Tatsächlich dürfte die Zahl dreistellig sein. Die Preise explodieren, das Geld ist nichts mehr wert. Und so gibt es auch für junge Menschen nur noch wenig Perspektive, erzählt ein Student. Wir machen uns große Sorgen um unsere Zukunft. Man strengt sich ständig an und am Ende kommt nichts dabei heraus. Wenn man weiß, dass all die harte Arbeit zu keinem Ergebnis führt, dann macht das einen natürlich traurig. Im Dezember war die wirtschaftliche Lage der Auslöser für neue Proteste, die im Januar dann blutig niedergeschlagen wurden. Heute zeichnen sich neue Proteste dennoch nicht ab. Die Menschen haben die Repressionen nicht vergessen. Erst diese Woche hat die iranische Justiz einen Mann hingerichtet, der im Januar auf der Straße gewesen sein soll. Wer derzeit auf die Straße geht? Es sind die Anhänger der Islamischen Republik. Jeden Abend veranstalten sie Kundgebungen auf den großen Plätzen der Hauptstadt. Wir wollen unseren Kämpfern an der Front den Rücken stärken, damit sie sicher sein können, dass in den Städten alles ruhig und sicher ist und sie mit Zuversicht gegen den Aggressor kämpfen können. Dabei schwenken sie iranische Fahnen und fordern Vergeltung für den Tod des obersten Führers, Ali Khamenei. In der Bevölkerung sind die Anhänger der Islamischen Republik eine klare Minderheit. Auf den Plätzen und Straßen der Hauptstadt Teheran haben sie jetzt in der Kriegszeit die Oberhand.
7: Ein Bericht von Benjamin Weber, unser Korrespondent. Er berichtet direkt aus Teheran.
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7: Tanken ist wieder ordentlich teuer geworden. Diesel heute früh im Schnitt 2,19 Euro. E10 kaum günstiger, 2,15 Euro. Das ist noch nicht so schlimm wie Mitte April, aber Sprit ist wieder deutlich teurer als noch vor 4 Wochen. Da hat der Liter Diesel 1,75 gekostet und jetzt halt, wie gesagt, 2,19 Euro. Ich habe Jörg Pfuhl aus unserer Wirtschaftsredaktion gefragt, ob die Gründe dafür auf der Hand liegen.
9: Ja klar, der Waffenstillstand zwischen den USA und Iran, der hat nicht gehalten. Seit 2 Wochen wird am Golf wieder immer heftiger, auch scharf geschossen. Und seither fährt eben kaum mehr ein Tanker durch die Straße von Hormuz. Und jetzt blockieren die Houthis auch noch die saudischen Häfen am Roten Meer. Sprich, der zweite wichtige Seeweg, auf dem die Saudis ihr Öl auf den Markt bringen, der ist blockiert. Und dann steigen eben die Preise. Rohöl, also das Barrel Brent, kostet seit gestern wieder mehr als $100.
7: Und dann kommt ja dazu, dass nicht nur Öl teurer wird, sondern auch Erdgas und Erdgas sogar noch viel drastischer.
9: Ja, in der Tat. Die Megawattstunde Gas kostet aktuell 62 Euro. So teuer, muss man sagen, war Gas noch nie seit dem Beginn des Irakkrieges.
7: Na gut, aber aktuell muss auch niemand heizen, das also zu verkraften.
9: Ja, erstmal zu verkraften, ja, zumal wir als Privatmenschen ja auch häufig Verträge mit Preisgarantie haben. Aber mit Gas wird natürlich alles Mögliche produziert, von Strom über Brötchen bis Stahl. Der Gaspreis, der frisst sich also durch den ganzen Warenkorb. Und zweitens, jetzt, der Sommer, ist natürlich die Zeit, in der Deutschland seine großen Gasspeicher auffüllen muss, damit im kommenden Winter genügend da ist. Und da sind wir bedenklich hinten dran. Üblicherweise, da sind diese unterirdischen Speicher Mitte, Ende Juli schon zu um die 80% wieder aufgefüllt. Aktuell in diesem Jahr sind sie halb leer, nur gut 45%. Schon vergangenes Jahr hat es mit dem Auffüllen nicht wie sonst richtig geklappt. Wir sind also nicht mit vollen Speichern in den Winter. Dann war der Januar auch noch knackig kalt und so sind wir schon mit historisch niedrigen Gasvorräten aus dem Winter gekommen. Und dann kam auch noch der Irankrieg. Also mit frischen Lieferungen hapert es und dann sind auch noch die Vorräte halb leer.
7: Bedeutet das denn, dass wir uns Sorgen machen müssen, gerade mit Blick auf den kommenden Winter?
9: Kommt drauf an, sagen die Betreiber der Gasspeicher. Wenn es ein milder oder zumindest normaler Winter wird, dann sollte es reichen. Aber wenn er ungewöhnlich kalt werden sollte, der kommende Winter, dann wird nach Prognose der Speicherbetreiber schon ab Februar Gas fehlen. Das ist, muss man sagen, keine sichere Rechnung, keine sichere Berechnung. Aber das ist ihre bestmögliche Prognose zurzeit. Als Privathaushalt, der mit Gas heizt, ist man zwar privilegiert, genau wie zum Beispiel Krankenhäuser oder Pflegeheime, aber Unternehmen oder auch Gaskraftwerke, die könnten dann abgeklemmt werden.
7: Dann sollten wir uns also jetzt beeilen mit dem Einspeichern von Gas?
9: In der Tat, wir hängen da hinterher. Das Problem ist, dass aufgrund des Krieges der Preis für einen Kauf jetzt höher ist als für einen Kauf in ein paar Monaten, also auf Termin. Das heißt, das übliche Geschäft der Energiekonzerne, im Sommer billig einkaufen, im Winter teuer verkaufen, das funktioniert im Moment nicht mehr. Der Markt tut nicht, was er sollte. Und die Speicherbetreiber, die rufen deshalb nach dem Staat.
7: Ja, Stichwort Staat, das ist ja auch die interessante Frage. Was sagt der Staat?
9: Der hat kein Geld, das sagt er auch. Die Bundesregierung hat vor 4 Jahren nach dem Stopp der russischen Gaslieferung in höchster Not schon mal mit Milliarden Steuergeld Gas eingekauft. Das will sie nicht nochmal. Man hofft im Grunde, dass es schon irgendwie klappen wird. Vielleicht ist ja der Krieg bald vorbei, vielleicht wird der Winter nicht so streng. Und man plant immerhin eine nationale Gasreserve, also eine staatliche Reserve, zusätzlich zu den großen privaten Gasspeichern, über die wir geredet haben. Das wäre dann ein Aufschlag auf den Gaspreis für uns Verbraucher und dafür ein Stückchen mehr Sicherheit. Allerdings wird das nicht mehr greifen, muss man sagen, für den kommenden Winter. Dafür kommt diese staatliche Reserve einfach zu spät.
7: Aber letzten Endes ist es doch immer so, es ist alles eine Frage des Preises. Wenn wir genügend zahlen, bekommen wir am Ende auch genügend Gas zum Heizen. Ist das so?
9: Ja, das ist so, kann man sagen. Aber wenn andere bereit sind, noch mehr zu bezahlen, dann bekommen die eben das Gas. Aktuell ist es schon so mit LNG aus den USA. Nach Berechnung der Schweizer Großbank UBS haben sich die US-Exporte nach Europa dieses Jahr fast halbiert, weil Kunden in Asien mehr Geld bieten. Die US-Exporte nach Asien sind um mehr als 50% gestiegen. Dazu kommt, dass einfach viel Gasinfrastruktur, vor allem in Katar, zerstört ist. Also auch wenn der Iran-Krieg morgen vorbei wäre, wird der Gaspreis nicht nur dieses, sondern auch kommendes Jahr noch hoch bleiben.
7: Jörg Pfuhl war das aus unserer Wirtschaftsredaktion. Der Bundesaußenminister beendet seine Afrika-Reise und er macht sich zum Fürsprecher von Südafrika. Das ist gleich unser Thema. Und wir berichten in wenigen Minuten über die Bayreuther Festspiele. Das sind diesmal Jubiläumsfestspiele und die beginnen morgen. Jetzt erstmal wichtige Themen des Tages kurz zusammengefasst.
1: Jetzt ist es offiziell, Jürgen Klopp wird neuer Fußball-Bundestrainer. Der DFB gab die Personalie am Vormittag bekannt. Klopp ist Nachfolger von Julian Nagelsmann, der sein Amt nach dem frühen WM-Aus aufgegeben hat. Der 59 Jahre alte Klopp unterschrieb einen 4-Jahres-Vertrag. Weiterhin wurde bekannt, dass der frühere Nationalspieler Peer Mertesacker neuer Geschäftsführer Sport beim DFB wird, erfolgt auf Andreas Rettig. Bundeskanzler Merz baut sein Regierungsteam um. Die bisherige Gesundheitsministerin Wagen leitet künftig das Kanzleramt. Dieser Posten wird vakant, wenn der CDU-Politiker Frei an die Spitze der Unionsfraktion wechselt. Neuer Bundesgesundheitsminister wird der bisherige CDU-Generalsekretär Linnemann. Außerdem holt Merz den CDU-Abgeordneten Amthor als Bund-Länder-Koordinator ins Kanzleramt. Der Kanzler kündigte für die kommenden Tage weitere Neubesetzungen an. Wie das ARD-Hauptstadtstudio erfahren hat, steht Bundesverkehrsminister Schnieder offenbar vor der Ablösung. In den Waldbrandgebieten an der französischen Atlantikküste ist noch keine Entspannung in Sicht. Immer mehr Orte und Campingplätze werden aus Sicherheitsgründen geräumt. Betroffen sind etwa 40.000 Menschen. Von Cap Ferret aus wurden für die Evakuierung auch Schiffe eingesetzt. In Brand stehen 10.000 Hektar, das ist eine Fläche in etwa so groß wie Paris. 80 Gebäude wurden bisher beschädigt, Meldungen über Verletzte gibt es nicht. Und das Wetter in Norddeutschland, wechselnd bewölkt mit Aufheiterungen, Höchstwerte 19 bis 24 Grad. Das war der kurze Überblick, weiter mit Andreas Sperling.
7: Es ist 12.47 Uhr. Der Bundesaußenminister Johann Wadephul von der CDU war unterwegs in Afrika. 4 Tage war er in Afrika unterwegs und hat sich jetzt zum Abschluss nochmal kritisch geäußert. Südafrika vom G20-Gipfel im Dezember in Florida auszuschließen, sagt er, das bedeute, eine wichtige afrikanische Stimme und politische Führungsmacht ins Abseits zu drängen, so der CDU-Politiker. Und er bekommt da viel Zustimmung bei einem ohnehin in weiten Teilen harmonischen Treffen. Georg Schwarte, unser Korrespondent aus Berlin, hat den Minister begleitet.
10: Südafrika. Der deutsche Außenminister sitzt neben seinem südafrikanischen Amtskollegen und gibt erstmal eine geografische Einordnung.
11: Lieber Ronald von der Kieler Bucht, wo ich wohne und herkomme, Bis zum Kap der Guten Hoffnung sind es gut 10.000 Kilometer Luftlinie.
10: Aber zwischen den beiden Männern ist der Weg zu Gemeinsamkeiten offenbar kürzer. Roland Lamola jedenfalls ist so voller Lob, dass der Name Wadeful ihm fast wie Wonderful über die Lippen kommt.
12: Dr. Wonderful, thank you once again for your visit to our beautiful country.
10: Dr. Wonderful lächelte da, aber der südafrikanische Außenminister kann auch anders. Etwa als es um die Ausladung seines Landes zum G20-Gipfel im Dezember in Florida ging. Trump hatte beschlossen, er will Südafrika dort nicht sehen. Roland Lamola wird da schneidend. Wir sind doch nicht irgendein Land, das man ein- oder auslädt. Wir sind G20-Gründungsmitglied.
12: And no country can decide on its own to disinvite a founding member of the G20.
10: Trump macht's offenbar trotzdem. Minister Wadeful sitzt in Pretoria neben seinem südafrikanischen Kollegen und weiß, jetzt muss auch Deutschland erneut Position beziehen. Motto: gegen Trump, aber diplomatisch. Südafrika, sagt Wadeful schließlich, ist und bleibt Partner.
11: Seine Stimme hat weltweit Gewicht und Einfluss. Diese Stimme sollte gehört werden. Deshalb ist und bleibt Südafrika für uns ein unverzichtbares Mitglied im Kreise der G20.
10: Trump aber redet vom Genozid an weißen Farmern, hatte selbst den G20-Gipfel im Dezember in Johannesburg boykottiert. Egal, Südafrikas Minister ist sauer. Ist das dann wirklich ein G20-Gipfel, wenn ein Gründungsmitglied fehlt? Wollt ihr das so nennen, fragt er.
12: Can you really say this will be a G20 without one of the founding members?
10: Die Frage war rhetorisch. Wadeful sagt später, Deutschland werde den Gipfel nicht boykottieren, aber für Südafrika sprechen. Das tat er übrigens schon am Morgen in einer Grundsatzrede vor Studenten in Johannesburg. Die Botschaft: Südafrika ist die Stimme Afrikas, des globalen Südens, und Afrika insgesamt brauche einen permanenten Sitz im UN-Sicherheitsrat. Es gebe keine repräsentative UN ohne einen afrikanischen Sitz im Sicherheitsrat.
13: There can be no genuinely representative United Nations without permanent African representation on the Security Council.
10: Klingt nach viel Einigkeit auf Wadefuls letzter Station in Südafrika, aber es gibt auch Dissonanzen, etwa über den Gaza-Krieg. Südafrika hat Israel vor dem Internationalen Strafgerichtshof verklagt, spricht von Genozid. Deutschland sieht das anders, verweist auf das Recht zur Verteidigung, aber Wadeful sagt auch, das internationale Recht gelte für alle.
11: Deswegen spreche ich auch mit meinem israelischen Kollegen kritisch über Siedleraktivitäten in der Westbank. Aber ich sage genauso klar, dass Iran die Freiheit der Navigation in der Straße von Hormuz verletzt durch das Verminen und durch das Beschießen von Schiffen, wie es jetzt geschehen ist.
10: Stichwort Iran-Krieg. Afrika bekommt die Auswirkungen massiv zu spüren. Da sind die 3F, Fuel, Fertilizer, Food, Treibstoff, Dünger und Lebensmittel. Auch darüber hat Wadeful mit dem Südafrikaner gesprochen. Am Abend geht's für Wadeful dann zurück nach Berlin. Etwas Urlaub, aber vorher noch Sondersitzung der Fraktion, aber anstrengender als 3 afrikanische Staaten in 4 Tagen dürfte die Sitzung für den Außenminister auch nicht werden.
7: Die Afrika-Reise des Bundesaußenministers geht zu Ende. Georg Schwarte war dabei.
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7: In der New York Times wurde Bayreuth als eines der Top-Reiseziele 2026 genannt. Grund dafür ist auch das Jubiläumsjahr der Richard-Wagner-Festspiele. Die beginnen traditionell morgen am 25. Juli. Diesmal allerdings mit Beethovens 9. Sinfonie und einem Festakt. Und auch in der Stadt ist viel los. Christina Kreuzer berichtet aus der Wagnerstadt.
14: Es ist ja auch so, dass die ganze Stadt in den paar Wochen hier völlig rausgeputzt ist.
15: Schon deutlich mehr Touristen sind unterwegs, die Schaufenster mit Notenblättern oder Wagner-Büsten dekoriert. Anspannung und Vorfreude auch bei Festspielleiterin Katharina Wagner, denn diese Saison ist eine besondere.
16: Groß und freudig. Sind sehr dankbar, dass wir trotz enger Finanzen so ein doch umfangreiches Programm anbieten können.
15: Die Richard-Wagner-Festspiele feiern ihr 150-jähriges Bestehen. Aber nicht nur am Grünen Hügel, sondern in der ganzen Stadt wird das Jubiläum schon seit Beginn des Jahres gefeiert. Florian Unterburger, Leiter des Projekts Festival 150.
17: Also es ist, glaube ich, überwältigend dieses Jahr, was alles geboten ist. Also man könnte wahrscheinlich jeden Tag einen Veranstalter besuchen und dann hätte man immer noch nicht alles.
15: Auch wenn das Programm noch immer umfangreich ist, wesentliche Punkte mussten aus finanziellen Gründen gestrichen werden. Oberbürgermeister Andreas Zippel musste die Reißleine ziehen.
18: Mittel im Umfang von etwa 350.000 Euro wurden schlicht und einfach doppelt einkalkuliert. Das ist ein Planungsfehler gewesen.
15: Auch so klingt Wagner in diesem Jahr in Bayreuth. Unter anderem mit Klanghölzern, Triangel und Glockenkranz bringt Musikpädagoge Viktor Serafin Feuchte bei einem Workshop Familien Wagner näher.
19: Meine Vision ist es, Wagner für alle zu gestalten. Also für die Dreijährigen, aber auch für die Eltern, die dann mitkommen. Jeder kann dabei sein, jeder wird etwas Wunderbares erleben und ich freue mich auf jeden Einzelnen.
15: Er geht auch gezielt in Schulen. Hauptveranstaltungsort ist aber das kleine Feschbehaus. Ein Zeltbau mit bedruckter Plane, die ans Original erinnert, wurde als temporäre Spielstätte im Feschspielpark aufgebaut. Es bietet Platz für 199 Besucher. Aber es wird nicht nur gefeiert. Zum Jubiläum gehört auch der kritische Blick und die Auseinandersetzung mit der eigenen Geschichte. Wagner selbst äußerte sich immer wieder antisemitisch. Später galten die Festspiele als eng verflochten mit nationalsozialistischem, völkischem Gedankengut und dem Nationalsozialismus. Oberbürgermeister Andreas Zippel.
18: Hier in Bayreuth müssen wir uns ja mit der Vergangenheit auf jeden Fall auseinandersetzen, das auch in Erinnerung halten und Konsequenzen für die Zukunft zu ziehen. Gerade in der heutigen Zeit ist es ja umso wichtiger, nicht zu vergessen, was damals passiert ist.
15: Auch deshalb hat die Stadt die Trägerschaft für die Ausstellung Verstummte Stimmen übernommen, die an verfolgte und ermordete jüdische Mitwirkende an deutschen Opernhäusern erinnert. Seit 2012 stehen im Festspielpark entsprechende Stelen. In den vergangenen Jahren wurde die Ausstellung für 6 Opernhäuser in Deutschland digital erweitert. Dazu Kurator Jens Geiger-Kieran.
20: Wir können mehr Fälle erzählen, wir können mehr Biografien erzählen, wir können mehr Menschen sichtbar machen, die vertrieben wurden. Im Deutschen Reich, in Deutschland, waren 1933 50 Opernhäuser ungefähr aktiv. Und an all diesen Häusern wurden Jüdinnen und Juden entlassen, verfolgt und vertrieben.
15: Vor der Premiere am Sonntag wird Katharina Wagner mit dem jüdischen Publizisten Michel Friedmann durch die Ausstellung gehen. Im Anschluss wird er im Festspielhaus sprechen. Die Veranstaltung hat im Vorfeld für viel Aufsehen gesorgt, wurde aus Sicherheitsbedenken abgesagt, nach einem Sturm der Entrüstung und einer Entschuldigung. Nun aber doch durchgeführt. Für Schlagzeilen sorgt Bayreuth im Juli immer. Und wie immer sind auch die Bayreuther selbst gespalten.
21: Ich freue mich, dass es dann bald losgeht.
22: Ist nicht ganz so meins, muss ich sagen.
23: Natürlich, für Bayreuth ist das gut. Aber für mich, wie sagt man so, normale Menschen, interessiert mich halt weniger.
1: Stimmen aus Bayreuth zu den Bayreuther Festspielen. Die beginnen morgen und dauern bis zum 26. August.
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1: Das von US-Präsident Trump geplante Atomabkommen mit Saudi-Arabien beherrscht auch heute die internationalen Kommentare. Die Times aus Großbritannien findet Trumps Pläne besorgniserregend.
24: US-Präsident Trump ist entschlossen, Irans Weg zur Atombombe zu blockieren. Deshalb macht er für Saudi-Arabien, einem Erzfeind Teherans, ein Abkommen möglich, bei dem viele befürchten, dass das Land letztlich eigenes Uran anreichern könnte. Der Präsident mag diesen Plan mit dem Ziel entworfen haben, ein neues Machtgleichgewicht im Nahen Osten zu schaffen, sorgt damit aber für Unruhe und Spannungen in der Region. Trumps Taktieren ist besorgniserregend hinsichtlich der Nichtweiterverbreitung von Kernwaffen. Sie war einst der Maßstab der globalen Ordnung. Nun scheint sie beiseite geschoben zu werden.
1: Ähnlich urteilt die Neue Zürcher Zeitung aus der Schweiz. Sie spricht von einem unnötigen Risiko durch das Abkommen.
24: Auf den ersten Blick profitieren beide Länder davon. Die USA exportieren ihre Technologie und halten Konkurrenten wie China und Russland von dem strategisch wichtigen Markt fern. Das stark vom Erdölexport abhängige Saudi-Arabien wiederum könnte mit Hilfe von Atomkraftwerken den eigenen wachsenden Strombedarf decken und zugleich mehr Erdöl exportieren. Das Abkommen hat jedoch einen Haken. Es schließt eine künftige Urananreicherung in Saudi-Arabien nicht aus. Diese könnte ein nukleares Wettrüsten im Nahen Osten auslösen.
1: Die niederländische Zeitung De Volkskrant betont in Bezug auf den Besitz von Atomwaffen den Unterschied zwischen Saudi-Arabien und dem Iran.
24: Der Vergleich zwischen einem Krieg, der den Iran am Besitz von Atomwaffen hindern soll, und einem Abkommen, das die Tür für solche Waffen in Saudi-Arabien öffnen könnte, ist nicht fair und auch nicht zutreffend. Eine solche nukleare Zusammenarbeit unter strengen Auflagen ist an sich nichts Ungewöhnliches. Und Saudi-Arabien unterscheidet sich vom aggressiven Iran, der systematisch Terrorismus finanziert und die Zerstörung Israels und der USA ganz oben auf seine Agenda gesetzt hat.
2: Inzwischen soll US-Präsident Trump den sogenannten Atomdeal an die Bedingung geknüpft haben, dass Saudi-Arabien den Staat Israel anerkennt. Die Presse aus Österreich schreibt dazu.
24: Trump versuchte bereits in seiner ersten Amtszeit, Israel durch die Abkommen nach jahrzehntelangen arabisch-israelischen Konflikten fester in der Region zu verankern. Für Israel wäre die Anerkennung durch Saudi-Arabien ein gewaltiger diplomatischer Erfolg. Vermutet werden kann auch, dass weitere Staaten in der Region einem solchen Schritt Riads folgen. Offiziell unterhalten Saudi-Arabien und Israel keine Beziehungen zueinander, arbeiten aber verdeckt, etwa in Sicherheitsfragen, schon länger zusammen.
2: Das waren Auszüge aus Kommentaren der internationalen Presse, zusammengestellt von Claudia Drews. Sie haben NDR Info eingeschaltet und gleich um 13 Uhr gibt's wie gewohnt die nächsten Nachrichten. Anschließend macht dann hier im Studio Ulrike Heckmann weiter. Mein Name ist Andreas Sperling und ich wünsche Ihnen an dieser Stelle schon mal ein schönes Wochenende.

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1: Um 13 Uhr mit Milat Kupay. Jürgen Klopp ist neuer Bundestrainer der deutschen Fußballnationalmannschaft. Der 59-Jährige erhält einen Vertrag bis 2030. Das hat DFB-Präsident Neundorf bei Klopps Präsentation heute angekündigt.
2: Er war von Anfang an unsere Wunschlösung und wir haben uns um Jürgen Klopp bemüht. Die persönlichen Gespräche, die wir mit Jürgen hatten, die haben uns eigentlich nur in unserer Sichtweise bestärkt, dass er der richtige Mann am richtigen Platz ist. Wir haben ihn wahrgenommen als jemand, der voller Energie ist, der große Lust hat auf diese Aufgabe, der eine große Hingabe, so kennen wir ihn auch aus seinen Clubs, dass er die Aufgabe immer mit großer Hingabe wahrgenommen hat, mit dem enormen Willen, dann diese Mannschaften auch, die er trainiert, zum Erfolg zu führen. Er ist einfach ein großartiger Motivator, glaube ich, und jemand, der Mannschaften, der Spieler besser macht. Deswegen glauben wir, dass er für uns die beste Lösung ist.
1: DFB-Präsident Neundorf. Ex-Weltmeister Per Mertesacker wird im Januar neuer DFB-Geschäftsführer. Bundeskanzler Merz besetzt nach dem Rücktritt von Unionsfraktionschef Spahn mehrere Spitzenposten in seiner Regierung neu. Das hat er heute Vormittag bei einer Pressekonferenz bestätigt. Aus Berlin Dietrich Karlmeurer.
3: Neue Kanzleramtschefin soll Gesundheitsministerin Nina Wagen werden. Das Gesundheitsressort soll CDU-Generalsekretär Carsten Linnemann übernehmen. Philipp Amthor wechselt als Staatsminister für die Bund-Länder-Beziehungen ins Kanzleramt. Zuletzt war er parlamentarischer Staatssekretär im Ministerium für Digitales und Staatsmodernisierung. Merz kündigt zudem weitere Veränderungen im Bundeskabinett an. Deshalb gibt es Spekulationen über die Zukunft von Verkehrsminister Patrick Schnieder. Medien berichten über Unzufriedenheit mit Fortschritten bei Schiene und Infrastruktur. Die Ernennung der neuen Minister soll am kommenden Mittwoch erfolgen.
1: Autobauer Volkswagen hat auch im zweiten Quartal deutlich weniger Gewinne eingefahren. In den ersten 6 Monaten des Jahres verdiente VW unterm Strich nur noch rund 3,1 Milliarden Euro nach Steuern. Das ist ein erneuter Gewinnrückgang um rund 30%. Aus Hannover, Torben Hildebrandt.
4: Der Konzern steckt in der Krise, der Gewinn schrumpft von Quartal zu Quartal und heute eben die nächste Hiobsbotschaft, auch wenn sich das natürlich hinter den Kulissen schon angedeutet hat. Die VW-Spitze begründet die schwache Zwischenbilanz unter anderem mit dem eingebrochenen China-Geschäft und mit den teuren US-Zöllen, außerdem mit einem verschärften Wettbewerb. VW-Chef Blume sieht ein, Zitat, nie dagewesenes Risikoszenario für den Konzern. Gründe sind aber auch die relativ hohen Produktionskosten in Deutschland. Die Fabriken sind nicht ausgelastet, weil VW insgesamt im Moment zu wenig Autos verkauft.
1: Wegen der schweren Waldbrände an der französischen Atlantikküste müssen weitere Menschen in Sicherheit gebracht werden. Das Innenministerium spricht inzwischen insgesamt von etwa 40.000 Anwohnern und Touristen bei Bordeaux und am Becken von Arcachon. Auch in Spanien ist bei den Waldbränden keine Entspannung in Sicht. Die Regierung hat den nationalen Notstand ausgerufen. Das Innenministerium teilte mit, das sei wegen des gleichzeitigen Ausbruchs mehrerer Feuer und widriger Wetterbedingungen entschieden worden. TikTok bietet nach Ansicht der EU-Kommission keine sicheren Konten für Minderjährige. Damit verstoße die Plattform gegen das EU-Gesetz über digitale Dienste, heißt es aus Brüssel. Minderjährige könnten ihr Konto auf öffentlich stellen, sodass jede Person deren Inhalte sehen könne. Netzwerke müssten aber ein hohes Maß an Privatsphäre, Sicherheit und Schutz gewährleisten. Nach Einschätzung der Kommission erfüllen die Kontoeinstellungen von TikTok diesen Standard nicht. Sollte TikTok keine Änderungen vornehmen, drohen dem Konzern Geldbußen von bis zu 6% des weltweiten Jahresumsatzes. In Hannover laufen die Finals. Die niedersächsische Landeshauptstadt ist noch bis Sonntag Zentrum des deutschen Spitzensports. In insgesamt 24 Sportarten werden die deutschen Meisterschaften ausgetragen. Aus Hannover, Anne van Eickels.
5: Bei den Finals in Hannover ist, wie in den vergangenen Jahren auch, der Parasport fest im Hauptprogramm integriert, was ein starkes Zeichen für gelebte Inklusion im deutschen Spitzensport setzt. Pararudern, Parabogenschießen und Parakanu präsentieren die Vielfalt des Leistungssports. Bei den Schwimmern ist auch der bekannte Paralympicsieger Taliso Engel dabei. Der sehbehinderte Athlet startet bei den Wettbewerben über 50 Meter Brust. Eine besondere Geschichte hat auch Parasportlerin Taisa Kiewik. In der vergangenen Woche spielte sie noch bei der Volleyball-WM in China. Jetzt ist sie schon wieder im Pararudern bei den Finals in Hannover dabei.
1: Das waren die Nachrichten.
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6: Wechselbewölkt heute mit Aufheiterungen zwischen Ostfriesland und westlicher Ostsee, vereinzelt etwas Regen. Die Höchsttemperaturen 19 bis 24 Grad. Morgen ein Wechsel von Sonne und Wolken, zwischen Ems und Schleswig-Holstein auch vereinzelt Schauer möglich. 20 bis 29 Grad morgen. Am Sonntag von Westen her zeitweise Regen, zum Teil auch gewittrig, 19 bis 25 Grad. Und am Montag dann ein Wechsel von Sonne und Wolken bei 18 bis 23 Grad. Ende der Info, der Verkehrsservice mit den Staus ab 3 Kilometer Länge. A1 Fehmarn Richtung Lübeck. Zwischen Scharbeutz und Rathekau 8 Kilometer stockend. A1 Lübeck Richtung Hamburg. Zwischen Hamburg-Oechendorf und Dreieck Norderelbe 6 Kilometer und weiter. Zwischen Harburg und Maschener Kreuz ebenfalls 6 Kilometer stockend. A1 Hamburg Richtung Osnabrück. Zwischen Bremer Kreuz und Arsten 4 Kilometer und weiter. Zwischen Dreieck Stur und Wildeshausen Nord 6 Kilometer. A1 Osnabrück Richtung Bremen, zwischen Bremen-Brinkum und Hemelingen 5 Kilometer. A2 Hannover Richtung Berlin, zwischen Alleringersleben und Alsleben 3 Kilometer. Und A7 Flensburg Richtung Hamburg, zwischen Hamburg-Schnelsen und dem Elbtunnel 6 Kilometer. A7 Hannover Richtung Kassel, zwischen Dreieck Hannover Süd und Hildesheim 5 Kilometer. A7 Hannover Richtung Hamburg, zwischen Dreieck Walsrode und Bad Fallingbostel 6 Kilometer. Und noch einmal A7 Hannover weiter Richtung Flensburg, zwischen Hamburg-Hausbruch und dem Elbtunnel ebenfalls 6 Kilometer stockend. Jürgen Klopp ist nun Fußball-Bundestrainer ganz offiziell. Im September wird er sein DFB-Debüt auf der Trainerbank haben. Nations League-Spiel gegen die Niederlande. Im Dezember startet dann die Qualifikation für die Europameisterschaft. Und spätestens da soll die deutsche Nationalmannschaft wieder zur Spitze gehören. Das erhoffen sich nicht nur die Funktionäre beim Deutschen Fußballbund, sondern auch die Fans. Die Erwartungen, die Hoffnungen und auch der Erfolgsdruck auf den neuen Bundestrainer sind hoch. Was ist seine Strategie und reicht ein Trainerwechsel allein aus? Das fragen wir uns heute bei unserem NDR-Info-Thema. Jetzt als Podcast mit Anna-Lou Beckmann.
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7: Um es klar zu machen, Jürgen Klopp hat keine Karriere nach der Nationalmannschaft. Das ist idealerweise der Höhepunkt meiner Karriere, meines Lebens, meines beruflichen Lebens.
8: So formuliert es Jürgen Klopp am Vormittag in Frankfurt am Main. Bei einer Pressekonferenz hat der DFB ihn nun offiziell als neuen Bundestrainer präsentiert. Gut einen Monat nach dem erneut frühen, bitteren WM aus soll Klopp die deutsche Fußballnationalmannschaft der Männer wieder auf Erfolgskurs bringen. Wie groß die Herausforderung eigentlich ist, welche Strategie Klopp dabei verfolgt, was er für den Posten mitbringt und was seine ersten Schritte sind, das schauen wir uns in den kommenden gut 10 Minuten genauer an. Denn in unserem NDR-Info-Thema fragen wir uns heute, Jürgen Klopp kommt, aber was muss sich beim DFB ändern? Heute ist Freitag, der 24. Juli. Ich bin Anna-Lou Beckmann. Hallo. Erwartet werde nicht mehr oder weniger als eine Rede zur Lage der Fußballnation. So stand es am Morgen vor der Pressekonferenz auf sportschau.de. Und das ZDF fragt, kann er Fußball-Deutschland retten? Die Latte hängt also hoch und die Ausgangslage, die ist alles andere als rosig. Das weiß aber auch Jürgen Klopp.
7: Es gibt nicht viel Gutes über die Situation zu sagen, wenn man so früh bei einer WM ausscheidet. Wenn alle alles versucht haben, dass es besser aussieht. Aber es ist der Moment, wo man ganz genau hingucken muss und dann ohne Aktionismus Dinge verändert, anpasst, intensiviert und dann besser Fußball spielt. Ja, Verbesserung hat meistens mit mehr zu tun, also mehr zu investieren hilft auch. Aber vor allem den Blick eben auch auf das zu richten, was nicht direkt im Moment den Fußball beeinflusst, aber in der Zukunft.
8: Und damit ist das wohl bekannteste offene Geheimnis der letzten Tage und Wochen nun auch offiziell gelüftet. Wir haben hier Jürgen Klopp gehört und er wird neuer Bundestrainer und löst damit Julian Nagelsmann ab. Klopp soll vieles richten, neue Ansprache, neuer Schwung, neue Energie, mehr Intensität, mehr Leidenschaft und vor allem mehr Siege. Das versprechen sich nicht nur die Funktionäre von ihm, sondern auch die Fans. Es heißt, Klopp sei das Gegenteil von klassischer Führung und in der Vergangenheit, da hat er auch regelmäßig bewiesen, er ist auch das Gegenteil von klassischen Pressekonferenzen.
9: Es ist wie so oft im Leben. wenn die Waschmaschine kaputt geht, ist am nächsten Tag der Trockner auch am Arsch. Und dann gibt der Fernseher den Geist auf.
10: Wenn ich das jetzt alles sagen würde, was ich gerade über dich denke, dann wäre, glaube ich, Bushidos Liedtext ein feuchter Furz dagegen.
9: Wie man so schön sagt, dem Ochs ins Horn gepetzt. Weil das ist, kannst du auch deiner Mikrowelle erzählen.
8: Ob zuletzt als TV-Experte bei der Fußball-Weltmeisterschaft, als Trainer in der Bundesliga, damals bei Mainz und bei Dortmund, später dann in der Premier League bei Liverpool oder als Fernsehwerbegesicht für diverse Marken. Jürgen Klopp, der ist wohl den allermeisten bekannt. Moritz Kühn aus unserer Sportredaktion zeichnet seinen Werdegang einmal nach.
11: Er hat strahlend weiße Zähne, einen Drei-Tage-Bart und ein herzhaftes Lachen. Jürgen Klopp, 59 Jahre jung, Fußballtrainer und früher Fußballprofi. Ein Mann mit viel Humor. Das stellte sich schon früh heraus im Jahr 1995. Da war er Kandidat in einer Quizshow.
12: Jürgen, was machst du hauptberuflich?
13: Ich bin Fußballprofi.
12: Du spielst wo?
13: Beim 1. MSV Mainz 05, zweite Liga.
12: Also Kantinenmannschaft ZDF, Mainz 05. Da spielst du was?
13: Mittelstürmer. Und wir wollen in die erste Liga, so wie du ins Samstagabendprogramm.
11: Den Sprung in die Bundesliga schaffte Klopp als Spieler aber nie. Dafür dann später als Trainer. 2004 führte er die Mainzer in die erste Liga. 2008 der Wechsel zu Borussia Dortmund. Dort trug er oft sportliche Kapuzenpullover und Schiebermützen oder Käppis und krönte sich zum deutschen Meister und DFB-Pokalsieger. 2015 der Abschied.
9: Ich weiß, es ist übrigens beim Abschied für immer und nicht. Vielleicht wünschen sich das ja manche. Aber ich habe ja schon vor, weiterzuarbeiten.
11: Und was dann beim FC Liverpool folgte, war der bisherige Höhepunkt seiner Karriere. 2019 der Champions League-Triumph im Finale gegen Tottenham. Liverpool are the champions
9: of Europe for the sixth time. Wir werden das alles gebührend feiern, aber im Moment bin ich noch sehr reduziert.
11: Und Jürgen Klopp hatte noch mehr zu feiern, führte den FC Liverpool 2020 zur ersten englischen Meisterschaft nach 30 Jahren.
9: So I'm a totally normal guy. I'm the normal one, maybe, if you want this.
11: Schon damals stand der normale Kerl aus dem Schwarzwald auf der Liste des Deutschen Fußballbunds als möglicher Trainer der deutschen Nationalmannschaft.
9: Ich werde in oder nach diesem Sommer, wann auch immer das sein wird, werde ich nicht als Bundestrainer, als möglicher Bundestrainer zur Verfügung stehen. Das ist alles. Ich habe ja einen Job. Ich habe nur einen Dreijahresvertrag bei Liverpool im Sommer. So eine ganz einfache Aussage.
11: Ein Mann, ein Wort. 2024 sagte Kloppo, so sein Spitzname, dann aber bye-bye.
9: It is that I'm running out of energy.
11: Dem zweimaligen FIFA-Welttrainer des Jahres ging die Energie aus. Nun ist er aber wieder voller Tatendrang und genau der Richtige für den Bundestrainerjob, sagt ARD-Experte Bastian Schweinsteiger.
14: Ich glaube, dass Jürgen Klopp ein großer Trainer ist und dass er eine Aufbruchsstimmung erzeugen kann. Und ich glaube, hinblicklich der Europameisterschaft wäre das sehr wichtig.
8: Sagt Bastian Schweinsteiger. Die EM bereits im Blick. Etwas zurückhaltender gibt sich ARD-Reporter Tim Brockmeier. Er beobachtet die DFB-Elf seit Jahren für uns und er sagt...
15: Also Geduld werden wir alle, wir Fußballfans, die 80 Millionen Bundestrainer brauchen. Jürgen Klopp hat in Dortmund, auch in Liverpool, eine Mannschaft mehr oder weniger wachgeküsst, aber eben auch umgekrempelt. Und das ist in einer Nationalmannschaft ja nur sehr bedingt möglich. Man kann nicht einfach mal einen neuen Verteidiger für 75 Millionen auf dem Transfermarkt kaufen, sondern man muss die nehmen, die man hat. Bis so eine ganz neue Spielidee, die à la Klopp, Vollgasfußball, er nannte das mal Heavy-Metal-Fußball, also sehr viel Intensität, sehr viel Offensivität, Offensive, bis das erstmal durchgesetzt ist, das kann dauern. Und ob wir wirklich schon in 2 Jahren dann bei der EM, auf die alle so ein bisschen hinschielen, wirklich plötzlich wieder erweiterte Weltspitze sind, das wage ich zu bezweifeln.
8: Also reicht es nicht einfach nur, in Anführungsstrichen, aus, den Trainer auszutauschen? Muss sich abseits von Klopp noch mehr tun beim DFB?
15: Natürlich macht seine ansteckende Art auch was mit Funktionären, aber es wird nicht reichen, um die Nationalmannschaft in die Weltspitze zu führen. Da wird es schon ein bisschen mehr dazu gehören. Wenn wir uns zurückerinnern, vor 3 Jahren, als Julian Nagelsmann vorgestellt wurde, da war der auch noch ganz anders drauf. Da war der auch voller Feuer, sehr euphorisch, hat auch eine Euphorie im Land entfacht. Das haben viele schon vergessen. Und naja, 3 Jahre später ist das alles ein bisschen anders gekommen und geworden.
8: Ja, und auch der Klopp-Biograf und Fußballjournalist Michael Heroni, der sieht hier weitere Hausaufgaben für den DFB.
16: Es gibt verschiedene Dinge, die getan werden müssen. Auf der einen Seite die Nationalmannschaft aktuell und das andere, dass diese Ausbildungsformen und die Ausbildung auch verändert werden muss. Also das muss schon parallel stattfinden aus meiner Sicht.
8: Also Klopp allein als neuer Bundestrainer, das reicht langfristig wohl nicht aus. Und das sieht er selbst übrigens auch so.
17: Besser Fußball spielen sollten wir,
7: hundertprozentig. Aber wir müssen auch ganz viele andere Dinge ändern. Und da muss man Leute haben, die sich auch darum kümmern, mit mir gemeinsam. Weil wir wollen tatsächlich jeden Stein umdrehen. Und wenn unter dem Stein was Gutes ist, dann legen wir den Stein gerade wieder drauf und ist alles gut, machen es wie vorher. Und wenn im Stein was ist, was angepasst werden muss, dann machen wir das.
8: Und in dieser Situation kommt mit Jürgen Klopp ein ganzes neues Trainerteam. Und das ist nicht die einzig neue Personalie bzw. die einzig neuen Personalien. Das wurde heute ebenfalls verkündet, denn Anfang kommenden Jahres wird Per Mertesacker den Posten als Geschäftsführer Sport im Verband übernehmen. Und auch mit ihm stehen dann Veränderungen beim DFB an. Details dazu folgen noch, hieß es vom DFB, denn dort stand heute Jürgen Klopp im Mittelpunkt. Und die Funktionäre, die bezeichneten ihn als absolute Wunschlösung. Und dass Jürgen Klopp eine gute Wahl ist, das findet auch Fußballjournalist Michael Hironi.
16: Ob das ein Glücksfall ist, das wird man sehen. Aber wenn man die Möglichkeit hat, Jürgen Klopp zu verpflichten, das ist ja auch immer eine Frage der Alternative, dann finde ich schon, dass es nachvollziehbar ist, dass der DFB diesen Schritt jetzt geht. Und es ist sicher jemand, der eine Aufbruchstimmung erzeugen kann und ich vermute auch erzeugen wird. Und dass wir Fußball sehen, das ist auch meine Erwartung, der intensiver wird, wo die Leute auch wieder sagen, ja, das ist eine Nationalmannschaft, auf die setzen wir wieder, ne? Und hinter der stehen wir. Dass das nicht von heute auf morgen nicht alles ist Gold wird, das ist auch klar. Aber ich glaube, dass das schon eine Chance ist, nach 3 Weltmeisterschaften, die ja alle viel zu früh zu Ende gegangen sind, berechtigterweise aber auch zu Ende gegangen sind, dass eine Veränderung stattfinden muss. Und ich glaube, das ist jemand, der Veränderung erzeugen kann.
8: Und die Premiere für Jürgen Klopp als neuer Bundestrainer, die ist auch schon terminiert. Und zwar in ziemlich genau 2 Monaten, am 24.09. in der Nations League geht es dann gegen die Niederlande. Und im Dezember, da startet die Qualifikationsphase für die Europameisterschaft 2028. Der Erfolgsdruck für die Nationalmannschaft und ihren neuen Trainer Jürgen Klopp, der ist groß, dass er Veränderungen erzielen kann. Das hat er bei seinen bisherigen Trainerstationen bewiesen. Aber die Entscheidung für ihn, das alleine wird langfristig wohl nicht reichen, meinen nicht nur kritische Beobachter, sondern auch er selbst. Es bleibt also viel zu tun beim Deutschen Fußballbund.
17: Das NDR-Info-Thema als Podcast heute mit Anna-Lou Beckmann. 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Nachdem wir nun ausführlich über den neuen Bundestrainer gesprochen haben, erzählt uns Stephanie Lavoie nun, was heute sonst noch so los ist im Sport.
18: Der gestrige erste Tag der Finals in Hannover war ein voller Erfolg. Der Zuspruch der Fans war riesig, fast schon zu groß. Zwischenzeitlich bat die Stadt, dass die Menschen davon absehen mögen, zur Stabhochsprunganlage am Opernplatz zu kommen. Der war nämlich komplett überfüllt. Sicherheitsprobleme habe es laut Susanne Blasberg-Bense, der Sportdezernentin der Stadt, aber nicht gegeben. Auch heute wird in Hannover geschossen, gerudert und geschwommen, berichtet Anne van Eickels.
5: Bei den Finals in Hannover ist, wie in den vergangenen Jahren auch, der Parasport fest im Hauptprogramm integriert, was ein starkes Zeichen für gelebte Inklusion im deutschen Spitzensport setzt. Pararudern, Parabogenschießen und Parakanu präsentieren die Vielfalt des Leistungssports. Bei den Schwimmern ist auch der bekannte Paralympicsieger Taliso Engel dabei. Der sehbehinderte Athlet startet bei den Wettbewerben über 50 Meter Brust. Eine besondere Geschichte hat auch Parasportlerin Taisa Kiewik. In der vergangenen Woche spielte sie noch bei der Sitzvolleyball-WM in China. Jetzt ist sie schon wieder im Pararudern bei den Finals in Hannover dabei.
18: Alle Ergebnisse finden Sie auf sportschau.de und wenn Sie mögen, schauen Sie doch mal vorbei in Hannover oder verfolgen das Geschehen am Bildschirm im Ersten. Die Sportschau überträgt die Finals heute bis zur Tagesschau um 20 Uhr. Alpe d'Huez, im Winter ein einzigartiges Skigebiet. Im Sommer ist die Alpe das Mekka des Radsports. Mehr als 500.000 Fans tummeln sich heute und morgen an der Strecke, wenn die Tour de France 2 Etappen nacheinander auf dem legendären Berg in den französischen Alpen enden lässt. Steffen Gahr über einen magischen Ort.
19: Dieser Berg ist Spektakel.
20: Und jetzt ist hier die Hölle los. und Party.
21: Was für ein Spalier der Hunderttausende. Wie Fasching und Karneval. Ein riesen Radsportfest.
22: Klar, Alpe d'Huez ist einfach, der Radsportberg.
23: Alpe d'Huez ist der berühmteste Berg im Radsport.
24: Für uns ist natürlich auch ein wahnsinnig ikonischer Anstieg.
23: Das ist natürlich was ganz Cooles.
22: Macht extrem viel Spaß, dort hochzufahren mit den ganzen Fans.
20: Dieser Berg ist Drama.
25: Und da ist passiert, ein Fotograf ist auf die Straße gesprungen, hat ihn umgerissen. Unglaublich.
20: Und Leiden.
26: Man freut sich natürlich auf Alpe d'Huez, auf die Stimmung und auf die Atmosphäre, aber...
27: Ich habe sicherlich etwas Angst und Bammel. Und andererseits bin ich auch unfassbar aufgeregt.
26: Boah, schon ziemlich viele Schmerzen, die auf uns zukommen, denke ich.
20: Der Anstieg nach Alpe d'Huez ist nicht der schwierigste, aber er ist speziell. 14 Kilometer durchs dichte Spalier, Schlangenlinien steil hinauf. Links rum, rechts rum, links rum, rechts rum. Mit jedem Meter steigt die Aufregung auf und neben dem Rad. 21 quälende Serpentinen, 21 Kehren, die nicht aufhören wollen, 21 Kurven in den Himmel.
28: Das ist mein erstes Mal Alpe d'Huez, also ich freue mich da schon riesig drauf. Weniger auf das Leiden, aber mehr auf die Stimmung.
20: Diesmal enden gleich zwei Etappen in Alpe d'Huez. Nur am Freitag geht es die 21 Kurven hoch. Am Samstag kommen die Fahrer von einem anderen Berg rüber nach Alpe d'Huez. Trotzdem nach der Tour zweimal hier hoch.
26: Für die Leute, die da hinkommen, ist es natürlich die doppelte Packung Spaß am Ende.
20: Dieser Berg
27: Alpe d'Huez
20: ist ein Mythos.
27: Ja, das wird ganz besonders.
20: Er ist das intensive Bergfinale dieser strammen Tour.
18: Alpe d'Huez, das Radsport-Mekka. In der kommenden Stunde, wenn das Peloton unterwegs ist auf der 19. Etappe, werden wir im Sport an der Strecke live dabei sein.
17: So viel erst einmal für den Moment. Gut ein Jahr ist die schwarz-rote Koalition im Amt und nun gibt es gleich mehrere personelle Veränderungen, ausgelöst alles durch den Rücktritt von Jens Spahn im Zuge der Leihmutter-Affäre. Der bisherige Kanzleramtschef Thorsten Frey soll ihm als Unionsfraktionsvorsitzender folgen. Darauf hatten sich ja Kanzler und CDU-Chef Merz und CSU-Chef Söder vor 2 Tagen schon geeinigt. Die Fraktion muss nächste Woche noch zustimmen. Und mit dieser Entscheidung für Frey wurde der nächste Stuhl frei. Und wieder kursierten dafür auch ganz schnell viele Namen. Nun wird es eine ganze Rochade. Uwe Berndt ist uns jetzt zugeschaltet aus dem Hauptstadtstudio in Berlin, wo sich Merz heute früher geäußert hat. Sortieren wir kurz, welche Namen sind jetzt offiziell?
29: Also Nina Wagen wechselt vom Gesundheitsministerium als Chefin in das Bundeskanzleramt. Das ist eine ganz zentrale Rolle dieser Regierung. Sie ist die erste Frau, die diese Aufgabe übernimmt. Dann wechselt Philipp Amthor ins Kanzleramt als Staatsminister für die Bund-Länder-Koordinierung. Und die dritte wichtige Personalie ist halt Carsten Linnemann. Der bisherige Generalsekretär der CDU soll der neue Gesundheitsminister der Bundesregierung werden.
17: Wer folgt denn Linnemann?
29: Also der Nachfolger von Carsten Lindemann als CDU-Generalsekretär wurde heute noch nicht offiziell verkündet, denn das ist ja eine Parteifunktion und keine Regierungsaufgabe. Das muss in der CDU entschieden werden. Am Montag gibt es eine Pressekonferenz bei der CDU. Möglicherweise läuft es herauf auf Franziska Hoppermann aus Hamburg.

0: Rat zu kriegen. Das sei eine große Leistung von ihr gewesen. Und so jemand braucht er halt im Kanzleramt, der durchsetzungsfähig ist, der verhandeln kann. Und er hat halt auch gesagt, Nina Waken ist eine Person, die sehr hart verhandeln kann. Und er braucht offensichtlich jemanden, der da mehr Zug reinbringt ins Kanzleramt.
1: Wie sind denn die Reaktionen heute?
0: Die meisten Reaktionen zielen auf Carsten Lindemann als Gesundheitsminister. Zum Beispiel der Grüne Janusz Dahmen kritisiert, dass es nicht gut sei, schon wieder jemanden da ins Ministerium zu setzen, der kein ausgewiesener Fachmann in diesem Gesundheitsbereich ist. Es gab auch Kritik an früheren Aussagen von Lindemann. Zum Beispiel hat er ja mal gesagt, was die Zahl der Krankenkassen betrifft, 10 müssen reichen. Es sind so um die 90. Das ist ein Vorschlag, den nicht einmal die Expertenkommission erwogen hatten. Und die Kassen sagen, sie haben doch eh nur 4% Verwaltung. Also das würde auch nicht viel ändern, wenn man die Zahl der Kassen wesentlich ändern wird. Jetzt erstmal ist, würde ich mal sagen, für Lindemann der Urlaub vorbei. Er muss sich in diese Materie über Nacht quasi einarbeiten und diese hochkomplexe Materie erstmal sich erarbeiten.
1: Was zeichnet ihn denn aus für den Posten? Also das Gesundheitsressort gilt ja ohnehin als große Herausforderung und Lindemann übernimmt es nun während großer laufender Reformanstrengungen.
0: Also er wirkte während der Pressekonferenz auch nicht so unglaublich glücklich, dass er sich auf diese Aufgabe freut. Der Bundeskanzler hat ihn halt gebeten und Lindemann war ja schon beim Start der Regierung als Minister im Gespräch. Am liebsten wäre er ja Superminister für Wirtschaft und Arbeit geworden. Daraus wurde nichts, weil die SPD auf das Arbeitsministerium bestanden hat und da hat Lindemann gesagt, dann bleibe ich lieber Generalsekretär. Ein zweites Mal Nein sagen kann man da nicht in so einer Situation. Und der Kanzler hat dazu gesagt, Lindemann hat ja schließlich bei den Koalitionsverhandlungen den Bereich Gesundheit mitverhandelt, also der sei ganz gut im Stoff.
1: Waken wird nun als Kanzleramtsministerin engste Mitarbeiterin von Merz. Wie gut können die beiden zusammen?
0: Die kennen sich schon lange und scheinen auch ein sehr gutes Verhältnis zu haben. Waken ist ja auch die Vorsitzende der Frauenunion. Sie ist gut in der Partei vernetzt. Und durch diesen Schritt kann der Kanzler ja nun auch sagen, wir tun was für Frauen in Spitzenpositionen. Da hat die CDU ein großes Defizit. Zum Beispiel im Koalitionsausschuss war es ja bisher so, dass Bärbel Baas die einzige Frau da am Tisch war. 10 Jungs und eine Frau. Und jetzt wird aber Nina Waken als Chefin des Kanzleramtes auch dabei sein, sodass zumindest auch 2 Frauen jetzt in dieser Runde dabei sind.
1: Und wie ist das dann zu lesen, dass Merz auch Philipp Amthor ins Kanzleramt holt?
0: Der Posten des Bund-Länder-Koordinators war schon, kann man sagen, der zweite Schwachpunkt im Kanzleramt. Das kann man sehr gut zeigen, zum Beispiel an dem Beispiel der 1.000 € Entlastungsprämie, die ja das Kabinett kürzlich erst beschlossen hatte, wo aber die Bundesländer die Zeche hätten zahlen müssen, weil die Steuerausfälle hauptsächlich zulasten der Länder gegangen wären. Und das ist dann im Bundesrat ja spektakulär abgelehnt worden. Das war eine Blamage für die Regierung. Und das liegt einfach daran, dass es keine funktionierende Koordination zwischen Bund und Ländern gegeben haben muss. Also solche Dinge, die muss ein Bund-Länder-Koordinator vorher klären. Und Philipp Amthor gilt als sehr gut vernetzt mit den Staatskanzleichefs in den ganzen Ländern. Also ihm traut der Bundeskanzler das offensichtlich zu.
1: Was wird denn aus Verkehrsminister Schnieder von der CDU? Da hieß es ja heute früh, dass auch er möglicherweise sein Amt verliert.
0: Ja, davon war dann aber überraschenderweise gar keine Rede mehr. Das sind jetzt sind wir im Bereich der Spekulationen. Es kursierte eine SMS, in der der Verkehrsminister angeblich seinen engen Mitarbeitern schon mitteilt, dass der Bundeskanzler ihn entlassen wird. Es gibt Gerüchte, dass es schon einen Nachfolger gab, der dann möglicherweise heute Morgen abgesagt hat. Also da muss was hinter den Kulissen schiefgelaufen sein. Aber die Details wissen wir nicht.
1: Sie haben ja schon gesagt, Nachfolger Lindemann, dass es keine Kabinettsentscheidung, aber Merz hat weitere Personalentscheidungen angekündigt. Was ist da noch zu erwarten?
0: Das müssen wir abwarten. Also ich vermute, dass es tatsächlich in Anführungsstrichen nur um die Neubesetzung des Verkehrsministers geht. Jürgen Klopp kann er nicht mehr ins Kabinett berufen, der hat jetzt schon zugesagt. Also das müssen wir abwarten.
1: Nach Spahns Rücktritt war ja in vielen Kommentaren zu hören, für Merz könne die notwendige Nachbesetzung ein Befreiungsschlag werden. Ist es das jetzt?
0: Nun, er nutzt den Gunst des Augenblicks. Vor einer Woche haben wir noch nicht damit gerechnet, dass Jens Spahn zurücktreten würde. Dass er in manchen Positionen des Kabinetts nicht zufrieden war, das wurde schon lange gemunkelt. Aber jetzt hat er einen äußeren Anlass, das Kabinett umzubilden. Wenn er einfach so aus freien Stücken sagen würde, der Minister wird ausgetauscht und der wird ausgetauscht, dann würde er ja sozusagen zugeben, dass es nicht rund läuft. Jetzt hat er einen äußeren Anlass, das zu tun. Und wenn das dazu führen sollte, dass es im Kanzleramt besser läuft, dass dort weniger Pannen entstehen, dass auch diese Bund-Länder-Koordinierung besser läuft, dann wäre das natürlich für die Regierung schon ein wichtiger Schritt nach vorne.
1: Live aus

0: Wegen der dramatischen Lage bei den Waldbränden an der französischen Atlantikküste hat die französische Regierung inzwischen auch die EU um Unterstützung gebeten und zehntausende Menschen wurden in Sicherheit gebracht. Das wollen wir gleich nach den Nachrichten vertiefen.
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2: Um 13.30 Uhr mit Milat Kupay. Im Zuge des Rücktritts von Jens Spahn als Unionsfraktionschef baut Kanzler Merz die Regierung um. Unter anderem übernimmt Gesundheitsministerin Waken die Leitung des Kanzleramts. Sie wird damit die Schnittstelle zwischen Merz und der Regierung. Und auch der CDU-Abgeordnete Amthor wechselt ins Kanzleramt. Der 33-Jährige aus Mecklenburg-Vorpommern war bisher Staatssekretär und wird jetzt Bund-Länder-Koordinator. Berlin-Korrespondentin Katharina Seiler sieht das klar als Karriereschritt, weil Amthor direkt dem Kanzler unterstellt ist.
3: Hinzu kommt, dass er als Staatsminister für die Bund-Länder-Beziehung auch eine sehr wichtige Funktion übernehmen wird. Denn die Länder müssen letztlich allen Gesetzen der Bundesregierung im Bundesrat zustimmen, beziehungsweise sollten sie nicht durch einen Einspruch aufhalten. Das heißt, die Länder müssen in die Gesetzesvorhaben frühzeitig mit eingebunden werden. Und genau daran hatte es ja bei der schwarz-roten Bundesregierung in der Vergangenheit gehakt. Bundeskanzler Merz wird also von Amthor erwarten, dass es besser läuft. Amthor gehört schon lange zum Kreis der loyalen Merz-Vertrauten.
2: Der VW-Vorstand strebt an, die umfassenden Sparpläne für den Konzern noch in diesem Jahr zu verabschieden. Das kündigte VW-Chef Blume heute bei der Vorstellung der Halbjahresbilanz an. Demnach brach der Gewinn des Konzerns um fast ein Drittel im Vergleich zum Vorjahr ein. Blume zeigte sich zuversichtlich, dass die Beschlüsse für den Umbau von Volkswagen noch in diesem Jahr gefasst werden könnten.
4: Was klar ist, unser System ist über Jahrzehnte zu groß geworden und wir müssen es an die aktuellen Marktbedingungen anpassen. Und diese Schritte werden wir in den nächsten Jahren gehen. Wir sind einfach mit unserer Kostenstruktur in Deutschland, in Europa nicht wettbewerbsfähig, wenn wir uns mit Chinesen messen müssen, die dort eine andere Kostenstruktur haben.
2: VW-Chef Blume. Vor zwei Wochen wurden die Sparpläne im Aufsichtsrat behandelt. Dort sind sie bei Arbeitnehmerverbänden und dem Land Niedersachsen auf Widerstand gestoßen. Demnach stehen 4 Werke sowie 100.000 Arbeitsplätze auf dem Prüfstand. Die EU-Kommission erhöht den Druck auf TikTok. Nach jüngsten Untersuchungen verstößt die Plattform beim Schutz von Minderjährigen gegen europäische Digitalregeln. Aus Brüssel, Katrin Schmidt.
5: Die Kritik der EU-Kommission bezieht sich jetzt auf die Standardeinstellungen von Kinder- und Jugendkonten auf TikTok. Diese könnten viel zu leicht auf öffentlich gestellt werden. Das heißt, dann können diese Inhalte potenziell allen TikTok-Nutzern im Feed angezeigt werden oder sind sogar für Menschen ohne TikTok-Konto sichtbar. Das Problem, diese Funktion gibt Fremden damit potenziell Einblick in das Leben eines Kindes. Das erhöht das Risiko für unerwünschte Kontakte, für Cybermobbing und für übergriffiges Verhalten. Nach dem Digital Services Act der EU aber müssen Plattformen Minderjährige besonders schützen. Aus Sicht der Kommission erfüllt TikTok also diese Anforderungen bislang nicht und muss nun strengere Voreinstellungen der Konten bereitstellen. TikTok hat nun zunächst die Möglichkeit, Stellung zu nehmen. Bestätigt sich der Vorwurf, drohen Strafen von bis zu 6% des weltweiten Jahresumsatzes.
2: Kriminelle Banden, die sich auf den Online-Betrug spezialisiert haben, setzen offenbar verstärkt auf den deutschen Markt. Laut einem Bericht der Vereinten Nationen rekrutieren Scammerzentren in Südostasien vermehrt deutschsprachige Mitarbeiter, um hierzulande besser an Geld von Opfern zu kommen. Aus Singapur, Jennifer Johnston.
6: Bisher hatten die Menschenhändler hauptsächlich Asiaten im Visier. Dass sie nun auch speziell nach deutschsprachigen Arbeitern für ihre Betrugsfabriken suchen, ist neu. Die Scammer locken die Bewerber häufig mit falschen Versprechen. Jobangebote im Netz bieten ein paar tausend Euro für einen Modeljob oder eine Bürotätigkeit. Wer auf so ein Angebot reinfällt, wird vor Ort angekommen zum massenhaften Online-Betrug gezwungen. Ein Geschäftsmodell, mit dem die Hintermänner Milliardensummen erwirtschaften. Die Mehrheit der deutschsprachigen Scammer sei jedoch freiwillig in den Scam-Zentren Südostasiens, um dort Geld zu verdienen. Bei den deutschsprachigen und aus Deutschland stammenden Scammern handelt es sich wohl nicht nur um Einzelfälle, sondern eine Gruppe, die größer wird. In Deutschland haben es die Scammer laut Insidern vor allem auf alleinstehende ältere Menschen mit hohen Renten abgesehen.
2: Im Juni ist von einem Hochhaus in Kiel ein Pflasterstein auf ein Polizeiauto geworfen worden. Jetzt sitzt der Verdächtige in Untersuchungshaft. Die Staatsanwaltschaft wirft dem 21-Jährigen versuchten Mord vor. Er soll an der Tat beteiligt gewesen sein. Bei dem Vorfall im Stadtteil Mettenhof hatte der Stein die Frontscheibe des Streifenwagens durchgeschlagen und eine Polizistin verletzt. Im Zuge der Ermittlungen hatten Beamte von den Bewohnern des Hochhauses freiwillige DNA-Proben zum Ausgleich gesammelt. Der Polizei zufolge wurde dann gestern der Verdächtige festgenommen. Heute erließ ein Richter Haftbefehl. Jürgen Klopp ist neuer Bundestrainer der deutschen Fußballnationalmannschaft. Das hat der DFB bei einer Pressekonferenz bestätigt. Klopp folgt auf Julian Nagelsmann, der den Posten nach dem frühen Ausscheiden bei der Weltmeisterschaft aufgegeben hatte. Aus Frankfurt am Main, Tim Brockmeier.
7: Es ist ein besonderer Tag und eine große Ehre für mich, so die ersten Worte von Jürgen Klopp als neuer Bundestrainer. Er bringt drei Co-Trainer mit, darunter Ex-Nationalspieler Sven Bender, wie auch seinen langjährigen Berater Marc Kosicke, der sich in Zukunft um Strategie und Entwicklung rund um die DFB-Elf kümmern soll. Zudem, so gab der DFB bekannt, wird ab dem 01.01.2027 Weltmeister Per Mertesacker den Posten Geschäftsführer Sport beim DFB übernehmen. Ein großes Team, das, so Jürgen Klopp, jeden Stein beim Verband umdrehen will, um alles rund um den Nationalmannschaft zu verbessern und das Team in eine erfolgreiche, attraktive Zukunft führen zu können. Ich will, dass die Leute nach Länderspielen nach Hause gehen und sagen, wow, das war wirklich cool, so der neue Bundestrainer.
2: Und das waren die Nachrichten.
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0: Wechselnd bewölkt heute mit Aufheiterungen. Zwischen Ostfriesland und westlicher Ostsee vereinzelt auch etwas Regen. 19 bis 24 Grad heute. Morgen ein Wechsel von Sonne und Wolken. Zwischen Ems und Schleswig-Holstein auch vereinzelt Schauer möglich. 20 bis 29 Grad. Und am Sonntag von Westen her zeitweise Regen, zum Teil gewittrig. 19 bis 25 Grad. Am Montag ein Wechsel von Sonne und Wolken, 18 bis 23 Grad. Ende der Info der Verkehrsservice mit den Staus ab 3 Kilometer Länge. A1 Fehmarn Richtung Lübeck zwischen Scharbeutz und Radekau 8 Kilometer stockend. A1 Lübeck Richtung Hamburg zwischen Hamburg-Öchendorf und Dreieck Norderelbe 6 Kilometer und weiter zwischen Harburg und Maschener Kreuz 6 Kilometer. A1 Hamburg Richtung Osnabrück zwischen Bremer Kreuz und Arsten 5 Kilometer. A1 Osnabrück Richtung Bremen zwischen Dreieck Stur und Bremen-Hemmeling nochmal 7 Kilometer. A7 Flensburg Richtung Hamburg zwischen Hamburg-Schnelsen und dem Elbtunnel 6 Kilometer. A7 Hannover weiter Richtung Kassel zwischen Dreieck Hannover Süd und Hildesheim 6 Kilometer. Und in Gegenrichtung A7 Richtung Hamburg zwischen Dreieck Walsrode und Bad Fallingbostel 6 Kilometer. A7 Hannover weiter Richtung Flensburg zwischen Hamburg-Hausbruch und dem Elbtunnel 6 Kilometer. Und A24 Hamburg Richtung Berlin zwischen Rheinbeek und Schwarzenbeek-Grande 5 Kilometer Stau. Campingplätze, Ferienanlagen und ganze Orte wurden geräumt. Inzwischen laufen die Evakuierungen auch per Schiff. Wegen der sich weiter unkontrolliert ausdehnenden Waldbrände an Frankreichs Atlantikküste nahe Arcachon bei Bordeaux wurden inzwischen rund 63.000 Menschen in Sicherheit gebracht. Die französische Regierung hat die EU außerdem um Unterstützung gebeten und mehrere Länder wollen nun offenbar Löschflugzeuge und Hubschrauber schicken. Caroline Diller erzählt über die Situation bei Arcachon mehr.
8: Am Freitagmorgen stand fest, die Halbinsel Cap Ferret an der Atlantikküste wird vollständig evakuiert. Über die Straße in Richtung Bordeaux und zum Teil mit Booten verlassen Touristen und Einwohner die Halbinsel. Im französischen Radio teilen sie ihre Eindrücke und Gefühle zwischen Schock und Verzweiflung. Entlang der D106 war das Feuer vielleicht 200 Meter vom Straßenrand entfernt. Es gab nur einen Zugang und solange der noch frei war, mussten da alle schnell durch. Man fragt sich, ob das nicht das Ende der Welt ist. Ich lasse meine Arbeit zurück, mein Haus, völlig unvorbereitet. Alles kann so schnell gehen. Wir sehen überall Rauch. Das sind beeindruckende Bilder, fast apokalyptisch. Insgesamt wurden bisher etwa 40.000 Menschen in Sicherheit gebracht. Das Feuer in der beliebten Ferienregion um das Bassin d'Arcachon war am Mittwoch Mittwoch ausgebrochen. Laut Innenminister Laurent Nunez hat der Brand bisher eine Fläche von rund 100 Quadratkilometern verwüstet. Ein Feuerwehrmann wurde verletzt, knapp 100 Häuser beschädigt oder sogar zerstört.
9: Le feu n'est pas maîtrisé actuellement, donc il continue de progresser.
8: Das Feuer sei bisher nicht unter Kontrolle und breite sich weiter aus, warnte der Innenminister bei einem Pressebriefing am Vormittag. Rund 50 Kilometer weiter südlich bei Biscarrosse kämpften die Einsatzkräfte gegen den nächsten Großbrand.
9: Un feu important également a démarré, qui a eu une progression qui est un peu identique.
8: Auch dort ist ein großes Feuer ausgebrochen mit einer ähnlichen Dynamik. Es breitet sich sehr schnell aus und ist schwer zu kontrollieren. 700 Feuerwehrleute sind dort im Einsatz, auch aus anderen Landesteilen. Die Wetterbedingungen sind sehr ungünstig.
9: Extra-zonal. Les conditions météo sont très défavorables.
8: Wegen der anhaltenden Trockenheit sind Böden und Vegetation ausgedörrt, die Waldbrandgefahr umso höher. Die jüngsten Hitzewellen verschärfen dieses Phänomen. Im Kampf gegen die Waldbrände hat Frankreich darum gebeten, den europäischen Zivilschutzmechanismus zu aktivieren. Kroatien, Portugal, Tschechien und die Slowakei haben Löschflugzeuge und Helikopter zur Unterstützung geschickt. Er sei angesichts der Lage nicht besorgt, sondern entschlossen, so Innenminister Laurent Nunez am Vormittag.
9: On n'est pas inquiet, on est déterminé.
8: Was ihm dagegen Sorge bereite? Die zunehmende Erschöpfung der Einsatzkräfte, so der Innenminister.
10: Aus der Nähe von Arcachon, unsere Korrespondentin Caroline Diller.
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10: Ausgerechnet in den Regionen, wo viel erneuerbare Energie produziert wird, wie Windkraft zum Beispiel, ist der Strompreis für Verbraucherinnen und Verbraucher oft hoch. Und das ärgert Ministerpräsidenten aus sogenannten Windkraftländern, Manuela Schwesig in Mecklenburg-Vorpommern zum Beispiel und Daniel Günther in Schleswig-Holstein. Stattdessen kommt der günstige Börsenpreis des norddeutschen Windstroms allen Regionen zugute. Auch Bayern, wo die Industrie viel Strom verbraucht, aber die Politik keine Windräder will. Schwesig, Günther und andere fordern deshalb regionale Strompreiszonen. Anne-Kathrin Mellmann erzählt mir.
20: Strom hat in Deutschland, zumindest im Großhandel, noch einen Einheitspreis. Fachbegriff Gebotszone. Das soll auch so bleiben, haben CDU, CSU und SPD einst in ihren Koalitionsvertrag geschrieben. Allerdings würden sich die Sozialdemokraten gern von der einheitlichen Gebotszone verabschieden, sagt ihre energiepolitische Sprecherin Nina Scheer.
21: Es wäre auf jeden Fall sinnvoll für die weiteren Schritte der Energiewende, dass sich einfach auch die erneuerbaren Energien Anteile besser abbilden lassen, bessere Anreize in Richtung Energiewende gesetzt sind. Leider hatten wir das bei den Koalitionsverhandlungen nicht verständigt. Können. Nun ist das Beibehalten der Gebotszone leider verankert auf Wunsch von CDU, CSU.
20: Auch Ministerpräsidenten aus Nord- und Ostdeutschland drängen auf mehrere Strompreiszonen, parteiunabhängig. Denn trotz eines einheitlichen Preises durch die Gebotszone ist Strom in ihren Ländern teurer. Das liegt auch an den regional unterschiedlichen Netzentgelten. Diese Entgelte finanzieren Betrieb und Ausbau der Stromnetze und sind in windreichen Regionen oft höher. Deshalb zahlen Haushalte Haushalte und Unternehmen im Norden trotz vieler Windräder unter dem Strich mehr. Das stört die Ministerpräsidenten, denn ihre Länder erzeugen viel Windstrom. Ein Vorteil, der aber nicht bei Menschen und Unternehmen ankommt. Für den grünen Energiepolitiker Michael Kellner ist der Streit über die einheitliche Gebotszone weniger parteipolitisch als regional motiviert.
16: Der Norden und der Osten würde profitieren. Der Süden und der Westen ist zurückhaltend, weil sie Angst haben, dass sie draufzahlen. Der große Nachteil einheitlichen Gebotszonen, der tut so, als wäre der Strompreis überall gleich teuer. Also als kostet es gar nichts, Strom aus dem Norden in den Süden zu bringen. Dem ist aber nicht so. Deswegen würden Strompreiszonen einen ökonomischen Anreiz geben, vernünftig mit Strom umzugehen.
20: Eine Aufteilung in regionale Gebotszonen, zum Beispiel in Nord und Süd, würde bedeuten, dass es im Norden eher billiger würde, da mehr produziert wird. Und im Süden im Jahresschnitt eher etwas teurer. Eine Sorge im Süden, dass in der industriereichen Region Arbeitsplätze gefährdet würden. Ministerpräsidenten im Norden dagegen hoffen, dass günstigerer Strom Unternehmen anlockt. Der CSU-Energiepolitiker Andreas Lenz dämpft diese Hoffnung.
17: Zu glauben, dass dann, wenn der Strom in Bremen 1 Cent oder 2 Cent günstiger wäre, dass dann BMW seine Werke nach Bremen oder Brandenburg legt, das wird halt nicht stattfinden, sondern es werden eh schon im internationalen Wettbewerb ungünstige Verhältnisse noch verstärkt.
20: Weil sich aufgeteilte und damit kleinere Strommärkte negativ auf Deutschland auswirken würden, meint Lenz. Er kann sich eher flexiblere Netzentgelte vorstellen. Andere Länder wie Schweden haben ihren Strommarkt bereits in mehrere Preiszonen aufgeteilt. Dort ist Strom im Norden mit viel Wasser- und Windkraft häufig günstiger als im industriestarken Süden. Ein Beispiel, das Befürwortern und Gegnern gleichermaßen dient.
10: Anne-Kathrin Mellmann berichtete. Nicht nur der Bundeskanzler will mit verändertem Kabinett in den nächsten Saisonstart, wenn man so nennen will, nach der Sommerpause. Auch der Deutsche Fußballbund will mit neuem Personal in die nächste Saison. Jürgen Klopp, die Personalie des Tages. Aber da gibt es noch ein paar mehr Namen und darüber wollen wir auch gleich sprechen. Aber erst einmal hier der kurze Überblick.
2: Ja, jetzt ist es offiziell. Jürgen Klopp wird neuer Bundestrainer. Der Deutsche Fußballbund gab die Personalie am Vormittag bekannt. Klopp ist Nachfolger von Julian Nagelsmann, der sein Amt nach dem frühen WM-Aus aufgegeben hat. Der 59 Jahre alte Klopp unterschrieb einen 4-Jahres-Vertrag. Weiterhin wurde bekannt, dass der frühere Nationalspieler Per Mertesacker neuer Geschäftsführer Sport beim DFB wird. Er folgt auf Andreas Rettig. Mehr dazu gleich nach diesem Überblick. Der Rücktritt von Unionsfraktionschef Spahn führt zu weiteren Personalwechseln in der Regierung. Bundeskanzler Merz bestätigte, dass Gesundheitsministerin Waken neue Kanzleramtschefin werden soll. Der bisherige Amtsinhaber Frei kandidiert für den Fraktionsvorsitz. Die Nachfolge Wakens an der Spitze des Gesundheitsministeriums soll Carsten Linnemann antreten, bisher CDU-Generalsekretär. Außerdem holt Merz den CDU-Abgeordneten Philipp Amthor ins Kanzleramt. Er wird Bund-Länder-Koordinator der Bundesregierung. Weitere Personalentscheidungen sollen folgen, so dürfte Bundesverkehrsminister Schnieder abgelöst werden. Die Schleuserkriminalität ist im vergangenen Jahr deutlich zurückgegangen. Nach offiziellen Zahlen sind 4.600 Versuche vereitelt worden, Migranten illegal in die Bundesrepublik zu bringen. Das sind 42% weniger als 2024. Brennpunkte blieben die Grenzen zu Polen und Österreich. Vor Bundesinnenminister Dobrindt zeigt die Entwicklung, dass die Grenzkontrollen erfolgreich waren. Im vergangenen Jahr sind auch generell weniger Flüchtlinge nach Deutschland gekommen. Das Wetter in Norddeutschland wechselnd bewölkt mit Aufheiterung, Höchstwerte 19 bis 24 Grad. Das war der kurze Überblick. Weiter geht's mit Ulrike Heckmann.
10: Tja, nicht nur in Berlin wurden heute weitreichende Personalentscheidungen bekannt gegeben, sondern auch in Frankfurt am Main, dem Sitz des DFB. Dort hat der Deutsche Fußballbund heute Jürgen Klopp offiziell als neuen Bundestrainer vorgestellt. Tim Brockmeier hat das Ganze verfolgt, ist uns jetzt zugeschaltet. Mit welchen Worten und welchen Erwartungen?
7: Also wenn es um Jürgen Klopp geht, hat er mit den Worten, dass es ein großer Tag für ihn ist und er sehr, sehr stolz ist, dass er diese Aufgabe jetzt übernehmen kann, begonnen. Beim Deutschen Fußballbund, Präsident Bernd Neuendorf war da, der DFB-Vizepräsident Hans-Joachim Watzke, gleichzeitig auch Bundesliga-Boss, waren ebenfalls da, war so der Tenor, wir sind 100% davon überzeugt, dass Jürgen Klopp jetzt in dieser Situation der absolut beste Mann für diese Aufgabe ist. Deswegen habe man auch nur mit ihm verhandelt, hätte gar nicht links und rechts geguckt, sondern das war der absolute Wunschkandidat und mit dem wollte man sozusagen einen Vertrag eingehen und das ist am Ende auch so gekommen.
0: Klopp hat ja selbst zu seiner neuen Aufgabe gesagt, wir müssen jetzt ganz viele Dinge ändern, wir wollen jeden Stein umdrehen. Was ist da zu erwarten?
7: Eine ganze Menge. Er hat ein großes Team, das er mitbringt. Also er kommt nicht alleine, sondern allein drei Co-Trainer. Einer davon ist Sven Bender, Ex-Nationalspieler, auch Ex-Spieler von Klopp bei Borussia Dortmund. Seinen persönlichen Berater, jahrelang schon Berater von Klopp, den wird er auch mitbringen. Der wird auch als Berater hier dann rund um die Nationalmannschaft tätig sein. Da geht es um Kommunikation und um Entwicklung, um Strategie. Zum 1.1.27 wird dann Per Mertesacker, Weltmeister von 2014, den Posten des Geschäftsführers Sport beim DFB übernehmen. Also das zeigt schon, dass man das Ganze ganzheitlich angehen will, dass es jetzt nicht nur darum geht, dass die Nationalmannschaft besser kickt und am besten auch erfolgreicher ist, sondern eben, dass man grundsätzlich an Strukturen ran will, dass man alles rund um die Nationalmannschaft verbessern will. Kommunikation, natürlich die Spielentwicklung, die Nachwuchsförderung, das Scouting. Also er sagte, Jürgen Klopp, er hat schon einen Komplettansatz. Es geht ihm nicht nur darum, die Nationalmannschaft besser zu machen, sondern den DFB in die Zukunft zu führen.
0: Abgesehen von dieser Strategie, was bringt denn Jürgen Klopp selbst mit für das Amt?
7: Naja, natürlich, wie auf allen seinen zumindest Trainerstationen bei Vereinen, ganz viel Euphorie, ganz viel Fähigkeit, Spieler zu begeistern, mitzunehmen, sie stark zu machen, sich auch, wenn es nötig ist, klar vor sie zu stellen. Und das ist das, was natürlich sich auch der DFB davon erhofft, plus eine auch neue Spielidee. Also Jürgen Klopp selbst nannte das mal Heavy-Metal-Fußball, den hat er durchgesetzt bei Borussia Dortmund, beim FC Liverpool, da war er sehr erfolgreich, hat Titel geholt. Und er hat auch angedeutet, dass das auch seine Idee im weitesten Sinne für die Nationalmannschaft ist. Das ist natürlich ein bisschen was anderes als ein Nationaltrainer. Da kannst du nicht, wenn dir irgendein Spielertyp für so eine Spielweise fehlt, mal schnell auf den Transfermarkt zuschlagen und für 70 Millionen einkaufen, sondern die musst du im Zweifel dann über einen langen, harten Weg entwickeln. Aber er ist schon der Meinung, dass das möglich ist mit den Fußballspielern, die in Deutschland zur Verfügung stehen. Er sagt, er hat eine Liste von 57 Feldspielern, die er interessant findet, die er sich angucken will und das durchaus demnächst Spieler, Nationalspieler sein können, die jetzt noch gar nicht daran denken. Also sind wir mal überrascht und gucken wir mal, was die DFB-Elf demnächst für ein Gesicht hat.
0: Wie sind denn die Reaktionen nach dem offiziellen Vorstellen heute?
7: Ja, gemischt. Also viele haben die klare Kante, die er heute gezeigt hat, durchaus gewürdigt. Er hat nicht nur hier Sprüche rausgehauen und es war ein lustiges Sprüche-Klopp-Feuerwerk, sondern er hat auch viele ernste Momente gehabt. Andere hatten da vielleicht ein bisschen mehr Euphorie, ein bisschen mehr Feuer erwartet. Aber grundsätzlich ist schon der Tenor, kann man sagen, dass man Klopp zutraut, tatsächlich diese große Aufgabe, sehr, sehr große Aufgabe zu meistern. Wenn er es schafft, diese Transformation weg vom Vereinstrainer hin zum Verbandstrainer, wo du dann eben auch nur 5-mal im Jahr die Möglichkeit hast, mit einer Mannschaft zu arbeiten und nicht jeden Tag. Wenn er das hinbekommt, dann sind schon sehr, sehr viele zuversichtlich, dass er die Nationalmannschaft zu neuen Erfolgen führt. Vielleicht nicht schon in 2 Jahren bei der EM, aber langfristig, sein Vertrag geht ja bis 2030, bis zur WM, dann schon.
0: Für 4 Jahre hat Klopp jetzt unterschrieben. Wie hat sich denn der DFB eigentlich mit Klopps bisherigem Arbeitgeber Red Bull geeinigt? Gab es auch so eine Art Ablöse?
7: Ja, da gab es erstmal ganz viele Lobeshymnen in Richtung RB. Das wird dem Konzern gefallen. Er ist ja gerade in der Fußballöffentlichkeit bei den Fans jetzt nicht immer wohl gelitten und ist froh, wenn man ihn so ein bisschen als den Heilsbringer hinstellt, der möglich gemacht hat, dass Jürgen Klopp jetzt Bundestrainer sein darf. Also da wurde mehrfach erwähnt, dass man da keinem irgendwelche Steine in den Weg gelegt hat, dass die Gespräche von Anfang an konstruktiv waren. Und um sich dafür erkenntlich zu zeigen, wird der DFB auf der einen Seite 1 Million Euro an die sogenannte Wings for Life Stiftung spenden. Das ist eine RB-nahe Stiftung, die sich um Forschung bemüht im Bereich Knochenmark und Querschnittslähmung. Außerdem wird bis zum Jahr 2030 wird es 3 Länderspiele der Nationalmannschaft der Männer in der RB-Arena in Leipzig geben. Das ist auch mehr, als es normalerweise wäre, um eben zu zeigen, danke RB, dass ihr den Jürgen Klopp dann doch so unkompliziert freigelassen habt aus dem Vertrag, den er mit euch hatte.
0: Live zugeschaltet aus Frankfurt am Main, dem Sitz des DFB, unser Reporter Tim Brockmeier.
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0: Und da geht es jetzt um eine Studie, die vielleicht sogar das Lernen im Klassenzimmer erleichtern könnte. Es geht um Multi-Brain-Neurofeedback. Klingt kompliziert. Es geht darum, wie die Gehirnsynchronisation gemessen werden kann in Echtzeit von zwei oder mehr Personen und dann direkt wieder zurückgemeldet werden kann an die Menschen, die an sowas teilnehmen. Diese Synchronisation gezielt zu beeinflussen, um zum Beispiel das Lernen in einem Team zu erleichtern, die Teamarbeit zu verbessern oder auch therapeutische Ergebnisse zu erzielen. Darum geht es. Aus der ARD-Wissenschaftsredaktion erklärt Anja Braun das noch näher.
3: Wenn Paare sich an den Händen halten, dann verstärkt sich in der Regel die Synchronisation ihrer Gehirnströme. Das kann man messen, indem man den Probanden Elektrodenkappen aufsetzt. Und unsere Gehirne können sich sogar synchronisieren,
18: wenn man sich nur gegenseitig anschaut. Also man sitzt im selben Raum, macht nichts anderes, schaut sich nur gegenseitig an und allein dabei entsteht eben schon diese Synchronisation. Und die kann man natürlich auch verstärken. Also auch in unserer eigenen Forschung finden wir, wenn Probanden miteinander reden und sich gegenseitig abwechseln, also auch zum Beispiel zwischen Eltern und Kindern, dass da die Synchronisation verstärkt wird.
3: Sagt die Psychologin Quintrin Nguyen-Koschera, die an der Universität Heidelberg zur Hirnsynchronisation forscht. Mit dem Multi-Brain-Neurofeedback hat nun ein internationales Forschungsteam eine Methode vorgestellt, mit der mehrere Menschen trainieren können, ihre Gehirne zu synchronisieren. Das geschieht beim Neurofeedback darüber, dass die Teilnehmenden zurückgemeldet bekommen, wenn eine gemeinsame Wellenlänge erreicht ist. Zum Beispiel durch eine bestimmte Farbe, die sie dann auf einem Bildschirm angezeigt bekommen. So können sie die Synchronisation beobachten und auch trainieren. Funktioniert sie, dann sehen sie beispielsweise orange. Sind sie noch nicht ganz einheitlich synchronisiert, dann zeigt der Bildschirm vielleicht gelb oder gelb-orange.
18: Im künstlerischen Kontext, im musikalischen Kontext, beim gemeinsamen Filmschauen gibt es auch ganz viele Studien zu. Also wie ist es, wenn man sozusagen zu gemeinsamen Ideen kommen möchte und wie ist es, wenn man divergent sein möchte, also unterschiedliche Ideen generieren möchte. Welche Synchronisationsprozesse, also ob Zunahme oder Abnahme, sind da möglicherweise von Vorteil?
3: Getestet wurde das zum Beispiel mit Stars wie Bad Bunny und Residente. Die Messung ihrer Hirnströme ergab, dass sie auf einer Wellenlänge waren, als sie an ihrem gemeinsamen Song Bellacoso arbeiteten. Trotzdem kommt das Autorenteam der Studie zum Ergebnis, dass mehr Gleichklang nicht immer positiv zu werten ist. Denn eine starke Hirnsynchronisation kann dazu führen, dass eine Person dominiert und andere sich einfach anpassen, anstatt sich wirklich einzubringen. Hier ist noch einiges an Forschungsarbeit nötig, meint die Heidelberger Psychologin Nguyen Koschera.
18: Obwohl wir sehr viel wissen, was da alles sozusagen reinspielt, wissen wir noch sehr wenig, wann es zu einer geringeren Synchronisation führt oder wie wir diese Synchronisierung unterbrechen können, wenn wir müssen, also wenn es dann dysfunktional wird.
3: Erst wenn diese Fragen geklärt sind, kann man darüber nachdenken, die Methode in der Schule, der Therapie oder in der Teamarbeit einzusetzen. Dabei ist die Hoffnung der Forschenden, dass durch die Hirnsynchronisation sich zum Beispiel Lehrkräfte besser auf die Kinder einschwingen können und
18: das dann später zu hoffentlich einem besseren Lernergebnis führt.
3: Bisherige Forschungsergebnisse weisen darauf hin, dass das gut möglich sein könnte. Einer der Studienautoren konnte in einer früheren Studie bereits zeigen, dass die Hirnsynchronisation besonders gut funktioniert, wenn die Lehrkraft gemeinsam mit Schülerinnen und Schülern singt. Nun muss auch untersucht werden, ob sich das auch auf andere Fächer wie zum Beispiel Mathematik oder Geografie übertragen lässt.
0: Anja Braun berichtete.
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Ein bewaffneter Zwischenfall im Westjordanland mit mehreren Toten verschärft gerade die Spannungen zwischen Israel und Palästinensern und befürchtet wird, dass die Lage im Westjordanland weiter eskalieren könnte. Wir berichten gleich darüber nach den Nachrichten.

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1: Es ist 14 Uhr, ich bin Svenja Bönisch. Die EU legt sich mit TikTok an, weil die App für jüngere Nutzer gefährlich sein könnte. Das ist das vorläufige Ermittlungsergebnis einer Untersuchung der EU-Kommission. Wenn sich das bestätigt und TikTok nichts ändert, dann droht der Plattform eine hohe Geldstrafe. Mehr von Lukas Rosendahl.
2: Konkret macht die EU sich Sorgen, dass Erwachsene über TikTok zu einfach in Kontakt mit Minderjährigen kommen. Dadurch können Kinder und Jugendliche über TikTok von Kriminellen zum Beispiel zu Sex überredet oder anders manipuliert werden. Bei TikTok können außerdem auch Leute ohne eigenen Account sehen, was andere posten. Die EU will aber, dass Inhalte von jungen Menschen nur für User sichtbar sind, mit denen die auch über die App befreundet sind. TikTok selbst sagt, dass es in der App schon viele Sicherheitsfunktionen gibt. Zum Beispiel können Teenager da gar keine DMs benutzen, wobei man das bislang auch umgehen kann, wenn man sich einfach älter macht.
1: Es stand eigentlich schon fest, jetzt ist es aber auch offiziell. Jürgen Klopp ist neuer Bundestrainer der Fußballnationalmannschaft. Er war der Wunschkandidat des DFB, sagt Präsident Neuendorf.
3: Die persönlichen Gespräche, die wir mit Jürgen hatten, die haben uns eigentlich nur in unserer Sichtweise bestärkt, dass er der richtige Mann am richtigen Platz ist.
1: Klopp selbst hat Respekt vor seinen Aufgaben.
4: Ich hatte schon eine Ahnung, wie groß das Amt des Bundestrainers ist. Aber wenn man direkt damit in Verbindung gebracht wird, dann fühlt man die Größe und die Verantwortung, die dahinter steckt, noch mehr.
1: Jürgen Klopp bekommt einen 4-Jahres-Vertrag und bleibt erstmal bis zur WM 2030. Im Team vom Bundeskanzler wird ein bestimmter Posten zum ersten Mal in der Geschichte von einer Frau besetzt. Gesundheitsministerin Nina Wagen wird die neue rechte Hand von Merz als Chefin vom Kanzleramt.
5: Sie wird damit in der täglichen Regierungsarbeit eine der wichtigsten, wenn nicht die wichtigste Stütze für mich sein und die wichtigste Ansprechpartnerin.
1: In der Regierung werden viele Stellen gerade neu gepuzzelt, ausgelöst durch den Rücktritt von Jens Spahn als Chef von CDU und CSU im Bundestag. In 2 Monaten wird in Berlin gewählt. Jetzt steht fest, dass dabei diesmal deutlich weniger Parteien zur Wahl stehen werden als bei der vorigen Wahl. Der Landeswahlleiter hat 17 Parteien zugelassen. Vor 3 Jahren waren es noch 33. Die nicht zugelassenen Parteien können jetzt aber noch Widerspruch einlegen. In New York hat Spider-Man einen Rollstuhlfahrer gerettet. Tatsächlich hatte der Mann noch sein Kostüm an, weil er gerade von einer Feier mit dem Thema Superhelden kam. Der Rollstuhlfahrer hatte gerade Probleme, über eine 6-spurige Straße zu kommen. Eine Verkehrskamera hat gefilmt, wie Spider-Man ihm über den Zebrastreifen half. Und das Wetter. Wolken und Sonne wechseln sich heute weiter ab. In Bremen bei bis zu 22 Grad, in Paderborn bis 23 und in Berlin bis 24 Grad. Morgen wird es dann ziemlich sonnig und auch deutlich wärmer. Am Sonntag bleibt es dann meistens grau und es kann auch regnen.
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6: Hallo, hallo. Heute rollen keine Goldbärchen übers Band. Also so stelle ich mir das zumindest vor. Bei Haribo in Bonn, da wird gestreikt. Also quasi wahrscheinlich auch Stopp für Lakritzschnecken oder saure Zungen. Und wo wir bei sauer sind, ja, das ist die Belegschaft von Haribo auch. Die wollen natürlich mehr Lohn. Und in der Streikmeldung steht, sie wollen ihren Chefs vorm Werkstor Saures geben. Wie geil ist das denn? Was ist das für ein geiler Streikaufruf?
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0: Auf der Suche nach einem Mann mit Ausdauer. 14:45 haben wir auf dem Weg ins Wochenende.
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0: Ich sag, wie es ist. Vielleicht war dieser Hit auch euer erster Reggaeton-Moment in eurem Leben. Und vielleicht hört ja auch immer so raus die Zeile am Sack von Udo. Ja? Aber korrekt ist Danza Kuduro. Danza Kuduro, ich wiederhole es nochmal, Danza Kuduro, Banger von Reggaeton-Pionier Don Omar. Das ist quasi, wenn man so will, der Wegbereiter für Stars wie Karol G oder eben auch Bad Bunny und eben auch der Wegbereiter dafür, dass Reggaeton so angesagt ist weltweit. Jetzt hat Don Omar im Interview mit der spanischen Zeitung El País erklärt, warum der Erfolg von Bad Bunny für ihn wirklich gar kein Zufall ist. Bandat ist man hier aus dem Kosmosik-Team. Was sagt er denn über Bad Bunny?
2: Ja, er sieht Bad Bunny nicht als Ausnahme, sondern als logische Folge einer Entwicklung. Im Interview mit der spanischen Zeitung sagt Don Omar, was heute mit Bad Bunny passiert, ist das Ergebnis von mehr als 30 Jahren urbane Musik. Er meint damit, Bad Bunny profitiert von dem Fundament, das Künstler wie eben Don Omar oder Daddy Yankee gelegt haben. Gleichzeitig habe Bad Bunny dem Genre noch einmal eine ganze neue Dimension gegeben.
0: Und Reggaeton ist heute ja nochmal viel, viel bigger, ne, als noch vor 20 Jahren.
2: Ja, total. Also Don Omar erinnert sich, dass damals in Spanien kaum jemand wusste überhaupt, was Reggaeton ist. Seine Musik wurde auf illegalen CDs gebrannt, weitergegeben. Heute ist aus dem Genre ein weltweites Pop-Phänomen geworden. Bad Bunny verkauft Stadien rund um das um den Globus. Karol G gehört zu den erfolgreichsten Künstlerinnen der Welt und spanischsprachige Songs landen regelmäßig ganz oben in den internationalen Charts. Und Streaming und Social Media haben das Genre noch einmal enorm beschleunigt.
0: Also ganz viel Analyse auf Musikbusiness-Ebene. Und am Ende wird es im Interview aber nochmal sehr persönlich.
2: Ja, Don Omar spricht über seine Krebserkrankung 2024 und darüber, wie sehr ihn der Glaube verändert hat. Er erzählt, dass er damals Gott Folgendes gesagt hat.
3: Es ist, dass ich mir va tocar morir.
2: Ich wollte dir sagen, wenn meine Zeit gekommen ist und ich sterben muss, dann bitte ich dich, lass es schnell gehen. Ich werde dich nicht nach Erklärungen fragen, ich werde dir keine Vorwürfe machen und ich werde nichts von dir verlangen. Wenn meine Geschichte so endet, dann ist das für mich in Ordnung. Und seit diesem Tag versuche ich jeden Tag, jeden einzelnen Tag, Gottes Bestimmung für mein Leben zu erfüllen.
0: Wow, also eine sehr persönliche Bilanz nach mehr als 30 Reggaeton von dem Mann, der so ein bisschen auch Stars wie Bad Bunny den Weg geebnet hat.
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Stormzy und Odile mit 24 Hours, während die in Dubai und Paris unterwegs sind, geht es jetzt videotechnisch in diesem Song Richtung Central Park in New York und es geht um Liebe.

0: Na, vielleicht stehen für euch am Wochenende auch ein bisschen Dates und so an. Da passt doch dann der Track L'amour c'est cool, kommt von Odetto, Musiker aus Frankreich. Der hat einfach French Disco und sehr lockere Beats kombiniert. Klingt wirklich nach einem sehr niceen Sommer-Soundtrack. Im Video ist er, wie gesagt, im Central Park in New York unterwegs. Und wir hören jetzt ausgedehnt rein in den Track, der uns Richtung Wochenende manövriert, würde ich mal sagen. Odetto mit L'amour. C'est cool. Im besten Fall ist es ja auch so.
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0: Cosmo um 2:30. Heute Abend geht's ja für manche von uns gleich ab auf den Dancefloor, tanzen im Club. Aber es gibt ja auch ganz, ganz andere Tanzformen, manchmal auch sehr krass arty. Das sieht dann vielleicht gar nicht mal mehr nach Tanz so richtig aus, wenn es so richtig crazy Slow-Mo ist, ohne viel Bewegung. Und so eine Tanz-Performance, sowas Künstlerisches, gibt es gerade in Berlin im Radialsystem am Holzmarkt. Basm ist der Titel, Cosmo-Reporterin Vicky Merkulova. Vielleicht kannst du mal beschreiben, wie kann man sich einen Tanz vorstellen, der kein Tanz ist?
1: Ja, also stell mal vor, du siehst Menschen, die sich bewegen, die so nach rechts, nach links gehen, nach hinten, alles synchron einstudiert, aber du würdest jetzt nicht sagen, die tanzen, sondern man würde sich eher fragen, hey, was zur Hölle machen die da?
0: Was zur Hölle? What the hell? Ja, und was ist das dann für eine Performance in Berlin?
1: Ja, ich habe die schon gesehen und musste bei den Tänzerinnen und Tänzern an so Schaufensterpuppen denken. Also, sie bewegen sich so roboterartig, aber gleichzeitig auch total weich. So zuerst mit dem Rücken zum Publikum, dann drehen die sich, machen so ganz langsame Schritte nach hinten, nach vorne, bewegen ihre Schultern und alle neuen Tänzerinnen und Tänzer berühren sich auch nicht während der ganzen Performance.
0: Okay, also es ist schon irgendwie eine Choreografie, aber ungewöhnlich.
1: Ja, und alle haben so schlichte braun-grau-schwarze Outfits an, wie als wären sie so ein bisschen Teil eines Experiments. Also man hat sowas wirklich nicht oft gesehen und das ist auch das Ziel, sich einfach drauf einlassen und gucken, was das mit einem macht.
0: Okay, Titel ist ja Basm und das ist ein persisches Wort. Ich muss sagen, als Iranerin, ich kannte das jetzt gar nicht so. Es heißt ja wohl irgendwie auch eigentlich Zusammenkunft oder Feier. Was ist da los?
1: Ja, und in der persischen Dichtung wird das Wort Basm aber auch als ein Ort bezeichnet, an dem was Unerwartetes passiert.
0: Ah.
1: Genau, also hat mehrere Bedeutungen. Und der Choreograf Amin Hokmi kommt selbst aus dem Iran, hat das Stück Basm genannt. Auch weil das so mehrdeutig ist wie der Tanz und weil das auch an seine Wurzeln erinnert. Er meinte aber zu mir, bis auf den Namen gibt's eigentlich sonst nichts an dem Stück, was konkret jetzt mit dem Iran zu tun hat. Nur die Gefühle, die da vermittelt werden.
2: There's a sense of familiarity, there's a sense of comfort, and there's a sense of like immediate relationship.
1: Also Vertrautheit, Geborgenheit, dass man sich verbunden fühlt sofort. Und diese Gefühle verbindet er allem in seinem Geburtsort Iran und die gibt's bei Basm.
0: Ah, okay. Also so ein Tanz, der kein klassischer Tanz ist und dann auch noch ganz besondere Gefühle, Feelings hervorrückt. Basm könnt ihr euch angucken bis Sonntag im Radialsystem in Berlin. Und weißt du, was es auch so gerade in Kriegszeiten für besondere Gefühle gibt, Vicky? Das geht gerade so crazy im Netz ab bei der iranischen Community. Gibt so eine Dior-Werbung, okay?
1: Ja.
0: Und der Mann, der ist Model, hat original so einen grauen Anzug, sehr unscheinbar an und eine braune Tasche, braune Schuhe. Die erinnern alle so an ihre iranischen Babas oder Opas in den 80ern, aber feiern das. Die iranische Community geht sowas von ab. Und da ist dieses Gemeinschaftsvertrautheitsgefühl auch Sache.
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0: Ein bisschen mehr Happy Chappy. Die Woche hat diese Dame schon mit Shakira in New York zusammen ein bisschen gejammt. Und heute ist das neue Album da von Tyler. Is it love? Von der Südafrikanerin, die international abgeht wie sonst was. Tyler, Grammys abgeräumt. Jetzt kommt sie auch noch auf Tour im Oktober nach Deutschland. Hat Termine Ende Oktober in Düsseldorf, Frankfurt und in Berlin. Und ich sag mal, vielleicht haben wir so ein bisschen, können wir ab nächster Woche erzählen, ein bisschen, ja, unsere Hand da im Spiel. Mal gucken. Auf jeden Fall ist es natürlich krass, dass man dann so international abgeht, hat uns Tyler erzählt.
1: Das ist aufregend. Nicht viele Menschen aus Südafrika werden international erfolgreich. Und wenn ich Südafrika und auch Afrika repräsentieren darf, dann bin ich froh, dass ich das machen kann.
0: Und diese Frau hat ein bisschen Attitude, ja, auch wenn es um Liebe geht. Hier im Song heißt es in Is It Love, so nach dem Motto, ist es denn wirklich Liebe, wenn man nicht wegen ihr weint? Nein, also sie will die Männer zum Weinen bringen. Erst dann ist es True Love, so ungefähr in die Richtung. Ist, glaube ich, auf jeden Fall auch ein Chartsstürmer. Nächste Woche werden wir euch das neue Album von Tyler Stück für Stück näher bringen. Und jetzt hören wir schon mal rein in Is It Love?
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1: Um 15 Uhr mit Svenja Bönisch. In der Bundesregierung sind ja Personalien eigentlich immer für 4 Jahre gesetzt. Jetzt werden da aber einige Ämter neu besetzt. Auslöser war der Rücktritt von Jens Spahn, der Chef von CDU und CSU im Bundestag war. Mehr von Annika Honneff.
2: Wir schauen zuerst noch mal eben drauf, was passiert ist. Jens Spahn hatte gemeinsam mit seinem Mann ein Baby per Leihmutter in den USA bekommen. Leihmutterschaft ist in Deutschland verboten und die CDU ist da auch klar dagegen. Wegen dieser Doppelmoral musste Spahn gehen. Konsequenz ist jetzt ein ziemlicher Personalwechsel. Spahns Nachfolger wird Thorsten Frey, der bisher der Chef vom Kanzleramt war. Und seinen Posten wiederum bekommt Gesundheitsministerin Nina Wagen als erste Frau jemals. Der neue Bundesgesundheitsminister wird Carsten Linnemann von der CDU. Und Merz will wohl noch mehr Minister austauschen. Medien berichten, dass Verkehrsminister Schnieder gehen soll. Unter anderem, weil es zu wenig Verbesserungen bei der Deutschen Bahn gibt.
1: TikTok hat Ärger mit der EU-Kommission. Die kritisiert, dass die Plattform zu wenig macht, um junge Leute zu schützen. Ein Problem ist demnach zum Beispiel, dass Fremde die öffentlichen Accounts von Minderjährigen sehen und sie auch kontaktieren können. Im Moment werden die Sicherheitsstandards auf TikTok noch weiter untersucht. Es ist gut möglich, dass die Plattform nachbessern muss. Fotos und Videos von den heftigen Bränden in Frankreich und Spanien sind ja seit Tagen auf TikTok und Insta zu sehen und es wird nicht besser in den Feriengebieten. Die spanische Regierung hat jetzt zum Beispiel in 2 Regionen den Notstand ausgerufen.
3: Wir haben den internationalen Mechanismus aktiviert und bereits eine positive Rückmeldung erhalten. Wir bekommen 2 Flugzeuge aus Griechenland und 2 aus Italien.
1: Auch die EU hilft mit Löschflugzeugen, versorgt Spanien und Frankreich aber auch mit Satellitenbildern, um die Löscharbeiten zu unterstützen. Stellt euch vor, ihr werdet von eurem Arbeitgeber auf See geschickt und hängt dann da Wochen oder Monate fest. Laut der UNO geht das gerade mindestens 6.000 Menschen in der Handelsstraße von Hormus so. Sie hängen fest, weil die USA und der Iran sich weiter gegenseitig angreifen. Laut der UNO müssen die Seeleute selbst sehen, wie sie an Wasser oder Essen kommen. Jetzt geht's um den Enkeltrick, diesmal aber quasi andersrum. In Oberbayern gibt es einen Mann, der hat schon 4-mal dafür gesorgt, dass Enkeltrick-Betrüger festgenommen werden konnten. Der Rentner hatte am Telefon jedes Mal durchschaut, dass er betrogen werden sollte, spielte mit und hielt die Täter so lange hin, bis die Polizei eingreifen konnte. Und das Wetter. Am Nachmittag kommt meist die Sonne durch. Bremen kommt dazu bis auf 22 Grad, Hamm bis auf 23 und Berlin auf 24 Grad. Morgen dann oft von morgens an sonnig, es ziehen aber auch Wolken durch. Es wird wärmer bei 27 bis 30 Grad. Am Sonntag wird es dann erstmal grau und nass.
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4: Hey, Deutschrap-Fans können sich heute auf gleich mehrere nice Alben freuen. Nach 5 Jahren neues Album von Rin, Nostalgia, hören wir gleich als erstes rein. Und dann auch noch Glanz Null ist endlich raus. Absilons 2. Album. Und als er darüber mit dem Diffus-Magazin am Jappen war, kam dann auch diese sehr wichtige Frage auf.
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4: Oh, sweet. Grüße gehen raus, auch von uns an dich.
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Sommerhit vor, ich glaube, 2 Jahren, 3 Jahren. Man kommt irgendwie raus aus der Zeitrechnung, oder? Grandma mit Calm Down. Und jetzt hier ein Track, das könnte fast auf dem Soundtrack zum neuen Kino mit drauf sein. Rins neue Single, die heißt nämlich auch Odyssee.

0: sag euch, heute Nacht bade ich mein Face auch in roten LEDs, wenn's gut läuft. Heute frisch raus. Nostalgia, neues Rin-Album ist am Start. Anna Kravchikova nickt. Mhm. Aus dem Cosmo-Musikteam ist sie da. Und die Mission, die du hattest, war ja, hör mal rauf und runter. Und?
1: Ja, also ich finde, das Album klingt sehr futuristisch, sehr auch im Gegensatz zum Albumtitel Nostalgia. Es ist wie so eine Reise durch ein Videospiel aufgebaut mit passenden Sounds zu den unterschiedlichen Themenwelten und 18 Songs sind insgesamt drauf.
0: Okay, wie kommt diese Mischung bei den Fans an?
1: Die sind eher gespalten, also manche Leute in den Kommentaren auf Social Media, die können sich mit dem Sound irgendwie noch nicht so ganz anfreunden, aber Rin sieht das gelassen, der sagt in einem Interview, dass irgendwie immer so, dass am Anfang alle seine neue Musik immer zuerst scheiße finden.
0: Was sagt das über die neue Musik aus? Aber okay, ich meine, sie mussten ja wirklich lange drauf warten, die Fans. 5 Jahre auf das neue Album, ne?
1: Ja, und Rin hat die Zeit auch krass genutzt, hat er gesagt. Die letzten 1,5 Jahre hat er jeden Tag geübt, hatte Pianounterricht, Gesangsunterricht und sogar Mixingkurse beim Toningenieur von Frank Ocean.
0: What?
1: Und ja, diese Vielseitigkeit, die hört man auch im Album. Also neben so sphärischen Ambient-Tracks gibt's dann zwischendurch auch einfach mal so einen Oldschool-auf-die-Fresse-Rap-Track.

0: Ich glaube, das fühle ich mehr.
1: Ja, das ist der Rhapsody Freestyle 2.0. Das war auch irgendwie mein Highlight des Albums. Und das finde ich irgendwie auch so nice an Ren. Also man merkt, er hat quasi ausgesorgt mit seiner Musik und jetzt macht er einfach nur noch, worauf er Bock hat. Und live kommt das auch nach 10 Jahren immer noch echt gut an auf dem Splash Anfang des Monats. Da war ich auch und da sind die Leute jung und alt voll abgegangen.
0: Richtig abgegangen. Na gut. Ren hat das neue Album rausgehauen, Nostalgia. Und wir hören jetzt rein in den Track Odyssee. Zusammen mit Schmidt hat er den rausgebracht. Ren.
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0: ja angeblich um Erykah Badus Mutter gehen in dem Track Outkast, Miss Jackson. 20 nach 3 haben wir. Und heute kommen Deutschrap-Fans auf ihre Kosten. Nicht nur Rindrop neues Album, nein, Absilon auch.
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0: Voll die komische Kombo. Ich so aufgedreht, Absilon-Album ist da und dann ist er so. Ein bisschen vom Vibe her mehr mellow. Anna Kravchikova aus dem Kosmosink-Team. Glanz Null, das zweite Absilon-Album. Ja, was will er uns mit Glanz Null sagen?
2: Ja, Glanz steht für diese Flashbacks aus der Kindheit, als irgendwie alles noch gut war. Und Null ist dann eben der Moment, in dem dieser Glanz zu Ende ist, also quasi heute dieser Reality-Check.
0: Also sehr melancholisch drauf.
2: Ja, also Weltschmerz ist ja immer wieder irgendwie Thema bei Absilon und davon gibt's auch auf jeden Fall sehr viel auf dem neuen Album. Themen wie Rassismus, Klassengesellschaft, Identität oder Selbstzweifel. Absilon versucht aber, diese Themen immer so aus einem anderen Blickwinkel zu betrachten, hat er mir erzählt.
3: Ja, ich glaube, ich habe auf jeden Fall mit diesem Album gelernt, dass man nicht den gleichen Song wieder machen muss und trotzdem über ähnliche Themen eine andere Perspektive bringen kann. Und ich glaube, man verändert sich einfach.

0: eher noch verschärft.
1: Ja, Kapitalismus, Kriege, Ungerechtigkeit, Klimakrise, das sind leider alles große Themen unserer Zeit und die kann und will Absilon mit seiner Musik auch einfach nicht außen vor lassen.
2: Und nicht nur in der Musik, ne, Anna, ich habe gesehen, er hat ja noch ein Begleitbuch rausgebracht zu Glanz Null, wo sehr viele Debattenbeiträge genau zu diesen Themen drin sind. Sehr deep das Ganze. Glanz Null, das neue Album von Absilon, heute auch rausgekommen. Wir hören jetzt diesen eher ungewöhnlichen, soften Sound von Ikki Mel zusammen mit Absilon, den Track Souvenir.
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0: Drake. Und seine unvergesslichen Tanzskills in Hotline Bling. Und jetzt blicken wir nach vorne auf neue Musik von dem Mann von Selena Gomez. Ja, Benny Blanco. Joven y Salvaje ist der neue Track von Benny Blanco und Bibi Trix. Und es ist eben neu. Und wir wollen es in die Hot Rotation packen. Marc Mühlenbrock aus dem Kosmusik-Team. Bevor wir den Song jetzt nochmal so ein bisschen auseinanderdröseln vielleicht. Eben zu Benny Blanco. Was weiß man noch mehr über den Mann?
1: Der ist seit Jahren schon einer der wichtigsten Männer im Hintergrund, hat Songs geschrieben und produziert für Justin Bieber, für Katy Perry oder Rihanna. Unter anderem hat er Diamonds ja auch mitgeschrieben und ist Best Buddy.
0: Ist das schon Bad, so Bad Boy for Life? For life.
1: Weiß Best nicht, Buddy von Ed Sheeran hat auch mit ihm ganz viel zusammengearbeitet. So richtig bekannt wurde er in der breiten Öffentlichkeit, aber erst seitdem er, du hast es gerade gesagt, mit Popstar Selena Gomez zusammen ist. Letztes Jahr haben sie auch geheiratet.
0: Wurschelkopf an seiner Seite. Er hat ja wirklich diese prächtigen Locken. Naja, auf jeden Fall, das hätten wir jetzt geklärt. Und Bibi Trix, die Frau, wer ist das in dem Song?
1: Ja, die steht hier, so würde ich sagen, vor ihm. Er hat den Song wieder geschrieben, produziert und sie steht am Mikro. Bibi Trix ist eine junge Rapperin aus Barcelona, veröffentlicht seit 3 Jahren Musik. Meist so kurze, prägnante Drill-Rap-Songs auf Spanisch. Und das so gut, dass Charlie XCX schon auf sie aufmerksam wurde und einen Song mit ihr gemacht hat und jetzt eben auch Benny Blanco.
0: Und der Titel ist sehr funny. Joven y Salvaje heißt ja eigentlich Jung und Wild. Klingt für mich nicht ganz jung und wild, wie Bibi Trix das so sagt.
1: Ja, das finde ich aber auch ganz interessant daran. Es geht aber auch wirklich genau darum, muss jung und wild sein. Es ist ja so ein ewiges Ding in Pop- und Rock-Songs von Rolling Stones bis Snoop Dogg haben alle schon drüber gesungen und gerappt. Ist immer so ein Spiegelbild der Zeit, in der wir leben, was es eben bedeutet, jung und wild zu sein. Ich finde es cool, wie Bibi Trix das ins Jetzt holt. Sie ist das Bad Girl. Jetzt haben wir es wirklich mal, das Bad Girl. Das Gras raucht und ihren nackten Hintern aus dem Auto streckt, die selbstbewussten Typen klar macht oder ihn abletzen lässt, wenn er ihr zu aufdringlich ist. Dann aber auch wiederum zu erschöpft ist, um ans Telefon zu gehen. Das ist ja auch so ein typisches Gen Z-Ding. Ihr Gesang und ihr Song sind auch total typisch 2026. Sehr zurückgelehnt, cool eben. Im Video geht es um einen sehr interessanten Twist.
0: Das ist jetzt nicht der Popo wahrscheinlich, ne? Was ist der Twist?
1: Na, da zieht sie sich den ganzen Song lang ja so einen Rennfahrer-Schutzanzug an, mit Helm sogar auf. Am Ende gibt es nämlich dann ein Feuerwerk und Explosionen, zu denen Bibi Trix dann upraved zu so verzerrten Elektrosounds.
0: Okay, also das ganze Verzerrte gibt es jetzt nicht. Wir hören die Single-Version Joven y Salvaje von Benny Blanco. Bibi Trix, neu für euch in Cosmo.
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0: 4. Wir haben ja geklärt, so in, laut Wetter-App soll es in 2 Wochen richtig heftig heiß werden, auch bei uns wieder in Deutschland. Ist noch nicht klar, man kann eigentlich nur de facto 3 Tage vorher wirklich sagen, wie das Wetter wird. Also, aber klar, den Sommer über wird es sicherlich wieder auch Hitze geben. Darauf können wir uns innerlich schon mal einstellen. Und ey, wie geil wäre es, wenn wir dann ähnliche Maßnahmen hätten wie die Leute in Italien. In Rom gibt es eine Mega-Hitzeaktion.
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1: Die Schlagzeile.
2: Rom lässt Menschen bei Hitze kostenlos ins Kino.
1: Die Details.
2: Tagsüber über 35 Grad, nachts zwischen 20 und 25. Das italienische Gesundheitsministerium hat für Rom die Alarmstufe Rot erlassen. Deswegen gibt es knapp 2 Wochen lang kostenlos Filme, 22 Vorführungen in 11 klimatisierten Kinos. Die Aktion heißt The Big Chill, wie ein US-Filmklassiker. Die Kinos zeigen italienische Filme und das Angebot ist offen für alle. Profitieren sollen aber vor allem Menschen, die zu Hause keine Klimaanlage haben. Alle Kinos zeigen gleichzeitig denselben Film.
1: Die Bedeutung.
2: Schätzungsweise die Hälfte aller italienischen Haushalte hat keine Klimaanlage. Gerade in großen Städten und Metropolen, wo sich die Hitze staut, ist es schwierig, der Hitze zu entkommen. Vor allem am Mittag und Nachmittag. Bei der Abkühlaktion machen auch Museen und Bibliotheken mit. So tut die Stadt Rom aktiv etwas für die eigenen Bürger und Bürgerinnen. Gerade finanziell schwächere Menschen bekommen dadurch nicht nur einen niedrigschwelligen Zugang zu Kultur, sondern vor allem einen kostenlosen Hitzeschutz. Das Projekt zeigt, dass es für Städte einfache Möglichkeiten gibt, die Menschen während der Hitzewellen zu unterstützen.
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1: Um 16 Uhr, ich bin Svenja Böhnisch. Für einen Studenten von der Uni Duisburg-Essen könnte ein Hassvideo jetzt noch mehr Konsequenzen haben. Der 23-Jährige soll in einem Video zu sehen sein, in dem er davon spricht, Muslime zu vergasen. Jetzt prüft seine Uni, ob sie ihn rausschmeißen kann. Mehr von Lukas Rosendahl.
2: Auch die Staatsanwaltschaft prüft schon, ob die Aussage Volksverhetzung sein könnte. Für die Uni wäre ein Ausschluss aber auch unabhängig davon möglich. Im Hochschulgesetz steht nämlich, dass Studis auch rausfliegen können, wenn sie andere an der Uni wegen ihrer Herkunft, ihrer Religion oder ihrem Geschlecht verletzen. Bekannt geworden ist das Video im Juni durch den Influencer Ali Demirelli, der sich häufiger mit Hass und Hetze im Internet beschäftigt. Darum wird auch gerade noch gecheckt, ob das Video wirklich echt ist. Der Fall hat auch deswegen für viel Aufregung gesorgt, weil der Typ aus dem Hassvideo wohl CDU-Mitglied ist. Die Partei will ihn jetzt auch rausschmeißen und die CDU Krefeld hat auch schon Strafanzeige gestellt.
1: Eigentlich haben wir alle es schon als Fakt abgespeichert. Richtig offiziell ist es aber erst seit heute Vormittag. Jürgen Klopp ist neuer Fußball-Bundestrainer.
3: Das ist idealerweise der Höhepunkt meiner Karriere, meines Lebens, meines beruflichen Lebens. Ich werde alles da reinlegen, was mir zur Verfügung steht.
1: Klopp hofft, dass er erfolgreich ist und sich damit auch die Stimmung in Deutschland verbessert.
3: Aber ich hab dreimal erlebt, wie erfolgreicher Fußball eine Stadt verändern kann. Und ich glaube, wir sind uns alle einig, dass erfolgreicher Fußball tatsächlich auch ein Land verändern kann.
1: Klopp übernimmt das Amt von Julian Nagelsmann, der bei der WM mit der Nationalmannschaft schon früh ausgeschieden war. Und dann noch Personalwechsel in der Politik. Kanzler Merz hat heute mehrere Minister ausgetauscht. Auslöser war, dass Jens Spahn durch eine Leihmutter in den USA Vater geworden ist. Danach war er als Fraktionschef der CDU und CSU zurückgetreten. Merz hat gesagt, dass den Posten jetzt Thorsten Frey übernimmt. Bergbau in den Tiefen der Meere. Das könnte sich lohnen, ist aber umstritten. Jetzt hat Japan angekündigt, ernst machen zu wollen. Ab dem kommenden Jahr soll bei einer abgelegenen Pazifikinsel erstmal testweise ein wertvoller Rohstoff abgebaut werden. Etwa 6000 Meter unter dem Meeresspiegel. Umweltschützer befürchten, dass unberührte Ökosysteme am Meeresboden zerstört werden. Wer gerade schon Ausflüge oder Sport für nächste Woche plant, sollte nochmal checken, ob die Pläne so auch Sinn machen, denn in NRW wird es wieder deutlich heißer. Die Wetterredaktion sagt, ab Mitte der Woche könnte es 35 Grad oder heißer werden. Auch nachts könnte es dann wieder recht warm bleiben. Wie lange die Hitze diesmal bleibt, lässt sich aber noch nicht sagen. Und zum aktuellen Wetter. Bis zum Abend gibt es noch viel Sonne, in Bremen aber auch noch einige Wolken, dazu noch 18 bis 23 Grad. Morgen wird es dann oft sonnig und spürbar wärmer, in Bremen bis 27 Grad, in Berlin und Wuppertal bis 29. Am Sonntag dann erstmal viele Wolken und teils auch nass, auch wenn es erstmal noch ein bisschen Sonne geben kann.
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4: Hallo, hallo. Wisst ihr, was das Beste ist hier im Cosmo-Studio? Wenn wir euch mit Gästeliste für so nice Konzerte versorgen können. Das hier ist im Fred Again Remix das Crazy Duo aus Argentinien, Catriel und Paco Amoroso. Die kommen nach Köln in 2 Monaten. Am 20. September ist es soweit. Und wenn ihr da Bock drauf habt, könnt ihr vielleicht mit dem Kumpel oder der Bestie zusammen hingehen.
5: Ah, hallo, wie cool.
4: Ja, so hat sich Paula gestern über die Cosmo-Gästeliste gefreut. Vielleicht klappt es heute bei euch für Catriel und Paco Amoroso.
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Eigentlich ist es ja der zweite Teil ihres Albums Eliquiprium Part 2. Aber das sind ganze 17 neue Songs. Also im Grunde ein neues Album für sich. Eigentlich übersetzt heißt der Albumtitel Gleichgewicht. Und darum geht es auch so ein bisschen. Mit sich selbst im Einklang zu sein. Und dann aber auch so ein bisschen musikalisch gesehen Gleichgewicht schaffen zwischen westlicher Popmusik da und dann den eigenen brasilianischen Roots. Weil das ist so das Motto bei Anita. Sie möchte einfach mit dem zweiten Teil ihres Albums nochmal brasilianische Kultur highlighten, singt ausschließlich auf Portugiesisch und wir hören jetzt rein in den neuen Track von ihr.

0: 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Gib mir mal ein bisschen so Vibes wie Bauchtanzschule auf Koks. 20 nach 4 haben wir und jetzt geht's nicht um gell, gell, gell, es geht um Money, Money, Money, um unsere dicken Euroscheine. Seit gestern können wir alle online abstimmen, wie die in Zukunft aussehen sollen. Was soll zum Beispiel auf dem Fuffi drauf sein? Promi oder ein Vogel? Weil es gibt jetzt jeweils 5 Designoptionen, Mensch oder Vogel, die vorgeschlagen worden sind. Cosmo-Reporterin Lea Schön hat sich das mal genauer angeschaut und euch auch gefragt, wie kommt das eigentlich bei euch an?
1: Also Cosmoland ist sich mega einig. Ich war auf der Straße unterwegs und fast einstimmig finden die Leute die 5 Vogeldesigns geiler.
0: Was?
1: Elena ist zum Beispiel auch ganz klar pro.
2: Das ist so das größte Freiheitsgefühl, muss ich sagen. Und der Hintergrund ist einfach wunderschön und auch wie der Vogel da fliegt. Also es gibt einem einfach ein tolles Gefühl.
0: Okay.
2: Einfach warm und offen.
1: Das Vogeldesign, das sie da beschreibt, ist so ein gelb-oranger Schein mit einem weißen Storch, der über einen Fluss fliegt.
0: Es klingt auf jeden Fall positiv und schön, okay. Aber was ist es, wen findet man noch so auf den Schein mit den Gesichtern?
1: Genau, es gibt auch noch die Gesichterdesigns. Und da ist zum Beispiel der 10er mit Komponist Beethoven, der 20er mit Physikerin Marie Curie oder der 100er mit Künstler Leonardo da Vinci. Driad war über diese Designs auch ziemlich hin und her gerissen.
3: Hat irgendwie was, aber sieht wirklich sehr streng aus, muss man sagen. Also auch wie die gucken, das ist super, super trocken und grau irgendwie. Aber besser als die jetzigen.
1: Man kann über die Leute natürlich auch streiten, weil die vielleicht nicht alle erkennen. Robert hat aber noch ein anderes Argument gegen die Gesichter.
4: Finde ich aber ein bisschen schwierig, weil kannst du nicht jedes Land zeigen. Und die EU will ja eigentlich sagen, dass sie alle Länder so weit sind und dass man jetzt keine Länder vorzieht. Dann finde ich es komisch, Personen aus bestimmten Ländern dazu zu nehmen. Finde ich besser mit irgendwelchen Vögeln.
0: Ich meine, bis jetzt waren ja auch immer so Fake-Bauwerke drauf, ne? Wahrscheinlich ist das auch mit der Grund. Wie sieht's aus? Gab's Gegenvorschläge, die Leute selber hatten?
1: Ja, ich wollte es natürlich wissen und habe deswegen die Leute auf der Straße gefragt, wen sie sich aussuchen würden, wenn sie das könnten.
5: Auf den 20er-Schein kommt Messi drauf, der ist blau, das passt farblich und Messi ist der Goat.
2: Triple G aus Kasachstan.
6: Ich hätte gern Merkel auf dem 5er.
7: Wie hieß sie? Rosa Luxemburg?
8: Ich bin für Mark Foster.
3: Goethe? Irgendwie.
4: Jeanne d'Arc auf den 5er oder 10er.
0: Wild. Mark Foster finde ich wild. Und wie hieß sie, diese Ikone der linken Rosa Luxemburg? Ah ja, okay. Auf jeden Fall coole Ideen am Start, finde ich jetzt.
1: Ja? Finde ich auch eigentlich. Die werden es nur leider alle nicht werden. Abstimmen könnt ihr über die Vögel oder die Gesichter noch bis September. Und das letzte Wort hat dann auf jeden Fall leider auch die Europäische Zentralbank selbst. Sie werden die Abstimmung aber mit einbeziehen, heißt es.
0: Und so richtig die Scheine in der Hand haben wir sowieso erst in 2 oder 3 Jahren. Das ist so ungefähr die Zeitspanne, wie lange wir darauf warten müssen. Und dann, Lea, vielleicht so ein Vögelchen, so ein Eisvogel,
1: so ein
0: Eisvogel
1: so ein
0: auf dem Zwanni. Ja, warum nicht, warum nicht?
9: Wie Bell.

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1: In 2 Monaten, wenn schon so Richtung Herbst geht, werden 2 heiße Argentinier uns beim Kölner Konzert safe Feuer unterm Hintern machen. Catriello

Die sind so krass kreativ und sind unterwegs auf ihrer Free Spirits World Tour, machen halt am 20. September im Palladium in Köln. Und was haben die bitte für eine bunte Tüte gemischtes an Styles? Dance, Latin, Jazz, Trap, alles mit dabei. Und ihr könnt auf dem Konzert mit Begleitung einfach auf die Cosmo-Gästeliste, also für Ume dabei sein, wenn ihr schnell seid. Ihr müsst einfach nur jetzt euer Telefon zücken. Ich warte einen Moment, warte. Okay, hast du es in der Hand? Okay. Dann 0800 und dann 567 viermal die 8. Das ist die Nummer ins Cosmo-Studio. Generell, wenn ihr auf der Gästeliste landen möchtet. Die sind so nice. Auch das Tiny Desk-Konzert von denen war so unglaublich kreativ und gut. Und wirklich crazy Dudes, die einfach nur Fun machen, glaube ich. Es wird einfach nur lustig. 0800 567 viermal die 8, wenn ihr dabei sein wollt bei der Free Spirits Tour Köln. 20. September. September, Katrin und Paco Amoroso. 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

Leute, wie vercheckt. Kurz vor Wochenende habe ich es vercheckt. Sie kommen natürlich am 20.09. nach Köln. Da haben wir auch einige Tickets rausgehauen. Aber jetzt habe ich nochmal Tickets für Berlin. Vielleicht freut sich auch Berlin, das zu hören. Also, es gibt jetzt die Möglichkeit für den 4. Oktober. Immer noch gleiches Duo. Ja, Catriel und Paco Amoroso. Aber die Frage ist, habt ihr Bock nach Berlin zu kommen? Ist natürlich für alle in NRW jetzt so vielleicht ein bisschen schwieriger, aber für Hardcore-Fans natürlich auch möglich. 0800 567 4x8 für alle, die Catriel und Paco Amoroso in Berlin erleben wollen. Freunde, in Berlin. Seid ihr am Start? Ist bestimmt genauso lustig.

Rihanna macht ja leider nicht mehr so viel Musik, wie sie Cremes und Schminke eigentlich raushaut. Und da hat sie jetzt ihren Hubby A$AP Rocky noch dazu verpflichtet, auch ein bisschen mit in der Werbung einzusteigen und zu sagen, guck mal, Männerprodukte sehen auf seiner Haut so toll aus, das ist doch mega. Ah, Rihanna, ey. Wir kommen jetzt wieder zu dem Berliner Konzert, 4. Oktober. Oh mein Gott, Catriel und Paco Amoroso kommen. Los.

0: Sag mir, dass du wochenendreif bist, ohne mir zu sagen, dass du wochenendreif bist. Verwechsel einfach mal Kölner und Berliner Konzerts. Sorry, Leute, es tut mir leid. Aber immerhin, die Berliner Fans können sich freuen. Und wir haben rausgepickt. Djiban aus Berlin geht zu Catrell und Paco Amoroso plus eins auf die Gästeliste. Hello, hello.
1: Hallo, wow, da freue ich mich. Super.
0: Ja, ist Latino
1: Musik.
0: Das ist
1: total grandios.
0: Ja, ist das gut? Was verbindest du mit denen? Okay. Die sind ja Argentinier. Hast du da irgendwie Connections zu?
1: Tatsächlich spiele ich auch in der Band mit einem Kumpel von mir, Al Crespo, und wir spielen einige latinische Songs auch nach. Von denen noch nicht, aber das wäre jetzt sozusagen der Kickoff, das auch zu tun.
0: Das ist vielleicht, jetzt hast du Zeit. Du hast jetzt zwei Monate Zeit, das einzuproben und dann vielleicht irgendwie, ja genau, 4. Oktober, wenn es soweit ist.
1: Ah, aber und dann machen wir das nächste Tiny Desktop.
0: Ja, genau. Dann seid ihr vielleicht the next big thing aus Berlin. Wenn du Musik machst, sag mal, was macht das mit dir? Was macht das mit deiner Laune? Was ist das? Was für ein Instrument spielst du überhaupt?
1: Auf jeden Fall.
0: Ja.
1: Ich spiele vor allen Dingen E-Bass, ein bisschen Kontrabass und ab und zu auch mal Tenorsaxophon, aber vorwiegend E-Bass. Und genau, und da spiele ich gerne Latino-Rhythmen, Reggae, sonst aber auch Pop und Rock, aber genau. Und deswegen bin ich großer Fan von euch und ich hoffe, euch wird es noch ganz lange geben. Ich habe irgendwie gehört, es geht vielleicht Cosmo auch ans Leder oder so. Ich hoffe nicht.
0: Das Leben geht irgendwie weiter, Djiban. Wir transformieren uns.
1: Okay. Ich hoffe, die Transformation wird nicht zu krass.
0: Manchmal weißt du nicht, was bei hinterrum rauskommt, aber es geht weiter im Leben. Wir leben immer alle weiter.
1: Ja.
0: Und was für Roots hast du, Djiban? Auch so Latino Roots oder ganz andere Ecke?
1: Nee, ich bin Alman Root.
0: Alman for life.
1: Alman for life, genau. Genau, in Berlin geboren und genau, aber meine Musik gehört eigentlich, oder mein Herz und die Musik ist eher in Südamerika beheimatet.
0: Das ist doch auch schön, wenn man einen Alman-Körper hat und ein Latino-Herz, Djiban. Das klingt nach einer geilen Kombi.
1: Und
0: ja, auf jeden Fall. Ja, und Cosmo für immer. Djiban, schönes Wochenende und viel Spaß beim Konzert. Ciao.

neuer Track von Jungle, The Wave. Und erinnert ihr euch noch, wir machen eine kleine Zeitreise. Sommer vor 2 Jahren. Irgendwie gefühlt nur so. Und wer hat den Soundtrack geliefert zu dem Sommer? Diese Lady.

0: hat den Red Summer eingeläutet und den Soundtrack geliefert. Avantgarde, Pop Queen überhaupt. Alle so mit ihren giftgrünen Sonnenbrillen, Taschen, dies, das, passend eben zum Albumcover und zu diesem krassen Grün da drauf. Heute ist ihr neues Album am Start. Music, Fashion, Film. Was ist da passiert von Brad hierhin? Nagisa Blumenstein aus dem Kosmosik-Team erklärt so ein bisschen, was los ist bei Charlie XCX.
1: Ja, super viel ist passiert. Durch Brad ist sie ja zu einer viralen Trendsetterin geworden. Sie hat die Internet-It-Girls um sich versammelt, ne? Darunter Julia Fox, Gabriette, alle gefühlt. Sie war immer schon auch bekannt als Filmfan und hat jetzt an Soundtracks mitgearbeitet bei dem Musikfilm Mother Mary und für die Klassikerverfilmung Wuthering Heights zusammen mit Komponist John Cale. Und auch als Schauspielerin war sie aktiv in der Mockumentary The Moment, dann sogar in der Hauptrolle.
0: Ist auch nice, wenn man bei einem Album weiß, was man bekommt, wenn draufsteht Music, Fashion, Film.
1: Das sind genau die Themen, ne, mit denen man sie jetzt verbindet. Auf dem Albumcover sieht man drei Ikonen aus den Bereichen Fashion-Designer Marc Jacobs, Musiker John Cale und Regisseur Martin Scorsese. Alles in schwarz-weiß, genau wie das Video zu diesem Song. Camera. Im Musikvideo sieht man Schauspieler Vincent Cassel an einem Filmset, eine Anspielung auf seine ikonische Rolle in La Haine. Und in dem Song fragt sich Charlie, ob sie vielleicht in Zukunft lieber mehr vor der Kamera stehen, statt Musik machen will. Sie hatte eigentlich eine musikalische Pause auch geplant, aber es kam dann doch anders, wie sie im Podcast Pop Pod erzählt.
2: One day. Eines Tages hat mich die Inspiration einfach getroffen. Ich glaube fest daran, dass man diesem Geschenk folgen muss, wenn es einen erreicht. Man weiß nie, wie lange es anhält oder ob man jemals wieder so inspiriert sein wird. Deshalb habe ich das Gefühl, dass diese Ideen einfach an die Oberfläche kamen und ich sie unbedingt rauslassen musste.
0: Yeah. Okay, super viel kreative Energie bei Charlie XCX. Jetzt musikalisch gesehen ist ja eigentlich bekannt für Elektropop. Wie klingt das neue Album?
1: Ich finde, sie bleibt ihrer Essenz schon treu, gerade mit den Vocals und verbindet das mit rauen Gitarrenriffs. Das erinnert so ein bisschen an PJ Harvey. Card Declined. Aufgenommen hat sie die Tracks in Paris gemeinsam mit ihren Co-Producern A.G. Cook und Finn Kane.
2: Das ist einfach ein unvergleichliches Gefühl, gemeinsam mit den Menschen, die man liebt, etwas zu schaffen und dabei wirklich eine großartige Zeit zu haben. Vor allem mit AG und mit Finn. Wir sind wirklich auf einer Wellenlänge, was mich sehr inspiriert. Allein der Gedanke daran rührt mich zu Tränen. Denn ohne das wüsste ich nicht, wer ich als Mensch wäre.
1: Ja, und Charlie macht sowieso nur das, worauf sie Lust hat und ihre Fans lieben sie dafür.
0: Ja, Charlie XCX hat ein neues Album gedroppt. Music, Fashion, Film. Und aus der Kategorie Mode, Fashion hören wir jetzt Spring Summer 26.

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1: Es ist 17 Uhr, ich bin Svenja Bönisch. In Frankreich und Spanien müssen immer mehr Menschen wegen Waldbränden in Sicherheit gebracht werden. Auch Ferienregionen sind betroffen. Wie es konkret vor Ort aussieht, dazu Lukas Rosendahl.
2: An der französischen Atlantikküste mussten wegen der Brände schon rund 63.000 Menschen schnell weg. Zehntausende mussten an der Küste von Bordeaux vor allem Campingplätze und Ferienlager verlassen. Und in Spanien gilt unter anderem rund um Madrid der Notstand. Viele sind jetzt erstmal in Notunterkünften untergekommen, zum Beispiel einer Messehalle. Und ein Ende der Brände ist nicht in Sicht. In der französischen Region soll es nochmal bis zu 39 Grad heiß werden. In Spanien könnten Winde die Brände weiter anfachen.
1: Wenn ihr demnächst Urlaub in einer Waldbrandregion geplant habt, könnt ihr Pauschalreisen noch stornieren. Wer selbst einen Flug oder ein Haus gebucht hat, bekommt das Geld dafür aber eher nicht zurück. Die Uni Duisburg-Essen prüft gerade, einen Studenten von der Uni zu werfen, wegen möglicher Volksverhetzung. Der Student soll in einem Video darüber gesprochen haben, Muslime zu vergasen. Der Fall ist im Juni bekannt geworden und das Brisante, der 23-Jährige war bisher bei der CDU in Krefeld. Auch die prüft, ob er Mitglied bleibt oder nicht. In Deutschland kommt wohl ein Sicherheitstool für Frauen erst später, die zum Beispiel durch ihren Ex-Partner in Gefahr sind. Es geht um eine spezielle Fußfessel für Straftäter. Die warnt nicht nur die Polizei, sondern auch das Opfer, wenn sich die Person nähert. Nach einem Medienbericht kommt das erst im Sommer 2027, weil das Gesetz zu spät fertig wurde. Umweltschützer sind vor Gericht mit einer Klage zum Tagebau Hambach gescheitert. Laut dem NRW-Oberverwaltungsgericht war es okay, dass der BUND ein Grundstück im Rheinland an den RWE-Konzern abgeben musste. Die Enteignung war vor Jahren mit dem geplanten Abbau von Kohle begründet worden. Jetzt soll an der Stelle zwar Kies und Sand abgebaggert werden, das ist laut Gericht aber auch Grund genug, dass es bei der Enteignung bleibt. NRW-Umweltministerin Neubauer will mehr Schulen fit für den Klimawandel machen. Sie hat angekündigt, dass jeweils 1000 Schulhöfe und Kitas Geld bekommen für mehr Schattenplätze und Pflanzen. Dafür gibt es jeweils 50.000 Euro Förderung vom Land. Neubauer hat auch weitere Klimaschutzmaßnahmen angekündigt, zum Beispiel Anreize, dass Vermieter E-Auto-Ladepunkte an Mehrfamilienhäusern schaffen. In Berlin starten gerade die ersten Veranstaltungen zum Christopher Street Day. Am Brandenburger Tor gibt es einen Demokratieabend mit politischen Gesprächen und Live-Auftritten, zum Beispiel von Ikimel. Ziel ist es, laut der Veranstalter zu zeigen, dass queere Sichtbarkeit, Demokratie und Zusammenhalt untrennbar miteinander verbunden sind. Morgen findet in Berlin dann die große CSD-Parade statt. Und das Wetter, das bleibt heute Abend überall trocken, dazu noch 18 bis 23 Grad. Morgen ist es dann eigentlich überall sonnig und wärmer als heute. In Bremen bis 27 Grad, in Berlin und Krefeld bis 29 Grad. Am Sonntag dann oft bewölkt, auch mal mit Regen oder Gewittern.
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3: Leute, endlich ist das neue Absalon-Album da, Glanz 0. Und dieser Track hier ist für mich eine 12 von 10. Voilà.

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1: Oh mein Gott, das fängt diesen ganzen Weltschmerz gerade so gut ein. Wir hören auf jeden Fall mehr davon vom neuen Album von Rin auch. Damit starten wir gleich.
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0: Eine schöne Liebeshymne von Lauryn Hill, Can't Take My Eyes Off of You. Viertel nach fünf haben wir Cosmo hier. Und heute Abend ist vielleicht Dancen angesagt oder am Wochenende generell. Vielleicht Dancen im Club, vielleicht Dancen auf einer Hochzeit oder einer Party. Auf jeden Fall gibt es ja sehr viele verschiedene Tanzformen, ist klar. Manchmal, wenn es so in den künstlerischen Bereich, wollte ich sagen, geht, also so Arti-mäßig, Arti-Fati, dann erkennt man vielleicht nicht auf den ersten Blick, das Tanz, weil es ist so Slow-Mo, es ist so anders von der Bewegung her. Wenn es eine Dance-Performance ist, die vielleicht nochmal einen anderen Blick auf etwas nehmen möchte. Und das passiert gerade in Berlin im Radialsystem am Holzmarkt. Basem heißt da die Dance-Performance, die sich Cosmo-Reporterin Vicky Merkulova genauer angeschaut hat. Und ja, es ist ein Tanz, der kein Tanz ist. Wie sieht das aus?
1: Ja, also stell mal vor, du siehst Menschen, die sich bewegen, die so nach rechts, nach links gehen, nach hinten, alles synchron einstudiert. Aber du würdest jetzt nicht sagen, die tanzen, sondern man würde sich eher fragen, hey, was zur Hölle machen die da?
0: Was zur Hölle? What the hell? Ja, und was ist das dann für eine Performance in Berlin?
1: Ja, ich habe die schon gesehen und musste bei den Tänzerinnen und Tänzern an so Schaufensterpuppen denken. Also sie bewegen sich so roboterartig, aber gleichzeitig auch total weich. So zuerst mit dem Rücken zum Publikum, dann drehen die sich, machen so ganz langsame Schritte nach hinten, nach vorne, bewegen ihre Schultern und alle neuen Tänzerinnen und Tänzer berühren sich auch nicht während der ganzen Performance.
0: Okay, also es ist schon irgendwie eine Choreografie, aber ungewöhnlich.
1: Ja, und alle haben so schlichte braun-grau-schwarze Outfits an, wie als wären sie so ein bisschen Teil eines Experiments. Also man hat sowas wirklich nicht oft gesehen und das ist auch das Ziel, sich einfach drauf einlassen und gucken, was das mit einem macht.
0: Okay, Titel ist ja Basem und das ist ein persisches Wort. Ich muss sagen, als Iranerin, ich kannte das jetzt gar nicht so. Das heißt ja wohl irgendwie auch eigentlich Zusammenkunft oder Feier. Was ist da los?
1: Ja, und in der persischen Dichtung wird das Wort Basem aber auch als ein Ort bezeichnet, an dem was Unerwartetes passiert.
0: Ah.
1: Genau, also hat mehrere Bedeutungen und der Choreograf Amin Hokmi kommt selbst aus dem Iran, hat das Stück Basem genannt, auch weil das so mehrdeutig ist wie der Tanz und weil das auch an seine Wurzeln erinnert. Er meinte aber zu mir, bis auf den Namen gibt es eigentlich sonst nichts an dem Stück, was konkret jetzt mit dem Iran zu tun hat. Nur die Gefühle, die da vermittelt werden.
2: There's a sense of familiarity, there's a sense of comfort and there's a sense of like immediate relationship.
1: Also Vertrautheit, Geborgenheit, dass man sich verbunden fühlt sofort. Und diese Gefühle verbindet er allem in seinem Geburtsort Iran und die gibt's bei Basem.
0: Also ein Tanz, der kein klassischer Tanz ist, dazu noch ganz besondere Feelings. Basem könnt ihr euch angucken bis Sonntag im Radialsystem in Berlin.
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Yaeji ist das. Cosmo hier. Und freitags kommt ja immer eine Menge an neuer Musik raus. Jetzt haben wir mal so zwei Deutschrap-Werke rausgepickt. Und zwar auch das neue Album von Rin ist da. Zum Beispiel mit Odyssee drauf.

0: Heute verschraust Nostalgia das neue Rin-Album. Anna Kravchikova aus dem Cosmo-Musikteam hat es rauf und runter gehört und?
1: Ja, also ich finde, das Album klingt sehr futuristisch, sehr auch im Gegensatz zum Albumtitel Nostalgia. Es ist wie so eine Reise durch ein Videospiel aufgebaut mit passenden Sounds zu den unterschiedlichen Themenwelten und 18 Songs sind insgesamt drauf.
0: Okay, wie kommt diese Mischung bei den Fans an?
1: Die sind eher gespalten, also manche Leute in den Kommentaren auf Social Media, die können sich mit dem Sound irgendwie noch nicht so ganz anfreunden, aber Rin sieht das gelassen, der sagt in einem Interview, das ist irgendwie immer so, dass am Anfang alle seine neue Musik immer zuerst scheiße finden.
0: Was sagt das über die neue Musik aus? Aber okay, ich meine, sie mussten ja wirklich lange drauf warten, die Fans, 5 Jahre auf das neue Album, ne?
1: Ja, und Rin hat die Zeit auch krass genutzt, hat er gesagt, die letzten 1,5 Jahre hat er jeden Tag geübt, hatte Pianounterricht, Gesangsunterricht und sogar Mixingkurse beim Toningenieur von Frank Ocean.
0: What?
1: Und ja, diese Vielseitigkeit, die hört man auch im Album. Also neben so sphärischen Ambient-Tracks gibt es dann zwischendurch auch einfach mal so einen Oldschool-auf-die-Fresse-Rap-Track.

0: Yes. Ich glaube, das fühle ich mehr.
1: Ja, das ist der Rhapsody Freestyle 2.0. Das war auch irgendwie mein Highlight des Albums. Und das finde ich irgendwie auch so nice an Rin. Also man merkt, er hat quasi ausgesorgt mit seiner Musik und jetzt macht er einfach nur noch, worauf er Bock hat. Und live kommt das auch nach 10 Jahren immer noch echt gut an. Auf dem Splash Anfang des Monats, da war ich auch. Und da sind die Leute, jung und alt, voll abgegangen.
0: Rin hat sein neues Album am Start, Nostalgia. Und wir hören daraus den Song. Passend zum Kino gerade eigentlich auch fast, ne? Den Song Odyssey hier zusammen mit Schmidt, Rin.
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0: Heute kommen Deutschrap-Fans auf ihre Kosten. Nicht nur Rin droppt neues Album, nein, Absalon auch.
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0: Anna Kravchikova aus dem Kosmosik-Team bespricht das neue zweite Album von Absalon. Das heißt ja Glanz Null. Und sie erklärt erstmal den Titel.
2: Ja, Glanz steht für diese Flashbacks aus der Kindheit, als irgendwie alles noch gut war. Und Null ist dann eben der Moment, in dem dieser Glanz zu Ende ist. Also quasi heute dieser Reality-Check.
0: Also sehr melancholisch drauf.
2: Ja, also Weltschmerz ist ja immer wieder irgendwie Thema bei Absalon. Und davon gibt es auch auf jeden Fall sehr viel auf dem neuen Album. Themen wie Rassismus, Klassengesellschaft, Identität oder Selbstzweifel. Absalon versucht aber, diese Themen immer so aus einem anderen Blickwinkel zu betrachten, hat er mir erzählt.
3: Ja, ich glaube, ich habe auf jeden Fall mit diesem Album gelernt, dass man nicht den gleichen Song wieder machen muss und trotzdem über ähnliche Themen eine andere Perspektive bringen kann. Und ich glaube, man verändert sich einfach als Mensch.
0: Ja, voll. Und auf dem Album gibt es ja einige Features, zum Beispiel mit seinen Friends, Levin Liemberg. Und dann würde ich mal sagen, ein Feature, das kam auf jeden Fall sehr unerwartet. Sonst so krawallig, Ikimel ist hier ganz soft.
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2: Ja, so nachdenklich habe ich Ikimel auch irgendwie noch nie in einem Song gehört. Und obwohl manche Songs auch so einen hoffnungsvollen Unterton haben, tragen sich die harten Themen durchs ganze Album durch.
3: Ich muss sagen, ne, auch wie man auf dem Album, glaube ich, hört, gibt es leider wenig Anlass zu sagen, ey, es ist jetzt alles gut und wir können uns alle zurücklehnen. Ich würde eher sagen, die wirtschaftliche und politische Krise, in der wir uns befinden, global, aber auch in Deutschland, hat sich eher noch verschärft.
2: Ja, Kapitalismus, Kriege, Ungerechtigkeit, Klimakrise, das sind leider alles große Themen unserer Zeit und die kann und will Absalon mit seiner Musik auch einfach nicht außen vor lassen.
0: Und das macht er auf dem neuen Album Glanz Null, heute rausgekommen. Wir hören jetzt eben nochmal den Track, den Absalon zusammen mit Ikimel aufgenommen hat, wo sie so soft rüberkommt, so unverhofft soft. Übrigens, Ikimel jetzt gleich. Um 6 geht's los am Brandenburger Tor in Berlin bei der Pre-CSD-Party für alle, die in der Nähe sind. Jetzt erstmal mit Absalon zusammen, Ikimel.

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1: Neue Musik, neue Musik, neue Musik. Und dann kommt mal neue Musik von einer Formation, die man total auf dem Schirm hat und gar nicht gedacht hätte. Neue Musik auf Spanisch von denen. Insane in the Brain, absoluter Hip-Hop-Klassiker der 90er. Cypress Hill sind das. Und eben, die haben jetzt auch ein neues Album raus.

0: Marc Mühlenbrock aus dem Kosmusikteam ist jetzt bei mir. Marc, ich glaube, nicht so viele haben auf dem Schirm diese Latino-Roots von Cypress Hill. Und gerade hier beim Rap auf Spanisch merkt man ja nochmal die Roots so richtig, ne?
1: Genau, und auf dem neuen Album rappen die MCs Be Real und Zendog eben komplett auf Spanisch. Cypress Hill haben zwar schon mal für eine Art Greatest Hits Album ihre englischen Texte auf Spanisch übersetzt. Dios Bendiga, so heißt das neue Album, ist aber wirklich das erste rein spanischsprachige Studioalbum. Ihr 11. Album ist es. Du hast es gesagt, es ist kein spontaner Trend, denn die beiden MCs kommen aus L.A., aus Southgate, einem Viertel, wo fast 95% Latinos leben. Die Kultur war immer Teil der Musik von Cypress Hill. Sie haben auch immer wieder Latino-Slang mit eingebaut in ihre Texte.
0: Represent. aber die Texte, sagst du, klar, beeinflusst von Latin Culture. Wie sieht's aus mit der Musik?
1: Ja, da auch. Produzent DJ Max, der tankt sich durch verschiedene Latin Styles für dieses neue Album und kombiniert die mit Hip-Hop-Beats. Manchmal gibt's auch Reggae oder ganz klassische Latin-Musik wie

0: ich jetzt schon sehr ungewöhnlicher Style für Cypress Hill. Okay, okay.
1: Campeones ist das, wäre wohl die perfekte Siegerhymne gewesen für Argentinien, hätten sie das WM-Finale am vergangenen Sonntag gewonnen. Wer ihre Spiele gesehen hat, da wurden ja immer Cumbia-Songs eingespielt, wenn Argentinien ein Tor geschossen hat.
0: Ja, wobei Cumbia schon mega traditionell ist.
1: Aber,
0: ne?
1: aber in Südamerika wohl auf ewig angesagt. Es gibt aber auch als guten Gegensatz dazu ein paar richtig frische, junge Latin-MCs, die sich Cypress Hill als Gäste eingeladen haben. Zum Beispiel Alemann aus Mexiko oder der gerade sehr angesagte Trueno aus Argentinien hat schon mit den Gorillas zum Beispiel gearbeitet. Als der 2002 geboren wurde, gab es Cypress Hill als Band schon 14 Jahre.
0: Okay, jetzt finde ich aber das ganze Ding jetzt hier, ein Album komplett auf Spanisch, das kann man ja heutzutage auch sehr politisch verstehen, gerade ne, wenn man in die USA reinschaut.
1: Genau, das habe ich auch gedacht und daran appelliert schon ein wenig der Titel. Dios Bendiga heißt übersetzt Gott segne, und Frontmann Be Real, der hat gesagt, das Album soll jetzt weniger religiös rüberkommen, als vielmehr eine Art Gebet, eine Lobpreisung für die Kultur, die Latin-Kultur. Es sei eine Erinnerung daran, dass das Erbe der Latin-Kultur kein Trend, sondern eine göttliche Ordnung und ein Blick in die Zukunft sei. Okay, große Worte, allerdings auch irgendwo verständlich, wenn man bedenkt, wie Trumps Einwanderungsbehörde ICE vor allem gegen vermeintlich illegale Einwanderer aus Lateinamerika vorgegangen ist.
0: Ja.
1: In den letzten Monaten, dann sind solche Worte und die Entscheidung, ein Album komplett auf Spanisch zu machen, vielleicht auch ein politisches Statement.
0: Ich denke ja so, Gott stehe uns bei, und das denke ich als Atheistin, aber gut, Dios bendiga, Gott segne, sagen Cypress Hill, Album ist frisch raus heute.
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0: Peter Fox.
1: Hymne auf Berlin, und übrigens aus Berlin kommt auch Hero Created, der DJ der DJ Session gleich, bietet uns einiges an Afro-Elektro. Ich bin Shania, aber ich bin raus. Ich wünsche euch einen schönen Sommer.

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1: Es ist 18 Uhr, ich bin Svenja Bönisch. Es ist ja längst kein Geheimnis mehr. Jetzt ist es aber ganz offiziell. Jürgen Klopp wird der neue Fußball-Bundestrainer. Und er hat direkt klargemacht, dass er richtig was anpacken will.
2: Weil wir wollen tatsächlich jeden Stein umdrehen. Und wenn unter dem Stein was Gutes ist, dann legen wir den Stein gerade wieder drauf und ist alles gut, machen es wie vorher. Und wenn im Stein was ist, was angepasst werden muss, dann machen wir das.
1: Wie es zu dem Deal zwischen dem DFB und Klopp kam, dazu Lukas Rosendahl.
3: Klopp war ja eigentlich bei Red Bull. Der DFB hat jetzt nochmal gesagt, dass man sich mit den Chefs da darauf geeinigt hat, dass Klopp mit dem Job aufhören darf, damit er sich voll auf die Arbeit als Bundestrainer konzentrieren kann. Eine Stiftung von Red Bull bekommt dafür aber 1 Million vom DFB. Außerdem sollen 3 Länderspiele bis 2030 in Leipzig stattfinden, also bei dem Verein, der von Red Bull gesponsert wird. Klopps Vertrag beginnt am 15.8. Das erste Spiel mit dem neuen Nationaltrainer ist dann in der Nations League gegen die Niederlande am 24. September.
1: Fotos und Videos von den heftigen Bränden in Frankreich und Spanien gehen ja seit Tagen durch TikTok und Insta. Und es wird nicht besser in den Feriengebieten. Die spanische Regierung hat jetzt zum Beispiel in 2 Regionen den Notstand ausgerufen.
4: Wir haben den internationalen Mechanismus aktiviert und bereits eine positive Rückmeldung erhalten. Wir bekommen 2 Flugzeuge aus Griechenland und 2 aus Italien.
1: Auch die EU hilft mit Löschflugzeugen, versorgt Spanien und Frankreich aber auch mit Satellitenbildern, um die Löscharbeiten zu unterstützen. TikTok hat Ärger mit der EU-Kommission. Die kritisiert, dass die Plattform zu wenig macht, um junge Leute zu schützen. Ein Problem ist demnach zum Beispiel, dass Fremde die öffentlichen Accounts von Minderjährigen sehen und sie auch kontaktieren können. Im Moment werden die Sicherheitsstandards auf TikTok noch weiter untersucht. Es ist gut möglich, dass die Plattform nachbessern muss. Jetzt geht es um den Enkeltrick, diesmal aber quasi andersrum. In Oberbayern gibt es einen Mann, der hat schon 4-mal dafür gesorgt, dass Enkeltrickbetrüger festgenommen werden konnten. Der Rentner hatte am Telefon jedes Mal durchschaut, dass er betrogen werden sollte, spielte mit und hielt die Täter so lange hin, bis die Polizei eingreifen konnte. In 2 Monaten wird in Berlin gewählt. Jetzt steht fest, dass dabei diesmal deutlich weniger Parteien zur Wahl stehen werden als bei der vorigen Wahl. Der Landeswahlleiter hat 17 Parteien zugelassen. Vor 3 Jahren waren es noch 33. Und das Wetter. Heute Abend ist es noch oft sonnig und überall trocken, dazu noch 18 bis 23 Grad. Morgen gibt es dann fast überall viel Sonne und es wird wärmer als heute. In Bremen bis 27 Grad, in Berlin und Arnsberg bis 28. Am Sonntag dann ungemütlicher mit Regen und Gewittern. Und noch kurz ein Ausblick auf die nächste Woche. Fast alle Wettermodelle gehen mittlerweile davon aus, dass es ab Mitte nächster Woche wieder ziemlich heiß mit Temperaturen von 35 Grad oder mehr wird.
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5: Herzlich willkommen zur Cosmo DJ Session. Ich bin der Ferva. Heute nimmt uns Afro House und Afrotech Produzent Hero Created aus Berlin mit ins Sein Sound Universum.
6: Hi, hier ist Hero Created, Producer, DJ aus Berlin. Ursprünglich bin ich aus Ghana und heute geht es musikalisch um eine Reise Richtung afroelektronischer Musik. Die meisten Tracks, die gespielt werden, sind von vielen Producern, die ich selber sehr gerne feiere. Einige davon sind noch meine eigenen Tracks. Und ja, ich hoffe, dass es euch gefallen wird. Liebe Grüße aus Berlin. Peace.

Abuja, ein Track von meinem heutigen DJ-Session-Gast Hero Created aus Berlin. Auf Soundcloud und Bandcamp findet ihr seinen Katalog und viele seiner Banger. Wir machen weiter mit einer mosambikanisch-venezolanischen Kollabo von Mazulu und Gabriel Nieves. Apropos Venezuela, im Kölner A-Theater in Ehrenfeld werden heute noch bis 23 Uhr Spenden für Venezuela gesammelt. Es gibt Live-Musik, DJs, Essen und Drinks.

aus Brooklyn in der Cosmo DJ Session von Hero Created aus Berlin. Der galoppiert uns in den Freitag Feierabend. Es geht nach Südafrika zum gefeierten Mom-Produzent Zudi. Der hat sich für den nächsten Track unter anderem mit dem Rapper OK Malum Cool Cat zusammengetan.

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Musik vom Produzent Hero Created in der Cosmo DJ Session. Ich bedanke mich für diese nice Selection. Lieben Gruß nach Berlin. Die komplette Tracklist findet ihr unter cosmoradio.de. Alle DJ Sessions zum Nachhören bei ARD Sounds. Mein Name ist Daferba und ich wünsche euch ein schönes Wochenende.

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1: 19 Uhr, ich bin Jan Bungartz. TikTok bekommt Ärger mit der EU, weil die App für jüngere Nutzer gefährlich sein könnte. Das ist das vorläufige Ermittlungsergebnis einer Untersuchung der EU-Kommission. Wenn sich das bestätigt und TikTok nichts ändert, dann droht der Plattform eine hohe Geldstrafe. Mehr von Lukas Rosendahl.
2: Konkret macht die EU sich Sorgen, dass Erwachsene über TikTok zu einfach in Kontakt mit Minderjährigen kommen. Dadurch können Kinder und Jugendliche über TikTok von Kriminellen zum Beispiel zu Sex überredet oder anders manipuliert werden. Bei TikTok können außerdem auch Leute ohne eigenen Account sehen, was andere posten. Die EU will aber, dass Inhalte von jungen Menschen nur für User sichtbar sind, mit denen die auch über die App befreundet sind. TikTok selbst sagt, dass es in der App schon viele Sicherheitsfunktionen gibt. Zum Beispiel können Teenager da gar keine DMs benutzen, wobei man das bislang auch umgehen kann, wenn man sich einfach älter macht.
1: Dieses Wochenende steht das Juicy Beats an und im Dortmunder Westfalenpark laufen die letzten Vorbereitungen. Dabei war laut Gründer Carsten Hellmich lange gar nicht klar, ob das Festival überhaupt stattfinden kann, unter anderem wegen der schon länger steigenden Kosten.
3: Und was bei uns ganz heftig dazu kam, war noch die EM. Das führte bei uns in dem Jahr dazu, dass uns die Verkäufe völlig eingebrochen sind. Das war das schlimmste Jahr ever und war ganz klar mit ein Auslöser dafür, das, was jetzt eben ist.
1: Das Juicy Beats findet dieses Jahr in abgespeckter Version statt, mit weniger Bands und nur noch an einem Tag statt an zwei. Los geht's morgen um 12 Uhr. Jetzt stellt euch mal vor, ihr seid auf dem Meer unterwegs und hängt dann Wochen oder sogar Monate auf dem Schiff fest. Nach Angaben der UNO geht das gerade mindestens 6.000 Leuten an der Straße von Hormus so. Sie kommen an der wichtigen Handelsroute nicht weiter, weil die USA und der Iran sich gegenseitig angreifen. Laut UNO müssen die Seeleute selbst sehen, wie sie an Wasser oder Essen kommen. Und seit heute ist es offiziell, Jürgen Klopp ist neuer Fußball-Bundestrainer.
4: Das ist idealerweise der Höhepunkt meiner Karriere, meines Lebens, meines beruflichen Lebens. Ich werde alles da reinlegen, was mir zur Verfügung steht.
1: Klopp war schon Trainer in Mainz, beim BVB und in Liverpool. Er hofft jetzt, dass er auch als Bundestrainer erfolgreich ist und sich damit auch die Stimmung in Deutschland verbessert.
4: Ich habe dreimal erlebt, wie erfolgreicher Fußball eine Stadt verändern kann. Und ich glaube, wir sind uns alle einig, dass erfolgreicher Fußball tatsächlich auch ein Land verändern kann.
1: Klopp übernimmt das Amt von Julian Nagelsmann, der bei der WM mit der Nationalelf ja schon früh ausgeschieden war.
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5: Mit Thomas Becker. Heute Abend lockern die Wolken in Bremen allmählich auf. Die Sonne kommt raus und sonst ist es sowieso oft sonnig. Bei einer Abendtemperatur so zwischen 18 und 23 Grad. Morgen kriegen wir viel Sonne. Zwischendurch gibt es ein paar lockere Wolken und es wird wärmer als heute. In Bremen bis 27 Grad. In Berlin sind 28 drin und in Bonn 29. Am Sonntag ziehen dann allmählich im Laufe des Tages Schauer und Gewitter auf.
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Hallo, ich bin Patrice und ich mache Musik, singe, produziere, schreibe sie schon sehr lange. Musik hat mich sozusagen gerettet vor dem anderen Leben.

Was bedeutet mir Musik? Es ist meine Ausdrucksform. Also ich liebe Musik. Ich liebe sie wirklich. Also ohne kann ich mir einfach nicht vorstellen. Mein ganzes Leben basiert auf Musik. Ich habe mich entwickelt, inspiriert von Musik. Ich mache Musik, um zu inspirieren und das weiterzugeben, was mir Musik gibt und auch schon immer gegeben hat. Ich denke, das ist eine Art Element, so wie Wasser oder Feuer oder

Meine erste Erinnerung war Champion Jack Dupree. Das ist ein Bluesmusiker, der irgendwie in Hannover gelandet ist, aber eine Blueslegende aus Amerika. Und er war wirklich ein echter Bluesmusiker. Er war früher davor noch irgendwie Box-Champion, deswegen Champion Jack Dupree. Und das war auch ein Freund meines Vaters. Und ich bin auf ein Konzert gegangen von ihm mit meinen Eltern. Und es war mein erstes Konzert. Und vor seinem Konzert hat er mich immer geschickt, um ihm ein Bier zu holen. Ich war sehr jung, also vielleicht 6 oder so, 5, ich weiß es nicht. Und dann ist er auf die Bühne getaukelt und hat wirklich einen Blues gespielt, also wie er sein sollte. Das war mein erstes Konzert und hat mich sehr, sehr, sehr beeindruckt.

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2: 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Also die erste Platte, das war eine Kassette meiner Schwester, die habe ich mir überspielt. Hatte auch zu dem Zeitpunkt meinen ersten Walkman. Die eine Seite war Rocky Horror Picture Show und habe das immer sehr viel gehört.

Was mich sehr rührt, sagen wir mal so, ist Nina Simone, Strange Fruit. Ich meine, es ist ein sehr trauriger Song, sehr schwerer Song, aber wie sie ihn performt, Nina Simone ist so göttlich. Mit was für einer emotionalen Intensität sie diesen Song performt, kann man einfach nicht in Worte fassen. Black.

irgendwie hat das, ich weiß nicht, das hat auf einem Level zu mir gesprochen. Schwer zu sagen, aber ich wusste nicht, wie dieser Mensch aussah. Keine Ahnung, ich hatte keine Ahnung von Rasta oder dieser ganzen Philosophie dahinter. Ich wusste nur, dass es mehr war als Musik und wollte alles wissen über ihn. Wollte alles wissen über was das war und dieser Sound und alles. Und daraufhin habe ich mir immer, wenn ich was gespart hatte, eine Bob Marley-Platte und die nächste und die nächste und die nächste gekauft. Und irgendwann, natürlich habe ich Parallelen dann gesehen, so, ah krass, der hatte auch irgendwie einen weißen Vater, eine jamaikanische Mutter und seine ganze Philosophie. Und ich habe mich da wirklich sehr tief so reinbewegt in das Thema.

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1: Patrice. Das Ding ist, das Reggae, das ist einfach, glaube ich, so die Musik, die mir am natürlichsten von der Zunge geht, so. Das hat sich einfach auch so ergeben. Da gab es nicht wirklich einen Grund für. Das war einfach, fühlte sich irgendwie am richtigsten an für mich. Und dann irgendwann mit 18, 17 oder so kam ich das erste Mal nach Jamaica und habe dort halt wie so eine Zweitfamilie und super viele Freunde. Und das ist super einfach dort für mich, Dinge umzusetzen und dort aufzunehmen. Und ja, ist eine ähnliche Sprache, die da gesprochen wird, musikalisch, so von dem, was mir jetzt so vorschwebt. Again.

da war halt nichts los. Und zwar sehr langweilig. Alles war eher tot. Es war ein 5000-Seelendorf. Es gab vielleicht so 3 Kinder oder so. Und wenn einem langweilig ist, dann muss man sich was überlegen. Wir haben einfach angefangen, Musik zu machen, zu singen, Gitarre zu spielen, Songs zu schreiben, zu DJen, zu sprühen, zu skaten. Also ganz am Anfang waren wir einfach auf einem Film. Also das heißt, wir haben uns vorgestellt, jemand anders zu sein. Und wir haben natürlich, weil Hip-Hop gerade interessant wurde für uns und es da Gruppen gab wie NWA und auch Two Live Crew und so Leute, die halt extrem rebellisch waren, war das natürlich irgendwo für uns perfekt, um gegen diese Langeweile zu rebellieren und irgendwie kreativ irgendwie auf Anti durch die Straßen zu ziehen. Damn, that shit was dope. Babatunde.

irgendwann kam ja eine Gitarre und ich konnte so ein paar Akkorde und dann habe ich halt so eher intimere Songs geschrieben, die ich aber gar nicht mal so geteilt habe mit den anderen, sondern einfach mehr für mich. Irgendwann, als ich dann mal mitgenommen wurde nach Hamburg zu Matthias Arfmann, meinem ersten Produzenten, habe ich auch wieder so irgendeinen Ragga-Muffin-Part gemacht, der eher so hart war und ich weiß nicht was. Und das fand er auch ganz cool. Ich war mehr so ein Anhängsel. Ich bin mit AD damals, so dem Kopf von Bantu, dahin. Der hat mich einfach mitgeschleppt, und um mir halt so das zu ermöglichen. Und dann habe ich aber Matthias Arfmann so eine Kassette da gelassen, die ich aufgenommen hatte, mit einem meiner eher intimeren Songs, und das war You Always You. Und er rief mich dann sofort daraufhin an und hat gemeint, ob ich noch mehr von der Art von Liedern hätte. Und ich so, ja. Und dann bin ich nach Hamburg gefahren im Zug. Ich war damals 15 oder so und habe dann irgendwie so 17 Lieder bei ihm im Studio mit einer Gitarre eingespielt. Unter anderem Lions, Everyday Good, You Always You, all diese Sachen. Und das sollte dann so wirklich so mein Ding werden. Gar nicht mal so das, was ich mit meinen Freunden so praktiziert habe, sondern eher das, was ich für mich getan habe im stillen Kämpfen.

erster Sampler war die SB12 Turbo. Die hatte 5 Sekunden Samplingzeit, sich aufteilte auf, ich weiß nicht, 8 oder so Fader. Hat mir Arfmann, mein erster Produzent, gegeben, was ich also sehr schätze an ihm, dass er mich dazu ermutigt hat, unabhängig zu sein und auch selbst irgendwie Beats zu machen und so. Und ja, der wurde mir dann aber leider im Internat zerstört von einem Grafen, der aus seinem Fenster oben an einer Schnur eine Wasserbombe in mein Zimmer pendelte. Und dann habe ich mir irgendwann eine SB1200 gekauft, die hatte dann ein bisschen mehr Samplingzeit. Und viele der Sachen wurden damit gemacht, zum Beispiel die Gitarre von Everyday Good habe ich in der SB12 gehauen, was total komisch ist für die Art von Musik, aber wir, um den Sound zu bekommen und das so ein bisschen klingen zu lassen wie ein Sample, haben wir das gemacht. Und ja, das ist auf jeden Fall mein erstes Tool gewesen und damit ging das Ganze los, dieser Equipment-Wahn.

Also ich würde sagen, das Superalbum ist eine Art Best-of-Album, aber 2.0, oder sagt man das eigentlich noch 2.0? Weil in Zeiten von Playlisten, die man sich selbst zusammenstellt mit seinen Lieblingsliedern, macht es natürlich wenig Sinn zu sagen, man bringt noch Best-of-Alben raus. Es sei denn, die sind irgendwie besonders. Und ich dachte mir so, mit dem Superalbum, also mit dem Re-Recording von diesen Stücken auf eine Art und Weise, die vielleicht etwas zeitloser ist und auf eine homogene Art und Weise, sodass die wie aus einem Guss klingen, könnte irgendwie interessant sein. Weil natürlich ich so viele Alben gemacht habe, die zu verschiedenen Zeiten irgendwie rauskamen und dementsprechend anders klingen, dass so ein Best-of-Album von mir wäre auf jeden Fall ziemliche Achterbahnfahrt, glaube ich. Deswegen dachte ich so, mit diesem Re-Recording und der Tatsache, dass ich zurück in mein Elternhaus bin und das dort in diesem selben Vibe versucht habe zu machen, dachte ich so, ist das irgendwie, wird es relevant und cool. Deswegen habe ich es so gemacht.

Also ja, ich bin zurück an meine Roots oder meine deutschen Roots gegangen. Also das ist Kerpenbrücken, das ist in der Nähe von Köln. Dort bin ich aufgewachsen, dort ist meine Mutter aufgewachsen. Mein Opa hat mehr oder weniger das Haus gebaut. Meine Nachbarin hat meine Mutter schon gebabysittet und so weiter. Das heißt, das ist so eine wirklich fest eingeschworene Straße und Gemeinschaft und so. Die kennen sich über Jahrhunderte fast. Und dann habe ich gedacht, ich gehe einfach dahin zurück, auch während der Pandemie und so, einfach mich neu sortieren und gehe zurück an meine Roots und baue da ein kleines Studio auf. Also wir haben so riesen Tape-Maschinen, irgendwie, ja, Multitrack-Maschinen da so hoch getragen nach ganz oben im Haus und haben dort die Band aufgebaut und dann haben wir da diese Titel neu aufgenommen in so einem eher spartanischeren Setup, also so auf die Bare Bones sozusagen runtergebrochen, auf so die Essenz der Sache. 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

Soulstorm war ganz besonders auf meiner, für meine Laufbahn natürlich. Nicht nur, weil er irgendwie bekannt wurde, aber auch, weil er so eine neue Ära beschreibt. Ich war davor irgendwie in Neuenfelde in der Nähe von Hamburg und habe dann da mit Matthias Affmann Sachen gemacht zu meinem ersten Album. Sachen, die auch natürlich ich hier dann auch erarbeitet habe und geschrieben habe oder dann dort aufgenommen. Und dann zu meinem zweiten Album und dritten Album, wo, also dank meines ersten Albums und auch der EP, die davor kam, wurde halt viel so internationale Firmen auf mich aufmerksam, also große Plattenfirmen aus England und so weiter. Und daraufhin bin ich halt dann nach England geflogen und habe dort mit Leuten zusammengearbeitet, wie Cameron McVey, den man halt von Massive Attack und Portishead und so weiter kannte, und auch Sugar Babes oder Nene Cherry und so. Und das war so ein anderes Arbeiten für mich. Also es war halt voll krass, so, weil ich kam so mehr oder weniger vom Dorf und dann bin ich da so mit so den Top-Produzenten aus England, und das war halt so eine ziemliche Herausforderung, würde ich sagen. Aber hat mir enorm viel gezeigt und einfach einen komplett anderen Approach, wie man auch Lieder schreiben kann. Und Soulstorm ist eins dieser Lieder und eine dieser sozusagen Werke, die so aus diesem Vibe entstanden sind in der Zusammenarbeit.

Das Gute ist, also ich habe zwei gute Eigenschaften. Eine ist, dass ich enorm vergesslich bin. Also nicht vergesslich im Sinne von, also ich vergesse jetzt so Alltagsdinge nicht. Ich schreibe mir die aber immer auf meistens. Aber ich lebe wirklich so richtig hart im Jetzt. Das heißt, ich erinnere mich ganz wenig an, was in der Vergangenheit war. Und habe immer wieder das Gefühl, ich würde es neu machen. Und die andere Eigenschaft ist, ich denke immer, ich könnte es noch besser machen oder es war noch alles nicht so geil. Und dementsprechend, egal wie oft ich Soulstorm spiele, ich denke immer so, beim nächsten Mal schaffst du es, dass du es mal so richtig gut spielst und so. Und bin dann also immer sozusagen, also diese Evergreens sind mit anderen Worten, das ist ein evergreener großer Berg, in dem ich, wo ich diesen Fels hochrolle. So.

Ich glaube, das war zu meinem zweiten Album, also How Do You Call It Zeit. Da kam Up in My Room. Und ich war in Hamburg. Ich hatte so eine Wohnung und da war immer sehr viel los. Also alle sind immer gekommen. Es war so eine Industrieloft. Und dann, genau, ganz witzig, ich hatte dann so, nach dem Erfolg meines ersten Albums habe ich dann ein großes Budget bekommen und so. Und dann habe ich damit aber so ein Blues-Album gemacht. So. Und das wurde dann der Firma vorgelegt und die konnten damit halt gar nichts anfangen. Das heißt, das ganze Budget war weg für halt so Sachen. Und dann haben die das erstmal auf Eis gelegt. Aber wollten mir das nicht so richtig sagen. Die wollten nicht sagen, so, hey, damit können wir nichts anfangen, sondern die waren eher so, interessant. So.

und habe dann das meinem Verleger vorgespielt, aber ihm gesagt, hey, das ist streng vertraulich, bitte niemandem vorspielen. Und er so, ja, auf keinen Fall und so. Das ist safe mit mir und so. Und dann so, komme ich irgendwie in die Plattenfirma. Ich glaube, am nächsten Tag oder am übernächsten Tag, wo ich sehe, wo er gerade den das Tape aufnimmt. Und dann war nie wieder die Rede von, weißt du, weil die wollten mich richtig droppen und so. Die so, ja, kannst gerne irgendwie, wir wollen einfach, dass du glücklich bist und so. Geh einfach deines Weges und so. So. Und dann so, ich so, boah, voll nett und so. Und dann so, hatten die, aber nachdem die diese Songs gehört haben, war davon nie wieder die Rede. Und es war so, die haben halt auch in meinem Room gehört und so, nee, okay, ja, jetzt sehen wir wieder, dass wir hier mit arbeiten können. Und dann, das war leider für mich dann voll der Dealbreaker, weil ich so, ihr habt mir doch gesagt, ich kann gehen und so. Und dann auf einmal so, nee. Auch in meinem Room hat sozusagen mein Schicksal und das Schicksal meines zweiten Albums besiegelt. Ja, und auch in meinem Room ist eigentlich gemeint, als wie in meinem Kopf sozusagen, auch in meinem Room, als Metapher dafür.

Also ursprünglich wurde Burning Bridges halt in Paris gemacht mit den Picard Brothers, die mit Diplo sind, und Mo, die halt eine Topline geschrieben hatte für den Song. Und ich habe dann den Song genommen und habe Lyrics geschrieben und so weiter, und wir haben ihn dann ausgearbeitet. Und so, also das war natürlich der Sound der Zeit mit Major Lazer und so weiter.

ich habe dann für dieses Superalbum das halt neu komplett anders gemacht, weil ich dachte mir so, das ist zwar cool, aber das war halt wirklich so eine klare Zeit und es ist kein besonders zeitloser Song dadurch, aber der Song an sich, fand ich, ist ein starker Song und somit habe ich versucht, eine zeitlose Version davon zu machen und habe mit echten Instrumenten und so das nochmal eingespielt und aber komplett anders, nicht so in dem Rhythmus, sondern eher so eine Art Reggae-Rhythmus, aber auch irgendwie eigen.

Es kann sein, ja, dass die Beach Boys cheesy sind. Aber der Song ist cool. Also meine Version, ich finde auch die Beach Boys Version cool, aber ich finde, meine Version ist überhaupt nicht cheesy. Deswegen, ich finde es eher eine Herausforderung.

aus einem cheesy Song einen zu machen, der das nicht ist. Oder es gibt ja auch so Sachen, Leute, die Britney Spears nachsingen und dann mit Gitarre und machen dann eine übertrieben krasse Version raus. Oder ein Lady Gaga Song, auch wenn ich nicht sagen will, dass die irgendwie cheesy sind oder so, aber es geht. Solange der Song gut ist, kann man daraus verschiedenste Dinge machen.

Also es gibt keinen Grund für Good Vibrations als Song in dem Sinne, außer dass es sich gut angefühlt hat. Also ich habe einfach was ausprobiert. Es ist schon ein ziemlicher Stretch, weil du hast auf der einen Seite irgendwie dieses Mobb Deep Loop und dann Good Vibrations von den Beach Boys. Also das bringt man erstmal nicht zusammen. Und ich habe halt so ein bisschen experimentiert und fand es irgendwie ganz cool. Und das war mehr so wirklich so ein Spaß-Song. Und dann habe ich das aufgenommen und irgendwie klang das cool. Und da ja das Superalbum eh ein Album ist, wo ich mich selbst so ein bisschen cover, weil ich alte Songs neu auflege, dachten wir, okay, das passt irgendwie dazu. Und es wäre doch cool, wenn man einen Song hat, den es so noch nicht gibt von mir, also mit auf diesem Album. Und so kam Good Vibrations zustande. Zuerst dachte ich so, aber okay, was ist konzeptionell der Sinn? Und dann meinte der A&R aus Frankreich, also war ich nur so, ey, the world needs good vibrations, weißt du? Und das war super simpel, der Satz, aber irgendwie machte der Sinn in dem Moment. Ich dachte, das stimmt.

Das erste Album, was ich mir gekauft habe, war The Fugees, The Translator Crew damals. Das habe ich mir gekauft wegen einem Lied darauf, das da heißt Vocab. Ich fand das Cover ganz cool und da lief dieses Lied und es war nur akustische Gitarre. Und es war irgendwie für mich so ein Schlüsselerlebnis, weil ich das erste Mal gemerkt habe, okay, krass. 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

Jahre später wurde ich dann zur Vorgruppe von Lauryn Hill auf ihrer Miss Education Tour, wo sie ja auf ihrem Zenit war. Und das war natürlich krass, also vor dem Hintergrund, dass das so die Platte war, die mich da wirklich inspiriert hat in die Richtung. Ich saß ja dann auf der Bühne irgendwie, auf großen Bühnen, sehr großen Bühnen. Also für mich war das fast ein bisschen zu groß zu dem Zeitpunkt, auch nur mit Gitarre. Naja, ich glaube, so ist einfach das Leben. Manchmal ist es so, als sieht man schon so ein Zeichen und Jahre später erkennt man dann so die Bedeutung dessen. Und so fühlte sich das ein bisschen an, als ich dann da spielte vor Lauryn Hill. Ich war sehr aufgeregt.

mein Vater war ja auch Schriftsteller und in einem seiner Gedichte, das er für mich geschrieben hat, Poem to a Child Unborn, schrieb er, dass er mir das vorgespielt hat, als ich noch im Bauch war. Hier, ich spiele dir Fela Kuti, hier, ich spiele dir Billie Holiday und so weiter. Somit war das wahrscheinlich dann meine erste Berührung. Ich erinnere mich nicht mehr.

meiner Generation war das so einfach ein Monument, ein Geist, der über uns schwebte. Als ich angefangen habe, Musik zu machen, war Fela einer dieser Geister und Bob Marley war ein anderer. Und dann gab es noch Bob Dylan oder so. Das waren wie so musikalische, ich will nicht sagen Götter, ne, aber sowas. Einfach dafür, für was sie standen als Menschen. Die meisten Leute werden dem auch nicht gerecht, weil es auch nur Menschen sind. Aber dem, was wir in denen gesehen haben, ihrem Beispiel und wie sie gelebt haben, die haben einfach gekämpft und waren bereit für ihre Message.

0: Damals war das eine ganz andere Art von Kampf als heute. Damals standen Künstler wirklich für was ganz Konkretes und damals waren die Grenzen oder die Parteien klarer abgesteckt. In Nigeria hattest du halt die Regierung, das Fela, der dann auch irgendwann mal Präsident werden wollte zwischendurch. Und ja, der regelmäßig bedroht wurde und teilweise verprügelt aufs Härteste und eingesperrt. Und seine Mutter stürzte vom Balkon und er hat dann in einer großen Prozession den Sarg seiner Mutter vor das Regierungsgebäude gestellt. Diese Geschichten sind die Geschichten, die ich kenne von Fela. Dementsprechend war das für mich ein absolutes Vorbild in seiner Konsequenz und seiner Integrität.
1: Na,

In Hamburg war das mein Plattenladen. Selector Shop, da hat Olli gearbeitet. Da habe ich meine Platten gekauft. Und irgendwann haben die gesagt, willst du, hast nicht mal Bock, ein Reggae-Album zu machen? Und ich so, ja klar, warum nicht? Dann sind wir vom Plattenladen sozusagen zum Plattenmachen gekommen. Sind ins Studio und haben dort das Silly Walks Meets Patrice aufgenommen. In ungefähr einer Woche. Einfach immer geschrieben und sofort aufgenommen. Ganz spontan. Ja, und dann halt Soundshows gemacht, so dementsprechend zu dem Album. Davor kannte man die halt so von der Dance halt, wenn man irgendwo weggegangen ist, kannte ich die da so aus der Ferne, aber so im Plattenladen hat sich das vertieft.

Ich war auf Barrington Davies letzter Grammy-nominierter CD. Ich habe auch mit ihm performt, was toll war. Der ist unglaublich. Das ist einer der Künstler, wo die Stimme noch wirklich steht. Also so auch im Alter singt er alles an die Wand und in Grund und Boden. Der klingt so wie die neuen Künstler, nachdem sie komplett durch Autotune gejagt wurden und an der Stimme über Tage gefeilt wurde. So klingt der ohne alles. Man.

Ich denke, Afrobeats ist auf jeden Fall eine sehr interessante und gute neue Entwicklung. Es zeigt einfach ein neues Afrika, ein selbstbewusstes, zukunftsorientiertes Afrika. Also nicht das, was man mit den Afrika-Festivals oder so in Verbindung bringt unserer Zeit, die doch sehr klischeebehaftet sind. So sieht es einfach nicht mehr aus auf dem Kontinent. Und ich denke, das ist wichtig, dass man sieht, wie innovativ und progressiv Afrika eigentlich ist.

Ihr Afrobeats-Künstler tragen dieses neue Bild raus und ich denke, das ist einfach etwas, was jetzt auf einmal auch hier mehr und mehr verstanden wird. Was ich denke, was wichtig ist, weil der Rhythmus und die Frequenz sind letztendlich, wie soll ich sagen, das Bett des Zeitgeistes. Und ich glaube, es das wird Zeit, aus dieser Untertar, aus diesem Marschzeitgeist rauszukommen und in etwas, was vielleicht ein bisschen polyrhythmischer ist, damit man sich auch ein bisschen dem Leben annähert. Das ist nämlich auch nicht so 1, 2, 3, 4, sondern eher 6/8 oder so.

Still Wonderful. Da geht es darum, dass halt, wie ich eben beschrieben habe, dass ich glaube, dass das am Ende wirklich alles wunderschön ist. Also wir leben trotzdem auf einer super tollen Welt und so. Auch mit all dem, was so passiert. Und dann am Ende habe ich dann What a Wonderful World von Louis Armstrong gecovert und habe Gwyn Allen, heißt der, singen lassen. Das ist einer der Top-Louis Armstrong-Imitatoren. Der ist aus Sierra Leone. Und ich habe ihn gefragt, ob er das nicht auf Creole singen kann, also auf dem sierraleonischen Dialekt, was ja eine Art Broken English ist, weil ich wollte das halt so brechen, dieses What a Wonderful World, gebrochen sozusagen. Und man hört hinten so Schüsse und so. Aber wie gesagt, trotz all diesen Dingen ist es eine wunderschöne Welt.

0: Guns and Things.
1: Gut, das ist ein Afrobeat-Song, also so wie, also wie es im Moment, was man im Moment Afrobeats nennt. Das ist letztendlich ein Song für einen Club. Und es geht darum, dass I rule my fate, also ich sozusagen bestimme meine Bestimmung. Es ist letztendlich ein Ermutigungssong für alle, die irgendwo von unten kommen. In Sierra Leone oder so, wenn ich in den Club gehe, ist das halt voll bezeichnend, dass die Leute, die wollen nicht irgendwie groß Sozialkritik hören, sondern sie wollen was hören, was sie aufbaut und irgendwie ihnen Mut und Kraft gibt für jetzt so den täglichen Hustle und Struggle. Und ja, das ist diese Art von Song.

Pauschstudio ja maßgeblich hat das den Sound der Platte beeinflusst, weil ich dort halt sehr viel so Vintage-Equipment und so sammle, also sehr viel alte Sachen, Bandmaschinen, alte Tape-Echos und alte Mikros, alte Kompressoren, alles sehr so im Stile dieser Musik, die ich sehr liebe, so, also sei es jetzt so Beatles-Aufnahmetechnik oder so, das sind alles Dinge, die ich sehr cool finde und die ich echt leidenschaftlich sammle und teilweise irgendwie arbeiten wir ein Jahr lang an einer Orgel, die wir dann restaurieren müssen und so. Und wenn es dann zu einer Platte kommt, dann ist es halt so ein bisschen so, dass ich dann experimentiere mit all diesen Sachen und halt gucke, was da so geht bei diesen ganzen Maschinen. Das ist für mich halt so, ja, absolute Spielwiese.

bin gerade auf Jamaika und arbeite hier mit Clive Hunt, meinem Partner, legendärer Produzent und Mensch. Wir bauen hier ein Studio, das größte, beste, tollste Studio der Welt. Komplett analog. Ich schiffe viele meiner Bandmaschinen und so Sachen rüber. Es wird ein ziemlich großes Projekt. Und dann werde ich immer im Winter hier Musik machen.

Außerdem will ich einen Dokufilm über Clive machen, der für mich einfach legendär ist, und über Linstead, was der eigentliche Herkunftsort von Reggae ist. Also die meisten Menschen sprechen über Trenchtown, weil dort natürlich viele der großen Künstler herkamen. Was aber damit zusammenhing, dass Trenchtown direkt an Studio One war, also nicht so weit. Und dadurch schien das so, aber die Bands und viele der Künstler kamen eigentlich aus Linstead, und da bauen wir das Studio und da kommt auch Clive her. Und da will ich gerne eine Geschichte drüber erzählen. Weil das ist einfach unglaublich, wenn man mit diesem Menschen Zeit verbringt und der so seine Geschichten raushaut, also über keine Ahnung, Dennis Brown, Peter Tosh oder Bob Marley. Das muss man einfach dokumentieren, denke ich. Und ja, ist sehr wichtig.

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1: Patrice meiner Meinung nach wird die Zukunft eine sein, in der wir alle gemischt sind, in der wir uns alle mischen, sei es jetzt kulturell als auch physisch. Und ich rede von den Leuten, die mit mir an dieser neuen Kultur bauen, die eine Art Best-of-Kultur ist. Also wo man sich das nimmt, also man macht Yoga, weil man es gut findet. Oder man trinkt französischen Wein. Oder man macht Hip-Hop-Dance und ist aber aus Köln-Kalk oder so. Völlig egal, einfach weil man es gut findet. Man entscheidet sich für die Dinge, die einen ausmachen kulturell. Und das ist meiner Meinung nach die Zukunft und auch schon die Gegenwart für viele Leute. Ja, und das ist so, so sind wir aufgewachsen. Und ich glaube, dass all diese Sachen, die man so sieht in der Welt, die gerade sehr stören, das sind Menschen, die wirklich einfach diese Art von Zukunft nicht wollen, sondern eine, die absolut unrealistisch ist, weil sie geht gegen alles, was natürlich wäre.

Ich liebe es, dass ich dieses Symbol sein darf für den kulturellen Austausch. Und ich bin auch Symbol dafür, dass es funktioniert, dass das letztendlich die neue Welt ist. Es wird immer weitergehen und man wird sich immer weiter vermischen. Irgendwann kennt man die Unterschiede nicht mehr. Also zwischen wo kommt das genau her, was ist das nochmal genau? Ist das jetzt Reggae, ist das Soul, ist das Deutsch, ist das Sierra-Leonisch? Irgendwann ist es nicht mehr klar definierbar und das ist gut so. Und das ist letztendlich modern.

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1: Guten Abend, ich begrüße Sie zur Tagesschau. Wagen am Tor Linnemann. Bundeskanzler Merz hat am Morgen weitere Wechsel in seiner Regierungsmannschaft präsentiert. Gesundheitsministerin Wagen soll Chefin des Kanzleramts werden und Generalsekretär Linnemann ihr Nachfolger. Mehrere Medien hatten zudem berichtet, auch der Verkehrsminister solle ausgetauscht werden. Doch in der Pressekonferenz kündigte Merz nur an, es werde weitere personelle Veränderungen geben.
2: Diesen Morgen hat sich Friedrich Merz wohl etwas anders vorgestellt.
3: So.
2: Denn eigentlich sollte hier noch ein neuer Minister mehr stehen. Doch zunächst ist hier Nina Warken, bisher Gesundheitsministerin, als neue Kanzleramtsministerin, die erste Frau auf diesem Posten. Sie hatte gerade erst die Gesundheitsreform gemanagt.
3: Nina Warken ist zudem eine harte Verhandlerin. Das haben alle gemerkt, die mit ihr in den letzten Monaten zu tun hatten. Sie ist durchsetzungsstark und sie ist auch in den sicherheitspolitischen Themen zu Hause, die ja hier im Haus auch koordiniert werden.
4: Ich freue mich, den Reformkurs, den wir jetzt begonnen und gut auf den Weg gebracht haben, der Bundesregierung weiter voranzutreiben.
2: Mit Warken rückt eine Frau in den engsten Führungskreis um Merz. Immer wieder hatte es Kritik gegeben, dass überwiegend Männer den Kanzler beraten würden. Und dann Carsten Linnemann, bisher CDU-Generalsekretär. Er folgt Warken als Gesundheitsminister nach.
3: Wir müssen den Reformkurs beibehalten und dafür braucht es einen Minister, der standfest und reformwillig zugleich ist, auch im Gegenwind.
5: Mir ist bewusst, dass es eine große Aufgabe ist und deshalb, ja, gehe ich auch mit Demut diese Aufgabe an, aber auch mit großem Respekt.
2: Eine neue Aufgabe im Kanzleramt bekommt Philipp Amthor. Der 33-Jährige soll sich dort als Staatsminister um die Beziehungen zwischen Bund und Ländern kümmern. Nach übereinstimmenden Medienberichten wollte der Kanzler heute auch einen neuen Verkehrsminister vorstellen. Amtsinhaber Patrick Schnieder hatte seine Entlassung intern wohl schon angekündigt. Merz soll unzufrieden sein. Reformen beim Schienennetz und der Infrastruktur gingen zu langsam. Öffentlich sagt der Kanzler heute nur:
3: Es wird weitere Veränderungen im Bundeskabinett geben. Darüber werde ich zu gegebener Zeit Sie informieren.
2: Der wohl geplante Nachfolger von Schnieder, Fritz Günzler, hat nach Medienberichten im letzten Moment wieder abgesagt.
1: Der Koalitionspartner SPD unterstützt die jüngsten Personalentscheidungen von Bundeskanzler Merz. Man habe mit allen Beteiligten bereits in ihren bisherigen Positionen vertrauensvoll zusammengearbeitet, hieß es. Kritik kommt von der Opposition. Die Grünen werfen dem Kanzler vor, mit der Ankündigung weiterer Umbesetzungen neue Unruhe auszulösen. Besonders umstritten ist der Wechsel im Gesundheitsministerium.
6: Hier im Gesundheitsministerium soll Linnemann bald übernehmen. Es gilt als eines der schwierigsten Ressorts, das zudem mitten in mehreren Reformprojekten steckt. Noch vor einem guten Jahr am Tag der Regierungsbildung hätte Linnemann sich selbst nicht für eine gute Wahl gehalten.
5: Wenn Sie mich jetzt aufgestellt hätten, weiß ich nicht, als Gesundheitsminister wäre ich wahrscheinlich nicht erfolgreich gewesen. Die Leute hätten gesagt, warum wird der Gesundheitsminister, was hat er damit zu tun?
6: In der Opposition sehen das manche heute noch so.
7: Carsten Linnemann ist jemand, der bisher Geld gezählt hat als Volkswirt und keine Ahnung hat von Gesundheit. Deswegen kann es kein gutes Zeichen sein für die Patientinnen in diesem Land, dass er jetzt dafür zuständig ist.
8: Als Gesundheitsminister hat er noch keinerlei Spuren hinterlassen. Und es sind gigantische Aufgaben vor uns. Eben nicht solche Reformchen, wie wir sie gesehen haben, wo die Leute mehr zuzahlen müssen, wo die Beiträge sich erhöhen.
6: Ganz oben auf der To-Do-Liste des designierten Gesundheitsministers dürfte die überfällige Pflegereform stehen. Ende des Jahres wird er dann eine Strukturreform der Krankenkassen angehen müssen.
9: Frau Wagen hat ja bewiesen, auch sie war fachfremd, dass man durchaus viel bewegen kann, auch wenn man fachfremd reinkommt. Und vielleicht ist es auch ein Vorteil, manchmal von außen auf ein solches System zu gucken.
6: Der Chef des Spitzenverbands der gesetzlichen Krankenkassen hofft außerdem, dass mit dem Wechsel der bisherigen Gesundheitsministerin ins Kanzleramt das Thema Gesundheit dort mehr in den Blick genommen werden könnte als bislang.
1: Markus Preis in Berlin, schauen wir noch mal drauf, was da heute passiert ist. 2 statt 3 Minister wurden präsentiert. Wie sehr hat die Regierung diesen Neustart verpatzt?
10: Ja, man muss sich wirklich noch mal vor Augen führen, was da die in wenigen Tagen quasi wie im Zeitraffer abgelaufen ist. Samstag, Rücktritt von Jens Spahn. Da sah es so aus, als ob der Kanzler jetzt Führungsstärke zeigt. Neuer Schwung durch neues Personal. Jetzt, eine Woche später, steht er dann heute im Kanzlergarten und verkündet Namen, die in der Öffentlichkeit längst bekannt sind. Und dazu klappt der offensichtlich geplante Wechsel des Verkehrsministers nicht, weil der Nachfolger kurzfristig abgesagt hat, angeblich per SMS in der Nacht. Also von neuem Schwung und neuer Tatkraft ist da heute eher wenig zu spüren. Aber selbst wenn das alles reibungslos geklappt hätte, fragt man sich hier in Berlin, der Kanzler hat doch letzte Woche bei der Sommerpressekonferenz gerade noch gesagt, die Regierung habe Tritt gefasst. Warum müssen dann plötzlich Minister gehen?
11: Und warum ist das alles so gelaufen?
10: Also eine Sache, die sich definitiv hier geändert hat, ist, zuletzt war diese Regierung sehr, sehr verschwiegen. Wenn man als Journalist zum Beispiel bei den jüngsten Reformplänen nachgefragt hat, dann haben alle ziemlich professionell hier geschwiegen. Jetzt bei den Personalfragen, da müssen die direkt Beteiligten, andere waren es ja nicht, Namen weitergegeben haben. Und das ist entweder ja nur Geschwätzigkeit in Anführungszeichen oder vielleicht sogar der Versuch, Merz auch ein bisschen schlecht aussehen zu lassen. Und ein zweiter Grund, warum das so schlecht gelaufen sein könnte, liegt sicher auch darin, dass man im Kanzleramt entweder die Kandidaten nicht genau genug gecheckt hat oder sehenden Auges Risiken eingeht. Also man ernennt mit Carsten Linnemann einen Gesundheitsminister, der noch vor einem Jahr im Fernsehen gesagt hat, er wäre sicher kein guter Gesundheitsminister. Und man rechnet mit Fritz Günzler als neuen Verkehrsminister, obwohl der am Ende dann auch selber sagt, ich bin dafür eher nicht geeignet.
12: Vielen Dank, Markus Preis in Berlin. Die Bundesregierung durfte die Aufnahmeprogramme für Afghanen nicht pauschal einstellen. Das entschied heute das Bundesverfassungsgericht. Zugrunde lag die Klage einer Afghanin. Sie hatte mit ihren beiden Kindern 2021 eine Aufnahmezusage erhalten, die aber Ende 2025 von der neuen Regierung zurückgenommen wurde. Nach dem Beschluss der Karlsruher Richter müssen individuelle Belange berücksichtigt und der Fall neu geprüft werden. Die Ukraine hat Russland erneut mit hunderten Drohnen angegriffen. Ziel waren unter anderem Logistikzentren des größten russischen Online-Versandhändlers Wildberries, wie hier bei St. Petersburg. Der Konzern wurde bereits zum dritten Mal innerhalb von einer Woche getroffen. Die ukrainischen Streitkräfte wollen nach eigenen Angaben damit die russische Militärlogistik schwächen. Die Lage in den Waldbrandgebieten in Frankreich und Spanien wird immer dramatischer. Mehr als 90.000 Menschen mussten mittlerweile in Sicherheit gebracht werden, unter ihnen viele Urlauber. Spanien rief für zwei Regionen den Notstand aus. Die EU schickte beiden Ländern Hilfe. Besonders große Feuer brennen im Süden Frankreichs, hier vor allem im Südwesten. In Spanien sind mehrere Regionen betroffen. In der Nähe der Hauptstadt Madrid kämpft die Feuerwehr seit Tagen gegen die Flammen.
13: Es ist ein verzweifelter Kampf gegen einen übermächtigen Gegner. Die spanische Feuerwehr kämpft im Großraum Madrid an etlichen Fronten gegen die Flammen, die überall neu auflodern. Immer mehr Menschen sind gezwungen, ihre Häuser zu verlassen. Ich fahre in den Nachbarort, da haben wir Familie. Spüren Sie viel Verunsicherung? Was soll ich sagen? Ich habe Haus und Geschäft zurückgelassen. Im Südwesten Frankreichs, im beliebten Urlaubsgebiet um die Halbinsel Cap Ferret, wird die Situation immer dramatischer. Die Feuer sind außer Kontrolle. Sie fressen sich weiter zu den Wohngebieten vor. Ausgebrochene Pferde fliehen in Panik. Seit heute Morgen werden Ausflugsboote zu Rettungsbooten umfunktioniert, um Touristen in Sicherheit zu bringen. Anwohner müssen ihre Häuser verlassen und wissen nicht, ob sie dahin zurückkehren können. Wir haben alle etwas Angst, da bin ich nicht alleine. Aber man darf die Hoffnung nicht aufgeben, man darf nie die Hoffnung aufgeben. Die Feuerwehrleute kämpfen rund um die Uhr bis zur völligen Erschöpfung. Es macht uns traurig. Wir fühlen uns hilflos, obwohl wir tun, was wir können. Es ist traurig. Das Wetter hilft zurzeit eher den Flammen. Wechselnde Winde fachen sie weiter an und tragen sie in alle Richtungen.
12: Die schweren Feuer brennen an der Atlantikküste im Südwesten Frankreichs. Unser Korrespondent ist vor Ort in Le Teche bei Bordeaux. Kai Rienecker, wie dramatisch ist die Situation?
14: Ja, die Lage ist hier immer noch nicht unter Kontrolle. Es gibt hier weiter diesen riesengroßen Band in der Gironde am Becken von Arcachon, wo ich hier stehe. Der zieht sich vom Cap Ferrat, das wir eben im Bericht erwähnt haben, rüber bis auf die halbe Strecke nach Bordeaux. Ich würde mal sagen, das sind schon so über 50 Kilometer Länge dieses Feuers. Das besteht aus vielen Einzelbrandherden. Und es gibt noch ein anderes Feuer hier ganz in der Nähe, 50 Kilometer weiter südlich, das auch an Stärke zunimmt. Und da bleibt es den Sicherheitskräften hier im Grunde nichts anderes übrig, als Ortschaft für Ortschaft zu evakuieren. Wir kriegen hier ständig auch so E-Mails, SMS-Alerts, die auf die Handys, die uns sagen, welche Ortschaften jetzt als nächstes dran sind. Dann landen die Leute zunächst mal in Notunterkünften, von denen gibt es einige. Und dann ist jetzt vor allen Dingen die Anweisung, nach Bordeaux zu gehen, sich dort auch in Sicherheit zu bringen. Denn man weiß nicht genau, wie die Lage hier auch heute Nacht sein wird. Die einzige Hoffnung ist ein Gewitter, das hier aufzieht.
11: Danke, Kai Rinecker. Und wir schalten weiter nach Spanien. Christina Böker in der Region Madrid. Wie sieht es dort jetzt aus?
15: Ja, hier ist die Lage auch noch äußerst angespannt für die Region Madrid, also praktisch für das Bundesland Madrid, gilt seit der vergangenen Nacht ein Notstand, auch für die angrenzende Region Ávila. Und es sind aus der Region Madrid allein mindestens schon 26.000 Menschen, mussten ihre Häuser verlassen. Wir stehen in einem Ort, wo die Menschen schon gestern Abend ihre Häuser verlassen mussten. Es wirkt hier alles ein bisschen gespenstisch, alles ist geschlossen. Und hier gibt es eigentlich nur Polizei, Katastrophenschutz und Krankenwagen, die hier ab und zu durchfahren. Warum die Lage so dramatisch ist, sieht man hinter mir. Das ist das Feuer. Wir sehen ab und zu Flammen auflodern. Es haben sich zwei Feuer, die in der Region Madrid schon gebrannt haben, verbunden. Und das macht die Lage besonders gefährlich. Und man kann das Feuer so schlecht löschen, weil es immer noch sehr heiß ist. Und hier sehr starker Wind ist, das sieht man vielleicht auch. Und das sind Feuer, das sind einfach Bedingungen, die ein Feuer sehr stark begünstigen. Insofern ist hier noch lange keine Entwarnung in Sicht. In der Stadt Madrid, etwa 50 Kilometer entfernt, ist das Zentrum. Da gibt es keine akute Gefahr. Aber in diesen umliegenden Regionen, die von den beiden Feuern, die jetzt zusammengewachsen sind, betroffen sind, ist die Lage weiterhin sehr ernst.
11: Danke, Christina Böker. Und wieder eine neue Wendung der US-Handelspolitik. Präsident Trump hat erneut Zölle verhängt, auch für die EU. Die Sätze betragen 10-12,5%. Kurz zuvor waren globale Zollsätze von 10% abgelaufen. Zur Begründung der neuen Zuschläge verwies die US-Regierung auf das, nach ihrer Ansicht, zu lasche Vorgehen vieler Länder gegen Zwangsarbeit. Die EU wies dies zurück. Brüssel erwartet aber auch keine Verschlechterung zur bisherigen Handelssituation. Zum Sport. Jetzt ist es offiziell. Jürgen Klopp ist neuer Fußball-Bundestrainer. Bei seiner Präsentation durch den DFB dämpfte der frühere Coach des FC Liverpool allzu hohe Erwartungen an ihn. Dennoch sei es wunderbar, davon zu träumen, dass Deutschland in 4 Jahren Weltmeister werden könnte. Fußball könne ein Land verändern.
16: Der Vertrag als neuer Bundestrainer ist gerade frisch unterschrieben, als Jürgen Klopp am Vormittag zur DFB-Pressekonferenz erscheint. Das Medieninteresse ist riesig. Was sich seit dem deutschen WM-Ausscheiden abzeichnete, ist jetzt Realität. Und für den 59-Jährigen eine große Ehre, sagt er.
17: Das ist idealerweise der Höhepunkt meiner Karriere, meines Lebens, meines beruflichen Lebens. Ich werde alles da reinlegen, was mir zur Verfügung steht.
16: Aufgewachsen in der kleinen Gemeinde Glatten im Schwarzwald. Bei Mainz 05 beginnt Klopp seine Fußballerkarriere, wird vom Spieler zum Trainer und schafft den Aufstieg in die Bundesliga. Mit Borussia Dortmund holt er anschließend 2 Meisterschaften und den Pokalsieg und wird dann in Liverpool zum Weltstar. Dort gewinnt er unter anderem die Champions League. Gleich 2-mal wird er zum Welttrainer gekürt.
18: Wow. Dass er natürlich jetzt keinen Verein trainiert und zur Verfügung steht in dem Moment, ist natürlich ein Glücksfall. Ob er den deutschen Fußball rettet, das wird man sehen. Er wird mit Sicherheit neuen Schwung reinbringen.
16: Bitter nötig nach dem schwachen Abschneiden der deutschen Elf bei den vergangenen Turnieren. Der Nachfolger von Julian Nagelsmann soll für einen großen Neustart sorgen. Klopps Verträge als globaler Fußballchef bei Red Bull wurden dafür aufgelöst, unter anderem gegen die Zahlung von 1 Million Euro an eine Konzernstiftung. Jürgen Klopp war der Wunschkandidat des DFB.
19: Wir haben ihn wahrgenommen als jemand, der voller Energie ist, der große Lust hat auf diese Aufgabe.
16: Klopps Vertrag läuft bis zur WM 2030. Heute bittet er erstmal um Geduld, verspricht aber:
17: Wir wollen tatsächlich jeden Stein umdrehen. Es werden Spieler Möglichkeiten bekommen, die jetzt möglicherweise gerade noch gar nicht damit rechnen.
16: Premiere feiert der neue Bundestrainer Ende September gegen die Niederlande.
11: Es waren zahlreiche Serpentinen, die sich die Radprofis bei der Tour de France heute hochkämpfen mussten. Mehr als eine 500.000 Zuschauer sorgten dabei für Stimmung. Die knapp 128 Kilometer lange Strecke gilt als eine der anspruchsvollsten der diesjährigen Tour durch Spanien und Frankreich. Gestartet wurde heute in Gap in den Südalpen. Besonders herausfordernd dann der Anstieg hinauf zum Ziel Alpe d'Huez auf 1850 Meter.
20: Der Dominator siegt in Alpe d'Huez. Tadej Pogacar fährt seinen 5. Etappensieg bei dieser Tour de France ein. Echt cool, hier oben zu gewinnen. Eine wahnsinnige Stimmung während des gesamten Anstiegs. Die 21 berühmtesten kehren im Radsport hinauf nach Alpe d'Huez heute mit mehr als über 500.000 Radsportfans auf dem Berg. Das Finale dieser drittletzten Etappe mit 3500 Höhenmetern, der Antritt von Pogacar heraus aus der Favoritengruppe. Der Mann in Gelb macht sich auf die Verfolgungsjagd. Davor fährt eine starke Dreiergruppe mit Sepp Kuss, Lenny Martinez und Richard Carapaz im pinken Trikot, der Ecuadorianer gestern noch Etappensieger. Eben diesen Carapaz holt Pogacar gemeinsam mit dem Franzosen Martinez knapp 2 Kilometer vor dem Ziel ein, setzt sich mit einer erneuten Tempoverschärfung ab, gewinnt damit zum ersten Mal im prestigeträchtigen Skiort L'Alpe d'Huez. Tadej Pogacar wird höchstwahrscheinlich am Sonntag in Paris zum Gesamtsieger dieser 113. Tour de France gekürt.
11: Und nun die Wettervorhersage für morgen Samstag, den 25. Juli.
21: Hoher Luftdruck und sehr warme bis heiße Luft aus Spanien sorgen für viel Sonnenschein und im Süden Deutschlands für über 30 Grad. Heute Nacht ist es oft klar. Im Norden gibt's auch Wolken und die sind dort neben Sonnenschein auch morgen unterwegs, bringen aber höchstens ein paar Tropfen. Sonst scheint meist die Sonne, aber später wird es von Frankreich und den Alpen wolkiger und gegen Abend können sich im äußersten Süden lokale Schauer oder Gewitter entwickeln. Auch heute Nacht an der See wieder 16 oder 15 Grad und in einigen Berglagen nur einstellige Werte. Auf den nordfriesischen Inseln morgen knapp über 20, im Süden und Südwesten dagegen über 30 Grad. Sonntag wechselhaft und vor allem in der Nordwesthälfte und südlich der Donau teilweise kräftige Schauer und Gewitter. In der neuen Woche wird es wieder zunehmend sonniger und es bahnt sich eine neue Hitzewelle an.
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24: Heute mit Tabea Kunze. Schön, dass Sie dabei sind. Sie werden es mitbekommen haben. Jürgen Klopp ist neuer Bundestrainer. Das ist seit heute offiziell und damit unser großes Thema in den kommenden 2 Stunden. Jürgen Klopp, der ist in seiner Karriere deutscher Meister geworden, englischer Meister, Champions League-Sieger. Aber dieser Amtsantritt als Bundestrainer heute, das ist doch noch mal eine Stufe drüber.
25: Eine große Ehre, hier heute zu sitzen. Jürgen Klopp hat keine Karriere nach der Nationalmannschaft. Also ist nichts, als auch immer der Höhepunkt. Das ist idealerweise der Höhepunkt meiner Karriere, meines Lebens, meines beruflichen Lebens.
24: Was er mit der Nationalmannschaft vorhat und mit welchen Aussagen er heute hat aufhorchen lassen, das analysieren wir ausführlich in den kommenden Minuten. Wir kümmern uns heute Abend aber auch um die Tour de France vor dem spektakulären Abschlusswochenende und um die Finals in Hannover, wo sich gerade tausende Sportlerinnen und Sportler treffen, um ihre deutschen Meister zu küren, zum Beispiel im Schwimmen oder im Turnen oder im Rugby, alles dabei. So, jetzt aber zum Sportthema des Tages. Jürgen Klopp ist der 13. Bundestrainer der deutschen Nationalmannschaft. Er hat einen Vertrag unterschrieben, der bis einschließlich der Weltmeisterschaft 2030 gilt. Heute Vormittag wurde er in der DFB-Zentrale in Frankfurt am Main vorgestellt. Mein Kollege Tim Brockmeier war dabei und ich habe ihn kurz vor der Sendung gefragt, wie sich Jürgen Klopp dort heute präsentiert hat.
0: Ah, ich hatte das Gefühl, er hat sich dem Amt angemessen präsentiert. Also es war jetzt nicht dieser joviale, sprücheklopfende Jürgen Klopp, den wir in den letzten Wochen ja auch als TV-Experte gesehen haben, mit vielen flotten Sprüchen, mit viel breitem Grinsen, sondern er hat auch schon der Aufgabe angemessen sich durchaus zurückhaltend gegeben, auch mal klare Kante gezeigt, auch ernste Momente gehabt. Man hat ihm angemerkt, und er hat es auch mehrfach gesagt, das ist ein großes Amt für ihn, das ist ein wichtiges Amt, das ist ein Amt, das ihm von dem er eine, oder für das er eine große Ehre verspürt, und so hat er sich heute auch gegeben. Also es war jetzt nicht der lustige Onkel Jürgen, der nur Sprüche haut, sondern durchaus einer, der sich der Größe der Aufgabe bewusst ist.
24: Was waren denn die wichtigsten Botschaften, die er heute platzieren wollte?
0: Es war eine ganze Menge. Die Pressekonferenz dauerte über eine Stunde. Ich hatte das Gefühl, es hat er auch ein bisschen vermisst in den letzten Jahren, in denen er nicht irgendwie in einem Amt war, Pressekonferenzen zu halten und viel zu reden. Also natürlich, dass er diese Mannschaft sportlich weiterbringen will, wieder erfolgreich machen will. Da hat er mehrfach darum gebeten, dass die Fans in Deutschland Geduld haben und nicht eine zu hohe Erwartungshaltung. Er ist überzeugt davon, dass er das schaffen wird, aber es wird Zeit brauchen und nicht von heute auf morgen passieren. Er hat davon geredet, dass er den Verband, die Nationalmannschaft als großes Ganzes, inklusive der U-Mannschaften, inklusive übrigens auch der Frauennationalmannschaft, in die Zukunft führen will. Deswegen bringt er einen sehr, sehr großen Stab mit. 3 Co-Trainer, einen Berater plus dann ab 1.1.27 Per Mertesacker als neuer Geschäftsführer Sport. Also man will hier schon eine Menge Steine umdrehen und den DFB so aufstellen, dass es langfristig möglich ist, Erfolg zu haben. Das sind eine Menge Baustellen, die er da hat, und viel, was er angehen will. Und das wird Zeit brauchen. Das ist, glaube ich, heute schon klar geworden. Bin sehr gespannt, wenn es dann auch mal einen Schritt rückwärts ist und einen Rückschlag gibt, wie er damit umgeht und wie dann die Öffentlichkeit damit umgeht.
24: Diese Machtfülle ist ja wirklich außergewöhnlich. Wie bewertest du denn, dass Jürgen Klopp ja heute aus meiner Sicht auch klar gemacht hat, hier wird nach meinen Regeln jetzt gespielt?
0: Auf der einen Seite kann das für einen so großen Verband, so großen Tanker wie der DFB ist, schon gut sein, dass da mal ein direkter Zugriff herrscht, dass da direkt was verändert werden kann, indem eben ein Bundestrainer sagt, so, wir machen das jetzt so oder so. Ob das in der Praxis dann auch so funktioniert, weil wir reden eben beim DFB über eine Menge Funktionäre, über eine Menge Landesfürsten, über eine Menge Menschen, die schon auch gerne mitreden wollen, mitgenommen werden wollen, mitbestimmen wollen, Daumen hoch, Daumen runter. Ob das dann so funktioniert, ob sich das dann alle gefallen lassen, auch wenn sie das nicht so gut finden, was der Bundestrainer da gerade entschieden hat, da bin ich mal gespannt. Aber die Idee zu sagen, wir wollen jemandem, der ganz offensichtlich eine Riesenexpertise hat und dem wir voll vertrauen, die Möglichkeit geben, dann auch wirklich uneingeschränkt seine Idee vom Fußball, in der Hoffnung, dass die am Ende auch wirklich erfolgreich ist, durchzusetzen. Das finde ich grundsätzlich erstmal für so einen großen Laden wie den DFB einen okayen Ansatz.
24: Welchen Fußball will er denn spielen lassen? Was hat er denn da heute durchblicken lassen?
0: Am Ende schon den Jürgen Klopp-Fußball. Er selbst nannte das ja, als er beim BVB, bei Borussia Dortmund Trainer war, Heavy-Metal-Fußball. Also schon nach vorne, schon offensiv, schon spektakulär, mit aber, und das ist übrigens, glaube ich, auch der Grund, warum er Sven Bender als zusätzlichen Co-Trainer mit ins Team genommen hat, den Ex-BVB-Spieler, der ja bekannt war für seine intensive und durchaus auch mal robuste Spielweise, eben auch mit diesen berühmten deutschen Tugenden, also dass man auch mal wieder dazwischen funkt und dass auch mal wieder da Schienbein aufeinander klackern können und auch andere Mannschaften wieder merken, ach guck mal, Deutschland kann doch auch körperlich spielen und nicht nur den Ball halten und klein beigeben. Also das hat er schon angekündigt. Er will vor allen Dingen viel das Flügelspiel beleben. Da hat er wohl bei der Weltmeisterschaft jetzt als TV-Experte gemerkt, das scheint so die Zukunft des Fußballs zu sein, wie man Chancen kreieren kann. Er sagt, die Spielmacher spielen in Zukunft eher auf den Flügeln als wirklich in der Zentrale. Und auch da aber wieder natürlich der Hinweis, das wird nicht von heute auf morgen gehen. Er muss Spieler finden, die darauf Bock haben, die passen und die er dann eben dahin führen kann. Und das werden wir vielleicht nicht schon am 24.09., also in exakt 2 Monaten sehen, wenn die Nationalmannschaft dann erstmals unter Klopp ein Länderspiel bestreitet, nämlich in Amsterdam gegen die Niederlande.
24: Ich habe an einer Stelle noch besonders aufgemerkt, und das war an der Stelle, an der Jürgen Klopp die Medien ganz klar kritisiert hat, aber auch gewarnt hat. Also wenn ihr meine Familie nicht in Ruhe lasst, dann bin ich weg. Er hat auch die Medien für ihren Umgang mit Julian Nagelsmann kritisiert. Aber wir müssen ja einfach nochmal daran erinnern, er selbst hat seinen Vorgänger beschädigt, als er ihn eben als Fernsehexperte eben noch vor dem ersten WM-Spiel ja ein bisschen auch lächerlich gemacht hat, als er gesagt hat, zum Glück stellt Julian Nagelsmann die Mannschaft auf. Noch, das wissen wir alles. Wie hat er sich dazu heute präsentiert und geäußert?
0: Ja, genau das gleiche Gefühl hatte ich auch, Tabea. Das war ja auch einer der allerersten Sätze, die er als neuer Bundestrainer da losgelassen hat. Da habe ich auch kurz geschluckt und war ein bisschen irritiert, weil er da ganz klar gesagt hat, wenn ihr mich nicht fair behandelt, wenn ihr meine Familie nicht in Ruhe lasst, dann bin ich weg. Er hat natürlich darauf angespielt, wie die Medien zuletzt mit Julian Nagelsmann umgegangen sind in der Berichterstattung. Nicht sehr fair. Und dieses Anlegen mit der Presse, da bin ich mal gespannt, wie das am Ende so ankommt, auch im Pressedschungel dann in den nächsten Tagen. Er hat auch selber von sich gesagt, ihr wisst, ich bin manchmal auch jetzt nicht immer super aufgelegt. Wenn ich eine blöde Frage gestellt bekomme, kann ich auch blöd antworten. Also das kannten wir hier und da ja auch von Julian Nagelsmann. Aber ich glaube schon, dass er in der Kommunikation besser und schlauer agieren wird und sich da nicht so angreifbar macht, wie das sein Vorgänger gemacht hat.
24: Die Einschätzung von Tim Brockmeier. Wir halten fest, die Erwartungen an den Bundestrainer Klopp sind riesig. Aber wer ist dieser Jürgen Klopp denn wirklich? Anne van Eickels auf Spurensuche.
2: Es ist gut 10 Jahre her. Da sagte Jürgen Klopp einen vermutlich nicht vorher zurechtgelegten Satz. 5 Worte, die ihn bis heute wohl kaum besser beschreiben können.
3: So I'm a totally normal guy. I'm the normal one, maybe, if you want this.
2: The normal one. Also genauso wie alle anderen. Jürgen Klopp hat gute Seiten und schlechte, trifft viele richtige Entscheidungen und einige falsche.
3: Mir ist nicht egal, was andere Leute denken. Ich kann mich nur nicht danach richten.
2: Jürgen Klopp ist immer seinen eigenen Weg gegangen, hat immer selbst bestimmt, was er machen will. Mit wenig Platz für andere und anderes neben sich. Das sollte man wissen, wenn man mit Klopp zu tun hat, ihm Verantwortung überträgt. Im Gegenzug gibt es dafür das emotional-sportliche Kloppo-Gesamtpaket.
4: Also wenn ich etwas mache, dann lass es uns bitte richtig machen. Das ist das, was am Ende zu Erfolg führt.
2: Und Erfolg hat der Trainer immer gehabt. In Mainz, Dortmund und Liverpool. Ein Potenzialoptimierer. Dort, wo die Weltklasse fehlte. Jürgen Klopp führte seine Mannschaft mit viel Teamgeist aus dem Mittelmaß nach oben. Als Menschenfänger mit großen Worten und großem Herz.
3: Mein Wertekompass basiert, wenn man so will, auf 3 Dingen. Ist meine Erziehung, mein Glaube und mein gesunder Menschenverstand. Und je nachdem, was gerade notwendig ist, nutze ich dann sozusagen.
2: Jürgen Klopp vereint und vereinnahmt. Bei seinen bisherigen Clubs hinterließ er großen Liebeskummer, der gefühlt überall noch immer anhält. Die Sehnsucht nach einem wie The Normal One ist dort bis heute groß, auch bei BVB-Präsident Hans-Joachim Watzke. Er gehört zum Präsidium des Deutschen Fußballbundes. Seine Beziehung zu Klopp, echte Liebe.
5: Was uns in den 7 Jahren verbunden hat, das war mehr als miteinander arbeiten. Das ist einfach so. Werde ich nie wieder erleben. In der Form. In dieser Form des totalen Vertrauens, des Totalen sich aufeinander verlassen können.
2: Doch Jürgen Klopp ist eben auch.
3: So I'm a totally normal guy. I'm the normal one.
2: Und zu einem, der genauso ist wie jeder andere, gehören neben den Stärken eben auch Schwächen. Klopps Selbstbewusstsein und seine Lässigkeit können mittlerweile manchmal überheblich wirken. Dazu kommt sein Job im Red Bull-Imperium bei den Fußballtraditionalisten nicht gut an und wird sogar als Verrat am Sport gewertet.
3: Aber da waren ja früher auch schon welche dabei, die gedacht haben, dass meine Zähne zu groß sind. Ich habe mir die Haare machen lassen und habe irgendwie komische Werbepartner. Also man kann es einfach nicht allen recht machen. Deshalb habe ich es nie versucht.
2: Und spätestens jetzt wissen es alle, dass Jürgen Klopp nie etwas vorgemacht hat. Er ist the normal one. Mit Stärken und Schwächen genauso wie alle anderen.
24: Aber ist er damit in dieser Situation auch der Richtige für den Job des Bundestrainers? Nationalmannschaftsreporter Philipp Hofmeister findet, ja, unbedingt.
7: Es ist alternativlos. Er ist alternativlos. Wer, wenn nicht der Kloppo, kann, muss und wird den deutschen Fußball wieder wachküssen.

0: wie Jürgen Klopp, der authentische Emotionalität mit grenzenloser Strahlkraft kombiniert, ist genau das, was diese Nationalmannschaft jetzt braucht. Und wahrscheinlich sogar dieses ganze Land.
1: Mein Kollege Burkhard Hupe berichtet ebenfalls schon seit Jahren über die deutsche Nationalmannschaft und er vertritt die andere Meinung.
2: Dieser Akt der Bundestrainerwerdung des Jürgen Klopp ist eine echte Farce von A bis Z. Der mitgliederstärkste Einzelsportverband der Welt hat sich ohne Gegenwehr durchs deutsche Fußballdorf treiben lassen. Das neuerliche, frühe Scheitern in einem großen Turnier hat nun reflexartig zum Wunderheiler geführt, der sich via TV auch noch selbst inszenieren und interviewen durfte. Es gibt in Deutschland eine Sehnsucht nach The Normal One, als der Klopp vor Jahren in Liverpool seinen Job aufnahm. Authentisch, ehrlich, nahbar und witzig. Das sind die Attribute, mit denen der Pöhler vom Borsigplatz in Verbindung gebracht wurde und wird. Bei näherem Hinsehen handelt es sich aber mittlerweile um eine Ich-AG, um ein dauergrinsendes Trostpflaster, um eine omnipräsente Werbebande. Was hier noch echt und ehrlich ist, ich habe ehrlich echt keine Ahnung.
1: Das ist die Meinung von Burkhard Hupe zum neuen Bundestrainer Jürgen Klopp. Nach 8:30 freue ich mich, denn dann geht's hier bei uns um die Tour de France, die heute nach Jahren mal wieder den Berg Alpe d'Huez bewältigt hat. Jetzt ist Zeit für die Nachrichten mit Steve Neuwirth.

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1: Um 20.31 Uhr. Guten Abend. US-Präsident Trump hat der Europäischen Union mit höheren Zöllen gedroht. Grund ist die Rekordstrafe von 890 Millionen Euro, die die EU-Kommission gegen den Google-Mutterkonzern wegen Wettbewerbsverstößen verhängt hat. Brüssel werde für, so wörtlich, das Ausrauben amerikanischer Unternehmen einen sehr hohen Preis zahlen, schreibt Trump auf seiner Online-Plattform Truth Social. Die Personalentscheidungen von Bundeskanzler Merz sind bei der Opposition auf scharfe Kritik gestoßen. Bisher stärkt nur der Koalitionspartner SPD dem Kanzler den Rücken. Aus dem Hauptstadtstudio Jan Zimmermann.
2: Grünen-Fraktionsvorsitzende Hasselmann wirft Merz auf ARD-Anfrage Planungslosigkeit und chaotisches Krisenmanagement vor. Linken-Fraktionschef Pellmann sagte der ARD, auch das neue Personal mache keine Hoffnung darauf, explodierende Preise und die Wirtschaftskrise in den Griff zu kriegen. Merz kündigte an, die bisherige Gesundheitsministerin Wagen soll neue Kanzleramtsministerin werden. Neuer Gesundheitsminister wird der bisherige CDU-Generalsekretär Linnemann.
1: In der Ukraine ist ein Gelände von russischen Raketen getroffen worden, auf dem gerade eine Veranstaltung der Rüstungsindustrie stattfand. Mindestens 10 Menschen wurden nach ukrainischen Angaben getötet und fast 100 weitere verletzt. Präsident Zelensky bestätigte, in der Region Kiew habe es einen Rettungseinsatz gegeben. Das genaue Ziel des Angriffs nannte er nicht. In Spanien und Frankreich breiten sich die Waldbrände weiter aus. Spanische Behörden haben für Madrid und eine benachbarte Provinz den Notstand ausgerufen. Im Süden Frankreichs an der Atlantikküste ist nach Regierungsangaben eine Fläche von der Größe der Hauptstadt Paris vernichtet worden. Insgesamt mussten 67.000 Menschen ihre Häuser oder Urlaubsorte verlassen. Der Deutsche Fußballbund hat Jürgen Klopp offiziell als neuen Bundestrainer vorgestellt. Klopp erhält einen Vertrag bis zur Weltmeisterschaft 2030, wie DFB-Präsident Neuendorf in Frankfurt am Main bekannt gab. Aus der ARD-Sportredaktion Daniel Hör.
3: Nach der Vorstellung von Jürgen Klopp als neuem Bundestrainer ist klar, es bleibt kein Stein auf dem anderen beim DFB. Neuer Trainer, neues Trainerteam, vielleicht eine neue Mannschaft, denn Klopp macht deutlich, jeder, der Lust hat und Leistung bringt, ist in seiner Nationalmannschaft herzlich willkommen. Er selber sagt ganz trocken, ich hab Bock, los geht's.
1: Soweit die Nachrichten. Das Wetter in der Nacht oft klar oder nur leicht bewölkt. An den Küsten zum Teil wolkiger, stellenweise Nebel. Es bleibt meist trocken. Tiefstwerte 16 bis 6 Grad. Morgen oft sonnig oder nur locker bewölkt und trocken. Im Norden und Nordwesten auch mehr Wolken, vereinzelt etwas Regen. Am Abend ganz im Süden örtlich Schauer oder Gewitter. Höchstwerte 21 bis 33 Grad. Die Zeit 20.34 Uhr.
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4: Weiterhin mit Tabea Kunze im Studio. Sie haben es gerade in den Nachrichten gehört. Jürgen Klopp

0: ist offiziell neuer Bundestrainer. Aber es ist noch so viel mehr los heute im Sport, zum Beispiel im Radsport. Und da sage ich nur mal Alp d'Huez. Das klingt doch wie Wembley im Fußball oder die Streif im alpinen Skiort. In diesem Jahr ist die Tour de France zurück auf den berühmtesten Serpentinen der Welt. Zum ersten Mal seit 4 Jahren steht Alp d'Huez wieder als Zielort im Streckenplan der Tour. Und das gleich zweimal, heute und morgen. Hören wir noch mal rein in die letzten Sekunden der heutigen Etappe, in die nächste große Show des Tadej Pogacar.
1: Jetzt kommt im gelben Trikot und der schwarzen Hose hier auf die Zielgeraden. Eine Mannschaft hat er heute nicht gebraucht. Das war eine Solo-Leistung. Und hier schon 100 Meter vor dem Ziel hebt er den rechten Arm, geht nochmal aus dem Sattel heraus für die letzten Meter und ist in diesem Augenblick der Sieger in Alp d'Huez. Das hat er gewollt.
0: Unser Radsportreporter Holger Gerska begleitet für uns die komplette Tour mit all ihren Emotionen, wie gerade gehört, und mit all ihren Geschichten. Ich habe kurz nach Ende des Rennens mit ihm sprechen können und ihn als erstes gefragt, Holger, welche Geschichte hat die heutige Etappe geschrieben?
2: Definitiv mal wieder eine von Tadej Pogacar. Ja, es gab schon sehr, sehr viele Kapitel in dieser Geschichte und das ist mal wieder ein ganz, ganz, ganz besonderes. Es ist schon sein 26. Etappensieg bei der Tour de France. Er ist erst 27 Jahre alt. Ich meine, der Rekord steht bei 35. Von Mark Cavendish, der hat dafür fast 40 Lebensjahre gebraucht. Das ist das eine. Aber das andere ist die Tatsache, welche Art und Weise er hier zu seinen Siegen verwendet. Dieser Solo über 13 Kilometer nach Alp d'Huez hinauf in einer unglaublichen Zeit. Ja, viele schütteln natürlich den Kopf und fragen sich, wie geht das? Aber er macht das natürlich auch mit extrem viel Mut. Da gibt es ganz wenig Taktieren. Ich meine, die halbe Mannschaft ist krank. Er hatte kaum Unterstützung. Und dann macht er es einfach mal auf eigene Faust und holt starke Kletterer, die da Ausreißer waren, noch ein nach dem anderen. Und das kommt sowas mit Ansagen, weil er sagt, ich habe noch nie in Alp d'Huez gewonnen, da möchte ich noch gewinnen und da möchte ich noch dieses und jenes. Und wenn er das ankündigt, dann setzt er das fast zu 100% um. Das Einzige, was ihm fehlt, ist noch Paris-Roubaix, aber ich nehme mal an, das kommt dann nächstes Jahr.
0: Das klingt nach einer fast übermenschlichen Leistung und Konstanz. Welche Erklärung hast du denn dafür?
2: Ja, keine Ahnung. Das muss ein Jahrtausendtalent sein. Wenn wir mal die legalen Erklärungen als erstes herbeiführen. Es gibt natürlich auch Ansätze, die auf illegale Weise seine Siege verorten. Aber letztlich liegt gegen ihn persönlich ja wirklich nun gar nichts vor. Das einzige Problem sind sein Manager und insbesondere der Teamchef dieser Emirates-Mannschaft, Mauro Giannetti, der aus der tiefsten Doping-Ära stammt und hier auch mal als ein Team wirklich so heftig gedopt war, mit Schimpf und Schande vom Hof gejagt wurde. Aber mit Pogacar selbst hat das alles insofern nichts zu tun. Und das, was ihn natürlich auszeichnet, ist diese unglaubliche Konstanz über ein Jahr hinweg und damit auch das Vermögen, in ganz, ganz unterschiedlichen Disziplinen des Radsports zu brillieren. Ich meine, er hat von den 4 Frühjahrsklassikern 3 gewonnen. Und die waren auch total unterschiedlich. Die Flandern-Rundfahrt, Lüttich-Bastogne-Lüttich und Mailand-Sanremo, was ja eigentlich ein Sprinterklassiker ist. Er ist in den vergangenen beiden Jahren Weltmeister geworden. Er hat seine Rundfahrten alle gewonnen, wo er angetreten ist. Das ist schon faszinierend und das Ganze beginnt im März und endet im Oktober. Und das hebt ihn natürlich auch von manch anderem ab, der bei der Tour de France hier brilliert hat, aber der sonst im Jahr kaum zu sehen war.
0: Diese unglaubliche Dominanz geht ja etwas auf Kosten der Spannung. Was bedeutet das denn aus deiner Sicht für den Radsport allgemein, dass es gerade so eine Überfigur gibt?
2: Ja, es ist zweischneidig, wie immer. Auf der einen Seite ist natürlich momentan es für alle ganz, ganz aufregend, diesen ganz, ganz großen Star des Radsports zu sehen. Und für viele ist es auch interessant, sich dann anzuschauen, was passiert auf den Plätzen. Also man kann es sicherlich auch mit einer Fußball-Bundesliga vergleichen, wo der Meister meist feststeht und dann konzentriert sich alles auf den Abstiegskampf. Und hier ist natürlich der Kampf um Platz 2 und 3 auch aus vielerlei Hinsicht sehr, sehr interessant. Das ist die eine Deutung des Ganzen. Die andere ist natürlich tatsächlich so, also auf die Dauer, wenn man immer schon 50, 60 Kilometer vor dem Ziel weiß, wer da gewinnt, dann geht das nicht mehr lange gut. Aber Tadej Pogacar wird nicht mehr lange Radprofi sein. Der hat immer angekündigt, dass er keineswegs so lange fährt wie manche anderer. Ich habe das Gefühl, dass es vielleicht noch 3 Jahre sind, weil wenn wir über diese Bucketliste gesprochen haben, über diese weißen Flecken, dann sind eigentlich da nur noch 3 offen, nämlich die Spanien-Rundfahrt, die Vuelta. Da können sich sehr viele vorstellen, dass er die schon jetzt im Herbst angreift. Dann kommt kommt Paris-Roubaix, da ist er zweimal Zweiter geworden. Die Chance hat er nächstes Jahr im April. Und über allem stehend, auch als Slowene, wo der olympische Sport ganz wichtig ist, der Olympiasieg. Der fehlt ihm noch und da ist LA 28 das Ziel. Und ich kann mir gut vorstellen, dass danach Schluss ist.
0: Dann lass uns noch einmal in die heutige Etappe eintauchen. Die Bilder, ich habe sie mir angeschaut, die sahen krass aus. Hunderttausende Fans am Straßenrand, nur Zentimeter von den Fahrern entfernt. Ist denn da alles gut gegangen überhaupt?
2: Ganz schwer aus dem Ziel das zu bewerten, weil wir ja natürlich über die Kameramotorräder auch nur die ersten 10 sozusagen geliefert bekommen. Ich glaube, die 99,999% haben sich extrem respektvoll verhalten von diesen geschätzt 600.000 allein hier am Berg. Es gab eine Szene, bei der Remco Evenepoel, der Belgier, der Olympiasieger, aufgehalten wurde in einem dichten Bengalo-Qualm. Gelb war der. Da kamen zwei Kameramotorräder überhaupt nicht mehr durch und er wurde da so ein bisschen abgebremst. Aber ich glaube, das hat ihm keinen Platz gekostet. Der Belgier ist dann immer sehr aufgeregt, aber ich gehe mal davon aus, dass das nichts Dramatisches war. Und so wie das beobachten konnten, gibt es zumindest nichts, was am Ende das Klassement beeinflusst hat. Aber die Fragezeichen waren natürlich, wir sind das ja auch hochgefahren mit dem Auto und haben uns wirklich Gedanken gemacht, was eigentlich passiert, wenn auch nur zwei von dieser Menge sich Tadej Pogacar schnappen und ihn vom Rad stoßen. Aber da muss man echt sagen, das ist wirklich respektabel, wie sich 600.000 Zuschauer fair benehmen können.
0: Ja, fast nicht vorstellbar. Ist es wirklich so, dass es da keine speziellen Sicherheitsvorkehrungen gibt? Oder treffen die Veranstalter da gewisse Vorkehrungen?
2: Es gibt natürlich Vorkehrungen, aber man kann keine letzten 14 Kilometer abgittern, zumal das ja nicht die einzige Stelle ist. Wir waren ja auf drei anderen Bergen auch schon heute. Es gibt auch einen Startbereich. Also so viele Gitter gibt's gar nicht und vor allem so viele Arbeitskräfte, die das alles jeden Tag wieder neu aufbauen können. Aber es gab verflixt viele Gitter und es gibt auch Seile inzwischen, die gespannt werden. Aber es geht nicht über 13,8 Kilometer hier auf den Alpe d'Huez und schon gar nicht auf beiden Seiten der Strecke, denn morgen ist ja wieder Alpe d'Huez dran. Dann fahren sie aber von der anderen Seite. Das heißt, man müsste das jetzt alles umbauen, dann geht es über den Galibier und so wird es immer Kilometer geben, wo eben die Fans wirklich unbedrängt auf die Straße können und diese ganz, ganz engen Spaliere und diese Tunnel bilden können.
0: Du hast es gesagt, morgen geht es noch einmal hoch nach Alpe d'Huez. Was wird das morgen für eine Etappe?
2: Ganz genau genommen geht es eigentlich runter nach Alpe d'Huez.
0: Runter?
2: Das klingt jetzt widersprüchlich.
0: Das klingt entspannt.
2: Ja, genau. Ja, das klingt entspannt, ist es aber nicht. Die morgige Etappe ist die Königsetappe, hat fast 6000 Höhenmeter. Es gibt eigentlich in An- und Abführung nur drei Berge auf dieser Strecke. Aber das sind die drei schwersten, die diese Tour de France insgesamt in diesem Jahr zu bieten hat. Mit dem Croix de Fer, dem Galibier und dann dem Sarenne-Pass. Der Croix de Fer, 24 Kilometer lang der Anstieg. Auf den Galibier geht es 28 Kilometer hoch. Und dann über den Sarenne-Pass, das ist hier in unserem Rücken in Alpe d'Huez. Und dann kommen sie von diesem Rennpass im Prinzip runter und treffen 4 Kilometer vor dem Ziel der heutigen Etappe auf die originale Strecke. Da sind dann nur noch 3 Kehren zu fahren, wo es nicht mehr ganz so steil ist in Alpe d'Huez. Aber für alle, die einmal hier oben sind, ist es natürlich ganz toll, dass man morgen noch mal ein Rennen sehen kann.
0: Leider ohne Florian Lipowitz, der die Tour verletzt aufgeben musste, der deutsche Hoffnungsträger. Einen deutschen Etappensieg haben wir auch nicht gesehen in diesem Jahr. Holger, wenn wir schon mal vor dem Abschlusswochenende eine deutsche Bilanz ziehen, wie fällt die aus?
2: Es ist super schwierig, wie immer im Radsport ist ja ein Mannschaftssport und man kann nicht einfach so sagen, die 12 deutschen Fahrer haben enttäuscht, weil es gibt keinen Etappensieg. Weil letztlich ist es gar nicht der Job von allen, um Etappensiege zu fahren. Ganz im Gegenteil, die wenigsten haben diese Aufgabe. Es gibt eben auch Helfer. Man kann auch im Fußball die Leistung eines Innenverteidigers und einen Torwart nicht daran messen, wie viele Tore er geschossen hat. Und so ist das im Prinzip hier. Und ja, es gibt auch 2, 3 Fahrer, die mit Sicherheit sehr enttäuscht sind von ihrer Leistung. Dazu zählen die beiden Sprinter für Bauhaus und Pascal Ackermann. Es gibt, wenn wir beim Sprint bleiben, Max Kanter bei seiner ersten Tour Etappenzweiter und Etappenvierter mit seinen besten Resultaten. Paris kommt noch. Der hat absolut überzeugt, auch wenn er nicht gewonnen hat. Und dann gibt es noch die Gilde der Helfer und Nils Polit für Tadej Pogacar ist einfach absolute Weltklasse. Es gibt kaum einen besseren, aber er ist natürlich keiner, der am Ende vom Podium winkt. Und deswegen gerät das immer in Vergessenheit und das gilt hier auch bei der Tour de France für Felix Engelhardt, den neuen deutschen Meister. Der junge Mann ist zum ersten Mal bei der Tour und hat für sein kleines australisches Team Mauro Schmid in Position gesetzt. Und der hat immerhin eine Etappe gewonnen, ist zweimal Zweiter geworden. Also auch Felix Engelhardt ist eine richtig gute Tour gefahren.
0: Volker Gersker mit Einschätzungen zur diesjährigen Tour de France, die am Sonntag in Paris zu Ende geht. Und vor wenigen Minuten kam die Meldung, dass es auf der heutigen Etappe mit den vielen tausend Fans an der Strecke doch einen Zwischenfall gegeben hat. Der kolumbianische Radprofi Einar Rubio ist ungebremst mit dem Kopf durch die Heckscheibe eines Begleitfahrzeugs geprallt, das direkt vor ihm in den Fanmassen stecken geblieben war. Der 28-Jährige vom Team Movistar ging zu Boden und blutete stark. Er wurde mit rund 20 Stichen im Gesicht genäht und wird nun in ein Krankenhaus in Grenoble verlegt, wo weitere Untersuchungen durchgeführt werden, um das Ausmaß seiner Verletzungen festzustellen. Das hat sein Team Movistar mitgeteilt. Rund 500.000 Fans waren heute am Schlussanstieg der 19. Tour-Etappe an der Strecke. Vor 20 Jahren bei der Tour de France 2006 erlebte der deutsche Radsport seinen Tiefpunkt. Denn kurz vor dem Start wurden mehrere Fahrer von der Tour ausgeschlossen. Sie waren Kunden des spanischen Dopingarztes Eufemiano Fuentes. Darunter auch der große deutsche Star Jan Ullrich. Reporter Sebastian Krause berichtet, was sich seitdem getan hat.
3: Der 30. Juni 2006 in der Nähe von Straßburg. Reporter, Kamerateams, Fotografen vor dem Teamhotel. Jan Ullrich kommt raus und spricht mit leerem Blick in die Mikrofone.
4: Das Einzige, was ich sagen kann, dass ich geschockt bin, dass ich nach wie vor nichts mit diesen Sachen zu tun habe, dass ich dieses Jahr mich vorbereitet habe wie noch nie, eine Bombenform habe und heulen könnte, dass ich nach Hause fahre.
3: Zuvor Razzia bei Dopingarzt Fuentes in Madrid. Mehr als 200 Blutbeutel sichergestellt. Die Ermittlungen ergeben, Ullrich gehört auch dazu. Sein Team T-Mobile suspendiert ihn sofort. Der dunkelste Tag seines Lebens, sagt Ullrich jetzt, 20 Jahre danach.
4: Es war ein Schockmoment für mich. Es war ja so schlimm, dass ich da viele Jahre drunter gelitten habe. Aber jetzt ist alles wieder gut, jetzt habe ich mich wiederholt. Depression ist überwunden. Der Lebensrucksack ist leichter geworden nach meinem ganzen Dokus und Geständnissen und so weiter.
3: Neben Ullrich waren Dutzende weitere Fahrer in die Fuentes-Affäre verwickelt. Darunter auch Tour-Mitfavorit Ivan Basso. Und jetzt, 20 Jahre später?
4: Ich glaube schon, dass das alles viel sauberer geworden ist.
3: Tatsächlich hat sich im Radsport einiges bewegt. Als Reaktion auf die Fuentes-Affäre wird der sogenannte Blutpass eingeführt, um anhand von abnormalen Blutwerten Doper zu überführen. Und die nächste deutsche Generation um John Degenkolb stellt sich dem Thema Anti-Doping offen und transparent.
5: Dass wir dazu beigetragen haben, dass da halt einfach auch wieder Vertrauen aufgebaut wurde. Und das macht mich rückblickend betrachtet natürlich schon stolz, dass ich auch den Mut und den Ehrgeiz damals hatte, mich dieser Aufgabe einfach anzunehmen.
3: Intelligente, unangekündigte Dopingtests sind im Radsport inzwischen Standard. Bei der Tour wurden die beiden Stars, Pogacar und Vingegaard, jetzt sogar in der Nacht getestet. Red Bull-Teamchef Ralf Denk sagt,
6: dass der Radsport das engmaschigste Anti-Doping-Kontrollsystem hat im Vergleich zum gesamten Spitzensport. Was auch ein Novum ist, dass der Profi-Radsport selbst Budget freimacht, um On-Top-Kontrollen zu installieren. Der Topf ist um die 20 Millionen groß.
3: In den Topf zahlen die Teams ein, aber auch die Fahrer selbst. 3% der Preisgelder gehen direkt ab, bestätigt Georg Zimmermann.
7: Ich habe den Posten in der Abrechnung schon oft gelesen, aber jetzt mich noch nie drüber geärgert. An sich haben Dopingkontrollen schon ihre Daseinsberechtigung und das passt schon.
3: Fakt ist, es gibt immer noch Dopingmittel und Methoden, die nicht oder nur sehr schwer nachzuweisen sind.
5: Einen komplett sauberen Radsport oder einen kompletten sauberen Spitzensport, den wird es niemals geben.
3: Ein systematisches, organisiertes Doping in den Teams, wie zu Zeiten von Jan Ullrich, gilt aber als sehr unwahrscheinlich.
0: 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Und jetzt gibt's hier ein paar Zahlen. Deutsche Meisterschaften parallel in 24 Sportarten mit knapp 4000 Sportlerinnen und Sportlern. Das sind die Finals. Und dieses Sportereignis findet noch bis Sonntag in Hannover statt. Seit Donnerstag geht's rund um den Maschsee um die deutschen Meistertitel. Im Turnen, im Schwimmen, im Rugby, im Beachvolleyball oder Triathlon. Es gibt aber auch ganz neue Sportarten, zum Beispiel Flag Football oder Coastal Rowing. Das sind zwei Sportarten, die in 2 Jahren bei Olympia ihre Premiere feiern werden und die jetzt auch bei den Finals vertreten sind. Unsere Reporterin Ina Kast hat bei beiden Sportarten vorbeigeschaut.
8: Die Mittagssonne scheint auf den Sand am Steinluder Meer. Mehrere hundert Zuschauer sind zum Coastal Rowing gekommen und warten auf das Startsignal.
9: Und ein Riesenapplaus hier. für die beiden jetzt hier.
8: Im 1 gegen 1 geht es für die beiden Athletinnen im Sprint über den Strand. Zack, rein ins Wasser und ins Ruderboot. Sie umrunden die Bojen, kommen wieder raus aus dem Wasser, rennen über den Sand zum Buzzer im Ziel.
10: Mir macht es Spaß, hier bei dem schönen Wetter diese Wettkämpfe mal anzusehen.
11: Ja, sehe ich auch zum ersten Mal. Man braucht schon ein bisschen sportliche Fähigkeiten, will ich mal sagen.
8: Absolut, sagt die frisch gebackene deutsche Meisterin Sophie Leupold. Coastal Rowing ist so viel mehr als nur gut rudern können.
10: Es ist ja so eine athletische Sportart. Sprinten, einsteigen, die Wände. Es kommt so auf so viel mehr an als einfach physische Stärke. Und das finde ich halt einfach sehr beeindruckend und toll.
8: 30 Kilometer Luftlinie vom Steinhuder Meer entfernt, östlich des Maschsees in Hannover, zeigt sich eine weitere neue olympische Sportart. Flag Football.
12: Ja, sieht gut aus. Also die Leute sind gut drauf und überall Fair Play. Wir haben tatsächlich von dieser Sportart auch gar keine Ahnung und gucken uns das zum ersten Mal an.
13: Ich habe die Regeln noch nicht ganz verstanden, aber es ist halt spannend zuzugucken.
8: Die Regeln sind eigentlich gar nicht so kompliziert. Lukas Römer von den Munich Spatzen.
14: Das ist eigentlich relativ simpel. Du hast 4 Versuche, um über die Mittellinie zu kommen. Und hast dann nochmal 4 Versuche, in die Endzone zu kommen. Und dann gibt es Punkte.
8: Das Ziel also ein Touchdown. Anders als beim American Football wird der Gegner nicht durch harten Kontakt auf den Boden gerissen, sondern die Verteidiger beenden den Spielzug, indem sie eine Flagge aus dem Gürtel des ballführenden Spielers ziehen.
15: Touchdown-Saving-Flaggenpull.
8: Münchens Offensivspieler David Burnell ist mit 49 Jahren der älteste Teilnehmer hier. Er sagt, das Tolle am Flag-Football, jeder kann es spielen, egal ob alt oder jung, ob Weiblein oder Männlein.
16: Everybody can play it. Old, young, female, male. I'm very grateful to be still playing this game.
8: Und das Schöne am Flag Football, dadurch, dass es keine harten Tacklings gibt, verletzen sich die Spieler auch nicht so schlimm. Die Sportart hat in Hannover Fans dazu gewonnen. In 2 Jahren bei Olympia in L.A. werden noch viele weitere dazukommen.
17: Wow, what a catch. Sehr schöner Akzent.
0: Das war unser Ausflug, unser akustischer Ausflug zu den neuen Sportarten Flag Football und Coastal Rowing. Unsere Reporterin Anne Hild hat den Überblick über alles, was sonst noch passiert bei diesen Finals. Hallo Anne.
18: Hi.
0: Was war denn bisher dein sportliches Finals-Highlight?
18: Auch ich glaube, das war tatsächlich gestern Andreas Tober. Also der hat zwar nicht gewonnen, der ist nicht deutscher Meister geworden, aber der ist ganz überraschend auf dem 3. Platz gelandet im Mehrkampf der Männer, also bei den Turnern. Und eigentlich hatte der ja seine internationale Karriere schon beendet, hat dann gesagt, so ey, Finals vor der eigenen Haustür, der kommt ja aus Hannover, da will ich jetzt nochmal mitmachen. Ist mittlerweile schon Trainer, hat dann parallel noch viel trainiert und ist dann überraschend auf dem Bronzerang gelandet. Das fand ich schon sehr schön.
0: Das ist wirklich eine tolle Geschichte, die diese Finals bisher geschrieben haben. Dieses Konzept gibt es ja seit 2019. Was würdest du sagen, was ist jetzt das Besondere an dieser Auflage in Hannover?
18: Das Besondere ist halt, also sind immer so diese Wettkampfstätten, ne? Also dass erstens mal ganz viel kostenlos ist für die Besucher. Das heißt, auch wenn man sich jetzt nicht besonders für eine Sportart interessiert hat, kann man einfach mal vorbeischauen. Das siehst du ja auch in Hannover. Opernplatz gestern schon total voll, heute auch wieder. Auch das neue Rathaus, also das Interesse ist auf jeden Fall da. Dann hast du auch noch mit dem Maschsee und... Also du hast so viele besondere Orte, wo diese Sportarten stattfinden und für die Sportler ist es halt auch total toll, dass das so angenommen wird.
0: Jetzt finden aber die deutschen Meisterschaften in der Leichtathletik nicht in Hannover statt, noch nicht mal in Niedersachsen, sondern in Wattenscheid. Wie kam es dazu?
18: Das liegt einfach daran, du hast zwar in Hannover ein sehr großes Stadion mit dem Fußballstadion, aber das hat seit dem Umbau keine Laufbahn mehr. Das heißt, da hätte man die Leichtathleten nicht antreten lassen können, weil du dann die Laufwettbewerbe nicht hättest stattfinden lassen können. Und du willst denen halt eine große Bühne bieten. Und deswegen hat man halt gesagt, okay, dann in Wattenscheid. Ich meine, Stabhochspringen war ja trotzdem in Hannover auf dem Opernplatz eben. Also die hatten diese besondere Kulisse. Und ja, da muss man halt Abstriche machen.
0: Jetzt hast du gerade schon angesprochen, dass natürlich viele Zuschauerinnen und Zuschauer vielleicht auch einfach mal vorbeischauen bei den Finals. Wie nehmen das denn die Sportlerinnen und Sportler wahr, dass ihre Meisterschaften jetzt auf so einer großen Bühne stattfinden, ihre deutschen Meisterschaften, weil sie eben gemeinsam an einem Ort stattfinden? Finden die das gut? Ist das für die ungewohnt? Was hört ihr da?
18: Ja, ungewohnt ist es auf jeden Fall, aber die finden das total toll, weil sie halt gerade so Randsportarten oft das Problem haben, dass eben nicht so viel Publikum da ist. Und wir können mal Ian Butler hören, der ist mit seinem Team Süd deutscher Meister im Jiu-Jitsu geworden.
19: Es ist wirklich ein unfassbar cooles Event, Jiu-Jitsu-Ort, das erstmal dabei zu haben ist.
9: Also mich freut es sehr selber, muss ich sagen. Und wir konnten auch viele andere Sportarten schon mit anschauen. Und es war einfach der Hammer, so viele klasse Athleten an einem Ort zu haben. Und ich hoffe, dass wir wieder dabei sind, weil es ist einfach ein sehr cooles Event.
18: Das ist eben das Schöne, dass die Sportler nicht nur selbst antreten, sondern dann auch noch die Möglichkeit haben, als Fans zu anderen Sportarten zu gehen.
0: Das hat ja schon so einen kleinen Olympia-Vibe, wenn ich jetzt diesen Ton höre. Würdest du denn sagen, dass man da schon so ein bisschen was auch rausziehen kann, was jetzt eine mögliche Begeisterung für Olympische Spiele in Deutschland angeht?
18: Boah, das ist schwierig zu sagen, weil du hast natürlich, wie ich eben schon gesagt habe, diesen Fakt, dass viele Sportarten kostenlos angeboten werden. Dadurch ziehst du natürlich Publikum und auch Leute, die jetzt einfach nur so in Hannover unterwegs sind, gucken sich vielleicht auch einfach ein paar Sportarten an. Aber die Begeisterung ist auf jeden Fall da.
0: Man kann sich einiges kostenlos anschauen, wenn man eben jetzt am Wochenende in Hannover vor Ort ist. Aber für alle, die jetzt vielleicht nur oder nicht in der Nähe sind und Streams gucken wollen oder Fernsehen schauen wollen, welche Highlights dürfen wir nicht verpassen am Wochenende?
18: Oh, es gibt total viel. Also wie gesagt, die Leichtathletik startet im Großen dann ja ab morgen, wo du dann halt wirklich einen Wettbewerb nach dem anderen hast. Ich freue mich da auch sehr immer auf die 100-Meter-Sprints. Die sind ja dann auch top besetzt. Da ist zum Beispiel eine Gina Lückenkämper dabei. Du hast sowieso super viele Olympiasieger, die dann da auch nochmal vor heimischem Publikum eben in Deutschland antreten. Aber ich finde gerade so die jungen Sportarten, also so Speedklettern, wo es wirklich eine 15 Meter hohe Wand hochgeht im Sprint, also die rennen da wirklich die Wände hoch. Du hast 3x3, was immer mega viel Spaß macht. Dann auch mit dieser Musik, die im Hintergrund läuft, was das Ganze auch so modern macht wie beim Breaking, also wo die Tänzer gegeneinander antreten. Du hast die klassischen Sportarten mit Rudern. Du hast Segeln, was man jetzt vielleicht auch nicht immer so sieht. Also ich finde es wahnsinnig schwierig, sich dafür eins zu entscheiden.
0: Okay, also am besten den Stream anmachen, direkt Samstagmorgen.
18: Nicht mehr vom Fernseher weggehen.
0: Und dann
18: genau.
0: nicht mehr vom Fernseher weggehen. Dankeschön, Anne, und viel Spaß weiterhin.
18: Sehr gerne und vielen Dank.
0: Das sind die Finals. Noch bis Sonntag. Morgen überträgt das ZDF ab 10 Uhr und am Sonntag dann das Erste. 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Heute in 5 Wochen werden wir hier bei Sportschau Live gemeinsam in die neue Bundesliga-Saison starten, in die neue Saison der Fußball-Bundesliga, mit dem Spiel FC Bayern München gegen den VfB Stuttgart. In diesen Tagen sind viele Bundesligisten unterwegs und bereiten sich vor. Eintracht Frankfurt zum Beispiel ist heute ins 10-tägige Trainingslager an den Chiemsee gereist. Zum Auftakt des Trainingslagers gab es auch gleich eine Medienrunde und da hat kein Geringerer als Weltmeister Mario Götze gesprochen. Aus dem Trainingslager in Grassau berichtet Christian Adolf.
15: So ein Trainingslager kann ganz schön auf die Knochen gehen. Und Mario Götze ist nicht mehr der Jüngste.
19: Klar, ich bin jetzt 34, ist meine, ich weiß gar nicht, 16. Saison. Von daher muss man da schon drauf achten, ja. Geht euch wahrscheinlich auch so.
15: Da hat er recht. Und so braucht der erfahrene Weltmeister für seine optimale Leistungsfähigkeit ein paar mehr Faktoren.
19: Ist schon so, man muss dann vielleicht nochmal irgendwie eine Behandlung mehr machen. Nochmal irgendwie ein bisschen mehr dehnen, nochmal ein bisschen mehr irgendwie vielleicht einen Nap einbauen. Also das ist dann schon so, dass ich da natürlich meine Routine ein bisschen ändern musste.
15: Götze ist im aktuell noch unfertigen Kader der Eintracht ein Fixpunkt. Auch wenn er nicht der große Lautsprecher ist, die Ruhe und Reife, die er ausstrahlt, ist bemerkenswert. Und er beschwört die Aufbruchstimmung.
19: Wir wollen wieder mit Energie, mit Enthusiasmus spielen, wir wollen offensiv spielen. Das ist uns vielleicht die letzten Monate nicht so gelungen. Und ich glaube, da müssen wir wieder hinkommen. Und das auf den ersten Eindruck sieht das sehr, sehr gut aus.
15: Götzes neuer Trainer Adi Hütter sprüht in Grassau vor Energie. Er greift viel in die Abläufe ein, redet auch enorm viel mit den Spielern und gibt bereitwillig Autogramme bei den Fans. Und die sind happy mit dem neuen, alten Coach.
20: Ich denke, er wird Drive reinbringen auf jeden Fall. Das hat der Mannschaft gefehlt.
21: Dass das Fußballspielen wieder besser wird, das Zusammenhalt auf alle Fälle ein bisschen mehr kommt wieder.
22: Ich sag mal so, wenn er es so macht wie damals vor ein paar Jahren, dann wird es eigentlich ganz gut. Offensiven Fußball, immer schön aggressiv nach vorne.
23: Damit einfach alle wieder Bock haben und füreinander einstehen, das ist, glaube ich, ganz wichtig halt. Und wir so ein bisschen Spielwitz reinbringen.
15: Mario Götze geht in der Medienrunde auch sehr selbstkritisch mit der letzten Saison unter Albert Riera um und ist von Adi Hütter sehr angetan.
19: Es ist sehr positiven Eindruck. Ich glaube, das, was ich jetzt auch in den Gesprächen mit ihm das, was ich im Training gesehen habe. Ich glaube, genau der Mann, der hier gebraucht wird, auch für Frankfurt, für uns als Mannschaft, für die Fans. Und er war ja schon mal hier, also gibt es so viele positive Aspekte in der Hinsicht.
15: Die Erwartungen an die neue Saison sind hoch. Viele Probleme noch zu bewältigen im Trainingslager in Grassau. Aber ein kleiner Eintracht-Fan weiß doch am besten, wie es geht.
1: Mehr Tore schießen und hinten besser abwehren.
0: Ja, nicht nur Eintracht Frankfurt hat einen neuen Trainer, nein, auch die belgische Fußballnationalmannschaft. Und er ist kein Unbekannter, es ist Marc van Bommel. Der ehemalige Kapitän des FC Bayern München hat einen Vertrag bei den Belgiern unterschrieben. Er soll sie zur Europameisterschaft 2028 führen. Van Bommel folgt damit auf Rudi Garcia. Der Franzose war bei der WM noch für die Belgier verantwortlich, hat sie bis ins Viertelfinale geführt, ist da allerdings gegen Spanien ausgeschieden. Und daraufhin hat sich der belgische Verband von Garcia getrennt. Van Bommel ist jetzt also der Neue und der hat heute mitgeteilt, dass er gemeinsam mit seinem Trainerstab eine Mannschaft aufbauen will, die diszipliniert, ehrgeizig und mutig genug ist, um sich mit den Besten zu messen. Bei uns geht's gleich weiter nach 21 Uhr. Jetzt gibt's erstmal die Nachrichten.

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1: Um 21 Uhr mit Emily Seidel. Grüne und Linke im Bundestag haben den von Kanzler Merz vorgenommenen Kabinettsumbau kritisiert. CDU-Generalsekretär Linnemann wird Gesundheitsminister, die bisherige Ressortchefin Waken wird neue Kanzleramtsministerin. Aus der NDR Nachrichtenredaktion Laura Janke.
2: Die Grünen-Fraktionschefinnen Hasselmann und Dröge erklärten, nach einem verpatzten Jahr schwarz-rot ziehe Merz die Reißleine. Die Salamitaktik, mit der er sein Kabinett nun offenbar etappenweise umbauen wolle, sei nicht dazu geeignet, Ruhe in die Regierungsgeschäfte zu bringen. Sie führe zu immer weiteren und neuen Spekulationen und fortgesetzter Unruhe. Linken-Fraktionschef Pellmann sagte der Rheinischen Post, das Land brauche keinen Kabinettsumbau, sondern endlich eine andere Politik. Das ernannte Personal werde nur die Kahlschlagpolitik fortsetzen. SPD-Generalsekretär Klüssendorf sicherte der Union eine weiterhin verlässliche Zusammenarbeit zu.
1: In Südwesteuropa wüten weiter große Waldbrände. In Frankreich mussten aus Urlaubsorten an der Atlantikküste schon etwa 60.000 Menschen in Sicherheit gebracht werden. In Spanien hat Ministerpräsident Sanchez für zwei Regionen den sogenannten Notstand nationaler Tragweite ausgerufen. Damit steht für die Lösch- und Rettungsarbeiten mehr Geld zur Verfügung. Der Chefankläger am Internationalen Strafgerichtshof in Den Haag, Kahn, muss offenbar gehen. Wie aus Diplomatenkreisen verlautete, haben die Vertragsstaaten bei einer Sondersitzung in New York mit klarer Mehrheit entschieden, ihn abzusetzen. Grund sind Vorwürfe, wonach Kahn sexuell übergriffig gewesen sein soll. Der britische Jurist weist die Anschuldigungen zurück. Kahn war seit 2021 Chefankläger und hatte unter anderem einen Haftbefehl gegen Israels Ministerpräsidenten Netanyahu wegen mutmaßlicher Verbrechen im Gazakrieg beantragt. Nach der milliardenschweren EU-Strafe gegen Google hat US-Präsident Trump mit neuen Zöllen auf Einfuhren aus der Europäischen Union gedroht. Die EU werde für dieses Verhalten einen sehr hohen Preis zahlen, schrieb er auf seiner Internetplattform. Zugleich betonte er, dass zunächst eine Untersuchung eingeleitet werde. Gestern hatte die Europäische Kommission gegen den US-Konzern eine Strafe von 890 Millionen Euro wegen unfairer Geschäftspraktiken verhängt. Radprofi Tadej Pogacar hat bei der Tour de France die 19. Etappe mit der Bergankunft in Alpe d'Huez gewonnen. Der Gesamtführende stellte dabei einen neuen Rekord auf. Er bewältigte den fast 14 Kilometer langen Alpenanstieg in rund 35,5 Minuten. Damit war er mehr als eine Minute schneller als der bisherige Rekordhalter Marco Pantani bei der Tour 1995. Das waren die Nachrichten. Das Wetter in Norddeutschland, in der Nacht teilweise bewölkt, einzelne Schauer, Tiefstwerte 16 bis 8 Grad und morgen ein Wechsel von Sonne und Wolken, höchstens 20 bis 29 Grad. Es ist 21.03 Uhr.
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2: Wir senden weiterhin aus Berlin für Sie. Mein Name ist Tabea Kunze. Schön, dass Sie dabei sind. In der kommenden halben Stunde haben wir Kanuslalom im Programm. Die Weltmeisterschaften laufen in den USA. Wir sind bei den deutschen Meisterschaften im Schwimmen. Aber wir starten mit Jürgen Klopp. Denn der wurde heute offiziell als neuer Fußball-Bundestrainer vorgestellt. Daniel Höhr war bei seiner Pressekonferenz in Frankfurt am Main in der DFB-Zentrale dabei.
3: Markige Sprüche, klare Ansagen, eine Prise Humor. Typisch Jürgen Klopp. So könnte man die erste Pressekonferenz des neuen Bundestrainers zusammenfassen, der den DFB in eine erfolgreiche Zukunft führen soll.
4: Wir wollen tatsächlich jeden Stein umdrehen. Und wenn unter dem Stein was Gutes ist, dann legen wir den Stein gerade wieder drauf und ist alles gut, machen es wie vorher. Und wenn unter dem Stein was ist, was angepasst werden muss, dann machen wir das.
3: Er ist gekommen, um umzukrempeln. Mit komplett neuem Trainerteam und Weltmeister Per Mertesacker ab 2027 auf dem Posten des Geschäftsführers Sport. Und in der Mannschaft, so Klopp, ist ohnehin alles offen.
4: Es werden Spieler Möglichkeiten bekommen, die jetzt möglicherweise gerade noch gar nicht damit rechnen. Einfach weil ich gerne mutig sein werde und das auch bin. Das war ich schon immer und werde ich auch bleiben. Spielen wird, wer sehr gut ist, Riesenbock hat und in dem Moment, wo das Trikot anzieht, noch ein bisschen besser wird, so ins Fliegen kommt.
3: Da ist er, der Motivator Jürgen Klopp, der alle mitnehmen will. Nicht nur Spieler, sondern gleich ein ganzes Land.
4: Ich hätte echt gerne, dass wieder alle Länderspiele gucken. Wäre mir echt recht. Wir können das nicht ohne die Leute da draußen machen. Das geht nicht, aber es lohnt sich. Ich habe dreimal erlebt, wie erfolgreicher Fußball eine Stadt verändern kann. Und ich glaube, wir sind uns alle einig, dass erfolgreicher Fußball tatsächlich auch ein Land verändern kann.
3: Und anders als Vorgänger Nagelsmann formuliert Klopp seinen WM-Traum für 2030 zwar nicht konkret, aber dafür fast poetisch.
4: Wenn ich ein paar Sekunden die Augen zumache und mir vorstelle, Deutschland wird in 4 Jahren Weltmeister, nur mal so. Und ich bin mir sicher, wenn wir das alle gemeinsam machen, dann stellen wir uns mal vor, das wäre so. Am nächsten Tag wäre der Nachbar nicht mehr so ein Arsch, wie wir im Moment vielleicht denken, er ist. Oder es wäre nicht so schlecht.
3: Mitmachen sollen auch die anwesenden Journalisten. Der einzige Moment der Vorstellung, bei dem es ernst wird.
4: Wenn ihr euch daneben benehmt und meine Familie nicht in Ruhe lasst, bin ich weg. An dem Tag, an dem ihr das nicht mehr wollt, sagt ihr es und ich bin weg. Ohne Abfindung. Also es ist nicht Einzelne, sollen sie schon ein paar mehr. Also einer reicht nicht.
3: Gleich neben Klopp sitzt Hans-Joachim Watzke, erster Vizepräsident des DFB und ehemaliger Weggefährte Klopps in Dortmund. Für ihn ist es auch ein besonderer Tag.
5: Jürgen hat die Fähigkeiten, auch alle zusammenzuführen, auch zu bündeln und dann im Prinzip auch dann Ergebnisse zu erzielen. Das hat er überall geschafft. Das ist für mich persönlich eine große Freude ist, weil ich immer so ein bisschen im Hinterkopf hatte, einmal würde ich ganz gerne noch mit ihm zusammenarbeiten. Das müsste er mir einfach mal verzeihen. Ich finde das heute ein schöner Tag.
3: Trotz dieser Dortmunder Wiedervereinigung gilt.
4: Die Bayern müssen sich keine Gedanken machen, dass ich bei Aki und ich und Sven Bender jetzt hier sind, wir nur noch Dortmund-Spiele einladen.
3: Über allem aber steht.
4: Ich lade euch allein. Ich hab Bock. Wenn ihr es auch habt, los geht's.
3: Es ist ein Auftakt, der deutschen Fußballfans Mut machen kann. Die Wahrheit aber liegt wie immer auf dem Platz. Das erste Mal am 24. September, ausgerechnet in den Niederlanden. Der erste Härtetest für die Neuen beim DFB.
2: Das wird dann eine Partie in der Nations League sein. Jürgen Klopp ist also der 13. Bundestrainer in der Geschichte des DFB. Und das dürfte die Menschen im 2500 Einwohnerort Glatten im Nordschwarzwald besonders stolz machen. Denn dort ist Jürgen Klopp aufgewachsen.
6: Glatten, eingebettet zwischen Wiesen und Wäldern. Einer der Iren ist nun Bundestrainer aller deutschen Fußballer.
7: Also ich schaffe bei der Firma Fischer. Der Vater vom Jürgen Klopp hat auch bei der Firma Fischer geschafft. Macht einen auf jeden Fall stolz.
8: Mein Sohn hat 2 Bilder vom Jugendkämpfer Freudestadt von 2000, wo er Trainer war. Er war Welttrainer, er ist einer der besten Trainer. 3 Mannschaften, jeweils 9 Jahre trainiert. Jedes Mal von selbst gegangen. Es ist wirklich schade, dass sein Vater das nicht mehr erleben darf.
9: Ja, genau.
8: Weil er hat ihm unheimlich viel zu verdanken.
6: Norbert Klopp ist 2000 gestorben. Er war Torhüter, absolvierte sogar beim 1. FC Kaiserslautern ein Probetraining. Der Papa war Klein Kloppos erster Trainer.
10: Es gibt so eine ganz witzige Geschichte. Er hat nicht so arg viel Zeit gehabt. Wenn er Zeit gehabt hat, waren wir sonntagmorgens relativ häufig auf dem Sportplatz. Und dann haben wir immer so zum Abschluss immer gesprintet gegeneinander. Ja? Und es war schon so, dass er mir natürlich 20, 25 Meter abgenommen hat. Ich kann mich an den Tag erinnern, als ich das erste Mal schneller war als er. Und das war einfach geil.
6: Sein Vater war als Außendienstler viel unterwegs. Mama Elisabeth war hauptsächlich die Bezugsperson für den heranwachsenden Sohn. Am Tag und auch in der Nacht.
10: Der hat die Klinke so ganz leise runtergemacht. Dann kam die Frage aus dem Schlafzimmer, Jürgen, ja, das ist ja aufgestanden, wenn ich Kumpels dabei hatte. Dann hat die uns gekocht, als wäre es mittags um 12.
6: 11 Jahre hat Jürgen Klopp in der Jugend für den SV Glatten gespielt. Sein Herz hat er in Stuttgart geboren, aber trotzdem früh an den VfB verloren.
10: Hätte man mich als 12-Jähriger gefragt, ich hätte meine Seele sicher verkauft, ohne mit der Wimper zu zucken, um da spielen zu dürfen. Ich habe dann damals von meinem Vater zum Trost den Original VfB Stuttgart Trainingsanzug bekommen. Den durfte ich genau 3-mal unbefleckt anziehen. Dann hat meine Schwester gebügelt und hat das Bügelhaus drauf stehen lassen. Das heißt, sie hat ein Loch reingebannt. Jetzt, wo mir es einfällt, muss ich sagen, ich glaube, das habe ich bis heute nicht verziehen.
6: Für den VfB Stuttgart war er nie aktiv am Start, dafür äußerst erfolgreich in Mainz, Dortmund und Liverpool. Manchmal kehrt der Welttrainer einfach so zurück zu seinen Wurzeln.
11: Er war tatsächlich im Frühjahr hier. Da ist er unangemeldet aufgetaucht. Er wollte seine alte Schule mal kurz besuchen. War gar nicht angemeldet, gar nichts abgesprochen. Und natürlich ist eine Traube von Schülern ihm hinterhergelaufen, wollte Unterschriften haben. Und da sind wir kurz ins Gespräch gekommen. Und es ist ein ganz normaler Mensch, mit dem man gut sprechen kann. Das fand ich einfach auch sehr faszinierend und war richtig cool.
6: Sagt Bernd Geiser, Direktor des Gymnasiums in Dornstetten, das Klopp bis 1984 besucht hat. Mittlerweile ist die Wald- und Wiesengemeinde Glatten so etwas wie ein kleiner Wallfahrtsort für Fußballfans.
12: Wir hatten mal eine Dorfkneipe, die hat mittlerweile leider geschlossen. Da war auch mal ein Fan aus Liverpool tatsächlich da, der einfach nur das Heimatdorf von Jürgen Klopp erkunden wollte.
2: Das ist Glatten im Nordschwarzwald. Das haben wir jetzt alle ein bisschen besser kennengelernt. Unser Reporter Thomas Barreis hat Jürgen Klopps Heimat besucht. So, jetzt ist also Jürgen Klopp aus Glatten neuer Bundestrainer und diese Verpflichtung kommentiert unser langjähriger Nationalmannschaftsreporter Armin Lehmann.
9: Jürgen Klopp kennt sich aus mit Niederlagen. Er hat schon oft verloren. Mit Mainz den sicher geglaubten Aufstieg verpasst, mit dem BVB ein Champions-League-Finale verloren oder mit Liverpool. Da reichten fast 100 Punkte nicht zum englischen Meistertitel. Jürgen Klopp kennt sich aus mit Niederlagen und das ist gut so. Denn immer gelang es ihm, ein enttäuschtes, am Boden liegendes Team wieder aufzurichten, ihm neues, mutiges Leben einzuhauchen und der Erfolg, er kam zurück. Genau so jemanden braucht die DFB-Elf. Seien wir doch ehrlich, der deutsche Fußball liegt am Boden. Von all den vermeintlich großen Fußballnationen war in den letzten 10 Jahren nur Italien schlechter und die sind 2021 immerhin Europameister geworden. Jürgen Klopp weiß schon heute ganz genau, wie er die Sache anpacken muss. Er wird Mut und Entschlossenheit zurückbringen, wird Stärken stärker machen und Schwächen kaschieren können, wird Alter und Jugend zusammenbringen, ein Team formen und vor allem, es wird wieder Spaß machen, der DFB-Elf beim Kicken zuzuschauen. Ich freue mich schon jetzt auf den Frühherbst, 4 Nations League-Spiele und das erste gleich gegen die Niederlande. Wird das ein Fest? Oder nicht? Könnte vielleicht auch was schiefgehen? Wäre die ganze Kloppomania nur heiße Luft und die Nationalelf scheitert einfach weiter? Ganz ehrlich, nein, das glaube ich nicht. Doch um wieder ernsthaft um große Titel mitspielen zu können, braucht es auch ein wenig Glück. Denn ohne das berühmte Spielglück ist ein Scheitern immer möglich. Und deshalb viel Glück, Jürgen Klopp.
2: So kommentiert Armin Lehmann. Die Weltmeisterschaft in den USA ist vorbei. Dieser Satz stimmt, wenn wir über Fußball sprechen. Aber nicht, wenn es um Kanuslalom geht. Denn die Weltmeisterschaften in dieser Sportart laufen noch bis Sonntag in Oklahoma City. Es gab bisher eine Medaille für Deutschland, Bronze für das Kanadier-Team der Männer. Thorsten vom Wege beobachtet diese WM für uns. Thorsten, wie stehen denn die Chancen, dass noch weitere dazukommen?
13: Naja, vielleicht gibt es in der nächsten Stunde schon nochmal Edelmetall, denn Sideris Tasiades und Lennart Tuchscherer im Kanadier, einer der Herren, haben sich fürs Finale qualifiziert. Das läuft dann so am Nachmittag Ortszeit. Das ist bei uns also so gegen 22 Uhr. Da werden wir wissen, ob es was geworden ist aus deutscher Sicht. Und dann gäbe es morgen noch die Chance im Kajak-Cross. Das ist ja inzwischen auch olympisch. Das ist diese Sportart, wo man gegeneinander fährt und da miteinander fast schon ein bisschen Ringkampf macht im Boot und sich von so einer Rampe runterstürzt. Also das wäre dann die letzte Möglichkeit. Ansonsten muss man konstatieren, Weltmeisterschaften in den USA aus Deutschland oder aus deutscher Sicht nicht gerade eine Erfolgsgeschichte.
2: Also auch bei den Kanuten setzt sich das also fort. Ich habe gelesen, Ricarda Funk, die Olympiasiegerin von Tokio im Einer-Kajak, ist 5. geworden. Wie bewertest du dieses Ergebnis?
13: Naja, die war bitter enttäuscht, weil mehr drin war für sie. Aber sie hat eben in dieser ersten Tordurchfahrt nicht ganz so performt, wie sie selbst wollte. Und weil die Felder eben eng zusammengerückt sind, da hat es dann eben nur in Anführungszeichen zu Platz 5 gereicht. Das ist eine sehr ordentliche Platzierung, da gibt es kein Vertun. Aber ihr Anspruch ist eben ein anderer. Und sie ist ja auch Europameisterin und wollte natürlich in die Medaillen reinfahren. Das gilt aber eben auch für andere deutsche Starter. Man hat auch ein bisschen Pech. Noah Hegge beispielsweise, den hat man disqualifiziert. Da gab es einen Einspruch der Deutschen, die waren mit der Entscheidung nicht zufrieden. Aber das alles nützt am Ende nichts, wenn man medaillenlos bleibt.
2: Wie würdest du denn generell die Leistungsfähigkeit der deutschen Slalomkanuten und Kanutinnen 2 Jahre vor den Olympischen Spielen bewerten?
13: Mit einer Menge Luft nach oben, aber möglicherweise eben auch mit der Möglichkeit, sich zu steigern. Denn dass sie zur Weltspitze gehören, haben sie oft genug bewiesen. Hab noch ein bisschen Pech. Andrea Herzog, jetzt am Nachmittag beispielsweise, die war schon 2-mal Einzelweltmeisterin. Und die ist 13. geworden in ihrem Halbfinale. 12 kommen in den Endlauf, gefehlt haben am Ende 39 Hundertstel Sekunden. Das ist bei einer Strecke von 304 Metern mit 22 Toren sicherlich nur ein Wimpernschlag. Aber am Ende summiert sich das eben und wir konstatieren, es gibt im Moment 1-mal Bronze für das deutsche Team im nicht-olympischen Teamwettbewerb der Kanadierfahrer. Das sind die mit dem Stechpaddel, die im Boot knien. Mehr ist es noch nicht. Es kann natürlich noch ein bisschen was werden. Denn wir haben, wie gesagt, noch die Entscheidung mit deutscher Beteiligung im C1 der Herren und dann morgen im Kanu-Cross. Aber so richtig optimal läuft es im Moment noch nicht aus deutscher Sicht.
2: Und dann habe ich noch was Kurioses gelesen, nämlich, dass die olympischen Kanu-Slalom-Wettbewerbe in 2 Jahren in Oklahoma stattfinden sollen, aber nicht auf dieser Strecke, auf der gerade die WM-Rennen gefahren werden. Kannst du mir das erklären?
13: Ist völlig gaga. Man schreit beim IOC immer nach Nachhaltigkeit und weiß der Kuckuck was. Und jetzt nimmt man praktisch die Strecke, die unmittelbar daneben liegt. Das ist so eine für Freizeitsportler und nutzt die dann für die Olympiawettkämpfe, buddelt die andere zu. Also da schiebt man Sicherheitsgründe mit rein, aber das hat man natürlich bei der Auswahl der Strecke längst gewusst. Aber auch da ist es ja so, normalerweise sind die Spiele ja in Los Angeles, Oklahoma City ist gut 2000 Kilometer von L.A. entfernt und ja, man baut dann eben mal ganz schnell einen neuen Kanal. kann sich jeder seinen Reim drauf machen. Auf jeden Fall war das jetzt eine WM zur Vorbereitung der Olympischen Spiele. Zumindest die Stadt hat man mal kennengelernt und festgestellt, dass es um diese Jahreszeit da im Mittleren Westen sehr heiß ist.
14: Vielen Dank an Thorsten vom Wege. Also das klingt schon wieder nach einem Sportereignis der großen Distanzen, dann auch in 2 Jahren bei Olympia in Los Angeles. Ganz anders sieht das aus, was die Distanzen bei den Finals angeht. Denn da ist genau das Konzept, die deutschen Meisterschaften zu bündeln und in einer Stadt auszutragen. In diesem Jahr ist das Hannover. Und was da heute passiert ist, das fasst Anne Hill zusammen.
15: Es ist die wohl größte Bühne bei nationalen Meisterschaften für Sportlerinnen und Sportler. Ganz besonders freuen sich darüber viele Randsportarten und Parakanu-Bundestrainer Andreas Brendel.
16: Für uns ist es einfach sensationell, dass wir den gesamten olympischen und paralympischen Sport von der Kanu-Seite darstellen können.
15: Sowohl im Kanu als auch im Rudern finden im Rahmen der Finals auch Para-Wettkämpfe statt. Titel gingen heute zum Beispiel an Mike Polte im Kanadier Parallelsprint und Markus Klemp im Ruder-Einer. Die Kampfsportler beim Jiu-Jitsu waren erstmals bei den Finals dabei und nutzten die große Bühne im Anschluss an die Wettkämpfe mit einem großen Fanmarsch, um die Sportart zu präsentieren.
17: Es ist wirklich ein unfassbar cooles Event, Jiu-Jitsu-Ort, das erstmal dabei zu haben ist. Also mich freut's sehr,
15: sagt Ian Butler, der mit seinem Team Süd den Titel geholt hat. Eine besondere Kulisse bot sich auch den Stabhochspringerinnen auf dem Opernplatz, trotz der Anjuli-Kresche, den windigen Bedingungen, und holte sich nach einem Jahr Pause den Titel zurück.
18: Hannover, ihr wart absolut fantastisch. Herzlichen Dank.
15: Von der Stimmung in der Schwimmhalle ließ sich Anna Elend zum Titel bei den eigens aufgelegten Lagenmeisterschaften über 100 und 200 Meter Brust tragen. Olympiasieger Lukas Mertens holte Gold im Freistil. Im Mehrkampf der Geräteturnerinnen wurde Silja Stör deutsche Meisterin und verwies Vorjahressiegerin Carina Schönmeier auf Platz 2.
14: Und jetzt geht's nochmal ausführlich ins Becken zu den deutschen Schwimmerinnen und Schwimmern. Die sind nämlich auch bei den Finals dabei. Und das ist besonders wichtig, weil ihr Saisonhöhepunkt kurz bevorsteht. Die Europameisterschaften in Paris stehen Mitte August auf dem Plan. Und umso genauer analysieren wir jetzt mal, wie sich die deutschen Schwimmerinnen und Schwimmer bei den Finals in Hannover präsentieren. Lars Becker ist unser Reporter vor Ort. Hallo nach Hannover.
19: Hallo aus dem Stadionbad aus Hannover nach Berlin.
14: Lars, sind denn die deutschen Schwimmstars alle vor Ort bei diesen deutschen Meisterschaften?
19: Sie sind tatsächlich alle beteiligt an diesem Final 2026. Sie sind nicht alle die ganze Zeit da. Lukas Mertens an den ersten beiden Tagen, der reist heute ab, weil er durch ist mit seinem Wettbewerb. Isabel Gose und Florian Wellbrock kommen erst morgen für ihre Wettkämpfe am Samstag und Sonntag. Aber es sind alle da. Der DSV hat seine Topathleten verpflichtet, dabei zu sein. Es fehlt ein einziger. Johannes Liebmann, 18 Jahre alt, völlig überraschend im Frühjahr sensationell über 800 Meter Freistil Europarekord geschwommen. Der ist bei den Junioren-Europameisterschaften im Freiwasser. Das ist natürlich eine schöne Ausrede, in Anführungsstrichen Erklärung. Die ganze Geschichte für alle nochmal ein Test, ein Wettkampf vor den Europameisterschaften in Paris. Die beginnen für die Freiwasserschwimmer. Das gilt ja auch für Florian Wellbrock bereits am 3. August und für die Beckenschwimmer dann ab dem 10.
14: Jetzt hast du schon einige große, bekannte Namen genannt und wir hören ja auch, es ist schon was los bei dir im Hintergrund. Wer konnte sich denn schon zeigen in den bisherigen Rennen?
19: Also Anna Elend hat das sehr souverän gemacht. Sie hat gestern ihre 100 Meter Brust gewonnen, ihre Goldstrecke, ihre Weltmeisterstrecke vom vergangenen Jahr in Singapur, hat dann auch über 200 Meter Brust heute gewonnen und ist damit die erste Lagenmeisterin. Es gibt ja 2 neue Formate, Lagenmeisterschaft und Sprintmeisterschaft. Sprintmeisterschaft wird so ausgetragen, die besten 8 in der ersten Runde, 50 Meter, 2 fliegen raus. Wenige Minuten später die besten 6 in der zweiten Runde, wieder fliegen dann 3 raus und die Top 3 dann im Finale, das innerhalb weniger Minuten. Das ist brutal anstrengend. Das ist ein tolles Format für die Zuschauer. Die waren gestern total begeistert und die ganze Geschichte eben in kürzester Zeit erledigt. Und dann die Lagenmeisterschaften. Da werden eben 2 Strecken, 100 und 200 Meter zusammengerechnet. Und zwar nicht die Zeit addiert, sondern diese Zeit wird in Punkte umgerechnet. Das orientiert sich am Weltrekord. Und dann gibt es eine Gesamtpunktzahl. Und da steht dann der Sieger, die Siegerin fest. Bei Anna Elend, wie gesagt, war das völlig problemlos, weil sie eben beide Rennen gewonnen hat. Da musste keiner Zeit den Rechenschieber rausholen. Da war völlig klar, sie gewinnt. Bei anderen Rennen war das schon extrem spannend. Zum Beispiel bei Melvin Imudu aus Potsdam, der Olympia-Vierte, über 100 Meter Brust erfolgreich. Über 200 Meter ist er nicht so stark. Da waren die Konkurrenten deutlich besser. Am Ende hat er sich dann aber doch in der Gesamtwertung der Punkte durchgesetzt. Das Ganze hochspannend, für uns auch neu. Wir gucken dann auf den Bildschirm, können natürlich nicht selber rechnen und irgendwann, zack, ploppt dann da auf die Punktzahl zusammengerechnet aus beiden Wettbewerben. Super spannend, 100 Meter Freistil der Frauen. Nicole Meyer am Ende 2 Punkte vor der zweiten und 5 Punkte vor der dritten. Super spannend, also beide Formate gefallen mir gut.
20: Okay, also da hast du gesagt, das geht auf, was sich der Deutsche Schwimmverband da überlegt hat. Was sind denn noch Höhepunkte, die wir uns am Wochenende anschauen sollten, zum Beispiel bei sportschau.de im Stream?
19: Also die Sprintentscheidungen stehen noch aus. Gestern 50 Meter Rücken, jeweils Männer und Frauen. Die anderen 3 Lagen stehen eben noch aus. 2 sind morgen und am Sonntag noch die 3. Disziplin. Am spannendsten ist natürlich 50 Meter Freistil. Da brodelt das Wasser und eben, wie gesagt, innerhalb weniger Minuten. Gestern haben wir auch ein bisschen hinter die Kulissen geguckt. Da schießt dann das Laktat rein, so zwischen dem ersten, zweiten, dritten. Und dann liegen die zum Teil ganz am Ende hinter den Plakaten, hinter den Bannern etwas geschützt und sind völlig kaputt. Ja, und dann 400 und 800 Meter, auch die werden auf den langen Freistilstrecken zu einer Lagenmeisterschaft zusammengepackt. Das am Samstag und am Sonntag. Und da sind natürlich dann Isabel Gose und auch Florian Wellbrock am Start. Lukas Mertens hat heute gewonnen über die Freistildistanz. Auch er über seine 200 Meter gestern total souverän. Über 100 Meter gibt es schnellere Spezialisten. Da ist er nur Vierter geworden, hat aber trotzdem seinen Vorsprung souverän verteidigt. Er wird heute durch sein. Anna Elend ist auch heute durch. Aber an jedem Abend hier für die Zuschauer passen leider nur 250 rein in diese relativ kleine Stadion-Bad-Atmosphäre. Auch nur 8 Bahnen, keine Überlaufrinnen. Also das ist sehr charmant, aber in die Jahre gekommen. Aber wer da ist, wer Karten bekommen hat, der kriegt hier schon was geboten.
20: Lars, du wirst für uns auch den Saisonhöhepunkt begleiten, die Europameisterschaften in Paris, die du schon angesprochen hast. Wer ist denn da aus deiner Sicht deutscher Medaillenkandidat oder eine Kandidatin?
19: Es sind im Prinzip die üblichen Verdächtigen. Natürlich Lukas Mertens über seine 400 Meter Freistil. Er ist da Europameister, er ist Weltmeister, er ist Olympiasieger, er ist Weltrekordhalter und will sich natürlich den nächsten Titel holen. Auf europäischer Ebene ist die Konkurrenz nicht ganz so groß. Florian Wellbrock vorrangig im Freiwasser aktiv. Der hat ja bei der Weltmeisterschaft in Singapur alle 4 möglichen Goldmedaillen geholt. Über 5 Kilometer, 10 Kilometer, über den Knockout-Sprint und dann auch noch mit dem Team. Der konzentriert sich wieder sehr auf das Freiwasser. Isabel Gose immer für eine Medaille gut auf europäischer Ebene sowieso. Anna Elend als Weltmeisterin natürlich auch. Das deutsche Schwimmen aus meiner Sicht, was die letzten Jahre angeht, absolut im Kommen. Da ist einiges passiert mit den Leuten, die schon seit längerem an der Spitze stehen, aber auch mit einer Generation dahinter, mit einigen wirklich hochtalentierten Nachwuchskräften. Und ich bin ziemlich überzeugt, dass das ziemlich erfolgreiche Europameisterschaften werden aus deutscher Sicht.
20: Soweit die Einschätzung von Lars Becker zum Schwimmen. Und eine kleine Besonderheit bei diesen Finals ist es, dass die Leichtathletik nicht wie der Rest der Sportarten in Hannover ausgetragen wird, weil das Stadion von Hannover 96 keine Laufbahn hat. Nein, die Leichtathleten wurden ausquartiert nach Bochum-Wattenscheid. Und da geht's dann morgen so richtig los mit den Entscheidungen. Auf die schaut Irina Gneb voraus.
21: Die nationalen Titelkämpfe sind für die einen die Generalprobe für die Europameisterschaften in gut 2 Wochen. Für die anderen sind sie die letzte Möglichkeit, sich ein Ticket für den Saisonhöhepunkt in Birmingham zu sichern. An 2 Wettkampftagen werden im Lohrheide-Stadion Meistertitel in jeweils 17 Disziplinen bei den Frauen und Männern vergeben. Höhepunkte sind die Auftritte der deutschen Leichtathletikstars um Weitspringerin Malaika Mihambo, Hindernisläuferin Gesa Krause sowie Speerwerfer Julian Weber und die deutschen Rekordläufer. In den vergangenen Wochen purzelten auf der Bahn gleich mehrere deutsche Bestmarken und auch ein Europarekord. Damit sind Emil Adjeikum und Co. natürlich Titelkandidaten, auch wenn nicht alle in ihrer Rekorddisziplin an den Start gehen. Mit Spannung wird auch der Auftritt des schnellsten Manns Deutschlands erwartet. Owen Ansa verbesserte gerade erst seinen deutschen Rekord über 100 Meter, sieht sich aber mit dem Vorwurf der Verweigerung einer Dopingkontrolle konfrontiert. Noch ist offen, ob und welche Konsequenzen ihm drohen. Im schlimmsten Fall eine Sperre von bis zu 4 Jahren.
20: Die Finals sind morgen und übermorgen großes Thema. ZDF und das Erste übertragen viele Stunden live. Und es gibt auch noch unglaublich viele Livestreams. Das finden Sie alles bei sportschau.de. Jetzt kommen wir hier in Sportschau Live zu einem ganz anderen Thema. Etwa 300.000 Reservisten hat die israelische Armee seit dem 7. Oktober 2023 eingezogen. Der Großteil von ihnen hat in Gaza gekämpft, hat das Leid dort miterlebt und womöglich selbst Menschen getötet. Aber was passiert, wenn diese Reservisten nach ihrem Einsatz zurückkehren in ihr ziviles Leben? Angesichts des längsten Krieges der israelischen Geschichte warnen Psychologinnen im Land immer wieder vor den mentalen Folgen. Reporter Moritz Badschneider hat ehemalige Soldatinnen und Soldaten besucht, die versuchen, ihre Traumata durch Sportklettern aufzuarbeiten.
0: Eine Kletterwand, außen an einem Sportkomplex in Holon, südlich von Tel Aviv. Karabiner klicken, Männer und Frauen knüpfen Achterknoten. Sie reiben sich die Hände mit Kreide ein, um an der Wand nicht abzurutschen. Harel Pachima klettert hier erst seit 3 Monaten. Seitdem ist er aus dem Krieg zurück. Harel, gebürtiger Marokkaner, hat in der israelischen Armee gedient, in Gaza. Es passiert bei einer Patrouille im Oktober vergangenes Jahr. Es ist Yom Kippur, der höchste jüdische Feiertag. Plötzlich hört er Schüsse und den Schrei eines Kameraden. Dann, ich habe meine Waffe geladen. In dem Moment sehe ich seitlich einen Terroristen mit grünem Stirnband und allem. Plötzlich hatte ich eine Kugel in der Hüfte. Als er über eine Düne flüchten wollte, haben wir eine Granate geworfen und alles war gut. Harel verliert viel Blut. Die Kugel hat seinen Hüftknochen zersplittert und den Ischiasnerv getroffen. Überprüfen lässt sich seine Geschichte nicht, aber seine äußeren Verletzungen sind eindeutig zu sehen. Besonders, wenn Harel in der Wand hängt. Auf der Rückseite seines Oberschenkels riesige Operationsnarben. Sein linkes Fußgelenk kann er nicht ansteuern. Er trägt eine Schiene zur Stabilisation. Er klettert hier in Holon, um wieder Kraft aufzubauen, aber auch wegen seiner Freunde. Er ist Teil einer Klettergruppe. Alle, die dabei sind, sind gezeichnet vom Krieg. Hunderttausende Soldatinnen und Soldaten hat Israel seit dem 7. Oktober 2023 in den Kriegseinsatz geschickt. Zehntausende kommen mit psychischen Schäden wieder zurück. Die Zahlen steigen rapide an und besorgen Psychologen wie Eyal Fruchter, Leiter des Nationalen Rats für Posttrauma. Aktuell sprechen wir schon von 31.000 und das Verteidigungsministerium schätzt, dass wir insgesamt 100.000 verwundete Soldaten durch diesen Krieg erreichen, davon mindestens 50.000 in der Kategorie mentale Gesundheit. Die Last des Krieges trifft in Israel fast alle Familien, weil die Truppe zum größeren Teil aus Reservisten besteht. Reservisten können jederzeit ohne Vorwarnung mobilisiert und wochenlang in den Einsatz geschickt werden. Zeit, in der das Leben zu Hause nicht stillsteht. Ich spreche manchmal mit Ehefrauen, die sagen, ich will meinen Mann nicht zurückhaben. Er ist nur noch gereizt und schreit viel. Er macht seine Aufgaben nicht, ich mache alles allein. Ich brauche ihn nicht mehr. Es gibt viele mögliche Auslöser für PTBS im Krieg. Einer davon ist ein Gefühl von Betrug an sich selbst oder den Kameraden, denen man nicht helfen kann. Ein weiterer, der gerade in Israels Kriegen viele Soldaten betrifft, die sogenannte Moral Injury. Also ein Schaden, der entsteht, wenn man Taten begeht, die tief verankerte moralische Überzeugungen verletzen. In der israelischen Gesellschaft wird dieser Begriff stark aufgeladen, sagt Eyal Fruchter. Als die Leute hier angefangen haben, von Moral Injury zu sprechen, dachten viele andere, es gehe dabei um politische Statements. Das ist aber komplett falsch. Es geht nicht um politische Statements. Immer wieder berichten Soldaten, die in Gaza waren, von tödlichen Angriffen auf Zivilisten, Misshandlung von palästinensischen Gefangenen durch Israelis oder Hunden, die durch die Straßen ziehen und Leichen anfressen. Bilder, die bleiben. PTBS entstehe bei den meisten nicht direkt nach dem ersten traumatischen Erlebnis, sagt Fruchter. Aber weil Israel im längsten Krieg seiner Geschichte kämpft, schickt es Reservisten wieder und wieder zurück in den Einsatz. Das sei das Problem. Doch häufig wollen sie auch selbst wieder kämpfen. Aber warum? Der Psychologe sagt, im Krieg geht es für die wenigsten Soldaten um Politik. Sie kommen wegen ihrer Freunde. Die meisten denken nicht an das Land, sie denken an ihre Freunde. Es ist immer eine persönliche Angelegenheit. Freunde sind auch die Mitglieder der Veteranengruppe in Holon. Aber hier entstehen Freundschaften nicht durch den Kampf in Gaza, sondern durch den gemeinsamen Kampf zurück ins Leben.
20: Eine Reportage von Moritz Badschneider. Bevor wir in die Nachrichten gehen, noch diese Meldung. Denn jetzt steht's fest, Basketball-Superstar LeBron James setzt seine Karriere fort und spielt künftig für die Philadelphia 76ers. Der 41-Jährige hat dort einen 2-Jahres-Vertrag unterschrieben.

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1: Um 21.30 Uhr mit Emily Seidel. Nach der Kabinettsumbildung durch Kanzler Merz hat der Koalitionspartner SPD der Union eine weiterhin verlässliche Zusammenarbeit zugesichert. Von der Opposition dagegen kommt viel Kritik. Aus Berlin Jan Zimmermann.
2: Schlecht vorbereitet, wenig vorausschauend und hektisch bewerten die Grünen das Vorgehen des Kanzlers. Fraktionsvorsitzende Hasselmann wirft Merz auf ARD-Anfrage Planungslosigkeit und chaotisches Krisenmanagement vor. AfD-Fraktionschefin Weidel schrieb auf Social Media, statt einem großen Wurf produziere der Kanzler noch mehr Chaos, sie fordert Neuwahlen. Linken-Fraktionschef Pellmann sagte der ARD, auch das neue Personal mache keine Hoffnung darauf, explodierende Preise und die Wirtschaftskrise in den Griff zu kriegen.
1: An der Atlantikküste in Frankreich sind bei Waldbränden schon 12.000 Hektar Fläche verwüstet worden. Das entspricht der Größe der Hauptstadt Paris. Aus Paris, Julia Borutta.
3: Die Feuerwehrleute sind zunehmend erschöpft und hoffen auf Verstärkung. Die Piloten der Löschflugzeuge nehmen nach Angaben der zuständigen Gewerkschaft pro Tag bis zu 300 Ladungen Wasser auf und sind im Dauereinsatz. Menschenleben gibt es bisher nicht zu beklagen, doch 50 Häuser wurden komplett zerstört. In Richtung Bordeaux, ins Landesinnere, bilden sich derzeit lange Staus. Wann die Einheimischen in ihre Häuser und die Touristen in ihre Urlaubsquartiere zurück können, ist noch offen. Die Lage bleibt schwierig, doch immerhin sind für das Wochenende etwas kühlere Temperaturen von unter 30 Grad angesagt.
1: Auch in Spanien kämpfen die Feuerwehren weiter gegen schwere Waldbrände. Die Regierung hat für die Umgebung der Hauptstadt Madrid und eine weitere Region inzwischen den Notstand ausgerufen. Russland und die Ukraine melden nach schweren Luftangriffen zahlreiche Tote. In der ukrainischen Hauptstadt Kiew kamen nach Behördenangaben mindestens 10 Menschen ums Leben. Die Attacke mit einer ballistischen Rakete traf demnach ein Gelände, auf dem eine Veranstaltung der Rüstungsindustrie stattfand. In Slowjansk im Osten des Landes starben 5 Menschen. Russland berichtet von 6 Toten in der Region Kirov, wo den Angaben zufolge eine Fabrik getroffen wurde. Die Zahl der Masernfälle in den USA hat in diesem Jahr den Rekordwert des gesamten vergangenen Jahres jetzt schon übertroffen. Wie aus einer Mitteilung der Gesundheitsbehörde hervorgeht, wurden mehr als 2.300 Infektionen registriert. Damit ist 2026 das Jahr mit den meisten Fällen seit 35 Jahren. Grund dafür ist, dass sich immer weniger US-Bürger gegen Masern impfen lassen. Die hochansteckende Krankheit kann zu schweren Komplikationen führen und auch tödlich verlaufen. Das Wetter in Norddeutschland in der Nacht teilweise bewölkt, einzelne Schauer, Tiefstwerte 16 bis 8 Grad, morgen ein Wechsel von Sonne und Wolken höchstens 20 bis 29 Grad und Sonntag von Westen her zeitweise Regen bei 19 bis 25 Grad, Montag dann wieder ein Wechsel aus Sonne und Wolken bei 18 bis 23 Grad. Das waren die Nachrichten.
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4: Noch eine halbe Stunde ARD-Sportabend mit Tabea Kunze im Studio. Alpe d'Huez, das ist ein Wintersportort in Frankreich, der aber durch das Sommerspektakel Tour de France berühmt wurde. Heute führte die 19. Etappe der Tour mal wieder hinauf nach Alpe d'Huez und es wurde die große Show des Tadej Pogacar.
5: Jetzt kommt er im gelben Trikot und der schwarzen Hose hier auf die Zielgeraden. Eine Mannschaft hat er heute nicht gebraucht. Das war eine Solo-Leistung. Und hier schon 100 Meter vor dem Ziel hebt er den rechten Arm, geht nochmal aus dem Sattel heraus für die letzten Meter und ist in diesem Augenblick der Sieger in Alpe d'Huez. Das hat er gewollt.
4: Tadej Pogacar dominiert diese Tour de France. Er steht kurz vor dem 3. Gesamtsieg bei der Tour in Folge. Eine historische Leistung heute mal wieder von ihm. Dieser Tourtag war emotional, er war spektakulär. Und deswegen nehmen wir uns jetzt auch die Zeit hier bei Sportschau Live und hören, wie unser ARD-Radsportteam direkt aus dem Zielbereich diese Etappe analysiert. Das ist unser Podcast Tourfunk. Den können Sie jeden Tag in ARD die Sounds hören und wir hören jetzt rein in das, was die Kollegen uns direkt aus Frankreich rübergeschickt haben.
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8: Die 5. Victoire d'étape sur ce Tour de France pour
9: It's very cool.

0: to win up here. And yeah, it was crazy atmosphere all climb. And thanks to all the team that I could pull it off in the end. I was riding for the teammates today, and yeah, I'm super happy to take the win.
1: Er ist Weltmeister. Er ist am Sonntag fünfmaliger Toursieger. Er hat fast alle Monumente gewonnen und jetzt darf er sich auch Sieger in Alpe d'Huez nennen. Tadej Pogacar hat es geschafft auf eine Art und Weise, über die wir natürlich sprechen müssen, weil ich glaube, das machen viele. Fabian Wegmann ist hier, unser ARD-Experte. Hallo Fabian.
2: Moin Moritz.
1: Michael Antwerpes, wollte ich gerade sagen. Michael Ostermann. Oha. Sieht doch sehr ähnlich. Das hat ja schon mal jemand gesagt. Michael Ostermann, unser Mann von Sportschau.de.
3: Entschuldigung. Hallo, alles gut.
1: Und Holger Gersker, unser Radioreporter, ist auch an meiner Seite.
4: Hallo.
1: Holger. Ich bin Moritz Kasserlet. Schön, dass Sie da sind. Wir melden uns aus 1850 Metern Höhe. Ich sehe sonnenbedeckte, sehr hellgrüne Hänge, wenig Bäume natürlich hier oben, ganz viele Wiesen da oben, kahle Berge, ganz da hinten auch die Silhouette der Alpen mit Schnee auf den Gipfeln. Also es ist malerisch schön und es war eben auch extrem laut, als Tadej Pogacar hier als erstes ins Ziel gekommen ist. Es war ein Sieg mit Ansage, aber schon ein sehr bemerkenswerter, Holger, muss man sagen.
4: Ja, also die Siege mit Ansage sind ja eigentlich bemerkenswert. Normalerweise vertuscht man ja immer, wenn man irgendwas gewinnen will. Aber bei ihm ist das auch gar nicht mehr nötig in irgendeiner Form. Mindestens aus zwei Gründen bemerkenswert oder aus dreien insgesamt gesehen. Die Mannschaft hat kaum eine Rolle gespielt. Natürlich, Nils Polit ist überragend gefahren, aber es ist jetzt nicht so, dass sie ihm an den letzten Anstieg hier über Kilometer noch das Tempo gemacht haben, so wie das ja oft genug üblich war, auch bei ihm. Also das Element fiel schon weg. A2, den Mut zu haben, 13 Kilometer lang ein Solo hinzulegen. Dazu gehört dann auch, was ist Punkt 2 und Punkt 3 ist am Ende die Zeit, die er gefahren ist. Und damit ist es ihm ja gelungen, alle noch zu überholen. Auch die eigentlich guten Kletterer Carapaz, Martinez, die natürlich auch ein bisschen arg taktiert haben. Aber so anderthalb Minuten schneller als der Doper Pantani, das ist schon heftig.
1: Ja, es wirft natürlich auf jeden Fall Fragen auf, die natürlich schon seit Jahren auch gestellt werden und das wollen wir auch nicht verschweigen. Natürlich müssen wir darüber reden. Pantani hat das hier 95 geschafft, also 1995. Wir wissen alle, in welchen Zeiten. Jetzt schafft es Tadej Pogacar fast am Ende dieser harten Tour, also wir sind am drittletzten Tag, am Ende des Tages diesen Berg so hoch zu fahren, Michael.
3: Er hat das in der Mixzone gesagt, Zeitwurz, dass dieser Rekord gebrochen wird und die Entwicklung der Radsport hätte sich so sehr entwickelt, mit Material und mit Ernährung und mit, also alles das, was wir kennen, Trainingsmethoden, dass es an der Zeit gewesen wäre, den jetzt zu brechen. Und das ist seine Erklärung dafür, warum er so schnell war. Man kann ja jetzt viel ins Feld führen. Ich weiß nicht, wie lange die Etappe damals war, als Pantani gewonnen hat. Heute die
2: 159 Kilometer.
4: Ja. Ich würde das gar nicht mit Pantani, ich habe das zwar jetzt selber gemacht, aber mit ihm selbst vergleichen. Das waren fast 4 Minuten schneller als er selber vor 4 Jahren. Es war 2018 hat Garen Thomas hier gewonnen. Da war das Ganze 6 Minuten schneller. Der ist 41 Minuten gefahren. Das ist das, was ihn so herausstellt. Ne? Dass er sich auch selber, wo man normalerweise sagt, so mit 22, 23, 24 ist dann so eine Entwicklung langsam abgeschlossen, dass der sich zwischen seinem 23. und 27. Lebensjahr nochmal so gesteigert. Aber nicht nur hier, sondern das zeigt er das ganze Jahr.
3: Das sehen wir ja überall, immer wenn er antritt. Ja, also Roubaix jetzt mal ausgenommen. Aber ansonsten, auch da kommt er zum zweiten Mal hin. Niemand rechnet damit, dass er irgendwie direkt vorne mitfährt und er wird irgendwie zweimal Zweiter. Und er wird es irgendwann gewinnen. Also auch da sind wir uns, glaube ich, einig. Das ist, ja, es ist ein Phänomen. Also man kann jetzt einfach sagen, es ist wahrscheinlich ein Jahrhundertausnahmeathlet. Wir müssen ja auch immer wieder sagen, er hat ein dubioses Umfeld, aber gegen ihn selber. Es gibt nicht mal Gerüchte. Ja, also das muss man wirklich sagen. Ja. Früher gab es immer auch Gerüchte und Leute, die unter der Hand vielleicht was wussten und so. Und das ist alles, spürt man alles bei ihm nicht. Und insofern ist er wahrscheinlich einfach der Ausnahmeathlet, der irgendwie immer noch besser wird. Und das hat man heute gesehen. Und das auch eben mit einer Mannschaft, die eben nicht im Vollbesitz ihrer Kräfte ist. Ich glaube, man kann ja Dinge auch manchmal so renntaktisch erklären und so weiter. Also wenn Lenny Martinez nicht in dieser Ausreißergruppe gewesen wäre, dann hätten sich andere Teams nicht davor gespannt. Und dann wäre der Abstand möglicherweise größer gewesen unten.
1: Kurz zur Erklärung, Lenny Martinez hat 12 irgendwas Minuten Rückstand nur gehabt auf Pogacar, also hat dann damit auch die Top 5 angegriffen.
3: Und er ist jetzt Fünfter.
1: Ja, also, und da mussten andere Teams natürlich dafür sorgen, dass er nicht zu großen Vorsprung hat. Deswegen die Nachführarbeit nicht nur von UAE, sondern auch von Red Bull beispielsweise, der Lidl Track am Ende auch ein bisschen. Also das
3: hat ihn natürlich in die Karten gespielt, weil man hat das ja gesehen, Valence ist direkt rausgefallen. Brandon McNulty ist nicht mehr da. Adam Yates ist zwar auch in dieser Ausreißergruppe gewesen, aber die Arbeit, die er dann hier gemacht hat, sozusagen, war eher so, erhol dich ein bisschen in meinem Windschatten. Das ist jetzt aber nicht so, dass er da irgendwie groß Tempo hätte fahren
1: können. Ja, aber immerhin, das war
3: aber
1: schon
3: wertvoll. Das war mehr, also, als man erwarten konnte, nach den zwei Tagen, die wir vorher von Adam Yates gesehen haben. Also insofern taktisch gut gemacht vom Team. Und Nils Polit ist wieder wie ein Berserker da die erste Rennhälfte bis zur Sprintwertung. Ja,
4: allein gegen 42.
3: Allein gegen 42 gefallen und hat irgendwie quasi diesen Abstand auf 4,5 Minuten gehalten.
4: Fabian kommt gar nicht zu Wort, aber ein Gedanke. Ich habe es auch zwischendurch zweimal gesagt. Ich hatte manchmal das Gefühl, weil ich ja auch noch ein bisschen was von dem restlichen Sportgeschehen immer auf dem Ohr habe. Heute sei der große Red Bull-Geschenketag. Sie schenken dem Deutschen Fußballbund einen Bundestrainer und sie schenken Tadej Pogacar den Etappensieg, weil letztlich die Position von Evenepoel war nicht wirklich angetastet. Warum Sie da geholfen haben, hat sich mir so nicht so richtig erschlossen, aber er darf sich bedanken. Also wenn es, Moos hat immer gesagt, er schafft 4 Minuten 4,30 auch aufzuholen. Ich war eher skeptisch. Ich hatte schon gedacht, 3 Minuten sei eigentlich gegen Martinez das höchste der Gefühle. Da hatte ich mich auch verkalkuliert, aber sie wären auch bei 5 Minuten möglicherweise rausgekommen, wenn Red Bull sich da nicht eingeschaltet hätte. Und jetzt darf Fabian.
1: Und jetzt einmal noch, Fabian, bevor du haben das einmal,
3: alles abräumen.
1: Ich habe noch kurz einen Eindruck. Also ich hatte im Audio-Livestream schon einmal auch gesagt, als Pogacar den weiten Weg nach vorne geschafft hat zu Carapaz und Martinez. Da war mein Eindruck, okay, der ist jetzt auch am Anschlag. Der ist jetzt auch ein bisschen platt und der brauchte diese Pause auch vielleicht mal ein bisschen.
2: Der hat ja zwei Pausen gemacht. Ja. Also einmal, ich weiß gar nicht, von Anfang. Also ich habe gesagt, 4,5 Minuten brauchen die mindestens, wenn sie oben ankommen wollen. Das habe ich vorher gesagt. Das hätten sie auch auf jeden Fall gebraucht. Aber ich glaube, selbst dann wäre es nochmal knapp geworden. Der hat sich die ja richtig schön zurechtgelegt. Also der ist unten reingefahren, ja klar. Sein Team hat sehr viel gemacht, aber alles, was ging, ohne die Hilfe dann hinterher auch von Mats Petersen zum Beispiel, die auch nochmal 20 Sekunden oder fast 30 Sekunden eingefahren haben, da in der Abfahrt und auf 5 Kilometer, was schon wirklich wahnsinnig ist, was sein Team halt nicht
1: Mitarbeiter der Saison, ne?
2: Ja, Mitarbeiter des Monats auf jeden Fall. und dann ist er losgefahren, dann ist er zu Yates gefahren, dann ist er mal 1 Kilometer hinter Yates hergefahren. Der ist dann aber genau dasselbe Tempo gefahren wie die da vorne. Also die sind alle auf einem Level, auch hinten. Die haben 15 Sekunden haben die aufgefahren. Also die Remco Evenepoel und die sind mit 3 Minuten unten reingefahren. Auch ein Del Toro und die ganze Truppe. Dann fährt er weg, holt die 3 Minuten auf, aber unten, die Zeiten sind alle gleich. Also die Abstände, da hat sich nicht viel getan. Der Einzige, der aufholen konnte, war er. Und er ist dann vorgefahren, einmal zu Adam Yates, dann hat er sich da ein bisschen ausgeruht, da sind die aber dasselbe Tempo gefahren. Yates hat nicht 1 Sekunde aufgeholt. Das ist einfach, der ist da hinterhergefahren für 1 Kilometer und das blieb dann bei derselben Zeit.
1: Dann ist er vorgefahren. Über so eine Seilbahn nach oben, so die Zwischenstation, einmal kurz aussteigen und dann wieder einsteigen.
2: Dann ist er vorgefahren bis 4 Kilometer, da hat er sie dann gesehen, weil das war natürlich schon problematisch, der wird nichts über Funk gehört haben, das war so laut, das ist so eng, da weißt du gar nichts. Und dann kommt er aus diesem ganzen Gemenge da raus, 4 Kilometer vor Ziel und denkt, oh, da sind sie ja. Und dann hat er sich zurechtgelegt. Dann ist er einfach hinterhergefahren. Die haben vorne ihre Spielchen gemacht. Und da ist er ja nicht mehr Anschlag gefahren. Ansonsten wäre er so weiter. Haben wir ja gesehen, wie schnell der fahren kann. Da ist er dann bei 85%, 90% gefahren. Bis er dann rangefahren ist. Dann hat er sich so ein bisschen leichter vorgestellt, weil Carapaz hat nochmal richtig attackiert. Und ist er dann aber doch wieder von vorne gefahren, bis er bei 1,5 war es dann ungefähr. In dieser kleinen Kuppe im Sitzen hat er die dann einfach abgehängt. Also,
4: aber Fabian, wenn du jetzt sagst, der hätte 4,30, das waren 3,15, er hätte auf 4,30 aufgeholt. Ich möchte gar nicht drüber nachdenken, dass das noch eine Minute 15 schneller.
2: Nein, ich habe gesagt, die bräuchte er. Die bräuchten die auf jeden Fall, weil ich meine, die haben auch vorne viel gemacht, muss man ja auch sehen. Ja. Also das ist jetzt nicht so, die waren eine Fluchtgruppe. Das ist jetzt nicht, dass sie da komplett ausgeruht waren. Die mussten nicht so viel machen, das stimmt auch. Aber auch ein Carapaz, der ist um die Punkte da vorne gesprintet. Das muss man ja auch sehen. Also war auch nicht so ganz ausgeruht. Ja. Das macht natürlich auch nochmal was. Und dann war die Etappe natürlich auch 137 Kilometer kurz.
4: Und muss man auch sagen. Hätten Sie, Fabian, eine Chance gehabt, wenn Sie wirklich konzentriert die drei nur zusammengearbeitet hätten, ohne dieses permanente Angreifen wieder hinkommen? Am Ende ist es, glaube ich, nicht redlich zu sagen, Martinez lag ja nur 5 Sekunden zurück, sondern aber...
2: Ich glaube auch nicht.
4: Nee?
2: Nee, ich glaube auch nicht. Also vielleicht, es wär auf jeden Fall knapper geworden, aber...
3: Also das war übrigens das, was Jonathan Waters gesagt hat, der Teamchef von EF Education First, wo Richard Carver Pass fährt. Der hat ganz klar gesagt, ja, der ist halt um diese Bergpunkte gesprungen, gesprintet. Das war die Balance, die wir da heute finden mussten. Er hätte ihm den Etappensieg hier zugetraut.
2: Ja, klar.
3: Und das war ja wirklich, also er war dann von den dreien ja der aktivste auch, das muss man ja so sagen.
1: Das war
3: klar,
1: schon sehr beeindruckend.
3: Also, das war wirklich beeindruckend, vor allem nach gestern. Ja. Gestern hat er ja auch schon so einen Ritt hingelegt. Der wird wirklich in der dritten Woche immer stärker. Und Waters hat auch gesagt, wenn wir ihn wirklich mal mit 100% und ohne Zwischenfall hier an den Start kriegen, dann können wir mal gucken, wie weit er kommt.
2: Naja, er war schon mal Dritter, ne? Mhm. Bei der Tour de France. Ja, er hat den Giro gewonnen. Das ist ja auch nicht irgendwie jemand.
3: Nein, es ist keine Laufkundschaft.
4: Bergtrikot hat er auch schon.
2: Bergtrikot hat er auch schon, also von daher.
1: Und ich glaube, das wird er auch holen morgen. Also wenn er die Körner hat, er wird dann morgen versuchen, die ersten beiden Berge irgendwie gut zu punkten. Hinten raus wird wahrscheinlich wieder die Luft ausgehen, aber wenn er das schafft, dann könnte es ja schon reichen.
2: Ja, ich glaube, das kommt wirklich ganz drauf an. Also Pogacar wird ihm nicht hinterherfahren. Das glaube ich nicht. Und Pogacar hat Alp Duess jetzt abgehakt. Ja. Der kämpft nicht um, der muss nicht unbedingt nochmal zweimal hintereinander.
4: Hat alles auf Del Toro morgen.
2: Alles auf Del Toro. Das ist das Ziel, den jetzt zu unterstützen und das Podium abzusichern. Und wenn der nicht kann und Carapaz vorne raus ist, dann lassen die den fahren. Und wenn der Toro nicht schnell genug fahren kann, dann wartet der auf den. Ganz klar.
1: Ja. Ja, wird
2: also ich glaube schon, dass eine Ausreißergruppe eine Chance hat. Da müssen die aber so ähnlich fahren wie heute. Weil welche Mannschaft will da sonst fahren? Mhm. Also Red Bull, ja, sind heute nicht schlecht gefahren. Aber warum? Wofür so, warum sollten sie so fahren? Wenn es hart auf hart kommt, hängt Pogacar ihn dann wahrscheinlich auch wieder ab. Wenn es über den Saren geht oben. Mhm. Von daher.
4: Mhm. Ja, aber Remco Evenepoel, wenn er wirklich sich auf Del Toro konzentriert, das hatten wir schon mal, dann könnte er der glückliche Dritte sein. Die Abfahrt vom Saren runter nach Alpe d'Huez spielt den Belgiern die Karten, wenn er bis dahin mitkommt. Also sich zu beteiligen, was wollen Sie? Sie haben ja alles. Ne? Zwei Etappensiege, der zweite Platz ist ziemlich sicher. Kann mir gut vorstellen, dass sie das versuchen. Ja. Mit Evenepoel. Evenepoel ist auch so einer mit einer Bucketlist. Alpe d'Huez gewinnen, egal aus welcher Richtung. Also ich kann mir schon vorstellen, dass die zumindest mitmachen.
1: Mhm. Ja, Sechs Hass muss morgen natürlich attackieren. Ne? Also wenn er aufs Podium will, dann muss er, sagt sich natürlich so leicht, ist mir auch klar. Also wir wollten schon heute auch was machen, ist klar.
2: Er hat ja auch nichts. Er hat ja nichts zu verlieren.
4: Paris, Sexas, auf dem Montmartre, stelle ich ihn mir gut vor, gegen Del Toro.
2: Del Toro.
4: 20 Sekunden?
2: Del Toro.
3: Ja, dabei muss es halt morgen bleiben.
4: Auf
3: der anderen Seite, ich meine, was hat Sexas zu verlieren? So, der ist 19. Der fährt eine überragende Tour für einen 19-Jährigen. Das muss man ja einfach mal so festhalten.
2: Ja, schon recht gut.
3: Und warum soll er es nicht morgen mal versuchen?
2: Ja,
3: auch wenn er dann dann kann er auch mal 5 oder 6 Minuten verlieren. Ja, aber dann
4: wirkt, das ist schon ein bisschen hart für ihn jetzt
3: ich
4: hier.
3: Ich sehe das auch, dass der eigentlich nicht mehr kann. Ich glaube nicht, dass der irgendwie attackieren wird, sondern der wird versuchen, irgendwie wenig Zeit zu verlieren oder eben zeitgleich zu bleiben. Ich glaube nicht, dass er was rausfährt auf Del Toro. Del Toro sieht schon stärker aus, das hat man heute auch gesehen. Also ich glaube, die Reihenfolge ist da eigentlich genau die richtige im Moment. Auch Remco Evenepoel, das muss man einfach sagen. Der macht das gut hier. Damit haben wir alle so nicht gerechnet. Und es ist wirklich schade, dass Florian Lipowitz nicht mehr dabei ist. Weil das hätte ich schon gerne gesehen, wie der hier heute sich verkauft hätte.
2: Das hätten wir, glaube ich, alle gerne.
1: Schade. Das ist der Sport. Ne? Wir müssen gleich unbedingt noch über die Zuschauer sprechen und über diese Massen, die wir heute Morgen auch bemerkt haben auf dem Weg hier hoch. Das war schon echt tricky. Hören aber erstmal die deutschen Fahrer über das Erlebnis Alpe d'Huez.
5: Ja, wirklich ein Abenteuer, unfassbar. Also ich weiß nicht, ich kann nicht sagen, ja, die Le Marc-Stein-Etappe war vielleicht ähnlich, aber verrückt, wirklich verrückt. Und dann diese verschiedenen Nationalkurven, also die niederländische Kurve hätte ich mir krasser vorgestellt, jetzt waren die Dänen extrem, muss ich sagen. Die waren unfassbar laut, natürlich auch alle unfassbar betrunken, aber mein Gott, sei ihnen gegönnt. Ja, richtig cool und ich finde, eigentlich haben sich alle ganz gut benommen. Klar, also es war ein bisschen eng, aber es war jetzt auch nicht, also ich fand es super.
6: Extremes Tempo den ganzen Tag, der Rückenwind hat das Rennen extrem schwer für uns gemacht, was ja eigentlich kurios klingt, aber dadurch hat man weniger Windschatten und leidet viel mehr in den Rädern. Und von daher habe ich heute 3 Kreuze gemacht, als ich jetzt hier oben über das Zielband gefahren bin.
7: Ja, es war auf jeden Fall nochmal gigantisch. Also ich habe das ja schon ein paar Mal miterlebt und das ist schon einfach, sage ich mal, die Spitze von allem, was Stimmung und Atmosphäre angeht. Und das ist mit nichts zu vergleichen. es ist einzigartig und einfach nur Gänsehaut. Also ich kriege jetzt Gänsehaut, wenn ich drüber spreche. Ich habe so ein bisschen schon mitbekommen, was gestern Abend hier abging. Meine Familie hat wirklich auch direkt im Getümmel übernachtet mit dem Wohnmobil. Und es ist wirklich, mir fehlen die Worte. Ich finde es einfach gigantisch. Und eins ist sicher, ich bin hier wahrscheinlich im Rennen das letzte Mal hochgefahren. Aber ich werde hier wieder mit dabei sein, dass, wenn die Tour wieder hier mal wieder vorbeikommt in Alpe d'Huez.
8: Wie schauen Sie jetzt auf morgen? Dreimal auch Kategorie.
5: Ja, also sowas habe ich in meinem Leben noch nicht gemacht. Keine Ahnung, wenn es auch wieder so abgeht wie die letzten Tage. Heute war es ja dann doch ein bisschen kontrollierter. Mal schauen. Also ich kann mir einfach gerade noch nicht vorstellen, wie sich das anfühlen muss. Aber ja, morgen ist morgen.
1: Ja, Michael Hessmann, echt eine erfrischende Erscheinung, ne? Muss man jetzt sagen. Also wirklich. Wo war der die letzten Jahre? Wir hätten ihn gebraucht bei der Tour. Ne? Macht echt Spaß, ihn zu sprechen und zu hören. Bevor wir über morgen sprechen, müssen wir nochmal über heute sprechen. Und wir sind alle heute Morgen den Berg hochgefahren, Fabian, du auf dem Fahrrad. Du standst im Stau. Also wirklich, du standst, du kamst ja mit dem Fahrrad nicht hoch. Wir waren im Auto gefangen von diesen Zuschauermassen, die vor uns, hinter uns, rechts, links neben uns waren. Irgendwo stand ein Auto quer. Es ging nichts mehr. Und ich habe viele Stimmen heute schon gehört, die gesagt haben, die so klangen mit dem Motto, jetzt ist eigentlich mal der Höhepunkt erreicht, so geht das nicht weiter. Das ist zu viel. Unterwegs heute habe ich dann auch wieder den Eindruck gehabt, okay, das zerläuft sich ganz gut. Und dann hatten wir aber auch wieder eine Phase, und das ist, glaube ich, gar nicht so richtig aufgelöst worden, haben wir zumindest den Eindruck, dass Remco Evenepoel aufgehalten worden ist von einem Motorrad.
2: Ich habe noch ein Video gesehen, ja. Einer Rubio, der ist ins UAE-Auto ordentlich reingekracht. Da muss das Auto anhalten und der ist volle Kanne hinten in die Heckscheibe reingefahren. Mhm. Er ist wahrscheinlich entweder ist ihm einer vors Auto gelaufen oder die haben halt nicht die diesen automatischen Assistenten, Bremsassistenten
1: ausgemacht. Da geht in die Eisen.
2: Ja, natürlich. Das haben wir auch immer mal wieder gesehen. Ich fand es eigentlich vernünftig gelöst, denn sie haben den Stau nach unten gelegt und haben unten Nadelöhr aufgebaut. Und da stand man halt. Da stand ich auch 20 Minuten. Die haben alle Radfahrer haben sie halt gezwungen, hinter die Gittern zu gehen. Da mussten sie 200 Meter laufen und danach konnten sie einzeln wieder auf die Straße drauf. Und somit hat sich das alles entzerrt. Ist nicht ein ganzer Pulk unten reingefahren halt mit 1000 Leuten oder tausende von Leuten, sondern die sind dann einzeln wieder gestartet. Und somit hat sich das oben raus dann wieder gezerrt. Aber der große Stau unten, der war natürlich echt krass. Dazu kam noch, dass wahrscheinlich so ein Lokalpolizist sich da nochmal auf die Straße gestellt hat und meinte, er könnte dann da den Verkehr regeln. Also
1: einmal Sheriff spielen.
2: Ja, genau, der auch nicht so richtig wusste, ob da Autos mit Aufkleber, was die zu bedeuten haben, glaube ich. Aber wenn man dann erstmal drin war, dann lief es ja einigermaßen. Und ich meine, wenn wir Millionen Leute auf dem Berg haben wollen, dann ist das halt so.
1: Es ist halt die Frage, ob das erstrebenswert sein muss.
2: Also wenn man die Fahrer ja fragt, ja.
1: Ja, kommt drauf an, wen.
2: Die
1: ne?
2: fanden das schon ziemlich geil. Ja.
1: Ja. Also ich habe das Gefühl,
2: Pogacar fand es, glaube ich, auch geil.
1: Ja, da bin ich da. Also kannst du besser beurteilen als ich, aber ich kann mir nicht vorstellen, dass das teilweise, der hatte kein Motorrad teilweise vor sich, dass das eine Situation war, in der er sich wirklich wohlgefühlt hat, weil der ist ja wirklich, also der musste wirklich komplett darauf vertrauen, dass alle...
2: Ja, ich weiß, worauf ihr hinaus wollt irgendwie, aber das ist das, warum du zur Tour willst. Also
1: okay, das ist viel besser beurteilen als
2: das
1: meine ich.
2: Das war damals mein Traum und natürlich kann es sein, dass man da mal aufgehalten wird und das ist dann nicht so
1: läuft. Worauf will ich denn hinaus?
2: Aber dass weniger Leute, dass die Organisation...
1: Nein, ich stelle es dir nur in Frage, ob das, weil du sagst, wenn man will, dass sie eine Million
2: Plätze
1: sind, ist
2: verkauft und keine Ahnung, dass man das aber dann eindämmt. Gesagt, nein, also, aber dass man das dann eindämmt, dass nicht so viele Leute da hinkommen. Aber das wollen wir doch sehen. Es geht natürlich ja nicht darum, dass wir Journalisten pünktlich innerhalb von einer Viertelstunde auf
1: das ist mir egal, das habe ich auch gar nicht gesagt.
2: Es sind hinterher im Endeffekt alle hochgekommen.
1: Aber Fabian, ich habe nicht von uns gesprochen, unsere die Begleitentscheidung erzählt, aber ich habe ja ganz viele Gründe dafür aufgeführt, dass es auch im Rennen Situationen gab, wo ich dachte, das ist jetzt vielleicht der Tick zu viel.
2: Das Einzige, wie du das eindämmen kannst du mit Gittern machen und damit nimmst du
1: absolut
2: alles.
1: Ich verstehe die ganzen Argumente, aber es gibt auch Gegenargumente.
3: Also vielleicht müssen wir das immer ein bisschen aufdröseln. Also es gab mehrere Fahrertypen, Arensmann unter anderem, die gesagt haben, boah, es gab schon brenzlige Situationen. Also ich hatte ein paar Mal eine Fahne auf dem Unterarm und am Kopf und hatte Angst, dass mir das irgendwie ins Rad kommt. Das haben wir auch alles schon hier erlebt. Also ich glaube, dass die Tour de France insgesamt, weil sie so groß geworden ist, an Grenzen stößt. Das heißt erstmal, überhaupt nichts, Fabian, sondern das ist einfach, also es werden ja immer mehr.
2: Komm gleich.
3: Lass mich mal eben zu Ende.
9: Ja, lass mich.
3: Und ich habe heute Morgen auch gedacht, wow, was hier los ist am Berg, hoffentlich geht das alles gut. Dafür muss man sagen.
9: Das ist gut gelaufen, ja.
3: Dafür muss man sagen, die allermeisten, es gab eben diese eine Passage, ich glaube zwei Kehren oder so, das ist die ab der Holländerkurve, die dänische Kurve war in der Tat auch heute Morgen schon voller, hat auch damit zu tun, dass die Polizei inzwischen sehr massiv präsent ist in der Holländerkurve, die haben da drei oder vier Mannschaftswagen geparkt. Ja,
2: vor allem sind da Gitter.
3: Da haben sie Gitter inzwischen aufgestellt. Also es gibt
9: auch übrigens, um diese Parkmöglichkeiten für die offiziellen Fahrzeuge zu schaffen, also Polizei, Feuerwehr, die müssen ja ein Sicherheitskonzept haben und dafür brauchen sie den Platz. Ne?
3: Genau, also es gab diese Passage, aber im Großen und Ganzen muss man doch sagen, war das doch für die Masse an Menschen, die hier war und die hier ja auch schon seit Tagen Party gefeiert hat, war das total gut.
9: Absolut.
3: Und das heißt auch, dass diese ganzen Befürchtungen, die man da hatte und die auch der Teamchef von Wismar Liesebike und auch einige Fahrer im Vorfeld ja geäußert haben, vielleicht auch dem geschuldet sind, dass man das alles inzwischen sieht, was hier abends los ist. Vielleicht war das vor 10 Jahren, als es noch keine Social-Media-Kanäle gab, oder vor 20 Jahren, als es noch keine Social-Media-Kanäle gab, auch schon so. Und es wurde halt nur nicht permanent transportiert. Insofern, ja, die Tour wird immer größer und wir merken das ja auch, dass der Tross irgendwie anders gelenkt wird, als es noch vor 20 Jahren war. Und dementsprechend werden sie das alles organisieren müssen. Aber ich finde an heute kann man es nicht festmachen und sagen, es funktioniert nicht mehr. Da hat Fabian vollkommen recht. Und ich glaube, dass das am Ende, das haben wir ja auch gehört, also für die Radprofis, klar, wenn ich Remco Evenepoel bin und ich werde aufgehalten, oder wenn ich Tadej Pogacar bin und muss da fürchten, dass ich mir vielleicht einer dann doch vors Rad rennt, ist vielleicht was anderes, als wenn ich dann im Gruppetto hochfahre und gefeiert werde. Aber ich habe heute nicht gesehen, dass es nicht ging.
9: Ich möchte was sagen,
4: ja,
9: wenn ich darf.
3: Darfst du?
9: Ich möchte, also um das nochmal klarzustellen, gar keine Position für irgendwas beziehen. Ich bin ja hier ein bisschen der Host des Podcasts und muss ja auch versuchen, verschiedene Positionen und Optionen darzulegen und euch auch die Möglichkeit zu geben, dazu Stellung zu beziehen. Ich wollte nur offenlegen, dass es, also es gab die Forderungen auch von Plügge, beispielsweise, um ihn beim Namen zu nennen, von Wismar, jetzt hier Tickets zu verkaufen. Also ich glaube, die Motivation ist die falsche bei ihm. Ich glaube, dass er da einfach Kohle verdienen will.
3: Genau.
9: Das ist wieder ein ganz anderes Thema. Ob das berechtigt ist oder nicht, können wir an anderer Stelle besprechen. Ich glaube, mit Tickets, die du hier verkaufst, wirst du nicht einen einzigen Zuschauer weniger am Berg haben. Also das wird überhaupt nichts lösen. Ich wollte nur einmal offen darlegen, es gab Momente heute, wo ich dachte, oh, das ist jetzt aber ganz schön voll. Und gleichzeitig möchte ich aber auch sagen, was Fabian ja auch sagte, das ist ja genau das, was wir sehen wollen. Deswegen gucken wir diese Etappen, deswegen haben diese Etappen die geilsten Quoten, deswegen sind wir alle Radsport begeistert geworden, weil wir genau diese Etappen 10-mal geiler finden als eine flache Etappe, wo es vielleicht eine Fluchtgruppe schafft, am Ende wird es ein Massensprint. Dafür gucken wir den ganzen Kram und dafür sind wir hier und transportieren es nach Hause.
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12: 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Und zum Schluss unserer Sendung gehört das Wort noch einmal dem neuen Bundestrainer Jürgen Klopp.
13: Ich möchte auch mit der Nationalmannschaft etwas schaffen, dass die Leute nach dem Spiel nach Hause gehen und denken, wow, das war wirklich cool. Wir können das nicht ohne die Leute da draußen machen. Das geht nicht, aber es lohnt sich. Also das ist, könnt ihr mir, vielleicht bin ich naiv, auch möglich, oder häufiger schon mal vorgeworfen in meinem Leben. Aber ich hab dreimal erlebt, wie erfolgreicher Fußball eine Stadt verändern kann. Und ich glaube, wir sind uns alle einig, dass erfolgreicher Fußball tatsächlich auch ein Land verändern kann.
12: Mit dieser großen Vision endet unsere Sendung Sportschau live für heute. Die Kollegen der ARD Infonacht übernehmen gleich und bringen Sie gut durch die Nacht. Mein Name ist Tabea Kunze.

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1: Um 22 Uhr mit Emily Seidel. Die SPD hat der Union nach der Kabinettsumbildung zugesichert, sie wolle weiter gut mit ihr zusammenarbeiten. Die Reaktionen der Opposition fallen dagegen kritisch aus. Aus der Nachrichtenredaktion Rainer Glitz.
2: SPD-Generalsekretär Klüssendorf sagte, seine Partei sei ein verlässlicher Partner, der an der Seite der Union Verantwortung übernehme und gute Politik machen wolle. Die Grünen kritisierten, nach einem verpatzten Jahr Schwarz-Rot habe Kanzler Merz in seiner Koalition die Reißleine gezogen. Dieses Land brauche keinen Kabinettsumbau, sondern eine andere Politik, hieß es von der Linken. Kanzler Merz hatte am Morgen mitgeteilt, dass Gesundheitsministerin Wagen das Kanzleramt übernimmt. Ihr Nachfolger wird der bisherige CDU-Generalsekretär Linnemann. Der bisherige Chef des Kanzleramtes Frei soll den Vorsitz der Unionsfraktion übernehmen.
1: In Südwesteuropa wüten weiter große Waldbrände. In Frankreich mussten aus Urlaubsorten an der Atlantikküste schon etwa 60.000 Menschen in Sicherheit gebracht werden. In Spanien hat Ministerpräsident Sanchez für zwei Regionen den sogenannten Notstand nationaler Tragweite ausgerufen. Damit steht für die Lösch- und Rettungsarbeiten mehr Geld zur Verfügung. Der Chefankläger des Internationalen Strafgerichtshofs Kahn ist entlassen worden. Das haben die Vertragsstaaten auf ihrer Sitzung im Hauptquartier der Vereinten Nationen entschieden. Kahn waren sexuelle Übergriffe vorgeworfen worden. Aus New York Martin Ganselmeier.
3: Eine Untersuchungskommission der Vereinten Nationen kam zum Ergebnis, dass Kahn sexuellen Kontakt zu seiner Mitarbeiterin hatte, der nicht einvernehmlich war. Der 56-jährige Chefankläger hat die Vorwürfe stets abgestritten. Das Gericht verfolgt Einzelpersonen, die Völkermord oder Kriegsverbrechen begangen haben. Der Brite Kahn war seit 2021 Chefankläger und hatte einen Haftbefehl gegen Israels Präsident Netanyahu beantragt, wegen mutmaßlicher Verbrechen im Gazakrieg. Das Aus für Kahn hat jedoch keine Auswirkung auf diesen Haftbefehl.
1: Zwei Monate vor der Wahl zum Berliner Abgeordnetenhaus ermittelt der Staatsschutz offenbar wegen einer Desinformationskampagne. Die Zeit berichtet über zahlreiche Fake-Videos auf der Online-Plattform X. Darin werden demnach Lügen über die Spitzenkandidaten von CDU, SPD, Grünen und Linken verbreitet. Damit die kurzen Clips echt wirken, sollen die Urheber Logos großer deutscher Medien eingeblendet haben. Das waren die Nachrichten. Das Wetter in Deutschland. In der Nacht meist trocken, Tiefstwerte 16 bis 7 Grad, morgen überwiegend heiter, im Norden und Nordwesten wolkiger, in der Nordhälfte 21 bis 29 Grad, in der Südhälfte 28 bis 33 Grad. Am Sonntag örtlich Regen bei 19 bis 31 Grad und am Montag dann Temperaturen zwischen 19 bis 28 Grad. Es ist 22.03 Uhr.
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4: Staus und Behinderungen haben wir aktuell auf der A1 Hamburg Richtung Bremen zwischen Harburg und dem Maschener Kreuz 3 Kilometer Stop and Go. A2 Magdeburg Richtung Berlin zwischen Thesen und Wollin Stau vor einer Baustelle. A3 Nürnberg Richtung Passau zwischen Nürnberg und Oberölsbach 4 Kilometer Stau. Ebenfalls 4 Kilometer Stau auf der A5 Karlsruhe Richtung Frankfurt zwischen Kronau und Waldorf-Wiesloch und auf der A5 Karlsruhe Richtung Basel, also die andere Richtung, zwischen Appenweier und Offenburg 3 Kilometer Stau. Die A6 Nürnberg Richtung Heilbronn ist in Höhe Schnelldorf gesperrt. Hier läuft ein Polizeieinsatz. Ebenfalls gesperrt die A33 Osnabrück Richtung Bielefeld zwischen Harderberg und Borkelo Kloster Ösede und zwar bis 6 Uhr. Sie können über die U84 ausweichen. Die A40 Duisburg Richtung Essen ist zwischen Mülheim-Winkhausen und Essen-Ost bis nächste Woche Donnerstag gesperrt und zwar in beiden Richtungen. Die A44 Düsseldorf Richtung Mönchengladbach ist zwischen Münchheide und Neersen bis 23 Uhr gesperrt, also noch eine gute Stunde. A81 Heilbronn Richtung Stuttgart zwischen Stuttgart-Feuerbach und Dreieck-Leonberg ist die linke Spur gesperrt, hier aktuell 2 Kilometer Stau. Und in Berlin ist die A100 Richtung Neukölln zwischen Wechsstraße und dem Tunnel Innsbrucker Platz gesperrt. Der Verkehr wird hier über die Ein- und Ausfahrt Innsbrucker Platz geführt.
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4: Die kommt aus Hamburg vom NDR. Marius Zekri ist mein Name. Schönen guten Abend. Es gibt so ein paar Namen, da müssen wir uns wohl erst an deren neue Titel gewöhnen. Etwa Nina Wagen, die künftig Kanzleramtsministerin ist. Ihr Nachfolger wird Carsten Linnemann, bislang Generalsekretär der CDU, bald Gesundheitsminister. In der Bundesregierung wird gerade kräftig verschoben und umgebaut. Nach dem Rücktritt von Unionsfraktionschef Spahn müssen gleich zahlreiche Posten in der Hauptstadt neu besetzt werden. Wie sein künftiges Personaltableau aussieht oder zumindest teilweise aussieht, das hat Kanzler Merz heute auf einer Pressekonferenz in der Hauptstadt verkündet, mit freundlichen Worten.
5: Vielen Dank.
6: Vielen Dank.
5: Auf geht's. Dankeschön. Danke. Frohes Schaffen.
7: Frohes Schaffen und ein schönes Wochenende wünscht Bundeskanzler Friedrich Merz den anwesenden Journalistinnen und Journalisten im Kanzleramt. Da ist er schon am Weggehen. Fragen beantwortet er keine. Dabei besetzt er zentrale Schaltstellen von Regierung und Partei neu. Unter anderem wechselt Gesundheitsministerin Nina Waken ins Kanzleramt.
5: Sie wird damit in der täglichen Regierungsarbeit eine der wichtigsten, wenn nicht die wichtigste Stütze für mich sein und die wichtigste Ansprechpartnerin.
7: Als Kanzleramtschefin wird Waken also zur rechten Hand von Merz. Bei ihr läuft die Koordination der Regierungsarbeit zusammen. Sie selbst gibt sich gewohnt pragmatisch.
8: Wir werden jetzt die Sommerpause sicherlich gut nutzen, um die Dinge entsprechend vorzubereiten.
7: Wakens Gesundheitsministerium übernimmt CDU-Generalsekretär Carsten Linnemann. Merz sagt, er habe den Gesundheitsbereich bereits in den Koalitionsverhandlungen verantwortet.
5: Er weiß also, wovon er spricht.
7: Mit dem Wechsel übernimmt Linnemann wohl eines der schwierigsten Ressorts der Bundesregierung. Dass ihm das klar ist, macht er selbst deutlich.
9: Mir ist bewusst, dass es eine große Aufgabe ist und deshalb, ja, gehe ich auch mit Demut diese Aufgabe an.
7: Der Koalitionspartner wünscht dem neuen Gesundheitsminister einen guten Start. Gleichzeitig weist auch SPD-Fraktionsgeschäftsführer Dirk Wiese darauf hin, auf Linnemann wartet gleich die erste große Bewährungsprobe.
10: Gerade jetzt nach dem Wechsel wird sicherlich eine der großen Herausforderungen die Reform der Pflegeversicherung sein.
7: Neben Linnemann und Waken gehört zum Personalpaket des Kanzlers auch noch Philipp Amthor. Er wird neuer Staatsminister für die Bund-Länder-Zusammenarbeit im Kanzleramt. Doch mindestens genauso viel wie über die neuen Personalien wird auch über eine gesprochen, die Merz offen lässt. Was passiert mit Verkehrsminister Patrick Schnieder? In verschiedenen Medien hatte es übereinstimmend geheißen, der Minister müsse seinen Posten verlassen. Von Merz dazu kein Wort. Stattdessen:
5: Es wird weitere Veränderungen im Bundeskabinett geben, aber diese Entscheidungen brauchen nicht zuletzt angesichts der Sommerpause noch ein paar Tage und vielleicht auch mehr Zeit. Das entscheide ich aber ohne Zeitdruck und mit der gebotenen Sorgfalt und den Gesprächen, die dazu notwendig sind.
7: In den sozialen Medien sorgt das für Spott. Spannender als jede Transferperiode lautet ein Kommentar. Vielleicht das Ganze abkürzen und alle inklusive Merz austauschen, ein anderer. Und auch Britta Hasselmann von den Grünen wirft dem Kanzler schlechtes Krisenmanagement und mangelnde Planung vor.
11: Wie wenig vorausschauend, wie schlecht vorbereitet und hektisch die Regierung die Personalentscheidungen verkündet, lässt befürchten, im Kanzleramt regiert die Planungslosigkeit. Und das hat sich heute wieder einmal bestätigt.
7: Welche weiteren Personalentscheidungen noch folgen, bleibt unklar. Sicher ist aber, der Umbau der Bundesregierung ist noch nicht abgeschlossen.
4: Berichtet Isabel Karras aus Berlin.
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4: Der Kanzler bildet das Kabinett um und weil er selbst und seine Koalition nicht sonderlich beliebt sind, sollte dieser Umbau gleichzeitig auch der große Befreiungsschlag für Friedrich Merz und seine Regierung werden. Aber dieses Ziel hat der Kanzler wohl verfehlt, meint unsere Hauptstadtkorrespondentin Sabine Henkel.
12: Eines muss man festhalten, Merz hat Führung bewiesen. Er ist der Kanzler, der oberste Personalchef der Regierung. Führungsstärke allerdings hat er nicht gezeigt. Dazu gehören nämlich Sozial- und Personalkompetenz. Und Merz, er lässt genau das vermissen. Zieht die Gesundheitsministerin ab und ersetzt sie durch Carsten Linnemann, der sich mit Gesundheitspolitik bisher nur am Rande beschäftigt hat. Und der soll jetzt die Pflege reformieren und die nächste große Gesundheitsreform umsetzen. Einfach mal machen? Das funktioniert im Gesundheitsministerium nicht. Noch dazu hat Linnemann im letzten Jahr selber gesagt, Gesundheitsminister, da bin ich nicht kompetent. Merz verteilt Posten an seine Getreuen. Loyalität ist ihm wichtig, was ja auch nicht falsch ist. Aber gute, überzeugende Regierungsarbeit gelingt nur mit gutem Personal. Mit Ministern und Ministerinnen, die entweder solide Fachpolitiker sind oder aber gute Verkäufer, also kommunizieren und vermitteln können. Ob das Team loyal gute Politik an Wähler und Wählerinnen bringt? Offen. Der Bundeskanzler jedenfalls hat einen bemerkenswerten Auftritt hingelegt. Olaf Scholz würde vielleicht sagen, er hat sich verklempnert. Merz hat weitere Personalwechsel für die nächsten Tage angekündigt. Holla. Hoffentlich wissen schon alle in seinem Kabinett, ob sie gemeint sind. Einer soll Patrick Schnieder sein, der Verkehrsminister. Der muss aber offensichtlich noch so lange auf seine Entlassung warten, bis sich jemand bereit erklärt, für ihn ins Kabinett Merz zu wechseln. Ein potenzieller Nachfolger hat auf den letzten Drücker abgesagt. Da kann Merz nichts dafür, aber er hätte dazu besser ganz geschwiegen oder Schnieder ehrenhaft entlassen und die Nachfolge später geklärt. Stichwort Sozialkompetenz. Und warum überhaupt diese Eile? Die Fraktion hat Thorsten Frey ja noch gar nicht gewählt. Hätte Merz das respektvoll abgewartet, hätte er auch in Ruhe sein Kabinett umbauen können. So entsteht der Eindruck von zu viel Impulsivität. Mal wieder.
4: Die Meinung von Sabine Henkel zum Personalkarussell in Berlin. Ein Staat, ein Wort. Dieses Prinzip sollte doch bei uns im bestens regulierten und behördlich organisierten Deutschland gelten, oder? Das haben sich auch zahlreiche Afghanen gedacht, denen die Bundesrepublik Aufnahmezusagen gegeben hatte. Aber Ende letzten Jahres hat der Staat diese Zusagen wieder kassiert. Zu Unrecht hat heute das Bundesverfassungsgericht entschieden. Max Bauer dazu aus Karlsruhe.
6: Seit 2021 die Taliban wieder an der Macht sind viele Menschen in Afghanistan gefährdet. Die sogenannten Ortskräfte, also Menschen, die während der westlichen Präsenz im Land für die Bundeswehr oder das Entwicklungshilfeministerium gearbeitet haben, aber natürlich auch Menschen, die sich für die Demokratie im Land, für Frauenrechte und Rechtsstaatlichkeit eingesetzt haben, Richter und Anwältinnen, Wissenschaftlerinnen und Journalisten. Für sie hatte Deutschland verschiedene Aufnahmeprogramme aufgesetzt, damit sie in Deutschland Schutz bekommen können. Über 36.000 Menschen wurden aufgenommen. Die Regierung von Friedrich Merz setzte die Aufnahmeprogramme im Mai 2025 jedoch aus. Im Dezember 2025 wurden Aufnahmezusagen für viele Afghaninnen und Afghanen pauschal widerrufen, unter anderem für die, die auf der sogenannten Menschenrechtsliste standen. Von dem Widerruf betroffen war auch eine Afghanin, Mutter von zwei minderjährigen Söhnen. Sie klagte für sich und ihre Söhne auf ein Visum, bekam vor deutschen Verwaltungsgerichten aber nicht Recht und legte dann Verfassungsbeschwerde beim Bundesverfassungsgericht ein. In Karlsruhe hatte sie nun Erfolg. Karlsruhe sagt, die pauschale Rücknahme der Aufnahmezusagen war rechtswidrig. Deutschland könne die freiwillig abgegebenen Aufnahmeerklärungen zwar wieder zurücknehmen, aber eben nicht pauschal für alle Betroffenen. Es müsse immer eine Einzelfallentscheidung geben, bei der die individuellen Belange der Afghaninnen und Afghanen zur Kenntnis genommen und berücksichtigt werden. Die erfolgreiche Verfassungsbeschwerde ist allerdings nur ein kleiner Erfolg für die Frau aus Afghanistan und andere, die noch in Pakistan festsitzen und darauf hoffen, nach Deutschland kommen zu können. Denn das deutsche Verfassungsgericht hat entschieden, dass es keinen Anspruch auf ein Visum geben muss. Karlsruhe weist ausdrücklich die Argumente zurück, aus denen sich ein Aufnahmeanspruch ergeben könnte. Das Gericht erkennt keinen Anspruch aus einer deutschen Schutzpflicht für die Menschen aus Afghanistan. Auch der Grundsatz des Vertrauensschutzes oder die Gleichbehandlung mit den Zehntausenden, die schon nach Deutschland kommen konnten, würden nicht dazu führen, dass ein eindeutiger Anspruch bestehe. Die deutsche Außenpolitik habe einen weiten Spielraum, Aufnahmezusagen zu geben und sie auch zu widerrufen. Einzige Grenze, es dürfe dabei nicht objektiv willkürlich zugehen und der Staat dürfe bei seinen Entscheidungen nicht die Schicksale der Betroffenen aus dem Blick verlieren. Deshalb pocht Karlsruhe jetzt darauf, dass nicht pauschal, sondern immer mit Einzelfallprüfung über die Aufnahme von Afghanen entschieden werden muss. Für die Afghanin und ihre beiden Söhne bedeutet die Entscheidung, das Oberverwaltungsgericht Berlin-Brandenburg muss nun noch einmal über den Fall entscheiden und dabei darauf achten, dass eine pauschale Rücknahme der Afghanistan-Zusagen nicht zulässig ist. Karlsruhe betont auch, solange das Verfahren läuft, muss Deutschland die Frau und ihre Söhne, die sich in Pakistan aufhalten, unterstützen. Und Deutschland müsse sich gegenüber der pakistanischen Regierung dafür einsetzen, dass sie nicht nach Afghanistan abgeschoben werden, wie das in über 200 anderen Fällen bereits geschehen ist.
4: Soweit Informationen aus Karlsruhe von Max Bauer.

0: Die Zeit jetzt, es ist 22.15 Uhr.
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0: In den vergangenen Wochen und Monaten, da hat es im vom Israel besetzten Westjordanland zahlreiche Übergriffe radikaler Siedler auf Palästinenser gegeben. Nun ist bei einer Auseinandersetzung in der Nähe von Nablus ein Siedler getötet worden. Nach palästinensischen Angaben sind daraufhin 4 Palästinenser erschossen worden. Jetzt wird befürchtet, dass es Vergeltung von Seiten der Siedler gibt. Die israelische Armee hat das Gebiet zum Teil abgeriegelt und zusätzliche Soldaten entsandt. Und viele hoffen, dass die Lage im Westjordanland nicht weiter eskaliert.
2: Bestürzung, Trauer in einem Krankenhaus in Nablus im besetzten Westjordanland. Eine junge Frau weint um ihren getöteten Vater, der auf einer Bahre liegt. Er ist einer von 4 Palästinensern, die südlich der Stadt getötet wurden. 4 weitere wurden verletzt. Über das, was passiert ist, gibt es unterschiedliche Angaben. Auf einem Video, das in den sozialen Medien verbreitet wird, sieht man lautstarkes Gerangel zwischen palästinensischen und israelischen Zivilisten. Letztere sind zum Teil bewaffnet. Auch ein israelischer Soldat ist zu sehen. Es fallen Schüsse. Ein israelischer Siedler geht mit seiner Waffe im Anschlag auf einen Palästinenser zu. Der entreißt ihm die Waffe und erschießt ihn. Soldaten und Siedler eröffnen daraufhin das Feuer auf die Palästinenser. Am Ende sterben 5 Menschen. Bei dem toten Israeli handelt es sich um einen Mann aus einer nahegelegenen Siedlung. Die israelische Armee sprach von einer Gruppe Wanderer, die in der Gegend unterwegs gewesen seien. An dieser Darstellung kann man Zweifel haben, wenn man die Berichte von Palästinensern aus der Ortschaft Tell hört, wo der Vorfall passiert ist. Dort habe es zuvor Angriffe von Siedlern auf 2 Gebäude gegeben, heißt es. Palästinenser hätten sich gewehrt. So schildert Khaled Abed dem ARD-Studio Tel Aviv die aktuelle Lage. Die Besatzungstruppen sind im gesamten Gebiet verteilt und haben die Dorfeingänge abgeriegelt. Sie stellen Forderungen. Es sind Forderungen der Siedler, denn sie wollen die Leichen an sich bringen. Wir befinden uns derzeit im Krankenhaus, wo die Leichen liegen. Wir können sie jedoch nicht beisetzen. Würden wir uns ins Dorf begeben, würde die Armee die Leichen mit Gewalt beschlagnahmen. Außerdem ist Tell vollständig abgeriegelt und es gibt einen massiven Aufmarsch von Besatzungstruppen. Auch aus der Ortschaft Jet in der Nähe wurden danach Übergriffe von Siedlern gemeldet. Jamal Jamil, der Chef des Ortsrats. Die Siedler greifen Jet vom südlichen Teil des Dorfes an und die Jugendlichen versuchen, die Häuser und die Menschen zu verteidigen und zu schützen. Doch sie können sie nicht aufhalten, da die Siedler in großer Überzahl sind und von der Armee geschützt werden. Die israelische Armee hat zusätzliche Truppen in das Gebiet entsandt. Nablus, eine große Stadt und Ortschaften in der Umgebung wurden abgeriegelt. Man muss mit weiteren Racheaktionen rechnen, auch wenn man Bezalel Smotrich hört, Israels Finanzminister und zuständig für die Siedlungen. Diese Dörfer von Terroristen, aus denen immer wieder Terror herauskommt, sie müssen genauso aussehen wie die Flüchtlingslager in Nablus und Tulkarem. Die Bevölkerung muss von dort evakuiert werden zum eigenen Schutz und dann müssen diese Dörfer von der Terrorinfrastruktur und Terroristen gesäubert werden, um die Abschreckung und Sicherheit dort wiederherzustellen. Darüber hinaus werde ich vom Premierminister die Einrichtung einer neuen Siedlung verlangen. Terror ist in letzter Zeit allerdings überwiegend von jüdischen Siedlern ausgegangen. Fast täglich werden aus dem gesamten Westjordanland, das Israel völkerrechtswidrig besetzt, Gewaltakte gemeldet. 21 Palästinenser sind den Berichten zufolge seit Jahresbeginn dabei getötet worden. Israelische Sicherheitskräfte stehen oft daneben oder sind an den Taten beteiligt, die in aller Regel strafrechtlich nicht verfolgt werden. Israel Ganz, Chef des lokalen Regionalrats der Siedler, sagte heute, was für ihn aus dem Vorfall bei Nablus folgt. Wir sind entschlossen, nicht nachzugeben. Die Siedlungen in Samaria und ganz Israel, wir werden nur noch stärker. Wir werden hier noch mehr bauen. Wir werden niemals nachgeben. Wir haben die Erwartung an die Regierung und die Armeeführung, dass sie hier eine große Militäraktion durchführt. Es muss das Zeichen gesetzt werden, der Eigentümer, also Israel, rastet aus und diese Terrorwelle wird nicht toleriert. Die Zeichen stehen also auf Eskalation.
0: Aus unserem Studio in Tel Aviv war das Jan-Christoph Kitzler. Die Masern in den USA, sie sind mehr als nur eine Kinderkrankheit. Sie sind ein Problem. Die Zahl der Erkrankungen ist auf dem höchsten Stand seit Jahrzehnten. Mehrere Menschen sind bereits gestorben und Experten befürchten, dass die USA darum ihren Eliminierungsstatus verlieren könnten, also ihren Status als masernfreies Land. Nina Barth aus unserem Studio in Washington erklärt, warum die USA ein Masernproblem haben.
3: Das liegt vor allem daran, dass sich immer weniger Amerikaner impfen lassen. Von den Masernfällen in diesem Jahr sind 90% bei Nicht-Geimpften aufgetreten oder es ist nicht klar, ob sie geimpft sind. Dass sich immer weniger Amerikaner impfen lassen, diesen Trend gibt's seit Jahren. Und es ist da auch wenig hilfreich, dass der Gesundheitsminister als Impfskeptiker bekannt ist. Robert F. Kennedy Jr. hat auch sehr widersprüchliche Aussagen zum Impfen gegen Masern gemacht. Die USA haben in diesem Jahr laut der Gesundheitsbehörde CDC mehr als 2.300 neue Masernfälle registriert. Und auch wenn die Zahl bei mehr als 340 Millionen Amerikanern nicht hoch erscheint, es ist der Trend, um den es geht. Schon im vergangenen Jahr hatten die USA die meisten Masernfälle seit 30 Jahren. Und jetzt sind es schon fast 30 Fälle mehr. Und wir haben ja erst Juli. Besonders betroffen sind zurzeit South Carolina, Utah, Virginia und Texas.
0: Bislang galten die USA ja als masernfrei. Hier ist die Antwort, ob sich das demnächst ändern könnte.
3: Das ist sehr gut möglich. Die USA gelten seit dem Jahr 2000 als masernfrei, aber jetzt drohen die USA diesen Status zu verlieren. Ein Land gilt dann als masernfrei, wenn sich Masern seit mehr als einem Jahr nicht kontinuierlich ausgebreitet haben. Wenn die USA den Eliminierungsstatus tatsächlich verlieren, dann hat das keine konkreten Auswirkungen, aber das ist natürlich ein ziemlicher Rückschritt. Und es ist ein Problem, weil Masern eben keine harmlose Kinderkrankheit sind, sondern eine hoch ansteckende Infektionskrankheit und die kann auch schwere Komplikationen verursachen und sogar tödlich verlaufen. Deutschland gilt übrigens auch nicht als masernfrei.
0: Informationen aus Washington waren das von Nina Barth hier in der ARD-Infonacht um 22.22 Uhr. Die großen Kirchen, die haben immer weniger Mitglieder. Die Folge, es werden auch immer weniger Kirchen gebraucht. Aber was soll man mit den Gebäuden tun? In anderen Ländern sind sie schon zu Rechenzentren, Hotels oder Kulturzentren umgebaut worden. Oder man hat sie einfach abgerissen. Aber wie ist das bei uns? Wie man alte, ehemalige Kirchen nutzen kann, darüber machen sich Studentinnen und Studenten der Technischen Hochschule in Nürnberg Gedanken. Im Fokus dabei sind zwei evangelische Gotteshäuser in der Stadt. Axel Mögner-Kappi hat die Studenten bei einem Ortstermin begleitet.
4: Die evangelische Melanchthonkirche im Nürnberger Stadtteil Ziegelstein ist mit ihrer Fassade aus rotem Klinker ein echter Hingucker. 60 Studierende der Architektur von der Technischen Hochschule Nürnberg erkunden das Gebäude intensiv. Ihre Aufgabe? Diese und die Nürnberger St. Andreaskirche neu zu planen. Denn die Kirchen sind für die klassischen Gottesdienste mittlerweile viel zu groß. Zugleich wollen die Gemeinden ihre Kirchen nicht aufgeben. Stattdessen machen sich die Studierenden Gedanken, wie man zukünftig baulich eine zusätzliche Nutzung in die Kirchen integrieren kann. Transformation und Bauen im Bestand heißt das. Studentin Marlene Hiesinger hat sich mit Kommilitoninnen die Melanchthonkirche vorgenommen.
5: Und wir haben da als angehende Architektinnen auch eine krasse Verantwortung, wie man mit den Gebäuden umgeht und wie man die transformiert und auch auf die Bedürfnisse eingehen von Kirchengemeinde, aber auch vom Stadtteil. Und
4: das war im März, zu Beginn des Sommersemesters. Das haben sie intensiv genutzt, um Ideen, Pläne und jeweils ein Modell zu entwickeln. An den letzten beiden Tagen jetzt die Präsentation. Architekturprofessorin Nadja Letzel ist begeistert von den vielfältigen Ideen ihrer Studierenden.
6: Eine Kirche kann ohne weiteres ein Sportraum sein, kann ohne weiteres zu einer Markthalle mutieren, kann ein Ort für tolle Debatten sein und also Theaterraum werden. Das ist vielleicht auch fast naheliegend, weil der auch ein guter Gottesdienst hatte, auch etwas von einer Show, aber eben neu formatiert.
4: Marlene Hiesinger und vielen anderen war wichtig, dass die Kirche als Ort auch in Zukunft noch erkennbar ist.
7: Unser Konzept heißt Gemeinsam statt einsam und wir wollen dadurch die Gemeinschaft stärken, in der Gemeinde, aber auch im Quartier. Wir haben versucht, den Außenbereich zu fassen mit einem Pavillon. Wir wollen im Innenbereich sehr behutsam mit dem Bestand umgehen.
4: Forum Inclusio nannten Studierende ihre Idee, dort mit benachteiligten und behinderten Menschen zu arbeiten. Auch Kulturkirchen oder eine Bibliothek wurden vorgeschlagen. Ideen, die es anderswo schon gibt. Bei einer Exkursion nach Belgien lernten die Studierenden viele Varianten kennen. Pfarrer Eckhard Wohlleben ist Leiter der Evangelischen Stadtakademie Nürnberg und hat das Projekt gemeinsam mit der Hochschule initiiert.
8: Und hier von außen Ideen geliefert zu bekommen, auf die wir als Kirchenmenschen wahrscheinlich überhaupt nicht kämen, ist eine tolle Diskussionsgrundlage, um sich was Neues zu erschließen, neue Perspektiven, neue Ideen zu entwickeln.
4: Jetzt sind die beiden Kirchengemeinden am Zug. Die Entwürfe sollen dort ausführlich diskutiert werden.
1: Sport.
0: Da diskutieren wir jetzt das berühmteste Radrennen der Welt, die Tour de France. Heute Blickpunkt die 19. Etappe nach Alpe d'Huez. Auch wenn noch nie in Frankreich war, diesen Ort kennt man, selbst wenn man noch nie auf einem Fahrrad gesessen hat. Und gewonnen hat natürlich Topfavorit Tadej Pogacar, und Stefan Grothoff kennt alle Details.
9: Ja, Gerüchten zufolge kämpfte das gesamte Pogacar-Team mit Magen-Darm-Problemen, inklusive des Maestros höchst selbst. Davon war dann allerdings so gar nichts zu sehen bei der Fahrt ins berühmte Bergdorf. Steffen Gahr über einen außergewöhnlichen Radsporttag.
10: Tadej Pogacar breitete die Arme aus und reckte die rechte Faust nach oben. Der Mann im gelben Trikot hat nicht nur einen Prestigesieg gefeiert, seinen ersten Erfolg in Alpe d'Huez, sondern er hat de facto auch den Gesamtsieg klargemacht. Erreicht der Slowene Paris gesund, ist er zum 5. Mal Tour de France Gesamtsieger. Auf dem Weg nach Alpe d'Huez legte der Mann im gelben Trikot schon sehr früh am Fuße des Berges los. Vorne fuhren noch ein paar Ausreißer, Pogacar 3 Minuten dahinter. Aber mit einer furiosen Fahrt sammelte er die Ausreißer nach und nach ein. Es war eine unglaubliche, unfassbare, eine denkwürdige Leistung von Pogacar auf den letzten 13 Kilometern hinauf zur Skistation. Noch nie hat einer diesen Anstieg so schnell bewältigt wie der Slowene. In der Gesamtwertung hat er jetzt mehr als 7 Minuten Vorsprung. Und zwar auf Remco Evenepoel vom deutschen Red Bull Team. Der hat als Tagessechster seinen Anspruch auf den 2. Gesamtrang auf dem Podium von Paris untermauert.
9: Sonntag endet die 113. Tour de France dann wie gewohnt mit der Ankunft in der französischen Hauptstadt. 2. Wettkampftag bei Deutschlands größten Multisportereignis, den Finals in Hannover. Und es gab wieder reichlich was zu bestaunen, meint Anne Hild.
11: Bildlich war der Fanmarsch beim Jiu-Jitsu ein Highlight. Nach dem Wettkampf sind Fans und Sportler geschlossen von der Halle zum Marschsee gelaufen, wo dann die Medaillen vergeben wurden. Es war die Premiere für die Kampfsportler bei den Finals. Ansonsten gab es viele Favoritensiege. Lukas Mertens und Anna Elend zum Beispiel in ihren Disziplinen bei den extra für die Finals aufgelegten Lagenmeisterschaften. Anjulie Knesche hat sich nach ihren Siegen von 2022 bis 2024 den Titel als deutsche Meisterin im Stabhochsprung zurückgeholt. Und da hat sich auch gezeigt, die Menschen in Hannover nehmen die Veranstaltung weiterhin sehr gut an. Am Opernplatz gab es zwischenzeitlich wieder einen Einlassstopp, genauso im neuen Rathaus, und auch die Schwimmhalle war ausverkauft. Beim Mehrkampf der Geräteturnerinnen landete Titelverteidigerin Carina Schönmeier auf Platz 2 hinter Silja Stör.
9: Mit Bundestrainer Jürgen Klopp möchte die deutsche Fußballnationalmannschaft wieder auf Erfolgskurs kommen. Heute die offizielle Vorstellung. The Normal One dabei in gewohnter Manier über seine Ziele und Vorstellungen.
12: Eine große Ehre. Und was bei mir passiert ist in den letzten Tagen, ein bisschen was durch den Kopf geht. Wo ging alles los? Wo kommt man her? Ich hatte schon eine Ahnung, wie groß das Amt des Bundestrainers ist. Aber wenn man direkt damit in Verbindung gebracht wird, dann ist das schon, dann fühlt man die Größe und die Verantwortung, die dahinter steckt, noch mehr. Da ich weiß, wo ich herkomme, ist es für mich unvorstellbar gewesen auf diesem Weg, dass das irgendwann dazu kommt. Mit der Entscheidung, mit der Vertragsunterschrift, ist ein sehr, sehr besonderer Tag für mich. Jürgen Klopp hat keine Karriere nach der Nationalmannschaft. Das ist idealerweise der Höhepunkt meiner Karriere, meines Lebens, meines beruflichen Lebens. Ich werde alles da reinlegen, was mir zur Verfügung steht. Wenn der DFB sagt, so machen wir nicht weiter, bin ich weg.
9: Neu im DFB-Führungsteam auch Per Mertesacker. Der 41-Jährige wird Geschäftsführer Sport und soll ab kommenden Januar loslegen. Mertesacker gilt durch seine Zeit als aktiver Kicker und Funktionär beim FC Arsenal als Fachmann für erstklassige Jugendausbildung.
0: Und soweit der Sport mit Stefan Grothoff. Dankeschön.

0: Möglichkeiten zur Verfügung. Sowohl in Frankreich als auch in Spanien herrschen laut den Behörden ungünstige Wetterbedingungen, die die Brandbekämpfung erschweren. Die EU hat Löschflugzeuge und Hubschrauber zur Unterstützung geschickt.
1: Der Chefankläger am Internationalen Strafgerichtshof in Den Haag, Kahn, muss offenbar gehen. Wie aus Diplomatenkreisen verlautete, haben die Vertragsstaaten bei einer Sondersitzung in New York mit klarer Mehrheit entschieden, ihn abzusetzen. Grund sind Vorwürfe, wonach Kahn sexuell übergriffig gewesen sein soll. Der britische Jurist weist die Anschuldigungen zurück. Kahn war seit 2021 Chefankläger und hatte unter anderem einen Haftbefehl gegen Israels Ministerpräsidenten Netanyahu wegen mutmaßlicher Verbrechen im Gazakrieg beantragt. Nach der Kabinettsumbildung durch Kanzler Merz hat der Koalitionspartner SPD der Union eine weiterhin verlässliche Zusammenarbeit zugesichert. Von der Opposition dagegen kommt viel Kritik. Aus Berlin, Jan Zimmermann.
2: Schlecht vorbereitet, wenig vorausschauend und hektisch bewerten die Grünen das Vorgehen des Kanzlers. Fraktionsvorsitzende Hasselmann wirft Merz auf ARD-Anfrage Planungslosigkeit und chaotisches Krisenmanagement vor. AfD-Fraktionschefin Weidel schrieb auf Social Media, statt einem großen Wurf produziere der Kanzler noch mehr Chaos, sie fordert Neuwahlen. Linken-Fraktionschef Pellmann sagte der ARD, auch das neue Personal mache keine Hoffnung darauf, explodierende Preise und die Wirtschaftskrise in den Griff zu kriegen.
1: Nach der milliardenschweren EU-Strafe gegen Google hat US-Präsident Trump mit neuen Zöllen auf Einfuhren aus der Europäischen Union gedroht. Die EU werde für dieses Verhalten einen sehr hohen Preis zahlen, schrieb er auf seiner Internetplattform. Zugleich betonte er, dass zunächst eine Untersuchung eingeleitet werde. Gestern hatte die Europäische Kommission gegen den US-Konzern eine Strafe von 890 Millionen Euro wegen unfairer Geschäftspraktiken verhängt. Das Wetter in Deutschland, in der Nacht meist trocken, Tiefstwerte 16 bis 7 Grad. Morgen überwiegend heiter, im Norden und Nordwesten wolkiger, in der Nordhälfte 21 bis 29 Grad, in der Südhälfte 28 bis 33 Grad. Am Sonntag örtlich Regen bei 19 bis 31 Grad und Montag dann Temperaturen zwischen 19 bis 28 Grad. Das waren die Nachrichten.
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4: Um 22.33 Uhr mit Staus und Behinderung auf der A2 Magdeburg Richtung Berlin zwischen Thesen und Wollin, Stau vor einer Baustelle. Die A3 Nürnberg Richtung Passau zwischen Kreuz Nürnberg und Oberölsbach 5 Kilometer Stau. A5 Karlsruhe Richtung Frankfurt zwischen Kronau und Waldorf-Wiesloch 4 Kilometer Stau. In der Gegenrichtung, also Richtung Basel, dann auf der A5 zwischen Offenburg und Laar Sperrung bis 5 Uhr. Gesperrt auch die A6 Nürnberg Richtung Heilbronn in Höhe Schnelldorf. Die A33 Osnabrück Richtung Bielefeld ist zwischen Harderberg und Borglo-Klosterösele bis 6 Uhr gesperrt. Sie können hier über die U84 ausweichen. Die A81 Heilbronn Richtung Stuttgart zwischen Stuttgart-Feuerbach und Dreieck Leonberg eingeschränkt. Hier ist die linke Spur gesperrt, derzeit 2 Kilometer Stau. Und die A100 Wilmersdorf Richtung Neukölln ist zwischen Wechsstraße und Tunnel Innsbrucker Platz wegen Bauarbeiten gesperrt.
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4: Mit Marius Zekri, schönen guten Abend. In Frankreich und Spanien toben seit Tagen schwere Waldbrände. Ganze Regionen mussten inzwischen evakuiert werden. Grund ist die anhaltende Hitze und vor allem die Trockenheit. Aber wie ist die Lage bei uns? Droht uns hier in Deutschland ein ähnliches Szenario? Im Schwarzwald oder im Harz? Darüber hat Lukas Keiling vom WDR gesprochen mit dem Wetterexperten Jürgen Vogt und gefragt, keine Waldbrände ohne Trockenheit. Was sagen da die Wetterkarten gerade? Wo bei uns in Europa ist es im Moment besonders trocken und wie lange schon?
5: Naja, das ist ein ganz entscheidender Punkt. Dem Feuer sind die Temperaturen eigentlich egal. Die Trockenheit ist wirklich das Einzige, was entscheidet. Mhm. Und dann gibt es eben noch zusätzliche Faktoren, wie zum Beispiel Wind oder Verdunstungsrate. Die sind dann auch noch entscheidend. Aber ob es jetzt wirklich 40 Grad Temperaturen hat oder nur 20 Grad Temperaturen, das macht keinen Unterschied. Auch jetzt die tieferen Temperaturen, die wir in den vergangenen Tagen haben, seit Beginn der Sommerferien, die sorgen eben nicht für Entspannung in Sachen Waldbrand oder auch Graslandfeuergefahr. Das heißt, überall, wo was in Brand geraten kann, wo ich eine Zigarettenkippe aus dem Auto schmeiße, sondern die Brandgefahr ist noch gleich hoch, egal ob es 35 Grad oder 25 hat. Deswegen gibt es bei uns eben auch ganz viele Waldbrände im Winter. Da gibt es ganz viele trockene Vegetation. Und im Augenblick in weiten Teilen Europas, auch Westeuropas, haben wir eben diese riesige Trockenheit. Das Ganze eben nicht nur in Spanien und Frankreich.

0: Frankreich, das sind ja die traditionellen Mittelmeer-Urlaubsregionen oder auch Atlantik-Urlaubsregionen, weil es eben da den Sommer über trocken ist. Deswegen haben wir das als touristische Regionen entdeckt mit einer relativen Sonnengarantie oder eben Abwesenheit von Regentagen. Aber diese ganze Zone, die dehnt sich wirklich aus bis in den Süden Englands und bis rauf nach Schottland. Mhm. Auch hier eine hohe Waldbrandgefahr oder Moorbrandgefahr im Augenblick durch ausgedehnte Trockenheit.
1: Wenn es jetzt sogar schon die britischen Inseln trifft, ist das eine ungewöhnliche Trockenheitsperiode, die wir hier gerade haben, oder ist das mittlerweile Usus jedes Jahr?
0: Also zum Beispiel im Süden Englands ist es so alle 10 Jahre. Besonders bitter ist es eben dadurch, dass normalerweise Juni und Juli mit die regenreichsten Monate in West- und Mitteleuropa sein sollten. Mhm. Das ist auch gut so. Die Natur hat sich darauf eingestellt. Der Wasserbedarf ist relativ hoch in dieser Zeit. Es ist auch eben kurz vor der Ernte. Und wir haben es in Münsterland gesehen in den vergangenen Tagen, wenn eben der Regen ausbleibt und seit Mitte Juni hat es kaum geregnet, zum Beispiel in Teilen des Tecklenburger Landes oder Westmünsterlandes, dann ist eben auch eine Noternte beim Getreide dran. Das heißt, die Einbußen, die machen sich dann im Portemonnaie der Bauern auch bemerkbar. Mhm. Und das liegt eben nicht an den Temperaturen, sondern an der ausufernden Trockenheit. Wenn es da drauf regnet, dann versickert das Ganze ziemlich schnell im sandigen Boden. Und selbst die Gegenden in NRW, wo es relativ viel noch geregnet hat, Beispiel fast 70 Liter in Ostwestfalen im Kreis Höxter in Willebad Essen, 50 Liter davon aber am 14.07. in einem Gewitter an einem einzigen Tag und der Rest der vergangenen 6 Monate war hier auch viel zu trocken. Das heißt im Augenblick flächendeckend in Nordrhein-Westfalen zu trockene Witterung.
1: Dann wagen wir mal einen kleinen Ausblick, wenn das geht und in dem Rahmen, in dem wir das können, sowohl für Europa selbst, insbesondere im Südwesten, aber auch die Orte bei uns, die betroffen sind. Ist denn in irgendeiner Form mal Niederschlag in Sicht?
0: Also für die nächsten 14 Tage ist relativ wenig in Sicht. Am Sonntag und Montag wird mal eine Kaltfront bei uns durchziehen, auch in Teilen Westeuropas. Da wird aber relativ wenig Regen bei rumkommen und was runterkommt eben in Schauern und Gewittern. Das heißt, es kann große Mengen punktuell geben. Links und rechts ein paar Kilometer daneben kommt dann kaum was runter. Das heißt, für eine wirkliche Entspannung bräuchten wir mal 1 bis 2 Wochen ausdauernden, moderaten Landregen, der langsam dann einsickern kann in die Böden, dass die oberen 2 Meter mal wieder richtig durchfeuchtet sind. Das ist im Augenblick überhaupt nicht in Sicht.
2: Sagt Jürgen Vogt, Leiter der Wetterredaktion des WDR.
3: Wirtschaft.
2: Volkswagen steckt in der Krise. Das ist ja erst jüngst wieder deutlich geworden, als der Konzern einen groß angelegten Jobabbau angekündigt hat. Und dazu passen auch die 9 Halbjahreszahlen, die der Autobauer jetzt veröffentlicht hat. VW hat in den ersten 6 Monaten des Jahres unterm Strich nur noch 3,1 Milliarden Euro nach Steuern verdient. Das ist ein erneuter Gewinnrückgang und zwar um rund 30%. Mehr dazu von Torben Hildebrand.
4: Die neuen Zahlen sind mal wieder eine Hiobsbotschaft für VW, auch wenn sie einkalkuliert waren. Der Gewinn schrumpft weiter zusammen, nochmal 1/3 weniger als vor einem Jahr. VW-Chef Oliver Blume hat schon Übung darin, die Dauerkrise schönzureden.
5: Ja, mit mir muss man kein Mitleid haben. Wir sind zwar in anspruchsvollen Zeiten, aber wir wissen ganz genau, was wir tun, haben einen klaren Plan und insofern fühle ich mich sehr wohl in dieser Umgebung, weil wir gerade in diesen Zeiten sehr viel bewegen können.
4: Oder bewegen müssen, denn die Probleme stapeln sich bei Volkswagen. Das einst so lukrative China-Geschäft läuft nicht mehr. Das wirkt sich am meisten auf die Konzernbilanz aus. Dazu kommen Handelsprobleme wie die US-Zölle und ein gesättigter Markt. Gesättigt, das heißt, VW verkauft nicht mehr so viele Autos wie früher und das führt zu nicht ausgelasteten Werken. Die magere Zwischenbilanz von heute ist also ein Argument mehr für einen harten Sparkurs, auch wenn Blume weiter offen lässt, wie genau der aussehen wird.
5: Am Ende geht es um die Kosten und die Kosten sind dann immer ein Produkt aus der Anzahl der Menschen, die wir haben und den Arbeitskosten und daraus wird sich am Ende dann die Summe ergeben, die wir anpassen müssen. Was klar ist, unser System ist über Jahrzehnte zu groß geworden und wir müssen es an die aktuellen Marktbedingungen anpassen und diese Schritte werden wir in den nächsten Jahren gehen.
4: Im Raum stehen bis zu 50.000 weitere Stellen, die weltweit gestrichen werden könnten. Dazu stehen 4 Fabriken in Zwickau, Neckarsulm, Hannover und Emden auf der Kippe. Auch dazu äußert sich Blume heute ausweichend. Bis Jahresende aber soll das Sparpaket festgezurrt sein. Im Moment läuft schon ein Stellenabbauprogramm. 37.000 Beschäftigte haben den Konzern schon verlassen oder sind gerade dabei. Dass das nicht reicht, macht auch die Autoexpertin Helena Wispert von der Ostfalia Hochschule in Wolfsburg deutlich.
6: Also Volkswagen hat mit einer wirklich beeindruckenden Geschwindigkeit schon Kosten eingespart, sowohl in den Werken als auch eben auch ja in anderen Bereichen. Auch die Effizienz, also die Produktivität der Werke wurde erhöht. Deswegen ist es jetzt umso dramatischer, dass das eben jetzt nicht reicht, und jetzt noch weiter Kosten eingespart werden müssen.
4: Volkswagen-Chef Blume betont auch heute wieder, es kann auch ohne Werkschließungen gehen, wenn das Geld woanders gespart wird. Eine Idee, die immer wieder diskutiert wird, chinesische Autos in heimischen Werken bauen. Blume stellt heute klar, es geht dabei nicht um fremde Marken, sondern um eigene VW-Modelle, die Volkswagen in China entwickelt hat. Und VW ist auch offen für Rüstungsprojekte. Bei allen schlechten Nachrichten von heute, die Halbjahresbilanz hat auch ein paar Lichtblicke. Abseits von China steigen die Verkaufszahlen wieder und die Bestellungen der neuen, kleineren E-Autos rund um den ID. Polo machen Konzernchef Blume auch Hoffnung.
5: Wir haben von der New Urban Car Family über 70.000 Aufträge in den ersten Wochen eingesammelt. Das zeigt, wir sind dort auf dem richtigen Weg. Wir machen die richtigen Autos, mit denen wir die Kundinnen und Kunden begeistern. Und das gibt uns Rückenwind für alles das, was vor uns liegt.
4: Solche guten Nachrichten aus dem Hause VW sind selten geworden und das dürfte insgesamt auch erstmal so bleiben. Im Moment sind Werksferien, danach wollen Gewerkschaft und Betriebsrat Proteste organisieren gegen einen möglichen Kahlschlag.
2: Berichtet Torben Hildebrandt. Drogensüchtige Mädchen oder junge Frauen brauchen besonders viel Hilfe. Nicht nur beim Umgang mit ihrer Sucht, beim Kampf gegen ihre Sucht, sondern auch beim Umgang mit den Problemen, die zu einer Abhängigkeit geführt haben oder die mit ihr einhergehen. Das Problem, es gibt nicht genügend Hilfsangebote. In Stuttgart kümmert sich eine sogenannte suchttherapeutische Einrichtung namens Jella um diese Menschen. Jetzt ist Jella 25 Jahre alt geworden. Philipp Pefflin war dort.
3: Anna ist 19 Jahre alt und heißt eigentlich anders. Als Jugendliche erlebte sie eine Abwärtsspirale, Scheidung der Eltern, Verfolgungswahn und Depressionen. Dazu immer wieder die Angst, dass sie entführt wird. Mit einer Freundin fängt sie an zu trinken, immer häufiger nimmt sie Benzos. Benzodiazepine, also verschreibungspflichtige Medikamente, die zwar kurzfristig gegen die Angst helfen, aber massiv abhängig machen. Anna besorgt sie sich illegal, gibt dafür all ihr Geld aus.
7: Ich hatte damals noch einen Minijob und da ist halt auf jeden Fall das ganze Geld draufgegangen. Auch mal bei meiner Oma Geld geklaut, bei meinem Dad habe ich auch Geld geklaut und dann halt irgendwann ging es auch so in die nicht schöne Geldbeschaffungsszene, halt so Prostitution.
3: Nach mehreren Klinikaufenthalten und Entzügen kommt Anna zu Jella. Außer ihr leben hier weitere 15 Mädchen und junge Frauen, die alle eine ähnlich schwierige Vergangenheit haben. Inzwischen sind sie alle clean, lernen Schritt für Schritt ihr Leben selbst in die Hand zu nehmen.
7: Jella hat mir auf jeden Fall gezeigt, wie schön auch ein Leben ohne Konsum sein kann und hat mir auch geholfen, mein Selbstbewusstsein mehr aufzubauen und mich selbst überhaupt kennenzulernen. Halt allein schon durch den Fakt, dass man hier halt nüchtern ist und alles nüchtern quasi meistern muss und aber auch erleben darf.
3: Anna ist mittlerweile ziemlich stabil, will in 2 Jahren ihr Abi machen. Das macht sie und das Jella-Team ziemlich stolz. Leiterin Heidrun Neuwirth berichtet aber auch von mehr als 400 Anfragen im Jahr. Die meisten muss sie enttäuschen.
8: Wir konnten dieses Jahr gerade mal 6 Mädchen einen Platz anbieten. Also man kann sich das vorstellen. Ja, und allen anderen müssen wir sagen, melde dich bitte in einem Dreivierteljahr wieder. Es ist einfach schwierig, weil Jugendliche sind ambivalent motiviert. Und dann muss man aber auch was anbieten können in dem Moment, wo sie Hilfe suchen.
3: Es sei frustrierend, so vielen verzweifelten Eltern absagen zu müssen. Auch die aktuellen Kürzungspläne der Bundesregierung könnten Folgen für die jungen Frauen bei Jella haben. Aber noch sitzt Anna im Garten hinter dem Haus, zusammen mit der gleichaltrigen Linda und der 3 Jahre jüngeren Sarah. Auch sie heißen eigentlich anders. Auch ihnen hat Jella Halt gegeben.
9: Ich kann Spaß haben, ich kann Gefühle fühlen, ich bin seit dem 11.11.24 clean.
10: Sowas wie Jella, das gibt's nirgends, habe ich das Gefühl. So in Deutschland findet man keine Wohngruppe nur für Mädchen, wo nur weibliche Mitarbeiterinnen sind, das sucht- und traumaspezifisch arbeitet. Also findet man in so einem Rahmen nicht. Deswegen bin ich auch wirklich sehr dankbar, hier sein zu dürfen.
2: Philipp Pfefflin über Jella in Stuttgart um genau 22.45 Uhr.
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2: Jahrelang hat die Partei Recht und Gerechtigkeit, kurz PiS, in Polen regiert. Inzwischen ist sie in der Opposition und jetzt auch in einer schweren Krise. Grund ist ein interner Machtkampf um Parteichef Jarosław Kaczynski. 30 Mitglieder hat er jetzt aus der PiS ausgeschlossen und die könnten bei einer neuen Partei eine neue politische Heimat finden. Paulina Milling aus unserem Studio in Warschau erzählt die ganze Geschichte.
12: Es wurde seit Tagen darüber gemunkelt. Die rechtsnationale polnische Partei Prawo i Sprawiedliwość, Recht und Gerechtigkeit, kurz PiS, steuert auf eine Spaltung zu. Nun ist es offenbar dazu gekommen. Parteivorsitzender Jarosław Kaczyński. Etwa 30 Abgeordnete unserer Fraktion haben ihre Mitgliedschaft gekündigt. Wir wollen uns auf keinen Fall im Streit oder mit stärkeren negativen Gefühlen trennen. Es hat sich einfach so ergeben. Was erstmal harmlos klingt, könnte einen ernsthaften Bruch bei der PiS bedeuten. Die PiS ist derzeit die stärkste Oppositionspartei. Zuvor regierte sie Polen 8 Jahre lang. Jetzt ist ein interner Machtkampf offenbar eskaliert zwischen Jarosław Kaczyński und einem weiteren sehr bekannten PiS-Politiker Mateusz Morawiecki. Unter PiS war er Ministerpräsident 6 Jahre lang die Nummer 2 im Staat. Doch wenn es nach dem Willen des mächtigen Parteivorsitzenden geht, soll Morawiecki nicht erneut zum Zuge kommen. Denn die PiS will nächstes Jahr mit einem anderen Kandidaten in den Wahlkampf ziehen, mit Przemysław Czarnek, der bislang durch teils extrem rechte Äußerungen auffiel und nicht wirklich avancierte. Analysten glauben, Politprofi Morawiecki habe Regierungsambitionen und habe deswegen eine Vereinigung gegründet, Entwicklung Plus. 30 bis 40 Parteimitglieder, die für die PiS auch im polnischen Parlament sitzen, haben sich ihm angeschlossen. Mit dem Verein wolle er Wähler in der Mitte der Gesellschaft erreichen, sagte Morawiecki. Durch unser intensives Engagement, unseren Einsatz, unser Schweiß und Tränen, genauso wie viele PiS-Abgeordnete es auch handhaben, würden wir neue Wählergruppen erschließen. Die PiS-Führung tolerierte die Vereinigung bisher, doch vergangene Woche formulierte Kaczyński aus heiterem Himmel ein Ultimatum. Mitglieder der Partei sollen keinen politischen Vereinen angehören und sie sollen ihre Loyalität mit einer Erklärung bekräftigen. Ein Schlichtungsversuch zwischen Kaczyński und Morawiecki hat offenbar nichts gebracht. Morawieckis Gruppe hat das Ultimatum verstreichen lassen. Jetzt muss sie die PiS verlassen. Wie sich das auf die Partei auswirken wird, ist nicht abzusehen. Dabei ist die PiS ohnehin schon geschwächt, Politikwissenschaftler Sławomir Sowiński. Die PiS hat aktuell eine deutlich kleinere Wählerbasis. Sie kann keine Volkspartei mehr sein, wie man sie früher nannte. Die PiS hat ganz rechts viel Konkurrenz bekommen. Gleich 2 Parteien, rechtsnational bis rechtsextrem, könnten ihr erfolgreich Wähler abwerben. Prawo i Sprawiedliwość liegt in Umfragen bei etwas mehr als 17%, die Gruppierung um Morawiecki bei ca. 6. Die Regierungskoalition bleibt mit knapp 31% die bisher stärkste Kraft. Von den Regierungspolitikern gab es schon im Vorfeld spitze Bemerkungen. Ministerpräsident Donald Tusk schrieb bei Social Media, die PiS kämpfe so hart für die Einheit der Partei, dass kein Stein auf dem anderen bleibe. Außenminister Radosław Sikorski kommentierte eine mögliche Spaltung der Oppositionspartei mit viel Sarkasmus. Ich liebe die PiS so sehr, dass ich mir gleich 2 davon wünsche. Wie es aussieht, könnte der Parteiausschluss von mehr als 30 Abgeordneten dazu führen, dass in Polen eine neue Partei entsteht. Ob die PiS davon profitiert oder weiter geschwächt wird, bleibt abzuwarten. PiS-Vorsitzender Jarosław Kaczyński gilt eigentlich als gewiefter Politstratege. In den polnischen Medien sind allerdings Kommentare zu lesen. Er könnte sich diesmal verkalkuliert haben.
13: Berichtet Paulina Milling aus Warschau. Um Parteien ist es heute auch in Berlin gegangen. Da wird ja ein neues Abgeordnetenhaus gewählt in knapp 2 Monaten. Und jetzt ist klar, welche Parteien antreten dürfen. 17 Stück haben die Voraussetzungen für eine Teilnahme erfüllt. Deutlich weniger als bei der letzten Wahl vor 3 Jahren. Sebastian Schöbe dazu.
14: Wer darf zur Berlin-Wahl antreten und wer nicht? Genau das sollte der Landeswahlausschuss heute entscheiden. Oder wie es Landeswahlleiter Stefan Bröchler erklärte.
15: Wir wirken heute sozusagen als der Schleusenwärter der Parteien, die für die Wahlen kandidieren möchten.
14: 21 Parteien hatten zum Stichtag Mitte Juli ihre Bezirks- bzw. Landeslisten eingereicht, mit denen sie für das Abgeordnetenhaus antreten wollen, inklusive der gesammelten Unterschriften. Mindestens 2200 braucht eine Partei, um zugelassen zu werden. Gut eine Woche später aber steht fest, 4 haben es nicht geschafft. Die Piraten, die noch 2011 bis 2016 im Abgeordnetenhaus saßen, konnten nun nur knapp 570 gültige Unterschriften vorlegen. Zu wenig. Auch die Freien Wähler, die paneuropäische Bewegung Mera 25 und die impfskeptische Partei Die Basis, die sich während der Corona-Proteste formiert hatte, verpassen die Marke klar. Basis-Spitzenkandidat Dieter Bonitz zeigte sich selbstkritisch.
16: Eine Partei, die im öffentlichen Raum und Politik machen will, braucht natürlich auch Mitglieder, die auf die Straße gehen und für das Programm der Partei aktiv werben. Und das ist, sag ich mal, im Moment nicht wirklich gut gegeben.
14: Zudem hätten inzwischen andere Parteien wie das Bündnis Sarah Wagenknecht oder die AfD das Thema Corona-Aufarbeitung übernommen, so Bonitz. Einen Hoffnungsschimmer haben die vier glücklosen Parteien noch. Bei der Wahl der Bezirksverordnetenversammlungen lagen die Anforderungen deutlich niedriger. Hier wird man ihre Kandidatinnen oder Kandidaten eventuell also doch noch auf dem ein oder anderen Wahlzettel finden können. Für das Abgeordnetenhaus aber treten nun nur noch 17 Parteien an, 12 von ihnen mit Landes- und 5 mit Bezirkslisten.
17: Ja, sobald klar ist, dass keine Beschwerden vorliegen, werden wir mit dem Stimmzetteldruck dann auch beginnen.
14: So Landeswahlleiter Bröchler. Und diese Wahlzettel werden kürzer als zuletzt bei der Wiederholungswahl 2023. Damals waren es 33 Parteien, die zum Abgeordnetenhaus antraten. Die Vorbereitungen zur Wahl seien auf gutem Wege, so Landeswahlleiter Bröchler. Von den rund 40.000 benötigten Wahlhelfenden habe man schon gut 95% verpflichten können.
17: Wichtiges Anliegen von uns ist auch nochmal, dass diejenigen, die einberufen wurden als Wahlhelferinnen und Wahlhelfer, dass die tatsächlich dann auch am Wahltag zur Verfügung stehen. Das ist auch nochmal ein großer Wunsch der Bezirke und natürlich auch von mir.
14: Und Bröchler wirbt auf allen Kanälen dafür, auch wirklich zur Wahl zu gehen und die Stimme abzugeben. Bald übrigens auch erstmals auf der Plattform TikTok. Schließlich dürfen am 20. September erstmals in Berlin Jugendliche ab 16 Jahren mit abstimmen.
2: Und wir gehen quasi um die Ecke nach Brandenburg. Dort geht das Bundesjagdgesetz ja auch, das es möglich macht, grundsätzlich Wölfe abzuschießen. Man arbeitet jetzt in Brandenburg an einem sogenannten Wolfsmanagementplan. Und wie der aussehen könnte, das berichtet Amelie Ernst.
18: Felix Körner schaut zufrieden über die lila-braune Heidefläche nahe altes Lager im Fläming. 500 seiner Bentheimer Landschafe mit den schwarz-weißen Köpfen sorgen hier dafür, dass die Landschaft so bleibt und die Heide nicht überwuchert wird. Auch mehrere Wolfsrudel leben in der Nähe. Doch Körner schützt seine Schafherde mit einem engmaschigen Elektrozaun und mit 4 weißen Pyrenäen-Berghunden, die permanent bei der Herde sind. Beides wird finanziert von Bund und Land.
19: Wir haben ja trotzdem überall die Herdenschutzhunde mit drin. Dementsprechend sind die Tiere ja trotzdem im zumutbaren Schutz. Und deshalb haben wir uns entschlossen, einfach die Abstände zu verringern, den Zaun flacher zu machen. Weil ob der Wolf jetzt über 1 Meter oder 1,20 Meter springt, wenn er das Springen erlernt hat, überwindet er auch 1,20 Meter Zaun. Und seitdem wir so mit dem Zaun arbeiten, hat sich das eigentlich bewährt. Also wir sind jetzt fast 4 Jahre, haben wir keine Übergriffe mehr.
18: Guter Herdenschutz funktioniere, sagt der Schäfer. Die Wölfe hätten Respekt vor dem Stromzaun und auch vor den Herdenschutzhunden. Deshalb sei eine Abschussquote oder eine pauschale Obergrenze beim Wolf auch nicht nötig.
19: Der Wolf, der Herdenschutzmaßnahmen akzeptiert und auch keine Bedrohung für die Bevölkerung oder dergleichen darstellt, wozu soll der entnommen werden? Weil letzten Endes, wenn wir 40% der Wölfe entnehmen sollten, würde ja heißen, die 60% der Wölfe sind immer noch da. Es würde sich für mich nichts ändern. Gar nichts. Ich müsste genau den gleichen Aufwand wie vorher betreiben.
18: Das sieht Kai Hamann vom Landesjagdverband ganz anders. Für ihn sind es längst viel zu viele Wölfe in Brandenburg. Weit über 1.000 schätzt er. Und deshalb komme mittelfristig nur eine Abschussquote oder eine Obergrenze in Frage.
20: Der Wolf ist in einer Anzahl in Brandenburg zu Hause, wo eine normale Bejagung an der aktuellen Bestandssituation nichts ändern wird. Möglichkeiten der Bejagung müssen in Zukunft natürlich sein, dass wir eine reguläre Jagdzeit haben, wo der Wolf bewirtschaftet wird. Und wir müssen auch weiterhin darüber nachdenken und darüber reden, eine Obergrenze für den Wolf in Brandenburg festzulegen.
18: Dem erteilt Brandenburgs Umweltministerin Hanka Mittelstädt von der SPD zumindest vorerst eine Absage. Derzeit erarbeitet sie gemeinsam mit den verschiedenen Verbänden den Wolfsmanagementplan.
21: Von der Quote sehe ich in der Tat erstmal ab. Es geht hier um die Berechnung des Erhaltungszustandes und wir haben bestimmte Wölfe dann frei und in der Uckermark das Problem und in Elbe-Elster werden sie geschossen oder entnommen. Und das ist eben das Problem, dass wir dann keine Flexibilität mehr haben an der Stelle.
18: Deshalb sollen Wölfe erstmal nur da schnell entnommen, also geschossen werden, wo sie Schaden bei Weidetieren angerichtet haben. Jens Schreinicke, der Wolfsbeauftragte des Brandenburger Bauernverbands, ist trotzdem skeptisch, ob das auf Dauer reicht.
22: Wenn wir den Wolfsbestand, den wir haben, weiter so aufwachsen lassen, dann müssen wir auch immer mehr Herdenschutz betreiben. Wir müssen natürlich Monitoringkosten auf Landesebene, muss man betrachten. Die Frage ist, ob die Gesellschaft bereit ist, auf Dauer Kosten zu übernehmen für eine Tierart, die geschützt ist, wo wir doch andere Baustellen finanzieller Natur haben.
18: Schäfer Felix Körner im Fläming wäre ganz klar dafür. Er will zeigen, dass ein Miteinander mit dem Wolf möglich ist, wenn man die Weidetiere gut vor ihm schützt.
19: Schutz ist wirklich nur Herdenschutz und nichts anderes.
2: Sagt Schäfer Felix Körner in einem Beitrag von Amelie Ernst aus Brandenburg.
11: Kultur.
13: Die britische Sängerin und Produzentin Charlie XCX ist eine Taktgeberin des modernen Pop. Vor 2 Jahren ist ihr Album Brad erschienen, zu Deutsch Göre. Und damit hat die 33-Jährige einen viralen Trend inspiriert. Das neongrüne Albumcover mit seiner dilettantisch wirkenden Typografie hat sich im Netz millionenfach verbreitet. Und unter dem Schlagwort Brad Summer sind auf Social Media Hedonismus und Lebenslust gefeiert worden. Mit Music Fashion Film präsentiert Charlie XCX jetzt ihr neues Album, und das bricht mit der Unbeschwertheit des Vorgängers, meint unser Rezensent Matthias Mauersberger.

Der Dancefloor ist tot, wir machen jetzt Rockmusik. Das singt Charlie XCX im Eröffnungsstück ihres neuen Albums. Die überraschende Aussage einer Künstlerin, die ihre Karriere mit Auftritten bei halblegalen Rave-Partys im Londoner Underground begonnen hat. Charlotte Emma Aitchison ist in der elektronischen Clubkultur verwurzelt. Auf ihrem neuen Album verwendet sie jetzt erstmals verzerrte E-Gitarren. Oder sind es doch elektronische Sounds, die wie verzerrte E-Gitarren klingen? Charlie XCX ist nicht die erste Popsängerin der Gen Z, die den Charme der Sechsseitigen für sich entdeckt. Olivia Rodrigo trat jüngst mit Robert Smith von The Cure auf, Justin Bieber arbeitete mit Wundergitarrist McGee zusammen. In Zeiten von KI und Algorithmen vermittelt der Sound handgespielter Instrumente Individualität, Menschlichkeit oder auch einfach ein Gefühl von Nostalgie.

Auf ihrem 7. Album Music Fashion Film adaptiert Charlie XCX Stile wie New Wave, Alt-Rock oder Shoegaze. Sie erschafft einen modernen, melancholischen Dance-Pop, der sowohl im kleinen Club als auch auf der großen Bühne funktionieren dürfte. Feierte der Vorgänger Brad noch Feminismus und die wiedergewonnene Freiheit der Postpandemie, so zeichnen die neuen Stücke ein düsteres Bild des Showbusiness. Wir laufen auf einem Laufsteg direkt in die Hölle, singt Charlie XCX im Song Spring Summer 26. Musik, Mode und Film werden uns nicht retten.

0: dem Cover des Albums sind gleich drei Koryphäen der Unterhaltungsindustrie abgebildet. Der Musiker John Cale, Modedesigner Marc Jacobs und Regisseur Martin Scorsese. Charlie XCX verneigt sich also vor den Meistern ihrer jeweiligen Fächer. Ob ihre überwiegend jungen Fans die dargestellten Altmeister überhaupt erkennen?
1: Let's go shopping, I'll buy a handbag, I'll buy some shoes, I'll buy a smile, I'll buy some jewelry, a personality, a whole backstory.
0: Celebrity-Kultur, Konsumwahn und die Abgründe des Kapitalismus. Charlie XCX kommentiert in ihren neuen Songs die Absurdität des modernen Lebens. Das Stück Camera handelt von der Sucht nach ständiger Selbstdarstellung in den sozialen Medien. Card Declined liefert traurige Kapitalismuskritik. Shoppen, einkaufen, bis das Konto leer ist und der Geldautomat die Karte wieder ausspuckt. Mit ihrem siebten Album dürfte Charlie XCX erneut das Lebensgefühl der Gen Z spiegeln. Die 33-Jährige tritt damit in die Fußstapfen großer Popstars wie Madonna oder Lady Gaga. Künstlerinnen, die ein Massenpublikum ansprechen, ihre Haltung aber nie aufgegeben haben.

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1: Um 23 Uhr mit Emily Seidel. An der südfranzösischen Atlantikküste wird die Lage immer dramatischer. Inzwischen mussten sich 110.000 Menschen in Sicherheit bringen. Der Flughafen von Bordeaux musste wegen der starken Rauchentwicklung geschlossen werden. Kai Rienecker mit Einzelheiten zur Lage.
2: Es gibt ein Gewitter, das hier aufzieht, das hoffentlich ein bisschen Regen hier runterbringen wird. Wir haben bisher vor allen Dingen Blitze festgestellt. Und was wir vorher hier gesehen haben am Abend, es ist sehr, sehr dunkel, sehr früh geworden. Wir haben hier wirklich auch einen Ascheregen gehabt. Und diese riesengroße Rauchwolke, die zieht gerade weiter Richtung Bordeaux. Und das sind natürlich nochmal ganz andere Dimensionen dann, wenn es diese Großmetropole erreicht. Deswegen hat der Premierminister auch eine Krisensitzung einberufen und Präsident Macron angekündigt, dass nun auch die Armee herangezogen werden soll.
1: Der Chefankläger des Internationalen Strafgerichtshofs Khan ist entlassen worden. Das haben die Vertragsstaaten auf ihrer Sitzung im Hauptquartier der Vereinten Nationen entschieden. Khan waren sexuelle Übergriffe vorgeworfen worden. Aus New York Martin Ganselmeier.
3: Eine Untersuchungskommission der Vereinten Nationen kam zum Ergebnis, dass Khan sexuellen Kontakt zu seiner Mitarbeiterin hatte, der nicht einvernehmlich war. Der 56-jährige Chefankläger hat die Vorwürfe stets abgestritten. Das Gericht verfolgt Einzelpersonen, die Völkermord oder Kriegsverbrechen begangen haben. Der Brite Khan war seit 2021 Chefankläger und hatte einen Haftbefehl gegen Israels Präsident Netanyahu beantragt, wegen mutmaßlicher Verbrechen im Gazakrieg. Das Aus für Khan hat jedoch keine Auswirkung auf diesen Haftbefehl.
1: Die SPD trägt den von Bundeskanzler Merz angekündigten Kabinettsumbau mit. SPD-Generalsekretär Klüssendorf verschickte eine Mitteilung, in der er der Union eine weiterhin verlässliche Zusammenarbeit zusichert. Er gratulierte CDU-Generalsekretär Linnemann zu seiner bevorstehenden Ernennung zum Gesundheitsminister. Die bisherige Ressortchefin Waken wird neue Kanzleramtsministerin. Der Abgeordnete Amthor wird Bund-Länder-Koordinator im Kanzleramt. Nach einem internen Richtungsstreit bricht die rechtskonservative Peace-Partei in Polen auseinander. Der ehemalige Ministerpräsident Morawiecki hat einen Machtkampf mit Parteichef Kaczynski verloren und muss die Partei verlassen. Kaczynski will die Peace weiter nach rechts rücken. Morawiecki hatte einen gemäßigten Kurs gefordert. Der Parteichef forderte daraufhin eine Loyalitätserklärung, die Morawiecki verweigerte. Zusammen mit ihm gehen seinen Angaben zufolge 40 weitere Abgeordnete der Peace. Ob er nun eine eigene Partei gründen will, ließ Morawiecki offen. Das waren die Nachrichten. Und das Wetter in Deutschland in der Nacht meist trocken, Tiefstwerte 16 bis 7 Grad und morgen dann Temperaturen in der Nordhälfte 21 bis 29 Grad und in der Südhälfte 28 bis 33 Grad. Es ist
4: 23.03 Uhr. 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Hier zunächst der Seewetterbericht von 19 Uhr gesetzliche Zeit. Die Wetterlage. Ein Randtief 988 Hektopascal bei Jan Mayen schwächt sich am Samstag ab. Ein Randtief 995 Island zieht unter Vertiefung in Richtung Haltenbank und entwickelt sich zum umfangreichen Tief. Ein Hoch 1032 nordwestlich der Azoren schwächt sich am Samstag ab. Ein Keil, der nach Norddeutschland reicht, schwenkt südostwärts und schwächt sich ab. Die Vorhersage für Samstag. Deutsche Bucht. Wind Südwest bis West 3 bis 4, zeitweise 5, Nordwestteil später Nordwest drehend, später Regen, Seegang 1,5 Meter. Südwestliche Nordsee. Anfangs schwachwindig, sonst westliche Winde 3 bis 4, strichweise 5, strichweise Nebel, Seegang 1 Meter. Fischer, Südwest bis Westwind 4 bis 5, Nordostteil zeitweise 6, später Nordwest drehend, zeitweise Regen, Seegang 2 Meter. Skagerrak, West bis Südwestwind 5 bis 6, zeitweise Regen, Seegang 2,5 Meter. Kattegat, West- bis Südwestwind 5 bis 6, vorübergehend 4, später Regen, Seegang 1,5 Meter. Belte und Sund, Südwestwind 4 bis 5, später strichweise Regen, Seegang 1,5 Meter. Westliche Ostsee, Südwest bis Westwind 3 bis 4, gute Sicht, Seegang 1/2 Meter. Südliche Ostsee, Südwest bis Südwind 3 bis 4, Nordteil strichweise 5, später strichweise Regen, Seegang 1 Meter. Und südöstliche Ostsee, Südwestwind um 4, süddrehend, gute Sicht, Seegang 1 Meter. Hier die Vorhersage für Sonntag. Deutsche Bucht, nordwestliche Winde um 4, vorübergehend wechselnde Richtungen 2 bis 4, strichweise Gewitter, Seegang 1,5 Meter. Südwestliche Nordsee, West- bis Nordwestwind 4 bis 5, strichweise 3, strichweise Gewitter, Seegang 1 Meter. Fischer, Nordwest- bis Westwind 4 bis 5, Südteil vorübergehend schwachwindig, Nordostteil später strichweise 6, strichweise Regen oder Schauer, Seegang 2 Meter. Skagerrak, West- bis Südwestwind 5 bis 6, Nordteil später strichweise 4, strichweise Regen oder Schauer, Seegang 2,5 Meter. Kattegat, West- bis Nordwestwind 4 bis 5, anfangs strichweise 6, Südteil vorübergehend schwachwindig, anfangs Regen oder Schauer, Seegang 1,5 Meter. Belte und Sund, Südwestwind 4 bis 5, vorübergehend schwachwindig, später Nordwest drehend, zeitweise Regen oder Schauer, Seegang 1,5 Meter. Westliche Ostsee, Südwest- bis Westwind 4 bis 5, abflauend, zeitweise Regen oder Schauer, Seegang vorübergehend 1 Meter. Südliche Ostsee, Süd- bis Südwestwind um 4, Nordteil, später abflauend, zeitweise Regen oder Schauer mit schlechter Sicht, Seegang vorübergehend 1 Meter. Und südöstliche Ostsee, Südwind 3 bis 4, anfangs strichweise 5, Südteil zeitweise schwach windig, zeitweise Regen oder Schauer mit schlechter Sicht, zeitweise Gewitter, Seegang 1 Meter. Hier der Trend für die gesamte Nordsee für Montag. Nord bis Nordwest um 5, Südwest drehend. Für Dienstag südwestliche Winde 4 bis 5. Für Mittwoch südliche Winde um 4, gebietsweise schwach windig. Hier der Trend für die Ostsee, einschließlich Skagerrak und Kattegat, für Montag. Westliche Winde um 4, zunehmend 5 bis 6, Westteil strichweise 7. Für Dienstag Nordwestwind 5 bis 6, West- bis Südwest drehend, abnehmend um 4. Für Mittwoch West- bis Südwestwind 3 bis 4, süddrehend, später gebietsweise schwach windig. Hier die Wettermeldungen von 20 Uhr gesetzliche Zeit. Svinøy, Süd-Südwest 6, 14 Grad, 1000 Hektopascal. Stavanger, Südwest 2, Regen 14 Grad, 1009. Aberdeen, West-Nordwest 3, 20 Grad, 1009. Tynemouth, West 3, 20 Grad, 1012. Den Helder, West-Südwest 3, 21 Grad, 1014. Norderney, West-Nordwest 2, 18 Grad, 1015. Cuxhaven, West-Nordwest 2, 18 Grad, 1015. Helgoland, West-Nordwest 2, 18 Grad, 1014. List-Sylt, Südwest 4, 17 Grad, 1014. Tyboren, keine Meldung. Skagen, West 5, 17 Grad, 1008. Røsnes, West 5, 19 Grad, 1012. Kegnes, West 4, 18 Grad, 1014. Kiel-Holtenau, West 3, 18 Grad, 1014. Leuchtturm Kiel, Wind West-Südwest 4. Fehmarn, West 4, 18 Grad, 1014. Arkona, West 4, 17 Grad, 1014. Bornholm, West-Südwest 5, 17 Grad, 1012. Visby, Süd-Südwest 4, 17 Grad, 1008. Hell, Nord-Nordwest 2, 18 Grad, 1013. Belmallet, West-Südwest 3, 16 Grad, 1017. Und Stornoway, Südwest 4, 15 Grad, 1007 Hektopascal. Hier nun die Seewarn-Nachrichten, zunächst für die Nordsee. Deutsche Bucht, Nordsee Outer Row. Unterwasserarbeiten durch Jack-Up-Plattform Swift 10 um Position 55 Grad 48 Minuten Nord, 3 Grad 58 Minuten Ost. Sicherungsfahrzeug Glomar Advance, Sicherheitsabstand von 1000 Metern erforderlich. Nördlich Weiße Bank. Unterwasserhindernisse auf 55 Grad 19,01 Minute Nord, 6 Grad 18,69 Minuten Ost. Gefahr für die Fischerei. Südlich Weiße Bank. Kampfmittelsondierungsarbeiten durch Ocean Researcher im Bereich um 54 Grad 25 Minuten Nord, 6 Grad 18,6 Minuten Ost. 54 Grad 38,1 Minute Nord, 6 Grad 8,5 Minuten Ost und 54 Grad 30,2 Minuten Nord, 6 Grad 4,9 Minuten Ost. Das Schiff ist eingeschränkt manövrierfähig und ein Sicherheitsabstand von einer Seemeile ist erforderlich. Outer Row, Nordschillgrund, Messgerät ausgelegt auf 55 Grad 34,9 Minuten, 4 Grad 8 Minuten Ost. 55 Grad 15,2 Minuten Nord, 5 Grad 36,4 Minuten Ost. Bezeichnet durch einen gelben Ball und vier gelbe Leuchtspirentonnen mit der Aufschrift ODAS, 500 Meter Abstand erforderlich. Nördlich Verkehrstrennungsgebiet German Bight Western Approach. Messgerät ausgelegt auf 54 Grad 17,8 Minuten Nord, 6 Grad 38,7 Minuten Ost sowie 54 Grad 18 Minuten Nord, 6 Grad 47,9 Minuten Ost. Bezeichnet durch einen gelben Ball und vier gelbe Leuchtspirentonnen mit der Aufschrift ODAS, 500 Meter Abstand erforderlich. Verkehrstrennungsgebiet German Bight Western Approach, Leuchttonne Golf Whisky Bravo verschwunden. Nordfriesische Inseln Sylt, grüne Leuchttonne Listertief 3 verlöscht. Norderney, Leuchtturm Norderney, Kennung geändert, in Blitzfeuer mit Gruppen von 3 Blitzen mit Wiederkehr 15 Sekunden. Hier nun die Seewarn-Nachrichten für die Ostsee. Westliche Ostsee, Flensburger Förde. Leuchtfeuer Kalkgrund verlöscht. Westlich Dars. Arbeiten durch Atalanti im Bereich zwischen 54 Grad 34,5 Minuten Nord, 12 Grad 27,3 Minuten Ost sowie 54 Grad 21,4 Minuten Nord, 12 Grad 13,8 Minuten Ost. 54 Grad 17,6 Minuten Nord, 12 Grad 18,8 Minuten Ost und 54 Grad 34,3 Minuten Nord, 12 Grad 28,1 Minute Ost. Ein Abstand von einer Seemeile ist erforderlich. Nordöstlich Rügen, Munitionsfunde entlang einer Verbindungslinie mit den Positionen 54 Grad 49,5 Minuten Nord, 13 Grad 55,4 Minuten Ost. 54 Grad 54,6 Minuten Nord, 13 Grad 53,8 Minuten Ost. 54 Grad 53,4 Minuten Nord, 13 Grad 47,3 Minuten Ost. Und zweier Verbindungslinien mit der Position 54 Grad 35,3 Minuten Nord, 13 Grad 49,2 Minuten Ost sowie 54 Grad 28,3 Minuten Nord, 13 Grad 50,9 Minuten Ost und 54 Grad 21,7 Minuten Nord, 13 Grad 51 Minuten Ost. Das Ankern und Fischen im Umkreis von 100 Metern ist verboten. Soweit der Seewetterbericht und die Seewarnnachrichten hier auf NDR Info Spezial, die wir täglich um 23:03 Uhr senden. 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Wir blenden uns jetzt wieder ein in das laufende Programm von NDR Info mit der ARD Infonacht. Abschließend die Zeit, es ist 23.15 Uhr.
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5: Ein brauner Kreis, umrahmt von gelben Blättern. So sieht die Sonnenblume aus. Gerade blühen sie wieder fast überall und sind ein beliebtes Fotomotiv. Aber die Sonnenblume ist ja nicht nur schön, sondern auch Lieferant von Vogelfutter, Biodiesel oder Öl. Denn all das kann man aus ihren Kernen machen. Und auch deswegen ist die Sonnenblume nicht nur bei Naturfreunden und Hobbyfotografen, sondern auch bei Landwirten beliebt. Zum Beispiel in Sachsen-Anhalt. Von dort berichtet Sophia Spyropoulos.
6: Südlich von Magdeburg durchschneidet die A14 die Sonnenblumenfelder von Eckehard Hormann. Ein gelbes Meer aus Blüten links und rechts der Fahrbahn, die bald reif zur Ernte sein werden. Und dafür musste der Landwirt vergleichsweise wenig tun.
7: Wir müssen im Prinzip einmal ein Herbizid spritzen, einmal Dünger streuen und dann ernten. Also mehr müssen wir eigentlich an den Sonnenblumen aktuell nicht machen. Also wir haben ja auch keine Schädlinge, die da massiv zuschlagen. Wir haben auch mit den Pilzkrankheiten nicht so viel Probleme, wie wir es beim Raps haben.
6: Genau das wurde ihm vor 5 Jahren zum Verhängnis. Schädlinge fraßen die Hälfte seiner Rapspflanzen weg. Aber plötzlich war Platz für Neues. Hormann entschied sich für Sonnenblumen und lag damit goldrichtig. Denn kurz danach griff Russland die Ukraine an. Rohöl wurde knapp, die Nachfrage nach Sonnenblumenöl stieg und die Anbaufläche in Deutschland verdoppelte sich. Inzwischen ist sie wieder kleiner geworden, wenn auch nicht so klein wie vor dem Ukraine-Krieg. Und nach wie vor ist sie überschaubar. Manuela Specht, Referentin für Pflanzenbau bei der Union zur Förderung von Öl- und Proteinpflanzen, kurz UFOP, ordnet ein.
8: Sonnenblumen insgesamt werden im Moment in Deutschland auf gut 60.000 Hektar angebaut. Die wichtigste Ölsaat in Deutschland ist natürlich der Winterrapsanbau. Der steht dieses Jahr auf über 1,1 Millionen Hektar.
6: Trotz zeitweiser Ausschläge nach oben ist die Sonnenblume also eine Nischenkultur. Und Andreas Jahne, Ackerbauexperte beim Sächsischen Bauernverband, geht davon aus, dass das auch so bleibt.
9: Da müsste sich schon gravierend was ändern. Auch die Nachfrage, auch der Absatz und die Vermarktungswege müssten anders sein, damit sich dort, ich sag mal so, im Grundsätzlichen was ändert.
6: Ganz anders sieht man das in Sachsen-Anhalt. Das Land ist neben Brandenburg wichtigstes Sonnenblumenanbaugebiet in Deutschland. Und dort geht der Trend nach oben. Heute werden fast 3-mal so viele Sonnenblumen angebaut wie noch vor 6 Jahren. 2022 kam sogar ein Viertel der deutschlandweiten Produktion von hier. Oliver Sommerfeld, Referent für Ackerbau beim Landesbauernverband, erklärt das so.
10: Die Landwirte reagieren hauptsächlich auch auf das trockene und heiße Wetter im Sommer. Die Sonnenblume ist da wohl wahrscheinlich noch am besten dran angepasst.
6: Und deshalb könnte die Anbaufläche in Zukunft auch noch weiter wachsen, schätzt Sommerfeld.
10: Gerade auch wenn man sieht, eben an den Märkten, wie eben auch es sehr schwierig ist mittlerweile, das Getreide, den Weizen und die Gerste auch wirklich vernünftig zu vermarkten.
6: Dafür müssten die Ölmühlen in Deutschland allerdings mehr heimische Sonnenblumenkerne einkaufen und verarbeiten, sagt die Pflanzenbaureferentin der UFOP. Bislang kommen die vor allem aus Osteuropa. Dabei gäbe es mit der Mühle in Riesa sogar einen potenziellen großen Abnehmer in Mitteldeutschland. Und ausreichend Fläche sowie das passende Klima sowieso.
5: Über Sonnenblumen berichtete Sophia Spyropoulos.
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5: Kann die Bundesregierung ihre Zusage, Menschen aus anderen Ländern aufzunehmen, einfach wieder kassieren? Das war die Frage, über die das Bundesverfassungsgericht jetzt zu entscheiden hatte. Es ging um Afghaninnen und Afghanen, denen Deutschland eine Aufnahme zugesichert hat und sie dann wieder zurückgezogen hat. So geht das nicht, haben die Richter in Karlsruhe gesagt. Allerdings, das Urteil hat einen großen Haken, moniert Max Bauer aus der ARD-Rechtsredaktion in seinem Kommentar.
11: Ungültig und erloschen. Das seien die vielen Aufnahmeerklärungen zugunsten von Afghaninnen und Afghanen, erklärte die schwarz-rote Bundesregierung im Dezember 2025. Diese pauschale Absage an das Schutzgesuch von Menschen, die auf Deutschland vertraut haben, ist allerdings willkürlich und deshalb verfassungswidrig, sagt nun das Bundesverfassungsgericht. Und auch wenn die Bundesregierung frei entscheiden darf, wen sie freiwillig aufnimmt und wen nicht, im Rechtsstaat ist frei niemals völlig frei. Starke Worte aus Karlsruhe. Sie klingen so, als ob sich die Menschen, die in Pakistan festsitzen und denen täglich die Gefahr droht, wieder den Taliban in die Hände zu fallen, ganz auf das Bundesverfassungsgericht verlassen können. Doch leider ist das nicht so. Leider hat die schutzsuchende Afghanin mit ihren zwei Kindern einen juristischen Erfolg errungen, der keiner ist. Karlsruhe sagt zwar, dass jeder Einzelfall geprüft werden muss, wenn Aufnahmezusagen für Menschen aus Afghanistan zurückgenommen werden, aber das ist es dann auch schon. Die gerichtliche Kontrolle, wie die Bundesregierung im Einzelfall entscheidet, ob die Aufnahmezusage gilt oder nicht, wird im Grunde aufgegeben. Die Bundesregierung wird durch das Verfassungsgericht nicht gehindert, im großen Stil das Wort, das man den Menschen in Afghanistan gegeben hat, zu brechen. Diese Menschen haben sich eingesetzt, haben sich in Lebensgefahr gebracht mit ihrer Arbeit für westliche Werte und, das muss man auch sagen, für knallharte westliche Interessen. Die Bundesregierung hat viele Tausende aufgenommen. Umso zynischer ist es, dass sie jetzt einige Hunderte, die noch in Pakistan festsitzen, im wahrsten Sinne des Wortes sitzen lässt. Karlsruhe lässt das jetzt weitgehend durchgehen. Dabei gibt es ernstzunehmende juristische Argumente, die dafür sprechen, dass die wartenden Afghanen einen Anspruch haben, in Deutschland Schutz zu bekommen. Ein wesentliches Argument ist, Deutschland hat nicht nur erklärt, diese Menschen aufzunehmen und ihnen Schutz zu gewähren, Deutschland ist durch den jahrzehntelangen Afghanistan-Einsatz auch mitverantwortlich für die Lage, wie sie dort jetzt ist. Der deutsche Staat hat von den Ideen und der Arbeit von engagierten Menschen profitiert, wie von der Klägerin, die sich in Afghanistan jahrelang für Frauenrechte eingesetzt hat. Diese Menschen haben etwas geleistet und darauf vertraut, dass es dafür eine Gegenleistung gibt, wenn es hart auf hart kommt. Deutschland hat in Afghanistan die politische Wirklichkeit mitgeprägt. Menschen sind jetzt im Visier der Taliban, weil sie Deutschland dabei unterstützt haben. Diese spezielle Konstellation kann eine Schutzpflicht begründen, kann den deutschen Staat auch für die Menschenrechte von Menschen im Ausland verantwortlich machen. Die Grundrechte müssen den deutschen Staat dazu verpflichten, sein Wort zu halten, wenn das Worthalten zu einer Frage von Leben und Tod wird. Deutschland hat einen konservativen Bundeskanzler und einen konservativen Innenminister, die von der konservativen Tugend, sein Wort zu halten, selbst nicht mehr so viel halten. Das Verfassungsgericht hätte juristisch einen Weg finden müssen für ein klares Signal, dass das so nicht geht. Das große Wort von den Menschenrechten, es ist nichts wert, wenn es für die Menschen in Afghanistan nicht gilt, die sich mit ihrem Leben für Menschenrechte einsetzen. Diese Menschen mögen aus heimischer Perspektive weit weg sein. Wenn Deutschland ihnen gegenüber sein Wort nicht hält, verletzt es die grundlegenden Rechtswerte, die uns ganz nah sind.
5: Die Meinung von Max Bauer aus der ARD-Rechtsredaktion. Wer macht bei Ihnen zu Hause den Abwasch? Ihr Mann, Ihre Frau, die Kinder oder vielleicht doch eher ein elektrischer Helfer? Das dürfte inzwischen bei den meisten von uns der Fall sein. Laut Statistik steht in 75% aller deutschen Haushalte eine Spülmaschine. Produziert werden diese unter anderem im schwäbischen Dilling. Dort laufen beim Hersteller BSH jeden Tag 9000 Exemplare vom Band. Aber bevor die Spülmaschinen von dort in die Küchen der Welt geschickt werden, um dort ihre Arbeit zu verrichten, werden sie auf Herz und Nieren getestet. Im werkseigenen Spüllabor, und zwar nach strengen Regeln.
12: Weil sonst die Werte miteinander nicht vergleichbar sind. Also da gibt es eine Norm und da steht alles drin. Es muss alles jeden Tag immer genau passen.
13: Dann verteilt sie mit einem Pinsel den Spinat auf dem Teller. Auch das nicht irgendwie, sondern
12: 2 Zentimeter Rand haben wir hier am Teller. Und dann wird der hier schön verteilt.
13: Spinat, Margarine, Hackfleisch oder auch Schwarztee. Mit diesen Lebensmitteln wird das Geschirr verunreinigt. Gemäß der europäischen Anschmutznorm. Spülmaschinen für die USA werden dagegen zum Beispiel mit Tomatensaft und Erdnussbutter getestet. Diese Normen gelten für alle Spülmaschinenhersteller. Die Testergebnisse sollen ja vergleichbar sein. Dabei geht es am Ende immer um eins.
12: Das soll sauber sein.
13: Die Tests sind quasi ultra hart. Denn Spinat, Margarine und Co. werden nicht einfach nur auf den Tellern verteilt, sondern im Backofen sogar noch eingebrannt, damit die Spülmaschinen richtig was zu arbeiten haben und im Alltag der Menschen auch wirklich gut funktionieren. Eingeräumt werden sie ebenfalls nach Plan, sagt Spüllaborleiter Jakob Weiß, empfiehlt sich genauso für den Hausgebrauch. Übrigens steht auch in der Gebrauchsanweisung, wie man die Maschine für ein bestmögliches Ergebnis einräumen sollte.
14: Zum Beispiel die Lasagneform, ja, die muss in den Unterkorb. Die Kraft, mit der das Wasser den Teller aufschlägt, ist wesentlich höher im Unterkorb als Oberkorb.
13: Inzwischen sitzt Maren Bosch an einem Tisch, das fertig gespülte Geschirr vor ihr. Es ist ruhig und kühl im Raum, das Licht angenehm. Kontrastprogramm zu ihrem vorherigen Job. Da war sie am Band in der Montage.
12: Nicht mehr Schichten, kann teilweise für mich selber oder eigenständig arbeiten. Und jeder von uns ist hier eigenverantwortlich, wann er seine Geräte startet. Und das ist super.
13: Sie hält ein Glas gegen das Licht. Perfekt sauber. Dann dreht sie eine Teetasse. Mit dem Augen eines Laien ist nichts zu erkennen. Aber Maren Bosch notiert, ein Teerand. Ganz leicht schimmert es bräunlich.
12: Da muss man sich sehr konzentrieren. Und für jedes Geschirrteil hat man quasi eigentlich 10 Sekunden Zeit. Ich kann jetzt nicht sagen, ich gucke hier eine Minute, da finde ich viel mehr, wie wenn ich 10 Sekunden habe pro Teil.
13: Die Ergebnisse gibt Maren Bosch an die Entwicklung. Das Ziel, die Maschinen der Zukunft sollen noch effizienter werden und dabei weiter sauber spülen. In Europa, Asien, Amerika oder sonst wo auf der Welt.
5: Und vielleicht auch in der Küche von Judith Sacher, die hat diesen Beitrag gemacht.
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5: Deutschlands Wildwasserathleten steht das Wasser, man kann sagen, bis zum Hals, sportlich zumindest. Denn bei der WM im Kanuslalom in Oklahoma City in den USA ist bislang nur eine Bronzemedaille rausgesprungen, Stefan Grothoff.
15: Das stimmt und das ist besonders deswegen bitter, weil das schwache Abschneiden der Kanuten ganz klar vor allem deren Olympiateilnahme 2028 in den USA eben gefährdet. Auch deshalb haben heute alle wie wild gehofft auf die Läufe im Eider-Kanadier. Thorsten vom Wege weiß, ob's Edelmetall gab.
16: Wieder nichts mit einer Medaille. In den Einzelentscheidungen in den Kanadierbooten schafften es Lennart Tuchscherer aus Leipzig und Routinier Sideris Tasiades aus Augsburg zwar in den Endlauf der 12 Besten, waren am Ende aber chancenlos. Tasiades wurde 8., Tuchscherer 10. Den Titel holte sich der Spanier Miguel Travet. Noch schlechter lief es bei den Frauen, denn da verabschiedeten sich alle drei deutschen Damen schon im Halbfinale. Besonders bitter dabei, dass Andrea Herzog als 13. im Semifinale gerade mal 39 Hundertstel Sekunden zum Einzug in den Endlauf fehlten. Nicht viel auf einer über 300 Meter langen Strecke mit insgesamt 22 Toren.
15: Also, große Krise bei Deutschlands Wildwasserkanuten. Letzte Medaillenchancen dann beim Kajakcross am Samstag. Was für ein fulminanter Auftritt war das bitte von Tadej Pogacar. Sieg bei der 19. Etappe der Tour de France ins berühmte Bergdorf Alpe d'Huez. Mal kurz der Konkurrenz gezeigt. In Gelb fährt hier nur einer und meinen 5. Titel, den hole ich mir auch. Holger Gerska für Ort. Kann da noch was schiefgehen?
17: Als einzige Teilnehmer der Finals tragen die Leichtathleten ihre Wettkämpfe im Lohrheide-Stadion in Wattenscheid aus. Der Grund: im großen Fußballstadion in Hannover gibt es keine Laufbahn mehr. Einen der Höhepunkte bilden dabei die 100-Meter-Sprints der Männer und Frauen, bei denen heute Abend unter anderem Gina Lückenkämper an den Start geht. Olympia-Flair gibt es auch auf dem Maschsee, wo die Ruderachter auf der Sprintdistanz antreten. Bei den Schwimmern kommen die Langstreckenliebhaber auf ihre Kosten. Teil 1 der Kombiwertung über 400 und 800 Meter steht an. Außerdem duellieren sich die Beachvolleyballerinnen auf dem Opernplatz um Titel und Medaillen. Prominent besetzt ist das Teilnehmerfeld beim Judo. 10 Landesverbände treten gegeneinander an. Mit dabei ist unter anderem der zweifache Olympiamedaillengewinner Eduard Trippel. Beim Mehrkampf der rhythmischen Sportgymnastik ist Olympiasiegerin Daya Fafolomeev am Start.
15: Da ist uns natürlich was verrutscht thematisch. Logischerweise waren das die Finals in Hannover. Ein Zuschauermagnet übrigens, 143 Meistertitel in 24 Sportarten. Und was wir gerade gehört haben, war das Programm, das uns Anne Hild für den kommenden Samstag vorgestellt hat. Bei den deutschen Meisterschaften in Wattenscheid. Morgen kann dann Sprinter Owen Anser vom HSV übrigens auch noch starten. Danach droht dem 25-Jährigen vielleicht eine lange Sperre. Anser soll eine Dopingkontrolle verweigert haben. Über seinen Anwalt ließ der Sprinter aus. Er werde der nationalen Anti-Doping-Agentur NADA zu gegebener Zeit umfassend Rede und Antwort stehen. So, jetzt aber der Kollege Holger Gerska. Was kann noch schiefgehen bei Tadej Pogacars Glanzlauf?
18: Ja, eigentlich ist ja fast alles entschieden und dann kommt halt jetzt noch die Königsetappe, die wahrscheinlich die Abstände noch ein bisschen größer machen wird. Tadej Pogacar hat über 7 Minuten auf Remco Evenepoel, da wird mit Sicherheit nichts mehr passieren, aber es gibt schon noch einige interessante Aspekte, zum Beispiel den Kampf um das Bergtrikot, da hat Pogacar exakt einen Punkt Rückstand auf Richard Carapaz aus Ecuador. Es geht um Platz 3 in der Gesamtwertung, Isaac Del Toro, ein Teamkollege von Tadej Pogacar und Paul Sexas, der junge Franzose, liegen nur noch wenige Sekunden voneinander getrennt. Pogacar hat angekündigt, sich ganz in den Dienst von Del Toro stellen zu wollen. Also das sind schon noch interessante Momente für diese Königsetappe über die berühmten Pässe, über den Croix de Fer und über den Galibier. Übrigens, Achtung, die Etappe beginnt viel eher als sonst und es wird schon kurz nach 16 Uhr die Zielankunft in Alpe d'Huez geben.
5: Und das war der Sport mit Stefan Grothoff für diese Stunde. Wir schauen gleich nach Venezuela. Ein Monat ist das Erdbeben in dem Land her. Wie ist die Lage dort jetzt? Das fragen wir gleich eine Mitarbeiterin einer Hilfsorganisation, die jetzt aus dem Land zurückgekehrt ist. Gleich nach den Nachrichten.

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1: Um 23.30 Uhr mit Ronald Lessig. Im Südwesten Europas sind mehrere schwere Waldbrände weiterhin nicht unter Kontrolle. An der Atlantikküste Frankreichs sind inzwischen etwa 110.000 Menschen in Sicherheit gebracht worden. Aus der Nachrichtenredaktion Janine Artist.
2: Betroffen sind mehrere Urlaubsorte südlich von Bordeaux, darunter Cap Ferret und Biscarrosse. Die Menschen wurden teilweise mit Booten abgeholt und in Notunterkünfte gebracht. In Spanien hat die Regierung wegen heftiger Waldbrände für die Umgebung der Hauptstadt Madrid und eine weitere Region einen Notstand von nationaler Tragweite ausgerufen. Dadurch steht mehr Geld für die

0: Morgen mitgeteilt, dass Gesundheitsministerin Wagen das Kanzleramt übernimmt. Ihr Nachfolger wird der bisherige CDU-Generalsekretär Linnemann. Der bisherige Chef des Kanzleramtes Frei soll den Vorsitz der Unionsfraktion übernehmen.
1: Der Chefankläger am Internationalen Strafgerichtshof in Den Haag, Kahn, muss gehen. Die Vertragsstaaten haben bei einer Sondersitzung in New York mit klarer Mehrheit entschieden, ihn abzusetzen. Grund sind Vorwürfe, wonach Kahn sexuell übergriffig gewesen sein soll. Der britische Jurist weist die Anschuldigungen zurück. Kahn war seit 2021 Chefankläger und hatte unter anderem einen Haftbefehl gegen Israels Ministerpräsidenten Netanyahu wegen mutmaßlicher Verbrechen im Gazakrieg beantragt. Die UN-Generalversammlung hat mit großer Mehrheit dafür gestimmt, die Amtszeit von Menschenrechtskommissar Türk um weitere 4 Jahre zu verlängern. Russland, Israel und die USA waren dagegen. Türk hat sowohl den russischen Angriffskrieg in der Ukraine als auch das Vorgehen Israels im Gazastreifen kritisiert. Sein Mandat hätte sonst im Oktober geendet. Das Wetter in Deutschland. In der Nacht meist trocken bei 16 bis 7 Grad. Morgen überwiegend heiter, im Norden und Nordwesten wolkiger. In der Nordhälfte 21 bis 29 Grad, in der Südhälfte 28 bis 33 Grad. Am Sonntag örtlich Regen bei 19 bis 31 Grad. Am Montag letzte Schauer, später freundlich, bis 28 Grad. Und das waren die Nachrichten.
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3: Um 22.33 Uhr mit Staus und Behinderungen auf der A2 Magdeburg Richtung Berlin. Zwischen Thesen und Wollin gibt es Stau vor einer Baustelle. Die A3 Nürnberg Richtung Passau. Zwischen Kreuz Nürnberg und Oberölsbach 5 Kilometer Stau. A5 Karlsruhe Richtung Frankfurt. Zwischen Kronau und Waldorf-Wiesloch 4 Kilometer Stau. Die A5 Karlsruhe Richtung Basel, also in Richtung Süden, ist zwischen Offenburg und Lahr bis 5 Uhr gesperrt. Und im weiteren Verlauf noch eine Sperrung, und zwar zwischen Freiburg Nord und Freiburg Mitte. Die A6 ist ebenfalls gesperrt, Nürnberg Richtung Heilbronn, und zwar in Höhe Schnelldorf. Sperrung auch auf der A33 Osnabrück Richtung Bielefeld zwischen Harderberg und Borklo Kloster Ösede. Das geht bis 6 Uhr. Sie können über die U84 ausweichen. Dann die A40 Duisburg Richtung Essen. Sperrung in beiden Richtungen zwischen Mülheim-Winkhausen und Dreieck Essen-Ost bis Donnerstag. A81 Heilbronn Richtung Stuttgart zwischen Stuttgart-Feuerbach und Dreieck Leonberg. Sperrung der linken Spur und 2 Kilometer Stau. Und gesperrt auch in Berlin die A100 Wilmersdorf Richtung Neukölln zwischen Wechsstraße und dem Tunnel Innsbrucker Platz.
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3: Mit Marius Zekri, schönen guten Abend. Vor genau einem Monat hat in Venezuela die Erde gebebt. Mittlerweile haben die Behörden über 5000 Tote registriert und diese Zahl, die dürfte noch weiter steigen. Aber was kann der Region jetzt helfen und wie lässt sich längerfristig Unterstützung organisieren? Sven Kochale vom Mitteldeutschen Rundfunk hat darüber gesprochen mit Simone Walter von der Hilfsorganisation HELP, Hilfe zur Selbsthilfe. Sie war gerade im Katastrophengebiet unterwegs und die erste Frage an Sie, mit welchen Gefühlen kehren Sie jetzt nach Deutschland zurück?
4: Mit sehr, sehr schweren Gefühlen. Wir sind gestern mit dem Auto von Caracas nach La Guaira gefahren, der am schlimmsten betroffenen Region. Und man hat schon immer entlang des Weges zerstörte Gebäude gesehen und auch zusammengefallene Gebäude. Und irgendwann ist man wie über so eine unsichtbare Schwelle gefahren und dann waren es nur noch Trümmerhaufen. Ganze Stadtviertel mit Hochhäusern sind in sich zusammengefallen und alles war nur noch Schutt und Asche. Dazwischen Leute, die mit ihren bloßen Händen noch immer in den Trümmern graben und Zelte über Zelte, wo die Leute jetzt untergekommen sind.
5: Was haben Sie da in sich gespürt bei diesen Anblicken? Haben Sie sich überfordert sofort gefühlt, weil eigentlich überall Hilfe hin müsste, aber keiner so recht weiß, wo er anfangen soll?
4: Ja, auf jeden Fall zwiespältige Gefühle, weil zum einen sind Hilfsorganisationen vor Ort, es sind Freiwillige vor Ort, es wird Essen verteilt, es werden Trinkwasser verteilt. Aber das Ausmaß an Hilfe, was notwendig ist, das ist auf jeden Fall, also ist ein überfordernder Gedanke, möchte ich sagen. Hm. Ja.
5: Wie gehen Sie damit um? Wie kann man da im Kleinen vielleicht anfangen, die Hilfe zu organisieren?
4: Ja, wir arbeiten mit 2 lokalen Partnerorganisationen, die sehr engagiert von Tag 1 aktiv sind. Die konnten schon mit unserer Unterstützung Lebens-

0: Lebensmittelpakete und Hygienepakete verteilen. Aber auch für die freiwilligen Suchtrupps konnten wir Werkzeuge herstellen, dass eben die Leute nicht nur mit bloßen Händen graben, sondern auch ein bisschen Schutzausrüstung haben und eine Schaufel. Und darüber hinaus planen wir gerade, das beginnt diese Woche, psychosoziale Unterstützung für Kinder und Eltern und aber auch Lehrer. Und also nicht nur das Erdbebenerlebnis selber ist traumatisch für die Menschen, auch jetzt diese Hilflosigkeit, in der sie sind. Die können sich ja nicht selber versorgen, sie können nicht arbeiten, sie müssen alles bekommen. Das hat auch traumatische Auswirkungen einfach auf die Psyche.
1: Viele fühlen sich im Stich gelassen, auch und insbesondere durch die Regierung, der Versagen vorgeworfen wird. Erleben Sie Wut?
0: Ich bin überrascht, wie wenig Wut ich mitbekommen habe. Ich habe eher das Gefühl, es ist eine Art Resignation. Und ganz viele Leute ziehen hier an einem Strang, auch mit den internationalen Hilfsorganisationen. Aber das Ausmaß ist so groß, es sind noch immer über 50.000 Menschen vermisst. Und unsere Erfahrungen aus vergangenen Erdbeben sind das einfach, dass 90% davon sind dann wirklich Todesopfer. Also das heißt, jeder, der hier ist, hat auch eigentlich jemanden verloren. Und gerade jetzt muss man auch langfristig denken. Ne? Wir müssen sehen, dass wir die Kinder wieder in die Schule kriegen. Wir müssen sehen, dass wir die Traumata denen entgegenwirken können. Und das ist jetzt einfach wichtig, dass wir die Helfer vor Ort unterstützen, weiter Hilfe leisten zu können.
2: Sagt Simone Walter von der Hilfsorganisation HELP zur Lage in Venezuela, einen Monat nach dem Erdbeben.
3: Wirtschaft.
2: Das Zolldrama zwischen den USA und der EU, das geht in die nächste Runde, eine von vielen wahrscheinlich. Denn ein Verfassungsgerichtsurteil in den USA hat ja dafür gesorgt, dass die rechtliche Grundlage für die bisher erhobenen Zölle von US-Präsident Trump erlischt. Ja, da hat die US-Regierung reagiert und kurzerhand neue Zölle gegen 60 Handelspartner verhängt. Begründung: diese täten zu wenig gegen Zwangsarbeit. Auch die EU wird mit einem Zollsatz von 10% belegt. Zwar ist Brüssel nicht einverstanden mit den Vorwürfen, aber man probt dort auch keinen Aufstand. Warum das so ist, dazu jetzt mehr von Jean-Marie Magro.
4: Der Freitag, 24. Juli, war mit Spannung erwartet worden. Die alten US-Zölle liefen wegen eines Urteils des Verfassungsgerichts aus. Wie würde Donald Trump, für den das Wort Zoll eines der schönsten auf der ganzen Welt ist, nun reagieren? Natürlich mit neuen Zöllen. Gegen rund 60 internationale Handelspartner. Unter anderem die Europäische Union. Begründung: diese Partner würden zu wenig gegen Zwangsarbeit unternehmen. EU-Außenbeauftragte Kaya Kallas, gerade in der philippinischen Hauptstadt Manila, ist erstaunt. Wenn man unser Arbeitsrecht mit dem der Vereinigten Staaten vergleicht, ich meine, wir haben bezahlten Urlaub und sehr gute Arbeitsbedingungen, dann ist das nicht wirklich stichhaltig. Zehn Prozent. So hoch ist nun der Zollsatz für die EU. Für China 12,5%. Doch Kaya Kallas scheint mit ihrer Position relativ allein in der EU zu sein. Natürlich treffe Trumps Vorwurf, die EU würde sich nicht genug gegen Zwangsarbeit einsetzen, nicht zu, sagt Kommissionssprecherin Paula Pinho. Aber mit dieser neuen Zollregelung werden alle EU-Exporte entweder von geringeren oder gleichbleibenden Zollsätzen wie im Rahmen des EU-US-Abkommens und der Zollobergrenze von 15% profitieren.
5: And the 15% tariff ceiling.
4: Denn die EU hat vor knapp einem Jahr einen Deal mit den USA geschlossen, der nach übereinstimmender Ansicht sehr zum Vorteil für die USA ist. Während für viele US-Importe in die EU die Zölle wegfallen, gelten für europäische Güter, die in die Vereinigten Staaten exportiert werden, wesentlich höhere Zölle als früher. EU und USA einigten sich auf eine Zollobergrenze von 15%, mit Ausnahme von Stahl, Aluminium und Kupfer. Nun könnten nach der neuen Zollregelung einige Produkte, für die früher mehr Zoll verlangt wurde, nur noch 10% an der US-Grenze erhoben werden. Der Handelsausschussvorsitzende im EU-Parlament, Bernd Lange, sagt deshalb,
6: dass die USA hier die Eskalation zurückgezogen haben.
4: Sprich, auch wenn die Begründung aus Sicht vieler Europäer lachhaft ist, unterm Strich könnte die neue Regelung für viele Unternehmen günstiger sein. Allerdings nicht für die deutschen Autobauer sowie die Hersteller von zum Beispiel Windrädern, Motorrädern und Landtechnik. Die fallen nämlich unter eine andere Zollregelung. Die Grünen-Europaabgeordnete Anna Cavazzini warnt vor zu viel Optimismus. Denn noch immer untersuchen die USA einige Wirtschaftsbereiche und prüfen höhere Zölle. Zum Beispiel für Medikamente.
3: Es zeigt mal wieder, dass es gut war, dass sich das Europäische Parlament durchgesetzt hat mit einem Auslaufsdatum für den Thornberry Deal, für diesen Handelsdeal mit den USA, damit wir mit einer zukünftigen neuen Regierung wieder neu starten können.
2: Soweit Informationen aus Brüssel hier in der ARD-Infonacht. Das Örtchen Gladbach in der Eifel, das birgt ein Geheimnis. Und dieses Geheimnis wollen Archäologen ans Licht bringen. Denn in Gladbach haben sie die Überreste eines keltischen Bauerndorfs aus der Eisenzeit gefunden. Und das Geheimnis, das die Forscher dort lüften wollen, ist die Antwort auf die Frage, wie haben damals eigentlich normale Menschen gelebt? Wie hat der Alltag vor rund 1000 Jahren ausgesehen? Und dafür nehmen die Archäologen viele Strapazen auf sich.
7: Der Grabungshelfer Heinz Matthias kniet in einer Grube, die etwa einen halben Meter tief ist. Mit einer Kelle schabt er die Wände ab und legt Millimeter für Millimeter die Überreste eines Gebäudes frei. Die Sonne brennt auf der Haut, 35 Grad und kein Schatten auf einem Feld bei Gladbach in der Eifel. Der Boden ist so trocken, dass der Staub durch die Luft wirbelt.
8: Also gerade ist es eine sehr mühselige Geschichte hier, weil der Boden hier ist er wie Beton und da ist er wieder weich. Da muss man halt aufpassen, dass man nicht so tief reinkommt. Da bin ich sogar mit dem Meißel hier am Gange, dass ich da überhaupt ein gerades Profil reinkriege.
7: Der Grabungshelfer arbeitet vorsichtig, damit die Wissenschaftler alle Strukturen genau dokumentieren können. Denn auch sie bekommen nur selten eine keltische Siedlung aus der Eisenzeit zu Gesicht. Sie haben sie überhaupt nur entdeckt, weil eine Firma auf dem Gelände Kies abbauen will. Was über Jahrhunderte unter diesem Kies verborgen lag, bietet den Trierer Archäologen um Lars Blöck jetzt neue Einblicke in die Zeit vor der römischen Eroberung.
9: Weil wir über das Leben und die Siedlungsstrukturen der einfacheren Bevölkerung eigentlich so gar nichts wissen. Und das ist eine der wenigen Grabungen, die wir hier in der Region haben, wo wir überhaupt mal einen größeren Einblick haben. Wie haben denn eigentlich der Großteil der Menschen überhaupt gelebt?
7: Denn bisher wissen die Archäologen mehr darüber, wie die Reichen und Schönen zu dieser Zeit gelebt haben. Die damaligen Fürsten wohnten in Höhensiedlungen hinter dicken Mauern und wurden in Hügelgräbern im Wald beerdigt, die teilweise noch erhalten sind. Darin fanden sich oft Schmuck, Waffen und andere Grabbeigaben. Die Bauern hingegen haben in Gladbach nur wenig hinterlassen.
9: Hier in diesen fast anderthalb Jahren, die wir dann zusammenhängend gegraben haben, haben wir ein paar Kistchen voll von wenigen Keramikfragmenten. Nach Ausweis des Fundmaterials, was wir haben, scheint es eher eine einfachere Bevölkerung gewesen zu sein, die wie in allen antiken Gesellschaften bäuerlich strukturiert war. Es war für unsere Verhältnisse mit Sicherheit ein ärmliches Leben.
7: Es dürfte ein paar Wohnhäuser gegeben haben und sogenannte Grubenhütten, in denen zum Beispiel Kleidung hergestellt wurde. Auch einen Getreidespeicher haben die Archäologen ausgegraben. Der vielleicht spannendste Fund liegt aber etwas abseits der Siedlung.
9: Wir sehen hier einen Backofen, den muss man sich ein bisschen vorstellen wie ein ebenerdig errichteter kleiner Pizzaofen, den man dann sein Brot oder Fladen, was auch immer, backen konnte.
7: Auch über das Zusammenleben der Menschen verrät die Siedlung so einiges.
9: Also was mich so ein bisschen überrascht hat, ist, dass wir doch eine sehr starke räumliche Gliederung dieser weilerartigen Siedlung haben. Wir haben, so sieht's aus, Grundstücksgrenzen, die mit kleinen Gräbchen und Zäunen gestaltet worden sind, was ja bedeutet, dass in irgendeiner Form eine ordnende Hand dahinter steckt.
7: Also eine Art Fürst, der über die Menschen herrschte? So genau wissen die Archäologen das noch nicht. Doch viel Zeit bleibt ihnen nicht, es herauszufinden. Denn bis Ende Juli müssen Plöck und sein Team alle Funde retten und dokumentieren. Denn so wertvoll die Siedlung für die Wissenschaft auch ist, das Gelände gehört einer Firma, die das keltische Bauerndorf für ihre Kiesgrube wegbaggern wird.
2: Aus der Eifel berichtete Christian Altmaier um 23.46 Uhr.
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2: Die CHP ist die größte Oppositionspartei der Türkei und sie ist Präsident Erdogan ein Dorn im Auge. Deshalb geht er hart gegen ihr Spitzenpersonal vor. Der populäre CHP-Bürgermeister von Istanbul musste wegen diverser Vorwürfe ins Gefängnis und der frühere Parteichef Özel wurde per Gerichtsbeschluss aus dem Amt gedrängt. Jetzt hat Özel die CHP verlassen und eine neue Partei gegründet. Was das bedeutet und welche Folgen das haben könnte, dazu jetzt mehr von Cem Bobnikşas.
11: Knapp 30 Sekunden lang ist das Video, das in türkischen Fernsehsendern in Dauerschleife läuft. Dabei zeigt es eigentlich eine denkbar unspannende Szene. Den Oppositionspolitiker Özgür Özel, der in seinem Büro Dokumente unterschreibt. Doch die haben es in sich. Es sind die Gründungsdokumente einer neuen Partei, die auch genauso heißen soll. Yeni, neue Partei. Am Ende des Videos wendet sich Özel direkt an die Zuschauer. Ich hoffe, dass es dem Land, den Bürgern und unserer Partei, kurz uns allen, zugutekommt. Mit der Gründung der neuen Partei geht eine Spaltung der ältesten türkischen Volkspartei einher, der sozialdemokratischen CHP. Als deren Vorsitzender war Özel im Frühjahr per Gerichtsurteil abgesetzt worden, wegen angeblicher Unregelmäßigkeiten. Für viele Kritiker klar politisch motiviert. Präsident Erdogan weist das zurück. Özgür Özel versucht sich nun an einem politischen Befreiungsschlag und verlässt die CHP. 90 Abgeordnete folgen ihm. Damit wird die neue Partei aus dem Stand die größte Oppositionspartei im Parlament. Das allein sagt jedoch noch nichts darüber aus, wie erfolgreich Özel mit der Neugründung wird, meint Politologe Ufuk Uras. Zurzeit genießt Özgür Özel erhebliche Unterstützung. Ob er daraus politisches Kapital schlagen kann, hängt jedoch davon ab, wie er auf die konkreten politischen Herausforderungen reagiert. Neben dem Aufbau seiner neuen Partei gehört für Özel vor allem dazu, die verschiedenen Lager in der Opposition zusammenzuführen. Um bei der nächsten Parlamentswahl in 2 Jahren gegen die AKP von Präsident Erdogan eine ernstzunehmende Chance zu haben. Bei seiner letzten Rede im Parlament als CHP-Politiker klang bereits an, welchen Kurs Özel dabei verfolgen wird. Wir haben eine einzige Regel. Wir werden niemanden zurücklassen. Wir stehen niemandem fern und wir sind von niemandem getrennt. So viel möchte ich sagen. Jeder, von dem ihr nicht persönlich gehört habt, dass er sagt, ich bin nicht in der neuen Partei, ich stehe nicht an der Seite von Özgür Özel und seinen Weggefährten, ist gewiss weiterhin mit uns verbunden. Erste Umfragen zeigen, dass Özel mit seiner neuen Partei in der Bevölkerung einen Nerv treffen könnte. Rund 30% der Befragten ziehen demnach in Betracht, einer solchen Partei ihre Stimme zu geben. Weitere 19% machen ihre Entscheidung vom Programm und dem Kandidaten abhängig. Daran erinnert auch Politologe Ufuk Uras. Özgür Özel richtet derzeit einen Appell an die Demokraten. Das ist grundsätzlich begrüßenswert. Entscheidend ist jedoch die Frage, wie man unentschlossene Wähler überzeugt. Also Menschen, die überlegen, ob sie der AKP den Rücken kehren sollen oder nicht. Über allem schwebt zudem die Frage, wie schnell die neue Partei von Özgür Özel unter ähnlich großen Druck gerät wie zuletzt die CHP, politisch wie juristisch. Auch gegen Özel laufen weiter verschiedene Gerichtsverfahren. Dennoch gibt er sich kämpferisch. Seid ihr bereit für diesen großen Aufbruch, für diesen neuen Weg? Seid ihr bereit, zur Regierungsverantwortung zu marschieren? Auf diesem neuen Weg werden wir gemeinsam gehen. Lasst uns gehen, meine Freunde.
2: Sagt der türkische Oppositionspolitiker Özgür Özel in einem Beitrag von Jim Bob Nikşas um 23.49 Uhr. Jetzt in den Ferien, da ist es für alle Daheimgebliebenen ein bisschen einfacher, morgens zur Arbeit zu kommen. Weil so viele im Urlaub sind, sind die Staus in der Rush-Hour nicht mehr so lang. Aber wahrscheinlich kennt jeder von uns das morgendliche und abendliche Verkehrschaos. Auf Malta allerdings ist die Verkehrslage ganzjährig noch ein bisschen extremer, denn obwohl die Insel gerade mal 30 Kilometer lang ist und obwohl die Wege dadurch eigentlich kurz sind, sind die meisten Malteser mit dem Auto unterwegs und wollen das trotz Staus und Schlangen auf den Straßen auch nicht ändern, obwohl der öffentliche Nahverkehr kostenlos ist, wie Lisa Weiß berichtet.
12: Malta, eine große Bushaltestelle in der Nähe der Hauptstadt Valletta. Ein Auto nach dem anderen schiebt sich im Schritttempo vorbei. Etwa 30 Menschen warten auf den Bus. Die meisten wirken resigniert, wie Sonja aus der Türkei und Ahmed aus Ägypten.
13: Ich finde, das ist so schlecht organisiert, dass alles wirklich hektisch und überfüllt ist. Manchmal kommen die Busse gar nicht. Man sieht ihn in der App, aber das ist wie ein Geisterbus. Er kommt nie an.
14: Außerdem finde ich es albern, dass es alle 5 Minuten eine Bushaltestelle gibt. Das verursacht zusätzlichen Verkehr, weil ständig jemand hinter dem Bus im Stau steht, weil Leute ein- oder aussteigen.
12: Die meisten, die hier warten, sind Touristen oder ausländische Arbeitskräfte. Malteserinnen und Malteser nehmen normalerweise das Auto. Das bestätigt auch James DiBono, Journalist der Zeitung Malta Today und regelmäßiger Busnutzer. Und das, obwohl Malta nur etwa 30 Kilometer lang und etwa halb so breit ist und die Staus auf der Insel gefühlt ebenso lang sind. Obwohl der öffentliche Nahverkehr im Inselstaat für die Einwohner kostenlos ist. Obwohl Malta jungen Erwachsenen 25.000 Euro anbietet, wenn sie für 5 Jahre ihren Führerschein abgeben. Ein Angebot, das kaum genutzt wird.
15: Ich denke, der Kult um das Auto ist so stark, dass diese Maßnahmen nur sehr geringe Auswirkungen haben. Es gibt eine Art politisches Verständnis. Rührt die Autonutzung nicht an. Es ist ein bisschen wie in den Vereinigten Staaten. Der Unterschied ist, dass Malta so ein winziger Staat ist. Man würde eine derart tief empfundene Autokultur in einem größeren Land erwarten, in dem es Raum zur Fortbewegung gibt.
12: James Di Bono zückt einen Zettel mit Zahlen und erklärt. In Malta gibt es fast 500.000 Fahrzeuge, nicht viel weniger als Menschen auf der Insel. Es sei für Malteserinnen und Malteser ganz normal, mehrere Autos zu besitzen. Ein bisschen liegt es auch an der Geschichte des öffentlichen Nahverkehrs in Malta. Das Bussystem war bis 2011 sehr speziell, erklärt James Di Bono.
15: Wir hatten also diese unabhängigen Busbesitzer, die in einer Genossenschaft organisiert waren. Die Busse waren mit religiösen Symbolen dekoriert, manchmal mit Bob Marley. Eine Kombination aus allem. Der Fahrer legte seine eigene Musik auf. Für die damalige Zeit funktionierte das irgendwie. Aber die Busse waren natürlich nicht klimatisiert und sehr, sehr alt. Einige waren aus den 60er Jahren oder sogar noch älter und sie waren immer noch auf der Straße.
12: Und wenn der Busfahrer mal keine Zeit hatte oder krank war, dann fiel der Bus gerne mal einfach aus. Die damalige Regierung wollte dann das Bussystem reformieren und vergab die Lizenz an eine britische Firma. Es wurde kein Erfolg. Die Fahrer kamen teilweise einfach nicht zur Arbeit. Verspätungen waren häufig und die Busse aus England fingen immer wieder Feuer. Ein bekanntes Problem dieser Modelle. Mittlerweile hat der Betreiber gewechselt. Die Busse gehen nicht mehr in Flammen auf. Aber das Vertrauen ins Bussystem ist bei den Malteserinnen und Maltesern offenbar nicht gewachsen. Wie kann man das ändern? Maltas Regierung reagiert auf ARD-Anfrage nicht, aber Oppositionspolitiker Julian Borge von der Nationalist Party ist zu einem Interview bereit. Er schlägt unter anderem vor, Busspuren zu bauen und Expressbusse einzusetzen, damit Busfahren attraktiver und schneller wird. Und die lange geplante U-Bahn endlich voranzutreiben.
16: Die Idee war, zunächst eine erste Linie zu bauen. Wir nennen sie die Nord-Süd-Linie. Vom Gebiet um St. Julians bis zum Flughafen. Damit schafft man erstmal eine Flughafenanbindung und erschließt die wichtigsten Ortschaften mit der höchsten Bevölkerungsdichte.
12: Ob das die Lösung ist? Journalist James Di Bono glaubt nicht, dass das reicht. Er findet, man müsse umgekehrt das Autofahren unattraktiver machen. Parkgebühren überall auf der Insel einführen und Benzin nicht mehr subventionieren. Aber dass irgendeine Regierung das durchsetzt, da ist James Di Bono skeptisch. Das Auto sei auf Malta eben immer noch eine heilige Kuh.
10: Kultur.
2: Wenn Krimi, dann Skandinavien. So kann man wohl die Meinung vieler Krimi-Fans auf den Punkt bringen. Denn das, was Autoren und Autorinnen aus Dänemark, Schweden, Norwegen und Finnland in diesem Genre zu Papier bringen, das fesselt Menschen in aller Welt. Jetzt gibt es eine neue Krimireihe aus dem hohen Norden, verfasst vom dänischen Autor Kim Hundewatt. Porkus heißt der erste Band und Katja Esbach stellt Ihnen diesen Thriller vor.
17: Michael Moll, genannt Mick, ist Investigativjournalist. Seine Karriere nimmt seit Jahren allerdings nur einen Weg, abwärts. Schon lange hatte er keine große Story mehr, seine Chefs haben ihn mehr oder weniger abgeschrieben. Dann stößt Mick auf ein Thema, das ihn aus der Lethargie reißt.
18: Mit zwei kritischen Artikeln über Sören Paulsen, den größten Schweinezüchter des Landes, machte er wieder von sich reden. Einer enthüllte, dass Paulsen ein nicht unerhebliches Vermögen in einer Steueroase versteckt hielt. In dem Folgeartikel ging es dann um Paulsens ominöse Verbindungen zu einem russischen Oligarchen.
17: Das Thema spitzt sich zu, als der Schweinezüchter Paulsen plötzlich spurlos verschwindet. Kurz darauf erhält Mick einen Brief mit der Aufforderung, Paulsen in Jütland, Norddänemark, zu treffen. Am angegebenen Ort findet er die grausam zugerichtete Leiche des Schweinezüchters und eine Botschaft.
18: Hier hängt Sören Paulsen, schuldig der Misshandlung, Folter und Ermordung von mehreren 100 Millionen Schweinen in Dänemark und Russland. Sören Paulsen starb wie ein Schwein.
17: Alle Spuren und Indizien scheinen auf militante Tierschützer als Täter hinzudeuten. Das glaubt anfangs auch die Geheimdienstagentin Christiane Mielke. Manchmal überengagiert, häufig unkonventionell, versucht sie den Fall zu lösen und ist dabei auch auf Michael Moll angewiesen. Der Thriller Porcus legt rasant los. Nach dem Leichenfund geht es Schlag auf Schlag. Das Tempo wird allein durch ein paar private Verwicklungen etwas gebremst. Und Kim Hundewelt versteht es sehr geschickt, den Fall immer komplexer werden zu lassen. Da sind einerseits die Tierschützer, aber andererseits gibt es auch eine Spur, die nach Russland führt, zum russischen Oligarchen Roman Usmanow.
18: Er hat Milliarden mit Drogen, Frauenhandel, Menschenschmuggel, Erpressung, Steuerhinterziehung, Cyberkriminalität und Bestechung verdient. Durch westliche Banken und eine Reihe mysteriöser Firmen in Steueroasen hat er sein Vermögen weißgewaschen.
17: Und mit diesem Roman Usmanow hatte der getötete Schweinezüchter Paulsen einen missglückten Deal abgeschlossen, wie Micks Recherchen in einem brisanten Datenkonvolut dem Paradise League ergaben.
18: Paradise League ist bereits das 7. große Datenleck mit gestohlenen Dokumenten diverser Anwaltskanzleien und Banken, die einigen wohlhabenden Menschen dabei behilflich sind, ihr Vermögen in Steuerparadiesen zu verstecken. Diese Dokumente wurden an investigative Journalisten weitergegeben.
17: Ist der Mord an Paulsen also vielleicht ein Racheakt des Oligarchen? Porcus ist ein typischer dänischer Thriller. Stimmung und Atmosphäre sind eher düster. Das Ermittlungspersonal authentisch und vielschichtig. Die Story wendungsreich, aber nicht überladen. Und mit den Themen Massentierhaltung und russischer Einfluss auf Wirtschaft und Politik am Puls der Zeit. Im Februar kommenden Jahres erscheint der zweite Band der Moll- und Mielke-Reihe.
2: Aber jetzt erstmal Teil 1. Porcus heißt der Thriller von Kim Hundewelt. Und erschienen ist er bei BTB und kostet 17 Euro.
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1: Um 0 Uhr mit Ronald Lessig. In Frankreich und Spanien breiten sich große Waldbrände weiter unkontrolliert aus. An der französischen Atlantikküste mussten nach Angaben des Innenministers schon 110.000 Menschen ihre Wohnungen oder Ferienunterkünfte verlassen. Aus der Nachrichtenredaktion Henning Knipp.
2: In Frankreich wüten die Flammen südlich von Bordeaux. Da der Wind gedreht hat, bewegen sie sich inzwischen in Richtung der Stadt. Sie ist laut dem Innenminister zurzeit aber nicht unmittelbar bedroht. Der Flughafen Bordeaux wurde aber wegen starker Rauchentwicklung geschlossen. Präsident Macron hat angekündigt, dass die Armee die Löscharbeiten unterstützen soll. Auch in Spanien sind zehntausende Menschen von Evakuierungen betroffen. Wegen heftiger Feuer hat die Regierung für zwei Regionen den Notstand ausgerufen. Das Militär hat die Einsatzleitung übernommen. Starker Wind erschwert die Löscharbeiten.
1: Nach der Kabinettsumbildung durch Kanzler Merz hat der Koalitionspartner SPD der Union eine weiterhin verlässliche Zusammenarbeit zugesagt. Von der Opposition dagegen kommt viel Kritik. Aus Berlin Jan Zimmermann.
3: Schlecht vorbereitet, wenig vorausschauend und hektisch bewerten die Grünen das Vorgehen des Kanzlers. Fraktionsvorsitzende Hasselmann wirft Merz auf ARD-Anfrage Planungslosigkeit und chaotisches Krisenmanagement vor. AfD-Fraktionschefin Weidel schrieb auf Social Media, statt einem großen Wurf produziere der Kanzler noch mehr Chaos. Sie fordert Neuwahlen. Linken-Fraktionschef Pellmann sagte der ARD, auch das neue Personal mache keine Hoffnung darauf, explodierende Preise und die Wirtschaftskrise in den Griff zu kriegen.
1: Bei russischen Drohnenangriffen sind nach Angaben der Ukraine in der Stadt Sumy mindestens 2 Menschen getötet worden. 3 weitere seien verletzt worden, teilte der Bürgermeister am späten Abend mit. Demnach wurden unter anderem das Dach eines Mehrfamilienhauses und eine Tankstelle getroffen. Die Frontlinie im Nordosten der Ukraine liegt derzeit nicht weit entfernt von Sumy. Der VW-Konzern hat einen weiteren Gewinnrückgang vermeldet. Im zweiten Quartal betrug der Überschuss 1,5 Milliarden Euro, etwa ein Drittel weniger als im Vorjahresquartal. VW-Chef Blume nannte das Ziel, bis zum Jahresende über ein Sparpaket zu entscheiden. Zur Debatte steht, weitere 50.000 Stellen zu streichen. 4 Werke stehen auf dem Prüfstand. Bereits beschlossen ist, bis zum Jahr 2030 50.000 Arbeitsplätze abzubauen. Der Konzern wird künftig weniger Fahrzeuge bauen. Das waren die Nachrichten. Das Wetter in Deutschland. Nur wenige Wolken und meist trocken bei 16 bis 7 Grad. Tagsüber heiter und trocken, im Norden und Nordwesten hin und wieder bewölkt. In der Nordhälfte 21 bis 29 Grad, in der Südhälfte 28 bis 33 Grad. Am Sonntag örtlich Regen, stellenweise Gewitter bis 31 Grad. Am Montag letzte Schauer, später freundlich bis 28 Grad. 0 Uhr 3.
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4: Staus und Behinderungen aktuell auf der A3 in Nürnberg Richtung Passau zwischen Kreuz Nürnberg und Oberölsbach. 5 Kilometer Stau. Die A5 Karlsruhe Richtung Frankfurt, hier zwischen Kronau und Waldorf-Wiesloch 3 Kilometer Stau. Auf der A5 Karlsruhe Richtung Basel, Sperrung zwischen Offenburg und Lahr noch bis 5 Uhr. Die A6 Nürnberg Richtung Heilbronn ist in Höhe Schnelldorf gesperrt. Gesperrt auch die A33 Osnabrück Richtung Bielefeld zwischen Harderberg und Borklo Kloster Ösede. Das Ganze geht bis 6 Uhr und Umleitung wäre die U84. Dann die A81 Heilbronn Richtung Stuttgart zwischen Stuttgart-Feuerbach und Dreieck-Leonberg. Sperrung der linken Spur und 2 Kilometer Stau. Und in Berlin ist die A100 Wilmersdorf Richtung Neukölln zwischen Wechsstraße und dem Tunnel Innsbrucker Platz gesperrt.
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4: Aus dem Studio von NDR Info in Hamburg an diesem Samstag, den 25. Juli 2026. Mein Name ist Marius Zegri. Herzlich willkommen. Namen, das ist ein gutes Stichwort in Berlin. Wacken, Frei, Linnemann. Das waren die Namen, die seit dem Rücktritt von Jens Spahn am vergangenen Wochenende durch die Hauptstadt kursiert sind und natürlich auch durch alle Medien. Und so wie es aussieht, zu Recht. Denn Frei Wagen und Linnemann haben neue Jobs. Kanzler Merz hat das gestern ganz früh offiziell verkündet. Thorsten Frei übernimmt den Fraktionsvorsitz im Bundestag bei der Union. Das war schon länger klar. Nina Wagen geht als Chefin ins Kanzleramt und das Gesundheitsressort von Nina Wagen übernimmt Carsten Linnemann. Warum aber dieses Stühlerücken? Wieso denkt Friedrich Merz, dass Nina Wagen im Kanzleramt womöglich noch mehr reißen kann als Gesundheitsministerin? Antworten darauf von Birte Sönnigsen.
5: Nina Wagen kennt sich inzwischen gut aus mit Gegenwind. Als Gesundheitsministerin sollte sie das hoch umstrittene Sparpaket für die Krankenkassen unbedingt noch vor der Sommerpause über die Ziellinie bringen.
6: Naja, man braucht schon ein dickes Fell, man ist sich im Klaren, man gewinnt da jetzt keinen Beliebtheitswettbewerb mit dem, was man tut.
5: Steigt dafür aber in der Gunst des Bundeskanzlers, der Wagen immer wieder für ihre Arbeit lobt.
7: Sie hat mit sehr viel Mut, mit Augenmaß, mit Ehrlichkeit, mit Empathie eine Reform vorgelegt, die beispielhaft ist für all die großen Reformen, die wir in der Koalition noch leisten wollen.
5: Vor ihrer Zeit im Gesundheitsministerium war die Frau aus Baden-Württemberg öffentlich kaum bekannt. Sie war parlamentarische Geschäftsführerin der Unionsfraktion und hat sich um Justiz und Innenpolitik gekümmert. Sie hatte also weder Regierungserfahrung, noch kannte sie sich im Gesundheitswesen aus, als der Kanzler ihr den Job der Gesundheitsministerin angeboten hat.
6: Wenn man das gefragt wird, wenn man das angeboten bekommt, dann ist das ja schon auf jeden Fall eine tolle Chance, eine Ehre. Und da bräuchte man schon gute Gründe, das nicht zu machen. Deswegen war es dann eigentlich auch keine Frage.
5: Auch dieses Angebot wird sie nicht ausschlagen können. Als Kanzleramtschefin wäre sie die rechte Hand von Friedrich Merz, die Managerin in der Schaltzentrale dieser Regierung. Statt öffentlichem Gegenwind aus jedem Winkel des Gesundheitswesens drohen nun andere Fallstricke zwischen Kanzleramt, Fraktion, Ministerien und dem Koalitionspartner. Das weiß auch Peter Altmaier ganz genau. Er war unter Angela Merkel Kanzleramtschef.
8: Das ist ganz sicherlich eines der wichtigsten und gleichzeitig aber auch eines der arbeitsreichsten Ressorts in der Bundesregierung. Wir waren sehr professionell und trotzdem war die Grenze der Belastbarkeit manchmal nicht nur erreicht, sondern überschritten.
5: Ihre Belastbarkeit hat Nina Wagen unter Beweis gestellt. Als Mutter von 3 Kindern und im schwierigen Gesundheitsministerium, wo sie sich in kurzer Zeit in ein neues Themenfeld einarbeiten musste. Viel Zeit zur Einarbeitung wird ihr jetzt auch nicht bleiben. Von der wichtigen Schaltzentrale im Kanzleramt hängt einiges ab, auch der Erfolg der geplanten Reform. Zu ihrer neuen Jobbeschreibung gehört es, drohende Konflikte frühzeitig zu erkennen und bestenfalls auszuräumen. Wagen selbst beschreibt sich als ungeduldig, kommunikativ und manchmal auch stur.
6: Ungeduldig, weil man die Sachen schnell voranbringen will. Kommunikativ, weil es ja viele gibt, mit denen man ja im Dialog sein muss. Und stur, weil man dann auch irgendwie schaffen muss, seine Dinge durchzubringen.
5: Wagen wird in Zukunft nicht irgendwie die Dinge durchbringen können. Sie muss im Hintergrund dafür sorgen, dass die Regierungsarbeit geräuschlos läuft, dass Verhandlungen gut vorbereitet sind, damit die Regierung im entscheidenden Moment zu Kompromissen kommen kann. Der Kanzler traut ihr die Aufgabe der Kanzleramtsministerin offensichtlich zu. Nina Wagen wird die erste Frau in diesem Job.
4: Und ihren alten Job, den im Gesundheitsministerium, den übernimmt der bisherige Generalsekretär der CDU, Carsten Linnemann. Und das dürfte anspruchsvoll werden. Schließlich steht gerade der Umbau von Gesundheitswesen und Pflege an. Aber wieso Carsten Linnemann und wieso Gesundheit? Sabine Henke dazu.
9: Als Friedrich Merz vor einem Jahr seine Regierung zusammenstellt, ist er nicht dabei. Carsten Linnemann, mit dem beinahe jeder gerechnet hat.
10: Ich bleibe Generalsekretär der CDU Deutschlands. Ich finde das gut.
9: Ob er das wirklich gut findet, sei dahingestellt. Denn Linnemanns Traum ist das Arbeitsministerium. Nur besetzt das die SPD. Arbeitsministerium oder nichts, das kann man auch als konsequent bewerten.
10: Es muss halt auch passen, sonst macht es einfach keinen Sinn.
9: Jetzt scheint das Gesundheitsministerium für Linnemann zu passen. Ergibt das Sinn? Dort warten große Reformen auf ihre Umsetzung. Die Pflegereform und die Strukturreform im Bereich Gesundheit. Die Zeit dafür ist gut, erklärt Linnemann vor einigen Wochen bei Sandra Maischberger.
10: Ich bin jetzt einige Zeit in der Politik und ich habe auf diesen Zeitpunkt eigentlich gewartet. Weil es gibt keinen besseren Zeitpunkt für Reformen, weil die Mehrheit der Bevölkerung sagt, wir sind bereit für Veränderung. Deswegen sind wir in der verdammten Pflicht zu liefern.
9: Linnemann gilt als Mann der Tat. Einfach mal machen, das ist sein Credo. Das umzusetzen im Gesundheitsbereich, gar nicht so einfach. Wirkmächtige Lobbygruppen versuchen Einfluss zu nehmen. Nina Wagen kann ein Lied davon singen. Sie hat die Reform durchgebracht, um die Beiträge in der gesetzlichen Krankenkasse zu stabilisieren. Das rechnen ihr viele in der Union hoch an. Auch Carsten Linnemann. Aber er vermisst auch etwas. Eine Geschichte dazu, um die Menschen auf dem Reformweg mitzunehmen.
10: Eine Erzählung. Wir müssen den Menschen wieder vertrauen. Und deswegen machen wir das alles. Und dazu gehört mehr. Und ich glaube, diese Geschichte müssen wir erzählen, um die Menschen auch mitzunehmen.
9: Es wird nun an Linnemann liegen, die Menschen mitzunehmen. Im Kanzleramt, dem Maschinenraum der Macht, darf nun Nina Warken wirken. Im Hintergrund zu arbeiten, dürfte ihr eher liegen. Öffentlichkeitsarbeit ist ihre Stärke nicht. Linnemann hingegen muss die von ihm selbst geforderte Geschichte zu den Reformen erzählen. Über Gesundheitspolitik hat er sich als Generalsekretär längst Gedanken gemacht, war Warken schon mal in die Parade gefahren.
10: Ich werde dafür kämpfen, dass wir an das Thema Krankenkassen rangehen.
9: 90 gesetzliche Krankenkassen sind ihm zu viel. 10 reichen, meint Linnemann. Ein Vorschlag, den die Fachleute in der Gesundheitskommission nicht gemacht haben. Aus 90 macht 10. Das passt zum Einfach-mal-Machen-Mann aus Paderborn. Er darf jetzt nicht mehr die CDU managen, sondern eines der schwierigsten Ministerien. Im Grunde, sagt er, spielt das keine Rolle.
10: Ich glaube, man wird in 5 oder 6 Jahren, wenn man zurückblickt auf diese Zeit, nicht unterscheiden, ob da einer in der Exekutive oder Legislative war oder im Bundestag oder Generalsekretär oder Minister. Sondern man wird uns vorwerfen, wir haben zu wenig getan in dieser Zeit. Oder man wird sagen, Chapeau, die haben es hinbekommen.
9: Bestenfalls Letzteres. Denn auf ein Chapeau der Wähler und Wählerinnen hofft Friedrich Merz schließlich durch den Positionswechsel in seiner Mannschaft.
4: Also ganz viele neue Positionen zu bekannten Namen in Berlin. Aber wird das der Regierung von Kanzler Merz auch politisch helfen? Darüber hat Nina Zimmermann vom NDR mit dem Politikwissenschaftler Uwe Jun gesprochen, der lehrt an der Uni Trier und unter anderem beschäftigt er sich mit politischer Kommunikation. Die Bundesregierung ist jetzt 14 Monate im Amt. Und die erste Frage an Uwe Jun, dass der Kanzler die Gelegenheit beim Schopfe packt und doch einiges an Personal umstellt. Was sagt das über den Zustand der Regierung aus?
11: Das zeigt, dass er nun versuchen will, mit neuen Köpfen zum Teil das schlechte Image der Bundesregierung, dass er nach wie vor die Schlagzeilen bestimmt, zu korrigieren. Und insbesondere versucht er in der CDU, diejenigen, die vielleicht nicht so die allerglücklichste Figur im Kabinett gegeben haben oder die er notwendigerweise ersetzen musste, nun mit neuen Personen zu besetzen.
12: Also mehr Wasser unterm Kiel. Dann sind wir aber schnell bei der Frage, ob das mit dem Personal so neu aufgestellt auch funktioniert. Also Nina Warken wird Chefin vom Kanzleramt, Carsten Linnemann Gesundheitsminister. Ist da jeder Platz mit bester Kompetenz besetzt?
11: Naja, man muss natürlich sagen, dass Carsten Linnemann zwar ein Sozialpolitiker ist, allerdings im Gesundheitsressort sich erst einarbeiten muss in dieses, denn da hat er wenig Erfahrung in der Gesundheitspolitik. Man muss sehen, wie er sich dort, da die Pflegereform ja noch aussteht, auch mit der SPD schlägt, denn Linnemann hatte ja immer den Ruf, eher wirtschaftsliberal zu sein, aber zuletzt hat er erkannt, dass mit der SPD nur Kompromisse möglich sind. Das heißt also, dass nicht ein CDU-Pur-Programm, wie er es ja noch im Wahlkampf versprochen hat, sich durchsetzen kann.
12: Und Nina Warken, da kann man zumindest festhalten, sie ist Merzianerin und erstmal eine ganz wahrscheinlich verlässliche Schaltstelle zum Kanzler.
11: Ja, sie kennen sich ja gut. Sie war eine der parlamentarischen Geschäftsführerinnen der Bundestagsfraktion. Friedrich Merz war da der Vorsitzende der Bundestagsfraktion der Union. Und er ist offenkundig auch zufrieden mit ihrer Arbeit als Gesundheitsministerin. Da hatte sie ja keine einfache Aufgabe mit der Reform der Krankenkassenfinanzierung. Insofern ja, kann man schon sagen, Nina Warken kann darauf setzen, dass Friedrich Merz wiederum große Stücke auf sie hält. Und damit hat sie einen gewissen Startvorschuss.
12: Und es ist ja überhaupt noch nicht offiziell, aber Verkehrsminister Schnieder dürfte seinen Posten auch räumen. Das Handelsblatt veröffentlicht eine Abschieds-SMS, die Schnieder den Kollegen geschickt haben soll. Darin heißt es, der Bundeskanzler habe ihn mitgeteilt, dass er mich als Verkehrsminister entlassen wird. Bei der Pressekonferenz war davon erstmal keine Rede, wohl auch, weil Merz da keinen Nachfolger präsentieren konnte. Warum ist der Kanzler mit dem Verkehrsminister so unzufrieden?
11: Da spielt wohl die Deutsche Bahn mal wieder eine wichtige Rolle. Das kommt alles nicht so gut voran, wie Merz sich das vorstellt. Die Deutsche Bahn gilt ja mittlerweile fast schon als Symbol von Staatsversagen. Und von daher war er diesbezüglich unzufrieden mit Patrick Schnieder und will wohl da eine neue Lösung in der Leitung des Verkehrsministeriums suchen. So hieß es jedenfalls aus gut informierten Berliner Kreisen.
12: Mehrere Minister in einer Regierung neu, also am Kabinettstisch dann auch. Wie sehr kann das eine Regierung beleben oder vielleicht auch aus dem Tritt bringen? Weil Union und SPD scheinen sich ja gerade in den letzten Wochen auch besser gefunden zu haben.
11: In der Tat muss es jetzt schnell gehen, was die Eingewöhnungszeit, die Integration betrifft. Und die Neuen am Kabinettstisch müssen dann auch schnell sehen, wo sind ihre Aufgaben, wie können sie Kompromisse mit der SPD herstellen, wie kann die Koalition am Ende handlungs- und funktionsfähig sein. Dazu haben sie nur wenig Zeit und die CDU weiß ja auch, dass die Wahlen in Ostdeutschland dann für sie nicht gerade gemütlich werden. Und von daher ist jetzt auch die Bundesregierung gefordert, keinen Gegenwind für die Wahlkämpfer in Sachsen-Anhalt und Mecklenburg-Vorpommern sowie Berlin am Ende hervorzurufen.
4: Sagt der Politologe Uwe Jun.
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4: Um 0.16 Uhr. Ein Staat, ein Wort. Dieses Prinzip sollte doch bei uns im bestens regulierten und behördlich organisierten Deutschland gelten, oder? Das haben sich auch zahlreiche Afghanen gedacht, denen die Bundesrepublik Aufnahmezusagen gegeben hatte. Aber Ende letzten Jahres hat der Staat diese Zusagen wieder kassiert. Zu Unrecht hat gestern das Bundesverfassungsgericht entschieden. Max Bauer dazu aus Karlsruhe.
13: Seit 2021 die Taliban wieder an der Macht sind viele Menschen in Afghanistan gefährdet. Die sogenannten Ortskräfte, also Menschen, die während der westlichen Präsenz im Land für die Bundeswehr oder das Entwicklungshilfeministerium gearbeitet haben, aber natürlich auch Menschen, die sich für die Demokratie im Land, für Frauenrechte und Rechtsstaatlichkeit eingesetzt haben, Richter und Anwältinnen, Wissenschaftlerinnen und Journalisten. Für sie hatte Deutschland verschiedene Aufnahmeprogramme aufgesetzt, damit sie in Deutschland Schutz bekommen können. Über 36.000 Menschen wurden aufgenommen. Die Regierung von Friedrich Merz setzte die Aufnahmeprogramme im Mai 2025 jedoch aus. Im Dezember 2025 wurden Aufnahmezusagen für viele Afghaninnen und Afghanen pauschal widerrufen, unter anderem für die, die auf der sogenannten Menschenrechtsliste standen. Von dem Widerruf betroffen war auch eine Afghanin, Mutter von zwei minderjährigen Söhnen. Sie klagte für sich und ihre Söhne auf ein Visum, bekam vor deutschen Verwaltungsgerichten aber nicht Recht und legte dann Verfassungsbeschwerde beim Bundesverfassungsgericht ein. In Karlsruhe hatte sie nun Erfolg. Karlsruhe sagt, die pauschale Rücknahme der Aufnahmezusagen war rechtswidrig. Deutschland könne die freiwillig abgegebenen Aufnahmeerklärungen zwar wieder zurücknehmen, aber eben nicht pauschal für alle Betroffenen. Es müsse immer eine Einzelfallentscheidung geben, bei der die individuellen Belange der Afghaninnen und Afghanen zur Kenntnis genommen und berücksichtigt werden. Die erfolgreiche Verfassungsbeschwerde ist allerdings nur ein kleiner Erfolg für die Frau aus Afghanistan und andere, die noch in Pakistan festsitzen und darauf hoffen, nach Deutschland kommen zu können. Denn das deutsche Verfassungsgericht hat entschieden, dass es keinen Anspruch auf ein Visum geben muss. Karlsruhe weist ausdrücklich die Argumente zurück, aus denen sich ein Aufnahmeanspruch ergeben könnte. Das Gericht erkennt keinen Anspruch aus einer deutschen Schutzpflicht für die Menschen aus Afghanistan. Auch der Grundsatz des Vertrauensschutzes oder die Gleichbehandlung mit den Zehntausenden, die schon nach Deutschland kommen konnten, würden nicht dazu führen, dass ein eindeutiger Anspruch bestehe. Die deutsche Außenpolitik habe einen weiten Spielraum, Aufnahmezusagen zu geben und sie auch zu widerrufen. Einzige Grenze, es dürfe dabei nicht objektiv willkürlich zugehen und der Staat dürfe bei seinen Entscheidungen nicht die Schicksale der Betroffenen aus dem Blick verlieren. Deshalb pocht Karlsruhe jetzt darauf, dass nicht pauschal, sondern immer mit Einzelfallprüfung über die Aufnahme von Afghanen entschieden werden muss. Für die Afghanin und ihre beiden Söhne bedeutet die Entscheidung, das Oberverwaltungsgericht Berlin-Brandenburg muss nun noch einmal über den Fall entscheiden und dabei darauf achten, dass eine pauschale Rücknahme der Afghanistan-Zusagen nicht zulässig ist. Karlsruhe betont auch, solange das Verfahren läuft, muss Deutschland die Frau und ihre Söhne, die sich in Pakistan aufhalten, unterstützen. Und Deutschland müsse sich gegenüber der pakistanischen Regierung dafür einsetzen, dass sie nicht nach Afghanistan abgeschoben werden, wie das in über 200 anderen Fällen bereits geschehen ist.
4: Max Bauer war das aus der ARD-Rechtsredaktion um 19 Minuten nach Mitternacht. In den letzten Wochen und Monaten hat es im vom Israel besetzten Westjordanland zahlreiche terroristische Übergriffe radikaler Siedler gegeben. Nun ist bei einer Auseinandersetzung in der Nähe von Nablus ein Siedler getötet worden. Und daraufhin sind nach palästinensischen Angaben immer insgesamt 4 Palästinenser erschossen worden. Jetzt wird befürchtet, dass es Vergeltung von Seiten der Siedler gibt. Die israelische Armee hat das Gebiet zum Teil abgeriegelt und zusätzliche Soldaten entsandt. Und viele hoffen, dass die Lage im Westjordanland nicht weiter eskaliert.
14: Bestürzung, Trauer in einem Krankenhaus in Nablus im besetzten Westjordanland. Eine junge Frau weint um ihren getöteten Vater, der auf einer Bahre liegt. Er ist einer von 4 Palästinensern, die südlich der Stadt getötet wurden. 4 weitere wurden verletzt. Über das, was passiert ist, gibt es unterschiedliche Angaben. Auf einem Video, das in den sozialen Medien verbreitet wird, sieht man lautstarkes Gerangel zwischen palästinensischen und israelischen Zivilisten. Letztere sind zum Teil bewaffnet. Auch ein israelischer Soldat ist zu sehen. Es fallen Schüsse. Ein israelischer Siedler geht mit seiner Waffe im Anschlag auf einen Palästinenser zu. Der entreißt ihm die Waffe und erschießt ihn. Soldaten und Siedler eröffnen daraufhin das Feuer auf die Palästinenser. Am Ende sterben 5 Menschen. Bei dem toten Israeli handelt es sich um einen Mann aus einer nahegelegenen Siedlung. Die israelische Armee sprach von einer Gruppe Wanderer, die in der Gegend unterwegs gewesen seien. An dieser Darstellung kann man Zweifel haben, wenn man die Berichte von Palästinensern aus der Ortschaft Tell hört, wo der Vorfall passiert ist. Dort habe es zuvor Angriffe von Siedlern auf 2 Gebäude gegeben, heißt es. Palästinenser hätten sich gewehrt. So schildert Khaled Abed dem ARD-Studio Tel Aviv die aktuelle Lage. Die Besatzungstruppen sind im gesamten Gebiet verteilt und haben die Dorfeingänge abgeriegelt. Sie stellen Forderungen. Es sind Forderungen der Siedler, denn sie wollen die Leichen an sich bringen. Wir befinden uns derzeit im Krankenhaus, wo die Leichen liegen. Wir können sie jedoch nicht beisetzen. Würden wir uns ins Dorf begeben, würde die Armee die Leichen mit Gewalt beschlagnahmen. Außerdem ist Tell vollständig abgeriegelt und es gibt einen massiven Aufmarsch von Besatzungstruppen. Auch aus der Ortschaft Jet in der Nähe wurden danach Übergriffe von Siedlern gemeldet. Jamal Jamil, der Chef des Ortsrats. Die Siedler greifen Jet vom südlichen Teil des Dorfes an und die Jugendlichen versuchen, die Häuser und die Menschen zu verteidigen und zu schützen. Doch sie können sie nicht aufhalten, da die Siedler in großer Überzahl sind und von der Armee geschützt werden. Die israelische Armee hat zusätzliche Truppen in das Gebiet entsandt. Nablus, eine große Stadt, und Ortschaften in der Umgebung wurden abgeriegelt. Man muss mit weiteren Racheaktionen rechnen, auch wenn man Bezalel Smotrich hört, Israels Finanzminister und zuständig für die Siedlungen. Diese Dörfer von Terroristen, aus denen immer wieder Terror herauskommt, sie müssen genauso aussehen wie die Flüchtlingslager in Nablus und Tulkarem. Die Bevölkerung muss von dort evakuiert werden zum eigenen Schutz und dann müssen diese Dörfer von der Terrorinfrastruktur und Terroristen gesäubert werden, um die Abschreckung und Sicherheit dort wiederherzustellen. Darüber hinaus werde ich vom Premierminister die Einrichtung einer neuen Siedlung verlangen. Terror ist in letzter Zeit allerdings überwiegend von jüdischen Siedlern ausgegangen. Fast täglich werden aus dem gesamten Westjordanland, das Israel völkerrechtswidrig besetzt, Gewaltakte gemeldet. 21 Palästinenser sind den Berichten zufolge seit Jahresbeginn dabei getötet worden. Israelische Sicherheitskräfte stehen oft daneben oder sind an den Taten beteiligt, die in aller Regel strafrechtlich nicht verfolgt werden. Israel Ganz, Chef des lokalen Regionalrats der Siedler, sagte heute, was für ihn aus dem Vorfall bei Nablus folgt. Wir sind entschlossen, nicht nachzugeben. Die Siedlungen in Samaria und ganz Israel, wir werden nur noch stärker. Wir werden hier noch mehr bauen. Wir werden niemals nachgeben. Wir haben die Erwartung an die Regierung und die Armeeführung, dass sie hier eine große Militäraktion durchführt. Es muss das Zeichen gesetzt werden, der Eigentümer, also Israel, rastet aus und diese Terrorwelle wird nicht toleriert. Die Zeichen stehen also auf Eskalation.
4: Und das war ein Beitrag von unserem Korrespondenten Jan-Christoph Kitzler aus dem ARD-Studio in Tel Aviv. Die großen Kirchen, die evangelische und die katholische, haben immer weniger Mitglieder. Die Folge? Es werden auch immer weniger Kirchen gebraucht. Aber was soll man mit den Gebäuden tun? In anderen Ländern, da sind sie zu Rechenzentren, Hotels oder Kulturzentren umgebaut worden, einige von ihnen, oder man hat sie auch ganz einfach abgerissen. Und bei uns, wie man alte, ehemalige Kirchen nutzen kann, darüber machen sich Studentinnen und Studenten der Technischen Hochschule in Nürnberg Gedanken. Im Fokus dabei 2 evangelische Gotteshäuser in der Stadt. Axel Mögner-Kappel hat die Studenten bei einem Ortstermin begleitet.
15: Die evangelische Melanchthonkirche im Nürnberger Stadtteil Ziegelstein ist mit ihrer Fassade aus rotem Klinker ein echter Hingucker. 60 Studierende der Architektur von der Technischen Hochschule Nürnberg erkunden das Gebäude intensiv. Ihre Aufgabe? Diese und die Nürnberger St. Andreaskirche neu zu planen. Denn die Kirchen sind für die klassischen Gottesdienste mittlerweile viel zu groß. Zugleich wollen die Gemeinden ihre Kirchen nicht aufgeben. Stattdessen machen sich die Studierenden Gedanken, wie man zukünftig baulich eine zusätzliche Nutzung in die Kirchen integrieren kann. Transformation und Bauen im Bestand heißt das. Studentin Marlene Hiesinger hat sich mit Kommilitoninnen die Melanchthonkirche vorgenommen.
16: Und wir haben da als angehende Architektinnen auch eine krasse Verantwortung, wie man mit den Gebäuden umgeht und wie man die transformiert und auch auf die Bedürfnisse eingehen von Kirchengemeinde, aber auch vom Stadtteil. Und
15: das war im März, zu Beginn des Sommersemesters. Das haben sie intensiv genutzt, um Ideen, Pläne und jeweils ein Modell zu entwickeln. An den letzten beiden Tagen jetzt die Präsentation. Architekturprofessorin Nadja Letzl ist begeistert von den vielfältigen Ideen ihrer Studierenden.
17: Eine Kirche kann ohne weiteres ein Sportraum sein, kann ohne weiteres zu einer Markthalle mutieren, kann ein Ort für tolle Debatten sein und also Theaterraum werden. Das ist vielleicht auch fast naheliegend, weil der auch ein guter Gottesdienst hatte, auch etwas von einer Show, aber eben neu formatiert.
15: Marlene Hiesinger und vielen anderen war wichtig, dass die Kirche als Ort auch in Zukunft noch erkennbar ist.
18: Unser Konzept heißt Gemeinsam statt Einsam und wir wollen dadurch die Gemeinschaft stärken in der Gemeinde, aber auch im Quartier. Wir haben versucht, den Außenbereich zu fassen mit einem Pavillon. Wir wollen im Innenbereich sehr behutsam mit dem Bestand umgehen.
15: Forum Inclusio nannten Studierende ihre Idee, dort mit benachteiligten und behinderten Menschen zu arbeiten. Auch Kulturkirchen oder eine Bibliothek wurden vorgeschlagen. Ideen, die es anderswo schon gibt. Bei einer Exkursion nach Belgien lernten die Studierenden viele Varianten kennen. Pfarrer Eckhard Wohlleben ist Leiter der Evangelischen Stadtakademie Nürnberg und hat das Projekt gemeinsam mit der Hochschule initiiert.
19: Und hier von außen Ideen geliefert zu bekommen, auf die wir als Kirchenmenschen wahrscheinlich überhaupt nicht käme, ist eine tolle Diskussionsgrundlage, um sich was Neues zu erschließen, neue Perspektiven, neue Ideen zu entwickeln.
15: Jetzt sind die beiden Kirchengemeinden am Zug. Die Entwürfe sollen dort ausführlich diskutiert werden.
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13: Mit Stefan Grothoff. Bei der Tour de France kämpfen Topfavorit Tadej Pogacar und sein Team Gerüchten zufolge mit Magen-Darm-Problemen. Davon allerdings war so gar nichts zu merken bei der 19. Etappe hoch ins berühmte Bergdorf Alpe d'Huez. Steffen Gahr über die Glanztat eines außergewöhnlichen Radsportlers.
20: Tadej Pogacar breitete die Arme aus und reckte die rechte Faust nach oben. Der Mann im gelben Trikot hat nicht nur einen Prestigesieg gefeiert, seinen ersten Erfolg in Alpe d'Huez, sondern er hat de facto auch den Gesamtsieg klargemacht. Erreicht der Slowene Paris gesund, ist er zum 5. Mal Tour de France Gesamtsieger. Auf dem Weg nach Alpe d'Huez legte der Mann im gelben Trikot schon sehr früh am Fuße des Berges los. Vorne fuhren noch ein paar Ausreißer, Pogacar 3 Minuten dahinter. Aber mit einer furiosen Fahrt sammelte er die Ausreißer nach und nach ein. Es war eine unglaubliche, unfassbare, eine denkwürdige Leistung von Pogacar auf den letzten 13 Kilometern hinauf zur Skistation. Noch nie hat einer diesen Anstieg so schnell bewältigt wie der Slowene. In der Gesamtwertung hat er jetzt mehr als 7 Minuten Vorsprung. Und zwar auf Remco Evenepoel vom deutschen Red Bull Team. Der hat als Tagessechster seinen Anspruch auf den 2. Gesamtrang auf dem Podium von Paris untermauert.
13: Sonntag endet die 113. Tour de France, wie gewohnt, in der französischen Hauptstadt. Der 2. Wettkampftag bei Deutschlands größtem Multisportereignis, den Finals, ist in den Büchern. Und es gab wieder reichlich was zu bestaunen in Hannover, findet Anne Hild.
2: Bildlich war der Fanmarsch beim Jiu-Jitsu ein Highlight. Nach dem Wettkampf sind Fans und Sportler geschlossen von der Halle zum Marschsee gelaufen, wo dann die Medaillen vergeben wurden. Es war die Premiere für die Kampfsportler bei den Finals. Ansonsten gab es viele Favoritensiege. Lukas Mertens und Anna Elend zum Beispiel in ihren Disziplinen bei den extra für die Finals aufgelegten Lagenmeisterschaften. Anjuli Knesche hat sich nach ihren Siegen von 2022 bis 2024 den Titel als deutsche Meisterin im Stabhochsprung zurückgeholt. Und da hat sich auch gezeigt, die Menschen in Hannover nehmen die Veranstaltung weiterhin sehr gut an. Am Opernplatz gab es zwischenzeitlich wieder einen Einlassstopp, genauso im neuen Rathaus und auch die Schwimmhalle war ausverkauft. Beim Mehrkampf der Geräteturnerinnen landete Titelverteidigerin Carina Schönmeier auf Platz 2 hinter Silja Stör.
21: Heute sehenswert Beachvolleyball, Rudern sowie die Leichtathletik mit Sprinterin Gina Lückenkämper im Stadion Lohrheide in Wattenscheid. Da kann auch Sprinter Owen Anzer vom HSV übrigens noch starten. Danach droht dem 25-Jährigen vielleicht eine lange Sperre. Anzer soll eine Dopingkontrolle verweigert haben. Über seinen Anwalt ließ der Sprinter ausrichten, er werde der nationalen Anti-Doping-Agentur NADA zu gegebener Zeit umfassend Rede und Antwort stehen. Mit dem neuen Bundestrainer Jürgen Klopp will die deutsche Fußballnationalmannschaft endlich wieder auf Erfolgskurs kommen. The Normal One bei seiner offiziellen Vorstellung in gewohnter Manier über große Gefühle und hehre Ziele.
22: Eine große Ehre. Und was bei mir passiert ist in den letzten Tagen, ein bisschen was durch den Kopf geht, wo ging alles los, wo kommt man her? Ich hatte schon eine Ahnung, wie groß das Amt des Bundestrainers ist. Aber wenn man direkt damit in Verbindung gebracht wird, dann ist das schon, dann fühlt man die Größe und die Verantwortung, die dahinter steckt, noch mehr. Da ich weiß, wo ich herkomme, ist es für mich unvorstellbar gewesen auf diesem Weg, dass das irgendwann dazu kommt. Mit der Entscheidung, mit der Vertragsunterschrift ist ein sehr, sehr besonderer Tag für mich. Jürgen Klopp hat keine Karriere nach der Nationalmannschaft. Das ist idealerweise der Höhepunkt meiner Karriere, meines Lebens, meines beruflichen Lebens. Ich werde alles da reinlegen, was mir zur Verfügung steht. Wenn der DFB sagt, so machen wir nicht weiter, bin ich weg.
21: Neu im DFB-Führungsteam auch Per Mertesacker. Der 41-Jährige wird Geschäftsführer Sport und soll ab kommenden Januar loslegen. Mertesacker gilt durch seine Zeit als aktiver Kicker und Funktionär beim FC Arsenal als Fachmann für erstklassige Jugendausbildung.
4: Und so weiter Sport mit Stefan Grothoff.
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1: Um 0.31 Uhr mit Ronald Lessig. An der südfranzösischen Atlantikküste wird die Lage immer dramatischer.

0: In Spanien hat die Regierung für das Gebiet um die Hauptstadt Madrid und für eine weitere Region wegen Großbränden den Notstand ausgerufen. Damit steht für die Löscheinsätze mehr Geld zur Verfügung. Eine militärische Kriseneinheit, die direkt bei der Regierung angesiedelt ist, übernahm die Leitung der Einsätze. Zehntausende Menschen mussten vor den Bränden in Sicherheit gebracht werden. US-Präsident Trump hat die Europäische Union erneut mit höheren Zöllen gedroht. Hintergrund ist das von der EU-Kommission verhängte Bußgeld von 890 Millionen Euro gegen den Google-Konzern. Aus der Nachrichtenredaktion Franziska Hans.
1: Trump schrieb auf seiner Online-Plattform, Brüssel werde für das so wörtlich Ausrauben amerikanischer Unternehmen einen sehr hohen Preis zahlen. Er schrieb weiter, den Europäern werde so bald wie möglich ein erheblicher Zoll auferlegt. Die EU-Kommission hatte die Strafe gegen Google am Donnerstag verhängt. Die Brüsseler Wettbewerbshüter werfen dem US-Konzern unter anderem unfaire Geschäftspraktiken vor. Der Konzern soll etwa bei der Anzeige von Google-Suchergebnissen eigene Dienste bevorzugt und damit Konkurrenten benachteiligt haben.
0: Der Menschenrechtskommissar der Vereinten Nationen Türk bleibt weitere 4 Jahre im Amt. Die UN-Vollversammlung stimmte mit großer Mehrheit für eine zweite Amtszeit des Österreichers. 144 Länder sprachen sich für Türk aus. 10 Mitgliedstaaten, darunter Russland, Israel und die USA, lehnten eine zweite Amtszeit ab. Türk hatte sowohl den russischen Angriffskrieg in der Ukraine als auch das Vorgehen Israels im Gazastreifen scharf kritisiert. Das Wetter in Deutschland. Nur wenige Wolken und meist trocken bei 16 bis 7 Grad. Tagsüber heiter und trocken, im Norden und Nordwesten bewölkt. In der Nordhälfte 21 bis 29 Grad, in der Südhälfte 28 bis 33 Grad. Am Sonntag örtlich Regen, stellenweise Gewitter bis 31 Grad. Am Montag letzte Schauer, später heiter bis 28 Grad. Das waren die Nachrichten.
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3: Um 0.35 Uhr mit Staus und Behinderungen auf der A2 Berlin Richtung Hannover. Die Autobahn ist zwischen Lehrte und Hannover Ost gesperrt. A3 Nürnberg Richtung Passau zwischen Kreuz Altdorf und Oberölsbach 3 Kilometer Stau. Die A4 Kirchheimer Dreieck Erfurt ist zwischen Bad Hersfeld und Friedewald in beiden Richtungen gesperrt. Diese Sperrung dauert bis Sonntag früh gegen 5 Uhr und Umleitungen sind eingerichtet. A5 Karlsruhe Richtung Frankfurt zwischen Kronau und Waldorf-Wiesloch 3 Kilometer Stau vor einer Baustelle. Nochmal die A5, jetzt Karlsruhe Richtung Basel, Sperrung hier bis 5 Uhr zwischen Offenburg und Lahr. Die A6 Nürnberg Richtung Heilbronn ist in Höhe Schnelldorf gesperrt. Gesperrt auch die A33 Osnabrück Richtung Bielefeld. Zwischen Haderberg und Borglo Kloster Ösede. Diese Sperrung dauert bis 6 Uhr und Sie können das über die U84 umfahren. Die A81 Heilbronn Richtung Stuttgart ist eingeschränkt. Zwischen Stuttgart-Feuerbach und Dreieck Leonberg ist die linke Spur gesperrt. Hier aktuell 2 Kilometer Stau. Und die A100 in Berlin, Wilmersdorf Richtung Neukölln, ist zwischen Wechsstraße und dem Tunnel Innsbrucker Platz gesperrt. Wo es geht, eine gute Fahrt.
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3: Mit Marius Zekri herzlich willkommen. Drogensüchtige Mädchen oder junge Frauen brauchen besonders viel Hilfe. Nicht nur beim Umgang mit ihrer Sucht, sondern auch mit den Problemen, die zu einer Abhängigkeit geführt haben oder die mit ihr einhergehen. Das Problem dabei, es gibt nicht genügend Hilfsangebote. In Stuttgart, da kümmert sich eine sogenannte suchttherapeutische Einrichtung um diese Menschen. Sie heißt Jella und ist jetzt 25 Jahre alt geworden. Philipp Pfefflin war für uns dort.
4: Anna ist 19 Jahre alt und heißt eigentlich anders. Als Jugendliche erlebte sie eine Abwärtsspirale. Scheidung der Eltern, Verfolgungswahn und Depressionen. Dazu immer wieder die Angst, dass sie entführt wird. Mit einer Freundin fängt sie an zu trinken. Immer häufiger nimmt sie Benzos. Benzodiazepine, also verschreibungspflichtige Medikamente, die zwar kurzfristig gegen die Angst helfen, aber massiv abhängig machen. Anna besorgt sie sich illegal, gibt dafür all ihr Geld aus.
5: Ich hatte damals noch einen Minijob und da ist halt auf jeden Fall das ganze Geld draufgegangen. Auch mal bei meiner Oma Geld geklaut, bei meinem Dad habe ich auch Geld

0: geklaut. Und dann halt irgendwann ging es auch so in die nicht schöne Geldbeschaffungsszene, halt so Prostitution.
1: Nach mehreren Klinikaufenthalten und Entzügen kommt Anna zu Jella. Außer ihr leben hier weitere 15 Mädchen und junge Frauen, die alle eine ähnlich schwierige Vergangenheit haben. Inzwischen sind sie alle clean, lernen Schritt für Schritt ihr Leben selbst in die Hand zu nehmen.
0: Jella hat mir auf jeden Fall gezeigt, wie schön auch ein Leben ohne Konsum sein kann und hat mir auch geholfen, mein Selbstbewusstsein mehr aufzubauen und mich selbst überhaupt kennenzulernen. Halt allein schon durch den Fakt, dass man hier halt nüchtern ist und alles nüchtern quasi meistern muss und aber auch erleben darf.
1: Anna ist mittlerweile ziemlich stabil, will in 2 Jahren ihr Abi machen. Das macht sie und das Jella-Team ziemlich stolz. Leiterin Heidrun Neuwirth berichtet aber auch von mehr als 400 Anfragen im Jahr. Die meisten muss sie enttäuschen.
2: Wir konnten dieses Jahr gerade mal 6 Mädchen einen Platz anbieten. Also man kann sich das vorstellen. Ja? Und allen anderen müssen wir sagen, melde dich bitte in einem Dreivierteljahr wieder. Es ist einfach schwierig, weil Jugendliche sind ambivalent motiviert. Und dann muss man aber auch was anbieten können in dem Moment, wo sie Hilfe suchen.
1: Es sei frustrierend, so vielen verzweifelten Eltern absagen zu müssen. Auch die aktuellen Kürzungspläne der Bundesregierung könnten Folgen für die jungen Frauen bei Jella haben. Aber noch sitzt Anna im Garten hinter dem Haus, zusammen mit der gleichaltrigen Linda und der 3 Jahre jüngeren Sarah. Auch sie heißen eigentlich anders. Auch ihnen hat Jella Halt gegeben.
3: Ich kann Spaß haben, ich kann Gefühle fühlen, ich bin seit dem 11.11.24 clean.
4: Sowas wie Jella, das gibt's nirgends, habe ich das Gefühl. So in Deutschland findet man keine Wohngruppe nur für Mädchen, wo nur weibliche Mitarbeiterinnen sind, das Sucht- und Trauma-spezifisch arbeitet. Also findet man in so einem Rahmen nicht. Deswegen bin ich auch wirklich sehr dankbar, hier sein zu dürfen.
5: Philipp Pfefflin war für uns bei der Jugendeinhilfe Suchtbetreuung Jella in Stuttgart zu Besuch.
6: Wirtschaft.
5: Ausgerechnet in Regionen mit viel erneuerbaren Energien wie Windkraft ist der Strompreis für Verbraucher häufig hoch. Das ärgert Ministerpräsidenten aus Ländern, in denen viel Windkraft Strom erzeugt wird, wie etwa in Mecklenburg-Vorpommern, Manuela Schwesig dort oder in Schleswig-Holstein. Der Regierungschef dort ist Daniel Günther. Stattdessen kommt der günstigste Börsenpreis des norddeutschen Windstroms allen Regionen zugute, auch Bayern, wo die Industrie viel Strom verbraucht, aber die Politik keine Windräder will. Schwesig, Günther und andere fordern deshalb regionale Strompreiszonen. Mehr dazu von Anne-Kathrin Mellmann.
7: Strom hat in Deutschland, zumindest im Großhandel, noch einen Einheitspreis. Fachbegriff Gebotszone. Das soll auch so bleiben, haben CDU, CSU und SPD einst in ihren Koalitionsvertrag geschrieben. Allerdings würden sich die Sozialdemokraten gern von der einheitlichen Gebotszone verabschieden, sagt ihre energiepolitische Sprecherin Nina Scheer.
8: Es wäre auf jeden Fall sinnvoll für die weiteren Schritte der Energiewende, dass sich einfach auch die erneuerbaren Energien Anteile besser abbilden lassen, bessere Anreize in Richtung Energiewende gesetzt sind. Leider hatten wir das bei den Koalitionsverhandlungen nicht verständigt. Können. Nun ist das Beibehalten der Gebotszone leider verankert auf Wunsch von CDU, CSU.
7: Auch Ministerpräsidenten aus Nord- und Ostdeutschland drängen auf mehrere Strompreiszonen, parteiunabhängig. Denn trotz eines einheitlichen Preises durch die Gebotszone ist Strom in ihren Ländern teurer. Das liegt auch an den regional unterschiedlichen Netzentgelten. Diese Entgelte finanzieren Betrieb und Ausbau der Stromnetze und sind in windreichen Regionen oft höher. Deshalb zahlen Haushalte und Unternehmen im Norden trotz vieler Windräder unter dem Strich mehr. Das stört die Ministerpräsidenten, denn ihre Länder erzeugen viel Windstrom. Ein Vorteil, der aber nicht bei Menschen und Unternehmen ankommt. Für den grünen Energiepolitiker Michael Kellner ist der Streit über die einheitliche Gebotszone weniger parteipolitisch als regional motiviert.
9: Der Norden und der Osten würde profitieren. Der Süden und der Westen ist zurückhaltend, weil sie Angst haben, dass sie draufzahlen. Der große Nachteil einheitlichen Gebotszonen, der tut so, als wäre der Strompreis überall gleich teuer. Also als kostet es gar nichts, Strom aus dem Norden in den Süden zu bringen. Dem ist aber nicht so. Deswegen würden Strompreiszonen einen ökonomischen Anreiz geben, vernünftig mit Strom umzugehen.
7: Eine Aufteilung in regionale Gebotszonen, zum Beispiel in Nord und Süd, würde bedeuten, dass es im Norden eher billiger würde, da mehr produziert wird. Und im Süden im Jahresschnitt eher etwas teurer. Eine Sorge im Süden, dass in der industriereichen Region Arbeitsplätze gefährdet würden. Ministerpräsidenten im Norden dagegen hoffen, dass günstigerer Strom Unternehmen anlockt. Der CSU-Energiepolitiker Andreas Lenz dämpft diese Hoffnung.
6: Zu glauben, dass dann, wenn der Strom in Bremen 1 Cent oder 2 Cent günstiger wäre, dass dann BMW seine Werke nach Bremen oder Brandenburg legt, das wird halt nicht stattfinden, sondern es werden eh schon im internationalen Wettbewerb ungünstige Verhältnisse noch verstärkt.
7: Weil sich aufgeteilte und damit kleinere Strommärkte negativ auf Deutschland auswirken würden, meint Lenz. Er kann sich eher flexiblere Netzentgelte vorstellen. Andere Länder wie Schweden haben ihren Strommarkt bereits in mehrere Preiszonen aufgeteilt. Dort ist Strom im Norden mit viel Wasser- und Windkraft häufig günstiger als im industriestarken Süden.
5: Berichtet Anne-Kathrin Mellmann. Der schwäbische Batteriehersteller Warta aus Ellwangen hat nach eigenen Angaben einen Insolvenzantrag gestellt. Bereits zuvor hatte sich abgezeichnet, dass das Unternehmen zerschlagen werden könnte. Christoph Mautes berichtet.
10: Die Warta AG habe die Insolvenz in Eigenverwaltung beantragt, heißt es in der Pressemitteilung. Auch mehrere Tochterunternehmen hätten entsprechende Anträge gestellt. Ziel sei es, die wirtschaftliche Zukunft des Unternehmens zu sichern und eine nachhaltige Fortführung des Geschäftsbetriebs zu ermöglichen. Die operative Tätigkeit solle uneingeschränkt fortgeführt werden. Man arbeite mit aller Kraft daran, so viele Arbeitsplätze wie möglich zu erhalten, wird der Geschäftsführer Michael Ostermann zitiert. Ausdrücklich ausgenommen von der Insolvenz sei der Geschäftsbereich Warta Consumer Batteries, also der für Haushaltsbatterien. Der ist ohnehin rechtlich eigenständig und auch nach wie vor profitabel. Warta ist seit langem finanziell in Schieflage. Die Hauptgläubigergruppe um die Deutsche Bank hatte gestern angekündigt, eben jenen Geschäftszweig für Haushaltsbatterien aus der Warta AG herauslösen zu wollen. Was die Insolvenzanträge und die Ausgliederung der Sparte konkret für die Werke in Dischingen und Ellwangen bedeuten, ist vorerst unklar. Für das Werk im bayerischen Nördlingen stand bereits vorher fest, dass es im Herbst geschlossen wird. Insgesamt beschäftigt der schwäbische Batteriehersteller derzeit rund 4.000 Mitarbeiter weltweit, davon 3.000 in Deutschland.
5: Berichtet Christoph Mautes hier in der ARD-Infonacht um 0.45 Uhr.
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5: Ist Ihr Job sicher? Wer weiß das schon in diesen Tagen? Alle reden von Krise. Allein bei VW sollen 50.000 Stellen wegfallen und vielleicht noch einmal 50.000 weitere weltweit. In der Industrie insgesamt verlieren gerade jeden Monat 14.000 Menschen ihre Arbeit und sogar die Quote von Akademikern und Akademikerinnen ohne Job liegt mit 3,3% auf Rekordniveau. Mira Ney beobachtet all das aus der ersten Reihe. Früher hat sie als Anwältin für Arbeitsrecht vor allem Unternehmen beraten. Heute vertritt sie die andere Seite. Arbeitnehmer, Arbeitnehmerinnen und Betriebsräte. Und Michael Imhoff vom WDR wollte zunächst von ihr wissen, warum sie die Seiten gewechselt hat.
12: Ja, am Ende kann ich dazu wahrscheinlich sehr viel erzählen, aber um es mal kurz zusammenzufassen, denke ich, kann man sagen, habe ich lange überlegt und Arbeitnehmende sind in der Regel doch strukturell wahrscheinlich eher auf der etwas schwächeren Seite. Und gerade jetzt sehen wir, dass es geht dann auch wirklich um etwas, nämlich mitunter den Arbeitsplatz. Und am Ende war das dann quasi vielleicht auch eine Sinnfrage.
13: Was bei VW passiert, das kennt ja jeder aus den Nachrichten, also was ich gerade gezeichnet habe, dieses Bild, tausende Stellen, genau, die wegfallen sollen. Ist das Ihrer Meinung nach ein Sonderfall oder deckt sich das mit dem, was Sie in Ihrer eigenen Kanzlei jeden Tag erleben?
12: Ja, das deckt sich schon mit dem, was wir auch momentan oder in letzter Zeit vermehrt erleben. Sie hatten es, meine ich, eingangs auch schon gesagt, wir sind momentan an einem Zeitpunkt angekommen, wo man wohl eher wieder von einem Arbeitgeber statt von einem Arbeitnehmer oder arbeitnehmendem Markt spricht. Das heißt, der Markt hat sich insgesamt etwas gedreht und auch wir merken das. Also wir merken das auf zwei Ebenen. Wir beraten ja Betriebsräte, also kollektivrechtlich, und wir beraten individuelle Mandanten. Und auf Betriebsratsebene merken wir, dass wir vermehrt Anfragen für Beratungen bekommen, wenn es um große Abbaumaßnahmen geht, dass wir den Betriebsrat dann entsprechend begleiten, weil entsprechend Abbauziele vom Unternehmen gesetzt und erreicht werden müssen. Und auf Arbeitnehmerseite erleben wir, dass wir vermehrt individuelle Anfragen in Zusammenhang mit Beendigungen, vielleicht auch mit freiwilligen Programmen oder auch eben im Rahmen von größeren Abbaumaßnahmen bekommen. und dass wir vermehrt Anfragen bekommen, wo die Problematik quasi unterhalb einer Kündigung liegt, wo man aber merkt, den Arbeitnehmenden wird es quasi am Arbeitsplatz etwas schwieriger gemacht und es stellt sich die Frage, möchte das Unternehmen mich gegebenenfalls einfach nicht mehr haben? Und das ist etwas, was wir in letzter Zeit ehrlicherweise leider, muss man ja sagen, vermehrt erleben.
13: Und wen trifft diese härtere Lage besonders?
12: Auch das hatten Sie eingangs gesagt, es betrifft grundsätzlich gegebenenfalls jetzt auch zum Teil Bereiche, die vorher nicht betroffen waren, also zum Beispiel Akademiker, Akademikerinnen, aber dann natürlich auch, ich sage jetzt mal in Anführungsstrichen, die klassischen Bereiche Automobilindustrie, Zulieferer, Chemie, das sind alles Themen, wo wir merken, dass wir hier doch mit größeren Abbaumaßnahmen zu tun haben. Aber es ist tatsächlich so, dass der Arbeitsmarkt, muss man sagen, insgesamt, vielleicht auch für sogenannte Professionals, die in Beratungsdienstleistungen sind, auch im Anwaltsberuf, muss man ganz ehrlich sagen, auch da etwas schwieriger geworden ist. Das heißt, ich habe immer das Problem, wenn ich mich mit einer Beendigung konfrontiert sehe, dass ich ein höheres Risiko habe, dass ich im Anschluss keine Beschäftigung finde oder zumindest schwieriger oder einen längeren Überbrückungszeitraum habe.
13: Jetzt will ich auch mal ausnutzen, dass Sie Anwältin sind für Arbeitsrecht. Es gibt ja so eine Art Faustregel für Abfindungen, also ein halbes Monatsgehalt pro Jahr Betriebszugehörigkeit. Reicht das denn für diese Menschen überhaupt aus?
12: Das hängt davon ab. Also diese Faustformel ist 0,5 mal Betriebszugehörigkeit mal Bruttomonatsentgelt. Das ist so das, was tatsächlich üblicherweise, sage ich mal so, diskutiert wird. Diese 0,5 sind angelehnt aus einer Regelung im Kündigungsschutzgesetz. Dazu muss man vielleicht einmal sagen, es gibt in Deutschland jetzt per se nicht einen Anspruch auf Abfindung, ja, sondern nur unter bestimmten Voraussetzungen. Aber diese 0,5 werden oft herangezogen. Wir erleben aber erfahrungsgemäß, dass die 0,5 nicht ausreichen. Und das kommunizieren wir auch entsprechend. Es kommt dann auch ein bisschen drauf an, wer auf der Gegenseite sitzt. Aber oft ist es oder regelmäßig erleben wir auch, dass es zwischen den Betriebsparteien gegebenenfalls sogar auch erstmal Einvernehmen besteht, dass 0,5 gegebenenfalls nicht die Basis ist, auf der wir sprechen. Das kommt aber natürlich auch dann drauf an, wie genau sieht eigentlich die Personal- oder Struktur oder die Belegschaft aus, die dann betroffen ist. Ja, wen muss ich wie abfangen quasi?
13: Haben Sie das Gefühl, dass diese Kündigungen fair laufen und eigentlich nur die Betroffenen, also die Arbeitnehmenden, zu Ihnen kommen und sich ungerecht behandelt fühlen? Oder laufen diese Kündigungen an sich wirklich ungerecht?
12: Ich glaube, das kann man ehrlicherweise gar nicht unbedingt so pauschal sagen. Also bei so größeren Abbaumaßnahmen, wo auch Unternehmen dahinter sind, die gegebenenfalls auch dann doch Interesse daran haben, dass ihre Reputation erhalten bleibt, die sich schon bewusst sind, dass sie gegebenenfalls auch eine soziale Verantwortung haben. Da verhandelt man gegebenenfalls auf einer anderen Ebene, als wenn ich jetzt auf individueller Ebene bin. Da erleben wir schon eher mal, dass die Mitarbeiter, so wie Sie es gerade haben, Mitarbeiter oder Mitarbeiterin erstmal auf die Straße gesetzt werden, ohne dass der Arbeitgeber sich mal dazu Gedanken gemacht hat, ob er einen Kündigungsgrund hat, der dann gerichtlich hält. Und dann müsste man wohl sagen, stellt sich die Frage in dem Sinn, auch wenn es jetzt keine juristische ist, ist es eine unfaire Behandlung. Ja? Mhm. Und das würde man dann durchaus bejahen, aber dagegen gibt es ja Mittel und Wege, sich dann auch entsprechend zu wehren als Arbeitnehmer.
13: Jetzt hat nicht jeder nochmal 20 Jahre Berufsleben vor sich, wenn er im Zweifel die Kündigung erhält. Was können Sie denn für Menschen tun, die kurz vor der Rente stehen und plötzlich vor dieser Lücke und der Job ist weg?
12: Ja, also auf individualrechtlicher Ebene oder sagen wir mal so an, auf kollektivrechtlicher Ebene ist das tatsächlich ein Thema, was dann auch gesondert beleuchtet wird. Das meinte ich, wir schauen uns immer, bevor wir über Personalabbaumaßnahmen konkret verhandeln, ist es ganz wichtig zu verstehen, wer ist betroffen, also welche Menschen sind betroffen. Sind es zum Beispiel viele Menschen, viele Mitarbeitende, die quasi nur noch eine geringe Lücke zu einem möglichen Renteneintritt haben, ja? Dann ist es nämlich so, dass ich in meinen Verhandlungen Fokus darauf setze, die besonders abzuholen, sage ich jetzt mal, zum Beispiel mittels Altersteilzeitregelungen. Das heißt, man vereinbart auf kollektivrechtlicher Ebene in der Regel dann erstmal, das kann man aber auch individuell dann später machen, je nachdem, auf welcher Ebene wir quasi sind, dass man sagt, okay, wir regeln Altersteilzeit. Das heißt, man hat eine aktive Phase, in der noch gearbeitet wird und quasi in Anführungsstrichen vorgearbeitet wird und eine passive Phase und da wird man dann freigestellt, bekommt aber sein Gehalt fortbezahlt. Und dadurch könnte man zum Beispiel Zeiträume entsprechend überbrücken.
13: Und ich habe gerade mit Ihnen über die Fairness bei Kündigungen gesprochen. Es gibt noch eine andere Art, Mitarbeiter loszuwerden, ohne dass es je eine Kündigung gibt. Und die läuft ganz leise ab. Stichwort Quiet Firing. Was ist das?
12: Ja. Quiet Firing ist quasi etwas, das sind, wenn man es mal so sieht, das sind, man könnte sagen, verdeckte Rationalisierungsmaßnahmen. Das heißt, das sind Hebel, die der Arbeitgeber nutzt, die unterhalb von einer Schwelle der Kündigung liegen, die versuchen, das Arbeitsverhältnis, Arbeitsklima so ungemütlich oder unangenehm zu machen, dass der Arbeitnehmer eigentlich am Ende gegebenenfalls sogar in den Druck kommt, entweder eine Eigenkündigung sogar auszusprechen, weil man dem Druck nicht mehr standhält, oder im Anschluss wird gegebenenfalls eine Aufhebungsvereinbarung vorgelegt. Und dann überlegt der Arbeitgeber oder der Arbeitnehmer oder die Arbeitnehmerin sich vielleicht eher das zu unterschreiben, weil man eben merkt, okay, in dem Unternehmen gibt es keine Perspektive mehr. Also zum Beispiel, weil es keine Karrieremöglichkeiten mehr gibt, weil Projekte stillgelegt werden, weil die Zielvorgaben für Bonusvereinbarungen verhärtet werden, Benefits gestrichen werden, Verantwortungsbereiche oder Aufgaben entzogen werden. Das sind alles Einzelmaßnahmen, die vielleicht sogar kumulativ auftreten und die dann dazu führen, dass auf irgendeine Art und Weise schon an den Arbeitnehmenden kommuniziert wird, wir haben eigentlich kein Interesse mehr an dem Fortbestand des Arbeitsverhältnisses.
13: Frau Ney, ich lasse Sie nicht gehen, bevor Sie uns nicht gesagt haben, wenn es in meiner Arbeitssituation so ist, dass der Chef plötzlich Druck aufbaut. Was soll ich da tun? Einfach nichts sagen, nichts unterschreiben, nichts signalisieren, erstmal den Anwalt fragen, was mache ich?
12: Also vor Unterschreiben auch da erstmal pauschal, aber grundsätzlich sage ich vor Unterschreiben würde ich erstmal abraten. Ja, das fängt schon an, wenn ich plötzlich einen Vertrag oder eine Änderung hingelegt bekomme, was meine Tätigkeitsbereiche betrifft, nicht unterschreiben. Wenn immer es um schriftliche Veränderungen geht, insbesondere dann macht es Sinn, den Anwalt vorher zu konsultieren oder die Anwältin. Wer auch immer eine gute Anlaufstelle ist, wenn man das Gefühl hat, es ändert sich was im Betrieb zulasten der Arbeitnehmer, es gibt nachteilige Verschiebungen, ist immer der Betriebsrat eine gute Adresse, wenn es einen gibt. Ja, der hat öfters mal ein besseres Gesamtbild über die Situation im Unternehmen oder im Betrieb. Und wenn man Gewerkschaftsmitglied ist, kann man auch durchaus sich mal an seine Gewerkschaft wenden. Dort wird zum Teil auch sogar Rechtsberatung intern angeboten. Es wird finanziert über die Mitgliederbeiträge. Oder sonst, wie gesagt, einen Anwalt konsultieren oder eine Anwältin, lieber früher als später, ehrlicherweise. Das erfolgt dann im Rahmen von einer Erstberatung. Die kostet etwa 230 Euro und wird oft auch von der Rechtsschutzversicherung übernommen, sofern Arbeitsrecht abgedeckt ist.
5: Die Arbeitsrechtlerin Mira Ney im Gespräch mit Peter, mit Michael Imhof hier in der ARD-Infonacht.
11: Kultur.
5: Die britische Sängerin und Produzentin Charlie XCX ist eine Taktgeberin des modernen Pop. Vor 2 Jahren ist ihr Album erschienen, Brad, zu Deutsch Göre. Und damit hat die heute 33-Jährige einen viralen Trend inspiriert. Das neongrüne Albumcover hat sich im Netz millionenfach verbreitet. Und unter dem Schlagwort Brad Summer, also Göre-Sommer, sind auf Social Media Hedonismus und Lebenslust gefeiert worden. Mit Music, Fashion, Film präsentiert Charlie XCX jetzt ihr neues Album. Und Matthias Mauersberger hat es schon gehört.

Der Dancefloor ist tot, wir machen jetzt Rockmusik. Das singt Charlie XCX im Eröffnungsstück ihres neuen Albums. Die überraschende Aussage einer Künstlerin, die ihre Karriere mit Auftritten bei halblegalen Rave-Partys im Londoner Underground begonnen hat. Charlotte Emma Aitchison ist in der elektronischen Clubkultur verwurzelt. Auf ihrem neuen Album verwendet sie jetzt erstmals verzerrte E-Gitarren. Oder sind es doch elektronische Sounds, die wie verzerrte E-Gitarren klingen? Charlie XCX ist nicht die erste Popsängerin der Gen Z, die den Charme der Sechsseitigen für sich entdeckt. Olivia Rodrigo trat jüngst mit Robert Smith von The Cure auf. Justin Bieber arbeitete mit Wundergitarrist McGee zusammen. In Zeiten von KI und Algorithmen vermittelt der Sound handgespielter Instrumente Individualität, Menschlichkeit oder auch einfach ein Gefühl von Nostalgie.

Auf ihrem 7. Album Music Fashion Film adaptiert Charlie XCX Stile wie New Wave, Altrock oder Shoegaze. Sie erschafft einen modernen, melancholischen Dance-Pop, der sowohl im kleinen Club als auch auf der großen Bühne funktionieren dürfte. Feierte der Vorgänger Brad noch Feminismus und die wiedergewonnene Freiheit der Postpandemie, so zeichnen die neuen Stücke ein düsteres Bild des Showbusiness. Wir laufen auf einem Laufsteg direkt in die Hölle, singt Charlie XCX im Song Spring Summer 26. Musik, Mode und Film werden uns nicht retten.

0: Auf dem Cover des Albums sind gleich drei Koryphäen der Unterhaltungsindustrie abgebildet. Der Musiker John Cale, Modedesigner Marc Jacobs und Regisseur Martin Scorsese. Charlie XCX verneigt sich also vor den Meistern ihrer jeweiligen Fächer. Ob ihre überwiegend jungen Fans die dargestellten Altmeister überhaupt erkennen? Let's go shopping, I'll buy a handbag, I'll buy some shoes, I'll buy a smile. I'll buy some jewelry, a personality, a whole backstory. Celebrity-Kultur, Konsumwahn und die Abgründe des Kapitalismus. Charlie XCX kommentiert in ihren neuen Songs die Absurdität des modernen Lebens. Das Stück Camera handelt von der Sucht nach ständiger Selbstdarstellung in den sozialen Medien. Card Declined liefert traurige Kapitalismuskritik. Shoppen, einkaufen, bis das Konto leer ist und der Geldautomat die Karte wieder ausspuckt. Mit ihrem siebten Album dürfte Charlie XCX erneut das Lebensgefühl der Gen Z spiegeln. Die 33-Jährige tritt damit in die Fußstapfen großer Popstars wie Madonna oder Lady Gaga. Künstlerinnen, die ein Massenpublikum ansprechen, ihre Haltung aber nie aufgegeben haben.
1: Music, Fashion, Film, das neue Album von Charlie XCX. Matthias Mauersberger hat es vorgestellt. Und bis zu den Nachrichten um eins hören wir noch ein bisschen Musik daraus.

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1: Um 1 Uhr mit Ronald Lessig. Im Südwesten Europas sind mehrere schwere Waldbrände weiterhin nicht unter Kontrolle. An der Atlantikküste Frankreichs sind inzwischen etwa 110.000 Menschen in Sicherheit gebracht worden. Aus der Nachrichtenredaktion Janine Artist.
2: Betroffen sind mehrere Urlaubsorte südlich von Bordeaux, darunter Cap Ferret und Biscarrosse. Die Menschen wurden teilweise mit Booten abgeholt und in Notunterkünfte gebracht. In Spanien hat die Regierung wegen heftiger Waldbrände für die Umgebung der Hauptstadt Madrid und eine weitere Region einen Notstand von nationaler Tragweite ausgerufen. Dadurch steht mehr Geld für die Rettungs- und Löscharbeiten zur Verfügung. Sowohl in Frankreich als auch in Spanien herrschen laut den Behörden ungünstige Wetterbedingungen, die die Brandbekämpfung erschweren. Die EU hat Löschflugzeuge und Hubschrauber zur Unterstützung geschickt.
1: Politiker der Opposition haben die Personalveränderungen in der Bundesregierung kritisiert. Nach einem verpatzten Jahr schwarz-rot zieht Bundeskanzler Merz in seiner Koalition die Reißleine, erklärten die grünen Fraktionsvorsitzenden Hasselmann und Dröge. Sie fordern, dass der Veränderungswille des Kanzlers politische Inhalte betreffen sollte. Von der Linken hieß es, Deutschland brauche keinen Kabinettsumbau, sondern eine andere Politik. Der Chefankläger des Internationalen Strafgerichtshofs Kahn ist entlassen worden. Das haben die Vertragsstaaten auf ihrer Sitzung im Hauptquartier der Vereinten Nationen entschieden. Kahn waren sexuelle Übergriffe vorgeworfen worden. Aus New York, Martin Ganselmeier.
3: Eine Untersuchungskommission der Vereinten Nationen kam zum Ergebnis, dass Kahn sexuellen Kontakt zu seiner Mitarbeiterin hatte, der nicht einvernehmlich war. Der 56-jährige Chefankläger hat die Vorwürfe stets abgestritten. Das Gericht verfolgt Einzelpersonen, die Völkermord oder Kriegsverbrechen begangen haben. Der Brite Kahn war seit 2021 Chefankläger und hatte einen Haftbefehl gegen Israels Präsident Netanyahu beantragt, wegen mutmaßlicher Verbrechen im Gazakrieg. Das Aus für Kahn hat jedoch keine Auswirkung auf diesen Haftbefehl.
1: Nach einem internen Richtungsstreit bricht die rechtskonservative Peace-Partei in Polen auseinander. Der ehemalige Ministerpräsident Morawiecki hat einen Machtkampf mit Parteichef Kaczynski verloren und muss die Partei verlassen. Kaczynski will die Peace weiter nach rechts rücken. Morawiecki hatte einen gemäßigten Kurs gefordert. Der Parteichef forderte daraufhin eine Loyalitätserklärung, die Morawiecki verweigerte. Zusammen mit ihm gehen seinen Angaben zufolge 40 weitere Abgeordnete der Peace. Das waren die Nachrichten. Das Wetter in Deutschland. Nur wenige Wolken und trocken bei 16 bis 7 Grad. Tagsüber heiter und trocken, in der Nordhälfte bis 29, in der Südhälfte bis 33 Grad. Die Zeit, es ist 1.03 Uhr.
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4: Mit Staus und Behinderungen auf folgenden Strecken: die A2 Hannover Richtung Berlin, zwischen Ziesar und Wollin 3 Kilometer Stau. Weiter auf der A2 Berlin Richtung Hannover, also die Gegenrichtung zwischen Lehrte und Hannover Ost, 2 Kilometer Stau. A3 Nürnberg Richtung Passau, zwischen Kreuz Altdorf und Oberölsbach, 4 Kilometer Stau. Die A4 Kirchheimer Dreieck Erfurt ist zwischen Bad Hersfeld und Friedewald in beiden Richtungen gesperrt. Das Ganze geht bis Sonntag früh um 5 und Umleitungen sind eingerichtet. A5 Karlsruhe Richtung Walldorf, Richtung Frankfurt, zwischen Kronau und Walldorf-Wiesloch, 2 Kilometer Stau. Und auf der A5 Karlsruhe Richtung Basel, zwischen Offenburg und Lahr, Sperrung bis 5 Uhr früh. Die A6 Nürnberg Richtung Heilbronn ist in Höhe Schnelldorf gesperrt. Die A8 München Richtung Stuttgart ist zwischen Stuttgart Flughafen Messe und Degerloch gesperrt. Sie können hier über die U18 und die U18a ausweichen. A33 Osnabrück Richtung Bielefeld zwischen Haderberg und Borkloh-Kloster Ösede, Sperrung bis 6 Uhr. Hier ist die Umleitung die U84. A81 Heilbronn Richtung Stuttgart zwischen Stuttgart-Feuerbach und Dreieck Leonberg, Sperrung der linken Spur und 2 Kilometer Stau. Und in Berlin ist die A100 Richtung Neukölln zwischen Wechsstraße und Tunnel Innsbrucker Platz gesperrt.
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4: Aus Hamburg vom NDR, Marius Zegre ist mein Name. Hallo. Volkswagen steckt in der Krise. Das ist ja erst jüngst wieder deutlich geworden, als der Konzern einen groß angelegten Jobabbau angekündigt hat. Und dazu passen auch die neuen Halbjahreszahlen, die der Autobauer jetzt veröffentlicht hat. VW hat in den ersten 6 Monaten des Jahres unterm Strich noch rund 3,1 Milliarden Euro nach Steuern verdient. Das klingt nach viel, ist aber ein Gewinnrundgang um rund 30%. Mehr dazu von Thorsten Hildebrandt.
5: Die neuen Zahlen sind mal wieder eine Hiobsbotschaft für VW, auch wenn sie einkalkuliert waren. Der Gewinn schrumpft weiter zusammen, nochmal ein Drittel weniger als vor einem Jahr. VW-Chef Oliver Blume hat schon Übung darin, die Dauerkrise schönzureden.
6: Ja, mit mir muss man kein Mitleid haben. Wir sind zwar in anspruchsvollen Zeiten, aber wir wissen ganz genau, was wir tun, haben einen klaren Plan und insofern fühle ich mich sehr wohl in dieser Umgebung, weil wir gerade in diesen Zeiten sehr viel bewegen können.
5: Oder bewegen müssen. Denn die Probleme stapeln sich bei Volkswagen. Das einst so lukrative China-Geschäft läuft nicht mehr. Das wirkt sich am meisten auf die Konzernbilanz aus. Dazu kommen Handelsprobleme wie die US-Zölle und ein gesättigter Markt. Gesättigt, das heißt, VW verkauft nicht mehr so viele Autos wie früher. Und das führt zu nicht ausgelasteten Werken. Die magere Zwischenbilanz ist also ein Argument mehr für einen harten Sparkurs, auch wenn Blume weiter offen lässt, wie genau der aussehen wird.
6: Am Ende geht es um die Kosten und die Kosten sind dann immer ein Produkt aus der Anzahl der Menschen, die wir haben und den Arbeitskosten und daraus wird sich am Ende dann die Summe ergeben, die wir anpassen müssen. Was klar ist, unser System ist über Jahrzehnte zu groß geworden und wir müssen es an die aktuellen Marktbedingungen anpassen und diese Schritte werden wir in den nächsten Jahren gehen.
5: Im Raum stehen bis zu 50.000 weitere Stellen, die weltweit gestrichen werden könnten. Dazu stehen 4 Fabriken in Zwickau, Neckarsulm, Hannover und Emden auf der Kippe. Auch dazu äußert sich Blume heute ausweichend. Bis Jahresende aber soll das Sparpaket festgezurrt sein. Im Moment läuft schon ein Stellenabbauprogramm. 37.000 Beschäftigte haben den Konzern schon verlassen oder sind gerade dabei. Dass das nicht reicht, macht auch die Autoexpertin Helena Wispert von der Ostfalia Hochschule in Wolfsburg deutlich.
7: Also Volkswagen hat mit einer wirklich beeindruckenden Geschwindigkeit schon Kosten eingespart, sowohl in den Werken als auch eben auch ja in anderen Bereichen. Auch die Effizienz, also die Produktivität der Werke wurde erhöht. Deswegen ist es jetzt umso dramatischer, dass das eben jetzt nicht reicht und jetzt noch weiter Kosten eingespart werden müssen.
5: Volkswagen-Chef Blume betont, es kann auch ohne Werkschließungen gehen, wenn das Geld woanders gespart wird. Eine Idee, die immer wieder diskutiert wird, chinesische Autos in heimischen Werken bauen. Blume stellt klar, es geht dabei nicht um fremde Marken, sondern um eigene VW-Modelle, die Volkswagen in China entwickelt hat. Und VW ist auch offen für Rüstungsprojekte. Bei allen schlechten Nachrichten, die Halbjahresbilanz hat auch ein paar Lichtblicke. Abseits von China steigen die Verkaufszahlen wieder und die Bestellungen der neuen, kleineren E-Autos rund um den ID. Polo machen Konzernchef Blume auch Hoffnung.
6: Wir haben von der New Urban Car Family über 70.000 Aufträge in den ersten Wochen eingesammelt. Das zeigt, wir sind dort auf dem richtigen Weg. Wir machen die richtigen Autos, mit denen wir die Kundinnen und Kunden begeistern. Und das gibt uns Rückenwind für alles das, was vor uns liegt.
5: Solche guten Nachrichten aus dem Hause VW sind selten geworden und das dürfte insgesamt auch erstmal so bleiben. Im Moment sind Werksferien, danach wollen Gewerkschaft und Betriebsrat Proteste organisieren gegen einen möglichen Kahlschlag.
4: Torben Hildebrandt über die Halbjahreszahlen von Volkswagen und in dem Beitrag haben Sie gerade schon Helena Wispert von der Ostfalia Hochschule in Wolfsburg gehört. Sie ist Professorin für Automobilwirtschaft und mit ihr hat Nina Zimmermann vom NDR über diese Halbjahresbilanz gesprochen und wollte fragen, was ist neu? Was müssen wir an diesen Zahlen wirklich verstehen?
8: Überraschend ist, mit welcher Geschwindigkeit jetzt wirklich die Zahlen eingebrochen sind. Also es ist jetzt nicht das erste Quartal, wo der Gewinn um ein Drittel zurückgeht und die Absatzzahlen, insbesondere in China, dieser Rückgang ist schon sehr stark. Und zum Pech kommt jetzt das Unglück hinzu. Volkswagen ist eben da betroffen, dass der chinesische Markt über 20% eingebrochen ist, leidet aber da noch stärker als der Marktrückgang, weil sich die Elektroautos eben nicht so verkaufen wie die Elektroautos von dem Wettbewerb.
9: Also VW muss ja mit ganz vielen Problemen kämpfen. Also zum einen auch hierzulande unsere gedämpfte Konsumlaune. Dann gibt es für den Markt in den USA die Trumpschen Zölle, die schwer wiegen. Und die Konkurrenz aus China haben wir gerade schon angesprochen. Das sind ja im Grunde auch keine klassischen Automobilbauer. Das sind Softwarehersteller, die erfolgreich E-Autos auf den Markt drücken. Also VW hat ja im Grunde gar kein einzelnes Problem, sondern ein Gleichzeitigkeitsproblem, oder?
8: Ja, da kommen jetzt einige Punkte zusammen. Der Volkswagen-Konzern war in der Vergangenheit einer der großen Profiteure der Globalisierung. Also die Automobilindustrie ist eine der globalisiertesten Industrien und ist natürlich dann umso mehr von Handelsbeschränkungen und Handelskonflikten betroffen als andere Industrien. Und Ja, das kommt dieses Jahr hinzu und dann eben auch ja dieser Konsumeinbruch, die Nachfrage, die geht zurück und insbesondere zeigt sich das in China sehr stark.
9: Ihre Hochschule ist in Wolfsburg. Sie haben also auch ein gutes Gefühl, wie die Stimmung in der Stadt ist. Jetzt gerade vor dem Beginn der Sommerferien, der Werksferien, hat man das nochmal besonders gespürt, weil es ja diese Unruhe erneut gab. Der Vorstand, der VW-Vorstand wird nach der Sommerpause seine Sparpläne konkretisieren müssen, weil die Mitarbeiter sind ja im Grunde eh schon zu lange in der Schwebe. Und in der Unsicherheit ist immer die Rede von bis zu 100.000 Stellen weltweit. Da wird auch nicht groß widersprochen im Konzern und es kann ja eben auch ganze Standorte treffen. Mit was rechnen Sie denn?
8: Also diese Zahlen, die sind schwer vorstellbar. Also das ist wirklich eine neue Dimension des Stellenabbaus. Und wir sprechen ja von diesen Stellen nur bei Volkswagen, aber es trifft ja dann eben auch die Zuliefererindustrie und eben auch die, ja, die regionale Industrie. Und wenn Werke jetzt geschlossen werden, wovon ich ausgehe, weil wenn man auf die nüchternen Zahlen schaut, Volkswagen hat eben Produktionskapazitäten für mehr Autos, als sie in Zukunft und eben auch mittel- und langfristig verkaufen werden, von 500.000 Stück in Europa. Da kommt man nicht drum herum, Kapazitäten abzubauen. Und was dann leider auch zu einem Verlust der Wirtschaftskraft und eben auch zu einem Verlust des Wohlstandes in den Regionen kommt.
9: Rund 70.000 Arbeitsplätze allein am Standort Wolfsburg, eines der größten Autowerke weltweit. Aber Sie haben es auch gesagt, andere Konzerne legen ja auch schlechte Zahlen vor. Was bedeutet das für Arbeiterinnen und Arbeiter in diesen Konzernen, in dieser Branche? Wo finden die auch neue Jobs vielleicht?
8: Ja, das wird schwierig, weil wir sehen auch schon seit einigen Jahren, dass die Arbeitsplätze rund um die Automobilhersteller oder insgesamt der Automobilindustrie in Deutschland immer stärker abgenommen haben. Also Stellen wurden nicht nachbesetzt etc. Und jetzt kommt eben noch dieser aktive Stellenabbau hinzu. Da wird eine Lücke geschaffen, die wird nicht so einfach zu schließen sein, weil es war eben immer eine Kernindustrie in Deutschland.
4: Einschätzungen von Helena Wispert von der Ostfalia Hochschule in Wolfsburg zum erneuten Gewinneinbruch bei Volkswagen. In den USA sind die Masern mehr als nur eine Kinderkrankheit. Sie sind ein Problem, denn die Zahl der Erkrankungen ist auf dem höchsten Stand seit Jahrzehnten. Mehrere Menschen sind bereits gestorben. Experten befürchten darum, dass die USA ihren Eliminierungsstatus verlieren könnten, ihren Status als masernfreies Land. Nina Barth aus unserem Studio in Washington erklärt, warum die USA ein Masernproblem haben.
10: Das liegt vor allem daran, dass sich immer weniger Amerikaner impfen lassen. Von den Masernfällen in diesem Jahr sind 90% bei Nicht-Geimpften aufgetreten oder es ist nicht klar, ob sie geimpft sind. Dass sich immer weniger Amerikaner impfen lassen, diesen Trend gibt's seit Jahren. Und es ist da auch wenig hilfreich, dass der Gesundheitsminister als Impfskeptiker bekannt ist. Robert F. Kennedy Jr. hat auch sehr widersprüchliche Aussagen zum Impfen gegen Masern gemacht. Die USA haben in diesem Jahr laut der Gesundheitsbehörde CDC mehr als 2.300 neue Masernfälle registriert. Und auch wenn die Zahl bei mehr als 340 Millionen Amerikanern nicht hoch erscheint, es ist der Trend, um den es geht. Schon im vergangenen Jahr hatten die USA die meisten Masernfälle seit 30 Jahren. Und jetzt sind es schon fast 30 Fälle mehr. Und wir haben ja erst Juli. Besonders betroffen sind zurzeit South Carolina, Utah, Virginia und Texas.
4: Bislang galten die USA ja als masernfrei. Hier ist die Antwort, ob sich das demnächst ändern könnte.
10: Das ist sehr gut möglich. Die USA gelten seit dem Jahr 2000 als masernfrei, aber jetzt drohen die USA diesen Status zu verlieren. Ein Land gilt dann als masernfrei, wenn sich Masern seit mehr als einem Jahr nicht kontinuierlich ausgebreitet haben. Wenn die USA den Eliminierungsstatus tatsächlich verlieren, dann hat das keine konkreten Auswirkungen, aber das ist natürlich ein ziemlicher Rückschritt. Und es ist ein Problem, weil Masern eben keine harmlose Kinderkrankheit sind, sondern eine hoch ansteckende Infektionskrankheit und die kann auch schwere Komplikationen verursachen und sogar tödlich verlaufen. Deutschland gilt übrigens auch nicht als masernfrei.
4: Und das waren Informationen aus Washington von Nina Barth um 1.14 Uhr.
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4: Wer macht bei Ihnen zu Hause den Abwasch? Ihr Mann? Ihre Frau? Die Kinder? Oder nicht vielleicht doch eher ein elektrischer Helfer? Inzwischen stehen laut Statistik in 75% aller deutschen Haushalte Spülmaschinen. Produziert werden die unter anderem im schwäbischen Dillingen. Dort laufen beim Hersteller BSH jeden Tag 9000 Exemplare vom Band. Aber bevor die Spülmaschinen von dort in den Küchen der Welt ihre Arbeit verrichten dürfen, werden sie auf Herz und Nieren getestet. Im werkseigenen Spüllabor, und zwar nach strengen Regeln.
11: Weil sonst die Werte miteinander nicht vergleichbar sind. Also da gibt es eine Norm und da steht alles drin. Es muss alles jeden Tag immer genau passen.
12: Dann verteilt sie mit einem Pinsel den Spinat auf dem Teller. Auch das nicht irgendwie, sondern
11: 2 Zentimeter Rand haben wir hier am Teller. Und dann wird der hier schön verteilt.
12: Spinat, Margarine, Hackfleisch oder auch Schwarztee. Mit diesen Lebensmitteln wird das Geschirr verunreinigt, gemäß der europäischen Anschmutznorm. Spülmaschinen für die USA werden dagegen zum Beispiel mit Tomatensaft und Erdnussbutter getestet. Diese Normen gelten für alle Spülmaschinenhersteller. Die Testergebnisse sollen ja vergleichbar sein. Dabei geht's am Ende immer um eins.
11: Das soll sauber sein.
12: Die Tests sind quasi ultra hart. Denn Spinat, Margarine und Co. werden nicht einfach nur auf den Tellern verteilt, sondern im Backofen sogar noch eingebrannt, damit die Spülmaschinen richtig was zu arbeiten haben und im Alltag der Menschen auch wirklich gut funktionieren. Eingeräumt werden sie ebenfalls nach Plan, sagt Spüllaborleiter Jakob Weiß, empfiehlt sich genauso für den Hausgebrauch. Übrigens steht auch in der Gebrauchsanweisung, wie man die Maschine für ein bestmögliches Ergebnis einräumen sollte.
13: Zum Beispiel die Lasagneform, ja, die muss in den Unterkorb. Die Kraft, mit der das Wasser den Teller beaufschlagt, ist wesentlich höher im Unterkorb als Oberkorb.
12: Inzwischen sitzt Maren Bosch an einem Tisch, das fertig gespülte Geschirr vor ihr. Es ist ruhig und kühl im Raum, das Licht angenehm. Kontrastprogramm zu ihrem vorherigen Job. Da war sie am Band in der Montage.
11: Nicht mehr Schichten, kann teilweise für mich selber oder eigenständig arbeiten. Und jeder von uns ist hier eigenverantwortlich, wann er seine Geräte startet. Und das ist super.
12: Sie hält ein Glas gegen das Licht. Perfekt sauber. Dann dreht sie eine Teetasse. Mit dem Augen eines Laien ist nichts zu erkennen. Aber Maren Bosch notiert, ein Teerand. Ganz leicht schimmert es bräunlich.
11: Da muss man sich sehr konzentrieren. Und für jedes Geschirrteil hat man quasi eigentlich 10 Sekunden Zeit. Ich kann jetzt nicht sagen, ich gucke hier eine Minute, da finde ich viel mehr, wie wenn ich 10 Sekunden habe pro Teil.
12: Die Ergebnisse gibt Maren Bosch an die Entwicklung. Das Ziel, die Maschinen der Zukunft sollen noch effizienter werden und dabei weiter sauber spülen. In Europa, Asien, Amerika oder sonst wo auf der Welt.
4: Und das war ein Beitrag von Judith Zacher.
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4: Kann die Bundesregierung ihre Zusage, Menschen aus anderen Ländern aufzunehmen, einfach kassieren? Das war die Frage, über die das Bundesverfassungsgericht jetzt zu entscheiden hatte. Es ging um Afghaninnen und Afghanen, denen Deutschland eine Aufnahme zugesichert hat, um sie dann später doch wieder zurückzunehmen. So geht das nicht, haben die Richter in Karlsruhe gesagt. Allerdings, das Urteil hat einen großen Haken, moniert Max Bauer aus der ARD-Rechtsredaktion in seinem Kommentar.
14: Ungültig und erloschen. Das seien die vielen Aufnahmeerklärungen zugunsten von Afghaninnen und Afghanen, erklärte die schwarz-rote Bundesregierung im Dezember 2025. Diese pauschale Absage an das Schutzgesuch von Menschen, die auf Deutschland vertraut haben, ist allerdings willkürlich und deshalb verfassungswidrig, sagt nun das Bundesverfassungsgericht. Und auch wenn die Bundesregierung frei entscheiden darf, wen sie freiwillig aufnimmt und wen nicht, im Rechtsstaat ist frei niemals völlig frei. Starke Worte aus Karlsruhe. Sie klingen so, als ob sich die Menschen, die in Pakistan festsitzen und denen täglich die Gefahr droht, wieder den Taliban in die Hände zu fallen, ganz auf das Bundesverfassungsgericht verlassen können. Doch leider ist das nicht so. Leider hat die schutzsuchende Afghanin mit ihren 2 Kindern einen juristischen Erfolg errungen, der keiner ist. Karlsruhe sagt zwar, dass jeder Einzelfall geprüft werden muss, wenn Aufnahmezusagen für Menschen aus Afghanistan zurückgenommen werden, aber das ist es dann auch schon. Die gerichtliche Kontrolle, wie die Bundesregierung im Einzelfall entscheidet, ob die Aufnahmezusage gilt oder nicht, wird im Grunde aufgegeben. Die Bundesregierung wird durch das Verfassungsgericht nicht gehindert, im großen Stil das Wort, das man den Menschen in Afghanistan gegeben hat, zu brechen. Diese Menschen haben sich eingesetzt, haben sich in Lebensgefahr gebracht mit ihrer Arbeit für westliche Werte und, das muss man auch sagen, für knallharte westliche Interessen. Die Bundesregierung hat viele Tausende aufgenommen, umso zynischer ist es, dass sie jetzt einige Hunderte, die noch in Pakistan festsitzen, im wahrsten Sinne des Wortes sitzen lässt. Karlsruhe lässt das jetzt weitgehend durchgehen. Dabei gibt es ernstzunehmende juristische Argumente, die dafür sprechen, dass die wartenden Afghanen einen Anspruch haben, in Deutschland Schutz zu bekommen. Ein wesentliches Argument ist, Deutschland hat nicht nur erklärt, diese Menschen aufzunehmen und ihnen Schutz zu gewähren, Deutschland ist durch den jahrzehntelangen Afghanistan-Einsatz auch mitverantwortlich für die Lage, wie sie dort jetzt ist. Der deutsche Staat hat von den Ideen und der Arbeit von engagierten Menschen profitiert, wie von der Klägerin, die sich in Afghanistan jahrelang für Frauenrechte eingesetzt hat. Diese Menschen haben etwas geleistet und darauf vertraut, dass es dafür eine Gegenleistung gibt, wenn es hart auf hart kommt. Deutschland hat in Afghanistan die politische Wirklichkeit mitgeprägt. Menschen sind jetzt im Visier der Taliban, weil sie Deutschland dabei unterstützt haben. Diese spezielle Konstellation kann eine Schutzpflicht begründen, kann den deutschen Staat auch für die Menschenrechte von Menschen im Ausland verantwortlich machen. Die Grundrechte müssen den deutschen Staat dazu verpflichten, sein Wort zu halten, wenn das Worthalten zu einer Frage von Leben und Tod wird. Deutschland hat einen konservativen Bundeskanzler und einen konservativen Innenminister, die von der konservativen Tugend, sein Wort zu halten, selbst nicht mehr so viel halten. Das Verfassungsgericht hätte juristisch einen Weg finden müssen für ein klares Signal, dass das so nicht geht. Das große Wort von den Menschenrechten, es ist nichts wert, wenn es für die Menschen in Afghanistan nicht gilt, die sich mit ihrem Leben für Menschenrechte einsetzen. Diese Menschen mögen aus heimischer Perspektive weit weg sein. Wenn Deutschland ihnen gegenüber sein Wort nicht hält, verletzt es die grundlegenden Rechtswerte, die uns ganz nah sind.
4: Die Meinung von Max Bauer aus der ARD-Rechtsredaktion.
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4: Wenn Sie ein kleines bisschen älter sind, vielleicht erinnern Sie sich noch an eine Welt ohne Handyshops an jeder Ecke, ohne Flatrates, WhatsApp und großem Datenvolumen. Und falls nicht, ja, es gab so eine Zeit. Damals war das Festnetz noch der wichtigste Weg, um in Verbindung zu bleiben. Und den hat die Deutsche Telekom beherrscht. Bis zum 25. Juli 1996, heute vor 30 Jahren. Damals ist das Telekommunikationsgesetz verabschiedet worden. Und dieses Gesetz war es, das das Netzmonopol der Deutschen Telekom beendet hat.
15: Kein Schwein ruft mich an, keine Sau interessiert sich für mich.
16: Kein Wunder, denn Telefonieren ist in Deutschland viele Jahrzehnte lang ein kleiner Luxus.
17: Du, wir müssen Schluss machen.
18: Ferngespräch ist beendet. Gebühren 5,70 Mark.
16: Zu dieser Zeit ist das deutsche Telefonnetz im Monopolbesitz. Zuerst bei der Deutschen Post, dann bei der Telekom. Erst Mitte der 1990er Jahre kommt Bewegung in die Sache. Die EU verdonnert die Mitgliedstaaten dazu, ihre Telefonmärkte zu liberalisieren, um den Wettbewerb zu fördern. In Deutschland ist dafür Postminister Wolfgang Bötsch zuständig. Ende März 1995 stellt Bötsch seine Eckpunkte für ein neues Telekommunikationsgesetz vor, das den Markt für private Wettbewerber öffnet. Zunächst nur für Ferngespräche. Die Konkurrenten stehen trotzdem Schlange.
19: Othello. For a better understanding.
20: Debitel, Mannesmann, Accor.
21: Herzlich willkommen beim Talkline Festnetz.
22: Willkommen bei der Firma Mobilcom.
16: Zur Öffnung des deutschen Telefonmarktes am 1. Januar 1998 treten 12 Wettbewerber an, um der Telekom Kunden abzujagen. Und schnell werden es mehr.
23: Ich sage, infolge des liberalisierten Marktes, dass mit Sicherheit der Verbraucher mit weniger Kosten bei steigenden Qualität der Dienste rechnen kann.
16: Doch ganz so einfach ist das für die Verbraucherinnen und Verbraucher nicht. Wer mit einem privaten Anbieter telefonieren will, muss vorher eine fünfstellige Vorwahl des jeweiligen Anbieters wählen, im sogenannten Call-by-Call-Verfahren. Und den Überblick über die Tarife zu behalten, die im Tages- und Nachtverlauf deutlich wechseln, fällt vielen schwer. Eine Materie, die Kabarettisten beflügelt.
24: Ich sage Ihnen, es gibt Situationen, da kann das billiger sein, mit der Bundesbahn in die nächste Stadt zu fahren und von da aus zum günstigeren Tarif zu telefonieren.
16: Die ersten Flatrate-Angebote einige Jahre später verdrängen das Call-by-Call-Verfahren. Fazit: Telefonieren wird nach der Liberalisierung zwar zunächst unübersichtlicher, aber tatsächlich auch wesentlich billiger. Bis zum Jahr 2002, also 4 Jahre nach Ende des Telekom-Monopols, fallen die Preise für Auslandsgespräche um bis zu 95%. Ermöglicht durch das Telekommunikationsgesetz, das am 25. Juli 1996 im Bundesanzeiger veröffentlicht wurde. Das war heute, vor 30 Jahren.
1: Und das war der Stichtag von Christian Erber.
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3: Mit Stefan Grothoff. Was für ein fulminanter Auftritt von Tadej Pogacar. Sieg bei der 19. Etappe der Tour de France ins berühmte Bergdorf Alpe d'Huez. Mal kurz der Konkurrenz gezeigt, in Gelb fährt nur einer und meinen 5. Titel hier hole ich mir auch. Holger Gerska vor Ort. Kann da noch was schiefgehen?
7: Ja, eigentlich ist ja fast alles entschieden und Tadej Pogacar hat über 7 Minuten auf Remco Evenepoel. Da wird mit Sicherheit nichts mehr passieren, aber es gibt schon noch einige interessante Aspekte, zum Beispiel den Kampf um das Bergtrikot. Da hat Pogacar exakt 1 Punkt Rückstand auf Richard Carapaz aus Ecuador. Es geht um Platz 3 in der Gesamtwertung. Isaac Del Toro, ein Teamkollege von Tadej Pogacar, und Paul Sexas, der junge Franzose, liegen nur noch wenige Sekunden voneinander getrennt. Pogacar hat angekündigt, sich ganz in den Dienst von Del Toro stellen zu wollen. Also das sind schon noch interessante Momente für diese Königsetappe über die berühmten Pässe, über den Croix de Fer und über den Galibier. Übrigens Achtung, die Etappe beginnt viel eher als sonst und es wird schon kurz nach 16 Uhr die Zielankunft in Alpe d'Huez geben.
3: Die 113. Tour de France endet am Sonntag wie gewohnt mit der Ankunft in Paris. Als Zuschauermagnet entpuppen sich die Finals in Hannover. 143 Meistertitel in 24 Sportarten sind bei Deutschlands größtem Multisportereignis zu ergattern. Was heute ansteht, weiß Anne Hild.
17: Als einzige Teilnehmer der Finals tragen die Leichtathleten ihre Wettkämpfe im Lorheide-Stadion in Wattenscheid aus. Der Grund: im großen Fußballstadion in Hannover gibt es keine Laufbahn mehr. Einen der Höhepunkte bilden dabei die 100-Meter-Sprints der Männer und Frauen, bei denen heute Abend unter anderem Gina Lückenkämper an den Start geht. Olympia-Flair gibt es auch auf dem Maschsee, wo die Ruderachter auf der Sprintdistanz antreten. Bei den Schwimmern kommen die Langstreckenliebhaber auf ihre Kosten. Teil 1 der Kombiwertung über 400 und 800 Meter steht an. Außerdem duellieren sich die Beachvolleyballerinnen auf dem Opernplatz um Titel und Medaillen. Prominent besetzt ist das Teilnehmerfeld beim Judo. 10 Landesverbände treten gegeneinander an. Mit dabei ist unter anderem der 2-fache Olympiamedaillengewinner Eduard Trippel. Beim Mehrkampf der rhythmischen Sportgymnastik ist Olympiasiegerin Daya Fafolomeev am Start.
3: Bei den deutschen Meisterschaften in Wattenscheid kann Sprinter Owen Anzar vom HSV übrigens noch starten. Danach droht dem 25-Jährigen vielleicht eine lange Sperre. Anzar soll eine Dopingkontrolle verweigert haben. Über seinen Anwalt ließ der Sprinter ausrichten, er werde der nationalen Anti-Doping-Agentur NADA zu gegebener Zeit umfassend Rede und Antwort stehen. Der neue Bundestrainer Jürgen Klopp soll die deutsche Fußballnationalmannschaft wieder auf Erfolgskurs bringen. Aber ist The Normal One überhaupt der Richtige für diesen Job? Klares Nein, meint Burkhard Hupe vom WDR.
25: Eine echte Farce von A bis Z. Der mitgliederstärkste Einzelsportverband der Welt hat sich ohne Gegenwehr durchs deutsche Fußballdorf treiben lassen. Es gibt in Deutschland eine Sehnsucht nach The Normal One. Als der Klopp vor Jahren in Liverpool seinen Job aufnahm, authentisch, ehrlich, nahbar und witzig. Das sind die Attribute, mit denen der Pöhler vom Borsigplatz in Verbindung gebracht wurde und wird. Bei näherem Hinsehen handelt es sich aber mittlerweile um eine Ich-AG, um ein dauergrinsendes Trostpflaster, um eine omnipräsente Werbebande. Was hier noch echt und ehrlich ist, ich habe ehrlich, echt keine Ahnung.
3: Ganz anders sieht das HR-Kollege Philipp Hofmeister.
26: Wer, wenn nicht der Kloppo, kann, muss und wird den deutschen Fußball wieder wachküssen. Dieses Lachen, dieser Optimismus, diese omnipräsente Überzeugung. Wer Jürgen Klopp bekommt, bekommt Erfolg. Das hat er überall bewiesen, von Mainz über Dortmund bis Liverpool. Allein diese Europameisterschaft in 2 Jahren, ausgerechnet auf den britischen Inseln, mit Klopp als Bundestrainer auf der Bank und einer jungen, hungrigen Truppe auf der Wiese. Wer da nichts spürt, der ist verloren. Ein solcher Sympathieträger wie Jürgen Klopp, der authentische Emotionalität mit grenzenloser Strahlkraft kombiniert, ist genau das, was diese Nationalmannschaft jetzt braucht. Und wahrscheinlich sogar dieses ganze Land.
3: Die Mission startet im Herbst mit dann 4 Spielen in der Nations League.
1: Und das war der Sport mit Stefan Grothoff.
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27: Um 1.29 Uhr mit Ronald Lessig.
5: An der südfranzösischen Atlantikküste wird die Lage immer dramatischer. Inzwischen mussten sich 110.000 Menschen in Sicherheit bringen. Der Flughafen von Bordeaux musste wegen der starken Rauchentwicklung geschlossen werden. Frankreich-Korrespondent Kai Rienecker mit Einzelheiten.
6: Es gibt ein Gewitter, das hier aufzieht, das hoffentlich ein bisschen Regen hier runterbringen wird. Wir haben bisher vor allen Dingen Blitze festgestellt. Und was wir vorher hier gesehen haben am Abend, es ist sehr, sehr dunkel, sehr früh geworden. Wir haben hier wirklich auch einen Ascheregen gehabt. Und diese riesengroße Rauchwolke, die zieht gerade weiter Richtung Bordeaux. Und das sind natürlich nochmal ganz andere Dimensionen dann, wenn es diese Großmetropole erreicht. Deswegen hat der Premierminister auch eine Krisensitzung einberufen und Präsident Macron angekündigt, dass nun auch die Armee herangezogen werden soll.
5: In Spanien hat die Regierung für das Gebiet um die Hauptstadt Madrid und für eine weitere Region wegen Großbränden den Notstand ausgerufen. Damit steht für die Löscheinsätze mehr Geld zur Verfügung. Eine militärische Kriseneinheit, die direkt bei der Regierung angesiedelt ist, übernahm die Leitung der Einsätze. Zehntausende Menschen mussten vor den Bränden in Sicherheit gebracht werden. Bei russischen Drohnenangriffen sind nach Angaben der Ukraine in der Stadt Sumy mindestens 2 Männer getötet worden. 3 weitere seien verletzt worden, teilte der Bürgermeister am späten Abend mit. Demnach wurden unter anderem das Dach eines Mehrfamilienhauses und eine Tankstelle getroffen. Die Frontlinie im Nordosten der Ukraine liegt derzeit nicht weit entfernt von Sumy. Experten des Instituts der deutschen Wirtschaft warnen in einer Studie offenbar vor dem Einbau neuer Gasheizungen. Die jährlichen Heizkosten bei einer neuen Gasheizung könnten sich bis 2040 fast verdoppeln, berichtet die Rheinische Post unter Verweis auf die bislang unveröffentlichte Untersuchung. Aus der Nachrichtenredaktion Ulrike Ufer.
8: Der Einbau einer Wärmepumpe dagegen verringere das Kostenrisiko drastisch. Dabei würden die Heizkosten über Jahre hinweg weitgehend stabil bleiben, so die Fachleute des IW Köln. In teilsanierten Altbauwohnungen könne dies im Vergleich zur Gasheizung 1.000 Euro oder mehr im Jahr sparen. Folglich sieht das Institut das neue Heizungsgesetz kritisch. Die Vorgaben für den Heizungstausch wurden damit abgeschafft. Der Einbau von Gas- und Ölheizungen ist weiterhin möglich.
5: Das Wetter in Deutschland. Nur wenige Wolken und meist trocken bei 16 bis 7 Grad. Tagsüber heiter und trocken im Norden und Nordwesten, hin und wieder bewölkt, in der Nordhälfte 21 bis 29 Grad, in der Südhälfte 28 bis 33 Grad. Am Sonntag örtlich Regen, stellenweise Gewitter, 19 bis 31 Grad und am Montag noch letzte Schauer, später freundlicher, 19 bis 28 Grad. Das waren die Nachrichten.
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1: Um 0.32 Uhr die A2 Hannover Richtung Berlin. Zwischen Ziesa und Wollin 3 Kilometer Stau. Weiter auf der

0: Das Ganze bis 6 Uhr und ausweichen können Sie über die U84. A81 Heilbronn Richtung Stuttgart, zwischen Stuttgart-Feuerbach und Dreieck Leonberg, linke Spur gesperrt, 2 Kilometer Stau. Und gesperrt ist auch in Berlin die A100 Wilmersdorf Richtung Neukölln, zwischen Wechsstraße und dem Tunnel Innsbrucker Platz.
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0: Mit Marius Zekri, schönen guten Morgen oder schönen guten Nacht. In Frankreich und Spanien toben seit Tagen schwere Waldbrände. Ganze Regionen mussten inzwischen evakuiert werden. Aber wie ist die Lage bei uns? Droht uns ein ähnliches Szenario im Schwarzwald oder im Harz? Darüber hat Lukas Kreiling vom WDR gesprochen mit dem Wetterexperten Jürgen Vogt und gefragt, keine Waldbrände ohne Trockenheit. Was sagen denn da die Wetterkarten gerade? Wo bei uns in Europa ist es im Moment besonders trocken und wie lange schon?
2: Na, das ist ein ganz entscheidender Punkt. Dem Feuer sind die Temperaturen eigentlich egal. Die Trockenheit ist wirklich das Einzige, was entscheidet. Mhm. Und dann gibt es eben noch zusätzliche Faktoren, wie zum Beispiel Wind oder Verdunstungsrate. Die sind dann auch noch entscheidend. Aber ob es jetzt wirklich 40 Grad Temperaturen hat oder nur 20 Grad Temperaturen, das macht keinen Unterschied. Auch jetzt die tieferen Temperaturen, die wir in den vergangenen Tagen haben, seit Beginn der Sommerferien, die sorgen eben nicht für Entspannung in Sachen Waldbrand oder auch Graslandfeuergefahr. Das heißt, überall, wo was in Brand geraten kann, wo ich eine Zigarettenkippe aus dem Auto schmeiße, sondern die Brandgefahr ist noch gleich hoch, egal ob es 35 Grad oder 25 hat. Deswegen gibt es bei uns eben auch ganz viele Waldbrände im Winter. Da gibt es ganz viele trockene Vegetation. Und im Augenblick in weiten Teilen Europas, auch Westeuropas, haben wir eben diese riesige Trockenheit. Das Ganze eben nicht nur in Spanien und Frankreich. Das sind ja die traditionellen Mittelmeer-Urlaubsregionen oder auch Atlantik-Urlaubsregionen, weil es eben da den Sommer über trocken ist. Deswegen haben wir das als touristische Regionen entdeckt mit einer relativen Sonnengarantie oder eben Abwesenheit von Regentagen. Aber diese ganze Zone, die dehnt sich wirklich aus bis in den Süden Englands und bis rauf nach Schottland. Mhm. Auch hier eine hohe Waldbrandgefahr oder Moorbrandgefahr im Augenblick durch ausgedehnte Trockenheit.
3: Wenn es jetzt sogar schon die britischen Inseln trifft, ist das eine ungewöhnliche Trockenheitsperiode, die wir hier gerade haben, oder ist das mittlerweile Usus jedes Jahr?
2: Also zum Beispiel im Süden Englands ist es so, alle 10 Jahre. Besonders bitter ist es eben dadurch, dass normalerweise Juni und Juli mit die regenreichsten Monate in West- und Mitteleuropa sein sollten. Mhm. Das ist auch gut so. Die Natur hat sich darauf eingestellt. Der Wasserbedarf ist relativ hoch in dieser Zeit. Es ist auch eben kurz vor der Ernte. Und wir haben es in Münsterland gesehen in den vergangenen Tagen, wenn eben der Regen ausbleibt. Und seit Mitte Juni hat es kaum geregnet, zum Beispiel in Teilen des Tecklenburger Landes oder Westmünsterlandes. Dann ist eben auch eine Noternte beim Getreide dran. Das heißt, die Einbußen, die machen sich dann im Portemonnaie der Bauern noch bemerkbar. Mhm. Und das liegt eben nicht an den Temperaturen, sondern an der ausufernden Trockenheit. Wenn es da drauf regnet, dann versickert das Ganze ziemlich schnell im sandigen Boden. Und selbst die Gegenden in NRW, wo es relativ viel noch geregnet hat, Beispiel fast 70 Liter in Ostwestfalen im Kreis Höxter in Willebad Essen, 50 Liter davon aber am 14.07. in einem Gewitter an einem einzigen Tag. Und der Rest der vergangenen 6 Monate war hier auch viel zu trocken. Das heißt, im Augenblick flächendeckend in Nordrhein-Westfalen zu trockene Witterung.
3: Dann wagen wir mal einen kleinen Ausblick, wenn das geht. Und in dem Rahmen, in dem wir das können, sowohl für Europa selbst, insbesondere im Südwesten, aber auch die Orte bei uns, die betroffen sind, ist denn in irgendeiner Form mal Niederschlag in Sicht?
2: Also für die nächsten 14 Tage ist relativ wenig in Sicht. Am Sonntag und Montag wird mal eine Kaltfront bei uns durchziehen, auch in Teilen Westeuropas. Da wird aber relativ wenig Regen bei rumkommen und was runterkommt, eben in Schauern und Gewittern. Das heißt, es kann große Mengen punktuell geben. Links und rechts ein paar Kilometer daneben kommt dann kaum was runter. Das heißt, für eine wirkliche Entspannung bräuchten wir mal 1 bis 2 Wochen ausdauernden, moderaten Landregen, der langsam dann einsickern kann in die Böden, dass die oberen 2 Meter mal wieder richtig durchfeuchtet sind. Das ist im Augenblick überhaupt nicht in Sicht. Für die Regionen in Frankreich, also gerade den Forêt de diese riesigen Kiefernwälder an der Atlantikküste südlich der Gironde. Hier ist überhaupt keine Entspannung in Sicht. Da wird der Wind auch noch auffrischen. Das heißt, es wird ziemlich brachiale Anstrengungen erfordern, das unter Kontrolle zu halten. Und westlich von Madrid, da sieht es nicht anders aus. 3 Jahre Trockenheit haben da eben durchgeschlagen. Dann gab es relativ viel trockene Vegetation. Und dann reicht ein Grill oder eine weggeworfene Kippe, um das Feuer in Brand zu setzen.
0: Sagt Jürgen Vogt, der ist der Leiter der Wetterredaktion des WDR.
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0: Es ist die nächste Runde in einem Zolldrama, das scheinbar einfach kein

0: will. Zumindest nicht unter dem aktuellen US-Präsidenten Trump. Nachdem ein Verfassungsgerichtsurteil dafür gesorgt hat, dass die rechtliche Grundlage für Trumps bisher erhobene Zölle erlischt, hat die US-Regierung reagiert und kurzerhand neue Zölle gegen 60 Handelspartner verhängt. Begründung: Diese täten zu wenig gegen Zwangsarbeit. Auch die EU wird mit einem Zollsatz von 10% belegt. Zwar ist Brüssel nicht einverstanden mit den Vorwürfen, aber man probt dort auch keinen Aufstand. Und warum das so ist, das erklärt Jean-Marie Magro.
1: Der Freitag, 24. Juli, war mit Spannung erwartet worden. Die alten US-Zölle liefen wegen eines Urteils des Verfassungsgerichts aus. Wie würde Donald Trump, für den das Wort Zoll eines der schönsten auf der ganzen Welt ist, nun reagieren? Natürlich mit neuen Zöllen. Gegen rund 60 internationale Handelspartner. Unter anderem die Europäische Union. Begründung: Diese Partner würden zu wenig gegen Zwangsarbeit unternehmen. EU-Außenbeauftragte Kaya Kallas, gerade in der philippinischen Hauptstadt Manila, ist erstaunt.
2: Wenn man unser Arbeitsrecht mit dem der Vereinigten Staaten vergleicht, ich meine, wir haben bezahlten Urlaub und sehr gute Arbeitsbedingungen, dann ist das nicht wirklich stichhaltig.
1: 10%, so hoch ist nun der Zollsatz für die EU, für China 12,5%. Doch Kaya Kallas scheint mit ihrer Position relativ allein in der EU zu sein. Natürlich treffe Trumps Vorwurf, die EU würde sich nicht genug gegen Zwangsarbeit einsetzen, nicht zu, sagt Kommissionssprecherin Paula Pinho. Aber mit dieser neuen Zollregelung werden alle EU-Exporte entweder von geringeren oder gleichbleibenden Zollsätzen wie im Rahmen des EU-US-Abkommens und der Zollobergrenze von 15% profitieren. And the 15% tariff ceiling. Denn die EU hat vor knapp einem Jahr einen Deal mit den USA geschlossen, der nach übereinstimmender Ansicht sehr zum Vorteil für die USA ist. Während für viele US-Importe in die EU die Zölle wegfallen, gelten für europäische Güter, die in die Vereinigten Staaten exportiert werden, wesentlich höhere Zölle als früher. EU und USA einigten sich auf eine Zollobergrenze von 15%, mit Ausnahme von Stahl, Aluminium und Kupfer. Nun könnten nach der neuen Zollregelung einige Produkte, für die früher mehr Zoll verlangt wurde, nur noch 10% an der US-Grenze erhoben werden. Der Handelsausschussvorsitzende im EU-Parlament, Bernd Lange, sagt deshalb,
3: dass die USA hier die Eskalation zurückgezogen haben.
1: Sprich, auch wenn die Begründung aus Sicht vieler Europäer lachhaft ist, unterm Strich könnte die neue Regelung für viele Unternehmen günstiger sein. Allerdings nicht für die deutschen Autobauer sowie die Hersteller von zum Beispiel Windrädern, Motorrädern und Landtechnik. Die fallen nämlich unter eine andere Zollregelung. Die grünen Europaabgeordnete Anna Cavazzini warnt vor zu viel Optimismus, denn noch immer untersuchen die USA einige Wirtschaftsbereiche und prüfen höhere Zölle, zum Beispiel für Medikamente.
4: Es zeigt mal wieder, dass es gut war, dass sich das Europäische Parlament durchgesetzt hat mit einem Auslaufsdatum für den Thornberry Deal, für diesen Handelsdeal mit den USA, damit wir mit einer zukünftigen neuen Regierung wieder neu starten können.
0: Gelassene Reaktion aus Brüssel auf die neuesten Zölle, die die US-Regierung unter Donald Trump verhängt hat. Jean-Marie Magro hat darüber berichtet. Das Örtchen Gladbach in der Eifel birgt ein Geheimnis. Und dieses Geheimnis wollen Archäologen ans Licht bringen. Denn in Gladbach haben sie die Überreste eines keltischen Bauerndorfs aus der Eisenzeit gefunden. Und das Geheimnis, das die Forscher dort lüften wollen, ist die Antwort auf die Fragen: Wie haben eigentlich damals normale Menschen gelebt? Wie hat der Alltag vor rund 1000 Jahren ausgesehen? Und dafür nehmen die Archäologen viele Strapazen auf sich.
5: Der Grabungshelfer Heinz Matthias kniet in einer Grube, die etwa einen halben Meter tief ist. Mit einer Kelle schabt er die Wände ab und legt Millimeter für Millimeter die Überreste eines Gebäudes frei. Die Sonne brennt auf der Haut, 35 Grad und kein Schatten auf einem Feld bei Gladbach in der Eifel. Der Boden ist so trocken, dass der Staub durch die Luft wirbelt.
6: Also gerade ist es eine sehr mühselige Geschichte hier, weil der Boden hier ist er wie Beton und da ist er wieder weich. Da muss man halt aufpassen, dass man nicht so tief reinkommt. Da bin ich sogar mit dem Meißel hier am Gange, dass ich da überhaupt ein gerades Profil reinkriege.
5: Der Grabungshelfer arbeitet vorsichtig, damit die Wissenschaftler alle Strukturen genau dokumentieren können. Denn auch sie bekommen nur selten eine keltische Siedlung aus der Eisenzeit zu Gesicht. Sie haben sie überhaupt nur entdeckt, weil eine Firma auf dem Gelände Kies abbauen will. Was über Jahrhunderte unter diesem Kies verborgen lag, bietet den Trierer Archäologen um Lars Blöck jetzt neue Einblicke in die Zeit vor der römischen Eroberung.
7: Weil wir über das Leben und die Siedlungsstrukturen der einfacheren Bevölkerung eigentlich so gar nichts wissen. Und das ist eine der wenigen Grabungen, die wir hier in der Region haben, wo wir überhaupt mal einen größeren Einblick haben. Wie haben denn eigentlich der Großteil der Menschen überhaupt gelebt?
5: Denn bisher wissen die Archäologen mehr darüber, wie die Reichen und Schönen zu dieser Zeit gelebt haben. Die damaligen Fürsten wohnten in Höhensiedlungen hinter dicken Mauern und wurden in Hügelgräbern im Wald beerdigt, die teilweise noch erhalten sind. Darin fanden sich oft Schmuck, Waffen und andere Grabbeigaben. Die Bauern hingegen haben in Gladbach nur wenig hinterlassen.
7: Hier in diesen fast anderthalb Jahren, die wir dann zusammenhängend gegraben haben, haben wir ein paar Kistchen voll von wenigen Keramikfragmenten. Nach Ausweis des Fundmaterials, was wir haben, scheint es eher eine einfachere Bevölkerung gewesen zu sein, die wie in allen antiken Gesellschaften bäuerlich strukturiert war. Es war für unsere Verhältnisse mit Sicherheit ein ärmliches Leben.
5: Es dürfte ein paar Wohnhäuser gegeben haben und sogenannte Grubenhütten, in denen zum Beispiel Kleidung hergestellt wurde. Auch einen Getreidespeicher haben die Archäologen ausgegraben. Der vielleicht spannendste Fund liegt aber etwas abseits der Siedlung.
7: Wir sehen hier einen Backofen, den muss man sich ein bisschen vorstellen wie ein ebenerdig errichteter kleiner Pizzaofen, den man dann sein Brot oder Fladen, was auch immer, backen konnte.
5: Auch über das Zusammenleben der Menschen verrät die Siedlung so einiges.
7: Also was mich so ein bisschen überrascht hat, ist, dass wir doch eine sehr starke räumliche Gliederung dieser weilerartigen Siedlung haben. Wir haben, so sieht's aus, Grundstücksgrenzen, die mit kleinen Gräbchen und Zäunen gestaltet worden sind, was ja bedeutet, dass in irgendeiner Form eine ordnende Hand dahinter steckt.
5: Also eine Art Fürst, der über die Menschen herrschte? So genau wissen die Archäologen das noch nicht. Doch viel Zeit bleibt ihnen nicht, es herauszufinden. Denn bis Ende Juli müssen Plöck und sein Team alle Funde retten und dokumentieren. Denn so wertvoll die Siedlung für die Wissenschaft auch ist, das Gelände gehört einer Firma, die das keltische Bauerndorf für ihre Kiesgrube wegbaggern wird.
0: Aus der Eifel berichtete Christian Altmaier.
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0: Um 1.45 Uhr. Jahrelang hat die Partei Recht und Gerechtigkeit, kurz Peace, in Polen regiert. Inzwischen ist sie in der Opposition und jetzt auch in einer schweren Krise. Grund ist ein interner Machtkampf um Parteichef Jarosław Kaczyński. 30 Mitglieder hat er jetzt aus der Peace ausgeschlossen und die könnten in einer neuen Partei eine neue politische Heimat finden. Paulina Milling aus unserem Studio in Warschau erzählt die ganze Geschichte.
9: Es wurde seit Tagen darüber gemunkelt. Die rechtsnationale polnische Partei Prawo i Sprawiedliwość, Recht und Gerechtigkeit, kurz PiS, steuert auf eine Spaltung zu. Nun ist es offenbar dazu gekommen. Parteivorsitzender Jarosław Kaczyński. Etwa 30 Abgeordnete unserer Fraktion haben ihre Mitgliedschaft gekündigt. Wir wollen uns auf keinen Fall im Streit oder mit stärkeren negativen Gefühlen trennen. Es hat sich einfach so ergeben. Was erstmal harmlos klingt, könnte einen ernsthaften Bruch bei der PiS bedeuten. Die PiS ist derzeit die stärkste Oppositionspartei. Zuvor regierte sie Polen 8 Jahre lang. Jetzt ist ein interner Machtkampf offenbar eskaliert zwischen Jarosław Kaczyński und einem weiteren sehr bekannten PiS-Politiker Mateusz Morawiecki. Unter PiS war er Ministerpräsident 6 Jahre lang die Nummer 2 im Staat. Doch wenn es nach dem Willen des mächtigen Parteivorsitzenden geht, soll Morawiecki nicht erneut zum Zuge kommen. Denn die PiS will nächstes Jahr mit einem anderen Kandidaten in den Wahlkampf ziehen, mit Przemysław Czarnek, der bislang durch teils extrem rechte Äußerungen auffiel und nicht wirklich avancierte. Analysten glauben, Politprofi Morawiecki habe Regierungsambitionen und habe deswegen eine Vereinigung gegründet, Entwicklung Plus. 30 bis 40 Parteimitglieder, die für die PiS auch im polnischen Parlament sitzen, haben sich ihm angeschlossen. Mit dem Verein wolle er Wähler in der Mitte der Gesellschaft erreichen, sagte Morawiecki. Durch unser intensives Engagement, unseren Einsatz, unser Schweiß und Tränen, genauso wie viele Peace-Abgeordnete es auch handhaben, würden wir neue Wählergruppen erschließen. Die Peace-Führung tolerierte die Vereinigung bisher, doch vergangene Woche formulierte Kaczynski aus heiterem Himmel ein Ultimatum. Mitglieder der Partei sollen keinen politischen Vereinen angehören und sie sollen ihre Loyalität mit einer Erklärung bekräftigen. Ein Schlichtungsversuch zwischen Kaczynski und Morawiecki hat offenbar nichts gebracht. Morawieckis Gruppe hat das Ultimatum verstreichen lassen. Jetzt muss sie die Peace verlassen. Wie sich das auf die Partei auswirken wird, ist nicht abzusehen. Dabei ist die Peace ohnehin schon geschwächt. Gleich zwei Parteien, rechtsnational bis rechtsextrem, könnten ihr erfolgreich Wähler abwerben. Pravo i Sprawiedliwość liegt in Umfragen bei etwas mehr als 17%, die Gruppierung um Morawiecki bei ca. 6. Die Regierungskoalition bleibt mit knapp 31% die bisher stärkste Kraft. Von den Regierungspolitikern gab es schon im Vorfeld spitze Bemerkungen. Außenminister Radosław Sikorski kommentierte eine mögliche Spaltung der Oppositionspartei mit viel Sarkasmus. Ich liebe die PiS so sehr, dass ich mir gleich zwei davon wünsche. Wie es aussieht, könnte der Parteiausschluss von mehr als 30 Abgeordneten dazu führen, dass in Polen eine neue Partei entsteht.
0: Und auch in Berlin geht es um Parteien gerade. Da wird ja in 2 Monaten ein neues Abgeordnetenhaus gewählt. Und jetzt ist auch klar, wer dabei antreten darf. 17 Parteien haben alle Voraussetzungen für alle Teilnahme erfüllt. Das sind deutlich weniger als bei der letzten Wahl vor 3 Jahren. Die Einzelheiten dazu von Sebastian Schöbel aus Berlin.
10: Wer darf zur Berlin-Wahl antreten und wer nicht? Genau das sollte der Landeswahlausschuss entscheiden. Oder wie es Landeswahlleiter Stefan Bröchler erklärte.
11: Wir wirken heute sozusagen als der Schleusenwärter der Parteien, die für die Wahlen kandidieren möchten.
10: 21 Parteien hatten zum Stichtag Mitte Juli ihre Bezirks- bzw. Landeslisten eingereicht, mit denen sie für das Abgeordnetenhaus antreten wollen, inklusive der gesammelten Unterschriften. Mindestens 2200 braucht eine Partei, um zugelassen zu werden. Gut eine Woche später aber steht fest, 4 haben es nicht geschafft. Die Piraten, die noch 2011 bis 2016 im Abgeordnetenhaus saßen, konnten nun nur knapp 570 gültige Unterschriften vorlegen. Zu wenig. Auch die Freien Wähler, die paneuropäische Bewegung Mera 25 und die impfskeptische Partei Die Basis, die sich während der Corona-Proteste formiert hatte, verpassen die Marke klar. Basis-Spitzenkandidat Dieter Bonitz zeigte sich selbstkritisch.
12: Eine Partei, die im öffentlichen Raum und Politik machen will, braucht natürlich auch Mitglieder, die auf die Straße gehen und für das Programm der Partei aktiv werben. Und das ist, sag ich mal, im Moment nicht wirklich gut gegeben.
10: Zudem hätten inzwischen andere Parteien wie das Bündnis Sarah Wagenknecht oder die AfD das Thema Corona-Aufarbeitung übernommen, so Bonitz. Einen Hoffnungsschimmer haben die 4 glücklosen Parteien noch. Bei der Wahl der Bezirksverordnetenversammlungen lagen die Anforderungen deutlich niedriger. Hier wird man ihre Kandidatinnen oder Kandidaten eventuell also doch noch auf dem ein oder anderen Wahlzettel finden können. Für das Abgeordnetenhaus aber treten nun nur noch 17 Parteien an, 12 von ihnen mit Landes- und 5 mit Bezirkslisten.
11: Ja, sobald klar ist, dass keine Beschwerden vorliegen, werden wir mit dem Stimmzetteldruck dann auch beginnen.
10: So Landeswahlleiter Bröchler. Und diese Wahlzettel werden kürzer als zuletzt bei der Wiederholungswahl 2023. Damals waren es 33 Parteien, die zum Abgeordnetenhaus antraten. Die Vorbereitungen zur Wahl seien auf gutem Wege, so Landeswahlleiter Bröchler. Von den rund 40.000 benötigten Wahlhelfenden habe man schon gut 95% verpflichten können.
11: Wichtiges Anliegen von uns ist auch nochmal, dass diejenigen, die einberufen wurden als Wahlhelferinnen und Wahlhelfer, dass die tatsächlich dann auch am Wahltag zur Verfügung stehen. Das ist auch nochmal ein großer Wunsch der Bezirke und natürlich auch von mir.
10: Und Bröchler wirbt auf allen Kanälen dafür, auch wirklich zur Wahl zu gehen und die Stimme abzugeben. Bald übrigens auch erstmals auf der Plattform TikTok. Schließlich dürfen am 20. September erstmals in Berlin Jugendliche ab 16 Jahren mit abstimmen.
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0: Wenn Krimi, dann Skandinavien. So kann man wohl die Meinung vieler Krimi-Fans auf den Punkt bringen. Denn was Autorinnen und Autoren aus Dänemark, Schweden, Norwegen und Finnland in diesem Genre zu Papier bringen, das fesselt Menschen in aller Welt. Jetzt gibt es eine neue Krimi-Reihe aus dem hohen Norden, verfasst vom dänischen Autor Kim Hundevedt. Porkus heißt der erste Band. Katja Esbach stellt Ihnen den Thriller vor.
13: Michael Moll, genannt Mick, ist Investigativjournalist. Seine Karriere nimmt seit Jahren allerdings nur einen Weg: abwärts. Schon lange hatte er keine große Story mehr. Seine Chefs haben ihn mehr oder weniger abgeschrieben. Dann stößt Mick auf ein Thema, das ihn aus der Lethargie reißt.
14: Mit zwei kritischen Artikeln über Sören Paulsen, den größten Schweinezüchter des Landes, machte er wieder von sich reden. Einer enthüllte, dass Paulsen ein nicht unerhebliches Vermögen in einer Steueroase versteckt hielt. In dem Folgeartikel ging es dann um Paulsens ominöse Verbindungen zu einem russischen Oligarchen.
13: Das Thema spitzt sich zu, als der Schweinezüchter Paulsen plötzlich spurlos verschwindet. Kurz darauf erhält Mick einen Brief mit der Aufforderung, Paulsen in Jütland, Norddänemark, zu treffen. Am angegebenen Ort findet er die grausam zugerichtete Leiche des Schweinezüchters und eine Botschaft.
14: Hier hängt Sören Paulsen, schuldig der Misshandlung, Folter und Ermordung von mehreren 100 Millionen Schweinen in Dänemark und Russland. Sören Paulsen starb wie ein Schwein.
13: Alle Spuren und Indizien scheinen auf militante Tierschützer als Täter hinzudeuten. Das glaubt anfangs auch die Geheimdienstagentin Christiane Mielke. Manchmal überengagiert, häufig unkonventionell, versucht sie den Fall zu lösen und ist dabei auch auf Michael Moll angewiesen. Der Thriller Porkus legt rasant los. Nach dem Leichenfund geht es Schlag auf Schlag. Das Tempo wird allein durch ein paar private Verwicklungen etwas gebremst. Und Kim Hundewett versteht es sehr geschickt, den Fall immer komplexer werden zu lassen. Da sind einerseits die Tierschützer, aber andererseits gibt es auch eine Spur, die nach Russland führt, zum russischen Oligarchen Roman Usmanow.
14: Er hat Milliarden mit Drogen, Frauenhandel, Menschenschmuggel, Erpressung, Steuerhinterziehung, Cyberkriminalität und Bestechung verdient. Durch westliche Banken und eine Reihe mysteriöser Firmen in Steueroasen hat er sein Vermögen weißgewaschen.
13: Und mit diesem Roman Usmanow hatte der getötete Schweinezüchter Paulsen einen missglückten Deal abgeschlossen, wie Micks Recherchen in einem brisanten Datenkonvolut, dem Paradise League, ergaben.
14: Paradise League ist bereits das 7. große Datenleck mit gestohlenen Dokumenten diverser Anwaltskanzleien und Banken, die einigen wohlhabenden Menschen dabei behilflich sind, ihr Vermögen in Steuerparadiesen zu verstecken. Diese Dokumente wurden an investigative Journalisten weitergegeben.
13: Ist der Mord an Paulsen also vielleicht ein Racheakt des Oligarchen? Porkus ist ein typischer dänischer Thriller. Stimmung und Atmosphäre sind eher düster. Das Ermittlungspersonal authentisch und vielschichtig, die Story wendungsreich, aber nicht überladen. Und mit den Themen Massentierhaltung und russischer Einfluss auf Wirtschaft und Politik am Puls der Zeit. Im Februar kommenden Jahres erscheint der zweite Band der Moll und Mielke-Reihe.
0: Aber jetzt erstmal Band 1, der Thriller Porkus von Kim Hundewett, ist bei BTB erschienen. Kostet 17 Euro und Katja Esbach hat ihn vorgestellt.
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15: Nina Wagner hat in den vergangenen Monaten in der Bundesregierung als Gesundheitsministerin gezeigt, dass sie ein Ministerium führen, dass sie Reformen auch gegen Widerstände durchsetzen kann. Und dass sie auch vielfältige Themen in ihrer ganzen Komplexität beherrscht.
0: So lobt Kanzler Merz seine künftige Chefin seines Kanzleramtes, Nina Wagen. Das Gesundheitsministerium übernimmt der bisherige CDU-Generalsekretär Linnemann. Merz kündigte zudem weitere Personalveränderungen an, offenbar auch vor dem Hintergrund, dass der von ihm gewünschte Nachfolger für Verkehrsminister Schnieder kurzfristig abgesagt hatte. Die Rheinpfalz aus Ludwigshafen spart nicht mit Kritik.
16: Die geplante Entlassung Patrick Schnieders ist ein Debakel auf allen Ebenen. Da wird einem Minister am Nachmittag vom Kanzler gesagt, dass er am nächsten Morgen entlassen wird. Warum? Weiß man nicht so genau. Passiert erstmal auch nicht. Der Nachfolger, ein geschätzter Steuerpolitiker, kommt selbst zu dem Schluss, dass er viel Ahnung von Steuern, aber wenig von Verkehr hat. Der Schaden ist enorm. Mit seinem Vorgehen schadet Merz dem Ansehen der Politik in Deutschland.
0: Volker Flinthammer blickt im Deutschlandfunk ebenfalls auf die neue Rollenverteilung.
17: Ohnehin scheint die Personalgewinnung in der Union für die Regierungsarbeit für Friedrich Merz nicht so leicht zu sein. Zumindest dann nicht, wenn es darum geht, enge Vertraute in die Ämter zu hieven, auf die man sich fortan verlassen kann. Nina Wagen könnte diese Rolle erfüllen, nachdem sie in den Augen des Bundeskanzlers mit der Gesundheitsreform bereits ihr Meisterstück abgeliefert hat. Als erste Chefin im Kanzleramt kommt sie an einen wichtigen Schalthebel der Macht, der maßgeblich zum Gelingen der Regierungsarbeit beitragen muss.
0: Die Meinung von Volker Flinthammer im Deutschlandfunk. Aus Sicht der Frankfurter Rundschau wohnt diesem Neuanfang kein Zauber inne.
16: Vielmehr wirkt er durch die Panne bei der Neubesetzung des Verkehrsministeriums überhastet und durch weitere angekündigte Personalwechsel unfertig. Riskant ist das Vorhaben von Kanzler Friedrich Merz, weil er während eines Reformprozesses die Gesundheitsministerin Nina Wagen ersetzt durch Carsten Linnemann, der sich erst einarbeiten muss. Das kann gut gehen, kann aber die Reform gefährden, die über den Erfolg von Schwarz-Rot mitentscheidet. Die Personalie Linnemann weckt den Eindruck, Loyalität sei wichtiger als Sachkenntnis.
0: Und die Taz aus Berlin begrüßt, dass Merz endlich nicht nur auf Männer setze, die so ticken wie er.
16: Mit Nina Wagen wird nun erstmals eine Chefin ins Kanzleramt einziehen. Und sollte Franziska Hoppermann neue CDU-Generalsekretärin werden, würden gleich zwei Frauen in den engeren Machtzirkel vorstoßen. Zwei Frauen zwar, die ihren politischen Aufstieg Merz zu verdanken haben, aber auch zwei, die sich beide in der Frauenunion engagieren, in der eine gehörige Skepsis gegen Merz herrscht. Die beiden Frauen wären dann auch Teil des mächtigen Koalitionsausschusses. Die CDU wäre dort plötzlich mit mehr Frauen vertreten als die SPD. Dass Hoppermann aus dem CDU-Sozialflügel kommt, verbreitert die Perspektiven zusätzlich.
0: Soweit unsere Standpunkte, die Ulrike Ufer zusammengestellt hat. Und um den Kabinettsumbau von Kanzler Merz geht's auch gleich um kurz nach zwei, dann bei Konstanze Nastarowitz hier in der ARD-Infonacht. Mein Name ist Marius Zekri. Kommen Sie gut durch die Nacht. Schönes Wochenende. Tschüss.

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1: Um 2 Uhr mit Ronald Lessig. In Frankreich und Spanien breiten sich große Waldbrände weiter unkontrolliert aus. An der französischen Atlantikküste mussten nach Angaben des Innenministers schon 110.000 Menschen ihre Wohnungen oder Ferienunterkünfte verlassen. Aus der Nachrichtenredaktion Henning Knipp.
2: In Frankreich wüten die Flammen südlich von Bordeaux. Da der Wind gedreht hat, bewegen sie sich inzwischen in Richtung der Stadt. Sie ist laut dem Innenminister zurzeit aber nicht unmittelbar bedroht. Der Flughafen Bordeaux wurde aber wegen starker Rauchentwicklung geschlossen. Präsident Macron hat angekündigt, dass die Armee die Löscharbeiten unterstützen soll. Auch in Spanien sind zehntausende Menschen von Evakuierungen betroffen. Wegen heftiger Feuer hat die Regierung für 2 Regionen den Notstand ausgerufen. Das Militär hat die Einsatzleitung übernommen. Starker Wind erschwert die Löscharbeiten.
1: Politiker der Opposition haben die Personalveränderungen in der Bundesregierung kritisiert. Nach einem verpatzten Jahr schwarz-rot ziehe Bundeskanzler Merz in seiner Koalition die Reißleine, erklärten die Grünen-Fraktionsvorsitzenden Hasselmann und Dröge. Sie fordern, dass der Veränderungswille des Kanzlers politische Inhalte betreffen sollte. Der parlamentarische Geschäftsführer der Bundestagsfraktion Baumann sagte, diese Regierung demontiere sich auf offener Bühne selbst. Und von der Linken hieß es, Deutschland brauche keinen Kabinettsumbau, sondern eine andere Politik. Der Krieg zwischen den USA und dem Iran weitet sich immer mehr auf die ganze Region aus. Eine Militärkoalition unter Führung Saudi-Arabiens hat jetzt Ziele im Jemen angegriffen. Hintergrund ist, dass die Houthi-Miliz im Jemen, die mit dem Iran verbündet ist, den Schiffsverkehr im Roten Meer blockiert. Insbesondere Handelsschiffe aus Saudi-Arabien sind im Visier. Wegen der Sperrung der Straße von Hormuz leitet das saudische Königreich seine Ölexporte durch eine Meerenge im Roten Meer um. Ein saudisches Handelsschiff ist von dort von den Houthis angegriffen und beschädigt worden. Nach der milliardenschweren EU-Strafe gegen Google hat US-Präsident Trump mit neuen Zöllen auf Einfuhren aus der Europäischen Union gedroht. Die EU werde für ihr Verhalten einen sehr hohen Preis zahlen, schrieb Trump auf seiner Online-Plattform. Er kündigte eine Untersuchung an, um die so wörtlich Abzocke amerikanischer Unternehmen näher zu beleuchten. Am Donnerstag hatte die Europäische Kommission gegen den US-Konzern Google eine Strafe von 890 Millionen Euro wegen unfairer Geschäftspraktiken verhängt. Das waren die Nachrichten. Das Wetter in Deutschland. Nur wenige Wolken und meist trocken bei 16 bis 7 Grad. Tagsüber heiter und trocken, im Norden und Nordwesten bewölkt, in der Nordhälfte bis 29 Grad, im Süden bis 33 Grad. Am Sonntag örtlich Regen bis 31 Grad. Es ist 2:03 Uhr.